0: die zu einem Staatsbesuch im Weißen Haus empfangen. Bei dem Treffen in Washington ging es neben Streitpunkten wie künstlicher Intelligenz, Taiwan und dem amerikanischen Krieg gegen den Iran auch um den Handel zwischen den beiden Großmächten. Gegenseitige Zölle sind zunächst ausgesetzt. Eine dauerhafte Einigung steht aber noch aus. Chinas Präsident Xi forderte außerdem einen regelmäßigen Dialog der Streitkräfte zur Krisenprävention. Der Bundestag soll heute über den neuen Tankrabatt abstimmen. Die Regierung will damit die Autofahrer wegen der hohen Spritpreise entlasten. Von Anfang Oktober bis Ende Dezember sollen die Steuern auf Benzin und Diesel um 17 Cent je Liter sinken. Direkt nach der Abstimmung im Parlament geht der Entwurf noch in den Bundesrat. Die deutsche Fußballnationalmannschaft hat im ersten Spiel unter dem neuen Bundestrainer Jürgen Klopp ein Unentschieden geholt. Zum Nations League-Auftakt spielte die DFB-11 beim Gastgeber Niederlande 1:1. Aus Amsterdam Michael Augustin.
1: Mit Leidenschaft und Einsatz. Deutschland spielte so, wie es sich der neue Bundestrainer gewünscht hatte. Aber die Mannschaft von Jürgen Klopp machte auch sehr viele Fehler. Und sie hatte Glück, als das Führungstor von Van Dijk nach Videobeweis zurückgenommen wurde. Und so ging das DFB-Team durch einen Treffer von Metscher in Führung. Danach vergab Adeyemi die große Chance zum 2:0. Die Niederlande kamen in der Nachspielzeit durch Gakpo zum verdienten Ausgleich. Am Sonntag geht es in der Nations League gegen Griechenland weiter.
0: Das waren die Nachrichten. Das Wetter in Deutschland. Im Nordosten und Osten Regen, an den Alpen Schauer bei 13 bis 0 Grad. Am Tage oft sonnig, im Osten und Nordosten etwas Regen, später trocken mit Auflockerungen bei bis zu 15 Grad in Ostsachsen und 24 Grad an Rhein und Mosel. Am Samstag heiter 17 bis 29 Grad, am Sonntag wechselhaft bis 30 Grad. Es ist 2:03 Uhr.
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3: Wir beginnen mit der A1 Lübeck-Hamburg. Die wird in Höhe Norderelbbrücke kurzfristig gesperrt, und zwar in beiden Richtungen wegen eines Schwertransports bis 5 Uhr. Die A4 Erfurt Richtung Chemnitz ist zwischen Jena Zentrum und Stadtroda nach einem Unfall gesperrt. Die A4 Dresden-Görlitz ist zwischen Niederseifersdorf und Kodersdorf wegen Tunnelwartungsarbeiten bis 5 Uhr in beiden Richtungen gesperrt. Die Umleitung führt über die U4 und die U5. Die A7 Kassel Richtung Hannover ist zwischen Dreieck-Salzgitter und Derneburg-Salzgitter wegen einer Nachtbaustelle bis Samstag jeweils zwischen 18 und 6 Uhr gesperrt. Die Umleitung führt über die U23. Die A29 Oldenburg Richtung Ahlhorner Heide ist zwischen Wardenburg und Großenkneten wegen einer Nachtbaustelle bis ca. 5 Uhr gesperrt. Die A40 Duisburg-Essen ist zwischen Kreuz Duisburg und Kreuz Kaiserberg in beiden Richtungen wegen des Abrisses zweier Brücken bis zum 5. Oktober gesperrt. Die A40 Essen Richtung Dortmund ist zwischen Dreieck Bochum West und Bochum Zentrum wegen Bauarbeiten bis 5 Uhr gesperrt. Auf der A103 in Berlin ist der Abzweig Zehlendorf stadteinwärts zwischen Philanderstraße und Kreuz Schöneberg wegen Wartungsarbeiten bis 5 Uhr gesperrt. Und die letzte Meldung für den Augenblick, die A620 Saarlouis-Saarbrücken ist zwischen Saarbrücken-Klarental und Mahlstatter Brücke wegen Bauarbeiten in beiden Richtungen gesperrt. Weiterhin gute Fahrt und kommen Sie sicher an Ihr Ziel.
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3: Mit Maja Weber am Mikrofon im NDR-Infostudio in Hamburg. Herzlich willkommen. Wir bringen Sie mit Analysen, Interviews und Hintergrundberichten gut informiert durch die Nacht. Haben Sie einen Organspendeausweis? Wenn ja, warum? Und wenn nein, warum nicht? Diese Art der Fragen hat eine parteiübergreifende Initiative am Donnerstag in den Bundestag eingebracht. Hintergrund ist, dass es in Deutschland immer noch viel zu wenige Organspenden gibt. Wir stehen gemessen an unserer Einwohnerzahl im europäischen Vergleich nicht besonders gut da. Im Bundestag ging es wieder einmal um die Widerspruchsregelung. Einig war man sich darin, dass sich jeder und jede einmal im Leben mit dem Thema befassen sollte. Aber ansonsten gingen die Meinungen im Plenum zwischen Befürwortern und Gegnern dieser Lösung durchaus auseinander. Birte Sönnigsen fasst die Debatte zusammen.
4: Beide Gruppen wollen die Zahl der Organspender erhöhen, haben aber ganz unterschiedliche Vorstellungen, wie das gelingen kann. Eine Gruppe möchte das bisherige Prinzip beibehalten, nämlich Organspender wird nur, wer zu Lebzeiten ausdrücklich zugestimmt hat. Die Abgeordneten wollen auch auf mehr Aufklärung zum Thema Organspende setzen und Abläufe in Krankenhäusern verbessern. Außerdem sollen alle nach ihrem 18. Geburtstag aufgefordert werden, eine Entscheidung zu treffen, ob sie Organspender sein wollen oder nicht. Allerdings unverbindlich. Eine andere Gruppe macht sich für die Widerspruchsregelung stark. Sie will, dass Erwachsene in Zukunft als Organspender gelten, es sei denn, sie widersprechen zu Lebzeiten aktiv. Die Abgeordneten sagen, dass eine Mehrheit der Deutschen eigentlich bereit ist, ihre Organe zu spenden. Aber nur die wenigsten halten diesen Wunsch auch schriftlich fest oder reden mit ihren Angehörigen darüber. Ob die Widerspruchsregelung diesmal eine Mehrheit bekommt, ist offen. 2020 hatte der Bundestag zuletzt darüber abgestimmt und sich gegen die Widerspruchsregelung entschieden.
5: Birte Sönnigsen fasste die Debatte zusammen. Wir haben es soeben gehört. Eine parteiübergreifende Gruppe macht sich für die sogenannte Widerspruchslösung stark. Dabei wäre man automatisch Organspender oder Spenderin, außer man hätte einmal rechtlich verbindlich widersprochen. Für diese Lösung plädiert seit Jahren auch der frühere Gesundheitsminister und Mediziner Karl Lauterbach, der für die SPD im Bundestag sitzt. Mein NDR-Kollege Andreas Sperling hat mit dem Gesundheitspolitiker gesprochen und wollte von ihm wissen, warum es eine neue Regelung braucht.
6: Die jetzige Regelung funktioniert einfach nicht. Also wir wissen seit Jahren, dass mit dieser Regelung die Spenderzahlen nicht wirklich steigen und diese Lücke schließt sich einfach nicht. Die Lücke zwischen den vielen, die eigentlich bereit wären zu spenden, aber nie wirklich dann dazu kommen oder sich wirklich nie dazu überwinden, sich tatsächlich als Spender registrieren zu lassen.
7: Geht es Ihnen denn nur darum, die Zahl der Spender zu erhöhen, oder geht es Ihnen auch um ein optimales, ethisch einwandfreies Verfahren?
6: Also das Zweite ist natürlich viel wichtiger. Es geht auch darum, die Zahlen zu erhöhen, aber es ist natürlich auch, wenn man so will, ein Staatsversagen, wenn wir so viele Menschen haben, die eigentlich spenden wollten. Wir schaffen das aber nicht, das also zu ermöglichen. Und wir haben heute total sichere Möglichkeiten, sich also eintragen zu lassen, das Organspenderegister, was also jetzt elektronisch geführt wird. Dann habe ich als Gesundheitsminister noch mitgearbeitet, dass es kommt. Wenn jemand wirklich nicht spenden will, kann er sich dort zweifelsfrei eintragen lassen. Er kann es jederzeit machen. Das heißt, wir haben eine Möglichkeit, sicher diesen Willen umzusetzen. Das ist auch ethisch dann eine überlegene Wirkung. Nicht nur, dass wir dann mehr Spendezahlen haben, sondern das, was Menschen wirklich wollen, wird auch gelebt und die Angehörigen werden massiv entlastet im Übrigen.
7: Spekulieren Sie da nicht aber auch darauf, dass möglicherweise viele Menschen einfach zu bequem sind, sich mit dem Thema zu befassen oder vielleicht auch überfordert und dann automatisch Spender sind bzw. bleiben?
6: Also jetzt haben wir das Umgekehrte, ja. Jetzt sind Menschen oft überfordert oder also zu bequem und sind drum keine Spender, obwohl sie eigentlich gerne spenden würden. Somit ich habe immer das Problem, dass es auch eine kleine Gruppe gibt, die sich nicht aktiv so entscheidet. Und das ist auch okay. Der Mensch muss sich nicht unbedingt aktiv entscheiden. Aber dann sollte das, was also dann passiert, seinem tatsächlichen Willen entsprechen. Und wenn er sich nicht aktiv entscheidet, dann wäre er dann der Mehrzahl ein Mensch, der einfach damit einverstanden ist, dass gespendet wird. Jetzt haben wir die Situation, dass wir eine große Zahl derer haben, die sich nicht aktiv entscheiden, die aber lieber Spender gewesen wären.
7: Es gibt ja auch die Gegenseite im Bundestag. Die Vertreter dieser Zustimmungsregelung, die wollen diese Regelung beibehalten. Sie wollen aber aktive Anreize schaffen, damit Menschen zu Lebzeiten wirklich aktiv eine solche Zustimmung geben. Klingt doch vernünftig, oder?
6: Ja, nur dass es eben nirgendwo jemals geklappt hat. Also das ist nie wirklich erfolgreich gewesen. Das heißt, das würde passieren. Wir würden eine weitere Runde drehen. Irgendwann wird die Widerspruchslösung natürlich kommen, weil die Bevölkerung auch mehrheitlich mittlerweile nicht nur spenden will, sondern die Bevölkerung will mehrheitlich auch mittlerweile die Widerspruchslösung. Wir haben also eine Situation, wo wir also eine Politik machen, die die ethische Überzeugung der Bevölkerung in zweierlei Hinsicht also nicht umsetzt. Nämlich zum einen, wir machen die Widerspruchslösung nicht, obwohl die Mehrheit das wollte.
7: Sie sagen, die Mehrheit will das. Gibt es da Zahlen?
6: Ja, es gibt dazu Befragungen. Es gibt eine Befragung zum Beispiel, die von Ärzten gemacht worden ist oder für Ärzte gemacht worden ist, dass die Mehrheit der Befragten in dieser Studie, dass sie die Widerspruchslösung befürworten würde.
7: Sie hatten ja 2020 im Bundestag, da hat der Bundestag gegen die Widerspruchslösung gestimmt. Sie, Herr Lauterbach, sind aber nun zuversichtlich, dass die Abstimmung jetzt im Herbst anders ausgehen wird. Was hat sich denn seit 2020 geändert?
6: Also die Vernunft setzt sich ja in vielen Bereichen, ob das jetzt die Klimapolitik ist oder ob das also die Art und Weise ist, wie wir beispielsweise mit Frauen umgehen, Feminismus und so weiter. Die Vernunft setzt sich also mit großen Verzögerungen, setzt sich die Vernunft dann doch durch. Und so wird es auch hier sein, dass die Vernunft auf der Strecke sich durchsetzt. Und ich hoffe, dass jetzt einfach mehr Kolleginnen und Kollegen dieses Thema, wenn sie ethisch darüber nachdenken, ihrem Gewissen folgend entscheiden und nicht, wie das in der Vergangenheit oft gewesen ist, dass sie sich also versuchen, politisch damit zu profilieren.
7: Wenn wir uns diese beiden Modelle angucken, Widerspruchslösung oder Zustimmungsregelung, in beiden Fällen geht es ja um ein einmaliges Votum. Reicht das denn? Müsste nicht die Haltung der Menschen häufiger im Leben, also regelmäßig, abgefragt werden?
6: Nein, ich kann jederzeit mein Votum ändern. Also wenn ich jetzt beispielsweise als Spender registriert bin und lese eine Studie, wo ich denke, na, das, wir brauchen keine Spenderorgane mehr oder was auch immer, oder aus einer religiösen Überzeugung komme ich zum anderen, also Ergebnis kann ich das jederzeit widerrufen und das wird sofort geändert. Es zählt immer der Eintrag, den ich zuletzt also veranlasst habe.
7: In der Medizin wird ja noch eine ganz andere Frage diskutiert. Muss in jedem Fall immer der Hirntod von Patienten die Voraussetzung für eine Spende sein? Oder reicht es, wenn lediglich der Herz-Kreislauf-Stillstand festgestellt wird von zwei Ärzten unabhängig voneinander? Auch damit könnte doch die Zahl der Spenderorgane erhöht werden, oder?
6: Das stimmt, das ist aber aus meiner Sicht ethisch ein prekärer, ein also gefährlicher Weg, weil also der Hirntod ist ganz klar das sichere Todeskriterium. Also daher würde ich mich also auf den Herztod alleine nicht so also verlassen wollen. Das, da also gehen wir dann in einen Weg hinein. Ich glaube, das wirft andere Fragen auf in dem Sinne. Also wenn das Gehirn abgestorben ist, das ist ganz klar, wenn das Gehirn tot ist, dann ist der Mensch also zumindest nicht mehr zu dem Leben in der Lage, was wir Leben nennen. Also was nützt Ihnen das Leben, das würden zumindest die meisten so sehen, wenn das Gehirn nicht mehr funktioniert.
5: Sagt der SPD-Politiker und ehemalige Gesundheitsminister Karl Lauterbach. Die Meinung. In Deutschland standen im Januar 8.207 Menschen auf der Warteliste für eine lebensrettende Organspende. Im vergangenen Jahr sind nur rund 1.000 Organe überhaupt gespendet worden. Ob eine Widerspruchslösung wirklich hilft, ist umstritten. Ein Kommentar dazu von Daniela Remus aus der Redaktion ARD Gesund.
8: So viel vorneweg. Organspenden können Leben retten und es wäre erstrebenswert, dass für alle Kranken genügend Organe zur Verfügung stünden. Aber durch die Einführung der Widerspruchslösung wird sich an dieser Situation in Deutschland vermutlich wenig ändern. Zwei wissenschaftliche Untersuchungen aus dem Jahr 2024 konnten anhand der Daten aus mehreren Ländern zeigen, dass sich die Anzahl der verfügbaren Organe durch den Wechsel von der Zustimmungs- zur Widerspruchslösung nicht deutlich erhöht hat. Hinzu kommt, dass Länder wie zum Beispiel Spanien, die als Vorbild bei der Organspende gelten, nicht nur die Widerspruchslösung gilt, sondern auch ein anderes Todeskriterium, um einem Menschen Organe entnehmen zu dürfen. Deshalb stellt sich zwangsläufig die Frage, ob wir in Deutschland nicht auch darüber diskutieren sollten. Denn offenbar ist die Widerspruchslösung allein nicht das Instrument, was es zu sein verspricht. Und noch mehr Wasser in den Wein. Die Aufklärungs- und Informationsregelungen, die 2020 mit dem Gesetz zur Stärkung der geltenden Entscheidungsregelung beschlossen wurden, sind bis heute nicht umgesetzt worden, aus Kostengründen. So bleibt es fraglich, ob die Widerspruchslösung tatsächlich das geeignete Mittel ist, um ein derart existenzielles Thema angemessen zu behandeln.
5: Die Meinung von Daniela Remus zur Widerspruchslösung und der Debatte dazu im Bundestag.
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5: Wenn im Dezember der nächste G20-Gipfel stattfindet, könnte Russlands Staatschef Wladimir Putin erstmals seit Jahren wieder mit den Staats- und Regierungschefinnen und Chefs der führenden Industrie- und Schwellenländer an einem Ort sein. Denn das Gastgeberland USA hat ihn laut US-Außenminister Marco Rubio zum G20-Gipfel nach Miami eingeladen. Zu den G20 gehören neben der EU und der Afrikanischen Union 19 weitere Staaten. Deutschland, Frankreich und Italien sind als führende Industrieländer auch einzeln vertreten. Während Russland also seinen Krieg gegen die Ukraine fortsetzt, stellt das die europäischen Teilnehmerstaaten vor eine schwierige Frage. Wie sollen sie mit Putin umgehen, wenn er denn kommt? Andreas Meyer-Feist.
9: Falls Putin kommen sollte, will die EU nicht einfach wegbleiben. Die EU werde solche Treffen weiterhin nutzen, um den russischen Angriffskrieg zu verurteilen, wie sie das seit 2022 immer wieder getan habe, erklärte ein EU-Sprecher.
10: The EU has consistently used G20 meetings to condemn Russia's full-scale invasion and to call for it to end.
9: Ob man dann aber mit Putin am Ende wirklich im gleichen Raum sitzt, ist noch völlig offen. Italiens Regierungschefin Giorgia Meloni erklärte, es sei an der Zeit, Zugeständnisse von Russland einzufordern, anstatt Putin diplomatisch aufzuwerten. Sie kennen meine Position zur Einheit des Westens, auch wenn es in manchen Fällen einfacher und in manchen Fällen schwieriger sein mag. Trotzdem werde ich nicht Italiens historische Beziehungen zu den Vereinigten Staaten ernsthaft in Frage stellen. Ähnliches ist aus Paris zu hören, es sei nicht der richtige Zeitpunkt, die Beziehungen zu Russland zu normalisieren. Keine Entscheidung über die Ukraine ohne die Ukraine und Europa, warnte Frankreichs Präsident Emmanuel Macron. EU-Parlamentarierinnen und Parlamentarier aus den baltischen EU-Staaten fordern europäische Konsequenzen. Sie erinnern an Kriegsverbrechen und an die mehr als 20.000 von Russland verschleppten Kinder, von denen bisher nur 2.500 in die Ukraine zurückgekehrt seien. Gegen Putin liegt ein Haftbefehl beim Internationalen Strafgerichtshof vor. Ein Grund, warum der russische Präsident bei den letzten G20-Gipfeln wie in Brasilien nicht dabei war. In einem Schreiben an die EU-Kommission haben zahlreiche EU-Parlamentarier gefordert, den Einfluss Brüssels über die 210 Milliarden Euro an eingefrorenen russischen Zentralbankgeldern zu stärken. Die liegen größtenteils in Belgien. Trump sieht das Geld nicht, wie die Europäer, als Finanzhilfe für die Ukraine, sondern als eigene Verhandlungsmasse für ein Abkommen mit Putin. Die EU-Kommission sieht hier wegen grundsätzlicher rechtlicher Bedenken kaum Chancen. Unter anderem die Niederlande, Spanien und Polen drängen aber auf mehr Flexibilität. Als der russische Finanzminister schon bei einem G20-Vorbereitungstreffen dabei war, warnte Vizekanzler Lars Klingbeil, SPD, vor einer verfrühten Normalisierung der Beziehungen zu Moskau. Ob es so kommt, ist offen. Am Ende will man sich europäisch auf eine einheitliche Linie verständigen und bis Dezember kann noch viel passieren.
5: Russlands Angriffe auf den Westen der Ukraine versetzen auch Polen in Alarmbereitschaft. Drohnen und Raketen schlagen teils nur wenige Kilometer von der polnischen Grenze entfernt ein und damit direkt neben NATO-Gebiet. Hier erleben die Menschen die Bedrohung unmittelbar. Es gibt Luftalarm, nicht als Probe. Zeitweise werden Flughäfen geschlossen und der Bevölkerungsschutz sucht nach Schutzräumen. Ministerpräsident Donald Tusk warnt inzwischen, dass russische Drohnen oder Raketen auch Polen treffen könnten. Paulina Milling berichtet aus Warschau.
11: Ein Gymnasium in Lublin, einer Stadt in Ostpolen. Die Grenze zur Ukraine ist rund 100 Kilometer entfernt. Bei einem russischen Angriff auf die Westukraine vergangene Woche gibt es hier auf einmal Alarm. Wir hatten an dem Tag Englisch. Plötzlich hörten wir draußen Sirenen. Wir dachten erst, es wäre eine Übung. Doch dann hörten wir, wie alle auf den Flur rennen. Beschreibt die Situation die 15-jährige Julka. Ihre Mitschülerin Suja sagt, ich war entsetzt, habe meine Freunde umarmt, ich war den Tränen nah. Kamil Dombrowski leitet das Gymnasium. Als die Sirene erklingt, ist auch er überrascht. Als erstes spürte ich, wie sich alles in meinem Inneren angespannt hat. Der Schulleiter beschließt zu evakuieren. Denn im schlimmsten Fall bei einer Explosion oder einem realen Angriff könnten Gesundheit oder Leben anderer von meiner Entscheidung abhängen. Es geht um knapp 550 Menschen, Schülerinnen und Schüler, Lehrkräfte, Mitarbeiter. Sie suchen im Keller oder in der Turnhalle Schutz. Nach diesem Vorfall gäbe es nun viel Ungewissheit, sagt Julka. Jeden Morgen, wenn ich aufwache, fühle ich mich unsicher und habe Angst, hierher zu gehen. Zwei ostpolnische Regionen grenzen an die Ukraine, die Region Lublin und das Karpatenvorland. Seit den massiven russischen Angriffen auf die Westukraine bekommen die Einwohner hier Warn-SMS, inzwischen fast täglich. Polen hat ab September die Flugabwehr verstärkt. Verteidigungsminister Władysław Kosiniak-Kamysz. Die russische Föderation verschärft den Konflikt nicht nur mit der Ukraine, sondern steigt auf der Leiter der Eskalation weiter hoch und eskaliert den Konflikt mit NATO-Staaten. Das geht aus den Geheimdienstberichten hervor. In den betroffenen Regionen versucht man, mit der wachsenden Bedrohung zurechtzukommen. Die Zeit rennt immer schneller, erklärt Wojciech Wołoch. Er ist für Bevölkerungsschutz und Infrastruktur in der Region Lublin zuständig. Für knapp 2 Millionen Einwohner gäbe es 3.500 Schutzräume. Dabei geht es um Zufluchtsorte, also die einfachsten Orte, in denen man sich schnell verstecken kann. Das sind verschiedene Arten von Tiefgaragen und Unterführungen. Es gäbe auch ausgebaute Schutzräume und man plane, weitere zu errichten. Außerdem soll bald eine neue App den nächsten Schutzraum anzeigen. Doch besonders auf dem Land ist es schwierig. Die Häuser haben oft keine Keller und der nächste Unterschlupf kann dutzende Kilometer entfernt sein. In solchen Gegenden sind viele Menschen besorgt, etwa in Dorochusk, direkt an der Grenze zur Ukraine. Vor kurzem ist unweit dieses polnischen Dorfes auf ukrainischer Seite eine Drohne eingeschlagen. Der Knall war so laut und gewaltig, dass sogar die Fensterscheiben zitterten, erzählt eine Dorfbewohnerin anonym. Man spürt Angst, vor allem Angst und die Ungewissheit, was als nächstes passieren wird. Wir sind hier dieser Grenze so nah. Die Regierung geht davon aus, dass russische Drohnen und Raketen demnächst auch den polnischen Luftraum verletzen könnten. Premierminister Donald Tusk erklärte, laut Geheimdiensten würde Russland das als Zufall aussehen lassen. Zerstörungen seien nicht auszuschließen.
5: Paulina Milling berichtete aus polnischen Grenzregionen, Grenzregionen zur Ukraine. Wir schauen nach Deutschland. Nach einem Krankenhausaufenthalt sind die meisten Menschen froh, wenn sie endlich nach Hause können. Wer gehen kann, nimmt sich ein Taxi oder wird einfach von Angehörigen abgeholt. Wer dagegen im Rollstuhl oder liegend transportiert werden muss, braucht einen Spezialtransport. Den bekommen Patientinnen und Patienten auch verschrieben und die Krankenkassen übernehmen die Kosten dafür. Aber genau bei diesen Kosten gibt es jetzt Streit. Denn der Verband der Kranken- und Behindertenfahrdienste NRW sagt, die Vergütung reicht nicht aus, um zum Beispiel die gestiegenen Spritkosten abzudecken. Einige Fahrdienstanbieter übernehmen deshalb vorübergehend keine Entlassungsfahrten mehr. Auch das Rote Kreuz in Bielefeld beteiligt sich an diesem Streik. Tim Belke mit den Hintergründen.
12: Ein kleines Büro in der Geschäftsstelle des Deutschen Roten Kreuz in Bielefeld. 3 Disponenten sitzen hier und ständig klingelt das Telefon.
13: Ja, das Deutsche Rote Kreuz. Messer, guten Tag. Ja, für wann denn?
14: Es ist wie Tetris spielen immer, ne? Ja. Aber wenn man das längere Zeit gemacht hat, dann findet man die Lücken.
12: 3 Monitore stehen auf Michel-André Fismas Schreibtisch. Ein Kalender zeigt den Tagesplan an. 25 Fahrzeuge koordinieren sie hier. Jedes hat eine eigene Zeile mit mehreren bunten Einträgen. Die verschiedenen Farben stehen für verschiedene Arten von Fahrten, etwa zur Dialyse oder aus dem Krankenhaus nach Hause. Im Rollstuhl, Tragestuhl oder liegend, je nach Verordnung des Arztes. Entlassungsfahrten aus dem Krankenhaus sind heute und morgen allerdings nicht geplant. Aus Protest und um ein Zeichen zu setzen, erklärt Marco Eltner, Vorstand und Geschäftsführer des DRK Bielefeld.
15: In den letzten Jahren sind die Kosten halt gestiegen, die Personalkosten sind gestiegen und jetzt natürlich ganz aktuell die Spritpreise. Und wir sehen eben die Kostenträger, insbesondere die Krankenkassen, die eben die Vergütung nicht mitgehen. Das heißt, wir laufen in der Unterfinanzierung. Die Erhöhung der Spritkosten werden nicht ausgeglichen und dagegen wollen wir eben protestieren.
12: Die Krankenkassen zahlen den Anbietern von Krankenfahrten eine Pauschale und je nach Länge der Fahrt Kilometerzuschläge. Die Vergütungen sind Anfang dieses Jahres erhöht worden. Das reiche aber nicht, um bei den aktuellen Spritpreisen kostendeckend zu arbeiten, sagt Christian Sieg. Er leitet den Fahrdienst des DRK Bielefeld und rechnet vor.
16: Wir sind hier bei einer 5-Kilometer-Pfad, das ist die niedrigste pauschale Vergütung, bei etwas über 60 Euro, die aktuell für ein Fahrzeug bezahlt wird, das auch mit 2 Personen besetzt ist.
12: Davon müssen nicht nur Diesel und Lohn bezahlt werden, sondern auch Fahrzeuge angeschafft, gewartet und versichert werden, Disposition und Fuhrparkmanagement, Abrechnung und Buchhaltung bezahlt werden.
15: Und das wird ebenso bei der Kalkulation der Pauschalen so gut wie gar nicht berücksichtigt.
12: Moniert Geschäftsführer Marco Eltner. Die gesetzlichen Krankenkassen sehen dagegen keinen Anpassungsbedarf. Preisschwankungen, etwa durch erhöhte Energiekosten, seien in den Vergütungsverhandlungen mit einkalkuliert und gehörten außerdem zum Unternehmerrisiko.

0: durch den kommunalen Rettungsdienst.
1: Und damit für die Krankenkassen deutlich teurer.
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3: Mit Finn Hornberg. 1:1 endete das Debüt von Fußball-Bundestrainer Jürgen Klopp. Lange war es, zumindest vom Ergebnis her, der erhoffte Traumstart für den neuen Bundestrainer und die deutsche Nationalmannschaft beim Auftakt in die Gruppenphase der Nations League gegen die Niederlande. Erst kurz vor Schluss in der Nachspielzeit kassierte Deutschland durch Cody Gakpo den Ausgleichstreffer. Felix Metscher hatte Deutschland in der ersten Halbzeit in Führung gebracht. Die DFB-Elf trat mit Enthusiasmus auf, leistete sich aber auch einige Fehler. Nur einen davon bestraften die Niederländer auch dank vieler guter Rettungstaten von DFB-Keeper Marc-André Ter Stegen. Das sah auch Jürgen Klopp nach dem Spiel so, er war aber dennoch mit seiner Mannschaft zufrieden.
4: Wir haben sehr gut angefangen, sind sehr gut ins Spiel gekommen, haben dann kurzen Faden verloren und sind dann so ein bisschen ins Hinterherlaufen gekommen. 15 Minuten, 20 Minuten war nicht mehr das Spiel von dem zu sehen, was wir eigentlich vorhaben. Die Jungs haben aber, und das ist jetzt die wichtigste Information, absolut alles rausgehauen. Es war super intensiv, tolle Einzelleistungen, ganz, ganz tolle. Aber die Mannschaft haben wir im Moment noch nicht, also wir haben nicht genug gespielt. Irgendwann waren wir froh, wenn Marc den Ball angeschlagen hat, haben aber gar keine Abläufe für zweite Bälle gehabt und so weiter, so wie es im Fußball halt ist. Aber was die ganze Zeit da war, volle Bereitschaft. Und das ist ja das, was wir sehen mussten.
3: Die weiteren Ergebnisse des ersten Nations League Spieltags: Norwegen gegen Dänemark 3:2, Portugal gegen Wales 1:0 und Serbien unterlag gegen Griechenland mit 1:2. Die Griechen sind in der Nations League auch der nächste Gegner für das deutsche Team am Sonntag. Mit welcher Stadt oder Region bewirbt sich Deutschland um olympische und paralympische Sommerspiele? Morgen trifft der Deutsche Olympische Sportbund in Baden-Baden die Entscheidung. Es geht um die Spiele 2036, 2040 oder 2044. Und eins ist klar, Berlin wird es nicht. Die Berliner Regierung hat die Bewerbung nun auch offiziell zurückgezogen. Im Rennen sind noch München und die Region Köln-Rhein-Main-Ruhr. Womit die bayerische Landeshauptstadt punkten will, weiß Frank Hollmann.
5: Münchens großer Trumpf ist der Olympiapark von 1972. Das Olympiastadion wird gerade saniert und neben der Olympiahalle gibt es seit einigen Jahren eine zweite große Arena, den SAP-Garden, Heimat der Münchner Eishockey- und Basketballprofis. Bei den European Championships vor 4 Jahren fanden viele Wettkämpfe auch in temporären Anlagen statt. Beachvolleyball und Klettern im Münchner Museumsviertel, Bahnradfahren in einer Messehalle. Die Begeisterung 2022 war olympiareif. Auch das ein Pluspunkt für die bayerische Bewerbung.
3: Und was für die Bewerbung der Region Köln-Rhein-Ruhr sprechen könnte, dazu jetzt Markus Tepper.
6: 15 Städte an Rhein und Ruhr mit Köln als Aushängeschild sowie als Standort für die Leichtathletik und das Olympische Dorf. Dazu kommen etwa Reiten in der Aachener Söhrs, Ballsportarten in Düsseldorf, Schwimmen in der Arena auf Schalke oder Fußball in Dortmund. Eine große Region mit vielen vorhandenen Sportstätten, für die man bei Olympia und den Paralympics 17,6 Millionen Tickets verkaufen will. Olympischer Rekord. Ein Bürgerentscheid brachte 66% Zustimmung in den beteiligten Kommunen. Kosten soll das alles rund 4,8 Milliarden Euro bei erwarteten Einnahmen von 5,2 Milliarden. Der DOSB gab der Bewerbung die Note sehr gut. Vor der Abstimmung in Baden-Baden liegt Köln-Rhein-Ruhr im Ranking nur knapp hinter München.
3: Morgen sind wir dann schlauer, welcher Standort den Zuschlag für das internationale Bewerberrennen erhält. Die Entscheidung können Sie übrigens auch live verfolgen ab 13.45 Uhr im Ersten. Und zum Schluss noch zum Basketball. In der Bundesliga setzte sich Alba Berlin am zweiten Spieltag mit 94:83 gegen die Frankfurter Skyliners durch. Die Rostock Seawolves unterlagen knapp mit 78:81 gegen Ludwigsburg und Bamberg gewann deutlich mit 108:67 gegen Rasta Vechta. Für Vechta war es das erste Spiel der neuen Saison. Die Niedersachsen verpassten den ersten Spieltag aufgrund der erfolgreichen Champions League Qualifikation.
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7: Um 2.31 Uhr mit Ronald Lessig. Israels Ministerpräsident Netanyahu hat Vorwürfe des Völkermords in Gaza energisch zurückgewiesen. In einer Rede vor der UN-Vollversammlung rechnete Netanyahu mit Kritikern ab. Aus New York Martin Ganselmeier.
8: Als Netanyahu ans Rednerpult trat, verließen die Delegierten vieler Staaten unter Protest den Saal. Netanyahu erwiderte kämpferisch, wenn noch weitere moralische Feiglinge im Saal sind, geht jetzt bitte raus. Die dann folgende 40-minütige Rede glich in weiten Teilen einem Wahlkampfauftritt. Den von Palästinenserpräsident Abbas geäußerten Vorwurf, Israel führe einen Völkermordkrieg

0: im Gazastreifen, nannte Netanjahu die größte Lüge des Jahrhunderts. Israel begehe keinen Völkermord, sondern habe Völkermord verhindert.
1: Drogenhandel, Geldwäsche oder Betrug, damit verdienen Kriminelle oft viel Geld. Für die Behörden soll es künftig einfacher sein, illegal erworbenes Vermögen zu beschlagnahmen. Der Bundestag hat beschlossen, eine entsprechende EU-Richtlinie umzusetzen. Ziel ist es, die grenzüberschreitende Zusammenarbeit zu verbessern, um Vermögen von Kriminellen leichter aufzuspüren und einzuziehen. Dem Gesetz muss noch der Bundesrat zustimmen. In etwa 100 Städten in Deutschland wollen heute Schülerinnen und Schüler gegen eine mögliche Wehrpflicht demonstrieren. Gestreikt werden soll unter anderem in Düsseldorf, Hannover, Berlin und Hamburg. Die Proteste gehen auf die Initiative Schulstreik gegen Wehrpflicht zurück. Das Gesetz über den neuen Wehrdienst ist im Januar in Kraft getreten. Kern ist die verpflichtende Musterung für junge Männer ab dem Jahrgang 2008. Sollten sich nicht genügend Freiwillige finden, kann der Bundestag über eine Wehrpflicht entscheiden. Journalisten von CNN, MS Now und der Plattform Politico haben wieder Zugang zum Weißen Haus. Das teilten die Sender und auch die Pressestelle des US-Regierungssitzes mit. Aus Washington Samuel Jakisch.
2: Den drei Medien war am Freitag die dauerhafte Presseakkreditierung für das Weiße Haus und die dortigen Arbeitsbereiche entzogen worden, nachdem US-Präsident Donald Trump ihre Berichterstattung über ihn als zu kritisch bezeichnet hatte. Ein Bundesgericht in Washington hatte in der Nacht zum Donnerstag eine einstweilige Verfügung gegen das von Präsident Trump verhängte Hausverbot erlassen. In seiner Begründung äußerte der zuständige Richter Zweifel an der Verfassungsmäßigkeit der Maßnahme. Das Urteil im Verfahren selbst steht allerdings noch aus.
1: Das Wetter in Deutschland. Im Nordosten und Osten Regen, an den Alpen Schauer bei 13 bis 0 Grad. Am Tage oft sonnig, im Osten und Nordosten etwas Regen, später mit Auflockerungen bei 15 Grad in Ostsachsen und 24 Grad an Rhein und Mosel. Am Samstag oft heiter, im Norden etwas Regen bis 29 Grad und am Sonntag wechselhaft bis 30 Grad. Das waren die Nachrichten.
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4: Und wir beginnen mit der A1 Lübeck-Hamburg. In Höhe Norderelbbrücke wird sie in beiden Richtungen wegen eines Schwertransports bis 5 Uhr mehrfach kurzfristig gesperrt. Die A4 Dresden-Görlitz ist zwischen Nieder-Seifersdorf und Kodersdorf wegen Tunnelwartungsarbeiten bis 5 Uhr in beiden Richtungen gesperrt. Die Umleitung führt über die U4 und U5. Die A7 Kassel Richtung Hannover ist zwischen Dreieck Salzgitter und Derneburg Salzgitter wegen einer Nachtbaustelle bis Samstag jeweils zwischen 18 Uhr und 6 Uhr gesperrt. Die Umleitung führt über die U23. Die A29 Oldenburg Richtung Ahlhorner Heide ist zwischen Wardenburg und Großen Kneten wegen einer Nachtbaustelle bis ca. 5 Uhr gesperrt. Die A40 Duisburg-Essen ist zwischen Kreuz Duisburg und Kreuz Kaiserberg in beiden Richtungen wegen des Abrisses zweier Brücken bis zum 5. Oktober gesperrt. Die A40 Essen Richtung Dortmund ist zwischen Dreieck Bochum West und Bochum Zentrum wegen Bauarbeiten bis 5 Uhr gesperrt. Berlin auf der A103 ist der Abzweig Zehlendorf stadteinwärts zwischen Philanderstraße und Kreuz Schöneberg wegen Wartungsarbeiten bis 5 Uhr gesperrt. Und die letzte Meldung für den Augenblick, die A620 Saarlouis-Saarbrücken ist zwischen Saarbrücken-Klarental und Mahlstatter Brücke wegen Bauarbeiten in beiden Richtungen gesperrt. Weiterhin gute Fahrt und kommen Sie sicher an Ihr Ziel.
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4: Mein Name ist Maja Weber und gleich zu Beginn dieser halben Stunde haben wir einen Falschfahrer. Achtung, ein Falschfahrer auf der B40, B8, A66, Hanau-Wiesbaden zwischen Hansaallee und Nordwestkreuz Frankfurt. Da kommt Ihnen ein Falschfahrer entgegen. Fahren Sie bitte äußerst rechts und überholen Sie nicht. Auf der B40, B8, A66, Hanau-Wiesbaden zwischen Hansaallee und Nordwestkreuz Frankfurt ist ein Falschfahrer unterwegs. Vorsicht bitte in beiden Richtungen. Ja, und jetzt weiter im Programm, denn es geht um Klimaneutralität. Bis zum Jahr 2045 will Deutschland klimaneutral sein. Doch auf dem Weg dorthin gibt es ein entscheidendes Problem und das hat mit dem überlasteten Stromnetz zu tun. 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
5: Mehr Windkraftanlagen bauen, mehr Solarpanels und dann klappt's schon mit der Energiewende. Oder etwa nicht? Eigentlich geht's doch schon voran. In Deutschland wird immer mehr erneuerbare Energie produziert, aus Wind und Sonne. Und immer mehr Unternehmen wollen weg von Kohle und Gas und stattdessen ran ans Stromnetz. Nur genau das ist das Problem. Der NDR-Journalist Nils Naber erzählt uns in dieser Folge vom Nadelöhr, das gerade alles bremst. Das völlig überlastete deutsche Stromnetz. Für deine Recherche zum Stromnetz warst du ja an einem Ort, wo ich jetzt sagen würde, das verbinde ich jetzt nicht so sehr mit der Energiewende. Du warst ja bei einer Firma, die Eisen schmilzt, um Kaminöfen herzustellen. Was hast du da beobachtet?
6: Ja, das ist eine Gießerei, Leda in Leer in Ostfriesland. Ich habe da Finn-Willem Lohe getroffen, der ist der Geschäftsführer des Lederwerks in Leer.
7: Das hier ist einmal unsere Gießerei. Laut hier. Das ist quasi, ja, der gesamte Gießereibereich. Ja, heavy duty, ne? Also sehr laut.
6: Die haben einen großen Kupolofen, heißt der, also einen großen Ofen, in dem sie eben Eisen schmelzen, um ihn dann sozusagen in Gussform zu gießen.
7: Oben kommt Kalk rein, Koks rein, Eisen rein, Schrotte rein. Und das alles verdichtet sich am Ende zu einer 1700 Grad heißen Masse.
6: Dieser Ofen wird betrieben mit Koks, also einem Brennstoff auf der Basis von Kohle. Aber im Zuge jetzt der Energiewende möchte der Geschäftsführer gerne den Ofen rauswerfen.
7: Das wollen wir nicht mehr haben. Das wollen wir abschaffen und da wollen wir einen elektrischen Ofen hin haben. Ein Induktionsofen.
5: Und wie läuft das? Also kann er das jetzt einfach so umstellen?
6: Naja, er braucht dafür eben einen großen, so nenne ich es mal einfach ausgedrückt, einen großen Stromanschluss, einen leistungsfähigen Stromanschluss.
7: Der Induktionsofen verbraucht natürlich sehr viel Strom. Für Koks brauche ich keinen Strom. Koks kaufe ich, zünde ich an und das ist meine eigene Energie.
6: Bezogen auf die Anschlussleistung kann man sagen, ist ungefähr vergleichbar mit 1200 Einfamilienhäusern und da hat er sich eben am Anfang gedacht, ja, das beantrage ich jetzt hier beim Netzbetreiber und dann kommt er auch in ein paar Monaten. Aber es stellte sich raus, es dauert viel länger.
7: Wir sind seit 2 Jahren sehr aktiv daran, einen Netzanschluss zu bekommen. Wir hatten viele sehr konstruktive Gespräche mit der EW Netz. Die EW Netz ist der zuständige Netzbetreiber hier in dieser Region, aber das Problem ist komplexer.
5: Und warum dauert das so lange bei der EWE Netz?
6: Die haben einfach gerade das Problem, dass sie einfach mit unglaublich vielen Anfragen konfrontiert sind für leistungsfähige Stromanschlüsse. Der Geschäftsführer von EWE Netz hat mir erzählt, dass sie ungefähr 15 Mal bis 20 Mal so viel Anschlussleistung angefragt bekommen haben, als das Netz überhaupt an Kapazität leisten kann. Ne? Also es ist gigantomanisch viel, nur was diesen Netzbetreiber angeht. Ein Grund ist eben, dass einfach die Hochspannungsleitungen in der Region nicht schnell genug ausgebaut werden und es dementsprechend nicht genug Strom über größere Strecken transportiert werden kann, um den dann wiederum zu verteilen.
5: Okay, also die Nachfrage nach Strom und Anschlüssen wie von der Gießerei in Ostfriesland übersteigt also gerade krass das, was der Betreiber überhaupt bereitstellen kann. Was bedeutet das denn dann für die Energiewende?
6: Also bei dieser Gießerei ist es so, wenn die jetzt umstellen auf einen Induktionsofen, der mit Strom betrieben wird, ist ja im Grunde genau das, was man eigentlich braucht, um CO2 einzusparen, um hier die Klimaziele zu erreichen. Aber das ist natürlich ein bisschen absurd, dass genau solche Unternehmen jetzt Schwierigkeiten haben, hier einen Stromanschluss zu bekommen, weil es ist eben nicht nur ein Unternehmen hier betroffen, sondern sehr viele.
7: Es gibt Dutzende Gießereien in Deutschland, die das gleiche Problem haben. Da scheitert es nicht am Geld, da scheitert es nicht am Willen, sondern da scheitert es letztendlich daran, dass kein Strom kommt. Und das ist nur die Gießereiindustrie. Die Aluminiumhütten haben das. Die haben teilweise Gas und brauchen jetzt auch Strom. Also alles, was Dekarbonisierung ist. Von Gas zu Strom, von Koks zu Strom. Das sind die Prozesse.
8: Wie finden Sie das, dass da kein Strom kommt in Deutschland in dieser heutigen Zeit?
7: Das ist hochgradig traurig. Also es ist traurig, dass wir es als Land der Ingenieure und ja eigentlich auch das Land der Verwaltung nicht schaffen, diese beiden Stärken, die wir mal hatten, sozusagen auf Platz 1 zu bringen.
5: Es ist also schwierig für Unternehmen, auf klimafreundliche Produktion mit Strom umzustellen. Das wundert mich ja schon ein bisschen, weil in Deutschland wird ja viel mehr zusätzlicher Strom aus erneuerbaren Energien erzeugt in den letzten Jahren. Wie geht das zusammen?
6: Momentan ist nicht das Problem, dass wir möglichst schnell mit der Erzeugung von erneuerbarem Strom vorankommen. Natürlich könnte das auch mal beim Wind zum Beispiel irgendwo schneller laufen, Aber das Problem ist eigentlich, dass das Netz der Engpass ist. Ja, das Netz, durch das der Strom quasi von den Windrädern, von den PV-Anlagen zu den Konsumenten, zu den Stromabnehmern transportiert wird, das muss das Ganze hergeben. Und da ist der Engpass. Dieser Engpass muss gelöst werden. Und man sieht den Engpass jetzt aber auch ganz deutlich, weil eben ganz viele Unternehmen Netzanschlüsse benötigen und die eben nicht in der Zeit bekommen.
9: Warum gibt es jetzt gerade so einen krassen Run darauf? Ist das wegen der Energiewende?
6: Ja, das hängt auf jeden Fall mit der Energiewende zusammen. Aber der Run, der hält schon eine ganze Zeit lang an, also seit einem Jahr mindestens. Der wesentliche Grund dafür sind die Großbatteriespeicher. Also die sind ein ganz wesentlicher Grund dafür, dass wir diese Situation haben. Das heißt, Großbatteriespeicher, die kann man sich ja vorstellen wie ganz viele Schiffscontainer, die irgendwo aufgestellt werden. Die können eben Strom speichern und den auch wieder abgeben. Und diese Großbatteriespeicher sind einfach über die Jahre jetzt günstig geworden. Jetzt kann man die erwerben und kann damit sozusagen günstigen Strom einkaufen, zum Beispiel mitten am Tag, und ihn später wieder einspeisen und dadurch Geld verdienen.
9: Diese Großbatteriespeicher verstehe ich so, und bitte korrigiere mich, wenn ich das falsch verstehe. Also es wird erneuerbare Energie produziert, zum Beispiel von Windrädern oder, keine Ahnung, Solaranlagen. Und da wird mehr Strom am Tag wahrscheinlich, gerade Solarstrom oder so, produziert, ne?
6: Genau, also diese Großbatteriespeicher reagieren auf den Preis. Der Strompreis variiert ja über den Tag. Alle Viertelstunde gibt es quasi am Spotmarkt einen neuen Preis. Und wenn viel Strom zur Verfügung steht, ist der Preis niedrig, null, sogar vielleicht sogar negativ teilweise. Mhm.
9: Im Sommer, wenn die Sonne viel scheint.
6: Und am Abend aber, wenn sozusagen keine Sonne mehr scheint und ganz viel Strom verbraucht wird, dann ist der Preis x-mal höher. Und wenn man jetzt sozusagen mittags den Strom einspeichert, kauft man ihn quasi günstig oder quasi umsonst teilweise. Und abends kann man ihn für ein Vielfaches wieder verkaufen. Dann verdient man quasi hier Geld. Das treibt Leute dazu, hier für diese Großbatteriespeicher Netzanschlüsse zu beantragen, weil sie in dieses Business einsteigen wollen oder sich da vergrößern wollen. Und das treibt das Thema unglaublich.
9: Diese vielen Batteriespeicher und die große Nachfrage nach neuen Netzanschlüssen, was bedeutet das jetzt genau für die Stromnetze? Also, da stelle ich mir diese Hochspannungsoberleitung vor.
6: Also wenn man das historisch betrachtet, hatten wir früher große Kraftwerke, Atomkraftwerke, Kohlekraftwerke. Da wurde der Strom produziert und dann wurde der quasi dahin gebracht, wo er über Leitungen dahin gebracht, wo er verbraucht wurde. Das hat sich über die Jahre jetzt alles verändert mit der Energiewende. Wir haben ja überall dezentrale Erzeugung, seit Windräder, Solaranlagen und so weiter. Das Netz hat völlig andere Herausforderungen mittlerweile vor sich. Wir haben eben keine Produktion mehr, die angeschaltet wird, wenn wir sie brauchen, an Stromproduktion über so ein Kraftwerk, sondern wir haben jetzt Strom wird dann produziert, wenn das Wetter es gerade sozusagen zulässt. Und im Netz muss man das Ganze handeln, sodass das funktioniert und das nicht zu einem Problem wird.
9: Was passiert denn, wenn der Strom, der da reinkommt, von einem Windrad zum Beispiel, nicht benutzt wird?
6: Im Strom, im System muss immer sozusagen Produktion und Abnahme im gleichen Verhältnis sein. Das muss man so regeln. Das heißt, es werden dann, wenn zu viel Strom produziert wird, werden Anlagen abgeschaltet. Wenn jetzt viele Batteriespeicher am Start sind, die den Strom abnehmen können, wenn quasi zu viel davon da ist, dann ist das natürlich super, weil man diesen Strom dann quasi später nutzen kann und ihn nicht neu produzieren muss. Na, heute ist es ja zum Beispiel so, wenn wir in Norddeutschland sehr viel Wind haben und den Strom gar nicht wegtransportieren können, weil die Leitungen das nicht zulassen, dann werden die Anlagen abgeschaltet, ne? Obwohl sie Strom produzieren könnten. Das Stromnetz ist quasi wie das Herz-Kreislauf-System von der Energiewende, ne? Also man kann ganz viele Windräder aufstellen und Solaranlagen irgendwo hinstellen, aber wenn das mit dem Netz nicht richtig zusammenläuft, dann macht das eigentlich alles keinen Sinn. Sondern das Netz muss zusammenpassen mit den Erzeugungsleistungen und auch mit dem Verbrauch. Das muss super zusammenpassen, dann macht das alles groß Sinn. Wenn es nicht zusammenpasst, ist es schwierig.
9: Und wenn ich jetzt nochmal an diese Gießerei denke, warum wartet die jetzt schon so lange auf den Anschluss? Weil es im Netz gerade nicht zusammenpasst?
6: Wenn ich ans Netz angeschlossen werden möchte, muss ich beim Netzbetreiber einen Antrag stellen, muss sagen, was will ich wo machen, wie viel Leistung will ich haben, und dann sagt der Netzbetreiber ja oder nein. Und da ist halt der Run drauf. Ne? Die Batteriespeicher stehen ja zum Großteil noch gar nicht, sondern die Anträge müssen erstmal gestellt werden. Und da stapelt sich das ganze Thema auf, sozusagen im wahrsten Sinne des Wortes. Und wenn man dann eben da reingerät mit so einer Gießerei, dann muss man sich da eben einreihen in diese ganze Verfahren.
9: Okay, also es ist eher ein bürokratisches Problem.
6: Es ist ein bürokratisches Problem und natürlich aber auch ein technisches Problem, weil man natürlich auch von Netzbetreiberseite diese Anschlussleistung, wenn man die dann genehmigt, muss man die ja auch bereitstellen.
9: Also es gibt diese sehr große Nachfrage nach Anschlüssen von der Industrie, wie zum Beispiel von dieser Gießerei aus Ostfriesland. Und es gibt diese ganzen Anfragen für Batteriespeicher. Und offenbar ist es ja ein bürokratisches Problem, aber auch der Ausbau von Netzanschlüssen kommt nicht richtig voran. Wer ist denn für diesen Ausbau des Netzes verantwortlich?
6: Es gibt Übertragungsnetzbetreiber, das heißt, die machen die Stromautobahnen. Mhm. Gibt es 4 Stück in Deutschland. Die haben auch viele Netzanschlussanfragen vorliegen. Und es gibt 850 sogenannte Verteilnetzbetreiber. Das sind quasi alle, um das mal einfach auszudrücken, alle Einfamilienhäuser angeschlossen und die Handwerksbetriebe, Industrie und so weiter. Also da ist am allermeisten angeschlossen. Und da haben wir eben 850 davon. Ungefähr.
10: Also Deutschland leistet sich einen Flickenteppich aus über 850 Verteilnetzbetreibern.
6: Wir haben ja mit einem Experten gesprochen, hier Tim Meyer.
10: Man kann sich vorstellen, dass der Handel mit Waren und Dienstleistungen schwierig wäre mit einer Struktur wie im 18. Jahrhundert, wo überall andere Münzen und Währungen galten. Das Gleiche versuchen wir beim Stromnetz.
6: Der bemängelt einfach, dass zu viel Unterschiede noch besteht zwischen den Netzbetreibern, zu wenig gleiche Standards vorherrschen.
10: Wir versuchen, mit 850 verschiedenen technischen Standards, Geschäftsprozessen, Softwaresystemen und so weiter, das Zusammenspiel zu organisieren von über 50 Millionen Stromkunden und über 7 Millionen Einspeiseeinheiten. Das kann nicht funktionieren.
6: Das heißt, wenn die alle mit der gleichen Software zum Beispiel arbeiten würden, dann würde es vielleicht schon leichter gehen mit den Netzanschlüssen, weil natürlich auch die Unternehmen, die die Netzanschlüsse beantragen, immer auf neue Situationen einstellen müssen, weil sie dann, weil jeder Netzbetreiber quasi so ein bisschen anders tickt.
9: Und welche Auswirkungen hat das konkret auf die Wirtschaft, also auf einzelne Unternehmen?
6: DAXA ist ja eine riesen Logistikkrise und da habe ich mit Christoph Hagenmeier gesprochen. Der ist ja quasi da für die Elektromobilität zuständig.
11: Wie viele Ladesäulen sind denn hier eigentlich aufgestellt worden?
12: Wir haben jetzt insgesamt hier am Standort, ich muss gerade selber noch mal nachzählen. Ja. Ralf, wie viele Ladesäulen hast du jetzt hier stehen? 10 müssten es sein, oder?
6: Die treiben gerade die Elektromobilität hier von LKW voran und brauchen dafür sehr leistungsfähige Ladesäulen, weil die LKW kommen immer nachmittags rein oder spät abends und müssen dann ganz kurz aufgeladen werden, bis sie wieder auf die Straße können. Und da brauchen sie einfach sehr leistungsfähige Ladesäulen und dementsprechend halt auch leistungsfähige Netzanschlüsse. Und da haben sie 50 Standorte, wo sie für beantragt haben, Ladesäulen aufzustellen.
12: An etwa ein Drittel der Standorte konnten wir unsere angefragten Leistungen zwischen 3 und 5 Megawatt ohne große bauliche Bestrebungen oder bauliche Maßnahmen vom Netzbetreiber bekommen. An 30 Standorten sind wir derzeit in den Prüfungen zusammen mit dem Netzbetreiber, wie wir diese Netzanschlussleistungen, die wir für die Elektromobilität brauchen, bekommen. Und an etwa 5 Standorten wurde uns mitgeteilt, dass ein Ausbau in den nächsten Jahren nicht zu erwarten ist und wir diese Leistungen nicht beziehen können.
6: Und er hat ihm erzählt, dass es doch immer ein bisschen unterschiedlich ist, wie da verfahren wird von seiner Netzanbieter.
12: Nun, durch die große Anzahl von Netzbetreibern müssen wir uns bei jeder Standortprüfung individuell auf andere Prozesse einstellen. Und das erfordert Ressourcen, Zeit und auch Aufwand, um so eine Netzprüfung und dann auch Standortplanung durchzuführen.
6: Also die Art und Weise, wie der Anschluss beantragt wird, das ist ein weiterer Punkt, der ein Problem ist, weil der wird momentan halt nach dem sogenannten Windhund-Verfahren.
9: Was ist das?
6: Also Windhund heißt einfach, man im Englischen First Come, First Serve. Das heißt, der zuerst beantragt, kommt zuerst dran. Eine Frage, kann genehmigt werden, ja oder nein? Und so geht es dann weiter. Und da ist erstmal unwichtig, um was geht es eigentlich genau? Ne? Ist hier ein Krankenhaus, das eine Erweiterung hat und dafür einen großen Stromausstoß haben will? Oder ist es ein Batteriespeicher oder wer auch immer? Das heißt, da gibt es keine Kriterien, sondern es wird einfach der Reihe nach abgearbeitet. Und dieses Verfahren kommt jetzt eben auch, das sieht man ja auch offensichtlich, an Grenzen. Also auch die Bundesregierung hat mittlerweile festgestellt, dass dieses Windhundverfahren auf Dauer nicht funktioniert. Wirtschaftsministerin Reiche hat ja gesagt, sie will weg vom Windhundverfahren, was so viel bedeutet, wie erst wenn das Projekt möglichst weit ist in der Planung, soll es einen Netzanschluss bekommen.
13: So soll in Zukunft beim Netzanschluss nicht mehr gelten, first come, first serve, sondern first ready, first serve. Gleichzeitig ebnen wir den Weg für die Priorisierung von Netzanschlüssen.
6: Viele Netzbetreiber hoffen sich, dass da noch mehr Klarheit kommt von der Regierung, was sozusagen ihre Priorisierung angeht. Und da ist noch ein bisschen Unklarheit momentan.
9: Die Bundesregierung hat inzwischen ein Gesetzespaket auf den Weg gebracht, das sogenannte Netzanschlusspaket, um genau das zu erreichen. Und nun berät der Bundestag über die Reform aus dem Wirtschafts- und Energieministerium. Was bedeuten die Reformpläne denn konkret?
6: Also das Gesetz soll dazu beitragen, dass Unternehmen wie DAXA, die jetzt zum Beispiel an 50 Standorten Netzanschlussanfragen gestartet haben, dass die dann leichter vorankommen mit ihren Netzanschlussanfragen. Ob das am Schluss dann wirklich dann so kommt, das können wir natürlich erst sehen, wenn das Netzanschlusspaket auch durch ist und wenn es in Kraft ist und wenn wir gucken können, was wird denn daraus? Und wir haben bei der Gießerei die Situation, dass der Netzanbieter, der Netzbetreiber EWE Netz ja jetzt gesagt hat, ab 2027 soll der Netzanschluss bereitstehen. Das heißt, gute Nachrichten für die Gießerei.
9: Wir haben jetzt sehr viel über Unternehmen gesprochen, also Stromabnehmer, die einen Stromanschluss brauchen, um zum Beispiel ihre E-Lkw zu betreiben oder im Fall der Gießerei ihren elektronischen Ofen. Aber wie ist denn die Situation auf der anderen Seite, also für zum Beispiel Windradbetreiber oder Solarenergiebetreiber? Die müssen ja auch irgendwie ihren Strom ins Netz bringen.
6: Ja, da ist das gleiche Problem, ne? Also dieses Netzanschlussproblem bezieht sich auch auf die Einspeiseseite, wie man sagt. Die brauchen auch Netzanschlüsse und auch da ist es eng und auch hier muss geguckt werden, wie man die anschließt.
14: Wir sehen doch, dass die Großzahl der Projekte nicht im ersten Stadium die Chance hat auf Netzanschluss.
6: Ich habe da einen Windparkbetreiber in Schleswig-Holstein besucht, Thorsten Levsen, ist er, der Vorstand von Denk & Wulf. Der hat eben einen Windpark in der Nähe von Kiel.
14: Wir müssen häufig warten. Das ist einfach jetzt die Situation, die wir haben. Und da sind auf jeden Fall jetzt Gräbenkämpfe, um die letzten Plätze im Netz zu bekommen.
6: Der ist bei einem bestimmten Netzbetreiber angeschlossen. Und die weiteren Windkraftanlagen, die jetzt zugebaut worden sind, die können aber da nicht anschließen. Es gibt das Netz, oder gab es zumindest, als er das geplant hat, nicht her. Jetzt muss er quasi von einem Umspannwerk ein Kabel zu einem anderen Netzbetreiber legen, um diese Windräder dort anzuschließen. Das ist einfach Aufwand. Das ist einfach zusätzliches Geld, was da ausgegeben werden muss. Und die Frage ist, kann man das alles nicht leichter, besser gestalten? Aber das ist natürlich eine Sache, da muss das eine zum anderen passen. Das heißt, das Netz muss schnell genug ausgebaut sein, damit die Sachen angeschlossen werden können. Das ist im Grunde das Ziel, was jetzt erreicht werden muss.
9: Das heißt also, es werden Windparks gebaut, Windräder gebaut, damit unser Strom grüner wird, aber der erzeugte Strom kommt irgendwie nicht richtig ins Netz.
6: Ja, er kommt schon ins Netz, aber man muss halt Aufwand betreiben, um den Strom da reinzukriegen. Und das manchmal auch, muss man auch warten, bis man einen Netzanschluss bekommt als Windparkbetreiber. Erst dann kann man die Anlagen anschließen oder später aufbauen. Das ist natürlich für die Betreiber dann immer ein bisschen misslich.
14: Also der Netzausbau ist der Schlüssel für den Erfolg der Energiewende. Wir sind in den letzten Jahren, was die Flächenausweisung, was die Genehmigungen, was die Akzeptanz, was den günstigen Strom aus Windkraft angeht, sehr gut vorangekommen. Und das Puzzlestück ist jetzt das Netz.
9: Was sagt denn die Wirtschaftsministerin dazu?
6: Die Wirtschaftsministerin sagt, wir müssen das ins richtige Gleichgewicht bringen. Wir müssen die Windräder dort aufstellen, wo es aus Netzsicht sinnvoll ist. Und wir müssen sie dort nicht aufstellen, wo das Netz überlastet ist. Also zumindest fasse ich das mal so zusammen. Das ist ihre Strategie. Also Wirtschaftsministerin Reiche hat auch darauf hingewiesen, dass das Netz natürlich auch schnell genug ausgebaut werden soll. Wie das jetzt alles genau funktionieren soll, das werden wir dann mal sehen.
15: Ziel ist dabei nicht, den Ausbau der erneuerbaren Energien zu hemmen, sondern ihn vielmehr dahin zu lokalisieren, wo das Netz heute schon Platz hat und gleichzeitig die Netzbetreiber zu verpflichten, in Engpässen das Netz deutlich schneller auszubauen.
6: Das ist sozusagen aus so einer Netzperspektive auch nachvollziehbar. Auf der anderen Seite bedeutet das eben auch, dass Windparkbetreiber, die zum Beispiel jetzt einen bestimmten Standort haben und ein Windrad hinstellen wollen und es in einem Netzengpassgebiet ist, ein Problem haben, weil sie zum Beispiel für dieses Windrad nicht mehr so gut kalkulieren können, was können sie denn damit verdienen? Und dann bauen sie es vielleicht erst gar nicht. Und das ist eine Kritik, die von der erneuerbaren Energienbranche immer wieder vorgetragen wird, weil es gibt natürlich viele Gebiete mittlerweile in Deutschland, wo es eng ist. Und hier hat man eben die Sorge, dass sozusagen der Ausbau dort nicht mehr so erfolgt, weil er wirtschaftlich nicht mehr so attraktiv ist oder schwer kalkulierbar ist. Und dann ist sozusagen ein Einbruch beim Zubau von Windrädern und PV-Anlagen die Folge ist.
9: Wie reagieren denn die Netzbetreiber auf all das? Wie wollen die den Ausbau jetzt vorantreiben?
6: Jetzt hat man von Seiten der Netzanbieter seit kurzem die Möglichkeit, auch Netzanschlüsse zu vergeben, die halt flexibel gehandhabt werden, sogenannte flexible Netzanschlussvereinbarung. Man sagt dann quasi, du bekommst einen Netzanschluss, aber der kann eben zeitenweise nicht die volle Leistung bekommen. Ne? Zum Beispiel stellt man sich eine Autobahn vor und die Autobahn wird kurzzeitig mal auf eine Spur verengt, sage ich mal so. Und das ist eine Möglichkeit, um quasi mit den Kapazitäten des Netzes umzugehen. Da kann man mehr ans Netz anschließen, aber durch dieses Verfahren ist zeitenweise vielleicht der Netzanschluss nicht so leistungsfähig. Ein Thema, was dabei eine Rolle spielt, ist bestimmt die Digitalisierung des Netzes auch. Das heißt, viele Netzbetreiber müssen quasi dahin gehen, dass sie genau wissen, was in ihrem Netz eigentlich wie abläuft. Die Ortsnetztransformatoren müssen Informationen liefern, was ist genau im Netz los. An den Häusern müssen die sogenannten Smart Meter Daten liefern, was ist genau im Netz los. Und erst mit diesen Daten kann man das Netz eigentlich richtig gut auslasten. Und da sind wir aber noch auf dem Weg dahin bei vielen Netzanbietern. Wenn ich natürlich genau weiß, was im Netz wie abläuft, kann ich das Netz viel besser auslasten und möglicherweise auch da viel besser Netzanschlüsse genehmigen.
9: Es gibt also Ideen für den Übergang von Netzbetreibern, aber auch hier, die Digitalisierung ist einfach noch nicht weit genug. Und das Energienetz ist einfach das Nadelöhr der Energiewende, die zurzeit nicht richtig vorankommt. Es werden Maßnahmen diskutiert, an vielen kleinen Stellschrauben gedreht. Aber Nils, wird das reichen, um das Stromnetz der Zukunft zu bauen, das notwendig ist, damit am Ende auch die Wirtschaft vorankommt?
6: Da liegt noch viel vor uns. Es wird auch noch viel Geld kosten. Also da hängt einfach sehr viel dran an diesem Netz. Weil man muss sich ja vorstellen, diese ganze Energiewende bezogen auf die Stromabnahme ist ja quasi erst noch im Kommen. Ja, also wir haben sehr viel immer auf die Erzeugung geguckt. Wie kriegen wir möglichst viel Windräder aufgestellt oder Solaranlagen ans Netz? Aber jetzt geht es ja langsam erst los, dass die Industrie quasi umschwenkt auf Strom. Die Elektromobilität kommt langsam in Gange. Aber wenn man das beim Verkehr vergleicht, wie viele Verbrenner wir haben und wie viele E-Autos wir haben, ist natürlich noch ein großer Unterschied. Und wenn das alles in Gang kommt, dann kommt ja noch einiges auf uns zu. Es kommt ja noch einiges. Einiges ist ja untertrieben von mir. Also es bleibt eine Riesenherausforderung. Wenn die ganzen Netzanschlüsse natürlich jetzt schneller kommen oder wenn die schneller kommen würden, dann hilft es natürlich auch am Schluss der Wirtschaft, weil natürlich hier Unternehmen darauf warten, wie es jetzt weitergeht mit der Energiewende und wie es weitergeht mit ihren eigenen Investitionen, die sie tätigen wollen. Und das hängt dann wiederum, wenn sie auf Strom gehen wollen, stark davon ab, wann kriegen sie ihren Netzanschluss.
4: Das war 11KM, der Tagesschau-Podcast. Und heute war der NDR-Journalist Nils Naber zu Gast bei Elena Kuch. 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Mein Name ist Maja Weber. Gleich geht es weiter mit den Nachrichten um 3 Uhr. Und danach sprechen wir über die Herbstdiagnose, die mehrere Wirtschaftsinstitute für die deutsche Wirtschaft erstellt haben. Und es sieht gar nicht schlecht aus. Bleiben Sie dran.

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1: Um 3 Uhr mit Ronald Lessig. Der Nahostkonflikt hat zuletzt die Sitzung der UN-Generalversammlung bestimmt. Sowohl Palästinenserpräsident Abbas als auch Israels Premier Netanyahu äußerten sich dazu vor den Delegierten. Aus New York, Ute Scheins.
2: Palästinenserpräsident Abbas warf Israel im Gazastreifen einen Völkermordkrieg vor. Sein Volk werde durch die israelischen Besatzungskräfte Tötung, Zerstörung und Hunger ausgesetzt. Israels Ministerpräsident Netanyahu dagegen wies den Vorwurf eines Genozids als größte Lüge des Jahrhunderts zurück. In seiner Rede rechtfertigte er den Angriff Israels auf den Iran mit der nuklearen Bedrohung, die von dem Land ausgehe. In der Vollversammlung verließen Dutzende Diplomaten demonstrativ den Saal, als Netanyahu ans Rednerpult trat.
1: US-Präsident Trump hat den chinesischen Präsidenten Xi zu einem Staatsbesuch im Weißen Haus empfangen. Bei dem Treffen in Washington ging es neben Streitpunkten wie Taiwan, künstlicher Intelligenz und dem amerikanischen Krieg gegen den Iran auch um den Handel zwischen den beiden Großmächten. Gegenseitige Zölle sind zunächst ausgesetzt, eine dauerhafte Einigung steht aber noch aus. Chinas Präsident Xi forderte außerdem einen regelmäßigen Dialog der Streitkräfte zur Krisenprävention. Beide Länder müssten friedlich koexistieren. Der Bundestag soll heute über den neuen Tankrabatt abstimmen. Die Regierung will damit die Autofahrer wegen der hohen Spritpreise entlasten. Von Anfang Oktober bis Ende Dezember sollen die Steuern auf Benzin und Diesel um 17 Cent je Liter sinken. Direkt nach der Abstimmung im Parlament geht der Entwurf auch noch in den Bundesrat. Die deutsche Fußballnationalmannschaft hat im ersten Spiel unter dem neuen Bundestrainer Jürgen Klopp ein Unentschieden geholt. Zum Nations League-Auftakt spielte die DFB-11 beim Gastgeber Niederlande 1:1. Aus Amsterdam Michael Augustin.
3: Mit Leidenschaft und Einsatz. Deutschland spielte so, wie es sich der neue Bundestrainer gewünscht hatte. Aber die Mannschaft von Jürgen Klopp machte auch sehr viele Fehler. Und sie hatte Glück, als das Führungstor von Van Dijk nach Videobeweis zurückgenommen wurde. Und so ging das DFB-Team durch einen Treffer von Metscher in Führung. Danach vergab Adeyemi die große Chance zum 2:0. Die Niederlande kamen in der Nachspielzeit durch Gakpo zum verdienten Ausgleich. Am Sonntag geht es in der Nations League gegen Griechenland weiter.
1: Das waren die Nachrichten. Das Wetter in Deutschland. Im Nordosten und Osten Regen, an den Alpen Schauer bei 13 bis 0 Grad. Am Tage oft sonnig, im Osten und Nordosten etwas Regen, später aufgelockert, bei bis zu 15 Grad in Ostsachsen und 24 Grad an Rhein und Mosel. Am Samstag oft heiter, im Norden etwas Regen, 17 bis 29 Grad, am Sonntag wechselhaft 18 bis 30 Grad. Es ist 3:03 Uhr.
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4: Und wir beginnen mit einer Entwarnung auf der B40 B8 A66 Hanau-Wiesbaden. Da ist kein Falschfahrer mehr zwischen Hansaallee und Nordwestkreuz Frankfurt unterwegs. Wir schauen auf die anderen Straßen. Die A1 Lübeck-Hamburg wird in Höhe Norderelbbrücke in beiden Richtungen wegen eines Schwertransports bis 5 Uhr mehrfach kurzfristig gesperrt. Die A4 Dresden-Görlitz ist zwischen Niederseifersdorf und Kodersdorf wegen Tunnelwartungsarbeiten bis 5 Uhr in beiden Richtungen gesperrt. Die Umleitung führt über die U4 und U5. Die A7 Kassel Richtung Hannover ist zwischen Dreieck Salzgitter und Derneburg Salzgitter wegen einer Nachtbaustelle bis Samstag jeweils zwischen 18 Uhr und 6 Uhr gesperrt. Die Umleitung führt über die U23. Die A29 Oldenburg Richtung Ahlhorner Heide ist zwischen Wardenburg und Großenkneten wegen einer Nachtbaustelle bis ca. 5 Uhr gesperrt. Die A40 Duisburg-Essen ist zwischen Kreuz Duisburg und Kreuz Kaiserberg in beiden Richtungen wegen des Abrisses zweier Brücken bis zum 5. Oktober gesperrt. Die A40 Essen Richtung Dortmund ist zwischen Dreieck Bochum West und Bochum Zentrum wegen Bauarbeiten bis 5 Uhr gesperrt. Berlin auf der A103 ist der Abzweig Zehlendorf stadteinwärts zwischen Philanderstraße und Kreuz Schöneberg wegen Wartungsarbeiten bis 5 Uhr gesperrt. Und die letzte Meldung für den Augenblick, die A620 Saarlouis-Saarbrücken ist zwischen Saarbrücken-Klarental und Mahlstatter Brücke wegen Bauarbeiten in beiden Richtungen gesperrt. Weiterhin gute Fahrt.
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4: Mit Maja Weber aus dem NDR Infostudio in Hamburg herzlich willkommen. Wir bringen Sie gut informiert durch die Nacht mit Analysen, Hintergründen und Interviews. Seit Ende 2025 wächst die deutsche Wirtschaft wieder leicht, auch wenn die Standort- und Stellenstreichungen vieler Unternehmen ein ganz anderes Bild zeichnen. Doch inzwischen erholt sich die Wirtschaft stärker als noch im Frühjahr gedacht. Auf niedrigem Niveau, aber immerhin. Das ist das Ergebnis der aktuellen Herbstprognose, die 5 Wirtschaftsforschungsinstitute im Auftrag des Bundeswirtschaftsministeriums ausgearbeitet haben. Anja Dobrodinsky mit den Einzelheiten.
5: Das Bruttoinlandsprodukt wird in diesem Jahr wohl um 1,3% wachsen. Das ist doppelt so stark wie noch vor einem halben Jahr vorausgesagt. Die deutsche Wirtschaft hat sich robuster entwickelt als erwartet. Vor allem die Exporte sind gestiegen und auch die Industrieproduktion. Als Gründe nennen die Forschenden die robuste Weltkonjunktur und den Boom bei künstlicher Intelligenz. Nicht zuletzt gibt der deutsche Staat aktuell mehr Geld für Verteidigung aus. Im dritten Quartal hat sich die Erholung allerdings verlangsamt. Schuld ist unter anderem das Niedrigwasser. Auf dem Arbeitsmarkt kommt die Erholung nur verzögert an, so das Gutachten. Die Arbeitslosigkeit wird wohl erst einmal weiter steigen und erst in den kommenden Jahren sinken. Der ganze Aufschwung steht auf wackeligen Füßen, denn sowohl Unternehmen als auch private Haushalte sind sehr zögerlich mit ihren Investitionen. Als Gründe dafür sehen die Forschenden zum einen die hohen Energiepreise, zum anderen aber auch ein Hin und Her bei der Wirtschaftspolitik. Das koste Vertrauen und verursache Unsicherheit. Die Staatsschulden nehmen immer weiter zu. Deshalb sehen die Forschungsinstitute auch keinen Spielraum für Tankrabatt und Co. Sie mahnen zudem Reformen bei der Sozialversicherung an. Für das nächste Jahr erwarten die Forschenden ein Plus beim Bruttoinlandsprodukt von 1,1%. Für 2028 dann nur noch 0,4%. Das liege vor allem am zunehmenden Fachkräftemangel.
4: Sie hörten einen Bericht von Wirtschaftsreporterin Anja Dobrodinsky. Eines der Institute, die die Zahlen heute präsentiert haben, ist das Leibniz-Institut für Wirtschaftsforschung in Halle. Und mit dessen Konjunkturchef, Professor Oliver Holtemöller, hat mein NDR-Kollege Markus Schubert gesprochen. An ihn ging die Frage, worauf lässt sich dieser leichte Aufschwung zurückführen?
6: Der aktuelle Aufschwung in Deutschland geht zum großen Teil auf die weltwirtschaftlichen Rahmenbedingungen zurück. Das ist wirklich der Löwenanteil. Wir haben eine robuste Weltkonjunktur, die sich trotz der Konflikte, die wir haben, zum Beispiel mit der kriegerischen Auseinandersetzung in der Golfregion, sehr robust entwickelt. Und da kommen dann noch in geringerem Umfang die finanzpolitischen Impulse, Stichwort Verteidigungsausgaben, Infrastruktur, Sondervermögen hinzu. Aber der Großteil geht jetzt auf die konjunkturelle Belebung in der Welt zurück. Davon profitieren die deutschen Exporte.
7: Konkret gefragt, die hohen neuen Schulden in diesem und auch absehbar im kommenden Jahr, bringen die Investitionen jetzt wirklich auf die Piste, erzeugen Wachstum und so auch wieder neue Steuereinnahmen, oder kann man das noch nicht sehen?
6: Da muss man jetzt unterscheiden zwischen Infrastruktur und den Verteidigungsausgaben. Die Infrastrukturinvestitionen sollten schon dazu beitragen, dass eben auch wieder Voraussetzungen für private Investitionen sich verbessern, weil eben die Infrastruktur verbessert wird. Bei den Verteidigungsausgaben muss man es differenzierter betrachten. Viele der Rüstungsgüter sind halt darauf ausgelegt, dass sie dadurch wirken, dass man sie nie benutzt, die eben zur Abschreckung dienen. Und das entfaltet dann natürlich keine produktiven Wirkungen auf die übrige Wirtschaft.
7: Der Iran-Krieg und die in der Folge verteuerten Spritpreise, warum schlägt das offenbar nicht stärker ins Kontor?
6: Ja, davon waren wir auch überrascht. Wir hatten stärkere Effekte erwartet. Scheinbar haben die Unternehmen sich mittlerweile darauf eingestellt, dass die Lieferketten weltweit doch sehr fragil sind. Ein Stück weit ist es auch eine Sonderkonjunktur. Die chemische Industrie etwa in Deutschland, die profitiert davon, dass Unternehmen aus der Golfregion oder auch aus Asien im Moment eben verschlechterte Lieferbedingungen haben. Und man kann da sozusagen einen Teil des Kuchens abgreifen. Das ist erstmal ein Sondereffekt. Den kann man jetzt nicht so in die Zukunft fortschreiben.
7: CO2-Preis, Energiesteuern, auch teures Öl sind Faktoren, die das Wachstum bremsen können. Aber dann führt eben das Gutachten auch das Niedrigwasser im Sommer an, also mit Blick auf Gütertransporte, der Binnenschifffahrt. Ist das für Sie das erste Mal, dass eine Facette der Klimakrise zu Buche schlägt, also mal abseits von Extremwetterschäden, einzelnen?
6: Nein, das ist ja nicht das erste Niedrigwasser, das wir beobachten. Es gibt dazu mittlerweile auch erste empirische Untersuchungen, die das in vorherigen Niedrigwasserphasen untersucht haben. Das kann schon einige wenige Zehntel Prozentpunkte Wirtschaftswachstum in einem Jahr kosten. Wir werden in der Zukunft eben stärker damit rechnen müssen, dass solche Ereignisse eintreten, auch vielleicht Dürreperioden, die sind jetzt für eine Volkswirtschaft wie Deutschland, wo Landwirtschaft nicht so viel zur gesamtwirtschaftlichen Wertschöpfung beiträgt, bedeutend. Aber es sind halt Merkmale, Indikatoren, die uns immer mehr beschäftigen werden.
7: Dieses jetzt sich verstärkende Wachstum, zeichnet sich damit ein selbsttragender, stabiler Aufschwung ab oder sehen Sie eher ein strohfeuerartiges Aufblitzen?
6: Der Aufschwung, den wir im Moment haben, der ist besonders schwach und das hängt mit den Wachstumsperspektiven der deutschen Volkswirtschaft zusammen. Wir haben eben vor allen Dingen aus demografischen Gründen ein sich verlangsamendes Wachstum zu erwarten. Das ist schon jetzt so, dass der Arbeitseinsatz negativ zum Wirtschaftswachstum beiträgt. Einfach weil wir immer weniger Leute haben, weil die Arbeitszeit sinkt, also das Arbeitsvolumen. Das schrumpft schon und das wird in den kommenden Jahren weiter schrumpfen. Wir müssen jetzt in den kommenden Jahren von sehr niedrigen Wachstumsraten ausgehen.
7: Und was geschieht dann aktuell und auf Sicht am Arbeitsmarkt?
6: Der Arbeitsmarkt läuft der Konjunktur immer zeitlich etwas hinterher. Wir werden also diesen Aufschwung, den wir jetzt sehen, mit einer gewissen zeitlichen Verzögerung auch am Arbeitsmarkt zur Kenntnis nehmen können. Wir gehen davon aus, dass die Arbeitslosenquote in den kommenden beiden Jahren ein Stück weit sinken wird. Da spielt eben dann auch eine Rolle, dass selbst bei sehr niedrigem Wirtschaftswachstum aufgrund der Demografie eben sehr niedrige Wachstumsraten auch ausreichen, um den Arbeitsmarkt entsprechend zu räumen.
7: Und trotzdem bleibt Fachkräftemangel ein Thema und wird womöglich auch ein politisches Thema bleiben, wenn hier Fremdenfeindlichkeit, zumindest regional in Deutschland, zum regierungsamtlichen Ton würde?
6: Ja, wir weisen in den Gutachten auf die Gefahren einher, die mit zunehmend populistischer Politik einhergehen können, insbesondere auf die Weltoffenheit. Eine Volkswirtschaft, die wie Deutschland an der technologischen Grenze operiert, ist auf Innovation angewiesen und für Innovation braucht man Weltoffenheit, Wettbewerb um die weltweit qualifiziertesten Personen und wir können auch in die Breite gehen, wenn wir an Bereiche wie Pflege oder breiter auch Medizin denken, dann sind wir da heute schon auf Zuwanderungen angewiesen, um alle Bedarfe zu befriedigen. Also wenn sich da tatsächlich das Klima in Deutschland verschlechtern sollte, dann ist auch mit wirtschaftlichen Auswirkungen davon zu rechnen.
4: Das war Professor Oliver Holtemöller, Konjunkturchef des Leibniz-Instituts für Wirtschaftsforschung in Halle. US-Präsident Trump hat Chinas Präsidenten Xi Jinping zu einem Staatsbesuch empfangen. Mit militärischen Ehren und sogar schon auf dem Flughafen. Dann auch im Weißen Haus. Heute Nacht gibt es dann noch ein Staatsbankett mit den Themen künstliche Intelligenz, der andauernde Handels- und Zollstreit, die Ukraine, Iran und Taiwan. Gäbe es eine Menge zu besprechen. Trump und Xi waren bei ihrem Aufeinandertreffen nun sehr bemüht, stabile Beziehungen und sogar Freundschaft der beiden Länder zu demonstrieren. Der US-Präsident hatte dafür ganz schön aufgefahren, wie Samuel Jakisch aus Washington berichtet.
8: So viel Pomp und Gloria war noch nie für einen Staatsgast aus China in Washington. Begrüßung am Flughafen, roter Teppich, Nationalhymnen, Fanfaren und tieffliegende Kampfflugzeuge. Das Zeremonienprotokoll ist der Kern dieses Staatsbesuches. Auch in ihren Begrüßungsreden im Weißen Haus verweisen beide Staatschefs auf ihre glänzende Beziehung zueinander. Eine wahrhaft große Freundschaft verbinde ihn mit Chinas Staatschef Xi, sagt US-Präsident Trump. Und sein Gast aus Peking erwidert: Eine friedliche Koexistenz zwischen China und den USA sei das Ziel. Gesunder Wettbewerb zwischen beiden Nationen, so Xi, müsse nicht zwingend in einem Ringkampf enden, den einer gewinnt und der andere verliert. Man arbeite an einer ausgeglichenen Handelsbilanz, weiß Donald Trump zu berichten. Doch gerade im Handelsstreit zwischen den beiden weltgrößten Volkswirtschaften ist bei diesem Besuch kein Durchbruch zu erwarten. Immerhin bis Mitte Januar soll es keine neuen Zölle und Ausfuhrbeschränkungen zwischen China und den USA geben, wurde bereits vorher bekannt. Doch darüber hinaus liegt man weit auseinander. Bei Handels- und Zollfragen und bei geopolitischen Konflikten. Vom Krieg im Nahen Osten bis zu den Waffenlieferungen der USA nach Taiwan. Umso wichtiger ist die symbolische Ebene dieses Staatsbesuches für beide Regierungschefs. Militärischer Appell, ausgedehnte Führung durchs Weiße Haus. Für die First Ladies stehen ein Museumsbesuch und ein Schulkinderchor auf dem Programm. Ihre Ehemänner führen ausgedehnte Gespräche, während draußen vor dem Weißen Haus eine Handvoll chinesischer, tibetanischer, uigurischer und Hongkonger Dissidenten demonstrieren. Drinnen geht es derweil auch um Industriepolitik. Die USA und China sind führend auf dem Sektor der künstlichen Intelligenz. Aus der Branche waren in den USA zuletzt Warnungen zu hören, das KI-Wettrüsten solle verlangsamt werden, um Risiken auszuschließen. Trump ist gegen staatliche Regulierung. Xi hätte nichts dagegen, wenn die USA im Technologierennen um die KI-Vorherrschaft einen Gang zurückschalten. Beide Staaten, so Xi, seien verantwortlich dafür, dass KI unter menschlicher Kontrolle bleibt und der Menschheit zugutekommt. Mehrere Unternehmenschefs aus der KI-Branche sind auch zum Staatsbankett im Weißen Haus eingeladen, das am Abend geplant ist. Am Freitag wird der Staatsbesuch fortgesetzt. Mit Teezeremonie, einer Tour durchs Nationalarchiv und jeder Menge prunkvoller Inszenierung.
4: Samuel Jakisch berichtete vom Staatsbesuch Xi Jinpings in den USA.
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4: Parteien, die nicht auf den Social-Media-Kanälen präsent sind, werden von jungen Wahlberechtigten offenbar kaum wahrgenommen. So könnte man die Ergebnisse der jüngsten Wahlen in Berlin und in Mecklenburg-Vorpommern interpretieren. Viele junge Menschen haben die AfD oder die Linke gewählt. In Berlin haben fast die Hälfte der 25- bis 34-Jährigen ihre Stimme der Linken gegeben, genauer gesagt 49%. Und in Mecklenburg-Vorpommern stimmten 33% der unter 25-Jährigen für die AfD. Was heißt das für die anderen Parteien? Wie können sie junge Wählerinnen und Wähler besser erreichen? Feline Elster hat junge Abgeordnete in Berlin dazu befragt.
9: Wahlergebnisse zeigen deutlich, junge Menschen wählen häufiger linke oder rechte Parteien. In Berlin war bei den unter 25-Jährigen die Linke Spitzenreiter, in Mecklenburg-Vorpommern war es die AfD, genau wie in Sachsen-Anhalt zwei Wochen vorher. Um es mit den Worten vom CDU-Bundestagsabgeordneten Johannes Winkel zu sagen:
10: Naja, für junge Wähler gibt es ja gerade nicht viele Gründe, CDU oder SPD zu wählen.
9: Johannes Winkel ist Vorsitzender der Jungen Union und ganz frisch auch einer der stellvertretenden Fraktionschefs. Selbst ist er 34 Jahre alt. Aber woran liegt das, dass weniger junge Menschen Union, SPD und Grüne wählen? Anna Eikens von der CDU ist 28 Jahre alt und damit eine der jüngeren Abgeordneten im Bundestag. Sie sagt, dass essentielle Fragen, die sich junge Menschen stellen, zu wenig Platz finden.
11: Finde ich einen Ausbildungsplatz? Wo kann ich einen Ausbildungsplatz annehmen? Wie finanziere ich mir das? Kann ich noch einen Master machen oder eine Meisterprüfung mir selbst finanzieren? Das sind halt Themen, die bei uns gar nicht oder viel zu wenig vorkommen.
9: Dass eben genau diese Themen junge Menschen besonders beschäftigen, zeigen auch Studien wie Jugend in Deutschland 2026. Insbesondere Dauerkrisen, unsichere berufliche Zukunft, Geldsorgen und mentaler Stress zählen dort als zentrale Themen junger Menschen. Dass Antworten auf diese Themen Stimmen einbringen, sieht auch Jakob Blankenburg von der SPD. Er selbst ist 29 Jahre alt und bereits seit 2021 Abgeordneter der SPD im Deutschen Bundestag.
12: Wenn ich mir jetzt beispielsweise die Linke hier in Berlin anschaue, die die Frage Leistbarkeit und Gerechtigkeit in den Fokus gestellt hat, dann muss auch ich als junger Mensch erstmal sagen, das Thema ist eins, was wir deutlich mehr bespielen müssen.
9: In Berlin hat die Linke stark mit dem Thema bezahlbarer Wohnraum gepunktet. 37% der Wähler sahen darin eine besonders große Kompetenz der Partei. Ein gezieltes Thema nach außen kommunizieren. Müssen das andere Parteien mehr machen, um junge Wähler zurückzugewinnen? Timo Ginos von den Grünen gehört mit 30 Jahren auch noch zu den jüngeren Abgeordneten.
13: Die Politik ist schlecht und die Kommunikation ist noch schlechter. Das muss insbesondere Friedrich Merz dringend überdenken. Ich glaube, das läuft bei uns Grünen manchmal besser, aber vielleicht aktuell nicht gut genug, um viele junge Menschen zu erreichen.
9: Er versteht den Frust vieler junger Menschen, die das Vertrauen in etablierte Parteien zunehmend verlieren oder von der politischen Situation enttäuscht sind. Das liegt laut ihm vor allem an der Kommunikation nach außen.
13: Man muss sich mal nur die letzten Debatten angucken. Da kommt eine Wehrpflicht dazu, da wurde die BAföG-Erhöhung ausgesetzt. Die Mieten werden überhaupt nicht kontrolliert. Eine schlechte Politik in tollen TikTok-Videos verkauft, die wird nicht gut, sondern die Politik muss anders werden.
9: In diesem Punkt sind sich viele der jungen Abgeordneten einig. Es nur auf Social Media runterzubrechen, um bei jungen Menschen zu punkten, sei zu kurz gedacht. Für Jakob Blankenburg von der SPD sei vor allem Authentizität wichtig.
12: Wenn ich mir jetzt die politischen Debatten der letzten Monate anschaue, dann muss ich feststellen, dass das im politischen Diskurs insgesamt vielleicht nicht überall so wahrgenommen worden ist.
9: Politikanalysen gehen zudem davon aus, dass sich junge Wähler nicht mehr so sehr an eine Partei gebunden fühlen wie ältere. Eine Partei, die lange vorne bei jungen Menschen lag, sind die Grünen. Jeanne Dillschneider ist 30 Jahre alt, Abgeordnete der Grünen und seit vergangenem Jahr im Bundestag. Sie betont, dass Klimaschutz nach wie vor eine große Rolle spielt.
14: Sehr schade, dass wir junge Menschen nicht mehr erreichen. Social Media ist aus meiner Sicht ein wichtiges Instrument. Ich selbst bin ja auch immer auf Instagram unterwegs und ich glaube, wir haben das zu lange unterschätzt und vielleicht müssen wir auch ein Stückchen cooler und lässiger werden.
9: Inhalte besser auf Social Media verkaufen oder ganz andere Politik machen? Auch die jungen Abgeordneten im Bundestag haben noch nicht die universelle Lösung gefunden, um junge Wählerstimmen zurückzugewinnen. Viel Zeit haben die Parteien in jedem Fall nicht mehr. Nächstes Jahr stehen insgesamt 5 Landtagswahlen an.
4: Ein Bericht von Feline Elster. Wir schauen nach Schwerin. Wie sagt man Guten Morgen auf Russisch? Wie zählt man auf Arabisch? Und was heißt Eichhörnchen auf Polnisch? Was Kinder voneinander lernen können, wenn in ihrer Kita mehr als 20 verschiedene Familiensprachen gesprochen werden, das zeigt die Future Kids Kita in Schwerin. Dort bringen die Kinder zwischen 1 und 6 Jahren mehr als 20 Herkunftssprachen mit, besonders häufig Russisch und Arabisch. Jetzt will die Kita diese Sprachen noch stärker in den Alltag holen und sich zur Mehrsprachigkeitskita qualifizieren lassen. Sophie Jung berichtet.
15: Mehr als 20 Sprachen sprechen die Kinder bei Future Kids. Die Kita will ihnen künftig noch mehr Raum dafür geben, auch wenn die Fachkräfte die Sprachen selbst nicht sprechen. Wie das gelingen kann, lernen die Erzieherinnen und Erzieher gerade in einer vom Bildungsministerium geförderten Fortbildung. Gemeinsam mit 20 anderen Kitas aus Mecklenburg-Vorpommern, erzählt Einrichtungsleiterin Lisa Marie Brahm.
16: Dort gab es auch schon ein erstes Netzwerktreffen und es war super spannend und interessant zu sehen, wie unterschiedlich das Thema bereits in den einzelnen Häusern gelebt wird, aber es trotzdem so viele Gemeinsamkeiten doch gleichzeitig auch gibt.
15: Ein Thema dabei: Nicht jede Sprache erfährt die gleiche Wertschätzung. Englisch zum Beispiel werde oft als Vorteil gesehen, sagt Claudia Seele von der Fachstelle Mehrsprachigkeit, die die Fortbildungsreihe ausrichtet. Bei anderen Sprachen sehe das teilweise anders aus.
17: Wenn es so die klassischen Migrationssprachen sind, wie vielleicht Arabisch, Türkisch, Russisch, da berichten Eltern ganz oft, dass die Sprachen auch eher abgewertet werden.
15: Dabei sei es gerade für Kinder wichtig, dass auch ihre eigene Sprache willkommen ist. Das stärke ihre Identität, ihr Selbstbewusstsein und könne ihnen sogar beim Deutschlernen helfen. Wenn die Fachkräfte die Sprache nicht selbst beherrschen, können sie zum Beispiel die Eltern einbeziehen.
17: Wenn jetzt zum Beispiel ein Vater in die Kita kommt und auf Italienisch vorliest, das Kind, was Italienisch versteht, ist erstmal total stolz und findet es total schön. Und die anderen Kinder sind aber jetzt nicht gelangweilt und laufen weg oder so, sondern die waren total neugierig und fanden das total spannend und haben so mit offenen Augen und offenen Mündern da gesessen und zugehört.
15: Auch durch mehrsprachige Bücher, Lieder oder Spiele lernen die Kinder neue Sprachen kennen. Bis Herbst kommenden Jahres läuft die Fortbildung. Danach kann Future Kids das Qualitätssiegel Kita für Vielfalt und Mehrsprachigkeit bekommen. Für Kita-Leiterin Lisa Marie Brahm wäre das ein toller Schritt.
16: Ich würde mir natürlich wünschen, wenn wir durch die Qualifizierungsreihe noch ein bisschen bunter werden, noch vielfältiger, wenn wir da das Ganze noch intensiver erleben können.
15: Die Deutschförderung soll bei all dem nicht zu kurz kommen. Deshalb lernen die Fachkräfte in der Fortbildung auch, wie sie den Kindern die deutsche Sprache am besten vermitteln können.
4: Zu Besuch in einer mehrsprachigen Kita in Schwerin. Sophie Jung war für uns dort.
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4: Heinrich George war einer der großen Schauspieler der Weimarer Republik und Vater des Schauspielers Götz George. Heute vor 80 Jahren starb er in sowjetischer Gefangenschaft.
18: Ach, er ist tot. Ach, Georg ist tot.
19: Heinrich George als Götz von Berlichingen. Eine Rolle, in der unzählige Male auf der Bühne sterben musste. Der Figur des rebellischen Ritters fühlt er sich so verbunden, dass er den jüngeren seiner beiden Söhne genauso, nämlich Götz nennt. Spielen, im Theater, im Film, das ist der Lebensinhalt des Mannes, der bullige Präsenz mit Zartheit verbinden kann und binnen weniger Jahre zu einem der bekanntesten Schauspieler der Weimarer Republik wird.
20: George war ein Schauspieler, der alles unmittelbar aus sich heraus schleuderte.
19: Erinnerte sich seine Frau, die Schauspielerin Bertha Drews.
20: Er war ein Naturereignis.
19: War Heinrich George zuvor Unterstützer der Kommunistischen Partei, wird er nach der Machtübernahme durch die Nationalsozialisten schnell Teil von deren Propagandamaschinerie. Er übernimmt Rollen in Machwerken wie Hitlerjunge Quecks oder Jud Süß, wird Staatsschauspieler. 1938 überträgt ihm Josef Goebbels die Leitung des Berliner Schillertheaters. Nach dem Zusammenbruch der NS-Herrschaft wird er wegen profaschistischer Agitation denunziert, verhaftet und kommt schließlich ins sowjetische Speziallager Sachsenhausen. Wenn sie ihm verbieten zu spielen, werde er sterben, sagt er. Aber er darf spielen, mit anderen Häftlingen zusammen, auch vor sowjetischen Soldaten.
21: Er wurde für die große Mühe entschädigt durch leidenschaftlichen Applaus der Rotarmisten, die etwas spürten von der genialen darstellerischen Größe dieses Mannes.
19: Elmar Banz war Schauspieler und Sanitäter im Lager. Er kannte George, der sich einer Blinddarmoperation unterziehen musste und sich nicht mehr davon erholte. Kurz darauf stirbt Heinrich George am 25. September 1946, heute vor 80 Jahren.
4: Das war der Stichtag von Silke Henning.
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22: Mit Jan Möller. Ja, unterhaltsam war schon mal das Debüt von Jürgen Klopp als Fußball-Bundestrainer. Und fast hätte es auch mit dem Sieg geklappt, aber nur fast. 1:1 gegen die Niederlande in Amsterdam. Das erste Tor haben die Niederländer erzielt, das zählte aber nicht. Und dann in der 32. Minute der erste Treffer fürs deutsche Team in der Ära Jürgen Klopp.
23: Balleroberung der Deutschen. Brown auf der halblinken Seite. Amiri bietet sich an, aber ein Niederländer liegt am Boden. Und jetzt stoppt Amiri, aber Kimmich spielt den Ball nicht im Seitenhaus. Pfiff des Publikums. Chippass auf Treu, der ist im 16er, hat viel Pass. Treu legt ab, Adeyemi versucht es mit der Hacke, dann das Tor!

0: zum Auftakt 2:1 in Serbien gewonnen. Von der Nations zur Euroleague, das ist die Königsklasse im Basketball, und da ist der einzige deutsche Club, der FC Bayern, mit einem knappen Sieg gestartet, 86:84 gegen Hapoel Tel Aviv. Das Spiel hat in Bulgarien stattgefunden, in Sofia. Um ein Haar hätten die Münchner da einen 18-Punkte-Vorsprung verspielt, aber dank eines Dreiers von Johannes Vogtmann hat es am Ende gerade so gereicht. In der Basketball-Bundesliga hat der Titelverteidiger Alba Berlin auch sein zweites Spiel gewonnen, 94:83 gegen Frankfurt. Und auf dem Weg zum zweiten Sieg waren auch die Rostock Seawolves, aber die haben es dann nicht geschafft. In Ludwigsburg haben sie noch knapp verloren mit 78:81. Tobias Blank.
1: Von Beginn an waren die Seawolves in diesem Auswärtsspiel wach und treffsicher. Erspielten sich schnell einen 10-Punkte-Vorsprung im ersten Viertel, der dann aber im Laufe des Spiels immer ein wenig kleiner wurde. Angepeitscht vom lautstarken Publikum steigerten sich die Ludwigsburger und nach vielen Fehlern der Rostocker im Schlussviertel konnten die Gastgeber 36 Sekunden vor dem Ende der Partie erstmals in Führung gehen. Mit dem letzten Wurf der Partie hätten die Rostocker noch einmal ausgleichen können, doch Copeland vergab den Distanzwurf.
0: Und so holt Ludwigsburg also den ersten Sieg, und noch ein Spiel gab es am Abend, da ist dann auch Rasta Vechta in die BBL-Saison gestartet, und gegen Bamberg haben die Niedersachsen eine richtige Klatsche kassiert, 67:108. Die Bamberger wiederum hatten ihr erstes Spiel noch haushoch beim FC Bayern verloren. Dann haben wir noch ein Ergebnis vom Handball, da ist der HC Erlangen ins Achtelfinale des DHB-Pokals eingezogen durch einen 29:26 Erfolg beim TVB Stuttgart. Und zum Schluss noch zum Radsport. In Montreal in Kanada laufen in dieser Woche die Straßenweltmeisterschaften. Der Superstar Tadej Pogacar ist nicht dabei, aber der beste deutsche Profi Florian Lippow wird am Start sein am Sonntag im Straßenrennen der Männer, das auch ansonsten stark besetzt ist. Einen Tag vorher sind schon die Frauen dran und bis dahin steht der Nachwuchs im Blickpunkt. Holger Gerska ist für uns in Kanada und hat das U23-Rennen der Frauen verfolgt.
2: An einem kühlen, aber sonnigen Vormittag war dieses U23-Rennen ein hartes Ausscheidungsfahren. Nach 8 der 10 Runden konnten nur noch 17 der weit über 100 Starterinnen vorn dabei sein. Aus dem deutschen Quartett hielt sich Justina Czapla in der ersten Gruppe. Die dritte der deutschen Meisterschaften versuchte Kräfte zu sparen, vermied die Verwicklung in die vielen Stürze und konnte dann doch der entscheidenden Attacke nicht folgen. Eingangs der letzten Runde versuchte es die 22-Jährige nochmal allein der Spitzengruppe hinterher zu jagen, ohne Erfolg. So war es am Ende ein guter, aber nicht überragender 9. Platz für Justina Czapla. Gewonnen hat überraschend eine der Jüngsten im Feld. Die erst 19-jährige Viktoria Chladonova aus der Slowakei im Zweiersprint gegen die favorisierte Isabella Holmgren. Die Kanadierin war immerhin in diesem Jahr 7. beim Giro d'Italia und 8. der Tour de France.
0: Ja, und Stichwort Tour de France. Am Sonntag dann, wie gesagt, das erste große Rennen von Florian Lipowitz. Der war ja bei der Tour im Sommer schwer gestürzt.
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4: Um 3.30 Uhr mit Ronald Lessig. Israels Ministerpräsident Netanyahu hat den Angriff auf den Iran verteidigt. In der UN-Vollversammlung in New York sagte Netanyahu, es sei eine der leichtesten Entscheidungen gewesen, die er je habe treffen müssen. Aus der Nachrichtenredaktion Diane Batani.
5: Vor Beginn seiner Rede waren zahlreiche Delegierte aufgestanden und hatten den Saal verlassen. Dazu aufgerufen hatte die palästinensische UN-Vertretung. Sie warf Israel Völkermord und Kriegsverbrechen vor. Netanyahu bezeichnete die Protestierenden als moralische Feiglinge. Israel des Völkermords zu bezichtigen sei die größte Lüge des Jahrhunderts, sagte er. Netanyahu steht wegen des israelischen Vorgehens im Gazastreifen international weitgehend isoliert da. Rund um das Hauptquartier der Vereinten Nationen protestierten Demonstranten gegen seine Teilnahme an der UN-Generaldebatte.
4: Der Bundestag stimmt heute über einen erneuten Tankrabatt für Autofahrer ab. Sollte der Gesetzentwurf angenommen werden, geht er direkt in den Bundesrat. Der Tankrabatt soll von Oktober an gelten. Aus Berlin Benjamin Großkopf.
6: Befristet bis Ende des Jahres soll die Energiesteuer abgesenkt werden, sodass der Preis für einen Liter Diesel oder Benzin um 17 Cent sinken könnte. Das Bundeskartellamt hat schon vorab an die Mineralölkonzerne appelliert, diese Entlastung vollständig weiterzugeben. Untersuchungen der Behörde zeigen, dass dies bei der vorherigen Auflage des Tankrabatts zu etwa 80% der Fall war. Viele Ökonomen und alle Oppositionsparteien im Bundestag kritisieren das Instrument. Teuer, kurzsichtig, zu wenig zielgerichtet, wenig ökologisch, so die Hauptvorwürfe.
4: Bei einem Messerangriff in einem Kloster im Südosten von Polen sind gestern ein Mensch getötet und 4 weitere verletzt worden. Die Polizei fasste im Anschluss einen Verdächtigen. Es handelt sich um einen 31-jährigen Ukrainer, der aus Deutschland eingereist ist und unterwegs

0: zu einem ukrainischen Grenzübergang war. Am Abend fanden Gedenkmessen statt. Staatschef Tusk und der ukrainische Präsident Selenskyj verurteilten den Angriff. In etwa 100 Städten in Deutschland wollen heute Schülerinnen und Schüler gegen eine mögliche Wehrpflicht demonstrieren. Gestreikt werden soll unter anderem in Düsseldorf, Hannover, Berlin und Hamburg. Die Proteste gehen auf die Initiative Schulstreik gegen Wehrpflicht zurück. Kern des Wehrdienstgesetzes ist die verpflichtende Musterung für junge Männer ab dem Jahrgang 2008. Sollten sich nicht genügend Freiwillige finden, kann der Bundestag über eine Wehrpflicht entscheiden. Das Wetter in Deutschland. Am Tage viel Sonne, im Osten und Nordosten etwas Regen, später trocken, mit Auflockerungen. Bei 15 Grad in Ostsachsen und bis 24 Grad an Rhein und Mosel. Am Samstag oft heiter, im Norden etwas Regen bis 29 Grad, am Sonntag wechselhaft bis 30 Grad. Das waren die Nachrichten.
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2: Die A1 Lübeck-Hamburg wird in Höhe Norderelbbrücke in beiden Richtungen wegen eines Schwertransports bis 5 Uhr mehrfach kurzfristig gesperrt. Die A4 Dresden-Görlitz ist zwischen Niederseifersdorf und Kodersdorf wegen Tunnelwartungsarbeiten bis 5 Uhr in beiden Richtungen gesperrt. Die Umleitung führt über die U4 und U5. Die A7 Kassel Richtung Hannover ist zwischen Dreieck Salzgitter und Derneburg Salzgitter wegen einer Nachtbaustelle bis Samstag jeweils zwischen 18 und 6 Uhr gesperrt. Die Umleitung führt über die U23. Die A29 Oldenburg Richtung Ahlhorner Heide ist zwischen Wartenburg und Großen Kneten wegen einer Nachtbaustelle bis ca. 5 Uhr gesperrt. Die A40 Duisburg-Essen ist zwischen Kreuz Duisburg und Kreuz Kaiserberg in beiden Richtungen wegen des Abrisses zweier Brücken bis zum 5. Oktober gesperrt. Und die letzte Meldung für diesen Augenblick, die A620 Saarlouis-Saarbrücken ist zwischen Saarbrücken-Klarental und Mallstatter Brücke wegen Bauarbeiten in beiden Richtungen gesperrt. Weiterhin gute Fahrt.
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2: Mit Maja Weber, schön, dass Sie dabei sind. Wird in diesen Tagen über künstliche Intelligenz gesprochen, dann geht es vor allem um die Risiken in der Entwicklung, um fehlende Kontrolle und um immer neue Hackerangriffe der KI-Modelle, wie gerade auf eine Seite der australischen Regierung. Bei der UN-Generalversammlung in New York sagte der französische Außenminister, die künstliche Intelligenz stelle den weltweiten Frieden und die Sicherheit vor ähnliche Herausforderungen wie die Atomtechnologie. Selbst die Chefs mehrerer Tech-Unternehmen in den USA äußern die Sorge vor unkontrollierbaren KI-Modellen. Mit diesen Risiken hat sich in der vergangenen Woche auch unser KI-Podcast befasst. In dieser Woche nehmen Fritz Espenlaub und Gregor Schmalzried jetzt eine völlig andere Perspektive ein. Was wäre, wenn die KI vor allem positive Effekte hätte?
3: Gregor, wir haben ein bisschen überlegt, wie wir diese Folge aufbauen und wir haben beschlossen, anzufangen mit wirklich dem allerextremsten aller Extremszenarios, was die positive KI angeht, weil wir ja so viel jetzt über dieses allerextremste aller Extremszenarios gesprochen haben auf der negativen Seite, nämlich alle sterben.
4: Ja.
3: Und vielleicht muss man da eine Sache vorherschicken. Beide sind, das liegt ja in der Natur ihrer Sache, sehr weit hergeholt, sehr spekulativ, sehr weit in die Zukunft gedacht, möglicherweise zeitlich weit in die Zukunft gedacht, sicherlich konzeptionell weit in die Zukunft gedacht. Also es muss extrem viel passieren und wir sind in der aktuellen Technologie noch ganz weit weg davon, sowohl vom alle sterben als auch von, ja, von was eigentlich? Von der KI-Super-Utopie.
4: Ja, die Super-Utopie.
3: Da verspreche ich mich schon allein, weil diese Utopie so gigantisch ist.
4: Wir müssen uns erst dran gewöhnen, wie man überhaupt darüber redet. Also ich nenne einfach mal ein paar Sachen. Ja? Also Weltraumerkundung. Ja? Die Menschheit fliegt mehr oder weniger frei durch den Kosmos, kommt überall hin, wo die Lichtgeschwindigkeit ihr das erlaubt. Energie gibt es praktisch kostenlos. Also wir denken nicht über Energie nach, so wie wir hier nicht über Luft nachdenken. Wir haben mehr oder weniger die Freiheit, eigentlich alles zu tun, was wir wollen. Menschen sterben vermutlich noch, aber sowas wie klassische Krankheiten, Infektionskrankheiten und so weiter gibt es in dieser Form nicht mehr. Die Lebenserwartung Lebenserwartung wäre entweder deutlich erhöht oder theoretisch vielleicht unendlich. Das ist so ein bisschen optional, darüber reden wir vielleicht gleich noch einen Moment. Die einzige Knappheit, die eigentlich bleibt, ja, das Einzige, was irgendwie fehlt, ist die guten Ideen, die wir wirklich umsetzen wollen. So, das ist die Super-Utopie. Und das klingt jetzt, wie du sagst, erstmal natürlich sehr absurd, aber man muss, wenn man den KI-Bossen glaubt, dass wir möglicherweise alle sterben, denen eigentlich auch glauben, dass möglicherweise diese Super-Utopie eintritt, weil daran glauben die nämlich auch. Also die glauben, das könnte passieren.
3: Mit anderen Worten, diese Zukunft wäre die Antwort auf die Frage, wie sieht eine Welt aus, in der wir als Menschheit eine Maschine haben, die alle unsere Probleme löst. Mhm. Und das einzige Problem, das eigentlich noch bleibt, wie du gesagt hast, ist, wie denken wir uns neue Fragen aus, ja, die wir diesem magischen Apparat stellen können, die der für uns lösen kann.
4: Wo wollen wir eigentlich noch hin?
3: Und ja, wie du sagst, eben auch sowohl führende Köpfe bei den AI Labs, also zum Beispiel Dario Amodei, der CEO von Anthropic, als auch andere Denker, die geben sich Mühe, diese Szenarien ernsthaft durchzudenken. Ja, und die eine Art, wie man sich das vorstellen kann, ist, wir haben sehr starke technologische Entwicklung, also sagen wir mal das, was wir so in den letzten 100 Jahren hatten, in einem viel kürzeren Zeitraum. Mhm. Alle Erfindungen, die wir so gemacht haben als Menschheit seit, keine Ahnung, zum Beispiel die Wright-Brüder zum ersten Mal ihr erstes Flugzeug hatten, hatten wir dann ein paar Jahrzehnte später, waren wir auf dem Mond und nochmal ein paar Jahrzehnte später haben wir jetzt irgendwie die moderne Welt, wo wir hin und her fliegen und alle in den Urlaub fliegen können. Und das eben komprimiert in eine viel kürzere Zeit. Und die Idee dahinter ist, dass das sich wiederum selber verstärkt. Also dass die Erfindungen, die wir machen in kürzerer Zeit, natürlich wieder zu mehr neuen Erfindungen führen. Und plötzlich finden wir uns in wenigen Jahren schon in diesem Szenario wieder in einer Zukunft, von der wir bisher eigentlich eher gedacht hatten, die gibt es halt in Science-Fiction-Geschichten, wo die Leute im Jahr 70.000 leben oder sowas.
4: Im Grunde genommen ist das ja das gleiche Szenario wie die große KI-Dystopie, über die wir letzte Woche gesprochen haben. Da ging es ja auch darum, dass wir eine Art exponentiellen Fortschritt haben, der aber in dem Fall immer, immer schlechter wurde, weil wir immer weniger Kontrolle hatten über die Systeme und die Systeme immer mächtiger wurden. In diesem Szenario haben wir im Grunde genommen das Gleiche. Also KI-Modelle, die sich selber verbessern, die immer mächtiger werden, die immer komplexere Probleme lösen können, aber halt weiterhin im moralischen Sinne für die gesamte Menschheit handeln. Und sollte das passieren, ja, wir haben auch letzte Woche darüber gesprochen, warum das nicht gegeben ist, dass das passieren wird, und es gibt eine Menge Leute, die sagen, das ist kompletter Quatsch, aber sollte das passieren, zumindest theoretisch, dann könnte ja quasi das Ende genauso positiv sein, wie es negativ sein würde. Und wenn wir auf einmal eine KI haben, die all das erledigen könnte, was wir Menschen können, dann ist es vielleicht ganz nett, dass ich zum Mars fliegen kann und so, aber möchte ich nicht auch irgendwie noch Probleme lösen? Möchte ich nicht auch irgendwie was beitragen?
3: Ja, also ich persönlich mache mir da ehrlich gesagt überhaupt gar keine Sorgen.
4: Oh.
3: Wenn ich mir diese Welt vorstelle, wenn ich mir eine Welt vorstelle, in der ich alles tun kann, was ich möchte, also da würden mir sehr viele Dinge einfallen, die ich tun möchte.
4: Also ich glaube, ich bin, weil ich wollte jetzt ankommen und sagen, ja, ich bin mir sicher, jeder hält das für ganz schlimm und deswegen muss man erstmal da ein bisschen Widerspruch
3: also
4: einlegen.
3: Mir fallen aber sehr viel mehr Dystopien ein als die Dystopie, wir haben eine Technologie, die alle unsere Probleme löst.
4: Naja, also ich möchte ja Probleme lösen im Alltag. Also wenn ich einfach nur alles für mich erledigt bekomme.
3: Gregor, ich glaube, du unterschätzt, wie viele Probleme es gibt, die du lösen könntest. Also wie viele, ich glaube, die würde erst
4: noch so...
3: Ich
4: löse so viele Probleme jeden Tag
3: ich
4: und
3: glaube,
4: viele davon sind sehr simpel. Viele davon haben nur damit zu tun, wie man jetzt richtig die Spülmaschine einräumt, sodass möglichst viel noch reinpasst zum Beispiel.
3: Ich glaube, in dieser hypothetischen KI-Giga-Zukunft würden uns auch die Probleme nicht ausgehen. Ich glaube, dass der Möglichkeitenraum, den das Universum bietet, da kratzen wir immer noch nur an der Oberfläche. Da ist, glaube ich, so viel unter der Oberfläche verborgen, das kann man sich gar nicht vorstellen.
4: Also, okay, das ist ein Argument, was ich auch sehr schön finde, weil das quasi bedeuten würde, genauso wie sich jemand, der im 18. Jahrhundert gelebt hat, ja nicht wirklich vorstellen könnte, was ich für Probleme heutzutage habe, wo ich versuche, mein KI-System möglichst datenformatmäßig zu optimieren, sodass es möglichst gut funktioniert, können wir uns vielleicht die Probleme nicht vorstellen, die dann auf uns zukommen. Das finde ich elegant. Was ich aber auch ganz nett finde, ist die Vorstellung, dass wir ja heute schon Fähigkeiten haben und versuchen als Menschen Fähigkeiten zu entwickeln, die eigentlich ich bin jetzt mal fies, in Anführungszeichen, nichts wert sind. Ja? Also wenn ich beispielsweise ein perfekt gespieltes Stück von Rachmaninow hören möchte, dann kann ich das tun. Dann kann ich auf YouTube gehen oder auf Spotify und mir anhören, wie das die besten Pianisten der Welt machen. Trotzdem gibt es Menschen, die das weiterhin versuchen zu tun, die weiter versuchen, das selber zu können. Und wenn ich dann zufällig in einem Raum sitze, wo jemand das macht, dann bin ich 100-mal mehr daran interessiert, wenn gerade vor mir jemand sitzt, der auf diesem Klavier spielt, als wenn das die noch viel bessere Aufnahme ist, bei der ich aber nicht physisch da bin. Und ich glaube, das lässt sich auf ganz viel übertragen.
3: Ja,
4: also
3: bestimmt.
4: Auch in einer Zukunft, in der eine KI theoretisch alles kann. Ja, ist ein bisschen absurd, dass wir darüber sprechen, aber wir haben letzte Woche auch über die Apokalypse gesprochen, deswegen müssen wir auch darüber sprechen. Selbst in dieser Zukunft werden wir weiter sehr daran interessiert sein, wie weit eigentlich wir Menschen kommen können mit unseren Fähigkeiten, weil das tun wir ja eh schon.
3: Es gibt natürlich einen sehr großen und wichtigen Unterschied zwischen diesem Idealszenario der Zukunft und auch seinen schwächeren Formen. Also die haben wir jetzt so ein bisschen unter den Tisch fallen lassen, aber es ist ja auch, sag ich mal, die vielleicht ein bisschen realistischere Zukunftsversion wäre, wir haben das nicht alles morgen auf Knopfdruck, sondern es dauert ein bisschen, bis wir als Welt dahin kommen. Ja, also Dario Amodei in seinen Essays versucht das auch so in Anführungszeichen realistisch zu skizzieren. Also, dass er sich darüber Gedanken macht, wie kann man denn dann auch sicherstellen, dass diese Benefits aus der KI-Entwicklung allen Leuten zugutekommen.
4: Ja.
3: Aber trotzdem haben wir da jetzt nicht so sehr als Öffentlichkeit darüber gesprochen. Und ich glaube, das hat ein paar sehr logische Gründe. Einer der wichtigsten Gründe ist vielleicht, dass es halt keinen Anthropic und OpenAI Whistleblower gibt, der sich in Nachrichtensendungen setzt und sagt, Achtung Leute, die entwickeln da eine Technologie, die den Himmel auf Erden herbeiführen könnte und das, und das Paradies uns öffnet. Bitte achtet mal darauf. Da fühlt keiner so den Bedarf, das jetzt irgendwie als Whistleblower an die Öffentlichkeit zu bringen.
4: Ja, es ist so ein interessantes Ding, weil wir haben ja schon auch oft darüber diskutiert, ob die KI-Firmen diese Horrorszenarien auch ein wenig für PR nutzen. Und einer der Vorwürfe, die denen ja gemacht wird, ist, dass sie das tun. Aber wenn sie das andere machen würden, dann wäre das ja noch viel absurdere PR. Also da würde ja jeder sofort sagen, wie, ihr wollt das Paradies auf Erden bauen? Das nehme genau. Ich euch nicht ab. So. Und deswegen müsste man quasi diesen Umweg machen um das negative Szenario, weil man das Positive einfach nicht glaubt. Aber das Positive, das glauben die schon. Also viel von dem, über das wir gerade gesprochen haben, man muss nur mal zuhören, wie Demis Hassabis sagt, er glaubt, in 10 Jahren sind wir immer optimistisch. Variante zwischen den Sternen unterwegs. Ja? Demis Hassabis ist der KI-Chef oder jetzt so ein bisschen KI-Aufsichtsrat bei Google. All diese Leute, die da tonangebend sind, sind fest davon überzeugt, dass das kommen könnte.
3: Ich glaube aber, Gregor, dass es noch einen zweiten Grund gibt und der vielleicht viel größer, warum wir uns insgesamt als Menschheit oder als Öffentlichkeit ein bisschen schwer tun, über generell Technologie nachzudenken und vor allem auch über die positiven Effekte in der Zukunft von Technologie nachzudenken. Mhm. Und ich glaube, das hat den simplen Grund, Gregor, dass wir halt alle auch die Nachkommen sind von Leuten, die halt gut darin waren, Gefahren zu erkennen und denen auszuweichen und über negative Szenarien nachzudenken und vielleicht jetzt nicht einfach nur sorglos in die Zukunft zu gehen und in die Welt zu laufen und Gefahren zu ignorieren. Also wenn die Dinge so normal gut laufen, dann reden wir da nicht drüber. Es
4: die
3: ist
4: Gemeinde,
3: erst berichtenswert, wenn es eine Katastrophe gibt.
4: Die Gemeinde hat es geschafft, diese Brücke rechtzeitig innerhalb des Budgets fertigzustellen.
3: Ja, genau.
4: Ja, sowas, also, das liest man nicht in den
3: Nachrichten. Kommen wir jetzt in der Zeit in Deutschland, wo das wieder mehr zu den Nachrichten wird, weil das irgendwie sowas Außergewöhnliches ist. Aber sagen wir mal so, sehr lange waren wir in einer Welt, wo halt es vielleicht auch so ein bisschen sehr schnell zur normalen Erwartung geworden ist, dass die Dinge halt funktioniert haben. Und es ist ja auch irgendwie logisch. Also ich sage ja auch nicht, wenn abends meine Freundin heimkommt und mich fragt, wie der Tag war, sage ich ja auch nicht, hey, mein Tag war total toll, irgendwie unser Wasser hat funktioniert, in der Früh habe ich eine warme Dusche genommen und die Dusche war warm und das ist nicht kaputt, sondern aber wenn halt quasi das Wasser nicht geht und kaputt ist, dann sage ich das natürlich. Weil das andere halt eigentlich nichts ist, über das ich jetzt tagtäglich nachdenke.
4: Ja.
3: Und ich glaube, diese Negativitätsbias, die haben wir auch ein bisschen zusammen mit dem Fakt, dass es sich super schwierig vorzustellen ist, wie die Zukunft eigentlich aussieht und dass das alles sich sehr, sehr weit weg anfühlen kann. Die haben wir eben auch wenn wir über die möglichen Auswirkungen von Technologie nachdenken.
4: Ja, vor allem, wenn man das beides zusammennimmt, sind ja die Doomer, wie man sie oft nennt, also die, die an die negative Variante glauben, klar im Vorteil, weil die können ja sagen, das und das haben wir heute, das könnte alles verschwinden. Ja, unsere Leben, unser Job, unser Sinn, was auch immer, das verschwindet alles, macht die KI alles kaputt. Das lässt sich relativ leicht erzählen, das lässt sich relativ leicht vorstellen. Dann stattdessen zu sagen, naja, wir könnten auch ganz viele neue Dinge bekommen, das ist sehr viel schwieriger, weil das können wir uns noch nicht vorstellen, weil wir haben es ja noch nicht gesehen. Ich finde, wir merken das bei der Arbeitsplatzdebatte immer am stärksten. Da wissen wir historisch, dass es bisher bei jeder neuen Technologie so war, dass erstmal neue Jobs auch entstanden sind, aber wir konnten uns diese Jobs halt nicht vorstellen. Wir konnten uns nicht vorstellen, dass jemand Suchmaschinenoptimierung machen würde vor 30 Jahren. Deswegen haben wir heute wieder das Problem, dass wir uns zwar vorstellen können, dass die KI uns zwei Jobs wegnimmt, aber nicht, dass sie uns neue geben könnte. Und in der großen Debatte, der wir jetzt gerade sind, wird das aufs Maximum ausgedehnt. Und es geht halt auf einmal nicht nur um Jobs, sondern um alles eigentlich.
3: Ein anderes Beispiel wäre ja auch, dass nicht nur neue Jobs sich schwer vorzustellen sind, sondern ja auch neue Erfindungen. Also versuch mal jemanden im Mittelalter zu erklären, was ein Kernspintomograph ist oder
4: ein KI-Podcast.
3: Ja, oder was ein KI-Podcast, wie kann man jemandem im Mittelalter erklären, warum das Leben besser sein könnte mit einem KI-Podcast, den man sich im Auto anhört, während man zu seinem Job fährt, wo man dann E-Mails beantworten muss und Excel-Dateien analysiert. Das ist ja so weit weg von dieser Lebensrealität und genauso weit weg von unserer aktuellen Lebensrealität ist möglicherweise die Welt in, und das ist jetzt der Unterschied, auf den, glaube ich, die KI-Welt hinweisen möchte, dass es jetzt eben nicht nochmal vielleicht 500 Jahre dauert, so wie vom Mittelalter bis heute, sondern möglicherweise sehr, sehr viel kürzer schon die Welt sehr, sehr viel unvorstellbarer wird.
4: Ja.
3: Gregor, dann lass uns doch einmal jetzt noch versuchen, ein weiteres, anderes Szenario zu betrachten, und zwar auch eins, das, glaube ich, oft hinter dieser Negativitätsbias verloren geht, die wir haben, über die wir gerade gesprochen haben. Nämlich jetzt nicht dieses absolute Utopien-Szenario der KI als magische Box, die alle Probleme für uns löst, sondern einfach KI als, in Anführungszeichen, normale Technologie.
4: Ja.
3: Es geht so weiter wie bisher, vielleicht ein bisschen besser. Es muss jetzt nicht gleich exponentielle Verbesserung sein, aber die Technologie ist auf jeden Fall mindestens so rasant in ihrer Entwicklung wie bisher.
4: Mhm.
3: Es hört einfach nicht auf. Und wir klammern jetzt mal ganz bewusst die Probleme aus, die das mit sich bringen wird, weil die gibt es natürlich auch, sondern wir gucken jetzt mal, was könnten denn die guten Dinge da sein?
4: Ja, also ich glaube, auch das ist eigentlich das wahrscheinliche Szenario. Ja, ich kann mir sehr gut vorstellen, worauf wir hinauslaufen, ist eine Welt, in der es neue Jobs geben wird, auch wenn einige alte in der Form nicht mehr existieren, in der wir uns daran gewöhnt haben, dass KI überall existiert, dass es überall ist, dass es ein normaler Teil unseres Lebens geworden ist, aber in der wir nicht die Kontrolle abgegeben haben, genauso wie wir nicht die Kontrolle über Atomkraftwerke abgegeben haben oder über Autos. Das ist für mich vielleicht der wichtige Punkt, in dem wir ganz klar sagen, naja, natürlich wollen wir diese Technologie weiter behalten, auch wenn sie vielleicht nicht zu 100% perfekt ist. Also das Internet ist ja so ähnlich. Ja? Das Internet war auch eine Technologie, auf die wir heute nicht mehr verzichten wollen, auch wenn wir völlig klar wissen, es gab Dinge, die da passiert sind, auf die hätten wir besser verzichten können. Aber das bedeutet ja nicht, dass wir auf das gesamte Ding verzichten müssen, sondern vielleicht müssen wir halt das gesamte Ding nehmen, wie es ist, ja? Wie es sich entwickelt, und akzeptieren, dass da auch ab und zu mal was schief geht. Aber insgesamt sind wir als Menschheit dann eigentlich glücklich, dass wir diese neuen Roboterfreunde überall haben, wo wir hingehen.
3: Ich glaube tatsächlich, man kann, wenn man jetzt wirklich sagt, es ist ein realistisches Szenario, schon durchaus, sollte man vielleicht sogar auch ein paar Sachen reinpacken, die möglicherweise für uns heute etwas Science-Fiction-mäßig noch klingen.
4: Mhm.
3: Also ich denke, wir werden, wenn es so weitergeht wie bisher und wenn es gut läuft, auf jeden Fall, also ich würde tatsächlich Geld darauf wetten, dass wir Durchbrüche in der Medizin erleben.
4: Oh ja.
3: Das sehen wir ja bereits. Es kündigen sich ja schon KI-gestützte Durchbrüche an, zum Beispiel in der Behandlung von Krebs. Ich gehe auch davon aus, dass wir besser darin werden, Energie zu produzieren.
4: Mhm.
3: Sowohl nachhaltige Energie durch die aktuellen Quellen, also sei es Solar und Wind und sonst was, als auch durch mögliche neue nachhaltige Energiequellen, die wir bis jetzt aktuell noch nicht haben. Also es ist ja schon seit vielen Jahrzehnten knabbern wir an der Fusionsenergie rum. Und viele Leute denken, da kommen wir nie an irgendeinen Punkt, wo wir einen Durchbruch haben. Aber das dachten die Leute ja zum Beispiel bei den Millenniums-Mathe-Problemen ganz genauso. Mhm. Und da sehen wir jetzt Durchbrüche. Und das ist für mich überhaupt nicht eine plausible Position zu sagen, es ist ausgeschlossen, dass da Durchbrüche kommen werden. Also ich halte das für alles überhaupt nicht ausgeschlossen. Und wenn man sich dann das so ein bisschen reinnimmt in dieses Zukunftsszenario, und das ist alles meiner Meinung nach Teil des KI als normale Technologie-Szenarios, dann fängt die Zukunft, wenn man mal ernsthaft über sie nachdenkt, schon an, ganz anders auszugucken. Weil wir ja gerade, wir vergessen das ja manchmal, dass wenn wir mal ein paar Jahrzehnte oder vielleicht auch ein Jahrhundert zurückblicken, ja auch schon jetzt in einer total fantastischen Zukunft leben aus der Perspektive von jemandem aus dem Jahr 1890.
4: Ja.
3: Das ist ja was, was uns oft, Technologie wird ja auch oft einfach unsichtbar in dem Maße, wie sie sich verbreitet durch eine technologisch vorangeschrittene Gesellschaft.
4: Ich muss sogar an noch eine Sache denken, die erstmal ein bisschen paradox klingt. Ich glaube nämlich, KI hat tatsächlich das Potenzial, dass wir weniger abhängig von Technologie werden. Oder dass wir uns weniger viel mit Technologie beschäftigen müssen, so im Alltag. Klassisches Beispiel dafür ist, wie viel Zeit wir heutzutage damit verbringen, an Computern damit Aufgaben zu erledigen, die wir eigentlich nicht machen wollen. Ja, da reden wir über irgendwie das Lösen von irgendwelchen IT-Schwierigkeiten. Wir müssen uns beim Amt melden, um irgendwas zu klären. Wir müssen unsere Steuererklärungen machen. 1 Million kleine Aufgaben, die dir die ganze Zeit anfallen. Das sind alles Aufgaben, die kann eine KI eigentlich mittlerweile schon fast erledigen, rein technisch. Und alles, was es braucht, ist, dass wir die Welt jetzt noch ein Stück umbauen, damit das auch flüssiger funktioniert. Und eine Welt, in der ich dann mehr verantwortlich bin für die Dinge, für die es einen Menschen braucht, ja, weil er zum Beispiel jemandem die Hand geben kann, weil er vor Ort sein kann, weil er ein Vertrauen aufbauen kann zu einer anderen Person, was ja eine KI nicht kann, wäre für mich eigentlich total super, weil vielleicht besteht dann mein Job eben mehr daraus, dass ich wirklich mit Leuten spreche, dass ich mehr in der Natur bin und währenddessen ackert mein Agent ja, im Hintergrund und macht die ganzen anderen Sachen, für die ich mich früher im Arbeitszimmer hätte einschließen müssen und ewig in die Tastatur reinhacken, bis irgendwann das Problem gelöst ist.
3: Du hast jetzt einen kleinen Nebensatz gesagt, auf den ich nochmal gesondert eingehen will, weil ich glaube, der ist schon relevant, wenn wir über die Zukunft nachdenken. Und zwar hast du gesagt, wir müssen nur die Welt ein bisschen umbauen, sodass diese Technologie dann auch sozusagen ihre Wirkung entfalten kann.
4: Easy, easy, Fritz.
3: Und ich glaube, das ist tatsächlich, wenn ich jetzt mir so die aktuellen Entwicklungen und die aktuelle Welt angucke, ist das für mich möglicherweise das größte To-Do oder mindestens so ein großes Fragezeichen wie die Entwicklung der Technologie selber ist, wie schaffen wir es, die Welt so umzubauen, dass die Technologie sich ja nicht nur entfalten kann, ihre Wirkung entfalten kann, sondern eben auch allen zugutekommt. Und das ist, glaube ich, dann ein Problem. Möglicherweise kann uns da vielleicht auch Technologie ein bisschen helfen, sollte man nicht unterschätzen, aber es ist am Ende trotzdem nochmal ein sehr vertracktes Problem. Also da kommt ja nicht nur ein Problem, sondern ein Feld von Problemen. Also da geht es ja dann nicht darum, wie kann ich die Bürokratie im Staat in Deutschland so umbauen, dass sie KI-kompatibel wird, sondern das nächste ist ja ganz generell die Frage von Verteilungsgerechtigkeit und von wie schaffe ich eine Welt, in der die Vorteile aus technologischer Entwicklung eben nicht nur irgendwelchen Eliten zugutekommen, sondern tatsächlich der breiten Masse. Und das ist ja auch was, was in der Geschichte der Technologie, wenn wir mal zurückgucken, der Ökonom Darren Acemoglu hat dann ein ganz interessantes Buch dazu geschrieben, ja auch immer etwas war, was erstmal sich politisch erstritten werden musste. Also die Vorteile von Automatisierung per se profitieren da jetzt halt natürlich erstmal die Leute davon, die großen Unternehmen oder Milliardäre, denen dann Fabriken gehören zum Beispiel, die automatisiert werden. Und die Arbeiter in diesen Fabriken, die profitieren da jetzt erstmal nicht per se davon. Das muss erstmal politisch ausgehandelt werden, wie dieser Effizienzgewinn, sagen wir VWLer immer, dann tatsächlich sich auch auf mehr Schultern verteilen kann. Und das ist, glaube ich, was schon eine große Frage wird in den nächsten Jahren.
4: So Fritz, wir haben jetzt sehr oft in dieser Folge jetzt doch das Wort Problem benutzt. Das ist natürlich in einer Folge, die explizit positiv gemeint sein soll, vielleicht ein bisschen schwierig, aber wahrscheinlich liegt ja genau da eigentlich die Stärke von der KI und die Stärke von uns auch. Also wir haben eine Menge Probleme, wir werden die auch weiterhin haben in unserer Gesellschaft, ob mit KI oder ohne, aber um diese Probleme zu lösen, brauchen wir deswegen ja wohl jede Intelligenz, die wir kriegen können. Ob das jetzt künstliche Intelligenz ist, die dann auch anders funktioniert als unsere, oder unsere menschliche Intelligenz, das Ganze richtig einzusetzen und auch einfach das Urteil zu treffen, was wir da eigentlich tun sollten und gemeinsam zu verhandeln, wie diese Lösungen aussehen. Also deswegen bin ich, glaube ich, auch am Ende wirklich KI-Optimist. Also ich glaube, KI hat absolut die Möglichkeit, uns zu verbessern, wenn wir aber weiter im Zentrum dieser Geschichte bleiben. Ja, ich habe letztes Jahr ein kleines Buch zu diesem Thema geschrieben und da habe ich am Schluss eine Autorin zitiert, eine französische, die schreibt: Alle reden immer darüber, dass KI uns augmentieren soll. Also Augmentation, ja, kennt man davon, dass Dinge zusammengeschlossen werden zu einem größeren Ding. Und sie sagt, sie findet den Begriff eigentlich gar nicht gut. Was wir eigentlich bräuchten, wäre Erhebung. Ja, also wir müssen immer noch wie Menschen bleiben. Wir sollten nicht einfach was Neues werden. Aber durch die KI stehen wir auf einmal höher. Wir haben eine bessere Aussicht. Wir sehen auf einmal weiter und können Probleme auch besser lösen als vorher. Und das ist für mich immer noch die schönste Zukunftsvision, die damit eigentlich zu tun hat. Ja, ich möchte ein Jetpack haben. Ich möchte möglichst weit getragen werden von der KI, aber ich möchte da selber ankommen. Und ich glaube, wir haben alle Werkzeuge in der Hand, dass wir das auch tatsächlich umgesetzt kriegen.
3: Das finde ich ein ganz schönes Schlusswort. Meins ist ganz ähnlich, Gregor. Ich glaube, dass ich bin wie du nicht nur KI-Optimist, sondern ganz allgemeiner Optimist. Aber diese optimistische Zukunft, die kommt nicht von selber. Die kommt, wenn wir sie ganz bewusst anstreben und haben wollen und umsetzen. Und das ist das, was, finde ich, das auch Coole an dieser Frage von Technologie ist. Sie nimmt uns das nicht ab, gute Menschen zu sein zu wollen und eine gute Welt bauen zu wollen, sondern sie gibt uns neue Werkzeuge an die Hand. Aber die Werkzeuge einsetzen müssen wir halt am Ende allein.
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2: 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Mein Name ist Maja Weber und gleich nach den 4 Uhr Nachrichten sprechen wir über das Thema Organspende und eine Widerspruchsregelung. Bleiben Sie dran.

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1: Um 4 Uhr mit Ronald Lessig. Wegen der Rekordpreise an den Tankstellen will die Bundesregierung heute wieder einen Tankrabatt auf den Weg bringen. Die Zeit drängt, denn die versprochene Entlastung soll schon nächste Woche greifen. Aus der Nachrichtenredaktion Thomas Kuhlmann.
2: Der Plan ist wie beim letzten Tankrabatt im Mai und Juni, die Energiesteuern auf Benzin und Diesel um etwa 17 Cent pro Liter zu senken und zu hoffen, dass die Mineralölkonzerne diese 17 Cent Nachlass an den Tankstellen weitergeben. Das Bundeskartellamt hat das gestern schon vorsorglich gefordert, denn beim letzten Rabatt blieb etwa jeder fünfte Euro in den Taschen der Unternehmen. Die Opposition im Bundestag ist aus verschiedenen Gründen dagegen. Zu wenig, zu teuer, nicht nachhaltig, unsozial. Gelten soll die Steuersenkung für 3 Monate vom 1. Oktober bis Jahresende.
1: Israels Regierungschef Netanyahu hat den Krieg gegen den Iran verteidigt. In der UN-Generalversammlung in New York sagte Netanyahu, Israel habe iranische Atomanlagen zerstören müssen, damit das Land keine Atombomben entwickele. Der Angriff sei daher eine der leichtesten Entscheidungen gewesen, die er je habe treffen müssen. Bevor Netanyahu ans Rednerpult trat, verließen Dutzende Delegierte aus Protest den Saal. Dazu aufgerufen hatte die palästinensische UN-Vertretung. Sie warf Israel erneut Völkermord und Kriegsverbrechen vor. Die Berliner Linke will heute auf einem Parteitag darüber abstimmen, ob mit Grünen und SPD über eine Koalition sondiert werden soll. Bei der Wahl zum Berliner Abgeordnetenhaus am vergangenen Sonntag war die Linke die mit Abstand stärkste Kraft geworden. Sie will mit Elif Eralp erstmals die regierende Bürgermeisterin stellen. Die Berliner SPD hatte zuvor erklärt, dass sie sondieren will. Die deutsche Fußballnationalmannschaft hat im ersten Spiel unter dem neuen Bundestrainer Jürgen Klopp ein Unentschieden geholt. Zum Nations League-Auftakt spielte die DFB 11 beim Gastgeber Niederlande 1:1. Aus Amsterdam Michael Augustin.
3: Mit Leidenschaft und Einsatz. Deutschland spielte so, wie es sich der neue Bundestrainer gewünscht hatte. Aber die Mannschaft von Jürgen Klopp machte auch sehr viele Fehler. Und sie hatte Glück, als das Führungstor von Van Dijk nach Videobeweis zurückgenommen wurde. Und so ging das DFB-Team durch einen Treffer von Metscher in Führung. Danach vergab Adeyemi die große Chance zum 2:0. Die Niederlande kamen in der Nachspielzeit durch Gakpo zum verdienten Ausgleich. Am Sonntag geht es in der Nations League gegen Griechenland weiter.
1: Das waren die Nachrichten. Das Wetter in Deutschland. Am Tage viel Sonne, im Osten und Nordosten etwas Regen, später trocken und aufgelockert. Bei bis zu 15 Grad in Ostsachsen und 24 Grad an Rhein und Mosel. Am Samstag oft heiter, im Norden etwas Regen bis 29 Grad, am Sonntag wechselhaft bis 30 Grad. Die Zeit, es ist 4.03 Uhr.
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4: Die A4 Dresden-Görlitz ist zwischen Niederseifersdorf und Kodersdorf wegen Tunnelwartungsarbeiten bis 5 Uhr in beiden Richtungen gesperrt. Die Umleitung führt über die U4 und U5. Die A7 Kassel Richtung Hannover ist zwischen Dreieck-Salzgitter und Derneburg-Salzgitter wegen einer Nachtbaustelle bis Samstag jeweils zwischen 18 und 6 Uhr gesperrt. Die Umleitung führt über die U23. Die A29 Oldenburg Richtung Ahlhorner Heide ist zwischen Wardenburg und Großen Kneten wegen einer Nachtbaustelle bis ca. 5 Uhr gesperrt. Die A40 Duisburg-Essen ist zwischen Kreuz Duisburg und Kreuz Kaiserberg in beiden Richtungen wegen des Abrisses zweier Brücken bis zum 5. Oktober gesperrt. Und die letzte Meldung für den Augenblick, die A620 Saarbrücken ist zwischen Saarbrücken-Klarental und Mahlstatter Brücke wegen Bauarbeiten in beiden Richtungen gesperrt. Weiterhin gute Fahrt, kommen Sie sicher an Ihr Ziel.
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4: Mit Maja Weber am Mikrofon im NDR-Infostudio in Hamburg. Einen schönen guten Morgen. Haben Sie einen Organspendeausweis? Wenn ja, warum? Und wenn nein, warum nicht? Diese Art der Fragen hat eine parteiübergreifende Initiative am Donnerstag in den Bundestag eingebracht. Hintergrund ist, dass es in Deutschland immer noch zu wenige Organspenden gibt. Wir stehen gemessen an unserer Einwohnerzahl im europäischen Vergleich nicht besonders gut da. Im Bundestag ging es wieder einmal um die Widerspruchslösung. Einig war man sich darin, dass sich jeder und jede einmal im Leben mit dem Thema befassen sollte. Aber Ansonsten gingen die Meinungen im Plenum zwischen Befürwortern und Gegnern dieser Lösung durchaus auseinander. Bitte Sönnigsen fasst die Debatte zusammen.
5: Beide Gruppen wollen die Zahl der Organspender erhöhen, haben aber ganz unterschiedliche Vorstellungen, wie das gelingen kann. Eine Gruppe möchte das bisherige Prinzip beibehalten, nämlich Organspender wird nur, wer zu Lebzeiten ausdrücklich zugestimmt hat. Die Abgeordneten wollen auch auf mehr Aufklärung zum Thema Organspende setzen und Abläufe in Krankenhäusern verbessern. Außerdem sollen alle nach ihrem 18. Geburtstag aufgefordert werden, eine Entscheidung zu treffen, ob sie Organspender sein wollen oder nicht. Allerdings unverbindlich. Eine andere Gruppe macht sich für die Widerspruchsregelung stark. Sie will, dass Erwachsene in Zukunft als Organspender gelten, es sei denn, sie widersprechen zu Lebzeiten aktiv. Die Abgeordneten sagen, dass eine Mehrheit der Deutschen eigentlich bereit ist, ihre Organe zu spenden. Aber nur die wenigsten halten diesen Wunsch auch schriftlich fest oder reden mit ihren Angehörigen darüber. Ob die Widerspruchsregelung diesmal eine Mehrheit bekommt, ist offen. 2020 hatte der Bundestag zuletzt darüber abgestimmt und sich gegen die Widerspruchsregelung entschieden.
4: Wir haben es soeben gehört, eine parteiübergreifende Gruppe macht sich für die sogenannte Widerspruchslösung stark. Dabei wäre man automatisch Organspender oder Spenderin, außer man hätte einmal rechtlich verbindlich widersprochen. Für diese Lösung plädiert seit Jahren auch der frühere Gesundheitsminister und Mediziner Karl Lauterbach, der für die SPD im Bundestag sitzt. Mein NDR-Kollege Andreas Sperling hat mit dem Gesundheitspolitiker gesprochen. Er wollte von ihm wissen, warum es eine neue Regelung braucht.
6: Die jetzige Regelung funktioniert einfach nicht. Also wir wissen seit Jahren, dass mit dieser Regelung die Spenderzahlen nicht wirklich steigen und diese Lücke schließt sich einfach nicht. Die Lücke zwischen den vielen, die eigentlich bereit wären zu spenden, aber nie wirklich dann dazu kommen oder sich wirklich nie dazu überwinden, sich tatsächlich als Spender registrieren zu lassen.
7: Geht es Ihnen denn nur darum, die Zahl der Spender zu erhöhen oder geht es Ihnen auch um ein optimales, ethisch einwandfreies Verfahren?
6: Also das Zweite ist natürlich viel wichtiger. Es geht auch darum, die Zahlen zu erhöhen. Aber es ist natürlich auch, wenn man so will, ein Staatsversagen, wenn wir so viele Menschen haben, die eigentlich spenden wollten. Wir schaffen das aber nicht, das also zu ermöglichen. Und wir haben heute total sichere Möglichkeiten, sich also eintragen zu lassen, das Organspenderegister, was also jetzt elektronisch geführt wird. Dann habe ich als Gesundheitsminister noch mitgearbeitet, dass es kommt. Wenn jemand wirklich nicht spenden will, kann er sich dort zweifelsfrei eintragen lassen. Er kann es jederzeit machen. Das heißt, wir haben eine Möglichkeit, sicher diesen Willen umzusetzen. Das ist auch ethisch dann eine überlegene Wirkung. Nicht nur, dass wir dann mehr Spendezahlen haben, sondern das, was Menschen wirklich wollen, wird auch gelebt und die Angehörigen werden massiv entlastet im Übrigen.
7: Spekulieren Sie da nicht aber auch darauf, dass möglicherweise viele Menschen einfach zu bequem sind, sich mit dem Thema zu befassen oder vielleicht auch überfordert und dann automatisch Spender sind bzw. bleiben?
6: Also jetzt haben wir das Umgekehrte, ja. Jetzt sind Menschen oft überfordert oder also zu bequem und sind um keine Spender, obwohl sie eigentlich gerne spenden würden. Somit ich habe immer das Problem, dass es auch eine kleine Gruppe gibt, die sich nicht aktiv so entscheidet. Und das ist auch okay. Der Mensch muss sich nicht unbedingt aktiv entscheiden. Aber dann sollte das, was also dann passiert, seinem tatsächlichen Willen entsprechen. Und wenn er sich nicht aktiv entscheidet, dann wäre er dann der Mehrzahl ein Mensch, der einfach damit einverstanden ist, dass gespendet wird. Jetzt haben wir die Situation, dass wir eine große Zahl derer haben, die sich nicht aktiv entscheiden, die aber lieber Spender gewesen wären.
7: Es gibt ja auch die Gegenseite im Bundestag, die Vertreter dieser Zustimmungsregelung, die wollen diese Regelung beibehalten. Sie wollen aber aktive Anreize schaffen, damit Menschen zu Lebzeiten wirklich aktiv eine solche Zustimmung geben. Klingt doch vernünftig, oder?
6: Ja, nur dass es eben nirgendwo jemals geklappt hat. Also das ist nie wirklich erfolgreich gewesen. Das heißt, das würde passieren. Wir würden eine weitere Runde drehen. Irgendwann wird die Widerspruchslösung natürlich kommen, weil die Bevölkerung auch mehrheitlich mittlerweile nicht nur spenden will, sondern die Bevölkerung will mehrheitlich auch mittlerweile die Widerspruchslösung. Wir haben also eine Situation, wo wir so eine Politik machen, die die ethische Überzeugung der Bevölkerung in zweierlei Hinsicht also nicht umsetzt. Nämlich zum einen, wir machen die Widerspruchslösung nicht, obwohl die Mehrheit das wollte.
7: Sie sagen, und die Mehrheit will das. Gibt es da Zahlen?
6: Ja, es gibt dazu Befragungen. Es gibt eine Befragung zum Beispiel, die von Ärzten gemacht worden ist oder für Ärzte gemacht worden ist, dass die Mehrheit der Befragten in dieser Studie, dass sie die Widerspruchslösung befürworten würde.
7: Sie hatten ja 2020 im Bundestag, da hat der Bundestag gegen die Widerspruchslösung gestimmt. Sie, Herr Lauterbach, sind aber nun zuversichtlich, dass die Abstimmung jetzt im Herbst anders ausgehen wird. Was hat sich denn seit 2020 geändert?
6: Also die Vernunft setzt sich ja in vielen Bereichen, ob das jetzt die Klimapolitik ist oder ob das also die Art und Weise ist, wie wir beispielsweise mit Frauen umgehen, Feminismus und so weiter. Die Vernunft setzt sich also mit großen Verzögerungen, setzt sich die Vernunft dann doch durch. Und so wird es auch hier sein, dass die Vernunft auf der Strecke sich durchsetzt. Und ich hoffe, dass jetzt einfach mehr Kolleginnen und Kollegen dieses Thema, wenn sie ethisch darüber nachdenken, ihrem Gewissen folgend entscheiden und nicht, wie das in der Vergangenheit oft gewesen ist, dass sie sich also versuchen, politisch damit zu profilieren.
7: Wenn wir uns diese beiden Modelle angucken, Widerspruchslösung oder Zustimmungsregelung, in beiden Fällen geht es ja um ein einmaliges Votum. Reicht das denn? Müsste nicht die Haltung der Menschen häufiger im Leben, also regelmäßig, abgefragt werden?
6: Nein, ich kann jederzeit mein Votum ändern. Also wenn ich jetzt beispielsweise als Spender registriert bin und lese eine Studie, wo ich denke, na, wir brauchen keine Spenderorgane mehr oder was auch immer, oder aus einer religiösen Überzeugung komme ich jetzt zum anderen, also Ergebnis kann ich das jederzeit widerrufen und das wird sofort geändert. Es zählt immer der Eintrag, den ich zuletzt also veranlasst habe.
7: In der Medizin wird ja noch eine ganz andere Frage diskutiert. Muss in jedem Fall immer der Hirntod von Patienten die Voraussetzung für eine Spende sein? Oder reicht es, wenn lediglich der Herz-Kreislauf-Stillstand festgestellt wird von zwei Ärzten unabhängig voneinander? Auch damit könnte doch die Zahl der Spenderorgane erhöht werden, oder?
6: Das stimmt, das ist aber aus meiner Sicht ethisch ein prekärer, ein also gefährlicher Weg, weil also der Hirntod ist ganz klar das sichere Todeskriterium. Also daher würde ich mich also auf den Herztod alleine nicht also verlassen wollen. Da also gehen wir dann in einen Weg hinein. Ich glaube, das wirft andere Fragen auf in dem Sinne. Also wenn das Gehirn abgestorben ist, das ist ganz klar, wenn das Gehirn tot ist, dann ist der Mensch also zumindest nicht mehr zu dem Leben in der Lage, was wir Leben nennen. Also was nützt Ihnen das Leben, das würden zumindest die meisten so sehen, wenn das Gehirn nicht mehr funktioniert.
4: Sagt der SPD-Politiker und ehemalige Gesundheitsminister Karl Lauterbach.
0: Das Wetter in Deutschland.
4: Nach örtlichem Nebel von Südwesten und Westen her freundlich mit viel Sonnenschein. Im Osten und Nordosten bei vielen Wolken vereinzelt etwas Regen. Im Verlauf des Tages trocken und allmählich größere Auflockerungen. Höchstwerte 15 Grad in Ostsachsen, 19 Grad in der Lüneburger Heide bis 24 Grad an Rhein und Mosel. Und hier noch die Temperaturen in einigen Städten in Deutschland. Berlin 12 Grad, kaum Niederschlag. Frankfurt am Main 6 Grad, stark bewölkt. Dresden, 11 Grad wolkig. Hamburg 12 Grad bedeckt. Köln 8 Grad klar. Leipzig 10 Grad klar. München 6 Grad klar. In Rostock bei 15 Grad bedeckt. Und Stuttgart 7 Grad bedeckt. Wie auch immer das Wetter wird, kommen Sie gut in diesen Freitag.
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4: Wenn im Dezember der nächste G20-Gipfel stattfindet, könnte Russlands Staatschef Wladimir Putin erstmals seit Jahren wieder mit den Staats- und Regierungschefinnen und Chefs der führenden Industrie- und Schwellenländer an einem Ort sein. Denn das Gastgeberland USA hat ihn laut US-Außenminister Marco Rubio zum G20-Gipfel nach Miami eingeladen. Zu den G20 gehören neben der EU und der Afrikanischen Union 19 weitere Staaten. Deutschland, Frankreich und Italien sind als führende Industrieländer auch einzeln vertreten. Während Russland also seinen Krieg gegen die Ukraine fortsetzt, stellt das die europäischen Teilnehmer vor eine schwierige Frage. Wie sollen sie mit Putin umgehen, wenn er kommt? Andreas Meyer-Feist berichtet.
8: Falls Putin kommen sollte, will die EU nicht einfach wegbleiben. Die EU werde solche Treffen weiterhin nutzen, um den russischen Angriffskrieg zu verurteilen, wie sie das seit 2022 immer wieder getan habe, erklärte ein EU-Sprecher.
9: The EU has consistently used G20 meetings to condemn Russia's full-scale invasion and to call for it to end.
8: Ob man dann aber mit Putin am Ende wirklich im gleichen Raum sitzt, ist noch völlig offen. Italiens Regierungschefin Giorgia Meloni erklärte, es sei an der Zeit, Zugeständnisse von Russland einzufordern, anstatt Putin diplomatisch aufzuwerten. Sie kennen meine Position zur Einheit des Westens, auch wenn es in manchen Fällen einfacher und in manchen Fällen schwieriger sein mag. Trotzdem werde ich nicht Italiens historische Beziehungen zu den Vereinigten Staaten ernsthaft in Frage stellen. Ähnliches ist aus Paris zu hören, es sei nicht der richtige Zeitpunkt, die Beziehungen zu Russland zu normalisieren. Keine Entscheidung über die Ukraine ohne die Ukraine und Europa, warnte Frankreichs Präsident Emmanuel Macron. EU-Parlamentarierinnen und Parlamentarier aus den baltischen EU-Staaten fordern europäische Konsequenzen. Sie erinnern an Kriegsverbrechen und an die mehr als 20.000 von Russland verschleppten Kinder, von denen bisher nur 2.500 in die Ukraine zurückgekehrt seien. Gegen Putin liegt ein Haftbefehl beim Internationalen Strafgerichtshof vor. Ein Grund, warum der russische Präsident bei den letzten G20-Gipfeln wie in Brasilien nicht dabei war. In einem Schreiben an die EU-Kommission haben zahlreiche EU-Parlamentarier gefordert, den Einfluss Brüssels über die 210 Milliarden Euro an eingefrorenen russischen Zentralbankgeldern zu stärken. Die liegen größtenteils in Belgien. Trump sieht das Geld nicht, wie die Europäer, als Finanzhilfe für die Ukraine, sondern als eigene Verhandlungsmasse für ein Abkommen mit Putin. Die EU-Kommission sieht hier wegen grundsätzlicher rechtlicher Bedenken kaum Chancen. Unter anderem die Niederlande, Spanien und Polen drängen aber auf mehr Flexibilität. Als der russische Finanzminister schon bei einem G20-Vorbereitungstreffen dabei war, warnte Vizekanzler Lars Klingbeil, SPD, vor einer verfrühten Normalisierung der Beziehungen zu Moskau. Ob es so kommt, ist offen. Am Ende will man sich europäisch auf eine einheitliche Linie verständigen und bis Dezember kann noch viel passieren.
10: Russlands Angriffe auf den Westen der Ukraine versetzen auch Polen in Alarmbereitschaft. Drohnen und Raketen schlagen teils nur wenige Kilometer von der polnischen Grenze entfernt ein und damit direkt neben NATO-Gebiet. Hier erleben die Menschen die Bedrohung unmittelbar. Es gibt Luftalarm nicht als Probe. Zeitweise werden Flughäfen geschlossen und der Bevölkerungsschutz sucht nach Schutzräumen. Polens Ministerpräsident Donald Tusk warnt inzwischen, dass russische Drohnen und Raketen auch Polen treffen könnten. Paulina Milling berichtet aus Warschau.
11: Ein Gymnasium in Lublin, einer Stadt in Ostpolen. Die Grenze zur Ukraine ist rund 100 Kilometer entfernt. Bei einem russischen Angriff auf die Westukraine vergangene Woche gibt es hier auf einmal Alarm. Wir hatten an dem Tag Englisch. Plötzlich hörten wir draußen Sirenen. Wir dachten erst, es wäre eine Übung. Doch dann hörten wir, wie alle auf den Flur rennen. Beschreibt die Situation die 15-jährige Julka. Ihre Mitschülerin Suja sagt, ich war entsetzt, habe meine Freunde umarmt, ich war den Tränen nah. Kamil Dombrowski leitet das Gymnasium. Als die Sirene erklingt, ist auch er überrascht. Als erstes spürte ich, wie sich alles in meinem Inneren angespannt hat. Der Schulleiter beschließt zu evakuieren. Denn im schlimmsten Fall bei einer Explosion oder einem realen Angriff könnten Gesundheit oder Leben anderer von meiner Entscheidung abhängen. Es geht um knapp 550 Menschen, Schülerinnen und Schüler, Lehrkräfte, Mitarbeiter. Sie suchen im Keller oder in der Turnhalle Schutz. Nach diesem Vorfall gäbe es nun viel Ungewissheit, sagt Julka. Jeden Morgen, wenn ich aufwache, fühle ich mich unsicher und habe Angst, hierher zu gehen. Zwei ostpolnische Regionen grenzen an die Ukraine, die Region Lublin und das Karpatenvorland. Seit den massiven russischen Angriffen auf die Westukraine bekommen die Einwohner hier Warn-SMS. inzwischen fast täglich. Polen hat ab September die Flugabwehr verstärkt. Verteidigungsminister Władysław Kosiniak-Kamysz. Die Russische Föderation verschärft den Konflikt nicht nur mit der Ukraine, sondern steigt auf der Leiter der Eskalation weiter hoch und eskaliert den Konflikt mit NATO-Staaten. Das geht aus den Geheimdienstberichten hervor. In den betroffenen Regionen versucht man, mit der wachsenden Bedrohung zurechtzukommen. Die Zeit rennt immer schneller, erklärt Wojciech Wołoch. Er ist für Bevölkerungsschutz und Infrastruktur in der Region Lublin zuständig. Für knapp 2 Millionen Einwohner gäbe es 3.500 Schutzräume. Dabei geht es um Zufluchtsorte, also die einfachsten Orte, in denen man sich schnell verstecken kann. Das sind verschiedene Arten von Tiefgaragen und Unterführungen. Es gäbe auch ausgebaute Schutzräume und man plane, weitere zu errichten. Außerdem soll bald eine neue App den nächsten Schutzraum anzeigen. Doch besonders auf dem Land ist es schwierig. Die Häuser haben oft keine Keller und der nächste Unterschlupf kann dutzende Kilometer entfernt sein. In solchen Gegenden sind viele Menschen besorgt, etwa in Dorochusk, direkt an der Grenze zur Ukraine. Vor kurzem ist unweit dieses polnischen Dorfes auf ukrainischer Seite eine Drohne eingeschlagen. Der Knall war so laut und gewaltig, dass sogar die Fensterscheiben zitterten, erzählt eine Dorfbewohnerin anonym. Man spürt Angst, vor allem Angst und die Ungewissheit, was als nächstes passieren wird. Wir sind hier dieser Grenze so nah. Die Regierung geht davon aus, dass russische Drohnen und Raketen demnächst auch den polnischen Luftraum verletzen könnten. Premierminister Donald Tusk erklärte, laut Geheimdiensten würde Russland das als Zufall aussehen lassen. Zerstörungen seien nicht auszuschließen.
10: Ein Bericht von Paulina Milling aus Warschau. Wir schauen in die Region und nach Bayern. In den Seen dort breitet sich die invasive Quaggamuschel rasant aus. Ursprünglich kommt sie aus dem Schwarzen und dem Kaspischen Meer inzwischen, aber gibt es sie nicht nur in ganz Europa, sondern weltweit. Das Gute, durch ihre Filterfunktion wird das Wasser um sie herum sauberer. Aber sie konkurriert auch mit Fischen und heimischen Muscheln um die Nahrung in den Gewässern. Helene Köck hat einen Fischer am Chiemsee getroffen, dem diese Entwicklung zu schaffen macht.
12: Florian Lackerschmidt ist Berufsfischer am Chiemsee. Wenn er Renken fängt, hängen immer mehr Muscheln an seinen Netzen.
13: Das erste Mal so im Sommer 24 habe ich da beobachtet, dass unheimlich viele Muscheln da waren. Und das war dann irgendwie komplett zugewachsen. Und dann habe ich mir schon gedacht, irgendwie, meine Werte schon eine Auswirkung haben. Und jetzt reden wir aber vom ganzen See, also die ist jetzt überall.
12: Quaggamuscheln kommen aus der Gegend ums Schwarze Meer und sind in Bayern invasiv. In Franken, etwa im Main-Donau-Kanal oder dem Rotsee, sind sie schon seit mehreren Jahren zu finden. Vor kurzem wurden sie auch im oberbayerischen Ammersee, dem Starnberger See und 2024 im Chiemsee nachgewiesen. Das Problem? Quaggamuscheln haben hier kaum natürliche Feinde. Und wenn sie sich stark ausbreiten, können sie Nahrungsketten durcheinanderbringen. Finden die Renken am Chiemsee deshalb schon weniger zu fressen? Lackerschmidt ist besorgt.
13: Man sieht ja, die Fische haben jetzt, die sind spindeldürr. Das ist alles ein Riesenscheiß.
12: Insgesamt kein gutes Jahr für den Fischer.
13: Ich glaube, dass die vielen Faktoren, was man im Wasser hat, unser Problem ist. Hitze, Niedrigwasserstand, dann die Muscheln noch dazu. Das ist, die Gewässer sind ja alle gestresst. Auch Fließgewässer, das ist ja nicht nur so. Der Klimawandel, der betrifft uns ja da alle.
12: Für Tier- und Pflanzenarten, die ohnehin schon bedroht sind, können extreme Jahre wie heuer besonders drastische Auswirkungen haben. Franziska Back vom Landesbund für Vogel- und Naturschutz in Bayern sagt,
14: wenn zum Beispiel Tümpel austrocknen, was wir vielerorts beobachtet haben, dann verlieren Amphibien ihre Laichgewässer. Und wenn Bäche und Flüsse sehr wenig Wasser führen, wie es heuer vielerorts der Fall war über einen langen Zeitraum, dann gibt es dort einen Sauerstoffmangel in den Gewässern und dadurch geraten zum Beispiel auch die Fische unter Stress.
12: Dass sich invasive Arten wie die Quaggamuscheln ausbreiten, kann dann ein zusätzliches Problem sein. Professor Herwig Stiebor von der Ludwig-Maximilians-Universität hat im Sommer am Grund des Chiemsees an manchen Stellen 4000 Muscheln pro Quadratmeter gezählt. Der Forscher erwartet, dass sich dadurch im See einiges umschichten wird.
15: Der wird jetzt nicht umkippen und auch nicht sterben oder in irgendeiner Form schlechter sein, sondern er wird anders. Und wir wollen verstehen, wie wird er anders, in welche Richtung geht es.
12: Eine Aufgabe für die nächsten Jahre. Welchen Einfluss invasive Arten haben, lässt sich nämlich oft nur durch sehr genaue Beobachtung überhaupt beurteilen, um dann zu entscheiden, was zu tun ist, um bedrohte Tiere und Pflanzen zu schützen. In Bayern fordert der Landesbund für Vogel- und Naturschutz nach dem trockenen Sommer politische Unterstützung, um Moore, Auen, Feuchtwiesen und Gewässer zu erhalten und zu renaturieren.
10: Helene Köck berichtete vom Chiemsee und der Ausbreitung der Quaggermuschel.
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16: Mit Finn Hornberg. 1:1 endete das Debüt von Fußball-Bundestrainer Jürgen Klopp. Lange war es zumindest vom Ergebnis her der erhoffte Traumstart für den neuen Bundestrainer und die deutsche Nationalmannschaft beim Auftakt in die Gruppenphase der Nations League gegen die Niederlande. Erst kurz vor Schluss in der Nachspielzeit kassierte Deutschland durch Cody Gakpo den Ausgleichstreffer. Felix Metscher hatte Deutschland in der ersten Halbzeit in Führung gebracht. Die DFB-Elf trat mit Enthusiasmus auf, leistete sich aber auch einige Fehler. Nur einen davon bestraften die Niederländer auch dank vieler guter Rettungstaten von DFB-Keeper Marc-André Ter Stegen. Das sah auch Jürgen Klopp nach dem Spiel so, er war aber dennoch mit seiner Mannschaft zufrieden.
17: Wir haben sehr gut angefangen, sind sehr gut ins Spiel gekommen, haben dann kurzen Faden verloren und sind dann so ein bisschen ins Hinterherlaufen gekommen. 15 Minuten, 20 Minuten war nicht mehr das Spiel von dem zu sehen, was wir eigentlich vorhaben. Die Jungs haben aber, und das ist jetzt die wichtigste Information, absolut alles rausgehauen. Es war super intensiv, tolle Einzelleistungen, ganz, ganz tolle. Aber der Mannschaft haben wir im Moment noch nicht, wir haben nicht genug gespielt. Irgendwann waren wir froh, wenn Marc den Ball angeschlagen hat, haben aber gar keine Abläufe für zweite Bälle gehabt und so weiter, so wie es im Fußball halt ist. Aber was die ganze Zeit da war, volle Bereitschaft. Und das ist ja das, was wir heute sehen mussten.
16: Die weiteren Ergebnisse des ersten Nations League Spieltags: Norwegen gegen Dänemark 3:2, Portugal gegen Wales 1:0 und Serbien unterlag gegen Griechenland mit 1:2. Die Griechen sind in der Nations League auch der nächste Gegner für das deutsche Team am Sonntag. Mit welcher Stadt oder Region bewirbt sich Deutschland um olympische und paralympische Sommerspiele? Morgen trifft der Deutsche Olympische Sportbund in Baden-Baden die Entscheidung. Es geht um die Spiele 2036, 2040 oder 2044. Und eins ist klar, Berlin wird es nicht. Die Berliner Regierung hat die Bewerbung nun auch offiziell zurückgezogen. Im Rennen sind noch München und die Region Köln-Rhein-Main-Ruhr. Womit die bayerische Landeshauptstadt punkten will, weiß Frank Hollmann.
18: Münchens großer Trumpf ist der Olympiapark von 1972. Das Olympiastadion wird gerade saniert und neben der Olympiahalle gibt es seit einigen Jahren eine zweite große Arena, den SAP-Garden, Heimat der Münchner Eishockey- und Basketballprofis. Bei den European Championships vor 4 Jahren fanden viele Wettkämpfe auch in temporären Anlagen statt. Beachvolleyball und Klettern im Münchner Museumsviertel, Bahnradfahren in einer Messehalle. Die Begeisterung 2022 war olympiareif. Auch das ein Pluspunkt für die bayerische Bewerbung.
16: Und was für die Bewerbung der Region Köln-Rhein-Ruhr sprechen könnte, dazu jetzt Markus Tepper.
19: 15 Städte an Rhein und

0: Uhr im Ranking nur knapp hinter München.
1: Morgen sind wir dann schlauer, welcher Standort den Zuschlag für das internationale Bewerberrennen erhält. Die Entscheidung können Sie übrigens auch live verfolgen ab 13.45 Uhr im Ersten. Und zum Schluss noch zum Basketball. In der Bundesliga setzte sich Alba Berlin am zweiten Spieltag mit 94-83 gegen die Frankfurter Skyliners durch. Die Rostock Seawolves unterlagen knapp mit 78-81 gegen Ludwigsburg und Bamberg gewann deutlich mit 108-67 gegen Rasta Vechta. Für Vechta war es das erste Spiel der neuen Saison. Die Niedersachsen verpassten den ersten Spieltag aufgrund der erfolgreichen Champions League Qualifikation.

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1: Um 4.29 Uhr mit Ronald Lessig. Der Bundestag soll heute über den neuen Tankrabatt abstimmen. Die Regierung will damit die Autofahrer wegen der hohen Spritpreise entlasten. Von Anfang Oktober bis Ende Dezember sollen die Steuern auf Benzin und Diesel um 17 Cent je Liter sinken. Direkt nach der Abstimmung im Parlament geht der Entwurf noch in den Bundesrat. Der Bundestag berät heute auch erstmals über die sogenannte Frühstartrente. Mit dem Programm will die Regierung die Altersvorsorge für junge Menschen stärken. Aus Berlin, Jakob Mayer.
2: Demnach bekommen Kinder künftig ein Startkapital für die private Altersvorsorge. Dafür zahlt der Bund für Kinder und Jugendliche von 6 bis 18 Jahren monatlich 10 Euro in ein Vorsorgedepot ein. Das können die Eltern innerhalb gewisser Vorgaben selbst aussuchen. Tun sie das nicht, fließt das Geld in eine von der Bundesbank verwaltete Kapitalanlage. Eltern und Großeltern können das Depot durch freiwillige Zahlungen aufstocken. Das Gesetz soll Anfang nächsten Jahres in Kraft treten und rückwirkend für das laufende Jahr gelten.
1: Israels Ministerpräsident Netanyahu hat den Angriff auf den Iran verteidigt. In der UN-Vollversammlung in New York sagte Netanyahu, es sei eine der leichtesten Entscheidungen gewesen, die er je habe treffen müssen. Aus der Nachrichtenredaktion Diane Batani.
3: Vor Beginn seiner Rede waren zahlreiche Delegierte aufgestanden und hatten den Saal verlassen. Dazu aufgerufen hatte die palästinensische UN-Vertretung. Sie warf Israel Völkermord und Kriegsverbrechen vor. Netanyahu bezeichnete die Protestierenden als moralische Feiglinge. Israel des Völkermords zu bezichtigen sei die größte Lüge des Jahrhunderts, sagte er. Netanyahu steht wegen des israelischen Vorgehens im Gazastreifen international weitgehend isoliert da. Rund um das Hauptquartier der Vereinten Nationen protestierten Demonstranten gegen seine Teilnahme an der UN-Generaldebatte.
1: Bei einem Messerangriff in einem Kloster im Südosten von Polen ist gestern ein Mensch getötet worden, 4 weitere Menschen wurden verletzt. Die Polizei fasste im Anschluss einen Verdächtigen. Es handelt sich um einen 31-jährigen Ukrainer, der aus Deutschland eingereist ist und unterwegs zu einem ukrainischen Grenzübergang war. Am Abend fanden Gedenkmessen statt. Staatschef Tusk und der ukrainische Präsident Zelensky verurteilten den Angriff. Das Wetter in Deutschland. Am Tage viel Sonne, im Osten und Nordosten örtlich etwas Regen, später trocken mit Auflockerungen bei bis zu 15 Grad in Ostsachsen und 24 Grad an Rhein und Mosel. Am Samstag oft heiter, im Norden etwas Regen bis 29 Grad. Am Sonntag nach Nebelauflösung wechselhaft bis 30 Grad. Das waren die Nachrichten.
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4: Und wir beginnen mit der A4 Dresden-Görlitz. Die ist zwischen Niederseifersdorf und Kodersdorf wegen Tunnelwartungsarbeiten bis 5 Uhr in beiden Richtungen gesperrt. Die Umleitung führt über die U4 und U5. Die A7 Kassel Richtung Hannover ist zwischen Dreieck Salzgitter und Derneburg Salzgitter wegen einer Nachtbaustelle bis Samstag jeweils zwischen 18 und 6 Uhr gesperrt. Die Umleitung führt über die U23. Die A29 Oldenburg Richtung Ahlhorner Heide ist zwischen Wadenburg und Großen Kneten wegen einer Nachtbaustelle bis ca. 5 Uhr gesperrt. Die A40 Duisburg-Essen ist zwischen Kreuz Duisburg und Kreuz Kaiserberg in beiden Richtungen wegen des Abrisses zweier Brücken bis zum 5. Oktober gesperrt. Und die A620 Saarlouis-Saarbrücken ist zwischen Saarbrücken-Klarental und Mahlstatter Brücke wegen Bauarbeiten in beiden Richtungen gesperrt. Weiterhin gute Fahrt, kommen Sie gut in diesen Freitag.

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1: Mit Maja Weber. Guten Morgen, schön, dass Sie zuhören. Informationen sammeln, auswerten, weitergeben. So sieht bisher der Aufgabenbereich der deutschen Nachrichtendienste aus. Künftig aber sollen der Bundesnachrichtendienst und die Ämter für Verfassungsschutz in bestimmten Fällen auch selbst gegen Gefahren vorgehen dürfen. Sie sollen können, was, Zitat, andere Länder auf der Welt schon längst machen, sagt Bundeskanzler Friedrich Merz. In Deutschland führt das an eine Grenze, die seit Jahrzehnten bewusst eingehalten wird. Nachrichtendienste haben keine polizeilichen Befugnisse. Über die Reform hat der Bundestag heute debattiert, beziehungsweise gestern. Aus Union und SPD kam Zustimmung, aus der Opposition deutliche Kritik. Wie weit dürfen die Dienste gehen? Philipp Eckstein aus dem ARD-Hauptstadtstudio.
2: Das Wort Reform ist eigentlich zu klein für das, was die Bundesregierung plant. Mehr als 600 Seiten ist der Gesetzentwurf lang und faktisch umfasst er gleich zwei Großreformen. Reform 1, der Deutsche Auslandsnachrichtendienst, der BND, soll deutlich mehr Befugnisse erhalten.
3: Bislang, so ehrlich muss man, denke ich, sein,
2: erklärt dazu Kanzleramtschefin Nina Wagen.
3: Haben wir uns zu häufig darauf verlassen, dass unsere Sicherheit von unseren Partnern gewährleistet wird.
2: Also von Geheimdiensten befreundeter Staaten, die Informationen an deutsche Dienste weitergeben. Die CDU-Politikerin Wagen möchte diese Abhängigkeiten verringern.
3: Denn Deutschland und unsere Demokratie sind bedroht. Und zwar in einem Ausmaß, wie wir es uns bis vor kurzem überhaupt nicht vorstellen konnten. Unser Land ist zum ständigen Ziel hybrider Angriffe geworden. Das ist eine reale und eine akute Gefahr.
2: Der BND soll künftig mehr Daten speichern und auswerten dürfen und bei Gefahren auch aktiv eingreifen. Dabei geht es um das Eindringen in Computersysteme, aber auch darum, beispielsweise Waffen, die für Anschläge genutzt werden sollen, unbrauchbar zu machen. Für diesen Teil der Reform gibt es auch aus Teilen der Opposition Zustimmung. Der Grünen-Politiker Konstantin von Notz.
4: Russland greift uns jeden Tag an mit Spionage, Sabotage, Anschlagsversuchen und der Aushöhlung, Zerrüttung unserer Demokratie.
2: Sich dagegen besser zu rüsten, findet von Notz richtig. Neben dem Bundesnachrichtendienst BND soll aber auch das Bundesamt für Verfassungsschutz, also der Inlandsnachrichtendienst, deutlich mehr Befugnisse bekommen. Das ist Teil 2 der Reform. Zuständig dafür Bundesinnenminister Alexander Dobrindt von der CSU. Und dem ruft der Grüne von Notz zu.
4: Dass Sie, Herr Dobrindt, die dringende Notwendigkeit dieser Reform, der Stärkung des BNDs, versuchen zu nutzen, um Ihren Inlandsnachrichtendienst Geheimdienstpläne durchzudrücken, das ist nicht Law and Order. Das ist kurzsichtig und es ist ein schwerer Fehler.
2: Gerade dieser Teil der Reform, mehr Befugnisse für den Verfassungsschutz, darunter mehr Möglichkeiten zur Datenausspähung und zum heimlichen Betreten von Wohnungen, sorgt für Diskussionen. Gottfried Curio von der AfD sagt, der Verfassungsschutz werde
5: zur Stasi 2.0 umgebaut.
2: Und so sagt es Curio.
5: Mit Fleiß wird hier die klare Grenze zwischen verdeckter geheimdienstlicher Aufklärung und operativem polizeilichen Eingriff bei Gefahrenabwehr niedergerissen.
2: Auch Clara Bünger von der Linken sieht das Trennungsgebot von Polizei und Nachrichtendiensten in Gefahr.
6: Der Verfassungsschutz soll dürfen, was sonst nur die Polizei darf. Wer so etwas plant, der will eine neue deutsche Geheimpolizei. Und sowas ging noch nie gut, erst recht nicht in Deutschland.
2: Bundesinnenminister Dobrindt zeigt sich bei der Debatte von der Kritik unbeeindruckt. AfD und Linken ruft er zu.
7: Die gleichen falschen Antworten von links außen und von rechts außen. Wer führt Ihnen beiden eigentlich die Feder?
2: Und der CSU-Politiker bekräftigt.
7: Ja, aus Nachrichtendiensten werden echte Geheimdienste. Aus Informationsbeschaffung über Bedrohungen wird echte Abwehr von Gefahren, Anschlägen und Terror.
2: Gleich zwei große Reformen in einem Gesetzespaket. Nach der Debatte im Bundestag wird über die neuen Befugnisse für den Bundesnachrichtendienst und den Verfassungsschutz jetzt in den Bundestagsausschüssen weiter beraten und gestritten.
1: Philipp Eckstein berichtete über die geplante Reform der Nachrichtendienste aus Berlin.
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1: Wenn man Landwirtinnen und Landwirte in Deutschland fragt, was sie umtreibt, dann kommt so einiges zusammen. Von Düngeverordnung über Agrardiesel bis hin zu Tierhaltungskennzeichnung. Alles Punkte, auch auf der Agenda der Agrarministerinnen und Minister von Bund und Ländern, die sich dieser Tage in Würzburg treffen. Und wenn vor den Toren der Konferenz protestiert wird, dann gesellt sich auch mancher Minister zu den Demonstrierenden. Pirmin Brenninek berichtet aus Würzburg.
8: Landwirtschaft ist systemrelevant, steht auf dem Schild, das Wolfgang Strobel in der Hand trägt. Aus dem unterfränkischen Weigolshausen ist der Landwirt zu dem Protest anlässlich der Agrarministerkonferenz nach Würzburg gekommen.
9: Weil einfach die Erzeugerkosten zu den Entstehungskosten nicht passen. Das ist das grundsätzliche Problem.
8: Neben ihm läuft sein Bekannter, Landwirt Jürgen Markert, und pflichtet bei.
10: Wir sind im Moment bei einem Punkt angelandet, wo quasi die Wirtschaftlichkeit quasi nichts mehr gegeben ist für die Betriebe. Also zudem null Ertrag, Arbeit für null Ertrag im Moment.
8: Vor allem die hohen Kraftstoffpreise bereiten vielen hier Sorge. Zwar erhalten Landwirte eine Rückvergütung für Agrardiesel, doch die reiche nicht aus. Im internationalen Vergleich sei man nicht konkurrenzfähig. Bei der Demonstration mit rund 500 Teilnehmern fordern der Bayerische Bauernverband und weitere Branchenverbände Entlastungen. Beschlüsse dazu sind bei der Agrarministerkonferenz allerdings nicht zu erwarten. Dafür bei anderen Punkten. Es geht zum Beispiel darum, wie die Tierhaltung bei Fleisch gekennzeichnet werden sollte oder ums Düngerecht. Dessen Ziel ist es, dass möglichst wenig Nitrat das Grundwasser belastet. Doch die langjährigen Vorgaben schießen über das Ziel hinaus, finden Wolfgang Strobel und Jürgen Markert.
10: Ich habe selber auch einen Bewässerungsbrunnen. Ich muss Wasserproben abgeben. Ich bin weit unter meinen Nitratwerten. Also ich kann belegen, dass ich quasi mein Dünger, was ich ausbringen darf, was die Pflanze verarbeiten kann, bringe ich aus. Bei diesen Preisen kann man das gar nicht machen, dass man da mehr düngt.
8: Ein Thema, bei dem Bayerns Landwirtschaftsministerin Michaela Kaniber Veränderungen in Aussicht stellt. Auch die CSU-Politikerin kam zu dem Protest, gemeinsam mit ihren Unionskollegen Marion Genkes aus Baden-Württemberg und Georg Ludwig von Breitenbuch aus Sachsen. Über Lautsprecher sagte Kaniber:
11: Wir brauchen ein Düngerecht, das nicht nur die Verursachergerechtigkeit herstellt, sondern wir brauchen vor allem eins, dass wir sagen am Ende des Tages, die Entlastung haben wir so zurückgefahren, dass unsere Bäuerinnen und Bauern den Kopf frei haben für ihre alltägliche Arbeit.
8: Konkreter wird sie zunächst allerdings nicht. Landwirt Wolfgang Strobel hofft, dass seine Botschaft angekommen ist. Seit den großen Protesten vieler Landwirte im Winter 2024 habe sich in seiner Wahrnehmung etwas geändert.
9: Es werden doch ab und zu mehr Bauern oder Landwirte auch gehört, wie ihre Meinung ist und nicht nur die Politik über unsere Köpfen weg entschieden.
8: Ergebnisse ihrer Konferenz wollen die Minister am Freitagnachmittag bekannt geben.
1: Ein Bericht von Pirmin Brenninek aus Würzburg. Vertrauensverlust in die Politik und ein Erstarken der Ränder. Das gibt es nicht nur in Deutschland, auch in Großbritannien war das so, zuletzt unter Keir Starmer. Seit Juli ist Andy Burnham Premierminister, der siebte innerhalb von 10 Jahren. Er will den Britinnen und Briten Hoffnung zurückgeben, so der ehemalige Bürgermeister von Manchester. Seine Umfragewerte sind auch nach 2 Monaten im Amt hoch. Der 56-Jährige hat auch den Vorsitz der Labour-Partei übernommen, gilt als nahbar und kommuniziert deutlich lockerer als sein Vorgänger. Was kann man sich in Deutschland davon abgucken? Darüber hat WDR-Moderator Tobi Schäfer mit Annette Dittert gesprochen, die viele Jahre lang ARD-Korrespondentin in London war und immer noch dort lebt. Und er hat sie zuerst gefragt, was Burnham von den anderen unterscheidet.
12: Na, er wirkt so, als ob er richtig Spaß an dem Job hat und als ob er es kann. Ob er es wirklich kann, wird man erst sehen, wenn er richtig angefangen hat zu regieren. Er hat ja wirklich in der Sommerpause angefangen, also in einer Zeit, wo das Parlament noch gar nicht getagt hat. Und hat es aber in dieser Phase tatsächlich geschafft, die Stimmung im Land wirklich deutlich zu verändern. Und das ist ganz erstaunlich. Also, dass jemand, der einfach mit Charisma und mit Zuversicht wirklich führen will, so viel bewirken kann. Und ich denke, das hat eben auch damit zu tun, dass eben in Zeiten, wo gerade die Rechtspopulisten und an den Rändern damit gearbeitet wird, dass es eben alles so schlimm ist, dass Doom and Gloom, wie man hier sagt, das Land beherrscht. Das ist ja in Deutschland auch nicht anders, dass man sagt, alles ist kaputt, nichts geht mehr. Das ist ja auch eine Waffe der Rechtspopulisten. Mhm. Und die hat er ganz gut geschafft, wieder zurückzuwenden hier.
13: Und er begegnet dem eben mit dem, wie Sie sagen, dass er so wirkt, als hätte er Spaß an der Arbeit. Und im besten Falle hatte er sogar auch Spaß an der Arbeit.
12: Also ich denke, er muss das haben. Das kann man ja nicht faken. Ne? Also das ist ja gerade die Authentizität, die seine klare Stärke ist.
13: Ja, würden Sie sagen, es ist tatsächlich alles authentisch, dieses Nahbare?
12: Ja.
13: Oder also macht das mit Kalkül, weil er weiß, das kommt an?
12: Nein, nein, nein. Also ich kenne ihn nicht persönlich natürlich, aber ich habe ihn öfter mal in Manchester erlebt, habe ihn auch mal interviewt. Das ist ein Mann, der wirklich bei sich ist und der ein authentisches, echtes Charisma hat und der das nicht faked, sondern der das wirklich ausstrahlt. Das geht auch gar nicht mehr in diesen Zeiten. Also der macht ja auch ständig Social Media Clips, der ist auf TikTok. Der schlägt die sozusagen mit ihren eigenen Waffen. Da waren ja die Parteien der demokratischen Mitte gar nicht präsent ganz lange hier und in Deutschland ja auch nicht. Und das kann der alles und das kann man nicht faken. Nein, das ist schon echt und das ist auch seine wirkliche, eine wichtige Qualität, würde ich sagen, in diesen Zeiten.
13: Bei TikTok und bei Social Media sind wir auch schon bei seiner Art der Kommunikation. Also ist er dahingehend auch tatsächlich moderner als andere Politiker? Also es klingt ja total einfach, sei einfach bei Social Media und schon mögen nicht die Leute.
12: Na, so einfach ist es eben nicht, wenn man es nicht kann. Starmer hat das ja probiert, aber das kam rüber wie der Schaum auf einem alkoholfreien Bier. Also das kann er und das ist wichtig. Ne? Und das ist etwas, was er auch gut einsetzt. Also zum Beispiel, als er direkt am Anfang Premierminister wurde, hat er so einen sehr witzigen Clip mit seinem Finanzminister in einem Pub gemacht, wo die beiden sich darüber unterhalten haben, was ihre Lieblingschipsorte ist. Und ganz nebenbei hat er erklärt, dass er die Gewerbesteuern für Pubs senken will. Und das kam eben auf diese Weise sehr viel entspannter und überzeugender rüber, als wenn man jetzt einfach vor der Downing Street eine Ansage macht. Und er hat damit gleichzeitig signalisiert, dass er anders als was eben häufig hier der Fall war, er mit seinem Finanzminister ein sehr freundschaftliches Verhältnis hat. Also, dass man in der Partei wieder im Team arbeitet. Mhm. Und das ist eben eine Art der modernen Kommunikation, die einfach, glaube ich, wichtig ist hier und die in Deutschland viele noch nicht so beherrschen, würde ich mal sagen.
13: Und die Sprache selbst, also er kommt dann eben aus dem Norden, hört man ihm das an, dass er vielleicht auch gar nicht so geschliffen spricht, wie das bei den meisten Politikern der Fall ist?
12: Er hat halt diesen ganz starken nordenglischen Manchester-Akzent, den er auch ganz bewusst behalten hat. Also das war schon witzig, als er eben hier ankam und dann vor der Downing Street seine Antrittsrede gehalten hat in diesem sehr, sehr, ja, ausgesprochen starken Ruhrpott-Akzent, könnte man das vielleicht sogar vergleichen, am besten in Deutschland mit. Das war natürlich auch ein Signal. Das war ein Signal, ich bin einer von euch. Denn hier in London, die Elite sozusagen, die spricht natürlich dieses Upper-Class-Englisch viel stärker. Und er hat das ganz bewusst eingesetzt, um zu sagen, ich bin einer aus dem Volk, ich bin einer von euch und ich verstehe eure Sorgen. Und solche Botschaften kommen eben manchmal über solche indirekten Signale viel besser rüber, als wenn man es immer wieder betont. Aber ist dann letztlich doch wenig glaubwürdig klingt.
13: Aber es ist ja genau das, was er auch vorhat. Er will die Regionen und die Eigenverantwortlichkeit vor Ort stärken. Mhm. Mehr Budgetrechte, eigene Steuereinnahmen. Also erzeugt er tatsächlich da das Gefühl, dass da diese Bevormundung aus London wegfällt und also dieses geflügelte, die da oben in der Politik machen doch, was sie wollen, das gibt's dann nicht mehr. Er bricht das total auf.
12: Ja, er bricht das auf. Das macht er natürlich auch hauptsächlich deswegen, weil er als Bürgermeister von Manchester, der ja 9 Jahre lang war, eben auch weiß, wie überzentralisiert der britische Staat ist und dass das wirklich ein Problem ist. Die eigentliche Frage aber jenseits der Vibes, die wird sein, kann er wirklich viel ändern? Denn das Land ist pleite und er hat dieselben Probleme wie Keir Starmer. Und ich sag mal, die Bewährungsprobe, die kommt jetzt erst in den nächsten Wochen. Er muss im Oktober einen Haushalt vorlegen. Jetzt fängt das Parlament mit den Parteikonferenzen erst richtig an, wieder zu arbeiten. Jetzt wird er auch ganz anders getestet werden und es wird eben jetzt auch deutlich werden, dass sich die Lage de facto nicht groß gebessert hat. Bislang waren das ja alles eher symbolische Dinge, die er den Leuten gegeben hat, was auch wichtig war. Die eigentliche Frage ist, wie er mit diesem unglaublichen Haushaltsloch umgeht. Der Staatshaushalt ist an die 100% verschuldet, je nach Tagesform. Und das ist ziemlich dramatisch, weil die Zinsen hier eben sehr hoch sind. Das heißt, jede Art der Steigerung der Sozialausgaben wird automatisch sich in gesteigerten Schulden wiederfinden. Das heißt, er hat wenig Spielraum und das war ja auch schon Starmers Problem. Und das wird sich jetzt im Herbst zeigen. Also der eigentlich wichtige Termin ist der Oktober, Ende Oktober, wenn Burnham eben seinen Haushalt vorstellen wird. Und da wird man dann sehen, dass es an allen Ecken und Enden fehlt. Und die Frage ist dann, ob er dieses Charisma und diese Art und gute Art der Kommunikation dazu nutzen kann, um den Leuten zu erklären, warum es eben alles schwierig ist ohne dass wieder alle gleich das Gefühl haben, es ist Broken Britain.
13: Das ist die eine große Herausforderung. Und die andere Frage ist ja, wenn man vielleicht auch mal so den Quervergleich dann mit Deutschland wiederfindet, wie geht er mit den Rändern um? Also in Deutschland wird gerade auch viel wieder über das Wort Brandmauer diskutiert und ob das kommunikativ der richtige Weg ist. Wie macht er das in Großbritannien?
12: Er attackiert die Rechtspopulisten sehr viel direkter, als Starmer das getan hat, und er imitiert sie nicht, was Starmer ja teilweise gemacht hat, was eben überhaupt nicht funktioniert hat, sondern man hat das jetzt auch noch mal gesehen, er war ja in New York bei der UN-Vollversammlung und hat dort eine sehr klare Rede gehalten und gesagt, dass eben Russland jetzt schon Großbritannien über die sozialen Medien angreift und dass das alles dafür da ist, die Far Right, also die extreme Rechte hier zu stützen und zu stärken, und was dann auch gleich wieder hier eine Reaktion von Nigel Farage, also von dem hiesigen Reformchef der Rechtspopulisten, angegriffen wurde. Und er hat gesagt, er will jetzt eine Stabsstelle einrichten gegen Desinformation. Also er greift das klarer an, er spricht das klarer aus. Und ich denke, das ist auch der einzige Weg. Es wäre auch der richtigere Weg, denke ich, auch für die CDU in Deutschland.
13: Die ein bisschen neidisch sind auf die Beliebtheitswerte von Andy Burnham. Was kann sich möglicherweise auch ein Friedrich Merz von Andy Burnham abgucken?
12: Ach, das ist immer, wenn das
13: es
12: so
13: ist
12: einfach
13: schwierig,
12: wäre.
13: Ich weiß, aber.
12: Ich meine, bei Merz ist, glaube ich, das Problem auf mehrfacher Ebene. Einmal hat er keine klare Strategie kommuniziert innerhalb der Partei, seiner eigenen Partei nicht richtig. Er kommt ja immer wieder mit Schnellschüssen, die nicht abgesprochen sind. Und dann ist es eben auch emotional immer so ein Hin und Her. Einen Tag arbeiten die Leute nicht genug, am nächsten Tag will er ihnen helfen. Dem glaubt man das ja irgendwann nicht mehr. Also man muss das schon auf eine consistent, also wie sagt man das, auf eine nachhaltige und auch dauerhaft die gleiche Linie fahren. Und das ist das, was, glaube ich, bei Merz fehlt. Ich glaube gar nicht, dass er so unempathisch ist, aber er verfällt eben immer wieder in diesen Ton eines, sag mal, alten weißen Manns der 80er, und damit verprellt er halt viele. Und das kann man auch nicht einfach wieder zurückholen, wenn man am nächsten Tag dann wieder ein ganz anderer ist.
13: Frau Dittert, letzte Frage noch mit Ihrem Blick aus Großbritannien auf Deutschland. Mhm. Andy Burnham ist der 7. Regierungschef in den letzten 10 Jahren. Dagegen wirkt Deutschland natürlich schon wie eine Oase. Wie blickt man auf die aktuellen Verhältnisse in Deutschland?
12: Also Oase würde ich jetzt mal nicht sagen, wenn ich mir Deutschland im Moment angucke. Und so guckt man auch nicht auf Deutschland von hier. Im Gegenteil, also gerade die Briten, die den Brexit immer schon schrecklich fanden und zurück in die EU wollen, die gucken mit großer Sorge im Moment auf das, was in Deutschland passiert. Also Stichwort AfD. Weil die sich natürlich schon auch fragen, in was für eine EU kehren wir eigentlich zurück, wenn demnächst Le Pen in Frankreich regiert und womöglicherweise die AfD immer stärker wird in Deutschland. Also das ist eher so, dass man sich das ja mit Sorge ansieht. Und es wird auch außergewöhnlich viel berichtet über Deutschland in den letzten Wochen, also vor allem seit der Sachsen-Anhalt-Wahl. Und wie gesagt, also Oase, würde ich sagen, ist nicht das Bild, was die Briten im Moment von Deutschland haben.
1: Soweit die langjährige ehemalige Großbritannien-Korrespondentin der ARD, Annette Dittert, die immer noch in London lebt, im Interview mit WDR-Moderator Tobi Schäfer.
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1: Was dürfen Plagiatsjäger und wie weit dürfen sie gehen? In Frankreich ist eine Kontroverse um den haitianisch-kanadischen Schriftsteller Télisson Aurélien entbrannt und um seinen ersten Roman. Laut verschiedenen Medien gibt es anonyme Vorwürfe, Aurélien habe seinen Erstling mit Hilfe von künstlicher Intelligenz verfasst. Sein Roman ist einer der großen Erfolge der diesjährigen Literatursaison und gleich für mehrere Preise nominiert, darunter auch für den in Frankreich berühmten Prix Goncourt. Julia Borutta berichtet aus Paris.
14: Zeitungen, Radiostationen und TV-Sender berichten über die Enthüllung, die längst nicht bewiesen ist. Doch der Vorwurf steht im Raum. Der 38-jährige Haitianer Télisson Aurélien, der auf Französisch veröffentlicht, soll seinen Erfolgsroman C'était ça ou mourir mit KI geschrieben haben. Herausgefunden haben will das eine Gruppe von Unbekannten, die ihren Vorwurf auf der Plattform X in ihrem Konto Balance ton Claude erhoben haben. TV-Kulturjournalist Laurent Sénéchal in der Sendung C'est à vous berichtet:
15: Dieses Konto auf X behauptet, das Buch wäre zu 100% mit KI geschrieben. Sie haben die KI-Detektor-App Pangram benutzt, Textstellen des Romans eingespielt, und das Ergebnis war zu 100% Prozent mit KI geschrieben.
14: Autor Télisson Aurélien zeigt sich fassungslos und wütend. Sein Debütroman ist in seiner Wahlheimat Kanada zum Phänomen des Literaturjahres erklärt worden, zu einem wahren Ereignis. Der Schriftsteller hatte just am Montag dieser Woche den Preis der französischen Buchhandlung Fnac gewonnen und gute Chancen auf den renommierten Prix Goncourt. Nun aber sieht er sich dem schlimmsten aller Vorwürfe ausgesetzt. Im Interview mit der Zeitung Libération erklärt er:
16: Ich habe das kreative Schaffen und das Schreiben schon immer geliebt. Ich sehe keinen Grund, warum ich dafür eine Maschine nutzen sollte.
14: Auch der Verlag Grasset verteidigt seinen Autoren. Die Anschuldigungen seien auf grausame Weise verletzend. Man habe absolutes Vertrauen in Télisson Aurélien und bewundere sein poetisches Schaffen. Man verwahre sich gegen Maschinen oder versuche, Texte zu vermessen oder zum Schweigen zu bringen. Texte, die für immer frei seien. Den französischen Literaturbetrieb stellen die Anschuldigungen vor enorme Herausforderungen. Der Präsident des Prix Goncourt, Philippe Claudel, sagte auf France Info, man müsse sehr vorsichtig sein.
15: Der Vorwurf kommt von einem anonymen Konto. Wir wissen überhaupt nicht, wer dahinter steckt. Diese KI-Detektoren sind mehr oder weniger verlässlich und meistens mit englischen Texten trainiert. Das ist alles nicht wissenschaftlich.
14: Philippe Claudel stellt indes eine politische Frage.
15: Warum kommt diese Information jetzt ans Licht? Es handelt sich hier um einen kanadisch-haitianischen Autor, der auf Französisch schreibt, der schwarz ist, ein Ausländer, der über Migranten schreibt. Lauter Themen, die in einer sehr entflammbaren Atmosphäre stören können.
14: Télisson Aurélien verweist darauf, dass es womöglich seine haitianische Tradition in Schleifen und Bildern zu schreiben sei, die zu dem Ergebnis der KI-Detektor-App geführt habe. Doch die Urheber des Vorwurfes legen nach. Man habe seine aktuellen Texte mit früheren Texten verglichen. Das Ergebnis? Für seine früheren Texte finde Pangram keinerlei Hinweise auf künstliche Intelligenz. Zurzeit stellt Aurélien ein Dossier zusammen, das seine Unschuld beweisen soll.
0: Standpunkte.
1: Braucht eine Organspende die ausdrückliche Zustimmung des Spenders, der Spenderin? Über diese Frage haben die Abgeordneten im Bundestag gestern erneut diskutiert. Konkret ging es um die mögliche Einführung der sogenannten Widerspruchsregelung. Die sieht vor, dass Erwachsene automatisch als Organspender gelten, außer sie widersprechen dem aktiv. Unser Gastautor heute ist Christoph Schwennicke, Politikchef bei T-Online. Er meint, die Widerspruchsregelung sei angesichts der hohen Zahl an Menschen, die ein Organ brauchen, dringend notwendig. Die aktuelle Regelung sei ethisch gut gemeint, produziere aber ein paradoxes Ergebnis.
17: Viele Menschen, das belegen Umfragen, sind grundsätzlich zur Organspende bereit, tragen diese Entscheidung aber niemals in ein Formular ein. Aus Bequemlichkeit, aus Gedankenlosigkeit, aus Nachlässigkeit. Ihr Schweigen wiegt damit am Ende schwerer als die ausdrückliche Hoffnung eines anderen Menschen auf ein Weiterleben. Es ist daher richtig, von dieser ausdrücklichen Zustimmung umzustellen auf eine allgemeine Organspende, der man aktiv widersprechen kann. Mit dieser Umkehr des Vorgehens bleibt die Souveränität über den eigenen Körper auch im Todesfall erhalten. Und mehr Menschen, die permanent an Maschinen hängen, würde gleichzeitig geholfen sein. Die allgemeine Organspende würde zudem Angehörige entlasten. Heute müssen diese in einer ohnehin furchtbaren Situation oft stellvertretend beantworten, was der Verstorbene vermutlich gewollt hätte. Klar ist, wer nicht spenden will, muss Nein sagen dürfen. Aber das dann eben auch tun. Denn warum soll das Schweigen eines Menschen schwerer wiegen als die letzte Hoffnung eines anderen?
1: Die Meinung von Christoph Schwennicke von T-Online. Ganz anders sieht es die Schwäbische Zeitung aus Ravensburg. Sie plädiert für aufgeklärte Selbstverantwortung und hält die Widerspruchsregelung für den falschen Weg.
18: Sie macht aus Schweigen Zustimmung. Doch freier Wille funktioniert nicht per Voreinstellung. Der bessere Weg ist unbequemer, aber ehrlicher. Der Staat sollte jeden regelmäßig zur Entscheidung auffordern und diese einfach dokumentieren. Auch die Kirchen sind hier gefragt. Organspende ist gelebte Solidarität und kann Leben retten. Freiheit heißt nicht, sich vor einer Entscheidung zu drücken. Freiheit heißt, Verantwortung zu übernehmen, für sich selbst und für andere.
1: Die Augsburger Allgemeine hält die Debatte Widerspruchs gegen Zustimmungsregelung für zu verengt. Das Blatt meint, sollte der neue Anlauf wieder scheitern, sei es Zeit für einen Kompromiss.
18: Die Gegner der Widerspruchslösung treten in ihrem Antrag etwa dafür ein, dass man nach dem 18. Geburtstag aufgefordert wird, seine Entscheidung zu treffen. Die Idee ist richtig, aber zu unverbindlich. Besser wäre, der Staat fordert nicht nur dazu auf, sondern macht diese Entscheidung, Organspende ja oder nein, verpflichtend. Eine Zustimmungslösung also, aber mit Entscheidungspflicht. Es wäre zumindest ein Fortschritt gegenüber dem Status quo.
1: Ein weiteres strittiges Thema hat für Debatten im Bundestag gesorgt. Die deutschen Nachrichtendienste sollen deutlich mehr Befugnisse bekommen, sprich aus Verfassungsschutz und BND sollen laut Innenminister Dobrindt echte Geheimdienste werden. Von Union und SPD kam viel Zuspruch, aus der Opposition deutliche Kritik. Die Frankfurter Rundschau meint, es müsse genau hingeschaut werden, wenn Union und SPD eine nie dagewesene Erweiterung der Kompetenzen der Nachrichtendienste anstrebten.
18: Zumal die regierenden Parteien an der ehernen Grenze zwischen Geheimdienst und Polizeiarbeit rütteln, dem Trennungsgebot, das nach den bitteren Erfahrungen des Nationalsozialismus festgeschrieben worden war. Auch die Unverletzlichkeit der Wohnung und der Telekommunikation sowie das Berufsgeheimnis von Therapeutinnen und Therapeuten stehen auf dem Spiel. Die Demokratie muss sich als wehrhaft erweisen, aber nur so weit, wie das mit den Werten eines liberalen Staates zu vereinbaren ist, der seine Bürgerinnen und Bürger nicht einer beliebigen Überwachung ausliefert.
1: Für ARD-Berlin-Korrespondent Markus Sambale bringen Übertreibungen die Diskussion nicht weiter, auch wenn die Sicherheitslage in Deutschland ernst sei.
19: Dass der Kanzler von Augenhöhe mit der amerikanischen CIA oder dem israelischen Mossad spricht, das ist absurd. Selbst mit den geplanten neuen Befugnissen bliebe es dabei. Deutsche Agenten werden keine fremden Staatschefs entführen und auch keine Killerkommandos bilden. Zum Glück. Einen James Bond werden deutsche Geheimdienste auch in Zukunft nicht anheuern.
1: Meint ARD-Korrespondent Markus Sambale. Das waren die Standpunkte, zusammengestellt hat sie Marei Beermann.

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1: Um 5 Uhr mit Ronald Lessig. Wegen der Rekordpreise an den Tankstellen will die Bundesregierung heute wieder einen Tankrabatt auf den Weg bringen. Die Zeit drängt, denn die versprochene Entlastung soll schon in der nächsten Woche greifen. Aus der Nachrichtenredaktion Thomas Kuhlmann.
2: Der Plan ist wie beim letzten Tankrabatt im Mai und Juni, die Energiesteuern auf Benzin und Diesel um etwa 17 Cent pro Liter zu senken und zu hoffen, dass die Mineralölkonzerne diese 17 Cent Nachlass an den Tankstellen weitergeben. Das Bundeskartellamt hat das gestern schon vorsorglich gefordert, denn beim letzten Rabatt blieb etwa jeder 5. Euro in den Taschen der Unternehmen. Die Opposition im Bundestag ist aus verschiedenen Gründen dagegen. Zu wenig, zu teuer, nicht nachhaltig, unsozial. Gelten soll die Steuersenkung für 3 Monate vom 1. Oktober bis Jahresende.
1: Israels Regierungschef Netanyahu hat den Krieg gegen den Iran verteidigt. In der UN-Generalversammlung in New York sagte er, Israel habe iranische Atomanlagen zerstören müssen, damit das Land keine Atombomben entwickele. Der Angriff sei daher eine der leichtesten Entscheidungen gewesen, die er je getroffen habe. Bevor Netanyahu ans Rednerpult trat, verließen Dutzende Delegierte aus Protest den Saal. Dazu aufgerufen hatte die palästinensische UN-Vertretung. Sie warf Israel erneut Kriegsverbrechen vor. Frankreich will Soldaten und Militärgeräte nach Saudi-Arabien schicken. Damit soll der Hafen von Yanbu am Roten Meer geschützt werden, der für Ölexporte wichtig ist. Husi-Rebellen aus dem Jemen hatten die Region zuletzt mit Raketen angegriffen. Nach den Worten des französischen Präsidenten Macron ist das Ziel, auf eine Entspannung der Ölmärkte hinzuarbeiten. Anfang der Woche hatte auch Großbritannien erklärt, Saudi-Arabien militärisch gegen die mit dem Iran verbündeten Husis zu unterstützen. Die deutsche Fußballnationalmannschaft hat im ersten Spiel unter dem neuen Bundestrainer Jürgen Klopp ein Unentschieden geholt. Zum Nations League-Auftakt spielte die DFB-11 beim Gastgeber Niederlande 1:1. Aus Amsterdam Michael Augustin.
3: Mit Leidenschaft und Einsatz. Deutschland spielte so, wie es sich der neue Bundestrainer gewünscht hatte. Aber die Mannschaft von Jürgen Klopp machte auch sehr viele Fehler. Und sie hatte Glück, als das Führungstor von Van Dijk nach Videobeweis zurückgenommen wurde. Und so ging das DFB-Team durch einen Treffer von Metscher in Führung. Danach vergab Adeyemi die große Chance zum 2:0. Die Niederlande kamen in der Nachspielzeit durch Gakpo zum verdienten Ausgleich. Am Sonntag geht es in der Nations League gegen Griechenland weiter.
1: Das waren die Nachrichten. Das Wetter in Deutschland. Am Tage viel Sonne, im Osten und Nordosten etwas Regen, später trocken bei maximal 15 Grad in Ostsachsen und 24 Grad an Rhein und Mosel. Am Samstag oft heiter bis 29 Grad, am Sonntag wechselhaft bis 30 Grad. Es ist 5.03 Uhr.
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4: Und wir beginnen mit der A4 Dresden-Görlitz. Sie ist zwischen Niederseifersdorf und Kodersdorf wegen Tunnelwartungsarbeiten und weiterhin in beiden Richtungen gesperrt. Die Umleitung führt über die U4 und U5. Die A7 Kassel Richtung Hannover ist zwischen Dreieck Salzgitter und Derneburg Salzgitter wegen einer Nachtbaustelle bis Samstag jeweils zwischen 18 und 6 Uhr gesperrt. Die Umleitung führt über die U23. Die A29 Oldenburg Richtung Ahlhorner Heide ist zwischen Wardenburg und Großen Kneten wegen einer Nachtbaustelle weiterhin gesperrt. Die A40 Duisburg-Essen ist zwischen Kreuz Duisburg und Kreuz Kaiserberg in beiden Richtungen wegen des Abrisses zweier Brücken bis zum 5. Oktober gesperrt. Und die letzte Meldung für den Augenblick, die A620 Saar-Louis-Saarbrücken ist zwischen Saarbrücken-Klarental und Mallstatter Brücke wegen Bauarbeiten in beiden Richtungen gesperrt. Weiterhin gute Fahrt, kommen Sie gut in diesen Freitag.
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4: Mit Maja Weber aus dem NDR-Infostudio in Hamburg. Herzlich willkommen zu dieser letzten Stunde der ARD-Infonacht heute und einen schönen guten Morgen. Seit Ende 2025 wächst die deutsche Wirtschaft wieder leicht, auch wenn die Standort- und Stellenstreichungen, zumindest die angedrohten, vieler Unternehmen ein ganz anderes Bild zeichnen. Doch inzwischen erholt sich die Wirtschaft stärker als noch im Frühjahr gedacht. Auf niedrigem Niveau aber immerhin, das ist das Ergebnis der aktuellen Herbstprognose, die 5 Wirtschaftsforschungsinstitute im Auftrag des Bundeswirtschaftsministeriums ausgearbeitet haben. Anja Dobrodinsky mit den Einzelheiten.
5: Das Bruttoinlandsprodukt wird in diesem Jahr wohl um 1,3% wachsen. Das ist doppelt so stark wie noch vor einem halben Jahr vorausgesagt. Die deutsche Wirtschaft hat sich robuster entwickelt als erwartet. Vor allem die Exporte sind gestiegen und auch die Industrieproduktion. Als Gründe nennen die Forschenden die robuste Weltkonjunktur und den Boom bei künstlicher Intelligenz. Nicht zuletzt gibt der deutsche Staat aktuell mehr Geld für Verteidigung aus. Im dritten Quartal hat sich die Erholung allerdings verlangsamt. Schuld ist unter anderem das Niedrigwasser. Auf dem Arbeitsmarkt kommt die Erholung nur verzögert an, so das Gutachten. Die Arbeitslosigkeit wird wohl erst einmal weiter steigen und erst in den kommenden Jahren sinken. Der ganze Aufschwung steht auf wackeligen Füßen, denn sowohl Unternehmen als auch private Haushalte sind sehr zögerlich mit ihren Investitionen. Als Gründe dafür sehen die Forschenden zum einen die hohen Energiepreise, zum anderen aber auch ein Hin und Her bei der Wirtschaftspolitik. Das koste Vertrauen und verursache Unsicherheit. Die Staatsschulden nehmen immer weiter zu, deshalb sehen die Forschungsinstitute auch keinen Spielraum für Tankrabatt und Co. Sie mahnen zudem Reformen bei der Sozialversicherung an. Für das nächste Jahr erwarten die Forschenden ein Plus beim Bruttoinlandsprodukt von 1,1%, für 2028 dann nur noch 0,4%. Das liege vor allem am zunehmenden Fachkräftemangel.
4: Ein Bericht von Wirtschaftsreporterin Anja Dobrodinsky. Vertiefen wir das Ganze noch etwas und blicken etwas ausführlicher auf die Gründe für diese positive Entwicklung. Mein Kollege Dirk Wagner vom Hessischen Rundfunk hat mit Clemens Fußt gesprochen. Er ist Präsident des IFO-Instituts in München. Das hat auch an diesem Herbstgutachten mitgearbeitet. Und die erste Frage an Fußt war, wie er sich diesen Aufschwung erklärt.
6: Ja, zwei Gründe. Einmal ist die deutsche Wirtschaft doch resilienter, robuster als erwartet, was die Energiepreise angeht. Da war ursprünglich mit mehr Problemen gerechnet worden. Und dann zeigt sich auch, dass die Exporte doch ein bisschen besser laufen. Das war ja lange Zeit unser Sorgenkind. Exporte nach China gingen zurück. Die laufen immer noch nicht gut, aber Exporte insbesondere in andere europäische Länder laufen besser. Das heißt, die deutsche Wirtschaft hat ein bisschen Exportstärke wieder zurückgewonnen.
7: Jetzt lese ich aber trotzdem immer wieder Meldungen von Unternehmen, die pleite gehen, also die Insolvenz anmelden müssen, oder von Firmen, gerade in der Automobilindustrie, die massiv Jobs abbauen. Wie passt das denn zu dieser Wirtschaftsprognose, die ja jetzt nach oben geht?
6: Ja, das ist eben eine heterogene Entwicklung. Es läuft unterschiedlich. In der Automobilbranche läuft es nach wie vor schlecht und es ist auch klar, dass es da Insolvenzen gibt. Aber es gibt andere Branchen, zum Beispiel die Elektrobranche, die profitiert vom Bau von Datenzentren, die profitiert, weil viele Unternehmen sich digitalisieren und die profitiert auch im Export. Das heißt, wir haben einfach einen Strukturwandel, sicherlich ein bisschen weg von Automobil, wo wir eben an Wettbewerbsfähigkeit verloren haben. Aber wir haben andere Bereiche, in denen läuft es besser. Für das Wachstum spielt natürlich auch eine große Rolle, dass der Staat Geld ausgibt. Der Anstieg der Staatsausgaben ist jetzt schuldenfinanziert. Und das wirft natürlich die Frage auf, wie nachhaltig ist das, ne? Und was machen wir mit den Zinsen, die wir da künftig zahlen müssen? Auch das treibt aber derzeit kurzfristig die Konjunktur.
7: Sie haben gleichzeitig mit diesem Herbstgutachten auch Ihren monatlichen IFO-Geschäftsklimaindex vorgelegt. Da geht es immer um das Stimmungsbild bei etwa 9000 Unternehmen in Deutschland. Das wird da abgefragt. Und auch da sieht es offenbar gut aus. Also es scheint tatsächlich so ein bisschen standfester zu sein, was sich da gerade positiv entwickelt.
6: Genau, das ist positiv. Wir müssen allerdings sehen, dass wir auch aus einem tiefen Tal kommen. Also es ist immer noch so, dass uns mehr Unternehmen sagen, es läuft schlecht, als es läuft gut.
7: Dann doch.
6: Aber
7: ja.
6: Aber es sind eben nicht mehr ganz so viele. Also 5-mal in Folge ist jetzt der IFO-Index angestiegen. Das ist schon ein klares Signal für eine Konjunkturbelebung. Aber das heißt natürlich noch nicht, dass dieser Aufschwung auch nachhaltig ist. Das heißt, im Moment erwarten wir ja, dass im Jahr 2028 das Wachstum wieder heruntergeht. Mhm. Das hat unter anderem damit zu tun, dass die Erwerbsbevölkerung schrumpft. Es gehen sehr viele Menschen in Rente und wachsen wenig Junge nach. Und das müssen wir eigentlich kompensieren durch mehr private Investitionen, durch mehr Innovation. Aber da passiert noch zu wenig, weil viele Unternehmen dem Ganzen noch nicht so richtig trauen. Sie sehen, die Politik zögert wieder mit Reformen und dann wird auch nicht investiert.
7: Also das wäre auch ein Appell an die Politik von Ihrer Seite, wenn ich Sie da richtig verstehe, bei diesen Reformen, wie immer sie auch konkret aussehen mögen, jetzt nicht nachzulassen.
6: Genau, es ist legitim, über die genaue Gestalt von Reformen zu reden, aber wir müssen die Probleme lösen in den sozialen Sicherungssystemen. Da haben wir nun mal die Demografie, und die Politik muss ein klares Signal geben, die Reformen werden fortgesetzt, diese Probleme werden angegangen, statt sie immer wieder auf die lange Bank zu schieben. Das wäre ganz wichtig, sonst wird das Vertrauen der Investoren nicht zurückkehren.
4: Die Einschätzung von Professor Clemens Fuest, er ist Präsident des IFO-Instituts in München. Haben Sie für sich selbst schon entschieden, ob Sie Ihre Organe spenden möchten? Vielleicht sogar einen Organspendeausweis im Geldbeutel haben? Genau um diese Entscheidung ringt der Bundestag. Erneut, muss man sagen, eine Gruppe von Abgeordneten will mit der sogenannten Widerspruchsregelung mehr Spenderinnen und Spender gewinnen. Eine andere Gruppe hingegen setzt weiterhin auf freiwillige Zustimmung und eine bessere Registrierung. Am Donnerstagmittag hat der Bundestag in erster Lesung über die neuen Vorschläge beraten. Besonders aufmerksam verfolgt haben die Debatte Menschen, die auf ein Spenderorgan warten oder lange darauf warten mussten. Dietrich Karl Meurer berichtet.
8: Fast 7 Jahre wartete Toni Gleitzmann aus der Nähe von Frankfurt am Main auf eine Spenderleber. Zuletzt verschlechterte sich sein Zustand dramatisch.
9: Die letzten 2 Jahre vor der Transplantation waren wirklich körperlich wirklich wirklich hart,
8: erzählt der 38-jährige Familienvater.
9: Gegen Ende war es wirklich so schlimm, dass ich nur noch auf der Couch liegen konnte.
8: Im Februar 2025 schließlich kam die Spenderleber. Heute kann Gleitzmann wieder eingeschränkt arbeiten und mit seiner Familie verreisen. Sein Fall steht für das Problem, mit dem sich der Bundestag nun beschäftigt hat. Es gibt viel weniger Spenderorgane, als gebraucht werden. Hunderte sterben jedes Jahr, bevor ein passendes Organ gefunden ist. Eine große Gruppe im Bundestag will das ändern. 254 Abgeordnete von Union, SPD, Grünen und Linken haben gemeinsam einen Gesetzentwurf für die Widerspruchsregelung vorgelegt. Danach käme als Spender in Frage, wer zu Lebzeiten zugestimmt oder nicht widersprochen hat. Zum Auftakt der Debatte wirbt die SPD-Abgeordnete Sabine Dittmar dafür.
10: Wir schaffen keinen Zwang zur Organspende. Die Organspende ist und bleibt freiwillig. Wir verändern die Ausgangslage.
8: Hans Theiß von der CSU unterstützt den Gesetzentwurf. Er sagt, die Regel müsse mit anderen Maßnahmen verbunden werden.
11: Im Zusammenspiel mit anderen Maßnahmen wie intensiver Aufklärung, Optimierung von Klinikstrukturen und einer guten Transplantationskoordination ist die Widerspruchsregelung effektiv.
8: 58 Abgeordnete von Union, SPD, Grünen und Linken sehen das anders. Sie haben einen ebenfalls fraktionsübergreifenden Gegenantrag eingebracht. Sie wollen die geltende Regelung beibehalten. Heute dürfen Organe entnommen werden, wenn der Verstorbene ausdrücklich zugestimmt hat. Fehlt eine eigene Entscheidung, werden die Angehörigen nach seinem mutmaßlichen Willen gefragt. Der Grüne Sven Lehmann wirbt dafür.
12: Spenden sind freiwillig. Das ist auch keine Nebensache. Das ist der Kern einer Spende. Ein Mensch sollte nur selbst über seinen Körper verfügen.
8: Die Debatte folgt nicht den üblichen Fraktionsgrenzen, denn es geht um eine Gewissensfrage. Die Abgeordneten sprechen für sich. Auch in der AfD unterscheiden sich die Positionen. Für grundgesetzwidrig hält Martin Sichert die Widerspruchsregelung. Er sagt,
13: Menschen sind keine Organlager für andere Menschen.
8: Dagegen befürwortet sein AfD-Kollege Alexis Giersch die Widerspruchsregelung.
14: Die Argumente für die Beibehaltung der Zustimmungslösung kann ich zwar nachvollziehen, aber nach intensiver Abwägung und intensivem Nachdenken sind die Argumente für die Einführung der Widerspruchslösung für mich überzeugender.
8: Kontrovers, aber besonnen und dem Thema angemessen verläuft die Debatte.
4: Dietrich Karl Meurer zur Debatte um eine Widerspruchslösung bei Organspenden.
0: Das Wetter in Deutschland.
4: Nach örtlichem Nebel von Südwesten und Westen her freundlich mit viel Sonnenschein, im Osten und Nordosten bei vielen Wolken vereinzelt etwas Regen. Im Verlauf des Tages trocken und allmählich größere Auflockerungen. Höchstwerte 15 Grad in Ostsachsen, 19 Grad in der Lüneburger Heide bis 24 Grad an Rhein und Mosel. Und hier noch die Temperaturen in einigen Städten in Deutschland. Berlin 12 Grad, kaum Niederschlag. Frankfurt am Main 6 Grad, stark bewölkt. Dresden 11 Grad, wolkig. Hamburg 12 Grad, bedeckt. Köln 8 Grad, klar. Leipzig 10 Grad, klar. München 6 Grad, klar. Rostock 15 Grad, bedeckt. Und in Stuttgart bei 7 Grad ist es auch bedeckt. Wie auch immer das Wetter wird, kommen Sie gut in diesen Freitag.
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4: Der Papst geht wieder auf Reisen. Das Ziel von Leo dem 14. dieses Mal Frankreich. Und gleich 4 Tage lang bleibt der Pontifex im Land. Er beginnt seinen Besuch in der Hauptstadt Paris, wo er unter anderem mit Präsident Macron zusammenkommen wird. Anna Giordano blickt auf die Visite Leos voraus.
15: Es ist ein volles Programm, das sich der 71-jährige Papst für knapp 4 Tage auferlegt hat. Tag 1 ist das Paradebeispiel. Nach der Landung in Paris und dem offiziellen Empfang hält Leo der 14. eine Rede im Präsidentenpalast. Am Nachmittag besucht er den Hauptsitz der UNESCO, fährt zu einer Zeremonie in die wiederaufgebaute Kathedrale Notre-Dame und am Abend trifft er Jugendliche im Stadion von Saint-Denis. Der Papst wolle auf dieser Reise eben viele Botschaften vermitteln, sagt Marco Impagliazzo, Geschichtsprofessor und Leiter der katholischen Gemeinschaft Sant'Egidio. Zum Beispiel der Besuch bei der UNESCO. Das ist eine Wertschätzung, eine Verteidigung der internationalen Organisationen. Denn die Position der internationalen Organisationen ist sehr geschwächt. Fast alles findet momentan in bilateralen Verhandlungen statt. Und der Papstbesuch erfolgt genau zu dem Zeitpunkt, an dem die UNO in New York tagt. Das ist kein Zufall. Mehr Dialog, mehr Zusammenhalt, dazu werde der Papst während dieser Reise mehrfach aufrufen, ganz besonders am Montag in der Stadt Metz. Im Kongresszentrum Robert Schuman wird er Vertreter von EU-Institutionen sowie europäische Staats- und Regierungschefs treffen. Marco Impagliazzo vermutet bereits, worum es gehen wird. Um das Wiederfinden des christlichen Europa. Ein Europa, das sich selbst wieder aufzubauen wusste, durch christliche Politiker wie Adenauer, De Gasperi oder Schumann. Nach der Katastrophe des Zweiten Weltkrieges, nach der Feindschaft zwischen Deutschland und Frankreich, ist es ein Europa des Friedens geworden. Der Friede, er ist wie ein roter Faden im Pontifikat von Papst Leo dem 14. Seine ersten Worte als neuer Papst waren, der Friede sei mit euch. Und so wird er wohl auch für den Frieden beten, und zwar im Marienwallfahrtsort Lourdes, wo er den ganzen Sonntag verbringt. Das zumindest glaubt der französische Ordensgeistliche und Kirchenhistoriker Bernard Ardura. Der Besuch in Lourdes wird sich ganz um die Verehrung der Mutter Gottes drehen. Es geht auch um ihre wichtige Rolle in der Kirche. Außerdem wird der Papst dort die französische Bischofskonferenz treffen. Lourdes ist traditionell der Tagungsort der französischen Bischofskonferenz. Die Stadt gilt als spirituelles Zentrum des Landes, in dem sonst Laizismus herrscht, also die strikte Trennung von Kirche und Staat. Es ist der Ort, an dem Pilger Heilung suchen, und auf dieser Reise auch der Ort, an dem der Papst Opfer von sexuellem Missbrauch trifft. Spätestens seit dem Missbrauchsbericht von 2021 ist der Wallfahrtsort zu einem Ort der Buße geworden. Die Bischöfe hatten damals schweigend und mit gesenkten Köpfen auf dem Vorplatz der Rosenkranzbasilika gekniet. Um Versöhnung und Neuanfang auf einer anderen Ebene geht es in der Kathedrale Notre-Dame in Paris. Als erster Papst besucht Leo der 14. das nach dem Großbrand wieder aufgebaute Gotteshaus. Marco Impagliazzo sagt, es ist der Symbolort des französischen Katholizismus. Der Papst wird dort das Vespergebet leiten. Das ist sehr bedeutungsvoll. Der Papst will hier nicht nur ein Versäumnis nachholen, denn Papst Franziskus hatte die Einladung zur Weihe vor knapp 2 Jahren ausgeschlagen. Er will auch der französischen Kirche Mut machen, die einen vorsichtigen Aufwärtstrend erlebt. Die Zahlen der Erwachsenentaufen sind in Frankreich in den vergangenen Jahren spürbar gestiegen.
4: Anna Giordano blickte voraus auf den Besuch von Papst Leo dem 14. in Frankreich ab heute. Wir schauen auf die Alpen. Volle Gipfel, wenig Schnee. Wie schützen wir die Alpen? Diese Frage war gestern Abend in unserer Sendung Mitreden zentral, Mitreden Deutschland diskutiert. Dieses Mal haben wir dazu mit Publikum live vor Ort debattiert im oberbayerischen Lengries. Christian Wagner hat die Sendung für uns mitverfolgt.
16: Tourismus, Berg- und Wintersport, all das prägt Lengries und die Menschen dort. Unser Mitredenpublikum kam mit ganz unterschiedlichen Standpunkten dazu.
17: Ich bin der Auffassung, dass sich der Tourismus an sich wandeln wird, zwangsläufig, gerade der Wintertourismus, durch den ausbleibenden Schnee.
18: Weil uns das Thema einfach interessiert, weil wieder jedes Jahr diese Frage ist, rentiert sich das mit dem Skipass zum Beispiel?
19: Also ein bisschen weniger Zirkus, der Berg und die Natur an sich ist doch Spektakel genug, das langt doch.
16: Weniger ist also für manche die Devise, auch beim Tourismus an und für sich.
20: Wann wird endlich aufgehört, über Lengries Werbung zu machen? In den Weihnachtsferien ist doch alles voll. Wir brauchen das nicht.
16: Eine Frage, die der Lengrieser Bürgermeister Stefan Klaffenbacher weit von sich weist. Die Gemeinde ist und bleibe Tourismusort. Lengries werde weiter für sich werben. Aber die Frage, wie weiter, notfalls auch ohne Schnee im Winter, die bleibt und sie schmerzt die gebürtige Lengrieserin und Slalom-Olympiasiegerin Hilde Gerg.
21: Und das ist natürlich schon bitter, wenn man das so miterleben muss, aber da wir ja flexibel sind, können wir uns ja da auch anpassen.
16: Sehr gut. Anpassen an den Klimawandel heißt Alternativen zum Schneetourismus finden. Und wenn es ausreichend Schnee gibt, ein Bergerlebnis mit Verantwortung, das treibt die Leute um.
22: Ich habe die Frage, wo das Skifahren hier in Lengries nachhaltig ist.
16: An der Antwort von Bergbahn-Geschäftsführerin Antonia Asensdorfer kann man ablesen, dass die Fragen zur Umweltverträglichkeit inzwischen wohl drängender werden.
23: Wo es möglich ist, produzieren wir Strom selber über PV-Anlagen. Wir kaufen Ökostrom ein, wir betreiben unsere Pistenfahrzeuge mit HVO-Kraftstoff. Wir haben unsere Pistenraupen zum Beispiel auch mit dem sogenannten Snowsat-System ausgestattet. Das ist ein GPS-gesteuertes System. Das heißt, man weiß auch ganz genau, wie viel Schnee hat man unter der Kette.
16: Schneekanonen sichern den Bergbahnen einen wirtschaftlichen Betrieb. Aber für den Kunstschnee braucht man viel Strom, viel Wasser. Und die Schneekanonen sind in der Nacht zu laut. Das beklagt eine Anwohnerin in Lengries. Anders als der Bürgermeister und die Bergbahnmanagerin wünschen sich die Leute im Publikum eine schnellere Veränderung.
24: Wann werden in Lengries hier die Schneekanonen abgebaut und es kommt der Bikepark endlich, sodass wir auch hier auf einen Ganzjahrestourismus bauen können?
25: Wie können wir zum Beispiel den Berg anderweitig im Winter nutzen, wenn wir nur mehr den Schnee haben, wenn wir auch keinen Frost haben? Brauchen wir eine Bergbahn, die auch Räder transportieren kann zum Beispiel? Na, Lengries muss sich eigentlich Gedanken machen und eine Strategie entwickeln, wie sie diese Veränderungen bewerkstelligt.
16: Die Wintersport- und Bergtourismusgemeinde steht vor Herausforderungen. Das bestreitet dem Mitredenpublikum in Lengries niemand. Am größten scheint die Aufgabe für den Tourismus und die Kommunalpolitik. Denn neue Ideen für unseren Umgang mit den Bergen fordern alle Touristen wie Anwohner.
26: Soweit Christian Wagner über die gestrige Sendung von Mitreden Deutschland diskutiert. Und die nächste Ausgabe gibt's am kommenden Montag. Dann geht es um den Tankrabatt und den Benzinpreisdeckel. Wie teuer darf Sprit sein, wird dann die Frage sein. Wer einer Straftat zum Opfer gefallen ist, hat ein Recht darauf, gehört und ernst genommen zu werden. Unter diesem Motto arbeitet der Weiße Ring in Deutschland nun schon seit 50 Jahren. 1976 wurde die Organisation in Mainz gegründet, und zwar von Eduard Zimmermann. Er hat damals die ZDF-Sendung Aktenzeichen XY ungelöst moderiert. Seitdem konnte der Weiße Ring nach eigenen Angaben fast 700.000 Menschen helfen, die Opfer von Kriminalität geworden sind. Wie sich die Arbeit in den 50 Jahren verändert hat und wie wichtig Ehrenamtliche und Spenden für den Weißen Ring sind, dazu hat Corinna Lutz recherchiert.
27: Vergewaltigung, häusliche Gewalt, Raub, Telefonbetrug, Hass und Hetze im Netz, das sind Themen, mit denen sich der Weiße Ring beschäftigt. Etwa 3000 Ehrenamtliche gibt es in ganz Deutschland. Sie beraten Menschen, die meist unverschuldet in eine solche Situation gekommen sind. Viele wirft die Tat zunächst mal aus der Bahn. Rainer Schleid ist Leiter der Außenstelle in Mainz. Er weiß, was solche Straftaten mit Menschen machen können.
28: Solche traumatischen Erlebnisse lassen einem unter Umständen das ganze Leben lang nicht mehr los. Manche Opfer haben auch materielle Einbußen natürlich durch die Tat. Auch dadurch, dass sie für längere Zeit nicht arbeiten konnten oder sogar womöglich ihre Wohnung verlieren oder gezwungen sind, umzuziehen, gerade bei häuslicher Gewalt. Also das sind alles Dinge, die Folgen einer Tat sind.
27: Der Fortschritt der Technik hat dazu geführt, dass sich die Arbeit der Ehrenamtlichen beim Weißen Ring verändert hat. Kriminalität im Netz spiele eine immer größere Rolle, sagt Joachim Bossek. Er war früher bei der Polizei, seit ein paar Jahren leitet er die Außenstelle des Weißen Rings in Ludwigshafen.
1: Im Internet kann Ihnen alles vorgegaukelt werden. Gerade Love-Scamming, wo Opfer reinfallen auf Versprechungen von männlichen oder weiblichen Tätern, wo Liebe vorgegaukelt wird, wo vorgegaukelt wird, ein gemeinsames Leben weiterzuführen. Man bräuchte halt nur in der Zwischenzeit finanzielle Unterstützung. Also gerade die Betrugstaten haben enorm zugenommen.
27: Menschen, die sich an den Weißen Ring wenden, werde zugehört und geglaubt, erzählt Fabian Meyer. Er arbeitet ehrenamtlich in Mainz.
2: Was, glaube ich, auch zu kurz kommt in so einer Gesellschaft, die laut von Social Media geprägt wird, dieses zuzuhören. Was hat mir die Person denn eigentlich zu sagen, ne? Und das ist, glaube ich, so der wichtigste Punkt überhaupt, den unsere Vereinsarbeit ausmacht. Alles andere kommt danach, die Hilfsmaßnahmen, das Gespräch als solches, aber erst einmal gilt es überhaupt erstmal zuzuhören.
27: Die Ehrenamtlichen vom Weißen Ring begleiten Menschen auch zu Terminen bei der Polizei oder zum Gericht und sie helfen beim Ausfüllen von Formularen, wenn es zum Beispiel um Entschädigungen geht. Außerdem gibt es eine kostenlose erste juristische Beratung, zum Beispiel bei der 29-jährigen Rechtsanwältin Carlotta Stahl in Mainz.
3: Häufig hatten Leute ja vorher noch nie mit der Polizei oder der Staatsanwaltschaft zu tun. Und ich erlebe das oft so, dass die Menschen nach dem Gespräch mit mir sehr gelöst sind, weil die zumindest wissen, okay, ich weiß jetzt, wenn mich jetzt die Polizei zum Beispiel nochmal kontaktiert, weil die nochmal eine Zeugenaussage von mir wollen, brauche ich keine Angst haben, das passiert. Oder dass sie zum Beispiel wissen, wie ist denn die Sitzordnung, wenn ich dann im Gericht meine Zeugenaussage mache, muss ich dann den Angeklagten nochmal sehen. Ich habe das Gefühl, dass das oft die Dinge sind, die den Leuten besonders helfen, dass sie einfach wissen, so wird es jetzt laufen. Das wird jetzt mit mir passieren.
26: Seit 50 Jahren berät und unterstützt der Weiße Ring Menschen, die Opfer einer Straftat geworden sind. Wenn ihnen etwas passiert ist oder wenn sie jemandem helfen möchten, können auch sie beim Opfertelefon des Weißen Rings anrufen. Die Nummer lautet 116 006.
5: Sport. Mit Jan Möller. Ja, unterhaltsam war schon mal das Debüt von Jürgen Klopp als Fußball-Bundestrainer und fast hätte es auch mit dem Sieg geklappt, aber nur fast. 1:1 gegen die Niederlande in Amsterdam. Das erste Tor haben die Niederländer erzielt, das zählte aber nicht. Und dann in der 32. Minute der erste Treffer fürs deutsche Team in der Ära Jürgen Klopp.
6: Balleroberung der Deutschen. Brown auf der halblinken Seite. Amiri bietet sich an, aber ein Niederländer liegt am Boden und jetzt stoppt Amiri, aber Kimmich spielt den Ball nicht im Seitenhaus. Pfiff des Publikums. Chippass auf Treu, der ist im 16er, hat viel Pass. Treu legt ab, Adeyemi versucht es mit der Hacke, dann das Tor! Felix Metscher mit dem 1:0 für Deutschland!
5: Und das in einer Drangphase der Gastgeber, die dann auch in der zweiten Hälfte öfter am Drücker waren. Und in der Nachspielzeit war es dann auch soweit, der Ausgleich 1:1, das ist schon in Ordnung, findet auch Klopp.
7: In der Zukunft müssen wir knappe Spiele gewinnen. Im Moment müssen wir so spielen, dass wir verstehen, wie das genau aussehen soll gegen unterschiedliche Gegner, was wir da machen, wie wir als Mannschaft zusammenfinden. Und da waren tolle erste Schritte dabei.
5: Ärgerlich allerdings, Jamal Musiala hat sich schon beim Aufwärmen verletzt. Kai Havertz dann gleich in der ersten Halbzeit. Beide werden wohl am Sonntag im zweiten Spiel gegen Griechenland fehlen. Die Griechen haben zum Auftakt 2:1 in Serbien gewonnen. Von der Nations zur Euroleague, das ist die Königsklasse im Basketball und da ist der einzige deutsche Club, der FC Bayern, mit einem knappen Sieg gestartet, 86:84 gegen Hapoel Tel Aviv. Das Spiel hat in Bulgarien stattgefunden, in Sofia. Um ein Haar hätten die Münchner

0: die Gastgeber 36 Sekunden vor dem Ende der Partie erstmals in Führung gehen. Mit dem letzten Wurf der Partie hätten die Rostocker noch einmal ausgleichen können, doch Copeland vergab den Distanzwurf.
1: Und so holt Ludwigsburg also den ersten Sieg, und noch ein Spiel gab es am Abend, da ist dann auch Rasta Fechter in die BBL-Saison gestartet und gegen Bamberg haben die Niedersachsen eine richtige Klatsche kassiert, 67 zu 108. Die Bamberger wiederum hatten ihr erstes Spiel noch haushoch beim FC Bayern verloren. Dann haben wir noch ein Ergebnis vom Handball. Da ist der HC Erlangen ins Achtelfinale des DHB-Pokals eingezogen durch einen 29 zu 26 Erfolg beim TVB Stuttgart. Und zum Schluss noch zum Radsport. In Montreal in Kanada laufen in dieser Woche die Straßenweltmeisterschaften. Der Superstar Tadej Pogacar ist nicht dabei, aber der beste deutsche Profi Florian Lipowitz wird am Start sein am Sonntag im Straßenrennen der Männer, das auch ansonsten stark besetzt ist. Einen Tag vorher sind schon die Frauen dran und bis dahin steht der Nachwuchs im Blickpunkt. Holger Gerska ist für uns in Kanada und hat das U23-Rennen der Frauen verfolgt.
2: An einem kühlen, aber sonnigen Vormittag war dieses U23-Rennen ein hartes Ausscheidungsfahren. Nach 8 der 10 Runden konnten nur noch 17 der weit über 100 Starterinnen vorn dabei sein. Aus dem deutschen Quartett hielt sich Justina Czapla in der ersten Gruppe. Die dritte der deutschen Meisterschaften versuchte Kräfte zu sparen, vermied die Verwicklung in die vielen Stürze und konnte dann doch der entscheidenden Attacke nicht folgen. Eingangs der letzten Runde versuchte es die 22-Jährige nochmal allein der Spitzengruppe hinterher zu jagen, ohne Erfolg. So war es am Ende ein guter, aber nicht überragender 9. Platz für Justina Czapla. Gewonnen hat überraschend eine der Jüngsten im Feld. Die erst 19-jährige Viktoria Chladonova aus der Slowakei im Zweiersprint gegen die favorisierte Isabella Holmgren. Die Kanadierin war immerhin in diesem Jahr 7. beim Giro d'Italia und 8. der Tour de France.
1: Ja, Stichwort Tour de France. Am Sonntag dann, wie gesagt, das erste große Rennen von Florian Lipowitz. Der war ja bei der Tour im Sommer schwer gestürzt.
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4: Um 5.30 Uhr mit Ronald Lessig. Wegen der Rekordpreise an den Tankstellen will der Bundestag heute einen weiteren Tankrabatt beschließen. Die Zeit drängt, denn die versprochene Entlastung soll schon in der nächsten Woche greifen. Aus der Nachrichtenredaktion Thomas Kuhlmann.
5: Der Plan ist wie beim letzten Tankrabatt im Mai und Juni, die Energiesteuern auf Benzin und Diesel um etwa 17 Cent pro Liter zu senken und zu hoffen, dass die Mineralölkonzerne diese 17 Cent Nachlass an den Tankstellen weitergeben. Das Bundeskartellamt hat das gestern schon vorsorglich gefordert, denn beim letzten Rabatt blieb etwa jeder 5. Euro in den Taschen der Unternehmen. Die Opposition im Bundestag ist aus verschiedenen Gründen dagegen: zu wenig, zu teuer, nicht nachhaltig, unsozial. Gelten soll die Steuersenkung für 3 Monate vom 1. Oktober bis Jahresende.
4: Neben dem Bundestag muss heute auch der Bundesrat zustimmen, denn die Hälfte der Kosten übernehmen die Länder. Israels Ministerpräsident Netanyahu hat Vorwürfe des Völkermords in Gaza zurückgewiesen. In einer Rede vor der UN-Vollversammlung rechnete Netanyahu mit Kritikern ab. Aus New York, Martin Ganselmeier.
6: Als Netanyahu ans Rednerpult trat, verließen die Delegierten vieler Staaten unter Protest den Saal. Netanyahu erwiderte kämpferisch: Wenn noch weitere moralische Feiglinge im Saal sind, geht jetzt bitte raus. Die dann folgende 40-minütige Rede glich in weiten Teilen einem Wahlkampfauftritt. Den von Palästinenserpräsident Abbas geäußerten Vorwurf, Israel führe einen Völkermordkrieg im Gazastreifen, nannte Netanyahu die größte Lüge des Jahrhunderts. Israel begehe keinen Völkermord, sondern habe Völkermord verhindert.
4: Chinas Präsident Xi hat bei seinem US-Besuch beide Seiten zu verantwortungsvollem Handeln aufgerufen. Bei einem Staatsbankett im Weißen Haus sagte Xi, China und die USA müssten einen neuen Weg finden, wie große Länder miteinander zurechtkommen könnten. In den Gesprächen mit US-Präsident Trump ging es unter anderem um künstliche Intelligenz, Taiwan und den amerikanischen Krieg gegen den Iran. Annäherungen zeichneten sich nicht ab. In etwa 100 Städten in Deutschland wollen heute Schüler gegen eine mögliche Wehrpflicht demonstrieren. Gestreikt werden soll unter anderem in Düsseldorf, Hannover, Berlin und Hamburg. Die Proteste gehen auf die Initiative Schulstreik gegen Wehrpflicht zurück. Das neue Gesetz sieht eine verpflichtende Musterung für junge Männer ab dem Jahrgang 2008 vor. Sollten sich nicht genügend Freiwillige finden, kann der Bundestag über eine Wehrpflicht entscheiden. Das Wetter in Deutschland. Am Tage viel Sonne, im Osten und Nordosten etwas Regen, später trocken mit Auflockerungen bei bis zu 15 Grad in Ostsachsen und 24 Grad an Rhein und Mosel.

0: Am Samstag oft heiter, im Norden etwas Regen, bis 29 Grad. Am Sonntag nach Nebelauflösung wechselhaft bis 30 Grad. Das waren die Nachrichten.
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2: Die A4 Dresden-Görlitz ist zwischen Niederseifersdorf und Kodersdorf wegen Tunnelwartungsarbeiten weiterhin in beiden Richtungen gesperrt. Die Umleitung führt über die U4 und die U5. Die A7 Kassel Richtung Hannover ist zwischen Dreieck Salzgitter und Sterneburg Salzgitter wegen einer Nachtbaustelle bis Samstag jeweils zwischen 18 und 6 Uhr gesperrt. Die Umleitung führt über die U23. Die A40 Duisburg-Essen ist zwischen Kreuz Duisburg und Kreuz Kaiserberg in beiden Richtungen wegen des Abrisses zweier Brücken bis zum 5. Oktober gesperrt. Und die A620 Saarlouis-Saarbrücken ist zwischen Klarental und der Mahlstatter Brücke wegen Bauarbeiten in beiden Richtungen gesperrt bis ca. 6 Uhr. Kommen Sie weiterhin gut durch diesen Verkehr und sicher an Ihr Ziel.
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2: Mit Maja Weber, schön, dass Sie zuhören. Einen schönen guten Morgen an diesem Freitag, den 25. September. Nächste Woche schon soll er in Kraft treten, der Tankrabatt. Bis Ende des Jahres will der Staat auf Teile der Energie- und Mehrwertsteuer verzichten. Sprit soll so um bis zu 17 Cent pro Liter billiger werden. Damit das auch gelingen kann, sollen Bundestag und Bundesrat dem Vorhaben der schwarz-roten Bundesregierung heute im Eilverfahren zustimmen. Die Maßnahme an sich bleibt durchaus umstritten, wie Benjamin Großkopf aus unserem Hauptstadtstudio berichtet.
3: Kanzler Friedrich Merz, als der Tankrabatt zum ersten Mal beschlossen wurde für Mai und Juni.
4: Wir werden die Energiesteuer, das ist die Mineralölsteuer bei Diesel und Benzin, um ca. 17 Cent pro Liter für 2 Monate senken.
3: Derselbe Friedrich Merz im August im ARD-Sommerinterview zur Begründung, warum es trotz steigender Spritpreise keine Verlängerung des Tankrabatts gibt.
5: Sie können einen Ölpreis von $100 in Deutschland nicht wegsubventionieren. So ehrlich muss die Politik sein, das muss man der Bevölkerung sagen, das können wir nicht.
3: Nochmal Friedrich Merz mit der Entscheidung zum vergangenen Wochenende.
6: Dass wir zum 1. Oktober 2026 jeden Liter Sprit, Benzin und Diesel um ungefähr 17 Cent pro Liter reduzieren können.
3: Dreimal Merz, zweimal Tankrabatt, eine Konstante. Die Bundesregierung sucht den richtigen Kurs, um Menschen und Unternehmen von den immer weiter steigenden Spritpreisen zu entlasten. Eindeutiger sind da fast alle Spitzenökonomen dieses Landes in ihrem Urteil über diesen Rabatt für alle.
7: Es ist insgesamt ziemlicher Quatsch.
8: Es ist wieder eine Lösung mit dem Gießkannenprinzip.
9: Solche Maßnahmen sind zudem ökonomisch kontraproduktiv.
3: Trotzdem, die Gießkanne kommt zum 1. Oktober, eine sehr schnelle Gießkanne zudem, heute an einem Tag durch Bundestag und Bundesrat.
10: Es geht darum, die Menschen unverzüglich und spürbar zu entlasten, damit sich die hohen Spritpreise eben nicht ins Nudelregal durchfressen.
3: Im Nudelregal von CSU-Landesgruppenchef Alexander Hoffmann, so kann man das verstehen, liegen Vorräte, die mit Lkw transportiert werden. Also müssten Spediteure wie Mustafa Celik aus Hagen in Nordrhein-Westfalen jetzt zufrieden sein. Er hat schließlich 45 Lkw.
11: Also wir reden über eine Summe zwischen 60 und 70 Cent, die wir mehr bezahlen. Und jetzt 17 Cent weniger ist eigentlich gar nichts.
3: Das gar nichts eigentlich summiert sich theoretisch allerdings auf etwa 2,5 Milliarden Euro Minus für eh schon klamme Bund- und Länderkassen. Also warum der politische Griff in die Rabattkiste?
12: Unsere Pendlerinnen und Pendler, alle, die jeden Tag zur Arbeit fahren, aber auch Handwerker, Landwirte, Pflegekräfte, halten das einfach wirtschaftlich nicht mehr durch. Und deshalb muss jetzt der Preis runter und wir als Land machen definitiv mit.
3: Ob die Entscheidung pro Rabatt 2 Tage vor der Landtagswahl SPD-Ministerpräsidentin Manuela Schwesig in Mecklenburg-Vorpommern geholfen hat. Klar ist, beide Regierungsparteien sind nicht komplett glücklich damit. Aber diesmal soll, zumindest aus Sicht von SPD-Chef und Finanzminister Lars Klingbeil, ja vieles besser werden.
13: Wichtig für mich auch, dass der Preisdeckel kommt. Also wir werden jetzt eingreifen in den Markt und auch dort, wo wir sehen, dass die Konzerne Gewinne machen und in der Krise profitieren.
3: Ein Spritpreisdeckel nach dem Vorbild Belgiens etwa und eine Übergewinnsteuer für Mineralölkonzerne, die gerade viel verdienen. Das ist der Plan. Beides allerdings noch im Sollstadium. Ausgang vor allem bei der Steuer ungewiss. Im Gegensatz zum Tankrabatt. 80% der Entlastung, so schätzt das Bundeskartellamt, sind beim letzten Versuch im Frühsommer an die Verbraucher weitergegeben worden. Nicht alles also, aber deutlich mehr als nichts. Und insofern dürfte fast jedem Autofahrer, der Benzin oder Diesel tankt, die politische Diskussion um Sinn und Unsinn des Tankrabatts erst einmal relativ egal sein.
2: Benjamin Großkopf über den Tankrabatt, der in knapp einer Woche in Kraft treten soll.
1: Wirtschaft.
2: Die USA haben am Mittwoch neue Sanktionen gegen Iran in Kraft gesetzt. Das Auftanken, Entladen und Abfertigen iranischer Flugzeuge soll weltweit unmöglich werden. Während die meisten Auslandsflüge iranischer Airlines deshalb ausgesetzt sind, steuern Flugzeuge aus Teheran aber nach wie vor den Flughafen Istanbul an. Umgeht die Türkei das Sanktionsregime? Pia Mazurczak hat dazu Einzelheiten.
14: Am Montag musste alles ganz schnell gehen für Fanas. In wenigen Tagen beginnt die junge Iranerin ein Studium in einem EU-Land. Dann hieß es plötzlich aus den USA, alle iranischen Airlines werden sanktioniert.
15: They were like, just get the first ticket, even if.
14: Meine Familie meinte, nimm einfach das erste Ticket, das du bekommen kannst, selbst wenn du dann 2 Tage am Flughafen in Istanbul warten musst. Sonst kommst du vielleicht nicht mehr mit dem Flugzeug aus Iran weg. So einfach war es dann aber nicht. Die Ticketpreise hatten sich in kürzester Zeit verdoppelt. Wie Fanas wollten offenbar viele das Land verlassen, solange das noch mit dem Flugzeug möglich ist. Am Mittwoch konnte Fanas über Istanbul ausreisen. Eigentlich sollten die neuen US-Sanktionen da bereits in Kraft sein. Aber nach wie vor landen Flugzeuge iranischer Airlines in der Türkei. Die Ankündigung von US-Finanzminister Scott Bessent klang da ganz anders.
16: Am 23. September werden alle iranischen Fluggesellschaften weltweit lahmgelegt. Wenn sie landen, darf ihnen kein Treibstoff mehr zur Verfügung gestellt werden. Sie dürfen keine Landedienstleistungen erhalten. Andernfalls werden diese Dienstleister vom Dollarsystem ausgeschlossen.
14: Abgesehen von Russland und China, engen Partnern Irans, sehen sich eine ganze Reihe von Staaten zum Handeln gezwungen. Oman, Georgien und Aserbaidschan haben alle Aktivitäten iranischer Airlines ausgesetzt. Und die Türkei? Das Land ist Sanktionen gegen Iran nicht grundsätzlich abgeneigt. Die halbstaatliche Fluggesellschaft Turkish Airlines und ihre Tochtergesellschaften fliegen schon seit Beginn des Krieges keine iranischen Flughäfen mehr an. Mit Inkrafttreten der neuen Sanktionen gibt es nun auch ein offizielles Verbot. Aber offenbar ist man bereit, Schlupflöcher auszunutzen. Pünktlich am 23. September hat die Firma Fugo die Abfertigung iranischer Flugzeuge übernommen, mit Genehmigung der türkischen Luftfahrtbehörde. Fugo ist eigenen Angaben zufolge spezialisiert auf schwierige Fälle. Einer der ersten Kunden war die der iranischen Revolutionsgarde zugerechnete und seit langem sanktionierte Mahan Air. Dazu kommt eine russische Airline, die ebenfalls auf der Sanktionsliste steht. In einem Interview betonen die Firmengründer, man suche gezielt nach solchen Marktnischen. Fugo ist nicht an der Börse notiert und ausschließlich in der Türkei tätig, also deutlich unabhängiger vom internationalen Zahlungssystem. Die US-Sanktionen würden vermutlich nur geringen Schaden anrichten. Die Regierung in Ankara findet das Risiko im Moment offenbar ebenfalls überschaubar. Für Fanas, die in einigen Monaten zurückreisen will, sind das möglicherweise positive Nachrichten. Ich habe noch nicht versucht, einen Flug zu buchen, auch weil ich den Airlines kein Geld zahlen will, ohne zu wissen, ob sie fliegen. Falls es keine Flüge gibt, würde ich nach Istanbul fliegen und es dann mit dem Bus oder Zug auf dem Landweg versuchen. Wie lange die Türkei sich dem Druck aus Washington entziehen kann, bleibt abzuwarten. Vorerst können die Iranerinnen und Iraner nur über Istanbul Richtung Westen fliegen.
2: Ein Bericht von Pia Mazurczak.
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2: Die UN-Generalversammlung ist ein bisschen wie die Welt im Kleinen. Alle Staaten kommen im großen Saal des UN-Hauptquartiers in New York zusammen. Und mit ihnen auch die Streitigkeiten, die sie untereinander haben. So fand sich auch der Nahostkonflikt auf dieser Weltbühne am East River weit wieder. Denn dort haben jetzt Palästinenser Präsident Abbas über Videoschalte und Israels Premierminister Netanyahu vor Ort ihre Reden gehalten. Was sie zu sagen hatten, fasst Ute Scheins zusammen.
17: Bereits vor Netanjahus Auftritt gab es Proteste vor der UN. Der New Yorker Bürgermeister Mamdani hatte im Sommer sogar prüfen lassen, ob er ihn bei der Einreise festnehmen kann. Doch eine rechtliche Prüfung habe ergeben, dass es für ihn nicht möglich sei, schrieb Mamdani damals auf X. In der Vollversammlung verließen Dutzende Diplomaten demonstrativ den Saal, als Netanjahu ans Rednerpult trat. Für sie hatte der israelische Staatschef nur Spott übrig.
18: Before I begin, just a quick announcement.
17: Bevor ich anfange, nur eine kurze Ankündigung. Wenn hier noch mehr moralische Feiglinge sind, können die jetzt auch gehen. Israel sei von Feinden umgeben und hätte sich immer wieder verteidigen müssen. Netanjahu zählte frühere Kriege und Terroranschläge auf, auch den Hamas-Angriff im Oktober 2023. Den Vorwurf eines Genozids an der palästinensischen Bevölkerung im Gazastreifen wies er als größte Lüge des Jahrhunderts zurück. Israel habe keinen Genozid begangen, sondern verhindert. Den Angriff Israels auf den Iran rechtfertigte er mit der Bedrohung, die von dem Land ausgehe.
18: For me. It was one of the easiest decisions.
17: Für mich war das eine der leichtesten Entscheidungen als Premierminister. Wenn wir es nicht getan hätten, wären wir alle tot.
18: We'd all be dead.
17: Netanjahu betonte, Israel habe keine andere Wahl, als zu kämpfen und zu siegen. New Yorks Bürgermeister Mamdani griff er scharf an und warf ihm vor, antisemitische Stimmung zu verbreiten.
18: Mr. Mamdani,
17: Sie haben versucht, mich zum Schweigen zu bringen. Sie können die Wahrheit nicht zum Schweigen bringen.
18: You can't silence the truth.
17: Palästinenser Präsident Abbas dagegen konnte nur per Videobotschaft zur Vollversammlung sprechen. Die US-Regierung hatte ihm das Visum verweigert. Abbas warf Israel Völkermord und Vertreibung vor. Sein Volk werde durch die israelische Besatzung im Gazastreifen Tötung, Zerstörung und Hunger ausgesetzt. Es sei eine humanitäre Katastrophe. Zudem beschleunige sich im besetzten Westjordanland der Ausbau israelischer Siedlungen. Der Terror durch Siedler eskaliert unter dem Schutz der Besatzungsmacht, während der Landraub, die Zerstörung von Häusern, Kontrollen an Checkpoints und Razzien weitergehen. Abbas warnte, dass die Zersiedlung der Palästinensergebiete eine Zwei-Staaten-Lösung immer schwieriger mache. Dabei hatte sich die Mehrheit der Generalversammlung im vergangenen Jahr genau dazu bekannt. Abbas hält an seiner Vision des Friedens weiter fest. Ein palästinensischer Staat, der neben Israel besteht, und ein palästinensisch-israelischer Frieden, der den Weg bereitet für Zusammenarbeit, Wohlstand und Sicherheit für alle. Abbas zeigte sich enttäuscht, dass sich die Lage für die Palästinenser nicht verbessert habe. Er forderte, dass der Friedensplan weiter umgesetzt wird und warf Israel vor, sich nicht daran zu halten. Die Palästinenser hätten ihre Zusagen erfüllt und Reformen umgesetzt. So würden zum Beispiel zum ersten Mal seit 20 Jahren Parlamentswahlen in den palästinensischen Gebieten stattfinden.
2: Ein Bericht von Ute Scheins zur UN-Generalversammlung in New York. Kultur. Der Deutsche Kulturpolitikpreis ist in der Öffentlichkeit sicher nicht so bekannt wie andere Auszeichnungen hierzulande, aber die Menschen, die mit ihm ausgezeichnet werden, die schon. Gestern Abend ist der Preis wieder verliehen worden an die Schauspielerin Iris Berben. Allerdings, so sagte der Präsident des Deutschen Kulturrates, Christian Höppner, wurde sie für viel mehr als ihre Kunst und ihr Talent geehrt, denn...
19: Seit Jahrzehnten verbindet sie herausragendes künstlerisches Wirken mit gesellschaftlicher Verantwortung und einer klaren demokratischen Haltung.
20: Es gab langen, stehenden Applaus für Iris Berben. Sie wurde bereits mit zahlreichen Preisen ausgezeichnet, auch für ihr zivilgesellschaftliches Engagement, unter anderem mit dem Leo-Beck-Preis. Doch dieser Preis wird in einer ganz besonderen Zeit vergeben, so Christian Höppner, Präsident des Deutschen Kulturrates, einer Zeit, in der Ängste unser Denken und unsere Wahrnehmung bestimmen. In einer sehr persönlichen Laudatio erzählte der Pianist Igor Levit von dem Beginn seiner engen Freundschaft mit Iris Berben, die mit einer Fehlleistung begann.
21: Geschrieben habe ich Folgendes. Liebe Senta.
20: Iris Berben nahm die Verwechslung mit Senta Berger mit Humor und antwortete ihm:
21: Liebe Grüße aus Zürich, Komma, Iris, vier Großbuchstaben, Klammer auf, ganz, ganz selten auch mal Senta.
20: Doch eigentlich ging es auch Igor Levit um die Ängste, die ihn umtreiben, in einem Land, in dem vieles wieder für ihn als Juden sich zum Schlechteren wenden würde. Dabei ist es weniger der altvertraute Antisemitismus, der ihm Angst bereite.
21: Die Zurückhaltung. Die Feigheit und der Opportunismus von dem, was ich jetzt einfach mal Mitte nennen möchte, nun, der macht Angst. Der macht Angst. Einen Antisemiten kann ich zum Teufel schicken. Was mache ich denn mit Opportunisten? Mit Umkippern? Der macht Angst.
20: Er spielte für sie aus den Liedern Ohne Worte von Mendelssohn Bartholdy, denn nach dem Terrorangriff der Hamas im Oktober 2023 auf ein friedliches Musikfestival in Israel und anliegende Dörfer waren so viele ohne Worte geblieben. Aber Iris Berben war für ihn in dieser Zeit ein verlässlicher Anker.
21: Du, Iris, hast dich nicht verändert. Dein Licht strahlt. Du stehst an derselben Stelle. Und du wirst im Sprechen, nicht im Brüllen. Du wirst im Sprechen klarer, du wirst lauter. Und deine Liebe ist unendlich. Was für ein Geschenk. Und diese Entscheidung, lauter zu werden im Sprechen, sie beeindruckt mich von ganzem Herzen jeden Tag.
20: Iris Berben hielt sich kurz in ihrer Dankesrede.
0: Wir haben über das traurige Thema des Antisemitismus geredet. Welche Worte, welche Formulierungen kann man noch finden? Ich finde keine mehr.
20: Sie las stattdessen aus den Lebenserinnerungen von Sebastian Haffner. Eine Situation, März 1933, er sitzt in einer Bibliothek, SA-Männer kommen herein, rufen Juden raus, fragen ihn, ob er Arier sei und unvorbereitet und überrumpelt, versagt er zu seiner eigenen Beschämung.
0: Mir schlug das Herz. Was konnte man tun? Wie warte man Haltung? Sind sie arisch? Ehe ich mich besinnen konnte, hatte ich geantwortet, ja. Mir aber schoss das Blut ins Gesicht. Ich empfand einen Augenblick zu spät die Blamage, die Niederlage. Ich hatte ja gesagt.
20: Kunst kann einen dafür vorbereiten. Wie kann man Haltung bewahren? Genau dafür ist Iris Berben ein gutes Beispiel und dafür wurde sie auch ausgezeichnet.
2: Mit dem Deutschen Kulturpolitikpreis. Für uns war Thomas Fitzel am Abend bei der Verleihung dabei.
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2: Braucht eine Organspende die ausdrückliche Zustimmung des Spenders oder der Spenderin? Über diese Frage haben die Abgeordneten im Bundestag gestern erneut diskutiert. Konkret geht es um die mögliche Einführung der sogenannten Widerspruchsregelung. Die sieht vor, dass Erwachsene automatisch als Organspender gelten, außer sie widersprechen dem aktiv. Unser Gastautor heute ist Christoph Schwennicke, Politikchef bei T-Online. Er meint, die Widerspruchsregelung sei angesichts der hohen Zahl an Menschen, die ein Organ brauchen, dringend notwendig. Die aktuelle Regelung sei ethisch gut gemeint, produziere aber ein paradoxes Ergebnis.
4: Viele Menschen, das belegen Umfragen, sind grundsätzlich zur Organspende bereit, tragen diese Entscheidung aber niemals in ein Formular ein. Aus Bequemlichkeit, aus Gedankenlosigkeit, aus Nachlässigkeit. Ihr Schweigen wiegt damit am Ende schwerer als die ausdrückliche Hoffnung eines anderen Menschen auf ein Weiterleben. Es ist daher richtig, von dieser ausdrücklichen Zustimmung umzustellen auf eine allgemeine Organspende, der man aktiv widersprechen kann. Mit dieser Umkehr des Vorgehens bleibt die Souveränität über den eigenen Körper auch im Todesfall erhalten. Und mehr Menschen, die permanent an Maschinen hängen, würde gleichzeitig geholfen sein. Die allgemeine Organspende würde zudem Angehörige entlasten. Heute müssen diese in einer ohnehin furchtbaren Situation oft stellvertretend beantworten, was der Verstorbene vermutlich gewollt hätte. Klar ist, wer nicht spenden will, muss Nein sagen dürfen. Aber das dann eben auch tun. Denn warum soll das Schweigen eines Menschen schwerer wiegen als die letzte Hoffnung eines anderen?
2: Das war die Meinung von Christoph Schwennicke von T-Online. Ganz anders sieht es die Schwäbische Zeitung aus Ravensburg. Sie plädiert für aufgeklärte Selbstverantwortung und hält die Widerspruchsregelung für den falschen Weg.
22: Sie macht aus Schweigen Zustimmung. Doch freier Wille funktioniert nicht per Voreinstellung. Der bessere Weg ist unbequemer, aber ehrlicher. Der Staat sollte jeden regelmäßig zur Entscheidung auffordern und diese einfach dokumentieren. Auch die Kirchen sind hier gefragt. Organspende ist gelebte Solidarität und kann Leben retten. Freiheit heißt nicht, sich vor einer Entscheidung zu drücken. Freiheit heißt, Verantwortung zu übernehmen, für sich selbst und für andere.
2: Die Augsburger Allgemeine hält die Debatte Widerspruchs gegen Zustimmungsregelung für zu verengt. Das Blatt meint, sollte der neue Anlauf wieder scheitern, sei es Zeit für einen Kompromiss.
22: Die Gegner der Widerspruchslösung treten in ihrem Antrag etwa dafür ein, dass man nach dem 18. Geburtstag aufgefordert wird, seine Entscheidung zu treffen. Die Idee ist richtig, aber zu unverbindlich. Besser wäre, der Staat fordert nicht nur dazu auf, sondern macht diese Entscheidung, Organspende ja oder nein, verpflichtend. Eine Zustimmungslösung also, aber mit Entscheidungspflicht. Es wäre zumindest ein Fortschritt gegenüber dem Status quo.
2: Ein weiteres strittiges Thema hat für Debatten im Bundestag gesorgt. Die deutschen Nachrichtendienste sollen deutlich mehr Befugnisse bekommen, sprich aus Verfassungsschutz und BND sollen laut Innenminister Dobrindt echte Geheimdienste werden. Von Union und SPD kam viel Zuspruch, aus der Opposition deutliche Kritik. Die Frankfurter Rundschau meint, es müsse genau hingeschaut werden, wenn Union und SPD eine noch nie dagewesene Erweiterung der Kompetenzen anstrebten.
22: Zumal die regierenden Parteien an der ehernen Grenze zwischen Geheimdienst und Polizeiarbeit rütteln, dem Trennungsgebot, das nach den bitteren Erfahrungen des Nationalsozialismus festgeschrieben worden war. Auch die Unverletzlichkeit der Wohnung und der Telekommunikation sowie das Berufsgeheimnis von Therapeutinnen und Therapeuten stehen auf dem Spiel. Die Demokratie muss sich als wehrhaft erweisen, aber nur so weit, wie das mit den Werten eines liberalen Staates zu vereinbaren ist, der seine Bürgerinnen und Bürger nicht einer beliebigen Überwachung ausliefert.
2: Für ARD-Hauptstadtkorrespondent Markus Sambale bringen Übertreibungen die Diskussion nicht weiter, auch wenn die Sicherheitslage in Deutschland ernst sei.
5: Dass der Kanzler von Augenhöhe mit der amerikanischen CIA oder dem israelischen Mossad spricht, das ist absurd. Selbst mit den geplanten neuen Befugnissen bliebe es dabei. Deutsche Agenten werden keine fremden Staatschefs entführen und auch keine Killerkommandos bilden. Zum Glück. Einen James Bond werden deutsche Geheimdienste auch in Zukunft nicht anheuern.
2: Meint ARD-Korrespondent Markus Sambale. Das waren die Standpunkte. Zusammengestellt hat sie Marei Beermann. 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
2: Heinrich George war einer der großen Schauspieler der Weimarer Republik und Vater des Schauspielers Götz George. Heute vor 80 Jahren starb er in sowjetischer Gefangenschaft.
6: Ach, er ist tot. Ach, George ist tot.
7: Heinrich George als Götz von Berlichingen. Eine Rolle, in der er unzählige Male auf der Bühne sterben musste. Der Figur des rebellischen Ritters fühlt er sich so verbunden, dass er den jüngeren seiner beiden Söhne genauso, nämlich Götz, nennt. Spielen, im Theater, im Film, das ist der Lebensinhalt des Mannes, der bullige Präsenz mit Zartheit verbinden kann und binnen weniger Jahre zu einem der bekanntesten Schauspieler der Weimarer Republik wird.
23: George war ein Schauspieler, der alles unmittelbar aus sich heraus schleuderte.
7: Erinnerte sich seine Frau, die Schauspielerin Bertha Drews.
23: Er war ein Naturereignis.
7: War Heinrich George zuvor Unterstützer der Kommunistischen Partei, wird er nach der Machtübernahme durch die Nationalsozialisten schnell Teil von deren Propagandamaschinerie. Er übernimmt Rollen in Machwerken wie Hitlerjunge Quecks oder Jud Süß, wird Staatsschauspieler. 1938 überträgt ihm Josef Goebbels die Leitung des Berliner Schillertheaters. Nach dem Zusammenbruch der NS-Herrschaft wird er wegen profaschistischer Agitation denunziert, verhaftet und kommt schließlich ins sowjetische Speziallager Sachsenhausen. Wenn sie ihm verbieten zu spielen, werde er sterben, sagt er. Aber er darf spielen, mit anderen Häftlingen zusammen, auch vor sowjetischen Soldaten.
24: Er wurde für die große Mühe entschädigt durch leidenschaftlichen Applaus der Rotarmisten, die etwas spürten von der genialen darstellerischen Größe dieses Mannes.
7: Elmar Banz war Schauspieler und Sanitäter im Lager. Er kannte George, der sich einer Blinddarmoperation unterziehen musste und sich nicht mehr davon erholte. Kurz darauf stirbt Heinrich George am 25. September 1946, heute vor 80 Jahren.
2: Silke Hennig erinnerte an Heinrich George mit dem Stichtag. Und das war die ARD-Infonacht. Mein Name ist Maja Weber. Ich wünsche Ihnen gemeinsam mit dem Team einen guten Start in diesen Freitag. Es ist gleich 5.58 Uhr.

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1: 6 Uhr. Klopp startet Nationaltrainerkarriere mit Unentschieden. Bundestag und Bundesrat stimmen über Tankrabatt ab. Netanjahu wehrt sich gegen Völkermordvorwurf. Das Wetter oft sonnig, 18 bis 26 Grad. Mein Name ist Frank Wornert. Guten Morgen. Der neue Fußball-Bundestrainer Jürgen Klopp hat mit seinem Team einen Sieg zum Einstand knapp verpasst. Die Nations League-Partie gegen die Niederlande endete 1:1. Aus Amsterdam Michael Augustin.
2: Mit Leidenschaft und Einsatz. Deutschland spielte so, wie es sich der neue Bundestrainer gewünscht hatte. Aber die Mannschaft von Jürgen Klopp machte auch sehr viele Fehler. Und sie hatte Glück, als das Führungstor von Van Dijk nach Videobeweis zurückgenommen wurde. Und so ging das DFB-Team durch einen Treffer von Metscher in Führung. Danach vergab Adeyemi die große Chance zum 2:0. Die Niederlande kamen in der Nachspielzeit durch Gakpo zum verdienten Ausgleich. Treu zeigte ein gutes Debüt auf der rechten Abwehrseite. Musiala verletzte sich beim Aufwärmen und Havertz in der ersten Halbzeit.
1: Die Neuauflage des Tankrabatts ist heute Thema im Bundestag und im Bundesrat. Die Steuern auf Benzin und Diesel sollen ab Mitte nächster Woche gesenkt werden um knapp 17 Cent pro Liter. Erst soll der Bundestag zustimmen um die Mittagszeit, dann geht der Entwurf zum Bundesrat. Im Mai und im Juni hatte es schon einmal einen Tankrabatt gegeben, der ähnlich angelegt war. Die UN-Generalversammlung in New York stand gestern ganz im Zeichen des Nahostkonflikts. Palästinenserpräsident Abbas warf Israel im Gazastreifen einen Völkermord vor. Aus New York Ute Scheins.
3: Sein Volk werde durch die israelischen Besatzungskräfte Tötung, Zerstörung und Hunger ausgesetzt. Israels Ministerpräsident Netanyahu dagegen wies den Vorwurf eines Genozids als größte Lüge des Jahrhunderts zurück. Israel sei von Feinden umgeben und hätte sich immer verteidigen müssen. In seiner Rede rechtfertigte er den Angriff Israels auf den Iran mit der nuklearen Bedrohung, die von dem Land ausgehe. In der Vollversammlung verließen Dutzende Diplomaten demonstrativ den Saal, als Netanyahu ans Rednerpult trat.
1: Bei Wiesbaden hat sich ein Mann mit seinem Elektrorollstuhl gestern Abend auf die Autobahn verirrt. Der 88-Jährige war nahe des Stadtteils Mainz-Kastell unterwegs, als er aus Versehen auf die A66 geriet. Er wurde aber nicht verletzt. HR-Reporter Rainer Battefeld.
4: Laut Polizei war der Mann mit einem roten Elektrorollstuhl zunächst von der Bundesstraße 455 kommend auf die A66 in Richtung Frankfurt aufgefahren. Der Rollstuhl fuhr mit einer Höchstgeschwindigkeit von 20 Stundenkilometern über die vielbefahrene Autobahn. In der Zwischenzeit hatten sich einige Autofahrer bei der Polizei gemeldet und sie auf den Vorfall aufmerksam gemacht. Einer von ihnen hielt an, begleitete den Senior bis zu einer Tankstelle und wartete mit ihm auf die Polizei.
1: SPD-Chef Klingbeil ist dafür, ein AfD-Verbotsverfahren zu prüfen. Im Phoenix-Podcast Unter 3 sagte der Vizekanzler, die AfD sei eindeutig verfassungsfeindlich. Er wolle nicht, dass in der deutschen Geschichte zum zweiten Mal der Fehler gemacht werde, sich nicht rechtzeitig gegen die Feinde der Demokratie zu wehren. Forderungen, ein AfD-Verbot zu prüfen, gibt es immer wieder. Die Union und Kanzler Merz zeigen sich bislang aber skeptisch. Die Skyliners Frankfurt sind mit einer Niederlage in die neue Saison der Basketball-Bundesliga gestartet. Bei Meister Alba Berlin stand es am Ende 83:94. HR-Sportreporter Simon Schäfer.
5: Trotz Niederlage war es ein guter Auftakt für die Frankfurter, die beim deutschen Meister aus Berlin lange Zeit selbstbewusst dagegen hielten. Großen Anteil daran hatte Neuzugang Judah Mintz. Mit 21 Punkten war er der beste Werfer des Abends. Dass es am Ende nicht für den Überraschungssieg gereicht hat und Frankfurt mit 83:94 verlor, lag vor allem am starken dritten Spielabschnitt der Berliner.
1: Und das passiert heute noch. Am Landgericht in Heilbronn beginnt der Prozess um einen spektakulären Bankraub. Die 5 Angeklagten sollen vor einem Jahr in einer Bank Geld und Wertgegenstände im Wert von 3 Millionen Euro gestohlen haben. An der Mainbrücke in Hochheim wird die A671 ab dem Abend gesperrt bis Montag früh. Zwischen Hochheim Süd und Gustavsburg wird gebaut. Und in Stuttgart wird der Cannstatter Wasen eröffnet. Es ist nach dem Münchner Oktoberfest das zweitgrößte Volksfest in Deutschland. Das waren die Nachrichten. Das Wetter. Heute Morgen gibt es örtlich Nebel. Wenn der sich später aufgelöst hat, gibt es überall viel Sonnenschein. Die Temperaturen steigen auf 18 bis 26 Grad. In der kommenden Nacht sternenklar, es kühlt ab auf 11 bis 0 Grad. Morgen dann wieder sonnig, im Norden und Nordwesten einige Wolken bei ähnlichen Werten wie heute. Und die weiteren Aussichten, viel Sonne, nur wenige Wolken und noch wärmer. Am Sonntag bis 28, am Montag bis 30 Grad. Die Zeit, 6.05 Uhr.
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1: Eine Warnmeldung habe ich. Vorsicht auf der A5 Frankfurt Richtung Kassel. Zwischen Bad Homburger Kreuz und Friedberg liegt ein Spanngurt auf dem rechten Fahrstreifen und dem Standstreifen.
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6: Ihnen einen guten Morgen, einen guten Start in diesen neuen Tag wünsche ich Ihnen. Es gibt viele Zitate von Donald Trump, in denen er sich über den chinesischen Machthaber, den Staats- und KP-Chef, äußerst positiv, geradezu bewundernd äußert, ihn als einen Freund bezeichnet, einen Mann, der sein Land mit eiserner Faust regiere. Gleichzeitig aber hat er immer wieder mit Zoll- und Handelsrestriktionen gegen China gedroht, einige davon auch umgesetzt, einige als Drohung stehen lassen. Jetzt ist Xi Jinping in Washington zum Staatsbesuch und ich habe heute Morgen unseren Korrespondenten in Washington, Ralf Borchardt, gefragt, diese lobenden und anerkennenden Worte Trumps für Xi in der Vergangenheit, hat sich das jetzt bei diesem Besuch von Trumps Seite fortgesetzt?
7: Ja, es waren wirklich durchgehend eigentlich Freundlichkeiten. Immer wieder hat er von der guten Freundschaft, der hervorragenden Freundschaft gesprochen, die sich persönlich zwischen diesen beiden Männern aufgebaut habe. Also durchweg, abgesehen von einem etwas gestressten Gesicht beim Empfang auf dem Rollfeld in Joint Base Andrews, dem Militärflughafen. Da war wohl der Lärm etwas zu laut der überfliegenden Flugzeuge für Trump. Aber sonst hat er meistens ein lächelndes, zugewandtes Xi-Gesicht seinerseits gezeigt.
6: Wie hat denn der Gast darauf reagiert? Ähnlich freundlich?
7: Anders. Auch wenn man Xi bei den Fernsehbildern, den wenigen, die es gegeben hat, weil es ja noch zum Teil einen Boykott der großen Fernsehanstalten hier gegeben hat, gegenüber Donald Trump, bei den Bildern hat man gesehen, Xi bleibt sachlich, um es mal vorsichtig auszudrücken. Und auch bei den beiden Pressestatements, die wir gehört haben im Weißen Haus, war ein deutlicher Unterschied. Xi geht auf die Sachthemen und sagt, wie man aus seiner Sicht zusammenarbeiten sollte und lobt Trump keinesfalls mit diesen süßen Worten, sage ich jetzt mal, oder klopft ihm ähnlich oft auf die Schultern wie Trump ihm.
6: Schauen wir uns mal das tatsächliche Verhältnis an auf wirtschaftlicher und sicherheitspolitischer Ebene. Wenn wir auf die Wirtschaft schauen, wurde da Konkretes vereinbart?
7: Eigentlich nur eins, und das wurde ja gleich zu Beginn bekannt, nämlich die Verlängerung einer Art Waffenruhe in Zoll- und Handelsfragen. Trump hatte ja gerade gegenüber China sehr hohe Strafzölle am Anfang seiner zweiten Amtszeit verhängt. China hat relativ, ich sag mal, cool reagiert und in gleicher Höhe seinerseits Zölle verhängt, Exportbeschränkungen auch für seltene Erden, die den USA besonders wehtun. Und da hat man eben schon eine Art Waffenruhe vereinbart, gesagt, runter mit den Zöllen, Exportbeschränkungen großenteils weg. Und diese Waffenruhe wird noch einmal verlängert. Bis 10. November wäre sie gegangen, jetzt geht sie bis 10. Januar. Für die Chinesen kein tolles Ergebnis. Die hatten sich bis zu 2 Jahre Verlängerung erhofft. Amerikanische Experten hatten gesagt, vielleicht 1 Jahr, jetzt sind es nur 2 Monate. Es soll offenbar weiter verhandelt werden. Von amerikanischer Seite wird das vor allem gewünscht bis Januar. Also Konkretes darüber hinaus in Handelsfragen. Bekannt geworden ist jedenfalls nichts bisher.
6: Es gab ja ein Treffen, ein Essen, an dem auch amerikanische Tech-Größen teilgenommen haben. Ist etwas bekannt geworden, ob China und die USA künftig ähnlich auf die KI schauen werden? Trump hatte ja gesagt, es kann eigentlich nur einen Gewinner geben beim Rennen in Sachen KI. Künstliche Intelligenz und das seien eben die USA.
7: Genau das ist das Problem. Die Chinesen sind hier sehr skeptisch bisher, weiterhin wohl. Denn alles, was bei KI im Moment auf den Tisch kommt an Vorschlägen, das ist die chinesische Sicht, soll wohl nur dazu dienen, diesen tatsächlich wohl existierenden Vorsprung in der Entwicklung auszubauen oder jedenfalls beizubehalten von amerikanischer Seite. Und China will, wie in anderen Bereichen auch, aufholen, wenn nicht überholen. Also es scheint hier außer möglicherweise einer Vereinbarung zu einer Art Krisenkommunikation, einer Hotline, wenn es KI-Probleme etwa im militärischen Bereich gibt, da ist nichts rausgekommen, was etwa die ja auch von Europa, von europäischen Ländern gewünschten Regeln, Begrenzungen, Kontrollmöglichkeiten betrifft, vor allem allem Trump blockt hier. Er spricht ja auch inzwischen lieber von Superintelligenz statt von künstlicher Intelligenz und hat noch einmal betont seinerseits im Weißen Haus, was reden wir ständig von Begrenzung? Ich sehe die Chancen. Die Chancen von KI sind das, was der US-Präsident weiter betont. Also hier Vereinbarung, Regeln, Kontrolle, bisher kein Ergebnis.
6: Außenpolitisch spielt China eine Rolle, auch in den Kriegen und Konflikten, etwa in der Ukraine, im Mittleren Osten oder auch vor der eigenen Haustür, Stichwort Taiwan. Ist das angesprochen worden?
7: Darüber wurde ganz, ganz sicher gesprochen. Wir waren ja bei den meisten Gesprächen nicht dabei, nur bei den kurzen Pressestatements, die wir hören konnten. Es ist sicher darüber gesprochen worden, aber auch hier kauft Taiwan nun weiter Waffen aus den USA, liefert Washington? Bisher nichts bekannt, keine Lösung. Bisher wurde das aufgeschoben. Iran, ganz, ganz wichtiges Thema für Trump vor den Midterms. Das dürfte seinen Republikanern Stimmen kosten. Ist China hier bereit, wirklich konstruktiv den USA aus der Bredouille, der Kriegsbredouille zu helfen? Auch keine Anzeichen. Und Russland, Ukraine, es gibt die Möglichkeit jetzt für Trump, das hat der Senat und das Repräsentantenhaus, der Kongress insgesamt beschlossen, Zölle zu verhängen, Strafzölle bis zu 100% gegen Länder, die weiter Öl aus Russland kaufen. Da gehört China dazu. Aber dass Trump tatsächlich diese Zölle verhängen würde, kein Experte rechnet damit. Also auch hier kaum konkrete Fortschritte.
6: Ralf Borchardt, unser Korrespondent in Washington D.C. über Ergebnisse und Nichtergebnisse des Staatsbesuches des chinesischen Staats- und KP-Chefs in Washington bei Donald Trump.
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6: Tanken ist in den vergangenen Wochen sehr, sehr teuer geworden und auch geblieben, auch wenn die Rekordstände der vergangenen Woche vielleicht gerade nicht erreicht werden. Die Bundesregierung, die will reagieren. Die schwarz-rote Koalition hat sich noch einmal auf das umstrittene Instrument des Tankrabatts geeinigt. Heute kommt er im Eilverfahren in Bundestag und Bundesrat, damit er in Gesetzesform am 1. Oktober in Kraft treten kann. Das Bundeskartellamt appelliert an die Mineralölkonzerne, den Rabatt auch an die Kunden weiterzugeben, also übersetzt nicht einen Teil des staatlichen Geldes in die eigenen Taschen umzuleiten. Benjamin Großkopf über Tankrabatt 2.0.
8: Kanzler Friedrich Merz, als der Tankrabatt zum ersten Mal beschlossen wurde für Mai und Juni.
9: Wir werden die Energiesteuer, das ist die Mineralölsteuer bei Diesel und Benzin, um ca. 17 Cent pro Liter für 2 Monate senken.
8: Derselbe Friedrich Merz im August im ARD-Sommerinterview zur Begründung, warum es trotz steigender Spritpreise keine Verlängerung des Tankrabatts gibt.
10: Sie können einen Ölpreis von $100 in Deutschland nicht wegsubventionieren. So ehrlich muss die Politik sein. Das muss man der Bevölkerung sagen. Das können wir nicht.
8: Nochmal Friedrich Merz mit der Entscheidung zum vergangenen Wochenende.
10: Dass wir zum 1. Oktober 2026 jeden Liter Sprit, Benzin und Diesel um ungefähr 17 Cent pro Liter reduzieren können.
8: Dreimal Merz, zweimal Tankrabatt, eine Konstante. Die Bundesregierung sucht den richtigen Kurs, um Menschen und Unternehmen von den immer weiter steigenden Spritpreisen zu entlasten. Eindeutiger sind da fast alle Spitzenökonomen dieses Landes in ihrem Urteil über diesen Rabatt für alle.
11: Es ist insgesamt ziemlicher Quatsch.
12: Es ist wieder eine Lösung mit dem Gießkannenprinzip.
13: Solche Maßnahmen sind zudem ökonomisch kontraproduktiv.
8: Trotzdem, die Gießkanne kommt zum 1. Oktober, eine sehr schnelle Gießkanne zudem, heute an einem Tag durch Bundestag und Bundesrat.
14: Es geht darum, die Menschen unverzüglich und spürbar zu entlasten, damit sich die hohen Spritpreise eben nicht ins Nudelregal durchfressen.
8: Im Nudelregal von CSU-Landesgruppenchef Alexander Hoffmann, so kann man das verstehen, liegen Vorräte, die mit Lkw transportiert werden. Also müssten Spediteure wie Mustafa Celik aus Hagen in Nordrhein-Westfalen jetzt zufrieden sein. Er hat schließlich 45 Lkw.
15: Also wir reden über eine Summe zwischen 60 und 70 Cent, die wir mehr bezahlen. Und jetzt 17 Cent weniger ist eigentlich gar nichts.
8: Das gar nichts eigentlich summiert sich theoretisch allerdings auf etwa 2,5 Milliarden Euro Minus für eh schon klamme Bund- und Länderkassen. Also warum der politische Griff in die Rabattkiste?
16: Unsere Pendlerinnen und Pendler, alle, die jeden Tag zur Arbeit fahren, aber auch Handwerker, Landwirte, Pflegekräfte, halten das einfach wirtschaftlich nicht mehr durch. Und deshalb muss jetzt der Preis runter. Und wir als Land machen definitiv mit.
8: Ob die Entscheidung pro Rabatt 2 Tage vor der Landtagswahl SPD-Ministerpräsidentin Manuela Schwesig in Mecklenburg-Vorpommern geholfen hat. Klar ist, beide Regierungsparteien sind nicht komplett glücklich damit, aber diesmal soll zumindest aus Sicht von SPD-Chef und Finanzminister Lars Klingbeil ja vieles besser werden.
17: Wichtig für mich auch, dass der Preisdeckel kommt. Also wir werden jetzt eingreifen in den Markt und auch dort, wo wir sehen, dass die Konzerne Gewinne machen und in der Krise profitieren.
8: Ein Spritpreisdeckel nach dem Vorbild Belgiens etwa und eine Übergewinnsteuer für Mineralölkonzerne, die gerade viel verdienen. Das ist der Plan. Beides allerdings noch im Sollstadium. Ausgang vor allem bei der Steuer ungewiss. Im Gegensatz zum Tankrabatt. 80% der Entlastung, so schätzt das Bundeskartellamt, sind beim letzten Versuch im Frühsommer an die Verbraucher weitergegeben worden. Nicht alles also, aber deutlich mehr als nichts. Und insofern dürfte fast jedem Autofahrer, der Benzin oder Diesel tankt, die politische Diskussion um Sinn und Unsinn des Tankrabatts erst einmal relativ egal sein.
6: Im Eilverfahren geht der Tankrabatt durch Bundestag und Bundesrat. Benjamin Großkopf berichtete aus Berlin. Und wir bleiben mal in Berlin, allerdings nicht auf Bundesebene, sondern Landesebene. Heute will die Berliner Linke als Wahlsiegerin auf einem Parteitag über Sondierungen und mögliche Koalitionsverhandlungen mit Grünen und SPD sprechen. Ein wichtiges Ziel der Linken, sie will den Wohnungsbestand privater Konzerne mit mehr als 3000 Wohnungen in Berlin in die öffentliche Hand überführen, also vergesellschaften. Einige sprechen auch von Enteignung. Kann das aber wirklich ein Wohnungsproblem lösen? Wie bewerten Experten die ökonomischen Folgen einer möglichen Gesellschaftung. Dem ist Heidi Radwilas nachgegangen.
18: Was die Spitzenkandidatin der Linken, Elif Eralp, nach der gewonnenen Wahl des Abgeordnetenhauses in Berlin Anfang der Woche gesagt hat, dürfte so manche private Wohnungsbaugesellschaft in der Hauptstadt nicht gerne hören.
19: Für mich ist ganz klar, dass in einer Regierung auch vergesellschaftet werden muss, weil es ein Mittel ist, um Spekulation vom Mietmarkt zu verdrängen.
18: Was Eralp will, sofern die angedachten Sondierungsgespräche mit Grünen und SPD gelingen, hat es in der Bundesrepublik noch nie gegeben. Vergesellschaftung, also die zwangsweise Überführung von Privateigentum in die öffentliche Hand, sieht das Grundgesetz zwar gegen Zahlung einer Entschädigung vor, umgesetzt wurde das hierzulande aber noch nie. Konkret will die Linke private Wohnungsbauunternehmen mit mehr als 3000 Wohnungen in Berlin vergesellschaften, darunter Vonovia und die dazugehörige Deutsche Wohnen. Damit soll das Wohnungsproblem in der Hauptstadt entschärft werden. Das betreffe rund 240.000 Wohnungen. Bei den meisten Ökonomen kommt das nicht gut an. Michael Vogtländer vom Institut der Deutschen Wirtschaft Köln sagt:
20: Wie es geplant ist, ist es auch ein echter Tabubruch. Denn das, was die Linke ja vorhat, ist, dass sie unterhalb des Marktpreises kompensieren möchte. Im Gespräch sind ja 40-60%
18: des aktuellen Marktpreises, die den Anteilseignern der Wohnungskonzerne im Falle einer Vergesellschaftung als Entschädigung zugedacht würden. Vogtländer meint:
20: Und das heißt natürlich ein echter wirtschaftlicher Schaden für die Investoren. Und das hat Folgen eben für den Standort.
18: Investoren würden abgeschreckt, warnen Experten. Es fehle Geld für dringend benötigte neue Wohnungen. Es gibt zu wenig Wohnungen, vor allem bezahlbare. Tom Krebs ist Professor für Wirtschaftspolitik an der Universität Mannheim. Er sagt, Neubau alleine reiche nicht zur Bekämpfung der Wohnungskrise. Er gehört zu den wenigen Ökonomen, die der geplanten Vergesellschaftung etwas abgewinnen können. In einem schriftlichen Statement teilt er der ARD-Finanzredaktion mit:
21: Die Vergesellschaftung erhöht das Angebot an Wohnungen mit Mietpreisbindungen und trägt so zur Stabilisierung der Mieten in diesem Wohnungssegment bei.
18: Daneben brauche es natürlich den öffentlichen Wohnungsbau, meint Tom Krebs. Andere Experten fragen sich, wo das Geld für öffentlichen Wohnungsbau herkommen soll. Denn im Rahmen der geplanten Vergesellschaftung könnte die ohnehin klamme Haushaltskasse der Hauptstadt mit zusätzlich 8 bis 36 Milliarden Euro belastet werden, schätzen Experten. Abhängig davon, ob und wie deutlich die Entschädigung für die Vergesellschaftung unterhalb des Marktpreises liege. Thomas Bayerle von der Hochschule Biberach meint:
22: Ökonomisch betrachtet ist es natürlich offen gesprochen für eine Stadt wie Berlin ein Sündenfall.
18: Er empfiehlt, das Geld nicht für Vergesellschaftung und Entschädigungen auszugeben, sondern gleich in den öffentlichen Wohnungsbau zu stecken und privaten Investoren eher Investitionsanreize wie eine solide Rendite zu bieten. Ob und wann es tatsächlich zu Vergesellschaftungen kommt, ist ohnehin noch unklar. Selbst wenn die Linke sich damit durchsetzt, drohen jahrelange juristische Auseinandersetzungen mit den privaten Wohnungskonzernen. Außerdem plant die Bundesregierung ein Gesetz gegen Vergesellschaftungen.
6: Löst Vergesellschaftung, so wie von der Linken in Berlin angedacht und gefordert, das Wohnungsproblem der Hauptstadt? Heidi Rath-Wielers hat darüber mit Experten gesprochen. Eine kleine Korrektur noch. Ich hatte eingangs gesagt, es ging um 3000 Wohnungen. Es geht um 3000 Wohneinheiten, also auch Mehrfamilienhäuser. Und das heißt natürlich sehr viel mehr Wohnungen. 240.000 Wohnungen in Berlin, die Linke dort vergesellschaften will.
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6: Die deutsche Autobahn, die steht für viele, jedenfalls für Freiheit, Mobilität, für schnelles Fahren, Geschwindigkeit. Mit rund 13.000 Kilometern Länge und 120 Autobahnen gehört das deutsche Netz zu den größten Europas. Täglich sind hier Millionen unterwegs, zudem wird der Großteil des Güterverkehrs über die Autobahnen abgewickelt. Am Sonntag, da ist der Tag der Autobahn. Ein Anlass für uns, nicht nur auf die Geschichte der wohl bekanntesten Straßen Deutschlands zu schauen, sondern auch auf die Zukunft, denn die Autobahn steht vor einem tiefgreifenden Wandel. Autos können künftig autonom fahren, KI möglicherweise den Verkehr in Echtzeit steuern, E-Lastwagen werden unterwegs sein, entlang der Fahrbahn entstehen neue Ladeparks und Photovoltaikanlagen. Die Autobahn der Zukunft könnte also weit mehr sein als nur Asphalt und Leitplanken, wir das heute kennen. Über all das habe ich mit Martin Randelhoff gesprochen. Er ist Mobilitätsforscher und Gründer des Blogs Zukunft Mobilität. Und ich habe ihn gefragt, die deutsche Autobahn, die steht ja weltweit für individuelles Autofahren. Also was ganz Besonderes. Werden wir uns durch die Entwicklung des autonomen Fahrens davon bald verabschieden?
3: Allzu schnell wird es nicht gehen, aber wir natürlich einzelne Anwendungen haben, wo wir auf der Autobahn auch Automatisierungsfunktionen immer weiter sehen werden. Es gab jetzt schon einige Versuche von Mercedes und BMW. Die haben das wieder aus dem Programm rausgenommen. Aber wir werden jetzt in den nächsten Jahren und Jahrzehnten Schritt für Schritt auf weiteren Autobahnabschnitten definitiv hochautomatisiertes Fahren sehen.
6: Neben den Fahrzeugen könnte auch die Autobahn selbst, wenn man so will, intelligenter werden. Schon heute gibt es ja digitale Verkehrsschilder, die entsprechend gesteuert werden, Sensoren, Verkehrsleitstellen, die einen hohen Grad an Automatisierung haben. Welche Rolle werden KI und digitale Verkehrssteuerung künftig spielen?
3: Also künstliche Intelligenz hilft dem Fahrzeug, seine Umgebung besser aus Kamera- und Sensordaten zu erkennen. Auf der Autobahn aber insbesondere ist besonders wichtig, was halt auch außerhalb des Autos passiert. Also Verkehrszentralen werten Daten aus, erkennen Störungen und können halt Verkehr vor allem früher warnen und auch lenken. Und wir haben ja beispielsweise schon konkrete Beispiele, mobile Baustellen, die Warnungen selbstständig an die Fahrzeuge aussenden, sodass es hier eben zu weniger Unfällen kommt und weniger Gefährdungen. Und diese Digitalisierung, die heute Fahrzeug und Straße miteinander verbindet, die wird natürlich noch weiter voranschreiten. Wir werden mehr Umweltinformationen auch bekommen, ob es glatt ist, ob es feucht ist. Und fahren wird dadurch insgesamt sicherer.
6: Wenn man sich durch Ballungsräume bewegt, wie etwa das Rhein-Main-Gebiet, um nur ein Beispiel zu nennen, dann bewegt man sich ja zeitweise von Stau zu Stau. Können intelligente Verkehrssysteme denn tatsächlich helfen, den Verkehr flüssiger und auch gleichzeitig sicherer zu machen?
3: Also sie können definitiv helfen, den Verkehr sicherer zu machen, vor Stauende zu warnen, die Geschwindigkeit rechtzeitig anzupassen, so Auffahrunfälle zu verhindern oder eben auch den Verkehr in einem gewissen Maße gleichmäßiger fließen zu lassen. Also es gibt diverse Untersuchungen, die zeigen, dass so variable Geschwindigkeitslimits auf jeden Fall Sicherheitsgewinne haben und gleichzeitig auch mehr Fahrzeuge über die gleiche Strecke sozusagen abwickeln können. Aber eine Autobahn hat nun mal eine endliche Kapazität. Und wenn diese erfüllt ist, beispielsweise an Ferientagen, der wird auch jede Verkehrslenkung etc. nicht helfen können.
6: Ein großer Wandel, der findet ja auch im Güterverkehr statt. Konnte man sich jetzt schon mal ein Bild von machen auf der IAA Transportation. Die Autobahn ist sozusagen das Rückgrat der deutschen Logistik. Welche Auswirkungen hat etwa die Elektrifizierung von Lastwagen auf das Autobahnnetz? Kann man das schon absehen?
3: Also man wird es vermutlich zuerst an den Rastanlagen sehen. Also Elektro-Lkw brauchen Ladeplätze, an die eben ein Sattelzug dann gut laden kann. Es geht auch dann darum, das Laden mit Ruhezeiten besser zusammenzubringen. Der Bund plant ja auch gerade ein Netz von rund 350 Autobahnstandorten, an denen dann zukünftig LKWs geladen werden können. Aber sie bleiben letztendlich auf der Fahrbahn, auf der Strecke, klassische LKWs, die halt dann nur ohne Abgase fahren. Aber das ist sozusagen das, wo man Elektrifizierung im Autobahnnetz sehen wird.
6: Entlang vieler Strecken entstehen bereits Photovoltaikanlagen. Das war ja auch ein Projekt der Ampelregierung, dass man dort einen Teil der Energiewende realisiert an den Autobahnen. Könnte sich die Autobahn von der reinen Verkehrsader zu einem Baustein der Energiewende weiterentwickeln?
3: Also leider wird uns dafür die Menge an Photovoltaik, die wir brauchen, um diese ganze Menge an Verkehr einfach regenerativ betreiben zu können, das wird das lokale Aufkommen nicht leisten können. Da wird es definitiv Strom von außen brauchen. Und wir müssen auch noch vor allem schauen, es gibt ja sehr, sehr große Schwankungen im Netz. Also wo ist die große Verkehrsmenge entlang des Autobahnnetzes? Wo habe ich vielleicht auch mal einen Autobahnabschnitt, wo weniger gefahren wird? Und vor allem dort, wo viel Verkehr ist, das ist insbesondere in den Ballungsräumen und im unmittelbaren Umfeld, fehlt dort vor allem heute schon die Fläche.
6: Machen wir vielleicht mal eine kleine Zeitreise ins Jahr 2050. Klingt so weit weg, ist aber eigentlich gar nicht mehr weit weg. Wie sieht denn eine Fahrt von Frankfurt nach Hamburg vielleicht aus? Wer sitzt am Steuer? Woher kommt die Energie für die Fahrt? Wie intelligent sind die Verkehrssysteme?
3: Ja, also eine Autobahnfahrt in 20 bis 30 Jahren, die könnte durchaus ganz anders ablaufen. Man gibt beispielsweise das Ziel ins Navigationsgerät ein und dann auf dafür extra freigegebenen Strecken übernimmt das Auto die Fahrt vollständig. Also man muss nicht mehr ständig darauf warten, auch ans Steuer gerufen zu werden, sondern der Automatisierungsgrad ist schon relativ hoch. Das Fahrzeug, das kennt auch Baustellen, Wetter, Stau zu allen Zeiten. Also diese ganzen Umweltbedingungen sind eigentlich jederzeit im Fahrzeug auch verfügbar und können mit bedacht werden. Das Tempo wird automatisch angepasst. Links und rechts sieht man diverse elektrische LKWs, die vielleicht auch auf festen Routen dann schon ohne Fahrer fahren. Vielleicht sehen die auch ein bisschen anders aus als das, was wir heute kennen, weil einfach diese Fahrerkabine nicht mehr vorhanden sein muss. Und wenn man dann mal eine Pause braucht an den Rastanlagen und so weiter, dann hat man Ladeparks, die auch eine entsprechende zusätzliche Funktion haben mit Raststätten und so weiter. Und insgesamt ergibt sich dadurch sozusagen ein angenehmeres Reisen. Aber ob es weiter einen Stau geben wird, das hängt eben davon ab, wie sich das Verkehrssystem in Gänze wandelt.
6: Martin Randelhoff, Mobilitätsforscher in HR Info. Das Thema heute Morgen: Asphalt trifft Algorithmus, die Autobahn im Wandel.
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6: Auf dieses Spiel hat Fußball-Deutschland mit Spannung geschaut und gewartet. Deutschland gegen die Niederlande. Allein dieser Klassiker weckt da schon Emotionen. Diesmal aber das Spiel mit dem neuen Bundestrainer, mit Jürgen Klopp, dem Hoffnungsträger.
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6: Er hat die Mannschaft aber seit einer Woche unter seinen Fittichen. Mit einem Fußballwunder durfte man da wohl nicht rechnen. Am Ende ist es seiner Mannschaft nicht gelungen, ihm zum Start einen Sieg zu bescheren. Mit einem 1:1 Unentschieden sind die beiden Mannschaften nach diesem Nations League-Spiel in Amsterdam auseinandergegangen. Wie das Spiel auch von den Spielern selbst bewertet wurde, das fasst Anne van Eickels zusammen.
1: Das Besondere an einer gemischten, bunten Tüte ist neben ein bisschen Kindheitskiosk-Nostalgie vor allem ihre Vielfalt.
4: Von allem ein bisschen.
1: Jeder findet das, was er mag. Und so nahm sich Joshua Kimmich erstmal auch das, was ihm schmeckte, beim 1:1 gegen die Niederlande.
4: Für uns, für die Entwicklung war es ein sehr gutes, sehr wichtiges Spiel, auch weil es so intensiv war.
1: Die wilde Mischung eines wilden Spiels hatte aber auch bittere Muskelverletzungen bei Jamal Musiala schon vor und Kai Havertz während des Spiels. Dazu nicht gegebene Tore für die Niederlande und einen leidenschaftlichen Prickelfaktor mit Biss.
5: Die Jungs haben aber, und das ist jetzt die wichtigste Information, absolut alles rausgehauen, volle Bereitschaft. Und das ist ja das, was wir sehen mussten. Auf jeden Fall haben wir gesehen und deshalb bin ich mit dem Paar total happy.
1: Jürgen Klopp schmeckte aber natürlich noch nicht alles.
5: Wir haben sehr gut angefangen, sind sehr gut ins Spiel gekommen, haben dann kurzen Faden verloren und sind dann so ein bisschen ins Hinterherlaufen gekommen. Da war dann nicht so viel von dem zu sehen, was wir eigentlich vorhatten.
1: Mit einem leicht bitteren Nachgeschmack beim 1:1 in der Nachspielzeit.
5: Ich hätte sehr gerne gewonnen. Hat Holland den Ausgleich verdient, würde ich schon sagen.
1: Zumal der deutsche Führungstreffer durch Felix Metscher den Niederländern sauer aufstieß. Während Brian Brobbey verletzt auf dem Rasen lag und seine Mitspieler das Fußballspielen kurz eingestellt hatten, leitete Joshua Kimmich den entscheidenden Angriff ein, statt den Ball sportlich fair ins Aus zu spielen, wie oft üblich. Die Niederländer schäumten jedenfalls wie ein Brause-UFO.
4: Die Regel gibt's einfach nicht. Also der Schiri ist dazu da, das Spiel zu unterbrechen. Wenn eine Kopfverletzung vorliegt, wenn das nicht der Fall ist, ist es unsere Aufgabe, weiterzuspielen. Deswegen kann ich die Aufregung bedingt nachvollziehen. Vielleicht wäre ich auch sauer. Trotzdem ist es kein Verbrechen gewesen dabei.

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5: 6.30 Uhr. Fußballnationalmannschaft spielt unentschieden gegen die Niederlande. Bundestag und Bundesrat stimmen über Tankrabatt ab. Klingbeil fordert wieder, AfD-Verbot zu prüfen. Das Wetter oft sonnig, 18 bis 26 Grad. Mein Name ist Frank Wornert. Guten Morgen. Jürgen Klopp hat bei seinem Debüt als Fußball-Bundestrainer einen Sieg knapp verpasst. Sein Team hat in der Nations League in Amsterdam 1:1 gegen die Niederlande gespielt. ARD-Sportreporter Michael Augustin.
6: Mit Leidenschaft und Einsatz. Deutschland spielte so, wie es sich der neue Bundestrainer gewünscht hatte. Aber die Mannschaft von Jürgen Klopp machte auch sehr viele Fehler. Und sie hatte Glück, als das Führungstor von Van Dijk nach Videobeweis zurückgenommen wurde. Und so ging das DFB-Team durch einen Treffer von Metscher in Führung. Danach vergab Adeyemi die große Chance zum 2:0. Die Niederlande kam in der Nachspielzeit durch Gakpo zum verdienten Ausgleich.
5: Die Neuauflage des Tankrabatts ist heute Thema im Bundestag und im Bundesrat. Die Steuern auf Benzin und Diesel sollen ab Mitte nächster Woche gesenkt werden um knapp 17 Cent pro Liter. Erst soll der Bundestag zustimmen um die Mittagszeit, dann geht der Entwurf zum Bundesrat. Im Mai und im Juni hatte es schon einmal einen Tankrabatt gegeben, der ähnlich angelegt war. Bei der UN-Generalversammlung haben Vertreter vieler Länder vor der Rede von Israels Ministerpräsident Netanyahu den Saal verlassen. Auch vor dem Gebäude in New York gab es Proteste gegen Netanyahu. In seiner Rede wies der israelische Regierungschef Vorwürfe energisch zurück, seine Regierung betreibe einen Völkermord in Gaza. Das hatte ihm Palästinenser Präsident Abbas in seiner Videobotschaft vorgeworfen. Vizekanzler Klingbeil von der SPD ist dafür, ein AfD-Verbotsverfahren einzuleiten. Er hat in einem Phoenix-Podcast gesagt, jetzt sei der richtige Zeitpunkt für ein Prüfverfahren. ARD-Hauptstadtkorrespondent Maximilian Ulrich.
7: Er wolle nicht, dass in der deutschen Geschichte zum zweiten Mal ein Fehler gemacht werde und man sich nicht rechtzeitig gegen die Feinde der Demokratie wehre. Für ihn sei nicht entscheidend, wie stark die AfD bei Wahlen abschneide, sondern dass der Staat die im Grundgesetz vorgesehen Instrumente gegen Feinde der Demokratie nutze. Die Forderung, ein AfD-Verbot zu prüfen, sind nicht neu. Politiker und Politikerinnen von SPD, Grünen und Linken sprechen sich immer wieder dafür aus. Die Union und Bundeskanzler Merz hingegen zeigen sich bisher eher kritisch.
5: Chinas Staatspräsident Xi beendet heute seinen mehrtägigen Staatsbesuch in den USA. Greifbare Ergebnisse sind bei den Treffen mit Präsident Trump bisher noch nicht bekannt geworden. Aus Washington Ralf Borchardt.
8: Viel Symbolik, wenig Substanz. So fassen die meisten China-Experten in den USA den Gipfel bisher zusammen. Über künstliche Intelligenz, den Status von Taiwan, Chinas Einfluss im Iran, die Unterstützung Russlands im Ukraine-Krieg, wurde zwar offenbar gesprochen, konkrete Beschlüsse wurden aber nicht bekannt. US-Außenminister Rubio betonte, schon die Gesprächskanäle zum Hauptkonkurrenten China offen zu halten, sei ein wichtiger Wert an sich.
5: Mit Demonstrationen in mehreren deutschen Städten wollen Schülerinnen und Schüler heute gegen eine mögliche neue Wehrpflicht protestieren. Auch in Hessen sind Aktionen geplant, zum Beispiel in Kassel, Hanau und Friedberg. Eine Wehrpflicht ist bisher nicht geplant, sie ist seit 2011 ausgesetzt. Seit Anfang des

0: Jahres gibt es allerdings wieder eine verpflichtende Musterung für alle jungen Männer ab Jahrgang 2008. Hinter den Demos steht nach HR-Recherchen die Deutsche Kommunistische Partei mit ihrer Jugendorganisation. Glück im Unglück hatte gestern Abend ein Mann in seinem Elektrorollstuhl. Laut Polizei war der 88-Jährige bei Wiesbaden offenbar falsch abgebogen und nahe des Stadtteils Mainz-Kastell auf der stark befahrenen A66 gelandet. Dort bemerkten ihn mehrere Autofahrer. Einer hielt an und begleitete den Mann zu einer Tankstelle. Der Rollstuhlfahrer blieb unverletzt. Und das passiert heute noch. Am Landgericht in Heilbronn beginnt der Prozess um einen spektakulären Bankraub. Die 5 Angeklagten sollen vor einem Jahr in einer Bank Geld und Wertgegenstände im Wert von 3 Millionen Euro gestohlen haben. Und an der Mainbrücke in Hochheim wird die A671 ab dem Abend gesperrt bis Montag früh. Zwischen Hochheim Süd und Gustavsburg finden dann Bauarbeiten statt. Das waren die Nachrichten. Das Wetter heute Morgen: gibt es örtlich Nebel. Wenn der sich später aufgelöst hat, zeigt sich überall die Sonne. Die Temperaturen steigen auf 18 bis 26 Grad. In der kommenden Nacht sternenklar, es kühlt ab auf 11 bis 0 Grad. Morgen dann wieder sonnig im Norden und Nordwesten, einige Wolken bei ähnlichen Werten wie heute. Und die weiteren Aussichten: viel Sonne, nur wenige Wolken und noch wärmer. Am Sonntag bis 28, am Montag bis 30 Grad. Die Zeit: 6.36 Uhr.
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0: Wir haben keine Störungsmeldungen. Gute Fahrt.
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2: Ihnen einen guten Morgen. Die Rente ist sicher. Die Älteren werden sich an diesen Satz noch erinnern können. Dieser Satz, den der damalige Bundesarbeitsminister Norbert Blüm 1986 voller Überzeugung gesagt hatte, der gilt so offenbar schon lange nicht mehr. Deshalb arbeitet die Bundesregierung an einem neuen System. An einem neuen System und die Altersvorsorge für heute junge Menschen zu stärken. Das entsprechende Gesetz, den Gesetzentwurf des Bundesfinanzministeriums, der wird heute nun in der ersten Lesung in den Bundestag eingebracht. Jakob Mayer aus unserem Hauptstadtstudio in Berlin erklärt, was es mit dieser Frühstartrente auf sich hat.
3: Das ist ein Rententhema, bei dem sich die Koalitionspartner Union und SPD einig sind. Mit der Frühstartrente wollen sie Kindern ein Startkapital mitgeben für die private Altersvorsorge. Konkret für Kinder und Jugendliche von 6 bis 18 Jahren soll der Bund künftig monatlich 10 Euro einzahlen in ein Vorsorgedepot. Das können die Eltern innerhalb gewisser Vorgaben selbst aussuchen. Banken bereiten schon Angebote dafür vor. Treffen die Eltern keine Entscheidung, fließt das Geld in eine von der Bundesbank verwaltete Kapitalanlage. Eltern und Großeltern können das Depot dann durch freiwillige Zahlungen aufstocken. Das Bundesfinanzministerium ist zuständig. Es rechnet vor, dass allein aus der staatlichen Förderung bis zur Volljährigkeit, also wenn nichts dazu gezahlt wird, rund 2.200 Euro zusammenkommen. Bis zum Renteneintritt könnten es dann ohne weitere Einzahlungen über 50.000 Euro werden. Und wenn die Eltern monatlich 10 Euro drauflegen, könnte es bis zum Renteneintritt über das Doppelte werden. Die Erträge sind dann bis zum Beginn der Auszahlungsphase steuerfrei und diese Auszahlungsphase beginnt nicht vor Vollendung des 65. Lebensjahres.
2: Vor allem werdende Eltern oder Eltern mit noch kleinen Kindern, die werden sich nun fragen, wann es denn damit losgehen soll.
3: Am Vormittag berät der Bundestag den Gesetzentwurf zur Frühstartrente erstmals und nach dem Willen der schwarz-roten Koalition soll das Vorhaben dann noch im Herbst abschließend beraten werden, damit es dann Anfang kommenden Jahres in Kraft treten kann. Dann soll die Förderung rückwirkend auch für das laufende Jahr greifen. Und zwar erstmals für den Geburtsjahrgang 2020, also für alle Kinder, die zum Beginn der Frühstartrente 6 geworden sind. Und dann kommen danach Jahr für Jahr die späteren Jahrgänge dazu. Kinder, die vor dem 1. Januar 2020 zur Welt gekommen sind, die gehen leer aus. Bundesfinanzminister Lars Klingbeil sagt, man musste eben einen Anfangspunkt wählen.
2: Aber es gibt auch kritische Stimmen von unterschiedlichen Seiten zu dieser sogenannten Frühstartrente. Dazu nochmal Jakob Mayer.
3: Von Teilen der Opposition kommt Kritik an der geplanten Frühstartrente. Die Linkspartei nennt das Vorhaben Symbolpolitik. Das Wohlhaben der Eltern, die Eigenbeiträge leisten können, begünstige und ärmere Familien hätten dann das Nachsehen. Auch Gewerkschaften halten das Konzept für falsch. Die IG Metall sagt, statt der Finanzwirtschaft unter die Arme zu greifen, solle die Bundesregierung lieber die gesetzliche Rente stärken. Und der Sozialverband Deutschland warnt vor hohen Verwaltungskosten. Das ist der ein Punkt, warum die private Riester-Rente so unbeliebt ist. Der Verband betont, es sei wichtig, dass möglichst viel von der Förderung tatsächlich bei den jungen Menschen ankommt.
2: Die Frühstartrente also geht jetzt ins Gesetzesverfahren. Heute die erste Lesung im Bundestag, bevor es dann ganz schnell auch in den Bundesrat geht. Jakob Meyer war das mit Informationen dazu aus Berlin.
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2: Und wir schauen jetzt nach New York. Die UN-Generalversammlung dort, die stand gestern ganz im Zeichen des Nahostkonflikts. Sowohl Palästinenser-Präsident Abbas als auch der israelische Ministerpräsident Netanyahu richteten ihre Botschaften an die Weltgemeinschaft, sofern im Plenum vertreten. Aus New York, Ute Scheins.
4: Bereits vor Netanyahus Auftritt gab es Proteste vor der UN. Der New Yorker Bürgermeister Mamdani hatte im Sommer sogar prüfen lassen, ob er ihn bei der Einreise festnehmen kann. Doch eine rechtliche Prüfung habe ergeben, dass es für ihn nicht möglich sei, schrieb Mamdani damals auf X. In der Vollversammlung verließen Dutzende Diplomaten demonstrativ den Saal, als Netanyahu ans Rednerpult trat. Für sie hatte der israelische Staatschef nur Spott übrig.
5: Before I begin, just a quick announcement.
4: Bevor ich anfange, nur eine kurze Ankündigung. Wenn hier noch mehr moralische Feiglinge sind, können die jetzt auch gehen. Israel sei von Feinden umgeben und hätte sich immer wieder verteidigen müssen. Netanyahu zählte frühere Kriege und Terroranschläge auf, auch den Hamas-Angriff im Oktober 2023. Den Vorwurf eines Genozids an der palästinensischen Bevölkerung im Gazastreifen wies er als größte Lüge des Jahrhunderts zurück. Israel habe keinen Genozid begangen, sondern verhindert. Den Angriff Israels auf den Iran rechtfertigte er mit der Bedrohung, die von dem Land ausgehe.
5: For me. It was one of the easiest decisions.
4: Für mich war das eine der leichtesten Entscheidungen als Premierminister. Wenn wir es nicht getan hätten, wären wir alle tot.
5: We'd all be dead.
4: Netanyahu betonte, Israel habe keine andere Wahl, als zu kämpfen und zu siegen. New Yorks Bürgermeister Mamdani griff er scharf an und warf ihm vor, antisemitische Stimmung zu verbreiten.
5: Mr. Mamdani,
4: Sie haben versucht, mich zum Schweigen zu bringen. Sie können die Wahrheit nicht zum Schweigen bringen.
5: You can't silence the truth.
4: Palästinenser Präsident Abbas dagegen konnte nur per Videobotschaft zur Vollversammlung sprechen. Die US-Regierung hatte ihm das Visum verweigert. Abbas warf Israel Völkermord und Vertreibung vor. Sein Volk werde durch die israelische Besatzung im Gazastreifen Tötung, Zerstörung und Hunger ausgesetzt. Es sei eine humanitäre Katastrophe. Zudem beschleunige sich im besetzten Westjordanland der Ausbau israelischer Siedlungen. Der Terror durch Siedler eskaliert unter dem Schutz der Besatzungsmacht, während der Landraub, die Zerstörung von Häusern, Kontrollen an Checkpoints und Razzien weitergehen. Abbas warnte, dass die Zersiedlung der Palästinensergebiete eine Zwei-Staaten-Lösung immer schwieriger mache. Dabei hatte sich die Mehrheit der Generalversammlung im vergangenen Jahr genau dazu bekannt. Abbas hält an seiner Vision des Friedens weiter fest. Ein palästinensischer Staat, der neben Israel besteht, und ein palästinensisch-israelischer Frieden, der den Weg bereitet für Zusammenarbeit, Wohlstand und Sicherheit für alle. Abbas zeigte sich enttäuscht, dass sich die Lage für die Palästinenser nicht verbessert habe. Er forderte, dass der Friedensplan weiter umgesetzt wird und warf Israel vor, sich nicht daran zu halten. Die Palästinenser hätten ihre Zusagen erfüllt und Reformen umgesetzt. So würden zum Beispiel zum ersten Mal seit 20 Jahren Parlamentswahlen in den palästinensischen Gebieten stattfinden.
2: Ute Scheins war das aus New York über den Auftritt von Benjamin Netanyahu, der wie auch Abbas, der Präsident der Palästinenser, dort vor der UNO-Vollversammlung gesprochen hat. 6.43 Uhr ist es. 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Der in Frankfurt geborene US-Investor Peter Thiel ist mit einem Preis des Axel Springer Verlages ausgezeichnet worden in Berlin. Mit der Verleihung des Axel Springer Awards an Thiel wird eine Persönlichkeit gewürdigt, so hieß es in der Laudatio, die die technologischen, wirtschaftlichen und gesellschaftlichen Debatten unserer Zeit nachhaltig geprägt hat. So der Verlag. Thiel hatte PayPal mitbegründet, wie auch das umstrittene Datenanalyseunternehmen Palantir. War früher Investor bei Facebook. Aktivisten werfen Thiel hingegen Demokratiefeindlichkeit vor und kündigten Proteste vor dem Veranstaltungsort schon an. Peter Thiel gilt als ein libertär-rechter Vordenker. Einen Einfluss hat er auch ausgeübt auf die Politik. Vielen gilt er als der Strippenzieher, der J.D. Vance zur politischen Figur gemacht hat, die er heute ist. Kritik an der Preisvergabe an Thiel kam auch vom Deutschen Journalistenverband. Und dessen Vorsitzender Mika Beuster ist jetzt bei uns. Einen schönen guten Morgen, Herr Beuster. Hallo.
6: Guten Morgen, Herr Schliericke.
2: Was gibt es daran zu kritisieren, dass ein erfolgreicher, innovativer Unternehmer einen solchen Preis bekommt?
6: Ich mach's mal ganz kurz. Wenn jemand gefragt wird, ob er sich wünscht, dass die Menschheit überlebt, und er dann 10 Sekunden braucht und dann nicht mit Ja antwortet, sondern mit den Worten ringt, das fasst zusammen, was für ein Mensch Peter Thiel ist. Und es handelt sich hier um einen höchst komplizierten Menschen, der mit den Werten, die mit Journalismus in Verbindung stehen, überhaupt nichts zu tun hat. Vielmehr, er wünscht sich eigentlich, dass Journalismus von der Bildfläche verschwindet.
2: Und die Zeit, die zitiert heute Morgen aus dieser Veranstaltung gestern Abend: Thiel attackiert Medien als linke Hassfabrik. Also sein Blick auf die Medien in Deutschland. Eine Ausnahme macht er bei Axel Springer. Ist das vielleicht auch insgesamt ein Missverständnis? Axel Springer, ja auch sehr engagiert auf dem amerikanischen Markt. Missverständnis, dass das ein Medienpreis ist? Das vielleicht ein Investorenpreis, der Springer-Chef Döpfner den Markt in den USA sichern soll?
6: Den Eindruck muss man hier tatsächlich haben, dass Axel Springer diesen Preis verleiht, ist eigentlich schon fast falsch. Man müsste sagen, Matthias Döpfner verleiht hier einen Preis aus persönlichen Gründen. Er hat Ambitionen, er möchte sich bei Peter Thiel auf gut Deutsch einschleimen, um Geschäfte mit ihm zu machen. Dass er dabei die Werte seines eigenen Hauses einfach mal so eben über Bord wirft, scheint ihm vollkommen egal zu sein. Wir müssen uns ja daran erinnern, Axel Springer ist und bleibt ein Haus, aus dem hervorragende Kolleginnen und Kollegen kommen, die Geschichten aufdecken, die Politikern, mächtigen Menschen auf die Finger klopfen, Skandale aufdecken. Alles Dinge, mit denen Peter Thiel unheimlich wenig anfangen kann. Dem geht es um ganz anderes. Und mit seiner Demokratiefeindlichkeit geht er ja auch offen um. Also es scheint sich hier um einen Ego-Trip des Konzernvorstands von Axel Springer zu halten, dem seine eigenen Werte offenbar nicht so nah sind wie die Möglichkeiten, ihr Geld zu machen.
2: Neben vielen Gründen für diese Preisverleihung wird ja in der Begründung angeführt, dass Thiel für die Resilienz der Demokratie steht. Ist damit die Polizei- und Geheimdienstsoftware Palantir gemeint?
6: Die ist ja interessanterweise nach einem Gegenstand aus Herr der Ringe benannt, diese Software. Das ist ja dieser allsehende Stein, die Fans werden sich erinnern, mit dem man quasi jederzeit beobachten kann, was irgendjemand in Mittelerde macht. Und Palantir kann man sich ähnlich vorstellen, eine Software, die Daten miteinander verknüpft. Das ist ja erstmal nichts Schlechtes und viele Polizeien in Deutschland nutzen das auch. Das Problem ist nur, dass wir überhaupt gar keine Ahnung haben, was mit diesen Daten passiert, wo die hingehen. Und wir wissen ja noch von Elon Musk, dessen erstes Vorhaben nach der Regierungsübernahme von Donald Trump war, Daten von Bürgern abzugreifen und mit denen irgendetwas zu machen. Und wenn man sich vorstellt, dass man komplette Bewegungsprofile erstellen kann, dass man den gläsernen Bürger schaffen kann und Peter Thiel am Ende diese Daten in den Händen hat und alles über uns weiß, das ist eine erschreckende Vorstellung und die lässt sich mit unseren Vorstellungen von Demokratie überhaupt nicht vereinbaren. Sie führt eher zu Schreckensszenarien des kompletten totalitären Überwachungsstaats, nur dass das nicht in Händen einer Regierung am Ende ist, sondern eines einzelnen Mannes, Peter Thiel, der ja selber sagt, dass er mit Staat und Demokratie nicht viel anfangen kann.
2: In der Begründung heißt es an anderer Stelle, die Auszeichnung solle auch dazu dienen, verkürzt gesagt, sich mit der so ausgezeichneten Person und wofür sie steht, kritisch auseinanderzusetzen. Es ist doch eigentlich ein hehres Ziel und ist es nicht genau das, was man in einer offenen Gesellschaft tun sollte und was wir beide ja gerade angeregt durch diesen Preis auch gerade tun?
6: Ich glaube, man hat sich auch vorher schon kritisch mit Peter Thiel beschäftigt, zumindest die Medien. Es gibt tolle Reportagen über ihn und was ihn so antreibt. Dafür hätte es diesen Preis nicht gebraucht. Der richtet einen großen Kollateralschaden tatsächlich an. Und man kann tatsächlich davon ausgehen, dass hier Matthias Döpfner einen Ego-Trip fährt und ihm der Kollateralschaden dabei vollkommen egal zu sein scheint.
2: Welche Rolle spielen die Preisträger dieses Axel Springer Awards und deren Umfeld? Wenn wir mal auf Thiel schauen oder auch auf Elon Musk in Deutschland, der den Preis ja auch schon mal bekommen hat, könnten wir das alles nicht einfach mit dem Schulterzucken zur Kenntnis nehmen? Lasst mal Matthias Döpfner machen, wenn er glaubt, es tun zu müssen, um auf dem Markt in den USA einen Fuß in der Tür zu behalten?
6: Ja, wenn jetzt Matthias Döpfner irgendwer wäre, dann würde ich dem vollkommen folgen und sagen, unaufgeregt, ist doch egal, wer diesen Preis bekommt. Aber hier bekommt jemand oder verleiht jemand den Preis, der immerhin noch eins der größten Medienhäuser in Deutschland anführt. Axel Springer ist nicht irgendein Verlag, es ist ein Traditionsverlag. Man darf sich an ihm stören und sagen, zum Beispiel die Bild-Zeitung sei ein Boulevardmagazin, das ist ja ekelhaft. Aber in der Tat ist es so, dass es immer noch ein Haus Haus ist, aus dem hervorragender Journalismus kommt, in dem hervorragende Arbeit getan wird und in dem Blätter kommen, die Tradition haben. Es ist also nicht irgendjemand, der diesen Preis verleiht, sondern einer der führenden Chefs eines Medienhauses in Deutschland. Und das färbt auf die ganze Branche ab. Und ich ehrlich gesagt bin daran interessiert, dass es weiterhin unabhängigen und kritischen Journalismus gibt, der nicht im Verdacht steht, aus dem Silicon Valley gelenkt zu sein oder aus dem Weißen Haus. Und das werde ich auch gerne weiter verteidigen und dazu meine Stimme erheben. Und Peter Thiel möge gern wieder nach Hause fliegen, sich diesen Preis anschauen und daran erinnern, dass es in Deutschland Menschen gibt, die aufschreien, wenn man die Demokratie gefährden will.
2: Sagt Mika Beuster, der Vorsitzende des Deutschen Journalistenverbandes. Gesprochen haben wir über die Preisverleihung an Peter Thiel, gestern Abend in Berlin mit dem Axel Springer Award 2026 ausgezeichnet worden. 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
2: Am Sonntag lädt die Autobahn GmbH des Bundes Interessierte dazu ein, mal hinter die Kulissen zu schauen. In Hessen ist das bei der Autobahnmeisterei der A66 in Diedenbergen möglich. Es ist der Tag der Autobahn, für uns mal drauf zu schauen, wie es um die Autobahn bei uns in Hessen steht. Gabi Beck hat das recherchiert.
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8: Vorsicht auf der
9: Die täglichen Staumeldungen im Radio. Wir haben uns daran gewöhnt. Durch Hessen kommt man fast nicht mehr ohne Stau, oder? Es gibt doch Ausnahmen.
10: Bis jetzt läuft alles, ja. Ich bin von Berlin nach Köln und von Köln nach Frankfurt und bisher läuft alles.
9: An der Raststätte Wiesbaden-Medenbach auf der A3 an einem ganz normalen Wochentag. Stau geplagt sind die meisten hier aber trotzdem.
11: Extrem nervig, weil man irgendwie nicht mehr richtig planen kann. Also man muss mittlerweile eine Stunde mehr einrechnen.
12: Meine arme Lebenszeit. Könnte schneller gehen, ja.
10: Viele Baustellen, viele nicht nachvollziehbare Baustellen kommen oft vor, wo dann nicht gearbeitet wird. Das ist das, was nervt manchmal, ja.
9: Die Baustellenkarte der Autobahn GmbH des Bundes zeigt aktuell 31 Großbaustellen auf der Landkarte Hessens. Aktuelles Beispiel diese Woche Mittwoch aus unseren Verkehrsmeldungen.
13: Die A643 Mainz Richtung Wiesbaden. Sie ist zwischen Wiesbaden-Eppelallee und dem Schierstander Kreuz wegen der Brückenschäden bis auf Weiteres gesperrt. Derzeit 3 Kilometer Stau ab Mainz-Gonsenheim.
9: Nadelöhr, Schiersteiner Kreuz. Hier war die Schiersteiner Brücke erneuert worden. Jetzt wird die A643 sukzessive sechsspurig ausgebaut. Für den ADAC gehört das Autobahngeflecht rund um Mainz und Wiesbaden bis hin nach Rüsselsheim zu den stauanfälligsten Knotenpunkten in Hessen. Genauso wie das Frankfurter Kreuz, der Flughafen, das Wiesbadener Kreuz und das Mönchhof-Dreieck. Oliver Reidegeld vom ADAC Hessen-Thüringen beobachtet seit langem das Staugeschehen auf Hessens Autobahnen.
14: Der Grund ist einmal natürlich die hohe Verkehrsbelastung und zum zweiten Autobahnbaustellen.
9: Hessen ist ein Transitland im Herzen Deutschlands und im Herzen Europas mit den 3 Verkehrsadern A3, A5 und A7.
14: Wir haben das jetzt auch gesehen während der Sommerferien. Also wir haben in Hessen insgesamt auf unserem Autobahnnetz haben wir eine deutliche Zunahme des Staugeschehens beobachtet gegenüber den letztjährigen Sommerferien. Und das ist ganz klar eben auf eine verstärkte Baustellentätigkeit zurückzuführen.
9: Neu hinzugekommen sei die Engstelle zwischen Fulda und Würzburg auf der A7. Auch hier wie immer wieder Staus wegen Baustellen, so die Beobachtung des ADAC. Rund 400 Millionen Euro investiert der Bund in die hessischen Autobahnen. Zentraler Punkt die maroden Brücken, teilweise in den 60er Jahren gebaut und nicht ausgelegt für den heutigen Schwerlastverkehr, sagt Oliver Reidegeld vom ADAC.
14: Es müssen eben bestimmte Projekte gemacht werden. Denken wir mal an die zahlreichen Brückenbaustellen, die wir hatten. Wir hatten ja erst vor ein paar Jahren mit der Salzbachtalbrücke bei Wiesbaden hatten wir eher eine Sperrung gehabt. Und wenn wir das nicht wieder haben möchten, dann müssen eben diese Sanierungen durchgeführt werden. Und dann kommt es eben auch zu Engpässen.
9: Für den ADAC gilt also, die Infrastruktur muss dringend erhalten werden, damit in Zukunft wieder gelten kann, freie Fahrt auf Hessens Autobahnen.
14: Letztendlich kommt das allen Autofahrern und allen Nutzern der Straße zugute. Aber sie müssen dafür eben in Kauf nehmen, dass wir noch ein paar Jährchen mit diesen Baustellen leben werden müssen.
2: Ein Bericht war das von Gabi Beck für HR Info. Das Thema heute Morgen: Asphalt trifft Algorithmus, die Autobahn im Wandel. Anlass der Tag der Autobahn am kommenden Sonntag übermorgen.
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2: Es war mit Spannung erwartet worden. Man kann sagen, ein regelrechter Hype war entstanden. Am Ende steht ein 1:1. Es geht um das Debüt von Jürgen Klopp als neuer Fußball-Bundestrainer.
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2: Gestern Abend das erste Spiel der deutschen Nationalmannschaft unter seiner Verantwortung in Amsterdam gegen die Niederlande. Das müssen wir uns genauer anschauen, und zwar mit Holger Dahl. Er war gestern unser Reporter des Spiels. Holger, bevor wir über Sportliche sprechen, wie hast du Jürgen Klopp erlebt rund um das Spiel und vor allem während des Spiels?
8: Ja, super aktiv, stand da unten, hat Emotionen reingebracht, wenn er das Gefühl hatte, die sind jetzt nötig, hat bestärkt, hat gesprochen, hat vor allen Dingen in beiden Halbzeiten bei Unterbrechung, Verletzungsunterbrechung, sich teilweise den halben Kader rangeholt, an die Seitenlinie nochmal nachgecoacht, war sehr aktiv unterwegs, positive Aktion hat er mit Applaus quittiert, negative hat er abgewiegelt, also das war okay, man hat gemerkt, der Mann stand unter Strom, das, was er vorher gesagt hat, dass er noch relativ entspannt war, das war mit Anpfiff dann wie ausgewechselt.
2: Und dann schauen wir aufs Sportliche. Wie ist dieses 1:1 zu bewerten? Vor allem, wie viel Handschrift von Jürgen Klopp war da vielleicht schon zu sehen?
8: Ja, noch nicht so sehr viel. 1:1 geht in Ordnung. Ist ein bisschen unglücklich, weil der niederländische Treffer ja in der 90. plus 2 fiel, aber der fiel total verdient. Die Niederländer waren die bessere Mannschaft mit deutlich mehr Offensivaktionen, viel mehr Torschüssen, viel mehr Standards etc. Deswegen ist es ein glückliches 1:1, da muss man ehrlich sein. Aber es war trotzdem schon Klopp-Fußball zu sehen, vor allen Dingen in diesen talentfreien Bereichen, so will ich es mal nennen, in der Emotion, in der Intensität, der Aggressivität. Das war ganz cool, das hat er gut reingebracht in diese Mannschaft. Da war nie Stillstand, kein Verwaltungsfußball, das war okay. Die grundsätzliche Idee, die Spielstruktur nach schnellen Ballgewinn über die Außen mit Tempo zu kommen, auch das war schon zu sehen, welche Perspektiven da sein werden mit Brown, mit Schade, mit Adeyemi. Und dann gibt es ja noch einen zweiten Kader, also das war in Ordnung. Aber es gibt noch viel zu tun. Dieses Gegenpressing, den Gegner nerven und so, das hat zum Beispiel gestern noch gar nicht gut funktioniert. Und das Spiel mit dem Ball aus der eigenen Defensive heraus, das war noch gar nichts. Auch da müssen wir ehrlich sein, da gab es viel zu viele Ballverluste.
2: Der Aufreger des Spiels war ja unter anderem, das deutsche Team spielt den Ball nicht ins Aus, obwohl ein Niederländer abseits des Geschehens verletzt am Boden liegt. In der Folge fällt dann das 1:0 für die DFB-Auswahl. Reichlich unsportlich, sagen die einen, völlig okay, sagen die anderen. Was sagst du als Spielbeobachter?
8: Ja, also man muss sich einfach nur anschauen, worum es in diesem Spiel ging. Das war kein Freundschaftsspiel, das war ein Spiel Deutschland gegen die Niederlande, Punkt 1. Also der alte Rivale, es ging um Punkte in der Nations League. Und die Regel ist nun mal so, dass der Schiedsrichter das Spiel unterbricht und nicht die Spieler selbst. Und da haben sie sich einmal kurz in die Augen geschaut und weitergespielt. Und so ist es dann eben auf dem Niveau. Und die Niederländer haben einfach den Fehler gemacht und haben gehofft, dass Deutschland den Ball ins Seitenaus spielt. Und eben so ganz kurz mal die Beine gehoben. Und das haben die Deutschen ausgenutzt. Ich finde, es ist zwar an der Grenze, aber immer noch im Rahmen.
2: Jürgen Klopp hatte für diese Länderspielpause ja auch jede Menge neuer Spieler nominiert, will den einen oder anderen testen. Wer konnte denn da gestern überzeugen? Wer ist Gewinner? Einer aus Hessen, Eintracht Frankfurt-Stürmer Younes Ebnu-Talib. Der kam ja schon ziemlich früh ins Spiel und so zu seinem Debüt im DFB-Trikot.
8: Genau, das war gar nicht geplant, aber Kai Havertz hatte sich ja verletzt, musste dann wenig später nach einem Foul von Quentin Timber runter und Younes Ebnu-Talib hat das super gemacht, war auch sofort ein anderes Spiel durch ihn, weil er im Gegensatz zu Kai Havertz, der sich immer mal fallen lässt, wirklich immer die Tiefe gesucht hat, die letzte Kette der Niederländer beschäftigt hat, gleich eine Offensivaktion hatte, erster Ballkontakt, gleich zwei Übersteiger, Schuss aus spitzen Winkel. Das hat er gut gemacht. Er hat Eindruck hinterlassen, genauso wie Philipp Treu, der einzige Debütant von Beginn an gestern, der Außenverteidiger vom SC Freiburg. Also das war vollkommen in Ordnung. Mit Engelhardt kam noch ein dritter Debütant in der 80. auch aus Freiburg mit dazu. Da kann man sich Hoffnung machen, dass dieses große Klopp-Casting, das er jetzt begonnen hat, darin mündet, dass eben der ein oder andere Spieler, den man vielleicht nicht vorher auf dem Zettel hatte, sich jetzt in dieses Team reinspielt und die beiden genannten Ebnu-Talib und Treue sind gute Beispiele dafür gestern.
2: Das nächste Spiel da schon am Sonntag in Augsburg gegen Griechenland. Was steht denn bis dahin noch auf dem Plan für Klopp und das Team?
8: Ja, der Ablauf ist dann gleich, das verändert sich nicht zu den Vorgängern. Es geht nach Hause oder nach Herzogenaurach in den Homeground. Da wird dann noch trainiert. Die beiden verletzten Spieler werden weiter untersucht. Ich vermute leider, dass wir auf Havertz und Musiala im Rahmen dieses Länderspielblocks dann weiter verzichten müssen. Klingt nach Muskelverletzungen. Alle anderen ziehen wieder ein in die Bungalows. werden dann trainieren, werden dann nach Augsburg reisen. Es sind ja nur anderthalb Tage Zeit, wenn man es genau nimmt. Dazwischen noch eine Pressekonferenz mit dem Bundestrainer. Und dann geht es schon gegen wirklich richtig ausgeglichene, starke, interessante Griechen um den Dortmunder Karezas, um wichtige Punkte und vielleicht um den ersten Sieg in der Ära Jürgen Klopp, unter Jürgen Klopp.
2: Vielen Dank, Holger Dahl, unser Reporter gestern Abend in Amsterdam bei diesem Spiel Deutschland gegen die Niederlande, das mit einem 1:1 geendet hat. Das erste Spiel mit dem neuen Bundestrainer Jürgen Klopp.

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1: 7 Uhr. Klopp-Einstand mit Unentschieden gegen die Niederlande. Bundestag und Bundesrat stimmen über Tankrabatt ab. Netanyahu wehrt sich vor UN gegen Völkermordvorwurf. Das Wetter oft sonnig, 18 bis 26 Grad. Mein Name ist Frank Hornart. Guten Morgen. Unentschieden beim Klopp-Debüt. Die deutsche Fußballnationalmannschaft hat in der Nations League 1:1 gegen die Niederlande gespielt. ARD-Sportreporter Holger Dahl.
2: Den Führungstreffer der Klopp-Elf erzielte Felix Metscher in der 32. Spielminute. Der eigentlich für die Startelf vorgesehene Jamal Musiala musste kurz vor dem Anpfiff wegen Oberschenkelproblemen passen. Kai Havertz wurde früh verletzt ausgewechselt. Leidenschaft, einige gute Konter und etwas Spielglück führten am Ende zum Auftakt der Nations League zu einem Punkt. Bundestrainer Klopp nahm das zufrieden zur Kenntnis, betonte aber auch, noch viel Arbeit vor sich zu haben.
1: Die Neuauflage des Tankrabatts ist heute Thema im Bundestag und im Bundesrat. Die Steuern auf Benzin und Diesel sollen ab Mitte nächster Woche gesenkt werden um knapp 17 Cent pro Liter. Erst soll der Bundestag abstimmen um die Mittagszeit, dann geht der Entwurf zum Bundesrat. Im Mai und im Juni hatte es schon einmal einen Tankrabatt gegeben, der ähnlich angelegt war. Bei der UN-Generalversammlung haben Vertreter vieler Länder vor der Rede von Israels Ministerpräsident Netanyahu den Saal verlassen. Auch vor dem Gebäude in New York gab es Proteste gegen Netanyahu. In seiner Rede wies der israelische Regierungschef Vorwürfe energisch zurück, seine Regierung betreibe einen Völkermord in Gaza. Das hatte ihm Palästinenser Präsident Abbas in seiner Videobotschaft vorgeworfen. Bei Wiesbaden hat sich ein Mann mit seinem Elektrorollstuhl gestern Abend auf die Autobahn verirrt. Der 88-Jährige war nahe des Stadtteils Mainz-Kastell unterwegs, als er aus Versehen auf die A66 geriet. Er wurde aber nicht verletzt. HR-Reporter Rainer Battefeld.
3: Laut Polizei war der Mann mit einem roten Elektrorollstuhl zunächst von der Bundesstraße 455 kommend auf die A66 in Richtung Frankfurt aufgefahren. Der Rollstuhl fuhr mit einer Höchstgeschwindigkeit von 20 Stundenkilometern über die vielbefahrene Autobahn. In der Zwischenzeit hatten sich einige Autofahrer bei der Polizei gemeldet und sie auf den Vorfall aufmerksam gemacht. Einer von ihnen hielt an, begleitete den Senior bis zu einer Tankstelle und wartete mit ihm auf die Polizei.
1: Codename Red Storm Charlie. In Hamburg hat eine große dreitägige Übung mit der Bundeswehr begonnen. Es geht um die Zusammenarbeit in Notfällen mit anderen Stellen wie Feuerwehr, Polizei und Stadtverwaltung. Aus Hamburg Elias Bartel.
4: Bis spät in die Nacht rollte die Kolonne durch die Stadt. Rund 70 Bundeswehrfahrzeuge, dazu zivile Lastwagen. Über dem Konvoi kreisten Hubschrauber der Bundeswehr und die Libelle der Hamburger Polizei. Aktivisten wollten die Kolonne blockieren, aber vergebens. An den Elbbrücken fing die Polizei sie ab. Gestern Nachmittag startete die Übung mit einem Szenario, in dem Soldaten am Hafen von einer Drohne angegriffen werden. Laut Kommandeur ein Nachbau der Drohne vom vereitelten Anschlag am Flughafen Leipzig-Halle.
1: Die Skyliners Frankfurt sind mit einer Niederlage in die neue Saison der Basketball-Bundesliga gestartet. Bei Meister Alba Berlin stand es am Ende 83:94. HR-Sportreporter Simon Schäfer.
5: Trotz Niederlage war es ein guter Auftakt für die Frankfurter, die beim deutschen Meister aus Berlin lange Zeit selbstbewusst dagegen hielten. Großen Anteil daran hatte Neuzugang Judah Mintz. Mit 21 Punkten war er der beste Werfer des Abends. Dass es am Ende nicht für den Überraschungssieg gereicht hat und Frankfurt mit 83:94 verlor, lag vor allem am starken dritten Spielabschnitt der Berliner.
1: Das passiert heute noch. In Heilbronn beginnt der Prozess um einen spektakulären Bankraub. Die 5 Angeklagten sollen vor einem Jahr in einer Bank Geld und Wertgegenstände im Wert von 3 Millionen Euro gestohlen haben. Ex-Bundeskanzlerin Merkel wird mit dem Elisabeth-Preis der Caritas ausgezeichnet. Nach Angaben der Caritas für ihre Verdienste um Solidarität, Verantwortung und ein respektvolles Miteinander. Und Papst Leo XIV. Besucht zum ersten Mal Frankreich. Am Abend feiert er einen Gottesdienst im Pariser Stade de France. Das waren die Nachrichten. Das Wetter. Heute Morgen gibt es örtlich Nebel. Wenn der sich aufgelöst hat, zeigt sich überall die Sonne. Die Temperaturen steigen auf 18 bis 26 Grad. In der kommenden Nacht sternenklar. Es kühlt ab auf 11 bis 0 Grad. Morgen wieder sonnig. Im Norden und Nordwesten einige Wolken bei ähnlichen Werten wie heute. Und die weiteren Aussichten: Viel Sonne, nur wenige Wolken und noch wärmer am Sonntag bis 28, am Montag bis 30 Grad. Die Zeit 7.05 Uhr.
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1: Wir haben keine Störungsmeldungen. Gute Fahrt.
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6: Ihnen einen guten Morgen. Wir schauen jetzt auf die Olympischen Spiele. Denn morgen wird der Deutsche Olympische Sportbund bzw. seine Mitgliederversammlung entscheiden, welche Stadt oder welche Region aus Deutschland ins Rennen geht um die Austragung der Olympischen Spiele. Deutschland will sich ja um die Ausrichtung der Spiele 2036, 40 oder 44 bewerben. Berlin hatte seine Bewerbung ja zuletzt gerade zurückgezogen. München und die Region Köln-Rhein-Ruhr, die sind jetzt noch im Rennen. Aber was würde es denn den Regionen wirtschaftlich bringen, Olympia auszurichten? Lohnt sich eine deutsche Bewerbung? Darüber habe ich mit Professor Timo Zimmermann gesprochen, Experte für dieses Thema. Die Ausrichtung von Olympischen Spielen ist ein teures Unterfangen. Die Spiele von Paris etwa, die haben 6,6 Milliarden Euro gekostet. Man kann die Ausgaben teilen, ungefähr die Hälfte für Sicherheit und Ausrichtung, die andere Hälfte Investitionen in die Infrastruktur. Also lohnen sich diese Ausgaben?
7: Also kurzfristig sind Olympische und Paralympische Spiele für das ausrichtende Land, man muss ja berücksichtigen, wir bewerben uns als Deutschland, meist ein Minusgeschäft. Langfristig kann das anders sein. Warum? Kurzfristig können wir keine Impulse feststellen oder die sind sehr, sehr klein, sodass am Ende keine signifikant messbaren Effekte auf das Gastgeberland beobachtbar sind. Kurzum, zum Geldverdienen taugen Olympische Spiele nicht. Aber es gibt durchaus regionale Effekte. Das heißt, in der Ausrichterregion steigen im Jahr der Ausrichtung und auch ein Jahr zuvor das Bruttoinlandsprodukt um 3-4%. Ursache sind die Infrastrukturinvestitionen, der Zustrom von Touristen und Delegationen, aber auch die Ausgaben in der Region. So, langfristig können Olympische und Paralympische Spiele Anstöße sein für Aufbrüche und Modernisierung, zum Beispiel in das Sportsystem, Infrastruktur, Nachhaltigkeitsziele, die Digitalisierung. Also für die regionale Entwicklung kann Olympia ein Katalysator sein, der dann zur Standortaufwertung beiträgt.
6: Kann man das aufrechnen über einen langen Zeitraum hinweg, dass man sagen kann, über einen Zeitraum von 10 Jahren hat es sich am Ende vielleicht doch gelohnt, das Geld auszugeben?
7: Das müsste man so ein bisschen zweiteilen. Sie hatten ja vorhin schon mal die unterschiedlichen Töpfe angesprochen. Wir haben ja zum einen den Topf Ausrichtung, wenn wir es jetzt mal ganz konkret auf die Bewerbung von Deutschland fassen. München hat da ja schon ein paar Zahlen geliefert. Für die Ausrichtung werden circa 5,3 Milliarden Euro angesetzt. Das trifft auch ungefähr den Korridor von 4-6 Milliarden, mit dem man aktuell kalkuliert. Das wird größtenteils aber auch refinanziert durch Zuschüsse vom IOC in Größenordnung 40-45%. Dann haben wir nationales Sponsoring in Größenordnung 30%, Ticketing und Licensing. Auf der anderen Seite haben wir ungefähr nochmal das Gleiche on top. München kalkuliert hier mit 5,1 Milliarden für Infrastruktur und Sicherheit. Auch das Thema Sicherheit ist in den letzten Jahren natürlich deutlich kostenspieliger geworden. Wenn wir jetzt aber mal diese 5,1 Milliarden ins Verhältnis zu den Gesamtaufwendungen, die die Bundesrepublik im Bundeshaushalt hat, dann reden wir über 1% der Ausgaben. Natürlich ist das eine große Zahl, aber das ist dann eben auch dieses Commitment zu sagen, wir wollen es machen und wir verbinden es vielleicht auch mit Infrastrukturprojekten, die wir ohnehin angedacht haben, Ausbau von U-Bahn-Netzen oder Ähnliches.
6: Es wird immer wieder kritisiert, dass das Internationale Olympische Komitee ein ganz großes Geschäft macht mit Olympia. Geld, das dann eben abfließt und dann in den Händen des IOC ist. Teilen Sie diese Kritik?
7: Der größte Profiteur von solchen großen Mega-Events ist im Regelfall immer der Weltverband oder auch der kontinentale Verband, weil hier eben die Spiele vergeben werden. Es werden Vorgaben gemacht, wie das Ganze auszurichten ist. Und die Risiken tragen im Prinzip dann die ausrichtenden Regionen, die so eine Art Blankoscheck unterschreiben. Also die geben natürlich irgendwelche Kostenkalkulationen vorab raus und haben auch dementsprechend Budgets eingestellt. Aber dadurch bedingt, dass wir ja am Ende einen Fixtag haben, zu dem dann auch alles fertig wird, sind im Zweifel dann auch zusätzliche Aufwendungen notwendig, die das Ganze dann auch teuer machen und wo dann vielleicht am Ende des Tages auch nicht mehr jeder mehr das günstigste Angebot vergleicht, sondern das Ding muss fertig werden, komme was wolle.
6: Wenn wir einen Strich drunter ziehen, was die Investitionen angeht, was die Einnahmen angeht, kann man es so verkürzt sagen, ist das zulässig zu sagen, das IOC ist immer der Gewinner, während die Ausrichter immer ein hohes Risiko eingehen?
7: Vom Grundsatz her, das IOC ist ein großer Gewinner. Ja, kann man so unterschreiben. Für das ausrichtende Land könnte man sagen, Olympia ist vergleichbar mit einer großen Party. Sie ist schön, hinterlässt tolle Erinnerungen, gibt viele Anstöße für Aufbrüche und dementsprechend auch Chancen, Dinge beschleunigt umzusetzen. Aber sie hat natürlich auch ihren Preis.
6: Jetzt sind noch zwei deutsche Regionen im Rennen, die Region Köln-Rhein-Ruhr und München. Welche Region hat Ihrer Meinung nach die bessere Chance, gute Chancen auch wirtschaftlich zu profitieren von diesem Invest?
7: Beide sind da wirklich Kopf an Kopf. München hat den großen Vorteil, sie hatten ja schon mal im Jahr 72 die Olympischen Spiele, deshalb kann man so ein bisschen aus alt mach neu verfolgen. Man hat die Infrastruktur, man kann jetzt auch noch mal zusätzlich modernisieren und hat natürlich auch diesen Imagevorteil. Wenn wir jetzt einen Fachverband aus dem afrikanischen Land fragen, kann er mit München was anfangen? Bei einer Region Rhein-Ruhr, jetzt hat man Köln natürlich schon nach vorne gestellt, weil man das gesehen hat, wird es da schon ein bisschen schwieriger. Der große Vorteil dieser Region aber ist, dass wir hier natürlich wirklich die regionale Gastronomie, Hotellerie mit einbeziehen können, also die gesamte Freizeitkultur, die dann entsprechend von solchen Olympischen Spielen profitieren kann. Also der Hebel, wer jetzt letzten Endes davon regional profitieren kann, der ist bei Köln-Rhein-Ruhr deutlich größer. Und vom Konzept her, dieses dezentrale Konzept, auch etwas, was noch nie da gewesen ist und dementsprechend auch moderner ist.
6: Vielen Dank an Professor Timo Zimmermann. Er ist Professor für Sport und Eventbusiness an der Westfälischen Hochschule Gelsenkirchen. Gesprochen haben wir über die Olympischen Spiele, denn morgen wird entschieden, welche Region, welche Stadt aus Deutschland sich um die Austragung der Olympischen Spiele bewerben wird. Sie sind bei HR Info. 7:12 ist es mittlerweile. Und wir schauen jetzt nach Washington D.C. 3 Tage dauert der Staatsbesuch des chinesischen Staats- und Parteichefs Xi Jinping. Das Ganze groß inszeniert, auch von Donald Trump, dem amerikanischen Präsidenten, der sich mutmaßlich davon erhofft, sein Image, sein angekratztes außenpolitisches Image, auch innenpolitisch aufpolieren zu können. Ob das gelungen ist, wie dieser Besuch gelaufen ist, ob hier auch die Konfliktthemen in Sachen Wirtschaft oder auch Sicherheitspolitik angesprochen, möglicherweise partiell gelöst worden sind. Dazu jetzt unser Korrespondent in Washington, Ralf Borchardt.
8: Fanfaren, militärisches Spalier, als Höhepunkt ein Staatsbankett. Dieser Gipfel war vor allem von viel Pomp geprägt. Donald Trump sprach von persönlicher Freundschaft, die er mit Xi Jinping aufgebaut habe. Eine wirklich großartige Freundschaft, so Trump.
9: President Xi and I have forged a friendship, a truly great friendship.
8: Xi dagegen betonte beim kurzen Pressestatement im Weißen Haus die Sachthemen, vor allem Wirtschaft und Handel. Wir sollten aufrichtig zusammenarbeiten. China bleibt offen für amerikanische Unternehmen, die investieren und sich engagieren wollen. Gleichzeitig hoffe ich, dass chinesische Unternehmen in den USA fair behandelt werden, so Xi, der auch das Reizthema künstliche Intelligenz ansprach. Wir müssen sicherstellen, dass die Entwicklung unter Kontrolle bleibt und dem Wohl der Menschen dient, so der chinesische Präsident. Trump, der lieber von Superintelligenz spricht, betonte, man solle nicht an Grenzen, sondern Chancen denken, um Frieden und Wohlstand über Jahrzehnte hinaus zu fördern, wie er sagte. Doch wo sind greifbare Ergebnisse dieses Treffens, abgesehen von der anfangs verkündeten Verlängerung einer Art Waffenruhe in Zoll- und Handelsfragen um 2 Monate, der Zusage, hohe Strafzölle und Exportbeschränkungen bis 10. Januar auszusetzen? Wo ist Konkretes bei all den Konfliktthemen von KI bis zum Status Taiwans, von Chinas Einfluss im Iran bis zur Unterstützung Russlands im Ukraine-Krieg? US-Außenminister Marco Rubio betonte, die Gesprächskanäle zum Hauptkonkurrenten China offen zu halten, sei ein wichtiger Wert an sich.
10: This is the second largest economy in the world and a pretty substantial military that's undergoing the most rapid military buildup probably in history.
8: Dies ist die zweitgrößte Volkswirtschaft der Welt mit einem ziemlich schlagkräftigen Militär, das die wahrscheinlich rasanteste Aufrüstung der Geschichte durchläuft, so Rubio. Es gibt auch deutliche Kritik in den USA an diesem Staatsbesuch, auch aus Trumps eigener Partei. Ich hätte dem Präsidenten empfohlen, Xi Jinping nicht einen so pompösen Empfang zu bereiten, so der republikanische Senator Roger Wicker. Der demokratische Senator Chris Van Hollen formulierte deutlich schärfer. Präsident Trump erliegt einer ständigen Selbsttäuschung. Er schmeichelt sich bei autoritären Herrschern wie Putin oder Xi ein und glaubt, sich so durchsetzen zu können. Völlig falsch. Trump mag sich für den besten Verhandler der Welt halten. Fakt ist, diese ausländischen Staatschefs ziehen die USA über den Tisch.
6: Der Staatsbesuch des chinesischen Staats- und Parteichefs Xi Jinping in Washington. Von dort berichtete Ralf Borchardt.
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6: Übermorgen ist der Tag der Autobahn. In den vergangenen mehr als 90 Jahren hat sich das Netz der Autobahnen auf mehr als 13.000 Kilometer in Deutschland entwickelt. Und bis heute steuern die Autofahrer ihre Autos in der Regel ja selbst über die Autobahn. Doch so langsam ändert sich das. Immer mehr Autos können zumindest in Teilen autonom fahren. Bis Autos völlig selbstständig über die Autobahn brausen, wird wohl noch einige Zeit vergehen, wenn es überhaupt so weit kommt. Roman Warschauer berichtet.
12: Unterwegs auf der Autobahn. Viele moderne Autos haben heute teilautonome Systeme an Bord. Auf Knopfdruck hält das Auto dann die Spur und passt die Geschwindigkeit an. Perfekt für lange Autobahnfahrten. In der Regel muss der Fahrer aber den Verkehr weiter im Blick haben, etwa die Hände am Lenkrad lassen. Andernfalls bricht das System nach einer Warnung ab. Doch wirklich völlig autonom fahrende Autos, auch ohne einen Menschen an Bord, findet man heute nur in ganz wenigen Fällen, sagt Steven Peters, Professor für Fahrzeugtechnik an der TU Darmstadt. Denn die Hersteller müssten sicherstellen und nachweisen, dass es keine unvertretbaren Risiken gebe. Das sei sehr schwer zu erreichen.
13: Deshalb sind alle Fälle begrenzt auf sogenannte ODDs, also Einsatzbereiche, die ich fassen kann. Zum Beispiel die Autobahn oder halt nur diese eine Stadt. Nachdem ich dort monatelang mit Sicherheitsfahrern war, traut man sich dann zu sagen, okay, hier können wir es jetzt. Aber nicht in der Nachbarstadt. Dann fange ich wieder mit Sicherheitsfahrern an. Und deshalb skaliert das Ganze noch nicht.
12: Die Vorstellung, dass in einigen Jahren alle Autos vollständig autonom unterwegs sein könnten, hält Peters ohnehin für unnötig. Gerade im Privatbereich reiche es meistens, wenn in bestimmten Situationen der Fahrer die Kontrolle abgeben könne.
13: Da geht es darum, dass ich planbar auf langen Strecken weiß, da kommt jetzt ein Abschnitt, da kann ich arbeiten. Da kann ich mit den Kindern spielen. Da kann ich schon meine Urlaubswarnung danach auslegen, dass ich weiß, wenn jetzt nicht zufällig an dem Tag ein Hagelsturm passiert, werde ich da 2 Stunden nicht fahren müssen.
12: Erste Autos mit dieser Technik sind schon heute auf den deutschen Autobahnen unterwegs, allerdings noch begrenzt auf Geschwindigkeiten von unter 100 km/h und auf bestimmte Autobahnabschnitte. LKW auf der Autobahn, auch das ein interessanter Bereich für Automation. Könnte damit etwa dem Fahrermangel begegnet werden? Erste Projekte in einem überschaubaren Radius gibt es bereits hierzulande. Größer ist das Thema aber etwa in den USA. Hier arbeitet der Frankfurter Autozulieferer Aumovio mit einem US-Unternehmen zusammen und bringt fahrerlose LKW auf die Straße, erklärt André Hohm von Aumovio.
14: Unser Partner hat heute schon eine bestimmte Anzahl von LKWs auf mehreren Routen, hauptsächlich rund um Texas, in denen heute schon täglich LKWs ohne Fahrer unterwegs sind.
12: Aufgabe des Frankfurter Unternehmens ist es, unter anderem die sicherheitsrelevanten Systeme der LKW so zu entwickeln, dass sie im großen Industriemaßstab gefertigt werden können. Dabei sind die Fahrzeuge auf ihre eigenen Systeme angewiesen. Denn auf die intelligente Autobahn, die Daten mit den Fahrzeugen austauscht, darauf warten die Hersteller nicht. Denn unklar ist, ob es diese Autobahnen jemals geben wird. André Hohm.
14: Und so ist die sicherste und die schnellste Art, hier technisch voranzukommen, wirklich alle Technik in dem Fahrzeug, in dem LKW zu berücksichtigen, sodass der entsprechend wie ein menschlicher Fahrer eben mit der Infrastruktur zurechtkommt, die er auf der Straße vorfindet.
6: Ein Bericht von Roman Warschauer für HR Info. 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
6: Und jetzt schauen wir nach Darmstadt. 320 neue Wohnungen sollen in Darmstadt auf dem Marienplatz entstehen, dazu eine nagelneue Kita. Dort, wo die Darmstädterinnen und Darmstädter jahrzehntelang ihre Autos geparkt haben, auf Darmstadts wohl holprigstem Schlaglochparkplatz. Eine der letzten großen freien Flächen dort in der Stadt. Der Holperparkplatz am Rande der Innenstadt, der war schon legendär. Jetzt rollen dort die Bagger, riesige Hügel, Schotter und Aushub sind aufgetürmt und mittendrin, da hocken Menschen mit kleinen Pinseln und Spateln in einer flachen Grube und bergen tatsächlich Pferdeskelette. Was es damit auf sich hat und den Mauerresten drumherum auf diesem alten Parkplatz, darüber berichtet jetzt Petra Demand.
15: Es ist schon ein merkwürdiger Anblick. Vor mir hocken drei Mitarbeitende einer Grabungsfirma inmitten von halb ausgegrabenen Pferdeskeletten. Die Schädel, die gebogene Halswirbelsäule, die langen Beinknochen, alles sehr gut erhalten. Wenige Meter hinter ihnen rollt ein monströser Bagger über einen steilen Hügel. Hier passt irgendwas nicht zusammen. Dr. Peter Becker, der Bezirksarchäologe vom Hessischen Landesamt für Denkmalpflege, steht neben der Grube, hat einen weißen Baustellenhelm auf dem Kopf und trägt klobige Sicherheitsschuhe. Dass es diese Baustelle grundsätzlich in sich hat oder besser unter sich, das war ihm schon vor Beginn der Bauarbeiten klar.
16: Hier ist die im Mitte des 19. Jahrhunderts entstandene Kaserne des 1. Dragonerregiments des Großherzogs von Hessen-Darmstadt gewesen, die im Zweiten Weltkrieg in der Brandnacht 1944 bombardiert wurde und als Ruine stehen blieb und in der Nachkriegszeit abgerissen wurde.
15: Die Dragoner, das war eine Reitereinheit, die Landgraf Ludwig X. 1790 hat aufstellen lassen. Mit dem Ende des Kaiserreichs 1918 war es auch mit den Dragonern vorbei. Die Kaserne wurde geschlossen. Mauerreste im Boden also? Ja, die waren bekannt, zumindest so ungefähr. Bevor jetzt die Tiefgarage des neuen Hochhauses in den Boden gegossen wird, sollten die Archäologen das alles nochmal dokumentieren.
16: Neben den Mauern, die uns wie gesagt nicht überrascht haben, haben wir natürlich Binnenstrukturen innerhalb des Kasernenhofes auf einmal, die wir überhaupt nicht kennen. Bis hin zu der Grube, an der wir jetzt gerade stehen, mit momentan, so wie wir es sehen, 6 Pferdeskeletten.
15: Warum sind verstorbene Pferde hier mitten auf dem Kasernengelände begraben worden? Linda Sagel ist die Geschäftsführerin der Grabungsfirma Archeoplan, die mit den Ausgrabungen beauftragt worden ist. Sie hat momentan auch noch keine Erklärung für diese merkwürdigen Funde.
17: Entweder es war wirklich zur Aufgabe nach dem Ersten Weltkrieg bei der Entmilitarisierung, dass man keine Verwendung mehr hatte, auch kein Geld, um sie zu verpflegen, vielleicht sogar kein Geld mehr, um einen Abdecker zu rufen. Es war eine sehr chaotische Zeit. Es kann aber auch einen anderen Grund haben, aber das wird erst die Untersuchung an den Pferden zeigen.
15: Für diese Theorie spricht, dass die 6 Pferde nicht nur nebeneinander, sondern auch übereinander liegen. Da könnte ein großes Loch gegraben worden sein, in die Kadaver hineingeworfen worden sind. Dafür sind die Skelette aber eigentlich zu sortiert abgelegt, relativ ordentlich nebeneinander und sie tragen noch Hufeisen.
17: Wir haben grüne Knochen, da sieht man, dass da Metall war und der Metalldetektor zeigt auch noch Metallfunde in der Erde an. Also wahrscheinlich sind noch Reste vom Sattelzeug, die Metallstücke noch erhalten.
15: Möglich ist auch, dass es vielleicht ganz besondere Pferde waren, die hier in der Nähe ihrer Reiter beerdigt worden sind. Die Beziehung der Dragoner zu ihren Pferden war schon eine besondere.
17: Die hatten meistens Trakehner, Holsteiner oder Hannoveraner. Oft hatte jede Einheit Pferde in einer Farbe. Ja, das ist eine eigene Wissenschaft, Militär mit Pferden. Ne?
15: Um welche Art von Pferden es sich hier im Boden des Marienplatzes handelt, ob sie vielleicht auch eine Krankheit hatten, das sollen jetzt weitere Untersuchungen zeigen.
6: Petra Demand berichtete aus Darmstadt über eine ungewöhnliche Ausgrabung dort.
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6: Sicher hätten die Spieler dem neuen Fußball-Bundestrainer gerne einen Sieg beschert in Jürgen Klopps erstem Spiel in seiner neuen Rolle. Zum Auftakt der Ära gab es gestern Abend in Amsterdam gleich einen Klassiker, eben gegen die Niederlande. Noch dazu ein Spiel, in dem es gleich um Punkte ging in der Nations League. Am Ende, da stand ein 1:1 Unentschieden. Das auch hätte wohl ganz anders ausgehen können zugunsten der Niederländer. Burkhard Hupe.
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18: Aura und Ära, das sind wahrscheinlich die beiden meistgebrauchten Vokabeln, die in den zurückliegenden Tagen benutzt wurden, um das Debüt von Bundestrainer Jürgen Klopp angemessen zu beschreiben. Klopps Aura war auch in Amsterdam unbestritten. Von einer neuen Ära sollte nach dem schmeichelhaften 1:1 gegen die Niederlande aber noch keine Rede sein.
19: Ich war in vielen Momenten mit unserem Spiel zufrieden. Habe ich den Eindruck, dass wir auch nur Richtung Perfektion unterwegs waren? Das war man nicht. Aber wenn man das nicht ist, dann muss man so einen Spirit entwickeln, in dem man absolut bereit ist, alles rauszuhauen. Weil nur an den sonnigen Tagen performen zu können, damit kann ich ehrlich gesagt relativ wenig anfangen.
18: Und weil Jürgen Klopp auch in England natürlich nicht verlernt hat, seine Gedanken mit bildhafter Sprache auszudrücken, erinnerte er sich und das Auditorium der abschließenden Pressekonferenz auch an die eigene Schulzeit.
19: Wenn du Vokabel morgens gelernt hast, dann weißt du vielleicht mittags noch, aber am nächsten Tag wäre es auch nicht schlecht, wenn du nochmal drauf guckst. Also und so ist es ein bisschen im Fußball ja auch.
18: Was Klopp jetzt damit genau sagen wollte, keine Ahnung. Viel wichtiger war ja ohnehin, dass er von seiner Premiere einen Punkt mit nach Hause bringt und ein neues knalloranges Trikot. Das hat er sich gleich nach dem Spiel inklusive herzlicher Umarmung von Virgil van Dijk besorgt, seinem verlängerten Arm und Kapitän in den Liverpooler Jahren. Klopps neuer Kapitän heißt Joshua Kimmich. Der durfte sein Trikot behalten, schloss seinen neuen Bundestrainer aber zumindest rhetorisch in die Arme.
20: Er ist sehr klar in dem, was er möchte, in seiner Ansprache. Sehr fordernd auf der anderen Seite, aber auf der anderen Seite gibt er uns auch sehr, sehr viel Vertrauen und diese Mischung wird uns auf Dauer sicherlich gut tun.
18: Jürgen Klopp und der Beginn einer neuen Ära, das ist die Hoffnung des DFB und natürlich auch von Millionen Fußballfans. Da kommt so ein 1:1 in Amsterdam ganz gelegen.
19: So ein erkämpftes, in Momenten erspieltes, noch nicht genug erspieltes, aber trotzdem immer erkämpftes Unentschieden in Holland finde ich als absolut, also da tue ich mich nicht schwer mit.
18: Es war ein Schritt in die richtige Richtung, ein kleiner, aber immerhin. Der viel größere Schritt war ohnehin der des Deutschen Fußballbundes hin zu Jürgen Klopp.
6: Jürgen Klopp und sein erstes Spiel als Bundestrainer gestern Abend Deutschland gegen die Niederlande in Amsterdam, Burkhard Hupe berichtete.
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6: Mit Konstantin Röse.
21: Die Furcht vor einer Eskalation im Nahen Osten haben die Börsen wieder im Griff. Schon gestern verlor der DAX mehr als 0,6%. Hintergrund sind neue Drohungen aus dem Iran. Frankreich dagegen will Truppen nach Saudi-Arabien entsenden, um den Energietransport am Roten Meer zu schützen. All das lässt die Ölpreise wieder steigen und drückt auf die Stimmung. Im Fokus bei Anlegern zudem der Anleihemarkt. Dort findet gerade ein Ausverkauf statt. Im Gegenzug sind die Renditen von langlaufenden Staatsanleihen so hoch wie seit Jahren nicht mehr. Das heißt, Anleihen werden als Anlageform wieder attraktiver und das Schuldenmachen für Staaten teurer. Das bremste gestern auch die Wall Street in New York aus. Die großen Aktienindizes schlossen uneinheitlich. Die asiatischen Märkte zeigen sich am Morgen robust. Feiertagsbedingt sind aber auch einige Handelsplätze geschlossen. Der DAX wird vor Handelsstart von Banken leicht im Plus erwartet. Hierzulande blicken Anleger auf die Veröffentlichung des GfK-Konsumklimas, ein wichtiges Barometer für die Stimmung der Verbraucher im Land. Und in Berlin sollen heute Bundestag und Bundesrat den neuen Tankrabatt auf den Weg bringen. Finanzprofis sind aber skeptisch. Wie schon beim letzten Mal kritisieren sie die Maßnahme als zu teuer und nicht zielgenau.
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1: 7.30 Uhr. Bundestag und Bundesrat stimmen über Tankrabatt ab. Netanjahu wehrt sich vor UN gegen Völkermordvorwurf. Klopp-Einstand mit Unentschieden gegen die Niederlande. Das Wetter oft sonnig, 18 bis 26 Grad. Mein Name ist Frank Wornert. Guten Morgen. Bundestag und Bundesrat stimmen nachher über die geplante Neuauflage des Tankrabatts ab. Er soll ab nächste Woche Donnerstag gelten. Das ist der 1. Oktober. Aus Berlin Benjamin Großkopf.
2: Befristet bis Ende des Jahres soll die Energiesteuer abgesenkt werden, sodass der Preis für einen Liter Diesel oder Benzin um 17 Cent sinken könnte. Das Bundeskartellamt hat schon vorab an die Mineralölkonzerne appelliert, diese Entlastung vollständig weiterzugeben. Untersuchungen der Behörde zeigen, dass dies bei der vorherigen Auflage des Tankrabatts zu etwa 80% der Fall war. Viele Ökonomen und alle Oppositionsparteien im Bundestag kritisieren das Instrument. Teuer, kurzsichtig, zu wenig zielgerichtet, wenig ökologisch, so die Hauptvorwürfe.
1: Die UN-Generalversammlung in New York stand gestern ganz im Zeichen des Nahostkonflikts. Palästinenser Präsident Abbas warf Israel im Gazastreifen einen Völkermord vor. Aus New York Ute Scheins.
3: Sein Volk werde durch die israelischen Besatzungskräfte Tötung, Zerstörung und Hunger ausgesetzt. Israels Ministerpräsident Netanjahu dagegen wies den Vorwurf eines Genozids als größte Lüge des Jahrhunderts zurück. Israel sei von Feinden umgeben und hätte sich immer verteidigen müssen. In seiner Rede rechtfertigte er den Angriff Israels auf den Iran mit der nuklearen Bedrohung, die von dem Land ausgehe. In der Vollversammlung verließen Dutzende Diplomaten demonstrativ den Saal, als Netanjahu ans Rednerpult trat.
1: Sachsens Innenminister Schuster stellt das Grundrecht auf Asyl in Frage. Der CDU-Politiker sagte dem Redaktionsnetzwerk Deutschland, statt eines individuellen Rechts auf Asyl müsse der Maßstab sein, wie viele Menschen Städte und Gemeinden aufnehmen könnten. Schuster legte einen Plan vor, der unter anderem eine Beugehaft vorsieht, um abgelehnte Asylbewerber zur Ausreise zu zwingen. Laut dem sächsischen Innenminister hätten strikte Grenzkontrollen mit Zurückweisungen gezeigt, dass die Zahl der Asylbewerber so zurückgehe. Autofahrer rund um Hochheim müssen sich übers Wochenende auf Behinderungen einstellen. Wieder wird die Brücke an der A671 über den Main gesperrt. HR-Reporter Lars Hofmann.
4: Diesmal wird betoniert. Deshalb ist die A671 zwischen Hochheim Süd und Gustavsburg heute ab 18 Uhr geschlossen. Wenn alles planmäßig läuft, kann die Brücke dann ab Montagmorgen um 4 Uhr in jede Richtung wieder wenigstens auf einer Spur befahren werden. Im Frühjahr musste die Mainbrücke schon mal fast 4 Monate lang komplett gesperrt werden, um marode Teile auszutauschen. Im kommenden Sommer soll dann alles fertig sein.
1: Glück im Unglück hatte gestern Abend ein Mann in seinem Elektrorollstuhl. Laut Polizei war der 88-Jährige bei Wiesbaden offenbar falsch abgebogen und nahe des Stadtteils Mainz-Kastell auf der stark befahrenen A66 gelandet. Dort bemerkten ihn mehrere Autofahrer. Einer hielt an und begleitete den Mann zu einer Tankstelle. Der Rollstuhlfahrer blieb unverletzt. Unentschieden zum Neustart im DFB-Team. Die deutsche Fußballnationalmannschaft hat in der Nations League gegen die Niederlande 1:1 gespielt. Eintracht Frankfurt-Stürmer Younes Ebnu-Talib hat sein erstes Länderspiel gemacht. Und es war auch das erste Spiel für den neuen Bundestrainer Jürgen Klopp. Sein Fazit?
5: Die Jungs haben aber, und das ist jetzt die wichtigste Information, absolut alles rausgehauen, volle Bereitschaft. Und das ist ja das, was wir sehen mussten. Auf jeden Fall haben wir gesehen. Und deshalb bin ich mit dem Paar total happy.
1: Schon übermorgen ist das nächste Spiel, dann trifft die DFB-Auswahl auf Griechenland. Und das passiert heute noch. In mehreren deutschen Städten demonstrieren Schülerinnen und Schüler gegen die Wehrpflicht. In Hessen unter anderem in Kassel, Gießen und Hanau. Und Außenminister Wadefuhl reist für politische Gespräche nach Kanada. Dabei soll es um die Zusammenarbeit bei Sicherheit und Verteidigung gehen. Das waren die Nachrichten. Das Wetter. Heute Morgen gibt es örtlich Nebel. Wenn der sich aufgelöst hat, zeigt sich überall die Sonne. Die Temperaturen steigen auf 18 bis 26 Grad. In der kommenden Nacht sternenklar, es kühlt ab auf 11 bis 0 Grad. Morgen dann wieder sonnig im Norden und Nordwesten. Einige Wolken bei ähnlichen Werten wie heute. Und die weiteren Aussichten, viel Sonne, nur wenige Wolken und noch wärmer am Sonntag bis 28, am Montag bis 30.

0: 30 Grad. Die Zeit 7.35 Uhr.
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0: Eine Meldung von der A5 Kassel Richtung Frankfurt zwischen Alsfeld Ost und Alsfeld West ist die Fahrbahn nach einem LKW-Unfall gesperrt. Dadurch 3 Kilometer Stau ab der Raststätte Berfa.
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2: Einen guten Morgen wünsche ich Ihnen. Diesen Satz kennen Sie vielleicht noch, wenn Sie ein bisschen älter sind. Die Rente ist sicher. Der stammt vom damaligen Bundesarbeitsminister Norbert Blüm. 1986 hatte der ihn vor voller Überzeugung gesagt, aber der gilt offenbar so schon lange nicht mehr. Deshalb arbeitet ja die Bundesregierung an einem neuen System, um die Altersvorsorge neu aufzustellen. Dazu gehört auch, eine Altersvorsorge aufzubauen, langfristig für heute noch sehr junge Menschen. Der Gesetzentwurf dazu des Bundesfinanzministeriums, der wird heute in die erste Lesung in den Bundestag eingebracht. Und Jakob Meyer aus unserem Hauptstadtstudio in Berlin erläutert, was mit dieser Frühstartrente eigentlich geplant ist.
3: Das ist ein Rententhema, bei dem sich die Koalitionspartner Union und SPD einig sind. Mit der Frühstartrente wollen Sie Kindern ein Startkapital mitgeben für die private Altersvorsorge. Konkret für Kinder und Jugendliche von 6 bis 18 Jahren soll der Bund künftig monatlich 10 Euro einzahlen in ein Vorsorgedepot. Das können die Eltern innerhalb gewisser Vorgaben selbst aussuchen. Banken bereiten schon Angebote dafür vor. Treffen die Eltern keine Entscheidung, fließt das Geld in eine von der Bundesbank verwaltete Kapitalanlage. Eltern und Großeltern können das Depot dann durch freiwillige Zahlungen aufstocken. Das Bundesfinanzministerium ist zuständig. Es rechnet vor, dass allein aus der staatlichen Förderung bis zur Volljährigkeit, also wenn nichts dazu gezahlt wird, rund 2.200 Euro zusammenkommen. Bis zum Renteneintritt könnten es dann ohne weitere Einzahlungen über 50.000 Euro werden. Und wenn die Eltern monatlich 10 Euro drauflegen, könnte es bis zum Renteneintritt über das Doppelte werden. Die Erträge sind dann bis zum Beginn der Auszahlungsphase steuerfrei und diese Auszahlungsphase beginnt nicht vor Vollendung des 65. Lebensjahres.
2: Vor allem werdende Eltern oder Eltern mit noch kleinen Kindern, die werden sich nun fragen, wann es denn damit losgehen soll.
3: Am Vormittag berät der Bundestag den Gesetzentwurf zur Frühstartrente erstmals und nach dem Willen der schwarz-roten Koalition soll das Vorhaben dann noch im Herbst abschließend beraten werden, damit es dann Anfang kommenden Jahres in Kraft treten kann. Dann soll die Förderung rückwirkend auch für das laufende Jahr greifen. Und zwar erstmals für den Geburtsjahrgang 2020, also für alle Kinder, die zum Beginn der Frühstartrente 6 geworden sind. Und dann kommen danach Jahr für Jahr die späteren Jahrgänge dazu. Kinder, die vor dem 1. Januar 2020 zur Welt gekommen sind, die gehen leer aus. Bundesfinanzminister Lars Klingbeil sagt, man musste eben einen Anfangspunkt wählen.
2: Aber es gibt auch kritische Stimmen von unterschiedlichen Seiten zu dieser sogenannten Frühstartrente. Dazu nochmal Jakob Meyer.
3: Von Teilen der Opposition kommt Kritik an der geplanten Frühstartrente. Die Linkspartei nennt das Vorhaben Symbolpolitik. Das Wohlhaben der Eltern, die Eigenbeiträge leisten können, begünstige und ärmere Familien hätten dann das Nachsehen. Auch Gewerkschaften halten das Konzept für falsch. Die IG Metall sagt, statt der Finanzwirtschaft unter die Arme zu greifen, solle die Bundesregierung lieber die gesetzliche Rente stärken. Und der Sozialverband Deutschland warnt vor hohen Verwaltungskosten. Das ist der eine Punkt, warum die private Riester-Rente so unbeliebt ist. Der Verband betont, es sei wichtig, dass möglichst viel von der Förderung tatsächlich bei den jungen Menschen ankommt.
2: Jakob Meyer war das aus Berlin, unser Hauptstadtkorrespondent zur Frühstartrente, die jetzt in einem Schnellverfahren durchgebracht werden soll und noch bald auf den Weg gebracht wird. Das Ganze heute in erster Lesung im Deutschen Bundestag.
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2: Heute will die Berliner Linke als Wahlsiegerin auf einem Parteitag über Sondierungen und mögliche Koalitionsverhandlungen mit den Grünen und der SPD beraten. Ein wichtiges Ziel der Linken in Berlin war ja erklärtermaßen, den Wohnungsbestand privater Konzerne in Berlin in die öffentliche Hand zu überführen. Kann das aber wirklich das Wohnungsproblem der Hauptstadt lösen? Wie bewerten Experten die ökonomischen Folgen einer möglichen Vergesellschaftung? Heidi Rath-Wielers hat nachgefragt.
4: Was die Spitzenkandidatin der Linken, Elif Eralp, nach der gewonnenen Wahl des Abgeordnetenhauses in Berlin Anfang der Woche gesagt hat, dürfte so manche private Wohnungsbaugesellschaft in der Hauptstadt nicht gerne hören.
5: Für mich ist ganz klar, dass in einer Regierung auch vergesellschaftet werden muss, weil es ein Mittel ist, um Spekulationen vom Mietmarkt zu verdrängen.
4: Was Eralp will, sofern die angedachten Sondierungsgespräche mit Grünen und SPD gelingen, hat es in der Bundesrepublik noch nie gegeben. Vergesellschaftung, also die zwangsweise Überführung von Privateigentum in die öffentliche Hand, sieht das Grundgesetz zwar gegen Zahlung einer Entschädigung vor, umgesetzt wurde das hierzulande aber noch nie. Konkret will die Linke private Wohnungsbauunternehmen mit mehr als 3000 Wohnungen in Berlin vergesellschaften, darunter Vonovia und die dazugehörige Deutsche Wohnen. Damit soll das Wohnungsproblem in der Hauptstadt entschärft werden. Das betreffe rund 240.000 Wohnungen. Bei den meisten Ökonomen kommt das nicht gut an. Michael Vogtländer vom Institut der Deutschen Wirtschaft Köln sagt:
6: Wie es geplant ist, ist es auch ein echter Tabubruch. Denn das, was die Linke ja vorhat, ist, dass sie unterhalb des Marktpreises kompensieren möchte. Im Gespräch sind ja 40-60%
4: des aktuellen Marktpreises, die den Anteilseignern der Wohnungskonzerne im Falle einer Vergesellschaftung als Entschädigung zugedacht würden. Vogtländer meint:
6: Und das heißt natürlich ein echter wirtschaftlicher Schaden für die Investoren. Und das hat Folgen eben für den Standort.
4: Investoren würden abgeschreckt, warnen Experten. Es fehle Geld für dringend benötigte neue Wohnungen. Es gibt zu wenig Wohnungen, vor allem bezahlbare. Tom Krebs ist Professor für Wirtschaftspolitik an der Universität Mannheim. Er sagt, Neubau alleine reiche nicht zur Bekämpfung der Wohnungskrise. Er gehört zu den wenigen Ökonomen, die der geplanten Vergesellschaftung etwas abgewinnen können. In einem schriftlichen Statement teilt er der ARD-Finanzredaktion mit:
7: Die Vergesellschaftung erhöht das Angebot an Wohnungen mit Mietpreisbindungen und trägt so zur Stabilisierung der Mieten in diesem Wohnungssegment bei.
4: Daneben brauche es natürlich den öffentlichen Wohnungsbau, meint Tom Krebs. Andere Experten fragen sich, wo das Geld für öffentlichen Wohnungsbau herkommen soll. Denn im Rahmen der geplanten Vergesellschaftung könnte die ohnehin klamme Haushaltskasse der Hauptstadt mit zusätzlich 8 bis 36 Milliarden Euro belastet werden, schätzen Experten.
2: Könnte eine Vergesellschaftung der Wohnungsgesellschaften in Berlin das Wohnungsproblem in der Hauptstadt lösen? Heidi Radwilas hat bei Experten nachgefragt.
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2: Die deutsche Autobahn, die steht für Begriffe wie Freiheit, Mobilität, Geschwindigkeit. Mit rund 13.000 Kilometern Länge gehört das deutsche Autobahnnetz zu den größten Europas. Täglich sind Millionen Menschen unterwegs. Zudem wird der Großteil des Güterverkehrs über die Straße, sprich über die Autobahn, abgewickelt. Am Sonntag ist der Tag der Autobahn, ein Anlass, nicht nur auf die Geschichte der wohl bekanntesten Straßen Deutschlands zu schauen, sondern auch auf ihre Zukunft. Ich habe mit dem Mobilitätsforscher und Gründer des Blogs Zukunft Mobilität, Martin Randelhoff, gesprochen und ihn gefragt: Ja, die deutsche Autobahn, die steht ja weltweit für individuelles, oft auch sehr schnelles Autofahren. Werden wir uns durch die Entwicklung des autonomen Fahrens davon bald verabschieden?
9: Allzu schnell wird es nicht gehen, aber wir natürlich einzelne Anwendungen haben, wo wir auf der Autobahn auch Automatisierungsfunktionen immer weiter sehen werden. Es gab jetzt schon einige Versuche von Mercedes und BMW. Die haben das wieder aus dem Programm rausgenommen. Aber wir werden jetzt in den nächsten Jahren und Jahrzehnten Schritt für Schritt auf weiteren Autobahnabschnitten definitiv hochautomatisiertes Fahren sehen.
2: Neben den Fahrzeugen könnte auch die Autobahn selbst, wenn man so will, intelligenter werden. Schon heute gibt es ja digitale Verkehrsschilder, die entsprechend gesteuert werden, Sensoren, Verkehrsleitstellen, die einen hohen Grad an Automatisierung haben. Welche Rolle werden KI und digitale Verkehrssteuerung künftig spielen?
9: Also künstliche Intelligenz hilft dem Fahrzeug, seine Umgebung besser aus Kamera- und Sensordaten zu erkennen. Auf der Autobahn aber insbesondere ist besonders wichtig, was halt auch außerhalb des Autos passiert. Also Verkehrszentralen werten Daten aus, erkennen Störungen und können halt Verkehr vor allem früher warnen und auch lenken. Und wir haben ja beispielsweise schon konkrete Beispiele, mobile Baustellen, die Warnungen selbstständig an die Fahrzeuge aussenden, sodass es hier eben zu weniger Unfällen kommt und weniger Gefährdungen. Und diese Digitalisierung, die heute Fahrzeug und Straße miteinander verbindet, die wird natürlich noch weiter voranschreiten. Wir werden mehr Umweltinformationen auch bekommen, ob es glatt ist, ob es feucht ist. Und fahren wird dadurch insgesamt sicherer.
2: Wenn man sich durch Ballungsräume bewegt, wie etwa das Rhein-Main-Gebiet, um nur ein Beispiel zu nennen, dann bewegt man sich ja zeitweise von Stau zu Stau. Können intelligente Verkehrssysteme denn tatsächlich helfen, den Verkehr flüssiger und auch gleichzeitig sicherer zu machen?
9: Also sie können definitiv helfen, den Verkehr sicherer zu machen, vor Stauende zu warnen, die Geschwindigkeit rechtzeitig anzupassen, so Auffahrunfälle zu verhindern oder eben auch den Verkehr in einem gewissen Maße gleichmäßiger fließen zu lassen. Also es gibt diverse Untersuchungen, die zeigen, dass so variable Geschwindigkeitslimits auf jeden Fall Sicherheitsgewinne haben und gleichzeitig auch mehr Fahrzeuge über die gleiche Strecke sozusagen abwickeln können. Aber eine Autobahn hat nun mal eine endliche Kapazität. Und wenn diese erfüllt ist, beispielsweise an Ferientagen, der wird auch jede Verkehrslenkung etc. nicht helfen können.
2: Ein großer Wandel, der findet ja auch im Güterverkehr statt. Konnte man sich jetzt schon mal ein Bild von machen auf der IAA Transportation. Die Autobahn ist sozusagen das Rückgrat der deutschen Logistik. Welche Auswirkungen hat etwa die Elektrifizierung von Lastwagen auf das Autobahnnetz? Kann man das schon absehen?
9: Also man wird es vermutlich zuerst an den Rastanlagen sehen. Also Elektro-Lkw brauchen Ladeplätze, an die eben ein Sattelzug dann gut laden kann. Es geht auch dann darum, das Laden mit den Ruhezeiten besser zusammenzubringen. Der Bund plant ja auch gerade ein Netz von rund 350 Autobahnstandorten, an denen dann zukünftig LKWs geladen werden können. Aber sie bleiben letztendlich auf der Fahrbahn, auf der Strecke, klassische LKWs, die halt dann nur ohne Abgase fahren. Aber das ist sozusagen das, wo man Elektrifizierung im Autobahnnetz sehen wird.
2: Machen wir vielleicht mal eine kleine Zeitreise ins Jahr 2050. Klingt so weit weg, ist aber eigentlich gar nicht mehr weit weg. Wie sieht denn eine Fahrt von Frankfurt nach Hamburg vielleicht aus? Wer sitzt am Steuer? Woher kommt die Energie für die Fahrt? Wie intelligent sind die Verkehrssysteme?
9: Ja, also eine Autobahnfahrt in 20 bis 30 Jahren, die könnte durchaus ganz anders ablaufen. Man gibt beispielsweise das Ziel ins Navigationsgerät ein und dann auf dafür extra freigegebenen Strecken übernimmt das Auto die Fahrt vollständig. Also man muss nicht mehr ständig darauf warten, auch ans Steuer gerufen zu werden, sondern der Automatisierungsgrad ist schon relativ hoch. Das Fahrzeug, das kennt auch Baustellen, Wetter, Stau zu allen Zeiten. Also diese ganzen Umweltbedingungen sind eigentlich jederzeit im Fahrzeug auch verfügbar und können mit bedacht werden. Das Tempo wird automatisch angepasst. Links und rechts sieht man diverse elektrische LKWs, die vielleicht auch auf festen Routen dann schon ohne Fahrer fahren. Vielleicht sehen die auch ein bisschen anders aus als das, was wir heute kennen, weil einfach diese Fahrerkabine nicht mehr vorhanden sein muss. Und wenn man dann mal eine Pause braucht an den Rastanlagen und so weiter, dann hat man Ladeparks, die auch eine entsprechende zusätzliche Funktion haben mit Raststätten und so weiter. Und insgesamt ergibt sich dadurch sozusagen ein angenehmeres Reisen. Aber ob es weiter einen Stau geben wird, das hängt eben davon ab, wie sich das Verkehrssystem in Gänze wandelt.
2: Werden wir im Jahr 2050 ein Tempolimit haben auf den Autobahnen, ein generelles?
9: Das ist eine gute Frage, die wage ich ehrlich gesagt nicht zu beantworten. Es könnte sein, aus äußeren Gründen im Bereich Klimaschutz, im Bereich Sicherheit, Energieeffizienz, dass wir uns darauf einigen, die Geschwindigkeit auf ein gewisses Maß zu drosseln. Welche Geschwindigkeit das sein wird, das weiß ich nicht. Grundsätzlich wird es aber so sein, dass auch ein automatisiertes, vernetztes Fahren auf der Autobahn, wenn man gleichzeitig die Kapazität der vorhandenen Autobahn maximieren möchte, langsamer ist als das, was wir heute fahren. Also die maximale Kapazität einer Autobahn liegt bei 80 Kilometer pro Stunde. Da kriege ich die meisten Fahrzeuge über eine Straße gefahren. Und vor allem diese Geschwindigkeitsdifferenzen, die wir heute haben, die einen die 200 fahren, die anderen die 120 fahren, die anderen die 100 fahren, die schränken die Kapazität ein. Also rein zur Kapazitätsmaximierung wäre sinnvoll, einen stetigen, gleichmäßigen Verkehr zu haben, der ungefähr 80 fährt.
2: Sagt Martin Randelhoff, er ist Mobilitätsforscher und Gründer des Blogs Zukunft Mobilität. Gesprochen haben wir im Rahmen von HR Info das Thema heute Morgen: Asphalt trifft Algorithmus, die Autobahn im Wandel.
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2: Und gegen 10 nach 8, da schauen wir mal, wie es auf den hessischen Autobahnen eigentlich gerade läuft. Das Ganze können Sie sich selbst auch anschauen am Tag der Autobahn am kommenden Sonntag. Und da können Sie zum Beispiel zur Autobahnmeisterei nach Diedenbergen fahren. Und dort war auch unsere Reporterin, ihre Reportage dann um kurz nach 8. Und wir schauen jetzt nach New York. Die UN-Generalversammlung in New York, die stand gestern ganz im Zeichen des Nahostkonflikts. Sowohl Palästinenser-Präsident Abbas als auch Israels Premierminister Netanyahu richteten dort ihre Botschaft an die Weltgemeinschaft. Und die war nicht immer freundlich. Aus New York berichtet Ute Scheins.
10: Bereits vor Netanjahus Auftritt gab es Proteste vor der UN. Der New Yorker Bürgermeister Mamdani hatte im Sommer sogar prüfen lassen, ob er ihn bei der Einreise festnehmen kann. Doch eine rechtliche Prüfung habe ergeben, dass es für ihn nicht möglich sei, schrieb Mamdani damals auf X. In der Vollversammlung verließen Dutzende Diplomaten demonstrativ den Saal, als Netanjahu ans Rednerpult trat. Für sie hatte der israelische Staatschef nur Spott übrig.
11: Before I begin, just a quick announcement.
10: Bevor ich anfange, nur eine kurze Ankündigung. Wenn hier noch mehr moralische Feiglinge sind, können die jetzt auch gehen.
11: Thank you very much.
10: Israel sei von Feinden umgeben und hätte sich immer wieder verteidigen müssen. Netanjahu zählte frühere Kriege und Terroranschläge auf, auch den Hamas-Angriff im Oktober 2023. Den Vorwurf eines Genozids an der palästinensischen Bevölkerung im Gazastreifen wies er als größte Lüge des Jahrhunderts zurück. Israel habe keinen Genozid begangen, sondern verhindert. Den Angriff Israels auf den Iran rechtfertigte er mit der Bedrohung, die von dem Land ausgehe.
11: For me. It was one of the easiest decisions.
10: Für mich war das eine der leichtesten Entscheidungen als Premierminister. Wenn wir es nicht getan hätten, wären wir alle tot.
11: We'd all be dead.
10: Netanjahu betonte, Israel habe keine andere Wahl, als zu kämpfen und zu siegen. New Yorks Bürgermeister Mamdani griff er scharf an und warf ihm vor, antisemitische Stimmung zu verbreiten.
11: Mr. Mamdani,
10: Sie haben versucht, mich zum Schweigen zu bringen. Sie können die Wahrheit nicht zum Schweigen bringen.
11: You can't silence the truth.
10: Palästinenser Präsident Abbas dagegen konnte nur per Videobotschaft zur Vollversammlung sprechen. Die US-Regierung hatte ihm das Visum verweigert. Abbas warf Israel Völkermord und Vertreibung vor. Sein Volk werde durch die israelische Besatzung im Gazastreifen Tötung, Zerstörung und Hunger ausgesetzt. Es sei eine humanitäre Katastrophe. Zudem beschleunige sich im besetzten Westjordanland der Ausbau israelischer Siedlungen. Der Terror durch Siedler eskaliert unter dem Schutz der Besatzungsmacht, während der Landraub, die Zerstörung von Häusern, Kontrollen an Checkpoints und Razzien weitergehen. Abbas warnte, dass die Zersiedlung der Palästinensergebiete eine Zwei-Staaten-Lösung immer schwieriger mache. Dabei hatte sich die Mehrheit der Generalversammlung im vergangenen Jahr genau dazu bekannt. Abbas hält an seiner Vision des Friedens weiter fest. Ein palästinensischer Staat, der neben Israel besteht, und ein palästinensisch-israelischer Frieden, der den Weg bereitet für Zusammenarbeit, Wohlstand und Sicherheit für alle. Abbas zeigte sich enttäuscht, dass sich die Lage für die Palästinenser nicht verbessert habe. Er forderte, dass der Friedensplan weiter umgesetzt wird und warf Israel vor, sich nicht daran zu halten. Die Palästinenser hätten ihre Zusagen erfüllt und Reformen umgesetzt. So würden zum Beispiel zum ersten Mal seit 20 Jahren Parlamentswahlen in den palästinensischen Gebieten stattfinden.
2: Ute Scheins war das über die Auftritte des Palästinenserpräsidenten Abbas und des israelischen Ministerpräsidenten Netanjahu vor der UN-Vollversammlung in New York. Morgen wählt der Deutsche Olympische Sportbund die Mitgliederversammlung des DOSB in Baden-Baden, die Stadt oder die Region, die sich um die Olympischen Spiele bewerben sollen. Im Rennen sind noch München und Köln, Rhein-Ruhr. Berlin hat ja seine Bewerbung zurückgezogen, gerade erst vor kurzem. Marina Schweizer über die Ausgangslage darüber, wer da womöglich die besseren Chancen hat.
12: Es ist ein fulminanter Endspurt vor der innerdeutschen Olympia-Entscheidung. Der Rückzug der Berliner Bewerbung bringt eine neue Dynamik in den letzten Stunden. Die Hauptstadt ohne Referendum und jetzt auch noch mit einer Linken als Wahlsiegerin für das Abgeordnetenhaus, mit Spitzenkandidatin Elif Eralp in fundamentaler Ablehnung zu Olympischen Spielen.
13: Also ich habe ganz klar gesagt, dass ich beispielsweise die 6 Millionen, die schon für die Olympia-Bewerbung ausgegeben wurden, für eine Steuergeldverschwendung halte.
12: Die politische Lage und die Tatsache, dass Berlin nach der Evaluierung des Deutschen Olympischen Sportbunds auf dem 3. Platz gelandet ist. All das hat die Macher um den Olympiabeauftragten Kaveh Niromand wenige Tage vor der Abstimmung einen Rückzieher machen lassen.
14: Berlin hat nicht verdient, dort abgewatscht zu werden. Dann behalten wir das Heft des Handelns selber in der Hand und treten dort nicht zur Abstimmung an.
12: Jetzt der Zweikampf zwischen München und Köln-Rhein-Ruhr. Beide Konzepte könnten unterschiedlicher kaum sein und haben trotzdem bei der Bewertung vom Deutschen Olympischen Sportbund und seinen Verbänden die Bestnote erhalten. Für den DOSB-Vorstandsvorsitzenden Otto Fricke kein Widerspruch.
15: Olympia ist nicht eine Art, wie man es machen kann, aber es gibt Rahmenbedingungen. Es gibt Dinge, wo das IOC uns sagt, das ist uns wichtig, dass ihr darauf achtet. Und wir wissen, die eierlegende Wollmilchsau, um das zu sagen, die gibt es nicht.
12: Beide haben in Olympia-Referenten ein klares Ja aus der Bevölkerung bekommen. Bewertungen. Für die Entscheider im IOC eine wichtige Bedingung. Dazu kommt das Faible des IOC für einfache und gleichzeitig große Geschichten rund um einen Olympia-Ausrichter. Eine solche zaubert die Rhein-Ruhr-Bewerbung noch 2 Tage vor der Abstimmung aus dem Hut. NRW legt sich auf das Segelrevier Rostock-Warnemünde fest. Die Hoffnung, dass eine gesamtdeutsche Bewerbung aus West und Ost zieht. Hinzu kommt eine versprochene Rekordzahl an Eintrittskarten.
16: Wir können 17,6 Millionen Tickets bei Olympia Köln-Rhein-Ruhr anbieten. So viel Tickets bei Olympischen und Paralympischen Spielen wie nie zuvor in der olympischen Geschichte.
12: Damit dürfte sich NRW-Ministerpräsident Hendrik Wüst auch an das geschäftstüchtige IOC richten. München dagegen besticht durch ein Konzept der kurzen Wege, wichtig nicht nur für Athletinnen und Athleten, sondern auch für die Zuschauer. Ansonsten glänzt die bayerische Landeshauptstadt durch ihre internationale Bekanntheit, durch das Oktoberfest oder auch die Spiele 1972. Der Olympiapark von damals soll jetzt für ein zentral organisiertes Sportfest ähnlich wie in Paris erneuert werden. Ski-Ikone Christian Neureuther wirbt deshalb für seine Heimat.
17: Mit einem Wort zu sagen oder mit zwei: Strahlkraft und Herzblut.
12: München oder Rhein-Ruhr? Es könnte ein Kopf-an-Kopf-Rennen bei der Wahl im Kurhaus von Baden-Baden geben. Wenn 42 olympische Sportverbände, das Präsidium und die persönlichen Mitglieder des Deutschen Olympischen Sportbunds entscheiden, wer für Deutschland ins Olympiarennen geschickt wird. Der Bundespräsident wird dann am frühen Samstagnachmittag das Ergebnis bekannt geben.
2: Das war Marina Schweizer über die Entscheidung des Deutschen Olympischen Sportbundes, die morgen erwartet wird bei der Mitgliederversammlung in Baden-Baden. Es geht um die Frage, welche deutsche Stadt oder welche deutsche Region sich bewerben darf um die Austragung der Olympischen Spiele.
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2: Sicher hätten die Spieler dem neuen Bundestrainer gerne einen Sieg beschert. Jürgen Klopps erstes Spiel als Bundestrainer, das Spiel Deutschland-Niederlande in der Nations League. Am Ende stand ein 1:1 unentschieden. Wie auch die Spieler selbst das bewerten, dazu Anne van Eickels.
18: Das Besondere an einer gemischten, bunten Tüte ist neben ein bisschen Kindheitskiosk-Nostalgie vor allem ihre Vielfalt.
19: Von allem ein bisschen.
18: Jeder findet das, was er mag. Und so nahm sich Joshua Kimmich erstmal auch das, was ihm schmeckte, beim 1:1 gegen die Niederlande.
19: Für uns, für die Entwicklung war es ein sehr gutes, sehr wichtiges Spiel, auch weil es so intensiv war.
18: Die wilde Mischung eines wilden Spiels hatte aber auch bittere Muskelverletzungen bei Jamal Musiala schon vor und Kai Havertz während des Spiels. Dazu nicht gegebene Tore für die Niederlande und einen leidenschaftlichen Prickelfaktor mit Biss.
20: Die Jungs haben aber, und das ist jetzt die wichtigste Information, absolut alles rausgehauen, volle Bereitschaft. Und das ist ja das, was wir sehen mussten. Auf jeden Fall haben wir gesehen und deshalb bin ich mit dem Part total happy.
18: Jürgen Klopp schmeckte aber natürlich noch nicht alles.
20: Wir haben sehr gut angefangen, sind sehr gut ins Spiel gekommen, haben dann kurzen Faden verloren und sind dann so ein bisschen ins Hinterherlaufen gekommen. Da war dann nicht so viel von dem zu sehen, was wir eigentlich vorhatten.
18: Mit einem leicht bitteren Nachgeschmack beim 1:1 in der Nachspielzeit.
20: Ich hätte sehr gerne gewonnen. Hat Holland den Ausgleich verdient, würde ich schon sagen.
18: Zumal der deutsche Führungstreffer durch Felix Metscher den Niederländern sauer aufstieß. Während Brian Brobbey verletzt auf dem Rasen lag und seine Mitspieler das Fußballspielen kurz eingestellt hatten, leitete Joshua Kimmich den entscheidenden Angriff ein, statt den Ball sportlich fair ins Aus zu spielen, wie oft üblich. Die Niederländer schäumten jedenfalls wie ein Brause-UFO.
19: Die Regel gibt's einfach nicht. Also der Schiri ist dazu da, das Spiel zu unterbrechen. Wenn eine Kopfverletzung vorliegt, wenn das nicht der Fall ist, ist es unsere Aufgabe, weiterzuspielen. Deswegen kann ich die Aufregung bedingt nachvollziehen. Vielleicht wäre ich auch sauer. Trotzdem ist es kein Verbrechen gewesen, da weiterzuspielen.
18: Diese Szene mit Geschmäckle brachte den nötigen Rivalitätscrunch in die gemischte Tüte, die das Debüt von Jürgen Klopp definitiv war. Wirklich genießen konnte der neue Bundestrainer seine Premiere allerdings nicht.
20: Genieß mal, keine Ahnung, Gummibärchen oder sonst was, aber nicht. Also Fußball bin ich nicht dazu da. Das wird bestimmt irgendwann mal kommen. Genießen tue ich Momente, wenn man 4-0 führt und irgendeiner zeigt die Nachspielzeit an. Da sind wir noch ein bisschen voll entfernt.
18: Und so bleiben am Ende ein Unentschieden und gemischte Gefühle. Die Emotionen sind schon da. Der Fußball braucht noch Zeit.
2: Anne van Eickels war das mit einer Bilanz dieses ersten Spiels mit Bundestrainer Jürgen Klopp. Das erste Spiel in dieser Konstellation der neuen deutschen Fußballnationalmannschaft mit vielen auch alten Gesichtern. Deutschland gegen die Niederlande gestern Abend in Amsterdam. Am Ende stand ein 1:1 unentschieden.

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1: 8 Uhr. Bundestag und Bundesrat stimmen über Tankrabatt ab. Netanyahu wehrt sich gegen Völkermordvorwurf. Klopp startet Nationaltrainerkarriere mit Unentschieden. Das Wetter, viel Sonne, 18 bis 26 Grad. Mein Name ist Frank Vornat. Guten Morgen. Bundestag und Bundesrat stimmen nachher über die geplante Neuauflage des Tankrabatts ab. Er soll ab nächste Woche Donnerstag gelten. Das ist der 1. Oktober. ARD-Korrespondent Benjamin Großkopf.
2: Befristet bis Ende des Jahres soll die Energiesteuer abgesenkt werden, sodass der Preis für einen Liter Diesel oder Benzin um 17 Cent sinken könnte. Das Bundeskartellamt hat schon vorab an die Mineralölkonzerne appelliert, diese Entlastung vollständig weiterzugeben. Viele Ökonomen und alle Oppositionsparteien im Bundestag kritisieren das Instrument. Teuer, kurzsichtig, zu wenig zielgerichtet, wenig ökologisch, so die Hauptvorwürfe.
1: Bei der UN-Generalversammlung haben Vertreter vieler Länder vor der Rede von Israels Ministerpräsident Netanyahu den Saal verlassen. Auch vor dem Gebäude in New York gab es Proteste gegen Netanyahu. In seiner Rede wies der israelische Regierungschef Vorwürfe energisch zurück, seine Regierung betreibe einen Völkermord in Gaza. Das hatte ihm Palästinenser Präsident Abbas in seiner Videobotschaft vorgeworfen. Glück im Unglück hatte gestern Abend ein Mann in seinem Elektrorollstuhl. Laut Polizei war der 88-Jährige bei Wiesbaden offenbar falsch abgebogen und nahe des Stadtteils Mainz-Kastell auf der stark befahrenen A66 gelandet. Dort bemerkten ihn mehrere Autofahrer. Einer hielt an und begleitete den Mann zu einer Tankstelle. Der Rollstuhlfahrer blieb unverletzt. Autofahrer rund um Hochheim müssen sich übers Wochenende auf Behinderungen einstellen. Wieder wird die Brücke an der A671 über den Main gesperrt. HR-Reporter Lars Hofmann.
3: Diesmal wird betoniert. Deshalb ist die A671 zwischen Hochheim Süd und Gustavsburg heute ab 18 Uhr geschlossen. Wenn alles planmäßig läuft, kann die Brücke dann ab Montagmorgen um 4 Uhr in jede Richtung wieder wenigstens auf einer Spur befahren werden. Im Frühjahr musste die Mainbrücke schon mal fast 4 Monate lang komplett gesperrt werden, um marode Teile auszutauschen. Im kommenden Sommer soll dann alles fertig sein.
1: Schulstreiks gegen mögliche neue Wehrpflicht. In Hessen sind Aktionen unter anderem in Gießen, Frankfurt und Darmstadt geplant. Die Demo in Kassel soll um 12 Uhr starten. HR-Reporterin Daniela Möllenkamp.
4: Der Protestzug zieht über den Stern und den Holländischen Platz bis zum Nordstadtpark. 1200 Teilnehmer sind bei der Stadt angemeldet. Schon am Montag hat eine Jugendgruppe den Friedrichsplatz in eine Art Soldatenfriedhof umgewandelt. Weiße Kreuze standen da auf der Grünfläche, um zu verdeutlichen, was Krieg anrichten kann. Hinter den Demos steht nach HR-Recherchen federführend die Deutsche Kommunistische Partei DKP mit ihrer Jugendorganisation.
1: Der neue Fußball-Bundestrainer Jürgen Klopp hat mit seinem Team einen Sieg zum Einstand knapp verpasst. Die Nations League-Partie gegen die Niederlande endete 1:1. Aus Amsterdam Michael Augustin.
5: Mit Leidenschaft und Einsatz. Deutschland spielte so, wie es sich der neue Bundestrainer gewünscht hatte. Aber die Mannschaft von Jürgen Klopp machte auch sehr viele Fehler. Und sie hatte Glück, als das Führungstor von Van Dijk nach Videobeweis zurückgenommen wurde. Und so ging das DFB-Team durch einen Treffer von Metscher in Führung. Danach vergab Adeyemi die große Chance zum 2:0. Die Niederlande kam in der Nachspielzeit durch Gakpo zum verdienten Ausgleich. Toy zeigte ein gutes Debüt auf der rechten Abwehrseite. Musiala verletzte sich beim Aufwärmen und Havertz in der ersten Halbzeit.
1: Die Basketballer der Frankfurt Skyliners haben ihr Auftaktspiel in der Basketball-Bundesliga verloren. Sie unterlagen bei Meister Alba Berlin mit 83:94. Und das passiert heute noch. In Heilbronn beginnt der Prozess um einen spektakulären Bankeinbruch. Die 5 Angeklagten sollen vor einem Jahr dort Geld und Wertgegenstände im Wert von 3 Millionen Euro gestohlen haben. Außenminister Wadefuhl reist für politische Gespräche nach Kanada. Dabei soll es um die Zusammenarbeit bei Sicherheit und Verteidigung gehen. Und die frühere Bundeskanzlerin Merkel wird mit dem Elisabeth-Preis der Caritas ausgezeichnet. Nach Angaben der Caritas für ihre Verdienste um Solidarität, Verantwortung und ein respektvolles Miteinander. Das waren die Nachrichten. Das Wetter. Heute Morgen gibt es örtlichen Nebel. Wenn der sich aufgelöst hat, zeigt sich überall die Sonne. Die Temperaturen steigen auf 18 bis 26 Grad. Morgen wieder sonnig, im Norden und Nordwesten einige Wolken bei ähnlichen Werten wie heute. Und die weiteren Aussichten: viel Sonne, nur wenige Wolken und noch wärmer. Am Sonntag bis 28, am Montag bis 30 Grad. Die Zeit 8.05 Uhr.
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1: Vorsicht bitte auf der A661 Oberursel Richtung Egelsbach. Zwischen Frankfurt Ost und Offenbach Kaiserlei liegen Gipskartonplatten auf der Fahrbahn und es steht ein defektes Fahrzeug auf dem Standstreifen. Und A5 Kassel Richtung Frankfurt zwischen Alsfeld Ost und Alsfeld West. Hier ist die Fahrbahn wegen Reinigungs- und Aufräumarbeiten nach einem LKW-Unfall gesperrt. Dadurch 4 Kilometer Stau ab der Raststätte Berfa.
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6: Guten Morgen. Es gibt ja viele Zitate von Donald Trump, in denen er sich über den chinesischen Machthaber, den Staats- und Parteichef Xi Jinping, äußerst positiv äußert, geradezu bewundernd, ihn als einen Freund bezeichnet, einen Mann, der sein Land mit eiserner Faust regiere. Gleichzeitig aber hat Trump immer wieder mit Zoll- und Handelsrestriktionen gegen China gedroht, einige davon auch umgesetzt, einige als Drohung stehen lassen. Jetzt ist Xi Jinping in Washington zum Staatsbesuch. Ralf Borchardt, unser Korrespondent dort, beobachtet das Ganze für uns. Und ich habe ihn heute Morgen gefragt, diese lobenden und anerkennenden Worte Trumps für Xi in der Vergangenheit. Hat sich das jetzt bei diesem Besuch von Trumps Seite fortgesetzt?
7: Ja, es waren wirklich durchgehend eigentlich Freundlichkeiten. Immer wieder hat er von der guten Freundschaft, der hervorragenden Freundschaft gesprochen, die sich persönlich zwischen diesen beiden Männern aufgebaut habe. Also durchweg, abgesehen von einem etwas gestressten Gesicht beim Empfang auf dem Rollfeld in Joint Base Andrews, dem Militärflughafen. Da war wohl der Lärm etwas zu laut der überfliegenden Flugzeuge für Trump. Aber sonst hat er meistens ein lächelndes, zugewandtes Xi-Gesicht seinerseits gezeigt.
6: Wie hat denn der Gast darauf reagiert? Ähnlich freundlich?
7: Anders. Auch wenn man Xi bei den Fernsehbildern, den wenigen, die es gegeben hat, weil es ja noch zum Teil einen Boykott der großen Fernsehanstalten hier gegeben hat, gegenüber Donald Trump, bei den Bildern hat man gesehen, Xi bleibt sachlich, um es mal vorsichtig auszudrücken. Und auch bei den beiden Pressestatements, die wir gehört haben im Weißen Haus, war ein deutlicher Unterschied. Xi geht auf die Sachthemen und sagt, wie man aus seiner Sicht zusammenarbeiten sollte und lobt Trump keinesfalls mit diesen süßen Worten, sage ich jetzt mal, oder klopft ihm ähnlich oft auf die Schultern wie Trump ihm.
6: Schauen wir uns mal das tatsächliche Verhältnis an auf wirtschaftlicher und sicherheitspolitischer Ebene. Wenn wir auf die Wirtschaft schauen, wurde da Konkretes vereinbart?
7: Eigentlich nur eins, und das wurde ja gleich zu Beginn bekannt, nämlich die Verlängerung einer Art Waffenruhe in Zoll- und Handelsfragen. Trump hatte ja gerade gegenüber China sehr hohe Strafzölle am Anfang seiner zweiten Amtszeit verhängt. China hat relativ, ich sag mal, cool reagiert und in gleicher Höhe seinerseits Zölle verhängt, Exportbeschränkungen auch für seltene Erden, die den USA besonders wehtun. Und da hat man eben schon eine Art Waffenruhe vereinbart, gesagt, runter mit den Zöllen, Exportbeschränkungen großenteils weg. Und diese Waffenruhe wird noch einmal verlängert. Bis 10. November wäre sie gegangen, jetzt geht sie bis 10. Januar. Für die Chinesen kein tolles Ergebnis. Die hatten sich bis zu 2 Jahre Verlängerung erhofft. Amerikanische Experten hatten gesagt, vielleicht 1 Jahr, jetzt sind es nur 2 Monate. Es soll offenbar weiter verhandelt werden. Von amerikanischer Seite wird das vor allem gewünscht bis Januar. Also Konkretes darüber hinaus in Handelsfragen. Bekannt geworden ist jedenfalls nichts bisher.
6: Es gab ja ein Treffen, ein Essen, an dem auch amerikanische Tech-Größen teilgenommen haben. Ist etwas bekannt geworden, ob China und die USA künftig ähnlich auf die KI schauen werden? Trump hatte ja gesagt, es kann eigentlich nur einen Gewinner geben beim Rennen in Sachen KI. Künstliche Intelligenz, und das seien eben die USA.
7: Genau das ist das Problem. Die Chinesen sind hier sehr skeptisch bisher, weiterhin wohl. Denn alles, was bei KI im Moment auf den Tisch kommt an Vorschlägen, das ist die chinesische Sicht, soll wohl nur dazu dienen, diesen tatsächlich wohl existierenden Vorsprung in der Entwicklung auszubauen oder jedenfalls beizubehalten von amerikanischer Seite. Und China will, wie in anderen Bereichen auch, aufholen, wenn nicht überholen. Also es scheint hier außer möglicherweise einer Vereinbarung zu einer Art Krisenkommunikation, einer Hotline, wenn es KI-Probleme etwa im militärischen Bereich gibt, da ist nichts rausgekommen, was etwa die ja auch von Europa, von europäischen Ländern gewünschten Regeln, Begrenzungen, Kontrollmöglichkeiten betrifft. Vor allem Trump blockt hier. Er spricht ja auch inzwischen lieber von Superintelligenz statt von künstlicher Intelligenz und hat noch einmal betont seinerseits im Weißen Haus, was reden wir ständig von Begrenzung? Ich sehe die Chancen, Die Chancen von KI sind das, was der US-Präsident weiter betont. Also hier Vereinbarung, Regeln, Kontrolle, bisher kein Ergebnis.
6: Außenpolitisch spielt China eine Rolle, auch in den Kriegen und Konflikten, etwa in der Ukraine, im Mittleren Osten oder auch vor der eigenen Haustür, Stichwort Taiwan. Ist das angesprochen worden?
7: Darüber wurde ganz, ganz sicher gesprochen. Wir waren ja bei den meisten Gesprächen nicht dabei, nur bei den kurzen Pressestatements, die wir hören konnten. Es ist sicher darüber gesprochen worden, aber auch hier kauft Taiwan nun weiter Waffen aus den USA, liefert Washington? Bisher nichts bekannt, keine Lösung. Bisher wurde das aufgeschoben. Iran, ganz, ganz wichtiges Thema für Trump vor den Midterms. Das dürfte seinen Republikanern Stimmen kosten. Ist China hier bereit, wirklich konstruktiv den USA aus der Bredouille, der Kriegsbredouille zu helfen? Auch keine Anzeichen. Und Russland, Ukraine, es gibt die Möglichkeit jetzt für Trump, das hat der Senat und das Repräsentantenhaus, der Kongress insgesamt beschlossen, Zölle zu verhängen, Strafzölle bis zu 100% gegen Länder, die weiter Öl aus Russland kaufen. Da gehört China dazu. Aber dass Trump tatsächlich diese Zölle verhängen würde, kein Experte rechnet damit. Also auch hier kaum konkrete Fortschritte.
6: Ralf Borchardt war das, unser Korrespondent in Washington D.C. mit seiner Bilanz zum Staatsbesuch des chinesischen Staatspräsidenten und KP-Chefs Xi Jinping in Washington.
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6: Tanken ist sehr teuer geworden, auch geblieben, auch wenn die Rekordstände der vergangenen Woche vielleicht gerade nicht erreicht werden. Die Bundesregierung, die will nun reagieren. Die schwarz-rote Koalition hat sich noch einmal auf das umstrittene Instrument des Tankrabatts geeinigt. Heute kommt der Tankrabatt im Eilverfahren in Bundestag und Bundesrat, damit er dann am 1. Oktober in Kraft treten kann. Das Bundeskartellamt appelliert unterdessen an die Mineralölkonzerne, diesen Rabatt auch wirklich an die Kunden weiterzugeben, in vollem Umfang, also übersetzt, nicht einen Teil des staatlichen Geldes in die eigenen Taschen umzuleiten. Benjamin Großkopf über Tankrabatt 2.0.
2: Kanzler Friedrich Merz, als der Tankrabatt zum ersten Mal beschlossen wurde für Mai und Juni.
8: Wir werden die Energiesteuer, das ist die Mineralölsteuer bei Diesel und Benzin, um ca. 17 Cent pro Liter für 2 Monate senken.
2: Derselbe Friedrich Merz im August im ARD-Sommerinterview zur Begründung, warum es trotz steigender Spritpreise keine Verlängerung des Tankrabatts gibt.
9: Sie können einen Ölpreis von $100 in Deutschland nicht wegsubventionieren. So ehrlich muss die Politik sein. Das muss man der Bevölkerung sagen. Das können wir nicht.
2: Nochmal Friedrich Merz mit der Entscheidung zum vergangenen Wochenende.
10: Dass wir zum 1. Oktober 2026 jeden Liter Sprit, Benzin und Diesel um ungefähr 17 Cent pro Liter reduzieren können.
2: Dreimal Merz, zweimal Tankrabatt, eine Konstante. Die Bundesregierung sucht den richtigen Kurs, um Menschen und Unternehmen von den immer weiter steigenden Spritpreisen zu entlasten. Eindeutiger sind da fast alle Spitzenökonomen dieses Landes in ihrem Urteil über diesen Rabatt für alle.
11: Es ist insgesamt ziemlicher Quatsch.
12: Es ist wieder eine Lösung mit dem Gießkannenprinzip.
13: Solche Maßnahmen sind zudem ökonomisch kontraproduktiv.
2: Trotzdem, die Gießkanne kommt zum 1. Oktober, eine sehr schnelle Gießkanne zudem, heute an einem Tag durch Bundestag und Bundesrat.
14: Es geht darum, die Menschen unverzüglich und spürbar zu entlasten, damit sich die hohen Spritpreise eben nicht ins Nudelregal durchfressen.
2: Im Nudelregal von CSU-Landesgruppenchef Alexander Hoffmann, so kann man das verstehen, liegen Vorräte, die mit Lkw transportiert werden. Also müssten Spediteure wie Mustafa Celik aus Hagen in Nordrhein-Westfalen jetzt zufrieden sein. Er hat schließlich 45 Lkw.
15: Also wir reden über eine Summe zwischen 60 und 70 Cent, die wir mehr bezahlen. Und jetzt 17 Cent weniger ist eigentlich gar nichts.
2: Das gar nichts eigentlich summiert sich theoretisch allerdings auf etwa 2,5 Milliarden Euro Minus für eh schon klamme Bund- und Länderkassen. Also warum der politische Griff in die Rabattkiste?
16: Unsere Pendlerinnen und Pendler, alle, die jeden Tag zur Arbeit fahren, aber auch Handwerker, Landwirte, Pflegekräfte, halten das einfach wirtschaftlich nicht mehr durch. Und deshalb muss jetzt der Preis runter und wir als Land machen definitiv mit.
2: Ob die Entscheidung pro Rabatt 2 Tage vor der Landtagswahl SPD-Ministerpräsidentin Manuela Schwesig in Mecklenburg-Vorpommern geholfen hat. Klar ist, beide Regierungsparteien sind nicht komplett glücklich damit. Aber diesmal soll, zumindest aus Sicht von SPD-Chef und Finanzminister Lars Klingbeil, ja vieles besser werden.
17: Wichtig für mich auch, dass der Preisdeckel kommt. Also wir werden jetzt eingreifen in den Markt und auch dort, wo wir sehen, dass die Konzerne Gewinne machen und in der Krise profitieren.
6: Der Tankrabatt, der geht heute in den Bundestag und gleich auch in den Bundesrat, damit er am 1. Oktober in Kraft treten kann. Aus Berlin berichtete Benjamin Großkopf. Morgen wird die Mitgliederversammlung des Deutschen Olympischen Sportbundes entscheiden, welche Stadt oder welche Region aus Deutschland ins Rennen um die Austragung der Olympischen Spiele geht. Es geht um die Olympischen Spiele und die Paralympischen Spiele 2036, 2040 oder 2044. Berlin hat ja seine Bewerbung zurückgezogen. München und die Region Köln-Rhein-Ruhr, die sind noch im Rennen. Aber was würde eine solche Ausrichtung eigentlich bringen? Darüber habe ich mit Timo Zimmermann gesprochen. Er ist Professor für Sport und Eventbusiness an der Westfälischen Hochschule Gelsenkirchen. Und ich habe ihn gefragt, die Ausrichtung von Olympischen Spielen ist ein teures Unterfangen. Die Spiele in Paris haben 6,6 Milliarden Euro gekostet. Lohnen sich solche Ausgaben?
18: Also kurzfristig sind Olympische und Paralympische Spiele für das ausrichtende Land, man muss ja berücksichtigen, wir bewerben uns als Deutschland, meist ein Minusgeschäft. Langfristig kann das anders sein. Warum? Kurzfristig können wir keine Impulse feststellen oder die sind sehr, sehr klein, sodass am Ende keine signifikant messbaren Effekte auf das Gastgeberland beobachtbar sind. Kurzum, zum Geldverdienen taugen Olympische Spiele nicht. Aber es gibt durchaus regionale Effekte. Das heißt, in der Ausrichterregion steigen im Jahr der Ausrichtung und auch ein Jahr zuvor das Bruttoinlandsprodukt um 3-4%. Ursache sind die Infrastrukturinvestitionen, der Zustrom von Touristen und Delegationen, aber auch die Ausgaben in der Region. So, langfristig können Olympische und Paralympische Spiele Anstöße sein für Aufbrüche und Modernisierung, zum Beispiel in das Sportsystem, Infrastruktur, Nachhaltigkeitsziele, die Digitalisierung. Also für die regionale Entwicklung kann Olympia ein Katalysator sein, der dann zur Standortaufwertung beiträgt.
6: Kann man das aufrechnen über einen langen Zeitraum hinweg, dass man sagen kann, über einen Zeitraum von 10 Jahren hat es sich am Ende vielleicht doch gelohnt, das Geld auszugeben?
18: Das müsste man so ein bisschen zweiteilen. Sie hatten ja vorhin schon mal die unterschiedlichen Töpfe angesprochen. Wir haben ja zum einen den Topf Ausrichtung, wenn wir es jetzt mal ganz konkret auf die Bewerbung von Deutschland fassen. München hat da ja schon ein paar Zahlen geliefert. Für die Ausrichtung werden circa 5,3 Milliarden Euro angesetzt. Das trifft auch ungefähr den Korridor von 4-6 Milliarden, mit dem man aktuell kalkuliert. Das wird größtenteils aber auch refinanziert durch Zuschüsse vom IOC in Größenordnung 40-45%. Dann haben wir nationales Sponsoring in Größenordnung 30%, Ticketing und Licensing. Auf der anderen Seite haben wir ungefähr nochmal das Gleiche on top. München kalkuliert hier mit 5,1 Milliarden für Infrastruktur und Sicherheit. Auch das Thema Sicherheit ist in den letzten Jahren natürlich deutlich kostenspieliger geworden. Wenn wir jetzt aber mal diese 5,1 Milliarden ins Verhältnis zu den Gesamtaufwendungen, die die Bundesrepublik im Bundeshaushalt hat, dann reden wir über 1% der Ausgaben. Natürlich ist das eine große Zahl, aber das ist dann eben auch dieses Commitment zu sagen, wir wollen es machen und wir verbinden es vielleicht auch mit Infrastrukturprojekten, die wir ohnehin angedacht haben, Ausbau von U-Bahn-Netzen oder Ähnliches.
6: Wenn wir einen Strich drunter ziehen, was die Investitionen angeht, was die Einnahmen angeht, kann man es so verkürzt sagen, ist das zulässig zu sagen, das IOC ist immer der Gewinner, während die Ausrichter immer ein hohes Risiko eingehen?
18: Vom Grundsatz her, das IOC ist ein großer Gewinner. Ja, kann man so unterschreiben. Für das ausrichtende Land könnte man sagen, Olympia ist vergleichbar mit einer großen Party. Sie ist schön, hinterlässt tolle Erinnerungen, gibt viele Anstöße für Aufbrüche und dementsprechend auch Chancen, Dinge beschleunigt umzusetzen. Aber sie hat natürlich auch ihren Preis.
6: Jetzt sind noch zwei deutsche Regionen im Rennen, die Region Köln-Rhein-Ruhr und München. Welche Region hat Ihrer Meinung nach die bessere Chance, gute Chancen auch wirtschaftlich zu profitieren von diesem Invest?
18: Beide sind da wirklich Kopf an Kopf. München hat den großen Vorteil, sie hatten ja schon mal im Jahr 72 die Olympischen Spiele, deshalb kann man so ein bisschen aus alt mach neu verfolgen. Man hat die Infrastruktur, man kann jetzt auch noch mal zusätzlich modernisieren und hat natürlich auch diesen Imagevorteil. Wenn wir jetzt einen Fachverband aus dem afrikanischen Land fragen, kann er mit München was anfangen? Bei einer Region, Rhein-Ruhr, jetzt hat man Köln natürlich schon nach vorne gestellt, weil man das gesehen hat, wird es da schon ein bisschen schwieriger. Der große Vorteil dieser Region aber ist, dass wir hier natürlich wirklich die regionale Gastronomie, Hotellerie mit einbeziehen können, also die gesamte Freizeitkultur, die dann entsprechend von solchen Olympischen Spielen profitieren kann. Also der Hebel, wer jetzt letzten Endes davon regional profitieren kann, der ist bei Köln, Rhein-Ruhr deutlich größer. Und vom Konzept her, dieses dezentrale Konzept, auch etwas, was noch nie da gewesen ist und dementsprechend auch moderner ist.
6: Morgen wird der Deutsche Olympische Sportbund darüber entscheiden, welche Stadt oder Region aus Deutschland sich um die Austragung von Olympischen Spielen und Paralympics bewerben soll. Gesprochen habe ich darüber mit Professor Timo Zimmermann von der Westfälischen Hochschule Gelsenkirchen.
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6: Übermorgen am Sonntag lädt die Autobahn GmbH des Bundes Interessierte dazu ein, mal hinter ihre Kulissen zu schauen. In Hessen ist das in der Autobahnmeisterei der A66 in Diedenbergen möglich. Es ist der Tag der Autobahn, für uns mal Anlass zu schauen, wie es eigentlich um die Autobahn hier bei uns im Bundesland in Hessen steht. Gabi Beck hat recherchiert.
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20: Vorsicht auf der
21: Die täglichen Staumeldungen im Radio. Wir haben uns daran gewöhnt. Durch Hessen kommt man fast nicht mehr ohne Stau, oder? Es gibt doch Ausnahmen.
22: Bis jetzt läuft alles, ja. Ich bin von Berlin nach Köln und von Köln nach Frankfurt und bisher läuft alles.
21: An der Raststätte Wiesbaden-Medenbach auf der A3 an einem ganz normalen Wochentag. Stau geplagt sind die meisten hier aber trotzdem.
23: Extrem nervig, weil man irgendwie nicht mehr richtig planen kann. Also man muss mittlerweile eine Stunde mehr einrechnen.
24: Meine arme Lebenszeit. Könnte schneller gehen, ja.
25: Viele Baustellen, viele nicht nachvollziehbare Baustellen kommen oft vor, wo dann nicht gearbeitet wird. Das ist das, was nervt manchmal, ja.
21: Die Baustellenkarte der Autobahn GmbH des Bundes zeigt aktuell 31 Großbaustellen auf der Landkarte Hessens. Aktuelles Beispiel diese Woche Mittwoch aus unseren Verkehrsmeldungen.
26: Die A643 Mainz Richtung Wiesbaden. Sie ist zwischen Wiesbaden-Eppelallee und dem Schierstander Kreuz wegen der Brückenschäden bis auf Weiteres gesperrt. Derzeit 3 Kilometer Stau ab Mainz-Gonsenheim.
21: Nadelöhr, Schiersteiner Kreuz. Hier war die Schiersteiner Brücke erneuert worden. Jetzt wird die A643 sukzessive sechsspurig ausgebaut. Für den ADAC gehört das Autobahngeflecht rund um Mainz und Wiesbaden bis hin nach Rüsselsheim zu den stauanfälligsten Knotenpunkten in Hessen. Genauso wie das Frankfurter Kreuz, der Flughafen, das Wiesbadener Kreuz und das Mönchhof-Dreieck. Oliver Reidegeld vom ADAC Hessen-Thüringen beobachtet seit langem das Staugeschehen auf Hessens Autobahnen.
27: Der Grund ist einmal natürlich die hohe Verkehrsbelastung und zum zweiten Autobahnbaustellen.
21: Hessen ist ein Transitland im Herzen Deutschlands und im Herzen Europas mit den drei Verkehrsadern A3, A5 und A7.
27: Wir haben das jetzt auch gesehen während der Sommerferien. Also wir haben in Hessen insgesamt auf unserem Autobahnnetz haben wir eine deutliche Zunahme des Staugeschehens beobachtet gegenüber den letztjährigen Sommerferien. Und das ist ganz klar eben auf eine verstärkte Baustellentätigkeit zurückzuführen.
21: Neu hinzugekommen sei die Engstelle zwischen Fulda und Würzburg auf der A7. Auch hier wie immer wieder Staus wegen Baustellen, so die Beobachtung des ADAC. Rund 400 Millionen Euro investiert der Bund in die hessischen Autobahnen. Zentraler Punkt die maroden Brücken, teilweise in den 60er Jahren gebaut und nicht ausgelegt für den heutigen Schwerlastverkehr, sagt Oliver Reidegeld vom ADAC.
27: Es müssen eben bestimmte Projekte gemacht werden. Denken wir mal an die zahlreichen Brückenbaustellen, die wir hatten. Wir hatten ja erst vor ein paar Jahren mit der Salzbachtalbrücke bei Wiesbaden, hatten wir eher eine Sperrung gehabt. Und wenn wir das nicht wieder haben möchten, dann müssen eben diese Sanierungen durchgeführt werden. Und dann kommt es eben auch zu Engpässen.
21: Für den ADAC gilt also, die Infrastruktur muss dringend erhalten werden, damit in Zukunft wieder gelten kann, freie Fahrt auf Hessens Autobahnen.
27: Letztendlich kommt das allen Autofahrern und allen Nutzern der Straße zugute. Aber sie müssen dafür eben in Kauf nehmen, dass wir noch ein paar Jährchen mit diesen Baustellen leben werden müssen.
6: Ein Bericht von Gabi Beck war das für HR Info. Das Thema heute Morgen: Asphalt trifft Algorithmus, die Autobahn im Wandel. Am Sonntag, das ist der Anlass für unser Thema heute, der Tag der Autobahn.
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6: Und in etwa 20 Minuten, da beschäftigen wir uns mit der Frage, wie geht's weiter mit dem Thema autonomes Fahren? Wann wird der Fahrer oder die Fahrerin eben nur noch Passagier im Auto sein? 8.25 Uhr ist es jetzt, 5 Minuten vor 8:30. Es war mit Spannung erwartet worden. Man kann sagen, ein regelrechter Hype war entstanden. Am Ende steht ein 1:1. Es geht um das Debüt von Jürgen Klopp als neuer Bundestrainer.
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6: Gestern Abend das erste Spiel der deutschen Nationalmannschaft unter seiner Verantwortung in Amsterdam gegen die Niederlande. Das müssen wir uns natürlich genauer anschauen, und zwar mit Holger Dahl. Er war gestern Abend einer unserer Reporter zu diesem Spiel. Ich habe ihn heute Morgen gefragt, bevor wir mal über das Sportliche sprechen, wie hast du Jürgen Klopp erlebt rund um das Spiel und vor allem während des Spiels?
1: Ja, super aktiv, stand da unten, hat Emotionen reingebracht, wenn er das Gefühl hatte, die sind jetzt nötig, hat bestärkt, hat gesprochen, hat vor allen Dingen in beiden Halbzeiten bei Unterbrechung, Verletzungsunterbrechung, sich teilweise den halben Kader rangeholt, an die Seitenlinie nochmal nachgecoacht, war sehr aktiv unterwegs, positive Aktion hat er mit Applaus quittiert, negative hat er abgewiegelt. Also das war okay, man hat gemerkt, der Mann stand unter Strom. Das, was er vorher gesagt hat, dass er noch relativ entspannt war, das war mit Anpfiff dann wie ausgewechselt.
6: Und dann schauen wir aufs Sportliche. Wie ist dieses 1:1 zu bewerten? Vor allem, wie viel Handschrift von Jürgen Klopp war da vielleicht schon zu sehen?
1: Ja, noch nicht so sehr viel. 1:1 geht in Ordnung. Ist ein bisschen unglücklich, weil der niederländische Treffer ja in der 90. plus 2 fiel. Aber der fiel total verdient. Die Niederländer waren die bessere Mannschaft mit deutlich mehr Offensivaktionen, viel mehr Torschüssen, viel mehr Standards etc. Deswegen ist es ein glückliches 1:1. Da muss man ehrlich sein. Aber es war trotzdem schon Klopp-Fußball zu sehen. Vor allen Dingen in diesen talentfreien Bereichen, so will ich es mal nennen, in der Emotion, in der Intensität, der Aggressivität. Das war ganz cool, das hat er gut reingebracht in diese Mannschaft. Da war nie Stillstand, kein Verwaltungsfußball, das war okay. Die grundsätzliche Idee, die Spielstruktur nach schnellen Ballgewinn über die Außen mit Tempo zu kommen, auch das war schon zu sehen, welche Perspektiven da sein werden mit Brown, mit Schade, mit Adeyemi. Und dann gibt es ja noch einen zweiten Kader, also das war in Ordnung. Aber es gibt noch viel zu tun. Dieses Gegenpressing, den Gegner nerven und so, das hat zum Beispiel gestern noch gar nicht gut funktioniert. Und das Spiel mit dem Ball aus der eigenen Defensive heraus, das war noch gar nichts. Auch da müssen wir ehrlich sein, da gab es viel zu viele Ballverluste.
6: Der Aufreger des Spiels war ja unter anderem, das deutsche Team spielt den Ball nicht ins Aus, obwohl ein Niederländer abseits des Geschehens verletzt am Boden liegt. In der Folge fällt dann das 1:0 für die DFB-Auswahl. Reichlich unsportlich, sagen die einen, völlig okay, sagen die anderen. Was sagst du als Spielbeobachter?
1: Ja, also man muss sich einfach nur anschauen, worum es in diesem Spiel ging. Das war kein Freundschaftsspiel, das war ein Spiel Deutschland gegen die Niederlande, Punkt 1. Also der alte Rivale, es ging um Punkte in der Nations League. Und die Regel ist nun mal so, dass der Schiedsrichter das Spiel unterbricht und nicht die Spieler selbst. Und da haben sie sich einmal kurz in die Augen geschaut und weitergespielt. Und so ist es dann eben auf dem Niveau. Und die Niederländer haben einfach den Fehler gemacht und haben gehofft, dass Deutschland den Ball in Seiten ausspielt. Und eben so ganz kurz mal die Beine gehoben. Und das haben die Deutschen ausgenutzt. Ich finde, es ist zwar an der Grenze, aber immer noch im Rahmen.
6: Jürgen Klopp hatte für diese Länderspielpause ja auch jede Menge neuer Spieler nominiert, will den einen oder anderen testen. Wer konnte denn da gestern überzeugen? Wer ist Gewinner? Einer aus Hessen, Eintracht Frankfurt-Stürmer Younes Ebnu-Talib. Der kam ja schon ziemlich früh ins Spiel und so zu seinem Debüt im DFB-Trikot.
1: Genau, das war gar nicht geplant, aber Kai Havertz hatte sich ja verletzt, musste dann wenig später nach einem Foul von Quentin Timber runter und Younes Ebnu-Talib hat das super gemacht. War auch sofort ein anderes Spiel durch ihn, weil er im Gegensatz zu Kai Havertz, der sich immer mal fallen lässt, wirklich immer die Tiefe gesucht hat, die letzte Kette der Niederländer beschäftigt hat, gleich eine Offensivaktion hatte, erster Ballkontakt, gleich zwei Übersteiger, Schuss aus spitzen Winkel. Das hat er gut gemacht, er hat Eindruck hinterlassen, genauso wie Philipp Treu, der einzige Debütant von Beginn an gestern, der Außenverteidiger vom SC Freiburg. Also das war vollkommen in Ordnung. Mit Engelhardt kam noch ein dritter Debütant in der 80. auch aus Freiburg mit dazu. Da kann man sich Hoffnung machen, dass dieses große Klopp-Casting, das er jetzt begonnen hat, darin mündet, dass eben der ein oder andere Spieler, den man vielleicht nicht vorher auf dem Zettel hatte, sich jetzt in dieses Team reinspielt. Und die beiden genannten Ebnu-Talib und Treue sind gute Beispiele dafür gestern.
6: Das nächste Spiel da schon am Sonntag in Augsburg gegen Griechenland. Was steht denn bis dahin noch auf dem Plan für Klopp und das Team?
1: Ja, der Ablauf ist dann gleich, das verändert sich nicht zu den Vorgängern. Es geht nach Hause, nach Herzogenaurach, in den Homeground. Da wird dann noch trainiert. Die beiden verletzten Spieler werden weiter untersucht. Ich vermute leider, dass wir auf Havertz und Musiala im Rahmen dieses Länderspielblocks dann weiter verzichten müssen. Klingt nach Muskelverletzungen. Alle anderen ziehen wieder ein in die Bungalows. werden dann trainieren, werden dann nach Augsburg reisen. Es sind ja nur anderthalb Tage Zeit, wenn man es genau nimmt. Dazwischen noch eine Pressekonferenz mit dem Bundestrainer. Und dann geht es schon gegen wirklich richtig ausgeglichene, starke, interessante Griechen um den Dortmunder Karezas, um wichtige Punkte und vielleicht um den ersten Sieg unter Jürgen Klopp.
6: Holger Dahl, unser Reporter, gestern beim ersten Fußball-Länderspiel der deutschen Nationalmannschaft mit dem neuen Bundestrainer Jürgen Klopp.

0: 18 bis 26 Grad. Mein Name ist Frank Vornhardt. Guten Morgen. Bundestag und Bundesrat stimmen nachher über die geplante Neuauflage des Tankrabatts ab. Er soll ab nächste Woche Donnerstag gelten. Das ist der 1. Oktober. Aus Berlin, Benjamin Großkopf.
1: Befristet bis Ende des Jahres soll die Energiesteuer abgesenkt werden, sodass der Preis für einen Liter Diesel oder Benzin um 17 Cent sinken könnte. Das Bundeskartellamt hat schon vorab an die Mineralölkonzerne appelliert, diese Entlastung vollständig weiterzugeben. Untersuchungen der Behörde zeigen, dass dies bei der vorherigen Auflage des Tankrabatts zu etwa 80% der Fall war. Viele Ökonomen und alle Oppositionsparteien im Bundestag kritisieren das Instrument. Teuer, kurz, zu wenig zielgerichtet, wenig ökologisch, so die Hauptvorwürfe.
0: Die UN-Generalversammlung in New York stand gestern ganz im Zeichen des Nahostkonflikts. Palästinenser Präsident Abbas warf Israel im Gazastreifen einen Völkermord vor. Aus New York, Ute Scheins.
2: Sein Volk werde durch die israelischen Besatzungskräfte Tötung, Zerstörung und Hunger ausgesetzt. Israels Ministerpräsident Netanyahu dagegen wies den Vorwurf eines Genozids als größte Lüge des Jahrhunderts zurück. Israel sei von Feinden umgeben und hätte sich immer verteidigen müssen. In seiner Rede rechtfertigte er den Angriff Israels auf den Iran mit der nuklearen Bedrohung, die von dem Land ausgehe. In der Vollversammlung verließen Dutzende Diplomaten demonstrativ den Saal, als Netanyahu ans Rednerpult trat.
0: SPD-Chef Klingbeil ist dafür, ein AfD-Verbotsverfahren zu prüfen. Im Phoenix-Podcast Unter 3 sagte der Vizekanzler, die AfD sei eindeutig verfassungsfeindlich. Er wolle nicht, dass in der deutschen Geschichte zum zweiten Mal der Fehler gemacht werde, sich nicht rechtzeitig gegen die Feinde der Demokratie zu wehren. Forderungen, ein AfD-Verbot zu prüfen, gibt es immer wieder. Die Union und Kanzler Merz zeigen sich bislang aber skeptisch. Chinas Staatspräsident Xi beendet heute seinen mehrtägigen Staatsbesuch in den USA. Greifbare Ergebnisse sind bei den Treffen mit Präsident Trump bisher noch nicht bekannt geworden. Aus Washington, Ralf Borchardt.
3: Viel Symbolik, wenig Substanz. So fassen die meisten China-Experten in den USA den Gipfel bisher zusammen. Über künstliche Intelligenz, den Status von Taiwan, Chinas Einfluss im Iran, die Unterstützung Russlands im Ukraine-Krieg, wurde zwar offenbar gesprochen, konkrete Beschlüsse wurden aber nicht bekannt. US-Außenminister Rubio betonte, schon die Gesprächskanäle zum Hauptkonkurrenten China offen zu halten, sei ein wichtiger Wert an sich.
0: Mit Demonstrationen in mehreren deutschen Städten wollen Schülerinnen und Schüler heute gegen eine mögliche neue Wehrpflicht protestieren. Auch in Hessen sind Aktionen geplant, zum Beispiel in Kassel, Hanau und Friedberg. Eine Wehrpflicht ist bisher nicht geplant, sie ist seit 2011 ausgesetzt. Seit Anfang des Jahres gibt es allerdings wieder eine verpflichtende Musterung für alle jungen Männer ab Jahrgang 2008. Hinter den Demos steht nach HR-Recherchen die Deutsche Kommunistische Partei mit ihrer Jugendorganisation. Unentschieden zum Neustart im DFB-Team. Die deutsche Fußballnationalmannschaft hat in der Nations League gegen die Niederlande 1:1 gespielt. Eintracht Frankfurt-Stürmer Younes Ebnutalib hat sein erstes Länderspiel gemacht. Und es war auch das erste Spiel für den neuen Bundestrainer Jürgen Klopp. Sein Fazit?
4: Die Jungs haben aber, und das ist jetzt die wichtigste Information, absolut alles rausgehauen, volle Bereitschaft. Und das ist ja das, was wir sehen mussten. Auf jeden Fall haben wir gesehen. Und deshalb bin ich mit dem Paar total happy.
0: Das passiert heute noch. An der Mainbrücke in Hochheim wird die A671 ab dem Abend gesperrt bis Montag früh. Zwischen Hochheim Süd und Gustavsburg wird gebaut. Außenminister Wadefuhl reist für politische Gespräche nach Kanada. Dort soll es um die Zusammenarbeit bei Sicherheit und Verteidigung gehen. Und in Stuttgart wird der Cannstatter Wasen eröffnet. Es ist nach dem Münchner Oktoberfest das zweitgrößte Volksfest in Deutschland. Das waren die Nachrichten. Das Wetter. Heute zeigt sich überall die Sonne. Die Temperaturen steigen auf 18 bis 26 Grad. In der kommenden Nacht sternenklar. Es kühlt ab auf 11 bis 0 Grad. Morgen wieder sonnig, im Norden und Nordwesten einige Wolken bei ähnlichen Werten wie heute und die weiteren Aussichten. Viel Sonne, nur wenige Wolken und noch wärmer am Sonntag bis 28, am Montag bis 30 Grad. Die Zeit 8.35 Uhr.
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0: Eine Meldung von der A5 Kassel Richtung Frankfurt zwischen Hattenbacher Dreieck und Alsfeld West. Wegen Bergungs- und Reinigungsarbeiten ist nur der linke Fahrstuhl.

0: Streifen frei, dadurch 4 Kilometer stockender Verkehr.
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2: Guten Morgen. Der in Frankfurt geborene US-Investor Peter Thiel ist mit einem Preis des Axel Springer Verlages in Berlin ausgezeichnet worden. Mit der Verleihung des Axel Springer Awards an Thiel werde eine Persönlichkeit gewürdigt, die die technologischen, wirtschaftlichen und gesellschaftlichen Debatten unserer Zeit nachhaltig geprägt habe, so der Verlag. Thiel hatte den Zahlungsdienstleister PayPal mitgegründet, wie auch das umstrittene Datenanalyseunternehmen Palantir, war früher Investor bei Facebook. Aktivisten werfen Thiel Demokratiefeindlichkeit vor. Peter Thiel gilt als libertär-rechter Vordenker, ein mit Einfluss. Vielen gilt er als der Strippenzieher, der J.D. Vance, den Vizepräsidenten der Vereinigten Staaten, zu der politischen Figur gemacht hat, die dieser heute ist. Kritik an der Preisvergabe an Thiel kam auch vom Deutschen Journalistenverband, dessen Vorsitzender ist Mika Beuster. Und den habe ich heute Morgen gefragt, was gibt es denn daran zu kritisieren, dass ein erfolgreicher, innovativer Unternehmer einen solchen Preis bekommt?
3: Ich mach's mal ganz kurz. Wenn jemand gefragt wird, ob er sich wünscht, dass die Menschheit überlebt und er dann 10 Sekunden braucht und dann nicht mit Ja antwortet, sondern mit den Worten ringt, das fasst zusammen, was für ein Mensch Peter Thiel ist. Es handelt sich hier um einen höchst komplizierten Menschen, der mit den Werten, die mit Journalismus in Verbindung stehen, überhaupt nichts zu tun hat. Vielmehr, er wünscht sich eigentlich, dass Journalismus von der Bildfläche verschwindet.
2: Und die Zeit, die zitiert heute Morgen aus dieser Veranstaltung gestern Abend: Thiel attackiert Medien als linke Hassfabrik, also sein Blick auf die Medien in Deutschland. Eine Ausnahme macht er bei Axel Springer. Ist das vielleicht auch insgesamt ein Missverständnis? Axel Springer ja auch sehr engagiert auf dem amerikanischen Markt. Missverständnis, dass das ein Medienpreis ist, das vielleicht ein Investorenpreis, der Springer-Chef Döpfner den Markt in den USA sichern soll?
3: Den Eindruck muss man hier tatsächlich haben, dass Axel Springer diesen Preis verleiht, ist eigentlich schon fast falsch. Man müsste sagen, Matthias Döpfner verleiht hier einen Preis aus persönlichen Gründen. Er hat Ambitionen, er möchte sich bei Peter Thiel auf gut Deutsch einschleimen, um Geschäfte mit ihm zu machen. Dass er dabei die Werte seines eigenen Hauses einfach mal so eben über Bord wirft, scheint ihm vollkommen egal zu sein. Wir müssen uns ja daran erinnern, Axel Springer ist und bleibt ein Haus, aus dem hervorragende Kolleginnen und Kollegen kommen, die Geschichten aufdecken, die Politikern, mächtigen Menschen auf die Finger klopfen. Alles Dinge, mit denen Peter Thiel unheimlich wenig anfangen kann. Dem geht es um ganz anderes. Und mit seiner Demokratiefeindlichkeit geht er ja auch offen um. Also es scheint sich hier um einen Ego-Trip des Konzernvorstands von Axel Springer zu halten, dem seine eigenen Werte offenbar nicht so nah sind wie die Möglichkeiten, ihr Geld zu machen.
2: Neben vielen Gründen für diese Preisverleihung wird ja in der Begründung angeführt, dass Thiel für die Resilienz der Demokratie steht. Ist damit die Polizei- und Geheimdienstsoftware Palantir gemeint?
3: Die ist ja interessanterweise nach einem Gegenstand aus Herr der Ringe benannt, diese Software. Das ist ja dieser allsehende Stein, mit dem man quasi jederzeit beobachten kann, was irgendjemand in Mittelerde macht. Und Palantir kann man sich ähnlich vorstellen, eine Software, die Daten miteinander verknüpft. Das ist ja erstmal nichts Schlechtes und viele Polizeien in Deutschland nutzen das auch. Das Problem ist nur, dass wir überhaupt gar keine Ahnung haben, was mit diesen Daten passiert, wo die hingehen. Und wir wissen ja noch von Elon Musk, dessen erstes Vorhaben nach der Regierungsübernahme von Donald Trump war, Daten von Bürgern abzugreifen und mit denen irgendetwas zu machen. Und wenn man sich vorstellt, dass man komplette Bewegungsprofile erstellen kann, dass man den gläsernen Bürger schaffen kann und Peter Thiel am Ende diese Daten in den Händen hat und alles über uns weiß, das ist eine erschreckende Vorstellung und die lässt sich mit unseren Vorstellungen von Demokratie überhaupt nicht vereinbaren. Sie führt eher zu Schreckensszenarien des kompletten totalitären Überwachungsstaats, nur dass das nicht in Händen einer Regierung am Ende ist, sondern eines einzelnen Mannes, Peter Thiel, der ja selber sagt, dass er mit Staat und Demokratie nicht viel anfangen kann.
2: In der Begründung heißt es an anderer Stelle, die Auszeichnung solle auch dazu dienen, verkürzt gesagt, sich mit der so ausgezeichneten Person und wofür sie steht, kritisch auseinanderzusetzen. Das ist doch eigentlich ein hehres Ziel und ist es nicht genau das, was man in einer offenen Gesellschaft tun sollte und was wir beide ja gerade angeregt durch diesen Preis auch gerade tun?
3: Ich glaube, man hat sich auch vorher schon kritisch mit Peter Thiel beschäftigt, zumindest die Medien. Es gibt tolle Reportagen über ihn und was ihn so antreibt. Dafür hätte es diesen Preis nicht gebraucht. Der richtet einen großen Kollateralschaden tatsächlich an. Und man kann tatsächlich davon ausgehen, dass hier Matthias Döpfner einen Ego-Trip fährt. und ihm der Kollateralschaden dabei vollkommen egal zu sein scheint.
2: Welche Rolle spielen die Preisträger dieses Axel Springer Awards und deren Umfeld? Wenn wir mal auf Thiel schauen oder auch auf Elon Musk in Deutschland, der den Preis ja auch schon mal bekommen hat, könnten wir das alles nicht einfach mit dem Schulterzucken zur Kenntnis nehmen? Lasst mal Matthias Döpfner machen, wenn er glaubt, es tun zu müssen, um auf dem Markt in den USA einen Fuß in der Tür zu behalten?
3: Ja, wenn jetzt Matthias Döpfner irgendwer wäre, dann würde ich dem vollkommen folgen und sagen, unaufgeregt, ist doch egal, wer diesen Preis bekommt. Axel Springer ist aber nicht irgendein Verlag. Es ist also nicht irgendjemand, der diesen Preis verleiht, sondern einer der führenden Chefs eines Medienhauses in Deutschland. Und das färbt auf die ganze Branche ab. Und ich ehrlich gesagt bin daran interessiert, dass es weiterhin unabhängigen und kritischen Journalismus gibt, der nicht im Verdacht steht, aus dem Silicon Valley gelenkt zu sein oder aus dem Weißen Haus. Und das werde ich auch gerne weiter verteidigen und dazu meine Stimme erheben. Und Peter Thiel möge gern wieder nach Hause fliegen, sich diesen Preis anschauen und daran erinnern, dass es in Deutschland Menschen gibt, die aufschreien, wenn man die Demokratie gefährden will.
2: Mika Beuster, der Vorsitzende des Deutschen Journalistenverbandes. Mit ihm habe ich gesprochen über die Preisverleihung gestern Abend in Berlin. Peter Thiel, der US-Investor, ein umstrittener libertärer Vordenker, der ist mit dem Axel Springer Award 2026 ausgezeichnet worden.
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2: Die Rente ist sicher. Dieser Satz, den der damalige Bundesarbeitsminister Norbert Blüm 1986 voller Überzeugung gesagt hat, der gilt wohl schon lange so nicht mehr. Deshalb arbeitet die Bundesregierung an neuen Systemen, um die Altersvorsorge gerade für besonders junge Menschen zu stärken, die dann sehr viel später mal in den Genuss einer funktionierenden Rente kommen sollen. Das entsprechende Gesetz dazu, der Gesetzentwurf des Bundesfinanzministeriums, wird heute nun in erster Lesung in den Bundestag kommen. Jakob Meyer im ARD-Hauptstadtstudio erläutert, was es mit dieser Frühstartrente auf sich hat.
4: Das ist ein Rententhema, bei dem sich die Koalitionspartner Union und SPD einig sind. Mit der Frühstartrente wollen sie Kindern ein Startkapital mitgeben für die private Altersvorsorge. Konkret für Kinder und Jugendliche von 6 bis 18 Jahren soll der Bund künftig monatlich 10 Euro einzahlen in ein Vorsorgedepot. Das können die Eltern innerhalb gewisser Vorgaben selbst aussuchen. Banken bereiten schon Angebote dafür vor. Treffen die Eltern keine Entscheidung, fließt das Geld in eine von der Bundesbank verwaltete Kapitalanlage. Eltern und Großeltern können das Depot dann durch freiwillige Zahlungen aufstocken. Das Bundesfinanzministerium ist zuständig. Es rechnet vor, dass allein aus der staatlichen Förderung bis zur Volljährigkeit, also wenn nichts dazu gezahlt wird, rund 2.200 Euro zusammenkommen. Bis zum Renteneintritt könnten es dann ohne weitere Einzahlungen über 50.000 Euro werden. Und wenn die Eltern monatlich 10 Euro drauflegen, könnte es bis zum Renteneintritt über das Doppelte werden. Die Erträge sind dann bis zum Beginn der Auszahlungsphase steuerfrei und diese Auszahlungsphase beginnt nicht vor Vollendung des 65. Lebensjahres.
2: Vor allem werdende Eltern oder Eltern mit noch kleinen Kindern, die werden sich nun fragen, wann es denn damit losgehen soll.
4: Am Vormittag berät der Bundestag den Gesetzentwurf zur Frühstartrente erstmals und nach dem Willen der schwarz-roten Koalition soll das Vorhaben dann noch im Herbst abschließend beraten werden, damit es dann Anfang kommenden Jahres in Kraft treten kann. Dann soll die Förderung rückwirkend auch für das laufende Jahr greifen. Und zwar erstmals für den Geburtsjahrgang 2020, also für alle Kinder, die zum Beginn der Frühstartrente 6 geworden sind. Und dann kommen danach Jahr für Jahr die späteren Jahrgänge dazu. Kinder, die vor dem 1. Januar 2020 zur Welt gekommen sind, die gehen leer aus. Bundesfinanzminister Lars Klingbeil sagt, man musste eben einen Anfangspunkt wählen.
2: Aber es gibt auch kritische Stimmen von unterschiedlichen Seiten zu dieser sogenannten Frühstartrente. Dazu nochmal Jakob Meyer.
4: Von Teilen der Opposition kommt Kritik an der geplanten Frühstartrente. Die Linkspartei nennt das Vorhaben Symbolpolitik. Das Wohlhaben der Eltern, die Eigenbeiträge leisten können, begünstige und ärmere Familien hätten dann das Nachsehen. Auch Gewerkschaften halten das Konzept für falsch. Die IG Metall sagt, statt der Finanzwirtschaft unter die Arme zu greifen, solle die Bundesregierung lieber die gesetzliche Rente stärken. Und der Sozialverband Deutschland warnt vor hohen Verwaltungskosten. Das ist der eine Punkt, warum die private Riester-Rente so unbeliebt ist. Der Verband betont, es sei wichtig, dass möglichst viel von der Förderung tatsächlich bei den jungen Menschen ankommt.
2: Jakob Meyer war das aus unserem Hauptstadtstudio in Berlin zur Frühstartrente, die heute ins parlamentarische Verfahren geht.
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2: Tja, wofür steht die deutsche Autobahn? Manche denken da unwillkürlich an lange Staus, für andere steht sie immer noch für Freiheit, Mobilität, auch Geschwindigkeit. Mit rund 13.000 Kilometern Länge gehört das deutsche Autobahnnetz zu den größten Europas. Täglich sind hier Millionen unterwegs, zudem wird ein Großteil des Güterverkehrs über die Autobahnen abgewickelt. Am Sonntag, übermorgen, ist der Tag der Autobahn. Guter Anlass, nicht nur auf die Geschichte der wohl bekanntesten Straße Deutschlands zu schauen, sondern auch auf ihre Zukunft. Das habe ich getan mit Martin Randelhoff. Er ist Mobilitätsforscher und Gründer des Blogs Zukunft Mobilität. Und ich habe ihn gefragt, die deutsche Autobahn, die steht ja weltweit für individuelles und oft auch sehr schnelles Autofahren. Werden wir uns durch die Entwicklung des autonomen Fahrens davon bald verabschieden?
5: Allzu schnell wird es nicht gehen, aber wir natürlich einzelne Anwendungen haben, wo wir auf der Autobahn auch Automatisierungsfunktionen immer weiter sehen werden. Es gab jetzt schon einige Versuche von Mercedes und BMW. Die haben das wieder aus dem Programm rausgenommen. Aber wir werden jetzt in den nächsten Jahren und Jahrzehnten Schritt für Schritt auf weiteren Autobahnabschnitten definitiv hochautomatisiertes Fahren sehen.
2: Neben den Fahrzeugen könnte auch die Autobahn selbst, wenn man so will, intelligenter werden. Schon heute gibt es ja digitale Verkehrsschilder, die entsprechend gesteuert werden, Sensoren, Verkehrsleitstellen, die einen hohen Grad an Automatisierung haben. Welche Rolle werden KI und digitale Verkehrssteuerung künftig spielen?
5: Also künstliche Intelligenz hilft dem Fahrzeug, seine Umgebung besser aus Kamera- und Sensordaten zu erkennen. Auf der Autobahn aber insbesondere ist besonders wichtig, was halt auch außerhalb des Autos passiert. Also Verkehrszentralen werten Daten aus, erkennen Störungen und können halt Verkehr vor allem früher warnen und auch lenken. Und wir haben ja beispielsweise schon konkrete Beispiele, mobile Baustellen, die Warnungen selbstständig an die Fahrzeuge aussenden, sodass es hier eben zu weniger Unfällen kommt und weniger Gefährdungen. Und diese Digitalisierung, die heute Fahrzeug und Straße miteinander verbindet, die wird natürlich noch weiter voranschreiten. Wir werden mehr Umweltinformationen auch bekommen, ob es glatt ist, ob es feucht ist. Und fahren wird dadurch insgesamt sicherer.
2: Wenn man sich durch Ballungsräume bewegt, wie etwa das Rhein-Main-Gebiet, um nur ein Beispiel zu nennen, dann bewegt man sich ja zeitweise von Stau zu Stau. Können intelligente Verkehrssysteme denn tatsächlich helfen, den Verkehr flüssiger und auch gleichzeitig sicherer zu machen?
5: Also sie können definitiv helfen, den Verkehr sicherer zu machen, vor Stauende zu warnen, die Geschwindigkeit rechtzeitig anzupassen, so Auffahrunfälle zu verhindern oder eben auch den Verkehr in einem gewissen Maße gleichmäßiger fließen zu lassen. Also es gibt diverse Untersuchungen, die zeigen, dass so variable Geschwindigkeitslimits auf jeden Fall Sicherheitsgewinne haben und gleichzeitig auch mehr Fahrzeuge über die gleiche Strecke sozusagen abwickeln können. Aber eine Autobahn hat nun mal eine endliche Kapazität. Und wenn diese erfüllt ist, beispielsweise an Ferientagen, da wird auch jede Verkehrslenkung etc. nicht helfen können.
2: Ein großer Wandel, der findet ja auch im Güterverkehr statt. Konnte man sich jetzt schon mal ein Bild von machen auf der IAA Transportation. Die Autobahn ist sozusagen das Rückgrat der deutschen Logistik. Welche Auswirkungen hat etwa die Elektrifizierung von Lastwagen auf das Autobahnnetz? Kann man das schon absehen?
5: Also man wird es vermutlich zuerst an den Rastanlagen sehen. Also Elektro-Lkw brauchen Ladeplätze, an die eben ein Sattelzug dann gut laden kann. Es geht auch dann darum, das Laden und die Ruhezeiten besser zusammenzubringen. Der Bund plant ja auch gerade ein Netz von rund 350 Autobahnstandorten, an denen dann zukünftig LKWs geladen werden können. Aber sie bleiben letztendlich auf der Fahrbahn, auf der Strecke, klassische LKWs, die halt dann nur ohne Abgase fahren. Aber das ist sozusagen das, wo man Elektrifizierung im Autobahnnetz sehen wird.
2: Machen wir vielleicht mal eine kleine Zeitreise ins Jahr 2050. Klingt so weit weg, ist aber eigentlich gar nicht mehr weit weg. Wie sieht denn eine Fahrt von Frankfurt nach Hamburg vielleicht aus? Wer sitzt am Steuer? Woher kommt die Energie für die Fahrt? Wie intelligent sind die Verkehrssysteme?
5: Ja, also eine Autobahnfahrt in 20 bis 30 Jahren, die könnte durchaus ganz anders ablaufen. Man gibt beispielsweise das Ziel ins Navigationsgerät ein und dann auf dafür extra freigegebenen Strecken übernimmt das Auto die Fahrt vollständig. Also man muss nicht mehr ständig darauf warten, auch ans Steuer gerufen zu werden, sondern der Automatisierungsgrad ist schon relativ hoch. Das Fahrzeug, das kennt auch Baustellen, Wetter, Stau zu allen Zeiten. Also diese ganzen Umweltbedingungen sind eigentlich jederzeit im Fahrzeug auch verfügbar und können mit bedacht werden. Das Tempo wird automatisch angepasst. Links und rechts sieht man diverse elektrische LKWs, die vielleicht auch auf festen Routen dann schon ohne Fahrer fahren. Vielleicht sehen die auch ein bisschen anders aus als das, was wir heute kennen, weil einfach diese Fahrerkabine nicht mehr vorhanden sein muss. Und wenn man dann mal eine Pause braucht an den Rastanlagen und so weiter, dann hat man Ladeparks, die auch eine entsprechende zusätzliche Funktion haben mit Raststätten und so weiter. Und insgesamt ergibt sich dadurch sozusagen ein angenehmeres Reisen. Aber ob es weiter einen Stau geben wird, Das hängt eben davon ab, wie sich das Verkehrssystem in Gänze wandelt.
2: Sagt der Mobilitätsforscher Martin Randelhoff in HR Info. Das Thema heute Morgen: Asphalt trifft Algorithmus, die Autobahn im Wandel.
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2: Und wir schauen jetzt nach Darmstadt in Südhessen. Mehr als 300 neue Wohnungen sollen in Darmstadt am Marienplatz bzw. auf dem Marienplatz entstehen. Dazu eine nagelneue Kita. Dort, wo die Darmstädterinnen und Darmstädter jahrzehntelang ihre Autos geparkt haben, auf Darmstadts wohl holprigstem Schlaglochparkplatz. Jetzt rollen dort die Bagger und mittendrin hocken Menschen mit Pinselchen und kleinen Spateln in einer flachen Grube und bergen Pferdeskelette. Was es damit auf sich hat, darüber berichtet jetzt Petra Demand.
6: Es ist schon ein merkwürdiger Anblick. Vor mir hocken drei Mitarbeitende einer Grabungsfirma inmitten von halb ausgegrabenen Pferdeskeletten. Die Schädel, die gebogene Halswirbelsäule, die langen Beinknochen, alles sehr gut erhalten. Wenige Meter hinter ihnen rollt ein monströser Bagger über einen steilen Hügel. Hier passt irgendwas nicht zusammen. Dr. Peter Becker, der Bezirksarchäologe vom Hessischen Landesamt für Denkmalpflege, steht neben der Grube, hat einen weißen Baustellenhelm auf dem Kopf und trägt klobige Sicherheitsschuhe. Dass es diese Baustelle grundsätzlich in sich hat oder besser unter sich, das war ihm schon vor Beginn der Bauarbeiten klar.
7: Hier ist die im Mitte des 19. Jahrhunderts entstandene Kaserne des 1. Dragonerregiments des Großherzogs von Hessen-Darmstadt gewesen, die im Zweiten Weltkrieg in der Brandnacht 1944 bombardiert wurde und als Ruine stehen blieb und in der Nachkriegszeit abgerissen wurde.
6: Die Dragoner, das war eine Reitereinheit, die Landgraf Ludwig X. 1790 hat aufstellen lassen. Mit dem Ende des Kaiserreichs 1918 war es auch mit den Dragonern vorbei. Die Kaserne wurde geschlossen. Mauerreste im Boden also? Ja, die waren bekannt, zumindest so ungefähr. Bevor jetzt die Tiefgarage des neuen Hochhauses in den Boden gegossen wird, sollten die Archäologen das alles nochmal dokumentieren. Warum sind verstorbene Pferde hier mitten auf dem Kasernengelände begraben worden? Linda Sagel ist die Geschäftsführerin der Grabungsfirma Archeoplan, die mit den Ausgrabungen beauftragt worden ist. Sie hat momentan auch noch keine Erklärung für diese merkwürdigen Funde.
8: Entweder es war wirklich zur Aufgabe nach dem Ersten Weltkrieg bei der Entmilitarisierung, dass man keine Verwendung mehr hatte, auch kein Geld, um sie zu verpflegen, vielleicht sogar kein Geld mehr, um einen Abdecker zu rufen. Es war eine sehr chaotische Zeit. Es kann aber auch einen anderen Grund haben, aber das wird erst die Untersuchung an den Pferden zeigen.
6: Für diese Theorie spricht, dass die sechs Pferde nicht nur nebeneinander, sondern auch übereinander liegen. Da könnte ein großes Loch gegraben worden sein, in die die Kadaver hineingeworfen worden sind. Dafür sind die Skelette aber eigentlich zu sortiert abgelegt, relativ ordentlich nebeneinander, und sie tragen noch Hufeisen.
8: Wir haben grüne Knochen, da sieht man, dass da Metall war, und der Metalldetektor zeigt auch noch Metallfunde in der Erde an. Also wahrscheinlich sind noch Reste vom Sattelzeug, die Metallstücke noch erhalten.
6: Um welche Art von Pferden es sich hier im Boden des Marienplatzes handelt, ob sie vielleicht auch eine Krankheit hatten, das sollen jetzt weitere Untersuchungen zeigen.
2: Petra Demand über archäologische Ausgrabungen in Darmstadt, Ausgrabungen einer besonderen Art. Luftabwehrraketen in der Ukraine sind mehr als knapp. Einige NATO-Staaten haben noch einen Vorrat an Patriot-Flugabwehrraketen. Griechenland wird da immer wieder genannt. Aber Griechenland will sie nicht abgeben, denn der Grund: seit Jahrzehnten schwelt ein Konflikt mit dem Nachbarn Türkei. Und dieser Konflikt, der ist jetzt offenbar wieder aufgeflammt. Warum und ob an der EU-Außengrenze ein neuer bewaffneter Konflikt droht, ausgerechnet zwischen zwei NATO-Staaten, dazu jetzt Jasper Riemann.
9: Es ist ein sich aufschaukelndes Hin und Her. Da beschwert sich Griechenland über türkische Luftraumverletzungen, über aus seiner Sicht illegale Ausrufungen türkischer Meeresnationalparks, über türkische Truppenverlegungen an die Küste. Auf der anderen Seite ist ein türkischer Präsident Recep Tayyip Erdogan, der Griechenland aufruft, die Militarisierung seiner Inseln zu beenden, und sein Außenminister Hakan Fidan, der deswegen von einer Sicherheitsbedrohung für die Türkei spricht.
10: Wir treten also wirklich in eine neue Ära ein.
9: Meri Bossi ist emeritierte Professorin für internationale Sicherheit an der Universität Piräus.
10: Wir sehen eine zunehmende Eskalation und eine bedrohliche Rhetorik seitens der Türkei und seitens Griechenlands. All das und natürlich das unsichere regionale und internationale Umfeld trägt dazu bei, dass diese Spannungen vielleicht einen extremeren Punkt erreichen könnten.
9: Ende August hat Griechenland mit Israel einen milliardenschweren Rüstungsvertrag abgeschlossen. Name: Schild des Achilles. Griechenland erhält ein umfassendes Luftverteidigungssystem. Aus Sicht des griechischen Analysten und Journalisten John Psaropoulos geht es dabei nur um Selbstverteidigung.
11: Griechenland betrachtet die Türkei als ein potenzielles Russland. Die Bedrohungswahrnehmung, die Europa jetzt von Russland hat, die hat Griechenland schon seit längerem gegenüber der Türkei.
9: In den vergangenen Jahrzehnten gerieten Griechenland und die Türkei immer wieder wegen unterschiedlicher Fragen in der Ägäis aneinander. Ronald Mainardos, Politikbeobachter beim Athener Think Tank Elia Map, spricht von einer komplexen Gemengelage.
12: Man ist sich nicht einig, was eigentlich umstritten ist, und man ist sich nicht einig, wie man diese Streitpunkte denn lösen soll. Wenn man das jetzt mal ganz hart ausdrücken will, tritt man auf der Stelle.
9: Doch der Politikwissenschaftler Hüseyin Bağcı aus Ankara beschwichtigt, es werde nicht zu einem Krieg kommen, weil Griechenland und die Türkei beide in der NATO sind.
13: Ich bin sehr viel in Griechenland gewesen und es ist ein wunderschönes Gefühl, in Griechenland zu sein. Warum? Weil jeden Morgen, wenn man aufwacht, die ganze Nachrichten einfach über die Türkei ist. Da sieht man sich wirklich, mein Gott, wir Türken, wir sind ja so stark, so bedrohlich, was auch immer ist. Aber in der Türkei, es wird nicht so gesehen.
9: Sicher ist, die Zeit der ruhigen Gewässer, wie die Entspannungsphase seit einem Besuch Erdogans 2023 in Athen genannt wird, diese Zeit ist vorbei.
2: Ein Bericht von Jasper Riemann und wir haben eine Warnmeldung. Für die Autofahrer Vorsicht bitte auf der B54 Siegen-Limburg zwischen Hadamar Niederweier und Hadamar ist eine Person auf der Fahrbahn.
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2: Sicher hätten die Spieler dem neuen Bundestrainer ja gerne einen Sieg beschert in Jürgen Klopps erstem Spiel in seiner neuen Rolle im Spiel gegen die Niederlande gestern Abend in Amsterdam. Am Ende stand ein 1:1 unentschieden, das auch hätte ganz anders ausgehen können und zwar zugunsten der Niederländer. Burkhard Hupe.
14: Aura und Ära, das sind wahrscheinlich die beiden meistgebrauchten Vokabeln, die in den zurückliegenden Tagen benutzt wurden, um das Debüt von Bundestrainer Jürgen Klopp angemessen zu beschreiben. Klopps Aura war auch in Amsterdam unbestritten. Von einer neuen Ära sollte nach dem schmeichelhaften 1:1 gegen die Niederlande aber noch keine Rede sein.
15: Ich war in vielen Momenten mit unserem Spiel zufrieden. Habe ich den Eindruck, dass wir auch nur Richtung Perfektion unterwegs waren? Das war man nicht. Aber wenn man das nicht ist, dann muss man so einen Spirit entwickeln, in dem man absolut bereit ist, alles rauszuhauen. Weil nur an den sonnigen Tagen performen zu können, damit kann ich ehrlich gesagt relativ wenig anfangen.
14: Und weil Jürgen Klopp auch in England natürlich nicht verlernt hat, seine Gedanken mit bildhafter Sprache auszudrücken, erinnerte er sich und das Auditorium der abschließenden Pressekonferenz auch an die eigene Schulzeit.
15: Wenn du Vokabel morgens gelernt hast, dann weißt du vielleicht mittags noch, aber am nächsten Tag wäre es auch nicht schlecht, wenn du nochmal drauf guckst. Also und so ist es ein bisschen im Fußball ja auch.
14: Was Klopp jetzt damit genau sagen wollte, keine Ahnung. Viel wichtiger war ja ohnehin, dass er von seiner Premiere einen Punkt mit nach Hause bringt und ein neues knalloranges Trikot. Das hat er sich gleich nach dem Spiel inklusive herzlicher Umarmung von Virgil van Dijk besorgt, seinem verlängerten Arm und Kapitän in den Liverpooler Jahren. Klopps neuer Kapitän heißt Joshua Kimmich. Der durfte sein Trikot behalten, schloss seinen neuen Bundestrainer aber zumindest rhetorisch in die Arme.
16: Er ist sehr klar in dem, was er möchte, in seiner Ansprache. Sehr fordernd auf der anderen Seite, aber auf der anderen Seite gibt er uns auch sehr, sehr viel Vertrauen und diese Mischung wird uns auf Dauer sicherlich gut tun.
14: Jürgen Klopp und der Beginn einer neuen Ära, das ist die Hoffnung des DFB und natürlich auch von Millionen Fußballfans. Da kommt so ein 1:1 in Amsterdam ganz gelegen.
15: So ein erkämpftes, in Momenten erspieltes, noch nicht genug erspieltes, aber trotzdem immer erkämpftes Unentschieden in Holland finde ich als absolut, also da tue ich mich nicht schwer mit.
14: Es war ein Schritt in die richtige Richtung. Ein kleiner, aber immerhin. Der viel größere Schritt war ohnehin der des Deutschen Fußballbundes hin zu Jürgen Klopp.
2: Jürgen Klopps Premiere als Bundestrainer beim 1:1 der deutschen Nationalmannschaft gegen die Niederlande. Eine Bilanz dieses Auftakts des Bundestrainers war das von Burkhard Hupe.

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1: 9 Uhr. Bundestag spricht über Frühstartrente für Kinder. Verbraucher sparen wieder mehr. Klopp startet Nationaltrainerkarriere mit Unentschieden. Das Wetter: viel Sonne, 18 bis 26 Grad. Mein Name ist Frank Wornert. Guten Morgen. Der Bundestag debattiert gleich über die sogenannte Frühstartrente. Union und SPD wollen mit ihrem Gesetz ein Vorsorgedepot für Kinder und Jugendliche fördern. Aus Berlin Jakob Mayer.
2: Demnach bekommen Kinder künftig ein Startkapital für die private Altersvorsorge. Dafür zahlt der Bund für Kinder und Jugendliche von 6 bis 18 Jahren monatlich 10 Euro in ein Vorsorgedepot ein. Das können die Eltern innerhalb gewisser Vorgaben selbst aussuchen. Eltern und Großeltern können das Depot durch freiwillige Zahlungen aufstocken. Das Gesetz soll Anfang nächsten Jahres in Kraft treten und rückwirkend für das laufende Jahr gelten.
1: Nachdem der Bundestag über die Frühstartrente gesprochen hat, geht es um den sogenannten Tankrabatt. Die Steuern auf Benzin und Diesel sollen ab Mitte nächster Woche gesenkt werden um knapp 17 Cent pro Liter. Nach der Zustimmung im Bundestag geht der Entwurf direkt zum Bundesrat. Im Mai und im Juni hatte es schon einmal einen Tankrabatt gegeben, der ähnlich angelegt war. Die Verbraucher in Deutschland halten ihr Geld zusammen und kaufen weniger ein. Nach der jüngsten Monatsstudie der Konsumforschungsinstitute NIM und GfK ist die Neigung zum Sparen deutlich gestiegen. Die meisten Haushalte rechneten damit, dass sie wegen der hohen Energiepreise weniger Geld zum Ausgeben hätten. Gleichzeitig glauben die Verbraucher, laut Konsumforschern aber, dass sich die Wirtschaftslage wieder verbessert. Die Erwartungen seien schon den fünften Monat hintereinander gestiegen. In einer Grundstücksfrage zwischen dem Hessischen Rundfunk und der Frankfurter Loge Bnei Brit schlägt der Sender Vermittlungen vor. Dem HR liegt seit gestern ein kurzfristig beauftragtes Gutachten vor. Es geht um Vorwürfe, dass jüdisches Eigentum 1952 zu niedrig bewertet wurde. HR-Reporter Frank Angermund.
3: Es geht um ein Grundstück im Frankfurter Westend, das der HR in seiner Anfangszeit für den Sendebetrieb genutzt hat. Bei der Entschädigungszahlung an die jüdische Loge in Höhe von 160.000 D-Mark sollen knapp 2.000 Quadratmeter nicht berücksichtigt worden sein. Laut dem neuen Gutachten könnte dies unwissentlich passiert sein. Der HR bietet der Loge nun erneut Gespräche an, unterstützt durch einen neutralen Vermittler. Unberührt davon bleibt eine wissenschaftliche Studie zur Aufarbeitung der Gründungszeit des Senders, die der HR in Auftrag gegeben hat.
1: Codename Red Storm Charlie. In Hamburg hat eine große dreitägige Übung mit der Bundeswehr begonnen. Es geht um die Zusammenarbeit in Notfällen mit anderen Stellen wie Feuerwehr, Polizei und Stadtverwaltung. Aus Hamburg Elias Bartel.
4: Bis spät in die Nacht rollte die Kolonne durch die Stadt. Rund 70 Bundeswehrfahrzeuge, dazu zivile Lastwagen. Über dem Konvoi kreisten Hubschrauber der Bundeswehr und die Libelle der Hamburger Polizei. Aktivisten wollten die Kolonne blockieren, aber vergebens. An den Elbbrücken fing die Polizei sie ab. Gestern Nachmittag startete die Übung mit einem Szenario, in dem Soldaten am Hafen von einer Drohne angegriffen werden. Laut Kommandeur ein Nachbau der Drohne vom vereitelten Anschlag am Flughafen Leipzig-Halle.
1: Glück im Unglück hatte gestern Abend ein Mann in seinem Elektrorollstuhl. Laut Polizei war der 88-Jährige bei Wiesbaden offenbar falsch abgebogen und nahe des Stadtteils Mainz-Kastell auf der stark befahrenen A66 gelandet. Dort bemerkten ihn mehrere Autofahrer. Einer hielt an und begleitete den Mann zu einer Tankstelle. Der Rollstuhlfahrer blieb unverletzt. Unentschieden beim Klopp-Debüt. Die deutsche Fußballnationalmannschaft hat in der Nations League 1:1 gegen die Niederlande gespielt. ARD-Sportreporter Holger Dahl.
5: Den Führungstreffer der Klopp-Elf erzielte Felix Metscher in der 32. Spielminute. Der eigentlich für die Startelf vorgesehene Jamal Musiala musste kurz vor dem Anpfiff wegen Oberschenkelproblemen passen. Kai Havertz wurde früh verletzt ausgewechselt. Leidenschaft, einige gute Konter und etwas Spielglück führten am Ende zum Auftakt der Nations League zu einem Punkt. Bundestrainer Klopp nahm das zufrieden zur Kenntnis, betonte aber auch, noch viel Arbeit vor sich zu haben.
1: Das waren die Nachrichten. Das Wetter. Heute zeigt sich überall die Sonne. Die Temperaturen steigen auf 18 bis 26 Grad. In der Nacht sternenklar. Es kühlt ab auf 11 bis 0 Grad. Morgen wieder sonnig. Im Norden und Nordwesten einige Wolken bei ähnlichen Werten wie heute. Und die weiteren Aussichten. Viel Sonne und noch wärmer am Sonntag bis 28, am Montag bis 30 Grad. Die Zeit, es ist 9.05 Uhr.
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1: Vorsicht auf der A3 Frankfurt Richtung Köln zwischen Frankfurter Kreuz und Kelsterbach. Eine ungesicherte Unfallstelle auf dem linken Fahrstreifen und es sind Menschen auf der Fahrbahn. Vorsicht auf der B54 Siegen-Limburg zwischen Hadamar-Niederweier und Hadamar ist eine Person auf der Fahrbahn. Und nochmal aufpassen auf der A671 Wiesbaden Richtung Mainz. Die Auffahrt Hochheim Süd ist betroffen, da liegt ein Draht auf der Fahrbahn.
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6: Guten Morgen, ganz herzlich willkommen. Haben Sie heute schon getankt? Warten Sie noch bis kurz vor 12 oder warten Sie bis nächste Woche? Da kommt der Tankrabatt. Die Bundesregierung hat den ja vor genau einer Woche angekündigt, nachdem Benzin und Diesel auf ein gruseliges Rekordhoch geklettert waren und die Angst umging, dass die 3-Euro-Marke pro Liter noch gerissen wird. Jetzt wissen wir also, der Tankrabatt, wie im Frühsommer kommt, also die Senkung der Energiesteuer und dann zum Jahresbeginn kommt ein Spritpreisdeckel. Das muss allerdings alles noch durch das berühmte Gesetzgebungsverfahren, das diesmal aber wirklich schnell gehen soll. Jetzt in diesen, nein, gegen Mittag, dann ist es soweit. Da geht es in den Bundestag und danach in den Bundesrat. Benjamin Großkopf in Berlin auf die Frage, was ist nochmal genau vorgesehen?
7: Ja, befristet bis Ende des Jahres soll die Energiesteuer abgesenkt werden, sodass der Preis für einen Liter Diesel oder Benzin um insgesamt 17 Cent sinken könnte. Bund und Länder haben diesen Schritt länger gescheut, denn er bedeutet eben Steuerausfälle, die sich auf schätzungsweise 2,5 Milliarden Euro summieren. Der Kompromiss jetzt, Bund und Länder teilen sich diese Summe und es soll ergänzend bis zum 1. Januar ein sogenannter Spritpreisdeckel erarbeitet werden. Den gibt es woanders schon, zum Beispiel in unseren Nachbarländern Belgien und Luxemburg.
6: Was ist dieser Spritpreisdeckel genau?
7: Ja, im Prinzip wird vom Staat eine Höchstgrenze für Sprit festgelegt, ein Markteingriff also, den vor allem die Union eigentlich eher ablehnt. Dabei muss eine staatliche Stelle den maximal erlaubten Preis pro Liter Benzin oder Diesel errechnen, abhängig zum Beispiel vom Preis für Rohöl oder für Transport und Lagerung davon. Den Unternehmen wird auch eine Gewinnspanne zugestanden, aber sie können darüber eben nicht mehr komplett selbst entscheiden. Dazu müssen die gesetzlichen Voraussetzungen geschaffen werden und das soll eben bis 1. Januar abgeschlossen sein. Das Wort soll ist hier wichtig. So richtig konkret ist das nämlich noch nicht.
6: Vor allem am Tankrabatt gibt es ja heftige Kritik von allen Seiten.
7: Genau, wir bekommen den ja insgesamt zum dritten Mal in diesem Frühsommer infolge des Iran-Kriegs und der Schließung der Straße von Hormuz und 2022 nach dem Beginn des Ukraine-Kriegs. Fast einhelliger Vorwurf vieler Ökonomen, ich zitiere das mal, Schnapsidee, ziemlicher Quatsch, sogar ökonomisch kontraproduktiv, weil Energie nun mal knapp ist und es den Anreiz nimmt, weniger zu verbrauchen. Und auch die Opposition im Bundestag hier in Berlin, die ist geschlossen dagegen. Teuer, kurzsichtig, zu wenig zielgerichtet, wenig ökologisch. Logisch, so die Hauptvorwürfe.
6: Wichtig, die Auto fahren. Kommt der Rabatt denn vollständig bei den Autofahrern an?
7: Bei der letzten Auflage des Tankrabatts im Frühsommer, so schätzt es das Bundeskartellamt, waren es etwa 80%, die wirklich beim Autofahrer ankamen. Und eben dieses Kartellamt, das hat jetzt schon, bevor es überhaupt losgeht, an die Mineralölkonzerne appelliert. Gebt das weiter. Das Kartellamt, das muss man wissen, beobachtet die Preisentwicklung nämlich und kann auch Verfahren anstrengen. Allerdings immer erst hinterher, was dem Autofahrer in dem Moment an der Zapfsäule natürlich nichts bringt.
6: Der Tankrabatt, wie er aussieht, was er kann, auch was der Spritpreisdeckel werden soll zum nächsten Jahresbeginn. Bundestag und Bundesrat bringen das alles heute auf den Weg. Vorabinformationen waren das von Benjamin Großkopf in Berlin. 9:09 ist es.
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6: In New York City ist viel los, mehr als sonst. Seit Dienstag sind die Vereinten Nationen zur UN-Vollversammlung zusammengekommen. Da reden dann die Staats- und Regierungschefs vor dem versammelten Plenum. Man trifft sich zu Hintergrundgesprächen. In diesen unruhigen Zeiten sind das dann oft genug Gespräche über Krisen und Kriege. Ukraine, Gaza, Iran, diese Themen erhitzen dann auch die Gemüter. Gestern konnte man das wieder beobachten, als Israels Ministerpräsident Benjamin Netanyahu ans Rednerpult trat. Den Vorwurf, seine Regierung mache sich in Gaza des Völkermords schuldig, wies er von sich. Das hatte Konsequenzen im Saal, auch draußen war es laut. Ute Scheins aus New York.
8: Bereits vor Netanyahus Auftritt gab es Proteste vor der UN. Der New Yorker Bürgermeister Mamdani hatte im Sommer sogar prüfen lassen, ob er ihn bei der Einreise festnehmen kann. Doch eine rechtliche Prüfung habe ergeben, dass es für ihn nicht möglich sei, schrieb Mamdani damals auf X. In der Vollversammlung verließen Dutzende Diplomaten demonstrativ den Saal, als Netanyahu ans Rednerpult trat. Für sie hatte der israelische Staatschef nur Spott übrig.
9: Before I begin, just a quick announcement.
8: Bevor ich anfange, nur eine kurze Ankündigung. Wenn hier noch mehr moralische Feiglinge sind, können die jetzt auch gehen.
9: Thank you very much.
8: Israel sei von Feinden umgeben und hätte sich immer wieder verteidigen müssen. Netanyahu zählte frühere Kriege und Terroranschläge auf, auch den Hamas-Angriff im Oktober 2023. Den Vorwurf eines Genozids an der palästinensischen Bevölkerung im Gazastreifen wies er als größte Lüge des Jahrhunderts zurück. Israel habe keinen Genozid begangen, sondern verhindert. Den Angriff Israels auf den Iran rechtfertigte er mit der Bedrohung, die von dem Land ausgehe.
9: For me. It was one of the easiest decisions.
8: Für mich war das eine der leichtesten Entscheidungen als Premierminister. Wenn wir es nicht getan hätten, wären wir alle tot.
9: We'd all be dead.
8: Netanyahu betonte, Israel habe keine andere Wahl, als zu kämpfen und zu siegen. New Yorks Bürgermeister Mamdani griff er scharf an und warf ihm vor, antisemitische Stimmung zu verbreiten.
9: Mr. Mamdani,
8: Sie haben versucht, mich zum Schweigen zu bringen. Sie können die Wahrheit nicht zum Schweigen bringen.
9: You can't silence the truth.
8: Palästinenserpräsident Abbas dagegen konnte nur per Videobotschaft zur Vollversammlung sprechen. Die US-Regierung hatte ihm das Visum verweigert. Abbas warf Israel Völkermord und Vertreibung vor. Sein Volk werde durch die israelische Besatzung im Gazastreifen Tötung, Zerstörung und Hunger ausgesetzt. Es sei eine humanitäre Katastrophe. Zudem beschleunige sich im besetzten Westjordanland der Ausbau israelischer Siedlungen. Der Terror durch Siedler eskaliert unter dem Schutz der Besatzungsmacht, während der Landraub, die Zerstörung von Häusern, Kontrollen an Checkpoints und Razzien weitergehen. Abbas warnte, dass die Zersiedlung der Palästinensergebiete eine Zwei-Staaten-Lösung immer schwieriger mache. Dabei hatte sich die Mehrheit der Generalversammlung im vergangenen Jahr genau dazu bekannt. Abbas hält an seiner Vision des Friedens weiter fest. Ein palästinensischer Staat, der neben Israel besteht, und ein palästinensisch-israelischer Frieden, der den Weg bereitet für Zusammenarbeit, Wohlstand und Sicherheit für alle. Abbas zeigte sich enttäuscht, dass sich die Lage für die Palästinenser nicht verbessert habe. Er forderte, dass der Friedensplan weiter umgesetzt wird und warf Israel vor, sich nicht daran zu halten. Die Palästinenser hätten ihre Zusagen erfüllt und Reformen umgesetzt. So würden zum Beispiel zum ersten Mal seit 20 Jahren Parlamentswahlen in den palästinensischen Gebieten stattfinden.
6: Proteste und Tumulte nach der Rede des israelischen Ministerpräsidenten Netanyahu vor der UN-Vollversammlung. Aus New York war das Ute Scheins. 9.13 Uhr ist es gleich.
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6: Am Sonntag ist Tag der Autobahn. Das klingt wie der höchste weltliche Feiertag der Deutschen, ist es aber nicht. In den vergangenen mehr als 90 Jahren hat sich ja ein Netz von mehr als sage und schreibe 13.000 Kilometern Autobahn in Deutschland entwickelt. Und bis heute steuern die Menschen ihre Autos in der Regel selbst über diese Highways. Aber so langsam ändert sich das. Immer mehr Autos können zumindest in Teilen autonom fahren. Bis Autos dann vollständig selbstständig über die Autobahn brausen, hoffentlich nicht zu schnell, wird aber noch einige Zeit vergehen, wenn es überhaupt so weit kommt. Roman Warschauer berichtet.
11: Unterwegs auf der Autobahn. Viele moderne Autos haben heute teilautonome Systeme an Bord. Auf Knopfdruck hält das Auto dann die Spur und passt die Geschwindigkeit an. Perfekt für lange Autobahnfahrten. In der Regel muss der Fahrer aber den Verkehr weiter im Blick haben, etwa die Hände am Lenkrad lassen. Andernfalls bricht das System nach einer Warnung ab. Doch wirklich völlig autonom fahrende Autos, auch ohne einen Menschen an Bord, findet man heute nur in ganz wenigen Fällen, sagt Steven Peters, Professor für Fahrzeugtechnik an der TU Darmstadt. Denn die Hersteller müssten sicherstellen und nachweisen, dass es keine unvertretbaren Risiken gebe. Das sei sehr schwer zu erreichen.
12: Deshalb sind alle Fälle begrenzt auf sogenannte ODDs, also Einsatzbereiche, die ich fassen kann. Zum Beispiel die Autobahn oder halt nur diese eine Stadt. Nachdem ich dort monatelang mit Sicherheitsfahrern war, traut man sich dann zu sagen, okay, hier können wir es jetzt. Aber nicht in der Nachbarstadt. Dann fange ich wieder mit Sicherheitsfahrern an. Und deshalb skaliert das Ganze noch nicht.
11: Die Vorstellung, dass in einigen Jahren alle Autos vollständig autonom unterwegs sein könnten, hält Peters ohnehin für unnötig. Gerade im Privatbereich reiche es meistens, wenn in bestimmten Situationen der Fahrer die Kontrolle abgeben könne.
12: Da geht es darum, dass ich planbar auf langen Strecken weiß, da kommt jetzt ein Abschnitt, da kann ich arbeiten. Da kann ich mit den Kindern spielen. Da kann ich schon meine Urlaubsplanung danach auslegen, dass ich weiß, wenn jetzt nicht zufällig an dem Tag ein Hagelsturm passiert, werde ich da 2 Stunden nicht fahren müssen.
11: Erste Autos mit dieser Technik sind schon heute auf den deutschen Autobahnen unterwegs, allerdings noch begrenzt auf Geschwindigkeiten von unter 100 km/h und auf bestimmte Autobahnabschnitte. LKW auf der Autobahn, auch das ein interessanter Bereich für Automation. Könnte damit etwa dem Fahrermangel begegnet werden? Erste Projekte in einem überschaubaren Radius gibt es bereits hierzulande. Größer ist das Thema aber etwa in den USA. Hier arbeitet der Frankfurter Autozulieferer Aumovio mit einem US-Unternehmen zusammen und bringt fahrerlose LKW auf die Straße, erklärt André Hohm von Aumovio.
13: Unser Partner hat heute schon eine bestimmte Anzahl von LKWs auf mehreren Routen, hauptsächlich rund um Texas, in denen heute schon täglich LKWs ohne Fahrer unterwegs sind.
11: Aufgabe des Frankfurter Unternehmens ist es, unter anderem die sicherheitsrelevanten Systeme der LKW so zu entwickeln, dass sie im großen Industriemaßstab gefertigt werden können. Dabei sind die Fahrzeuge auf ihre eigenen Systeme angewiesen. Denn auf die intelligente Autobahn, die Daten mit den Fahrzeugen austauscht, darauf warten die Hersteller nicht. Denn unklar ist, ob es diese Autobahnen jemals geben wird. André Hohm.
13: Und so ist die sicherste und die schnellste Art, hier technisch voranzukommen, wirklich alle Technik in dem Fahrzeug, in dem LKW zu berücksichtigen, sodass der entsprechend wie ein menschlicher Fahrer eben mit der Infrastruktur zurechtkommt, die er auf der Straße vorfindet.
6: Autonom fahren auf der Autobahn, wie es darum bestellt ist bei uns, ob es noch Zukunftsmusik ist oder überhaupt so richtig kommt, Roman Warschauer war das.
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6: Über 10 Millionen Besucher, 15.000 Athletinnen und Athleten, 350 Entscheidungen in fast 60 Sportarten, Gold, Silber, Bronze. Das sind Olympische und Paralympische Spiele. Die sollen endlich mal wieder in Deutschland stattfinden, findet auf alle Fälle der DOSB, also der Deutsche Olympische Sportbund, und will sich um eine Austragung der Spiele bewerben. 3 Termine gibt's: 2036, 2040 oder 2044. Die große Frage ist, mit welcher Stadt bzw. mit welcher Region. Die Entscheidung darüber fällt morgen in Baden-Baden bei der außerordentlichen Mitgliederversammlung des DOSB. Holger Kühner beobachtet für uns diese Entscheidung. Ich habe ihn gefragt, im Rennen sind noch München und die Region Köln-Rhein-Ruhr. Wer ist denn der Favorit?
14: Also den gibt's nicht wirklich. Das wird ein mega spannendes Finale, wenn abgestimmt wird, morgen in Baden-Baden. Es gibt einen Prüfbericht, den hat der Deutsche Olympische Sportbund vorgelegt. Sehr komplex, viele Kriterien, und da hat München minimal die Nase vorn, also mit 87 zu 85 Punkten. Was das am Ende wert wird, diese Ergebnisse sind nicht bindend. Ganz spannend ist, heute Abend gibt es noch einen Empfang hier in Baden-Baden und da wird natürlich nochmal ordentlich um Stimmen gekämpft.
6: Ursprünglich wollte sich ja auch noch die Hauptstadt Berlin bewerben, da hat der Senat aber gestern die Bewerbung zurückgezogen. Warum?
14: Weil die politische Stabilität einfach nicht mehr so gegeben ist, dass Berlin sagt, wir können wirklich guten Gewissens diese Bewerbung ins Rennen geben. Man muss ja auch direkt an den internationalen Wettbewerb denken, der ja dann direkt am Sonntag losgeht. Es wird möglicherweise einen Regierungswechsel geben und die linke Spitzenkandidatin, die hat sich ganz klar gegen Olympische Spiele positioniert. Und das ist natürlich, naja, ein so dicker Minuspunkt für die Berliner. Diese Pressekonferenz gestern, die war ja auch sehr emotional, weil alle Beteiligten gesagt haben, das sei ein schrecklicher Tag für Berlin. Aber letztendlich ist es wahrscheinlich sogar eine Entscheidung, die den Berlinern hilft, weil wenn man sich vorstellt, Berlin wäre gewählt worden, auch wenn sie in der Bewertung ein bisschen abgeschlagen waren, dann geht's ins internationale Rennen und dann sagt das internationale Olympische Komitee, wie eure regierende Bürgermeisterin möglicherweise, die ist gegen Olympische Spiele, wie sollen wir denn Spiele bei euch organisieren? Also es ist am Ende, was man nicht vergessen darf, ganz kurz noch, Hamburg war ja auch mit dabei, ganz am Anfang, und da haben sich aber die Bürger dagegen entschieden, also aus 4 Kandidaten sind jetzt am Ende wirklich zum Showdown in Baden-Baden noch 2 übrig.
6: Okay, und wenn dann morgen der feststeht, mit wem sich der Deutsche Olympische Sportbund für die Austragung der Spiele bewerben wird, wir reden ja von 2036, 2040 oder 2044, wann steht denn fest, ob es mal wieder Olympische und auch Paralympische Spiele in Deutschland geben wird?
14: Man braucht Ausdauer bei Olympischen Spielen und auch bei Bewerbungen. Das Internationale Olympische Komitee, was die Stadt ja dann wählt, hat schon mal so einen kleinen Zeitplan vorgelegt. Also 2029, da wird über die nächste Ausgabe der Spiele entschieden, im Jahr 2036 dann. Es gibt so einen kleinen Hinweis, dass möglicherweise die Spiele wieder in Richtung Asien gehen. Es gibt eine sehr gute Bewerbung offensichtlich von Doha, also Katar, es gibt eine indische Bewerbung, es gibt aber auch in Europa Konkurrenz und das IOC könnte sagen, wir gehen mal wieder nach Asien, aber die deutsche Bewerbung, so wie der Prüfbericht des DOSB das sagt, die ist wirklich so gut, dass man da guten Gewissens schon reingehen kann. Allerdings gibt es noch eine kleine Hürde, das IOC hat gesagt, wir unterhalten uns jetzt erstmal mit den Kandidaten und nächstes Jahr im Frühjahr, da gibt es dann schon mal eine Vorauswahl. Also die erste Hürde für die deutsche Bewerbung, die muss erstmal im Frühjahr übersprungen werden und wenn sie da mit dabei sind, dann 2029.
6: In Baden-Baden fällt morgen die Entscheidung, mit welcher Stadt bzw. Region Deutschland für die Ausrichtung der Olympischen Spiele 2036, 40 oder 2044 ins Rennen gehen wird. Einzelheiten waren das von Holger Kühner um 9 Uhr und gleich 22 Minuten.
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6: Ja, ein erster Sieg war es dann doch nicht, obwohl es lange Zeit so aussah. Mit 1:1 unentschieden haben sich gestern in Amsterdam die Niederlande und Deutschland getrennt. Spiel 1 in der Nations League und das ist ja noch viel, viel wichtiger, Spiel 1 für den neuen Bundestrainer Jürgen Klopp. Anne von Eickels hat ein ganz schönes Bild dafür gefunden, was das gestern genau war.
15: Das Besondere an einer gemischten, bunten Tüte ist neben ein bisschen Kindheitskiosk-Nostalgie, vor allem ihre Vielfalt.
16: Von allem ein bisschen.
15: Jeder findet das, was er mag. Und so nahm sich Joshua Kimmich erstmal auch das, was ihm schmeckte, beim 1:1 gegen die Niederlande.
16: Für uns, für die Entwicklung war es ein sehr gutes, sehr wichtiges Spiel, auch weil es so intensiv war.
15: Die wilde Mischung eines wilden Spiels hatte aber auch bittere Muskelverletzungen bei Jamal Musiala schon vor und Kai Havertz während des Spiels. Dazu nicht gegebene Tore für die Niederlande und einen leidenschaftlichen Prickelfaktor mit Biss.
17: Die Jungs haben aber, und das ist jetzt die wichtigste Information, absolut alles rausgehauen, volle Bereitschaft. Und das ist ja das, was wir sehen mussten. Auf jeden Fall haben wir gesehen und deshalb bin ich mit dem Part total happy.
15: Jürgen Klopp schmeckte aber natürlich noch nicht alles.
17: Wir haben sehr gut angefangen, sind sehr gut ins Spiel gekommen, haben dann kurzen Faden verloren und sind dann so ein bisschen ins Hinterherlaufen gekommen. Da war dann nicht so viel von dem zu sehen, was wir eigentlich vorhatten.
15: Mit einem leicht bitteren Nachgeschmack beim 1:1 in der Nachspielzeit.
17: Ich hätte sehr gerne gewonnen. Hat Holland den Ausgleich verdient, würde ich schon sagen.
15: Zumal der deutsche Führungstreffer durch Felix Metscher den Niederländern sauer aufstieß. Während Brian Brobbey verletzt auf dem Rasen lag und seine Mitspieler Mitspieler das Fußballspielen kurz eingestellt hatten, leitete Joshua Kimmich den entscheidenden Angriff ein, statt den Ball sportlich fair ins Aus zu spielen, wie oft üblich. Die Niederländer schäumten jedenfalls wie ein Brause-UFO.
16: Die Regel gibt's einfach nicht. Also der Schiri ist dazu da, das Spiel zu unterbrechen. Wenn eine Kopfverletzung vorliegt, wenn das nicht der Fall ist, ist es unsere Aufgabe, weiterzuspielen. Deswegen kann ich die Aufregung bedingt nachvollziehen. Vielleicht wäre ich auch sauer. Trotzdem ist es kein Verbrechen gewesen, da weiterzuspielen.
15: Diese Szene mit Geschmäckle brachte den nötigen Rivalitätscrunch in die gemischte Tüte, die das Debüt von Jürgen Klopp definitiv war. Wirklich genießen konnte der neue Bundestrainer seine Premiere allerdings nicht.
17: Genieß mal, keine Ahnung, Gummibärchen oder sonst was, aber nicht. Also Fußball bin ich nicht dazu da. Das wird bestimmt irgendwann mal kommen. Genießen tue ich Momente, wenn man 4-0 führt und irgendeiner zeigt die Nachspielzeit an. Da sind wir noch ein bisschen voll entfernt.
15: Und so bleiben am Ende ein Unentschieden und gemischte Gefühle. Die Emotionen sind schon da. Der Fußball braucht noch Zeit.
6: So war das Debüt des Bundestrainers Jürgen Klopp. Gestern in der Nations League 1:1 stand es dann am Ende gegen die Niederlande. Das nächste Spiel ist übrigens am Sonntagabend 20:45 zu Hause gegen Griechenland. 9:25 und das war übrigens ein Beitrag von Anne van Eickels.
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6: Die Szenarien sind schon furchteinflößend. Die Stromversorgung einer Großstadt wird durch Sabotage lahmgelegt. Kampfdrohnen werfen Raketen auf Innenstädte. Es gibt Tote und Verletzte. Das sind alles Dinge, die wir uns hier nicht so richtig vorstellen können oder wollen, auf die man aber vielleicht im Jahr 2026 in dieser unruhigen Welt ein bisschen besser vorbereitet wäre. Genau das ist der Sinn von Operation Red Storm Charlie. Klingt wie ein Actionfilm mit Tom Cruise, ist aber eine sehr, sehr große Bundeswehrübung. Die ging gestern in Hamburg los, bis morgen dauert sie noch. Einheiten der Bundeswehr trainieren da gemeinsam mit der Feuerwehr, mit dem THW, mit Polizei und Behörden mögliche Krisen und Ausnahmesituationen. Auf den Straßen und am Himmel war erstmal jede Menge los. Elias Bartel berichtet.
18: Am späten Abend starteten im Hafen die Motoren. Über der Stadt kreisten Hubschrauber von Bundeswehr und Polizei. Dann rollte die Kolonne los. Rund 70 Fahrzeuge der Bundeswehr und mittendrin ganz normale Lastwagen von Supermarktketten aus Hamburg. Im angenommenen Szenario wäre die Bundeswehr längst woanders im Einsatz. Dann müssten Firmen einspringen, zum Beispiel um verbündete Soldaten zu versorgen. An den Elbbrücken versuchten Aktivisten, die Kolonne zu blockieren. Die Polizei hinderte sie daran und kontrollierte mehrere Gruppen. Die Kolonne war zu diesem Zeitpunkt allerdings ganz woanders unterwegs. Geübt wird vor allem das Zusammenspiel. Und das fing schon bei der Anreise an. Vom Flughafen brachten Busse der Hochbahn die Soldaten in den Hafen. Das sei Absicht, sagt Kommandeur Kurt Leonards.
19: Sie haben zum Beispiel eben gesehen, die Soldaten sind vom Flughafen mit Bussen der Hochbahn zum Hafen gefahren worden. Diese Soldaten könnten natürlich auch mit Bundeswehrbussen zu ihren Fahrzeugen im Hafen gebracht werden. Aber wir nehmen extra die Hochbahn, die uns das angeboten hat, um eine weitere Schnittstelle zu haben. Wer muss sich mit wem in der Bundeswehr mit der Stadt unterhalten?
18: Am Nachmittag hatte die Übung mit einem Drohnenangriff begonnen. Bundeswehr, Polizei und SEK wehrten eine Sprengstoffdrohne ab. Vorbild war laut Leonards die Drohne vom vereitelten Anschlag am Flughafen Leipzig-Halle im August. Kritiker werfen der Bundeswehr vor, mit solchen Übungen die Stadt zu militarisieren. Leonard sieht das anders.
19: Das Gegenteil ist der Fall, weil wir ja darauf hinweisen, dass weite Teile der Bundeswehr in einem sich anbahnenden Konflikt gar nicht mehr in Deutschland sind.
18: Deshalb seien in diesem Jahr mehr zivile Teilnehmer dabei als Soldaten. Die Zahl der zivilen Partner stieg im Vergleich zum Vorjahr von 12 auf 60. Pressesprecher Jürgen Bredmann denkt dabei auch an jeden Einzelnen.
20: Wir müssen uns gemeinsam resilient machen. Und dann hilft es beispielsweise auch schon, wenn jeder zu Hause ein bisschen Vorrat hat, dass er mal 3, 4, 5 Tage oder 10 Tage vielleicht sogar über die Runden kommt. Siehe Berlin, Stromausfall Anfang des Jahres.
18: Je mehr Menschen sich im Notfall selbst helfen können, desto weniger sind Feuerwehr, Polizei und Rettungsdienst gefordert. Am Samstag endet Red Storm Charlie. Die Bundeswehr denkt schon über eine Fortsetzung im kommenden Jahr nach. Red Storm Delta. Bredmann hat allerdings noch einen ganz anderen Wunsch.
20: Wir hoffen natürlich, dass wir noch irgendwann zu Red Storm Zulu kommen. Also Z, der letzte Buchstabe des Alphabets, weil das natürlich bedeuten würde, dass wir noch ganz lange nur üben, wäre sehr in unserem Sinne. Aber nur üben übt. Also wenn wir das nicht ausprobieren, was in irgendwelchen Konzepten und Papieren festgeschrieben ist, dann wissen wir halt nicht, ob es dann im Ernstfall tatsächlich auch funktionieren würde. Also muss man es regelmäßig mal ausprobieren.
18: Heute geht die Übung weiter mit einem Chemieunfall und einer Sabotage an einer Bahnstrecke, über die ein Bundeswehrtransport fahren soll.
6: Elias Bartel war das über die große Übung der Bundeswehr in Hamburg. Red Storm Charlie heißt sie, 9.28 Uhr ist es.
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1: 9.30 Uhr. Bundestag spricht über Frühstartrente für Kinder. Verbraucher halten ihr Geld zusammen. Mainbrücke der A671 wird gesperrt. Das Wetter, viel Sonne, 18 bis 26.

0: laufende Jahr gelten.
1: Nachdem der Bundestag über die Frühstartrente gesprochen hat, geht es um den sogenannten Tankrabatt. Die Steuern auf Benzin und Diesel sollen ab Mitte nächster Woche gesenkt werden um knapp 17 Cent pro Liter. Nach der Zustimmung im Bundestag geht der Entwurf direkt zum Bundesrat. Im Mai und im Juni hatte es schon einmal einen Tankrabatt gegeben, der ähnlich angelegt war. Vizekanzler Klingbeil von der SPD ist dafür, ein AfD-Verbotsverfahren einzuleiten. Er hat in einem Phoenix-Podcast gesagt, jetzt sei der richtige Zeitpunkt für ein Prüfverfahren. ARD-Hauptstadtkorrespondent Maximilian Ulrich.
2: Er wolle nicht, dass in der deutschen Geschichte zum zweiten Mal ein Fehler gemacht werde und man sich nicht rechtzeitig gegen die Feinde der Demokratie wehre. Für ihn sei nicht entscheidend, wie stark die AfD bei Wahlen abschneide, sondern dass der Staat die im Grundgesetz vorgesehenen Instrumente gegen Feinde der Demokratie nutze. Die Forderung, ein AfD-Verbot zu prüfen, sind nicht neu.
1: Die Verbraucher in Deutschland halten ihr Geld zusammen und kaufen weniger ein. Nach der jüngsten Monatsstudie der Konsumforschungsinstitute NIM und GfK ist die Neigung zum Sparen deutlich gestiegen. Die meisten Haushalte rechneten damit, dass sie wegen der hohen Energiepreise weniger Geld zum Ausgeben hätten. Gleichzeitig glauben die Verbraucher laut Konsumforschern aber, dass sich die Wirtschaftslage wieder verbessert. Die Erwartungen seien schon den fünften Monat hintereinander gestiegen. Autofahrer rund um Hochheim müssen sich übers Wochenende auf Behinderungen einstellen. Wieder wird die Brücke an der A671 über den Main gesperrt. HR-Reporter Lars Hofmann.
3: Diesmal wird betoniert. Deshalb ist die A671 zwischen Hochheim Süd und Gustavsburg heute ab 18 Uhr geschlossen. Wenn alles planmäßig läuft, kann die Brücke dann ab Montagmorgen um 4 Uhr in jede Richtung wieder wenigstens auf einer Spur befahren werden. Im Frühjahr musste die Mainbrücke schon mal fast 4 Monate lang komplett gesperrt werden, um marode Teile auszutauschen. Im kommenden Sommer soll dann alles fertig sein.
1: Schulstreiks gegen mögliche neue Wehrpflicht. In Hessen sind Aktionen unter anderem in Gießen, Frankfurt und Darmstadt geplant. Die Demo in Kassel soll um 12 Uhr starten. HR-Reporterin Daniela Möllenkamp.
4: Der Protestzug zieht über den Stern und den Holländischen Platz bis zum Nordstadtpark. 1200 Teilnehmer sind bei der Stadt angemeldet. Schon am Montag hat eine Jugendgruppe den Friedrichsplatz in eine Art Soldatenfriedhof umgewandelt. Weiße Kreuze standen da auf der Grünfläche, um zu verdeutlichen, was Krieg anrichten kann. Hinter den Demos steht nach HR-Recherchen federführend die Deutsche Kommunistische Partei DKP mit ihrer Jugendorganisation.
1: Der neue Fußball-Bundestrainer Jürgen Klopp hat mit seinem Team einen Sieg zum Einstand knapp verpasst. Die Nations League-Partie gegen die Niederlande endete 1:1. Aus Amsterdam, Michael Augustin.
5: Na, wo ist er? Da ist er.
6: Mit Leidenschaft und Einsatz. Deutschland spielte so, wie es sich der neue Bundestrainer gewünscht hatte. Aber die Mannschaft von Jürgen Klopp machte auch sehr viele Fehler. Und sie hatte Glück, als das Führungstor von Van Dijk nach Videobeweis zurückgenommen wurde. Und so ging das DFB-Team durch einen Treffer von Metscher in Führung. Danach vergab Adeyemi die große Chance zum 2:0. Die Niederlande kam in der Nachspielzeit durch Gakpo zum verdienten Ausgleich. Treu zeigte ein gutes Debüt auf der rechten Abwehrseite. Musiala verletzte sich beim Aufwärmen und Havertz in der ersten Halbzeit.
1: Das waren die Nachrichten. Und jetzt das Wetter. Heute zeigt sich überall die Sonne. Die Temperaturen steigen auf 18 bis 26 Grad. In der kommenden Nacht sternenklar. Es kühlt ab auf 11 bis 0 Grad. Morgen wird es wieder sonnig. Im Norden und Nordwesten gibt es einige Wolken bei ähnlichen Werten wie heute. Und die weiteren Aussichten, viel Sonne und noch wärmer am Sonntag bis 28, am Montag dann bis 30 Grad. Die Zeit 9.35 Uhr.
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1: Vorsicht bitte auf der A44 Dortmund Richtung Kassel. Zwischen Bräuner und Zierenberg liegt ein Metallteil auf dem linken Fahrstreifen. Vorsicht auf der A661 Oberursel Richtung Egelsbach. Zwischen Frankfurt-Eckenheim und Preungesheimer Dreieck ragt eine Baustellenabsperrung in die Fahrbahn.
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8: Guten Morgen, auch wenn es jetzt noch mal richtig spätsommerlich schön wird. Es ist lange nicht mehr so heiß und drückend wie im Juni, Juli und August. Aber ein Problem bleibt: die Trockenheit und das Niedrigwasser. Der Pegelstand im Rhein bei Worms liegt sogar noch tiefer als im August. Die Messstelle gibt aktuell minus 24 Zentimeter an. Das ist vermutlich der tiefste Wert, seit diese Messstelle vor 200 Jahren eingerichtet wurde. Die Folge: die Rheinfähre Landskrone bei Kornsand kann nicht mehr fahren. Anna Vogel ist

0: für uns vor Ort. Anna, die Fähre fährt aktuell nicht, aber dennoch ist viel Bewegung bei dir im Rhein am Kornsand, damit sie bald wieder fahren kann. Was passiert da gerade?
1: Genau, es ist ein Bagger heute angerollt, gerade eben. Und der bewegt sich auf so spinnenartigen Beinen, gerade in den Rhein. Er zieht sich immer mit der Schaufel ein Stück weiter nach vorne. Und seine Aufgabe wird es heute sein, an der flachsten Stelle hier im Rhein für die Fähre eben nochmal abzubaggern, den Kies zur Seite zu bringen, damit die Fähre dann eben doch bald wieder fahren kann, trotz des Niedrigwassers, weil diese Fähre einfach eine enorme Bedeutung für die Region hat. Ganz viele Fahrgäste, Hunderte, nutzen eigentlich jeden Tag die Fähre zwischen Trebur, Kornsand und Nierstein in Rheinland-Pfalz. Ganz viele Berufspendler, aber eben auch viele für die Freizeit. Und die müssen aktuell eine Umleitung fahren oder einen Umweg über Mainz. Und das kostet nicht nur wertvolle Zeit, sondern eben auch Geld angesichts der aktuellen Spritpreise.
0: Ja, was war denn jetzt der Punkt, an dem die Fährbetreiber gesagt haben, also es geht einfach nicht mehr?
1: Tatsächlich sind die ja wirklich lange gefahren und mir hat auch der technische Leiter der Fähre immer wieder gesagt, das fühlt sich an wie ein Krimi. Das haben wir schon im August so gehört. Und jetzt war es am Ende, am Mittwoch tatsächlich so, dass es nur noch 1 Zentimeter Wasser unter dem Schiffsboden gab. Er hat mir gesagt, es hat geknirscht. Es war kaum mehr möglich voranzukommen. Die Rheinfähre, der Fährmann musste immer schon in der Mitte des Flusses eigentlich wieder den Motor abstellen, dass man wirklich kein Wasser unter dem Schiff wegnimmt und ist ganz langsam geglitten, am Schluss nur noch mit 5 Pkw-Ladung. Das hat nicht mehr funktioniert. Und wir sehen ja auch weiter nördlich, die Rheinfähre in Lorch hat auch schon vor mehreren Wochen ihren Betrieb eingestellt.
0: Jetzt war für viele ja das Thema Niedrigwasser zuletzt gar nicht mehr so auf dem Schirm, so präsent. Wie sieht es denn bei dir aus am Rhein?
1: Ja, tatsächlich habe ich den Rhein so noch nie gesehen und auch sehr viel ältere Menschen hier bestätigen mir, dieses Bild ist absolut neu. Also da, wo ich jetzt gerade stehe, ist ganz weicher Sand unter meinen Füßen. Ich stehe direkt am Wasser und hier ist normalerweise mehrere Meter höher der Rhein. Und das ist natürlich ein Bild, das viele sehr, sehr nachdenklich macht und was auf ganz vielen Ebenen Konsequenzen hat. Ein paar hundert Meter weiter von hier ist zum Beispiel die NATO-Rampe. Da bringen normalerweise die Rettungskräfte, die hier für die Wasserrettung auf dem Rhein zuständig sind, ihre Boote ins Wasser. Die ist auch schon lange nicht mehr nutzbar. Und all das sind Probleme, die wir vermutlich jetzt immer wieder haben werden, sagen die Menschen und die ihnen Sorgen machen.
0: Ganz schnell noch zum Schluss, Anna. Wann könnte der Rheinpegel wieder steigen? Wie ist die Perspektive?
1: Unsere HR-Wetterexperten gehen davon aus, dass es Mitte Oktober wieder in den entsprechenden Regionen so regnen könnte, dass es tatsächlich zu einem markanten Pegelanstieg kommen könnte. Kurzfristig sieht es eher noch mal negativ aus, dass der Rheinpegel sogar noch weiter fällt.
0: Der Pegelstand im Rhein ist so niedrig wie seit 200 Jahren nicht. Der Rhein führt normal noch mal weniger Wasser als im August. Und deshalb musste die Rheinfähre Landskrone in Trebur ihren Betrieb einstellen. Und da wird jetzt ordentlich gebaggert. Anna Vogel hat von dort für uns berichtet. Vielen Dank.
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0: Gleich 20:10, 9:40 Uhr. Am Samstag ist auf dem Karolinenplatz in Darmstadt eine ungewöhnliche Veranstaltung geplant. Das große Treffen der 25+1 Bundesstaaten. Was ist das? Reichsbürger und Selbstverwalter treffen sich auf diesen Veranstaltungen, weil sie das Existenzrecht der Bundesrepublik Deutschland verneinen. Sie glauben, allein die Verfassung des Kaiserreichs von 1871 sei rechtmäßig. Solche Treffen finden seit 2023 zweimal im Jahr statt, jeweils in einem anderen der sogenannten 25+1 Bundesstaaten des Deutschen Reichs.
3: Als im März 2025 das große Treffen der Bundesstaaten durch Schwerin zieht, klingt das unter anderem so. Flaggen von vergangenen Königreichen und Fürstentümern werden stolz durch die Straßen getragen. Manche Teilnehmerinnen und Teilnehmer erscheinen sogar in historischen Kostümen. Auch für das Treffen in Darmstadt ist ein Marsch mit Flaggen angemeldet. Wie viele Menschen dafür anreisen werden, darüber sind keine verlässlichen Zahlen zu bekommen. Üblicherweise sind es einige hundert. Ob 200 oder 600, das bleibt abzuwarten. Ein wichtiger Anlass für diese Treffen ist die Selbstdarstellung. Davon geht Oliver Gottwald aus. Er ist Reichsbürgerexperte vom Demokratienetzwerk Hessen.
4: Sowohl nach außen als auch für sich selber. Also wir haben einen Einmarsch der 25+1 Bundesstaaten mit den Flaggen der Staaten und Trommler, die weglaufen. bisschen was zu zeigen. Wir sind eine tolle Truppe.
3: Ein bisschen Propaganda, ein bisschen Geschlossenheit demonstrieren. Denn diese Treffen sollen auch neue Mitstreiter anziehen. Und sie sind eine gute Möglichkeit, sich miteinander zu vernetzen. Denn die Szene ist sehr heterogen. Reichsbürger ist nicht gleich Reichsbürger.
4: Es gibt nicht nur die mit Fantasieuniform und Fantasieausweisen rumlaufen. Es gibt auch Radikale, es gibt Extremisten, es gibt Gewaltbereite schon immer unter diesen Reichsbürgern. Ja, und es gibt viele Mitläufer, die einfach diese Thesen verbreiten. Und gerade man konnte das sehr schön während Corona sehen, wie schnell das geht. Wie kurz der Schritt ist von Corona ist nur eine Grippe, über mit der Impfung werden wir getippt zu, das Grundgesetz ist keine Verfassung.
3: Vom Verfassungsschutz beobachtet werden in Hessen zurzeit etwa 1200 Reichsbürger. Gerade auch in Südhessen ist die Szene relativ groß, so schätzt es der Reichsbürger-Experte ein. Schwarz-weiß-rote Fahnen an der Bundesstraße, die Entführungspläne an Karl Lauterbach und Prinz Reuß. Alles südliches Hessen. Die einzelnen Menschen, die bei dem Treffen am Samstag in Darmstadt teilnehmen werden, hält Oliver Gottwald in der Regel nicht für gefährlich. Wohl aber die zentrale Ideologie, die sie verbreiten.
4: Dass es eine jüdische Weltverschwörung gibt zum Nachteil des deutschen Volkes und die Bundesrepublik Deutschland ein Mittel ist, das deutsche Reich und das deutsche Volk klein zu halten.
3: Das Reichsbürgertreffen vor diesem Hintergrund gar nicht erst zuzulassen, darüber haben die Verantwortlichen der Stadt Darmstadt nachgedacht. Es gibt allerdings keine rechtliche Handhabe, sagt Ordnungsdezernent Paul Wandrei.
5: Da diese Zusammenkünfte in den vergangenen Jahren in der Regel friedlich abgelaufen sind, gibt es keine Möglichkeit, hiergegen vorzugehen. Jedoch werden sowohl die Versammlungsbehörde als auch die Polizei vor Ort sein und, falls es zu strafbaren Handlungen kommt, auch einschreiten.
3: Reichsbürgertreffen zu verbieten, davon hält auch der Experte Gottwald nichts. Das Versammlungsrecht gelte in einer Demokratie nun mal für alle. Das müssen wir aushalten und damit müssen wir umgehen. Die Darmstädter haben das auf ihre Weise getan. Die Stadtverordneten haben einstimmig für eine Resolution gestimmt, in der sie sich gegen die Ideologie der Reichsbürger stellen und die Weltoffenheit und Vielfältigkeit Darmstadts betonen. Außerdem sind zwei Gegenveranstaltungen geplant, ein buntes internationales Begegnungsfest und eine Gegendemonstration vom Bündnis gegen Rechts. Mit dabei ist auch Kerstin Lau, Fraktionsvorsitzende der Wählervereinigung Uffbasse im Stadtparlament.
6: Da finde ich es grundsätzlich schon gut, immer wieder zu zeigen, ich lebe gerne in der Demokratie, ich möchte keine Veränderungen in der Staatsform und das dann auch dahingehend zu zeigen, dass man eben dafür aufsteht.
0: Sagt diese Frau aus Darmstadt, Petra Demand, über eine Großveranstaltung der sogenannten Reichsbürgerszene dieses Wochenende in Darmstadt. 9 Uhr und gleich 44 Minuten ist es. Marokko hat diese Woche gewählt, allerdings mit wenig Begeisterung. Die Wahlbeteiligung lag bei nur 38%. Jetzt sind Parlamentswahlen in Marokko nicht zu vergleichen mit Wahlen bei uns. Das Land hat eine konstitutionelle Monarchie und das heißt, alles, was wirklich wichtig ist, entscheidet eh alleine der König. Wahlsieger ist die PAM. Stefan Ehlert in Rabat erklärt uns, für was da steht, was die Partei will und wie es jetzt in Marokko weitergeht.
7: Riesenjubel am frühen Morgen im Hauptquartier der Sieger in Marokkos Hauptstadt Rabat. Die Partei mit dem sperrigen Namen Partei für Authentizität und Modernität, kurz PAM, hat die Parlamentswahlen in Marokko gewonnen. Mit 97 Sitzen wird sie erstmals stärkste Fraktion und sie kann damit den Premierminister stellen. Manchen mag der Jubel etwas übertrieben vorkommen, denn die PAM hat nur 10 Sitze hinzugewonnen. 97 statt 87 der insgesamt 395 Sitze sind es, um genau zu sein. Von einem Erdrutschsieg kann also kaum die Rede sein und von einem Sieg der Demokratie auch nicht. Marokkos Innenminister Abdelwafi Laftit verzieht in der Nacht keine Miene beim Verlesen der Ergebnisse. Nur als er die Wahlbeteiligung vorliest, kann er sich einen Kommentar nicht verkneifen. Die Wahlbeteiligung beträgt auf nationaler Ebene 38,08% aller Stimmberechtigten, während sie 2021 noch bei 50,86% lag. Die Beteiligung war fast so schlecht wie zuletzt 2007. Weniger als 40% der 15,8 Millionen registrierten Wählerinnen und Wähler gingen am Mittwoch zur Abstimmung. Für den reibungslosen Ablauf wurde einiger Aufwand betrieben. Mehr als 40.000 Wahlbüros gab es diesmal und mehr als 170.000 Wahlhelfer und vermutlich auch mehr Sicherheitskräfte als je zuvor bei Parlamentswahlen. Vor den Wahlbüros versammelten sich natürlich nicht die Nichtwähler, sondern diejenigen, die mitmachen, die sich etwas erhoffen vom Ausgang, wie diese 70-Jährige im Stadtteil Jakub Mansour. Wir wollen, dass die Lebenshaltungskosten sinken, dass es keine Teuerung gibt. Wir wollen, dass die Jugend arbeiten kann und nicht straffällig wird. Wir wollen, dass die Verhältnisse für alle besser werden. Die drei bürgerlichen Parteien, die seit 2021 die alte Regierung gestellt haben, sie werden unter der Regie der PAM vermutlich auch die kommende Regierung stellen. Sie alle haben vor allem den jungen Leuten viel versprochen. Hunderttausende Arbeitsplätze, teure Versprechen, sagt Anja Freudenreich, Büroleiterin der SPD-nahen Friedrich-Ebert-Stiftung in Rabat.
8: Alle haben mir versprochen, dass sie insbesondere für junge Menschen mehr Jobs schaffen werden. Bildung, Gesundheit waren Themen, die eigentlich alle bedient haben. Aber ja, man kann sich jetzt nicht so wirklich vorstellen, wie sie das jetzt umsetzen wollen werden.
7: Nach Auffassung von Anja Freudenreich werde ohnehin die Ausrichtung der Fußball-WM der Männer 2030 alle anderen Politikfelder überdecken. Zum Wahlsieg der PAM hat vor allem ein Mann beigetragen, Fawzi Lakhdar. Er ist Chef des Nationalen Fußballverbandes und damit einer der Architekten des marokkanischen Fußballerfolgs. Dessen Partei PAM hat hohe Erwartungen geweckt, so wie übrigens auch Marokkos Fußballnationalmannschaft. Spätestens zur WM 2030 werden wir wissen, ob sich die in Politik und Sport gesetzten Hoffnungen erfüllt haben werden.
0: Stefan Ehlert war das aus Rabat.
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0: Der kommende Sonntag ist kein Feiertag, könnte aber für viele einer sein. Es ist Tag der Autobahn und im Rahmen dieses Tages lädt die Autobahn GmbH des Bundes Interessierte ein, mal hinter die Kulissen zu schauen. In Hessen ist das in der Autobahnmeisterei der A66 in Diedenbergen möglich. Wir nehmen diesen Tag der Autobahn mal zum Anlass zu schauen, wie es denn so um die Autobahn in Hessen steht. Und wenn es um Autobahn bei uns hier im Programm geht, klingt es so.
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10: Vorsicht auf der
11: Die täglichen Staumeldungen im Radio. Wir haben uns daran gewöhnt. Durch Hessen kommt man fast nicht mehr ohne Stau, oder? Es gibt doch Ausnahmen.
12: Bis jetzt läuft alles, ja. Ich bin von Berlin nach Köln und von Köln nach Frankfurt und bisher läuft alles.
11: An der Raststätte Wiesbaden-Medenbach auf der A3 an einem ganz normalen Wochentag. Stau geplagt sind die meisten hier aber trotzdem.
13: Extrem nervig, weil man irgendwie nicht mehr richtig planen kann. Also man muss mittlerweile eine Stunde mehr einrechnen.
14: Meine arme Lebenszeit. Könnte schneller gehen, ja.
15: Viele Baustellen, viele nicht nachvollziehbare Baustellen kommen oft vor, wo dann nicht gearbeitet wird. Das ist das, was nervt manchmal, ja.
11: Die Baustellenkarte der Autobahn GmbH des Bundes zeigt aktuell 31 Großbaustellen auf der Landkarte Hessens. Aktuelles Beispiel diese Woche Mittwoch aus unseren Verkehrsmeldungen.
16: Die A643 Mainz Richtung Wiesbaden. Sie ist zwischen Wiesbaden-Eppelallee und dem Schierstander Kreuz wegen der Brückenschäden bis auf Weiteres gesperrt. Derzeit 3 Kilometer Stau ab Mainz-Gonsenheim.
11: Nadelöhr, Schiersteiner Kreuz. Hier war die Schiersteiner Brücke erneuert worden. Jetzt wird die A643 sukzessive 6-spurig ausgebaut. Für den ADAC gehört das Autobahngeflecht rund um Mainz und Wiesbaden bis hin nach Rüsselsheim zu den stauanfälligsten Knotenpunkten in Hessen. Genauso wie das Frankfurter Kreuz, der Flughafen, das Wiesbadener Kreuz und das Mönchhof-Dreieck. Oliver Reidegeld vom ADAC Hessen-Thüringen beobachtet seit langem das Staugeschehen auf Hessens Autobahnen.
17: Der Grund ist einmal natürlich die hohe Verkehrsbelastung und zum zweiten Autobahnbaustellen.
11: Hessen ist ein Transitland im Herzen Deutschlands und im Herzen Europas mit den 3 Verkehrsadern A3, A5 und A7.
17: Wir haben das jetzt auch gesehen während der Sommerferien. Also wir haben in Hessen insgesamt auf unserem Autobahnnetz haben wir eine deutliche Zunahme des Staugeschehens beobachtet gegenüber den letztjährigen Sommerferien. Und das ist ganz klar eben auf eine verstärkte Baustellentätigkeit zurückzuführen.
11: Neu hinzugekommen sei die Engstelle zwischen Fulda und Würzburg auf der A7. Auch hier wie immer wieder Staus wegen Baustellen, so die Beobachtung des ADAC. Rund 400 Millionen Euro investiert der Bund in die hessischen Autobahnen. Zentraler Punkt die maroden Brücken, teilweise in den 60er Jahren gebaut und nicht ausgelegt für den heutigen Schwerlastverkehr, sagt Oliver Reidegeld vom ADAC.
17: Es müssen eben bestimmte Projekte gemacht werden. Denken wir mal an die zahlreichen Brückenbaustellen, die wir hatten. Wir hatten ja erst vor ein paar Jahren mit der Salzbachtalbrücke bei Wiesbaden, hatten wir eher eine Sperrung gehabt. Und wenn wir das nicht wieder haben möchten, dann müssen eben diese Sanierungen durchgeführt werden. Und dann kommt es eben auch zu Engpässen.
11: Für den ADAC gilt also, die Infrastruktur muss dringend erhalten werden, damit in Zukunft wieder gelten kann, freie Fahrt auf Hessens Autobahnen.
17: Letztendlich kommt das allen Autofahrern und allen Nutzern der Straße zugute. Aber sie müssen dafür eben in Kauf nehmen, dass wir noch ein paar Jährchen mit diesen Baustellen leben werden müssen.
0: Ein Blick hinter die Kulissen, wie stets um Hessens Autobahn. Wir haben da mal drauf geschaut, weil am Sonntag der Tag der Autobahn in Deutschland ist. Gabi Beck berichtete um 9.51 Uhr.
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0: Wie möchte ich leben, wenn ich alt bin? Ich denke, wir alle haben da eine ähnliche, vielleicht sogar die gleiche Antwort. Am besten gesund, selbstbestimmt und zu Hause in den eigenen vier Wänden, in meiner vertrauten Umgebung. Oft genug geht das aber im Alter nicht oder nicht mehr. Und dann kommen eben Alten- oder Pflegeheime ins Spiel. In Schweden setzt man viel daran, älteren Menschen ein Leben zu Hause so lange wie es geht zu ermöglichen. Das geht aber nur mit einem gut ausgebauten Pflegedienst. Wie das alles funktioniert und ob das System vielleicht auch Schwachstellen hat, aus Stockholm berichtet Jana Sinram.
10: Einmal am Tag klopft Pflegehelfer Hadi Hossini an die Tür des kleinen roten Häuschens von Jürte Lindström. Seit seiner Kindheit ist die Insel in der schwedischen Gemeinde Värmdö sein Zuhause, auch heute noch mit 96 Jahren. Hadi hilft beim Abwasch, bringt den Müll raus, putzt das Bad. Denn solche Alltagstätigkeiten fallen Jürte inzwischen schwer. Er ist froh über die Hilfe, die die Kommune für ihn zu Hause organisiert. Man darf keine zu hohen Ansprüche stellen, wenn man alt wird. Aber ich bin froh, dass ich hier noch so lange wohnen darf. Ich hoffe, dass ich bis zum Schluss hier bleiben kann. Genau das ist ein Grundprinzip der schwedischen Altenpflege, erklärt Therese Malm. Sie ist beim Sozial- und Pflegeamt der Gemeinde Värmdö für die Altenpflege zuständig. Wir versuchen zu ermöglichen, dass die Menschen so lange wie möglich zu Hause bleiben können. Dafür bietet der häusliche Pflegedienst in verschiedenen Bereichen Unterstützung an, zum Beispiel bei der Körperpflege, beim Anziehen oder Duschen. Man kann auch Hilfe beim Kochen bekommen, da bieten die Kommunen etwas unterschiedliche Leistungen an. Eine landesweit einheitliche Obergrenze gibt es beim finanziellen Eigenanteil für die häusliche Pflege. Maximal 2.660 Kronen im Monat, umgerechnet knapp 240 Euro. Manche zahlen weniger, erklärt Therese Malm. Wir schauen uns das Einkommen an und berücksichtigen die Wohnkosten. Jeder muss einen sogenannten Reservebetrag zurückbehalten, also eine gewisse Summe für die normalen Lebenshaltungskosten. Häusliche Pflege soll für alle zugänglich sein, unabhängig davon, welche Rente sie beziehen und wie hoch ihr Einkommen ist. Wie häufig der Pflegedienst am Tag kommt, wird individuell nach Bedarf geprüft. Das, was die Pflegebedürftigen für ihre Versorgung zahlen, deckt nur einen Bruchteil der eigentlichen Kosten, erklärt Ann-Marie Boström. Sie ist Dozentin für Pflegewissenschaft am Karolinska-Institut in Stockholm. Die Kosten für die Altenpflege, egal ob im Heim oder zu Hause, werden zum größten Teil aus Steuergeldern finanziert. Wenn mehrere Einsätze am Tag nötig werden, wird gemeinsam mit den Betroffenen geprüft, ob die häusliche Versorgung noch ausreicht oder ein Platz im Pflegeheim sinnvoller wäre. Für die Kommunen ist die häusliche Pflege deutlich kostengünstiger als ein Heimplatz, sagt Boström. Auch die Rückmeldungen der Pflegebedürftigen fallen laut den jährlichen Befragungen der schwedischen Sozialbehörde überwiegend positiv aus. In der Regel sind zwischen 80% und 90% mit ihrem häuslichen Pflegedienst zufrieden. Sowohl damit, wie zum Beispiel Reinigung und Pflege ausgeführt werden, als auch damit, wie man ihnen begegnet. Doch auch in Schweden gibt es Herausforderungen beim Thema Pflege, betont die Wissenschaftlerin, vor allem, weil immer mehr Menschen immer älter werden. Das größte Problem ist, den Personalbedarf in der Altenpflege zu decken. Es gibt heute nicht mehr viele junge Menschen, die sich eine Zukunft in dieser Branche vorstellen können. Zurück bei Jürte Lindström in Värmdö. Sein Pflegehelfer Hadi Hossini kam vor 11 Jahren als Flüchtling aus Afghanistan nach Schweden. Seit 5 Jahren arbeitet er in der Pflege. Es bedeutet mir viel, dass ich den Menschen Freude bereiten und ihnen bei den Dingen helfen kann, die sie nicht mehr selbst schaffen. Manchmal sei sein Job auch stressig, sagt der 26-Jährige, etwa wenn einzelne Pflegebedürftige länger brauchen als eigentlich vorgesehen. Bei Jürte Lindström bleibt aber fast immer Zeit für ein kleines Schwätzchen. Dass jeden Tag jemand vorbeikommt, freut den 96-Jährigen. Solange es geht, will er in seinem kleinen roten Haus wohnen bleiben. Das ist mein Zuhause, schon mein ganzes Leben lang.
0: Ein Platz im Pflegeheim als letzte Option, möglich macht es ein gut ausgebauter ambulanter Pflegedienst. Wie funktioniert so ein System, das eben konsequent auf Selbstständigkeit im Alter setzt, und hat es vielleicht auch Schattenseiten? Unsere Schweden-Korrespondentin Jana Sinram hat uns das schwedische Altenpflegesystem ein bisschen näher vorgestellt.
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0: Und die kommt heute von Konstantin Röse.
18: Die Stimmung bei Verbrauchern in Deutschland ist so schlecht wie seit Monaten nicht mehr. Das melden die Marktforscher der GfK. So ist das Konsumklima für Oktober auf minus 30,6 Punkte abgerutscht, nach minus 26,8 im Vormonat. Viele Deutsche sind von den hohen Energiepreisen und der geopolitischen Lage verunsichert. Die Sparneigung habe sogar einen Wert erreicht, wie er seit der Finanzkrise 2008 nicht mehr gemessen wurde. Immerhin, die Erwartungen der Bürger hinsichtlich der Konjunktur sind etwas gestiegen. Mit einer schwachen Nachfrage hat auch HelloFresh zu kämpfen. Der Kochbox-Versender musste sein Umsatz- und Gewinnziel kappen. Im dritten Quartal dürfte der Umsatz zweistellig gefallen sein, heißt es von HelloFresh. Anleger sind geschockt, Papiere stürzen zu Handelsstart 13% ab. Am Aktienmarkt insgesamt ein anderes Bild. Der DAX ist mit 25.442 Punkten gestartet, ein Plus von 0,7%. Damit steuert der Leitindex auf einen versöhnlichen Wochenabschluss zu. An der Börse richten sich die Blicke vor allem auf die Ölpreise. Denn am Ölmarkt beruhigt sich die Lage etwas. Nach den starken Anstiegen der letzten Tage fällt der Preis für ein Ölfass der Nordseesorte Brent heute um 1% auf rund 106 Dollar. Doch die Hoffnungen auf ein Ende des Iran-Kriegs und eine diplomatische Lösung bleiben vage.
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1: 10 Uhr. Bundestag debattiert über Frühstartrente für Kinder. Schulstreiks gegen mögliche neue Wehrpflicht. Herzchirurgen informieren sich über Fulda-OP-Methode. Das Wetter, viel Sonne, 18 bis 23 Grad. Mein Name ist Frank Wornert. Finanzminister Klingbeil hat noch einmal für die sogenannte Frühstartrente geworben. Kinder und Jugendliche zwischen 6 und 18 Jahren sollen monatlich 10 Euro bekommen. Das Geld muss in ein Vorsorgedepot eingezahlt werden. Klingbeil sagte im Bundestag:
2: Es ist noch heute so, dass viel zu häufig der Geldbeutel der Eltern darüber entscheidet, welche Zukunft Kinder in unserem Land haben. Und das brechen wir ein Stück weit mit der Frühstartrente auf. Und deswegen ist diese Frühstartrente auch ein Zeichen für eine bessere Gerechtigkeit in unserem Land.
1: Kritik am Betrag von 10 Euro kam von der AfD. Sie will einen Betrag von 100 Euro monatlich als sogenannte Juniorrente. Den Betrag sollten aber nur Kinder mit deutschem Pass bekommen, die auch in Deutschland wohnen. Der neue Tankrabatt soll kommen. Bundestag und Bundesrat stimmen heute ab. Geht alles durch, gilt ab nächster Woche Donnerstag ein Rabatt beim Sprit von rund 17 Cent je Liter. Aus der Nachrichtenredaktion Felix Wendt.
3: Hessens Ministerpräsident Rhein spricht von einem wichtigen Signal, weil die Spritpreise immer weiter steigen. Wirtschaftsforschungsinstitute wie das DIW dagegen meinen, der Tankrabatt bringe wenig und koste viel. Wie stark die Spritpreise wirklich sinken, ist unklar. In den kommenden Monaten wollen Union und SPD dann eine Regelung für einen Spritpreisdeckel aushandeln, also einen Maximalpreis für Benzin und Diesel, den der Staat vorgibt.
1: In einer Grundstücksfrage zwischen dem Hessischen Rundfunk und der Frankfurter Loge Bnei Brit schlägt der Sender Vermittlungen vor. Es geht um Vorwürfe, dass jüdisches Eigentum zu niedrig bewertet wurde. Über sie hatte zuerst der Spiegel berichtet. Konkret geht es um ein Grundstück im Frankfurter Westend, das der HR in seiner Anfangszeit für den Sendebetrieb genutzt hatte. Bei der Entschädigungszahlung an die jüdische Organisation sollen knapp 2000 Quadratmeter nicht berücksichtigt worden sein. HR-Intendant Hager sagte dazu:
4: Erst im Zusammenhang mit der Spiegelberichterstattung liegt uns nun ein historisches Dokument von 1951 vor. Dies haben wir von einer externen Kanzlei überprüfen lassen und es bringt uns zu einer Neubewertung der 1952 geleisteten Entschädigung. Der HR bietet jetzt erneut Gespräche unter der nun geänderten Sachlage an und schlägt auch die Hinzuziehung eines von beiden Seiten akzeptierten neutralen Vermittlers vor. Das Anliegen der Loge hat uns von Anfang an bewegt, denn lebendiges jüdisches Leben ist für unsere Gesellschaft von zentraler Bedeutung.
1: Schulstreiks gegen mögliche neue Wehrpflicht. In Hessen sind Aktionen unter anderem in Gießen, Frankfurt und Darmstadt geplant. Die Demo in Kassel soll um 12 Uhr starten. HR-Reporterin Daniela Möllenkamp.
5: Der Protestzug zieht über den Stern und den Holländischen Platz bis zum Nordstadtpark. 1200 Teilnehmer sind bei der Stadt angemeldet. Schon am Montag hat eine Jugendgruppe den Friedrichsplatz in eine Art Soldatenfriedhof umgewandelt. Weiße Kreuze standen da auf der Grünfläche, um zu verdeutlichen, was Krieg anrichten kann. Hinter den Demos steht nach HR-Recherchen federführend die Deutsche Kommunistische Partei DKP mit ihrer Jugendorganisation.
1: Glück im Unglück hatte gestern Abend ein Mann in seinem Elektrorollstuhl. Laut Polizei war der 88-Jährige bei Wiesbaden offenbar falsch abgebogen und nahe des Stadtteils Mainz-Kastell auf der stark befahrenen A66 gelandet. Dort bemerkten ihn mehrere Autofahrer. Einer hielt an und begleitete den Mann zu einer Tankstelle. Der Rollstuhlfahrer blieb unverletzt. Große Ärztekonferenz in Fulda. Am Klinikum Fulda wird eine spezielle Herz-OP praktiziert, über die sich die Mediziner informieren können. HR-Reporter Thomas Kurella.
6: Deshalb kommen heute zur Auftaktkonferenz über 100 Chirurgen, aber auch OP-Teams aus mehr als 20 Ländern ins Klinikum. Zum Beispiel aus den USA, China, Indien, Thailand oder Saudi-Arabien. Und darum geht es, wie man verengte Herzkranzgefäße operiert, ohne dabei, wie gewöhnlich, das Brustbein zu durchtrennen. Ein massiver Eingriff. Stattdessen zeigen die Fuldaer, wie man diese Operation durch einen kleinen Zugang zwischen den linken Rippen ausführt, also sehr schonend.
1: Das waren die Nachrichten. Das Wetter: Heute zeigt sich überall die Sonne und es ist trocken. Die Temperaturen steigen auf 18 bis 23 Grad. In der kommenden Nacht sternenklar, es kühlt ab auf 11 bis 0 Grad. Morgen dann wieder sonnig, im Norden und Nordwesten einige Wolken bis 26 Grad. Die weiteren Aussichten: viel Sonne, nur wenige Wolken und noch wärmer. Am Sonntag bis 28, am Montag bis 30 Grad. Die Zeit, es ist 10.05 Uhr.
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1: Wir schauen für Sie auf die Straßen. Eine Meldung von der A5 Kassel Richtung Frankfurt in Höhe Westkreuz Frankfurt. Steht ein defektes Fahrzeug auf dem Beschleunigungsstreifen.
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7: Guten Morgen, haben Sie heute schon getankt? Warten Sie noch bis kurz vor 12? Oder warten Sie noch bis nächste Woche, wenn der Tankrabatt kommt? Die Bundesregierung hatte ja den genau vor einer Woche angekündigt, nachdem Benzin und Diesel auf ein gruseliges Rekordhoch geklettert waren und die Angst umging, dass das Ende der Fahnenstange dann noch nicht erreicht war. Jetzt wissen wir also, der Tankrabatt wie im Frühsommer kommt und dann zum Jahresbeginn ein Spritpreisdeckel. Das muss allerdings alles noch durch das berühmte Gesetzgebungsverfahren, das ja normalerweise sehr lange dauert, aber diesmal nicht. Heute um 12 liegt es den Abgeordneten im Bundestag vor und danach geht es sofort in den Bundesrat. Benjamin Großkopf in Berlin habe ich gefragt, was ist denn jetzt genau vorgesehen?
8: Ja, befristet bis Ende des Jahres soll die Energiesteuer abgesenkt werden, sodass der Preis für einen Liter Diesel oder Benzin um insgesamt 17 Cent sinken könnte. Bund und Länder haben diesen Schritt länger gescheut, denn er bedeutet eben Steuerausfälle, die sich auf schätzungsweise 2,5 Milliarden Euro summieren. Der Kompromiss jetzt, Bund und Länder teilen sich diese Summe und es soll ergänzend bis zum 1. Januar ein sogenannter Spritpreisdeckel erarbeitet werden. Den gibt es woanders schon, zum Beispiel in unseren Nachbarländern. Belgien und Luxemburg.
7: Was ist dieser Spritpreisdeckel genau?
8: Ja, im Prinzip wird vom Staat eine Höchstgrenze für Sprit festgelegt, ein Markteingriff also, den vor allem die Union eigentlich eher ablehnt. Dabei muss eine staatliche Stelle den maximal erlaubten Preis pro Liter Benzin oder Diesel errechnen, abhängig zum Beispiel vom Preis für Rohöl oder für Transport und Lagerung davon. Den Unternehmen wird auch eine Gewinnspanne zugestanden, aber sie können darüber eben nicht mehr komplett selbst entscheiden. Dazu müssen die gesetzlichen Voraussetzungen geschaffen werden und das soll eben bis 1. Januar abgeschlossen sein. Das Wort soll ist hier wichtig. So richtig konkret ist das nämlich noch nicht.
7: Vor allem am Tankrabatt gibt es ja heftige Kritik von allen Seiten.
8: Genau, wir bekommen den ja insgesamt zum dritten Mal in diesem Frühsommer infolge des Irankriegs und der Schließung der Straße von Hormus und 2022 nach dem Beginn des Ukraine-Kriegs. Fast einhelliger Vorwurf vieler Ökonomen, ich zitiere das mal, Schnapsidee, ziemlicher Quatsch, sogar ökonomisch kontraproduktiv, weil Energie nun mal knapp ist und es den Anreiz nimmt, weniger zu verbrauchen. Und auch die Opposition im Bundestag hier in Berlin, die ist geschlossen dagegen, teuer, kurzsichtig, zu wenig zielgerichtet, wenig ökologisch. Logisch, so die Hauptvorwürfe.
7: Kommt der Rabatt denn vollständig bei den Autofahrern an?
8: Bei der letzten Auflage des Tankrabatts im Frühsommer, so schätzt es das Bundeskartellamt, waren es etwa 80%, die wirklich beim Autofahrer ankamen. Und eben dieses Kartellamt, das hat jetzt schon, bevor es überhaupt losgeht, an die Mineralölkonzerne appelliert. Gebt das weiter. Das Kartellamt, das muss man wissen, beobachtet die Preisentwicklung nämlich und kann auch Verfahren anstrengen. Allerdings immer erst hinterher, was dem Autofahrer in dem Moment an der Zapfsäule natürlich nichts bringt.
7: Heute bringen der Bundestag und der Bundesrat den Tankrabatt und die Idee des Spritpreisdeckels auf den Weg. Was alles ansteht, Benjamin Großkopf war das aus Berlin.
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7: Donald Trump persönlich kam zum Flughafen, um einen Gast abzuholen. Also das tut der amerikanische Präsident eigentlich nie. Einfach schon mal, um zu zeigen, wer wirklich wichtig ist. Diesmal war es wohl irgendwie anders. Der Gast, um den es geht, war seit über 10 Jahren nicht mehr in Washington. China-Staatspräsident Xi. Und da er genauso wie Trump einer riesigen Volkswirtschaft vorsteht, bekam er eben auch eine besondere Behandlung. China bekommt so die größtmögliche Bühne in Washington, aber das soll nicht über die Probleme hinwegtäuschen, die beide Länder auch miteinander haben, von Zöllen bis zur KI. Ralf Borchardt aus Washington.
9: Fanfaren, militärisches Spalier, als Höhepunkt ein Staatsbankett. Dieser Gipfel war vor allem von viel Pomp geprägt. Donald Trump sprach von persönlicher Freundschaft, die er mit Xi Jinping aufgebaut habe. Eine wirklich großartige Freundschaft, so Trump.
10: President Xi and I have forged a friendship. A truly great friendship.
9: Xi dagegen betonte beim kurzen Pressestatement im Weißen Haus die Sachthemen, vor allem Wirtschaft und Handel. Wir sollten aufrichtig zusammenarbeiten. China bleibt offen für amerikanische Unternehmen, die investieren und sich engagieren wollen. Gleichzeitig hoffe ich, dass chinesische Unternehmen in den USA fair behandelt werden, so Xi, der auch das Reizthema künstliche Intelligenz ansprach. Wir müssen sicherstellen, dass die Entwicklung unter Kontrolle bleibt und dem Wohl der Menschen dient, so der chinesische Präsident. Trump, der lieber von Superintelligenz spricht, betonte, man solle nicht an Grenzen, sondern Chancen denken, um Frieden und Wohlstand über Jahrzehnte hinaus zu fördern, wie er sagte. Doch wo sind greifbare Ergebnisse dieses Treffens, abgesehen von der anfangs verkündeten Verlängerung einer Art Waffenruhe in Zoll- und Handelsfragen um 2 Monate, der Zusage, hohe Strafzölle und Exportbeschränkungen bis 10. Januar auszusetzen? Wo ist Konkretes bei all den Konfliktthemen von KI bis zum Status Taiwans, von Chinas Einfluss im Iran bis zur Unterstützung Russlands im Ukraine-Krieg? US-Außenminister Marco Rubio betonte, die Gesprächskanäle zum Hauptkonkurrenten China offen zu halten, sei ein wichtiger Wert an sich.
11: This is the second largest economy in the world and a pretty substantial military that's undergoing the most rapid military buildup probably in history.
9: Dies ist die zweitgrößte Volkswirtschaft der Welt mit einem ziemlich schlagkräftigen Militär, das die wahrscheinlich rasanteste Aufrüstung der Geschichte durchläuft, so Rubio. Es gibt auch deutliche Kritik in den USA an diesem Staatsbesuch, auch aus Trumps eigener Partei. Ich hätte dem Präsidenten empfohlen, Xi Jinping nicht einen so pompösen Empfang zu bereiten, so der republikanische Senator Roger Wicker. Der demokratische Senator Chris Van Hollen formulierte deutlich schärfer. Präsident Trump erliegt einer ständigen Selbsttäuschung. Er schmeichelt sich bei autoritären Herrschern wie Putin oder Xi ein und glaubt, sich so durchsetzen zu können. Völlig falsch. Trump mag sich für den besten Verhandler der Welt halten. Fakt ist, diese ausländischen Staatschefs ziehen die USA über den Tisch. Auf den Tischen des Staatsbanketts wurde am Abend ein Menü serviert, das sich nach offizieller Auskunft des Weißen Hauses auf amerikanische Zutaten mit dezenter chinesischer Note konzentrierte. Hauptgang: Wolfsbarsch mit Sesamkruste, geschmorte Baby Pak Choi und geröstete Aubergine. Zum Abschluss stehen eine Teezeremonie im Weißen Haus und ein Besuch des Nationalarchivs auf dem Programm, bevor Xi nach Peking zurückfliegt. Im Gepäck die mächtige Statue eines Weißkopfseeadlers, des US-Wappentiers, die ihm Trump beim Bankett überreicht hat.
7: Nach dem Staatsbesuch des chinesischen Präsidenten Xi in Washington, Ralf Borchert, war das in HR Info. Volksabstimmungen in der Schweiz sind eine alte Tradition. Auf nationaler Ebene können die Schweizerinnen und Schweizer sich so direkt in den politischen Prozess einmischen und mit ihrer Stimme die Verfassung ändern. Denn darauf zielt die Volksabstimmung ab. Das hat man in der Schweiz schon vor 700 Jahren gemacht. Am Sonntag ist es wieder soweit. Es geht um etwas, was wir alle mit der Schweiz verbinden, um ihre Neutralität. Es geht um die Frage, ob diese strenger in die Verfassung geschrieben werden soll. Sandra Bieger berichtet aus Genf.
12: Die Schweiz ist bekanntlich ein relativ kleines Land in Europa und trotzdem sind die Unterschiede groß. Nicht selten hat man das Gefühl, dass die Menschen im italienischsprachigen Tessin, der französischsprachigen Schweiz oder der Deutschschweiz mental Lichtjahre voneinander entfernt leben. Ein gemeinsamer Nenner ist jedoch die große Zustimmung zur politischen Neutralität. Diese zeigt sich unter anderem daran, dass die Schweiz keinem Militärbündnis angehört, sich nicht an den Kriegen anderer Staaten beteiligt und sich häufig als Vermittlerin zwischen verfeindeten Ländern anbietet. 80% der Bevölkerung und mehr finden das gut. Das zeigen die regelmäßig abgefragten Zustimmungswerte zur Neutralität. Und das zeigt auch diese nicht repräsentative Straßenumfrage in Bern.
13: Für mich ist die Schweiz, war die Schweiz und wird die Schweiz neutral bleiben.
14: Vor allem, wenn man auch Friedensbemühungen unterstützen möchte.
15: Es ist aber auch ganz wichtig, dass das gelebt wird.
12: Über diese Frage, also wie strikt die Neutralität in Zukunft gelebt und vor allem in der Verfassung verankert werden soll, wird in der Schweiz am Sonntag abgestimmt. Das Gesicht der dahinterstehenden Initiative: Christoph Blocher, der konservative ehemalige Schweizer Bundesrat und Unternehmer. Dass die Schweiz wegen des Ukraine-Krieges die EU-Sanktionen gegen Russland mitträgt, Für ihn Sündenfall und Bruch der Neutralität gleichermaßen.
16: Ich stelle fest, dass viele unserer Kunden auf der Welt fragen, ist die Schweiz noch neutral? Und Russland hat gesagt, und sie sind jetzt auf der Feindesliste. Wir müssen jetzt alles machen, um das zu korrigieren.
12: Und zwar, wie Blocher argumentiert, um des Friedens willen. Er und seine Neutralitätsinitiative fordern unter anderem, dass die Schweiz, anders als bislang, mit keinem Militär- und Verteidigungsbündnis wie beispielsweise der NATO mehr zusammenarbeiten darf. Es sei denn, sie wird militärisch angegriffen. Franz Peres ist Direktor der Völkerrechtsabteilung beim Auswärtigen Amt der Schweiz. Er findet diese Forderung gefährlich.
17: Die Schweiz ist ein kleines Land, insbesondere die Luftwaffe zum Beispiel, ist darauf angewiesen, dass sie in Gebieten üben kann, wo mehr Raum ist als in der Schweiz, dass sie auch mit anderen Luftwaffen zusammenüben kann.
12: Eine weitere Forderung der Initiative ist, dass die Schweiz in Zukunft keine Sanktionen mehr gegen kriegführende Staaten ergreifen darf, es sei denn, sie kommen vom UN-Sicherheitsrat und der ist bekanntlich politisch tief gespalten. Der Historiker und Neutralitätsexperte Marco Iorio sagt, die aktuellen Russland-Sanktionen der Schweiz stünden in keinem Widerspruch zur Neutralität. Sie aufzuheben, könnte auch ein wirtschaftlicher Schaden für das Land bedeuten.
18: Also die große Gefahr besteht darin, dass wenn die Schweiz die Sanktionen ihrer wichtigsten Handelspartner nicht übernimmt, dass sie dann eben selber sanktioniert wird.
12: Die Chancen, dass die Neutralitätsinitiative am Sonntag durchgeht, sind gering. Aktuellen Umfragen zufolge wollen 63% der Befragten mit Nein stimmen. Aufmerksam verfolgt werden dürfte die Abstimmung in der Schweiz auf alle Fälle in Russland. In den vergangenen Monaten haben sich immer wieder staatsnahe Medien und Regierungsvertreter für die Initiative ausgesprochen. In der Schweiz gibt es nicht wenige Menschen, die der festen Überzeugung sind, Russland und andere kriegführende Staaten wären ohnehin die wahren Nutznießer, sollte die Schweiz ihre Neutralität strikter auslegen.
7: Wie die politische Neutralität in Zukunft aussehen könnte, darüber stimmen die Schweizerinnen und Schweizer am Sonntag ab. Sandra Bieger war das aus Genf um gleich 17 Minuten nach 10. Seit Russland die Ukraine überfallen hat, im Februar 22, reden wir ja viel über Krieg, der zurückgekommen ist nach Europa. Dazu kommt noch die Lage im Nahen Osten plus unzählige Konflikte, die auf der Welt für Spannungen sorgen. Ein solcher Konflikt, der es nicht so oft in die Berichterstattung schafft, der aber durchaus immer wieder aufflammt, befindet sich im Mittelmeer. Dort streiten sich seit Jahrzehnten die Türkei und Griechenland. Es geht unter anderem um hoheitliche Fragen in der Ägäis. Und auch wenn dort Soldaten nicht gegeneinander kämpfen, in letzter Zeit hat sich der Ton ganz schön verschärft und es wird aufgerüstet. Jasper Riemann berichtet.
19: Es ist ein sich aufschaukelndes Hin und Her. Da beschwert sich Griechenland über türkische Luftraumverletzungen, über aus seiner Sicht illegale Ausrufungen türkischer Meeresnationalparks, über türkische Truppenverlegungen an die Küste. Auf der anderen Seite ist ein türkischer Präsident Recep Tayyip Erdogan, der Griechenland aufruft, die Militarisierung seiner Inseln zu beenden, und sein Außenminister Hakan Fidan, der deswegen von einer Sicherheitsbedrohung für die Türkei spricht.
20: Wir treten also wirklich in eine neue Ära ein.
19: Mary Bossi ist emeritierte Professorin für internationale Sicherheit an der Universität Piräus.
20: Wir sehen eine zunehmende Eskalation und eine bedrohliche Rhetorik seitens der Türkei und seitens Griechenlands. All das und natürlich das unsichere regionale und internationale Umfeld trägt dazu bei, dass diese Spannungen vielleicht einen extremeren Punkt erreichen könnten.
19: Ende August hat Griechenland mit Israel einen milliardenschweren Rüstungsvertrag abgeschlossen. Name: Schild des Achilles. Griechenland erhält ein umfassendes Luftverteidigungssystem. Aus Sicht des griechischen Analysten und Journalisten John Psaropoulos geht es dabei nur um Selbstverteidigung.
21: Griechenland betrachtet die Türkei als ein potenzielles Russland. Die Bedrohungswahrnehmung, die Europa jetzt von Russland hat, die hat Griechenland schon seit längerem gegenüber der Türkei.
19: In den vergangenen Jahrzehnten gerieten Griechenland und die Türkei immer wieder wegen unterschiedlicher Fragen in der Ägäis aneinander. Zum Beispiel wegen der Ausdehnung des griechischen Luftraums oder wegen der Größe von Wirtschaftszonen. Ronald Mainardos, Politikbeobachter beim Athener Think Tank Elia Map, spricht von einer komplexen Gemengelage.
22: Man ist sich nicht einig, was eigentlich umstritten ist. Und man ist sich nicht einig, wie man diese Streitpunkte denn lösen soll. wenn man das jetzt mal ganz hart ausdrücken will, tritt man auf der Stelle.
19: So ist für die griechische Regierung zum Beispiel die Frage geklärt, ob man das Recht habe, die Hoheitsgewässer um die Ägäisinseln auf 12 Seemeilen auszuweiten. Das erlaube ja schließlich das UN-Seerechtsübereinkommen. Doch das türkische Parlament hat schon 1995 beschlossen, setzt Griechenland das wirklich um, würde das als Kriegsgrund gesehen werden. Die türkische Befürchtung? Wegen der vielen griechischen Inseln könnten die internationalen Gewässer in der Ägäis erheblich schrumpfen, der türkische Schiffsverkehr wäre drastisch eingeschränkt. In Griechenland wiederum wird außerdem die türkische Doktrin der sogenannten blauen Heimat kritisch gesehen, wonach die Türkei ihre Einflusszonen im Mittelmeer deutlich erweitern will. Der Politikwissenschaftler Hüseyin Bağcı aus Ankara beschwichtigt.
2: Zwischen der Türkei und Griechenland könnte es nicht zu einer militärischen Auseinandersetzung kommen, weil beide Seiten Mitglieder der NATO sind. Das ist ein Familienkonflikt.
19: Präsident Erdogan sei ohnehin nicht an einem Krieg interessiert.
2: Ich bin sehr viel in Griechenland gewesen und es ist ein wunderschönes Gefühl, in Griechenland zu sein. Warum? Weil jeden Morgen, wenn man aufwacht, die ganze Nachrichten einfach über die Türkei ist. Da sieht man sich wirklich, mein Gott, wir Türken, wir sind ja so stark, so bedrohlich. Aber in der Türkei, es wird nicht so gesehen.
19: Vieles ist, da sind sich die Experten einig, innenpolitisch motiviert. So sind im Frühjahr Wahlen in Griechenland und Ministerpräsident Mitsotakis will nicht schwach wirken. Sicher ist, die Zeit der ruhigen Gewässer, wie die Entspannungsphase seit einem Besuch Erdogans 2023 in Athen genannt wird, diese Zeit ist vorbei.
7: Jasper Riemann berichtete aus Athen. Am Sonntag war der Jubel ja grenzenlos bei der Berliner Linken. So klar hatten sie die Abgeordnetenhauswahlen gewonnen. Und mit Elif Erap eine Frau an der Spitze, die die besten Chancen hat, die neue Regierende der Bürgermeisterin der Stadt zu werden. Jetzt geht die Arbeit natürlich so richtig los. Da sind die Antisemitismusvorwürfe gegen Teile der Partei, die für viel Wirbel sorgen und es den möglichen Koalitionspartnern SPD und Grüne so schwer macht, einfach Ja zum Dreierbündnis zu sagen. Und auch das Thema Enteignung von großen Wohnungsbaugesellschaften bzw. eine Vergesellschaftung ist nicht leicht. Geht das überhaupt? Was wird es bringen? Fragen, die sich die Linke heute Nachmittag auch auf ihrem Sondierungsparteitag stellen muss. Wir versuchen es jetzt schon mal. Also mehr als 3000 Wohnungen sollen durch die linken Pläne in die öffentliche Hand überführt werden in Berlin. Ist das eine gute Idee? Wie schauen Experten drauf? Heidi Radwilas berichtet.
3: Was die Spitzenkandidatin der Linken, Elif Erap, nach der gewonnenen Wahl des Abgeordnetenhauses in Berlin Anfang der Woche gesagt hat, dürfte so manche private Wohnungsbaugesellschaft in der Hauptstadt nicht gerne hören.
4: Für mich ist ganz klar, dass in einer Regierung auch vergesellschaftet werden muss, weil es ein Mittel ist, um Spekulation vom Mietmarkt zu verdrängen.
3: Was Erap will, sofern die angedachten Sondierungsgespräche mit Grünen und SPD gelingen, hat es in der Bundesrepublik noch nie gegeben. Vergesellschaftung, also die zwangsweise Überführung von Privateigentum in die öffentliche Hand, sieht das Grundgesetz zwar gegen Zahlung einer Entschädigung vor, umgesetzt wurde das hierzulande aber noch nie. Konkret will die Linke private Wohnungsbauunternehmen mit mehr als 3000 Wohnungen in Berlin vergesellschaften, darunter Vonovia und die dazugehörige Deutsche Wohnen. Damit soll das Wohnungsproblem in der Hauptstadt entschärft werden. Das betreffe rund 240.000 Wohnungen. Bei den meisten Ökonomen kommt das nicht gut an. Michael Vogtländer vom Institut der Deutschen Wirtschaft Köln sagt:
23: Wie es geplant ist, ist es auch ein echter Tabubruch. Denn das, was die Linke ja vorhat, ist, dass sie unterhalb des Marktpreises kompensieren möchte. Im Gespräch sind ja 40-60%.
3: Des aktuellen Marktpreises, die den Anteilseignern der Wohnungskonzerne im Falle einer Vergesellschaftung als Entschädigung zugedacht würden. Vogtländer meint:
23: Und das heißt natürlich ein echter wirtschaftlicher Schaden für die Investoren. Und das hat Folgen eben für den Standort.
3: Investoren würden abgeschreckt, warnen Experten. Es fehle Geld für dringend benötigte neue Wohnungen. Es gibt zu wenig Wohnungen, vor allem bezahlbare. Tom Krebs ist Professor für Wirtschaftspolitik an der Universität Mannheim. Er sagt, Neubau alleine reiche nicht zur Bekämpfung der Wohnungskrise. Er gehört zu den wenigen Ökonomen, die der geplanten Vergesellschaftung etwas abgewinnen können. In einem schriftlichen Statement teilt er der ARD-Finanzredaktion mit:
24: Die Vergesellschaftung erhöht das Angebot an Wohnungen mit Mietpreisbindungen und trägt so zur Stabilisierung der Mieten in diesem Wohnungssegment bei.
3: Daneben brauche es natürlich den öffentlichen Wohnungsbau, meint Tom Krebs. Andere Experten fragen sich, wo das Geld für öffentlichen Wohnungsbau herkommen soll. Denn im Rahmen der geplanten Vergesellschaftung könnte die ohnehin klamme Haushaltskasse der Hauptstadt mit zusätzlich 8 bis 36 Milliarden Euro belastet werden, schätzen Experten. Abhängig davon, ob und wie deutlich die Entschädigung für die Vergesellschaftung unterhalb des Marktpreises liege. Thomas Bayerle von der Hochschule Biberach meint,
0: ökonomisch betrachtet ist es natürlich offen gesprochen für eine Stadt wie Berlin ein Sündenfall.
3: Er empfiehlt, das Geld nicht für Vergesellschaftung und Entschädigungen auszugeben, sondern gleich in den öffentlichen Wohnungsbau zu stecken und privaten Investoren eher Investitionsanreize wie eine solide Rendite zu bieten. Ob und wann es tatsächlich zu Vergesellschaftungen kommt, ist ohnehin noch unklar. Selbst wenn die Linke sich damit durchsetzt, drohen jahrelange juristische Auseinandersetzungen mit den privaten Wohnungskonzernen. Außerdem plant die Bundesregierung ein Gesetz gegen Vergesellschaftungen.
7: Heidi Radwilas über die Durchsetzbarkeit des Wahlversprechens der Linken in Berlin, Wohnungsbaugesellschaften zu vergesellschaften. 10.25 Uhr ist es.
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7: Sie kann ihre Hand kaum bewegen, die Beine sind steif. Bettina Lahn aus Fulda ist eine von rund 400.000 Menschen in Deutschland, die Parkinson haben. Doch es gibt Momente in ihrem Leben, da ist die Krankheit wie weg, nämlich wenn sie Tischtennis spielt. Und sie ist dabei, wenn morgen in Hannover die Ping-Pong-Parkinson-WM losgeht. Wie das Tischtennisspielen ihr Leben verändert hat, erzählt unsere Sportreporterin Sarah-Lisa Angress.
5: Mit flinken, kurzen Vorhandbewegungen verteilt Bettina Lahn die Tischtennisbälle. Unvorstellbar, denn kurz vorher konnte sie kaum stehen.
6: Ich habe ja oft sehr starke Gangschwierigkeiten oder ich habe eine gebeugte Haltung. Meine Arme, die funktionieren nicht richtig. Und dann komme ich an diese Tischtennisplatte und dann ist es mir weg. Das ist ein Phänomen, ist das. Und dass man wirklich dann mal für ein paar Minuten die Krankheit vergisst.
5: Bei Bettinas Spielpartner ist der Tremor, also das Zittern, komplett verschwunden, sobald er den Schläger in der Hand hält. Auch Parkinson-Kliniken haben das Phänomen schon erkannt und stellen jetzt Platten zu Therapiezwecken auf. Erst letzte Woche war Bettina im Urlaub und selbstverständlich war der Schläger mit dabei.
6: Gott sei Dank gab es dort eine Tischtennisplatte. Mein Mann hat erst gesagt, ein paar Tage ohne Tischtennis. Sag ich, oh, das wird schwierig. Und dann haben wir morgens und abends so, wo ich nur eine Schwäche habe, gerade die rechte Vorderhand, die ist schon sehr schwach. Da haben wir das trainiert.
5: Im Urlaub, zu Hause oder beim Training in Fulda in der Halle. Überall spielt Bettina Tischtennis. Eine gute Ablenkung ist das Tischtennisspielen für Bettina auch in der Nacht. Sie ist durch ihre Krankheit oft lange wach. Dann schnappt sie sich ihre VR-Brille und taucht natürlich in die Tischtenniswelt ab.
6: Dann habe ich mir so zwei verschiedene Apps runtergeladen und es funktioniert. Man kann echt toll damit üben. Das ist meine Geheimwaffe.
5: Und diese Geheimwaffe setzt die 61-Jährige sicherlich auch bald ein, denn sie ist bei der Ping-Pong-Parkinson-Weltmeisterschaft in Hannover dabei.
6: Verrückt, verrückt einfach. Wie kann das sein, dass ich das sowas noch mal erleben darf, jetzt zur Weltmeisterschaft? Das innerhalb von einem halben Jahr, das ist einfach Wahnsinn, unvorstellbar.
5: 800 Teilnehmer aus 35 Ländern sind am Start und Bettina ist eine von ihnen. Sie hat auch Ziele.
6: Spaß haben, natürlich, aber ich möchte auch zeigen, die Bettina, die kann auch noch was. Ehrgeiz auch dabei.
5: Bettina lässt sich trotz Parkinson nicht stoppen. Sie spielt Tischtennis, bleibt voller Lebensmut und steht jetzt sogar auf der großen Bühne bei der Weltmeisterschaft.
7: Morgen startet in Hannover die Ping-Pong-Parkinson-Weltmeisterschaft und mit dabei ist auch Bettina Lahn aus Fulda. Sarah-Lisa Angress hat sie uns ein bisschen vorgestellt.
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10: Gleich 10.30 Uhr. Bundestag debattiert über Frühstartrente für Kinder. Immer mehr Wohngeldempfänger in Deutschland. Mainbrücke der A671 wird gesperrt. Das Wetter, viel Sonne, 18 bis 23 Grad. Mein Name ist Mike Oeske. Finanzminister Klingbeil hat noch einmal für die sogenannte Frühstartrente geworben. Kinder und Jugendliche zwischen 6 und 18 Jahren sollten monatlich 10 Euro bekommen. Das Geld muss in ein Vorsorgedepot eingezahlt werden. Klingbeil sagte im Bundestag:
11: Es ist noch heute so, dass viel zu häufig der Geldbeutel der Eltern darüber entscheidet, welche Zukunft Kinder in unserem Land haben. Und das brechen wir ein Stück weit mit der Frühstartrente auf. Und deswegen ist diese Frühstartrente auch ein Zeichen für eine bessere Gerechtigkeit in unserem Land.
10: Kritik am Betrag von 10 Euro kam von der AfD. Sie will einen Betrag von 100 Euro monatlich als sogenannte Juniorrente. Den Betrag sollten aber nur Kinder mit deutschem Pass bekommen, die auch in Deutschland wohnen. Außerdem geht es im Bundestag heute um den sogenannten Tankrabatt. Die Steuern auf Benzin und Diesel sollen ab Mitte nächster Woche gesenkt werden um knapp 17 Cent pro Liter. Nach der Zustimmung im Bundestag geht der Entwurf direkt zum Bundesrat. Im Mai und im Juni hatte es schon einmal einen Tankrabatt gegeben.

0: 71 über den Main gesperrt. HR-Reporter Lars Hofmann.
1: Diesmal wird betoniert. Deshalb ist die A671 zwischen Hochheim Süd und Gustavsburg heute ab 18 Uhr geschlossen. Wenn alles planmäßig läuft, kann die Brücke dann ab Montagmorgen um 4 Uhr in jede Richtung wieder wenigstens auf einer Spur befahren werden. Im Frühjahr musste die Mainbrücke schon mal fast 4 Monate lang komplett gesperrt werden, um marode Teile auszutauschen. Im kommenden Sommer soll dann alles fertig sein.
0: China-Staatschef Xi beendet heute seinen mehrtägigen Staatsbesuch in den USA. Greifbare Ergebnisse sind bei den Treffen mit Präsident Trump bisher noch nicht bekannt geworden. Aus Washington Ralf Borchardt.
2: Viel Symbolik, wenig Substanz. So fassen die meisten China-Experten in den USA den Gipfel bisher zusammen. Über künstliche Intelligenz, den Status von Taiwan, Chinas Einfluss im Iran, die Unterstützung Russlands im Ukraine-Krieg wurde zwar offenbar gesprochen, konkrete Beschlüsse wurden aber nicht bekannt. US-Außenminister Rubio betonte, schon die Gesprächskanäle zum Hauptkonkurrenten China offen zu halten, sei ein wichtiger Wert an sich.
0: Papstbesuch in Frankreich. Zum ersten Mal seit 18 Jahren ist ein Oberhaupt der katholischen Kirche zu einem Staatsbesuch dort. Aus Paris Kai Rienecker.
3: Rund um den Papstbesuch hat sich in Paris ein echter Hype entwickelt. Im Zentrum zwischen der Kathedrale Notre-Dame und dem Triumphbogen kommt der Verkehr 2 Tage lang fast komplett zum Erliegen. Über 100.000 Katholiken, Besucher oder Schaulustige werden am Straßenrand stehen, wenn Papst Leo XIV. Am Nachmittag mit dem Papamobil durch das Quartier Latin zur Kathedrale Notre-Dame fährt. Höhepunkt der Papstvisite in Frankreich wird am Samstag eine Messe unter freiem Himmel auf der Place de la Concorde und den Champs-Élysées sein.
0: Für die Darmstädter Lilien geht es heute in die USA. Der Fußball-Zweitligist reist zu seinem Partnerverein San Antonio FC nach Texas. HR-Sportreporter Tim Brockmeier.
4: Die 6-tägige Reise dient Marketing- und PR-Zwecken, hat aber auch einen sportlichen Hintergrund. Die Lilien werden vor Ort ein Kurztrainingslager, diverse Termine und ein Testspiel gegen den US-Zweitligisten absolvieren. Kritik, dass der Trip angesichts der aktuellen sportlichen Situation der Lilien, Tabellenletzter in der 2. Liga, etwas unpassend ist, weist der Verein zurück. Wir können dort sehr gut trainieren und noch besser zusammenfinden. Die Reise wird uns gut tun, sagt Verteidiger Raul Petretta.
0: Das waren die Nachrichten. Das Wetter. Heute zeigt sich überall die Sonne und es ist trocken. Die Temperaturen steigen auf 18 bis 23 Grad. In der Nacht ist es sternenklar, die Luft kühlt ab auf 11 bis 0 Grad. Morgen wieder sonnig, im Norden und Nordwesten einige Wolken bis 26 Grad. Die weiteren Aussichten, viel Sonne, nur wenige Wolken und noch wärmer. Am Sonntag bis 28, am Montag bis 30 Grad. Die Zeit gleich 10.35 Uhr.
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0: Vorsicht bitte auf der A44 Kassel Richtung Eisenach. Zwischen Waldkappel und Eschwege liegt ein Speisbottich auf der Fahrbahn. A5 Frankfurt Richtung Kassel. Am Ohmtal-Dreieck in der Verbindung zur A49 Richtung Kassel. Ein Unfall auf dem rechten Fahrstreifen und dem Standstreifen. A44 Kassel Richtung Dortmund, zwischen Dreieck Kassel Süd und dem Kreuz Kassel West 1 Kilometer Stau. Und Vorsicht bitte auf der A659 Weinheim Richtung Viernheim. Zwischen Viernheim und dem Viernheimer Kreuz liegt ein Spanngurt auf dem linken Fahrstreifen.
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6: Guten Tag, herzlich willkommen bei uns. Auch wenn es noch richtig spätsommerlich ist und noch mal ganz schön warm wird, so heiß und drückend wie im Juni, Juli und August, wird's wohl nicht mehr, aber ein Problem bleibt: die Trockenheit und das Niedrigwasser. Der Pegelstand im Rhein bei Worms liegt sogar noch tiefer als im August. Die Messstelle gibt aktuell minus 24 Zentimeter an. Das ist wahrscheinlich der tiefste Wert, der da jemals gemessen wurde. Seit vor 200 Jahren wurde diese Messstelle eingerichtet. Die Folge: die Rheinfähre Landskrone bei Kornsand kann nicht mehr fahren. Anna Vogel hat sich das angeschaut. Ich habe sie gefragt, also die Fähre fährt aktuell nicht mehr, aber dennoch ist da viel Bewegung bei dir im Rhein am Kornsand, damit sie bald wieder fahren kann. Was passiert denn da gerade?
7: Genau, es ist ein Bagger heute angerollt und der bewegt sich auf so spinnenartigen Beinen in den Rhein. Er zieht sich immer mit der Schaufel ein Stück weiter nach vorne und seine Aufgabe wird es heute sein, an der flachsten Stelle hier im Rhein für die Fähre eben nochmal abzubaggern, den Kies zur Seite zu bringen, damit die Fähre dann eben doch bald wieder fahren kann, trotz des Niedrigwassers, weil diese Fähre einfach eine enorme Bedeutung für die Region hat. Ganz viele Fahrgäste, Hunderte, nutzen eigentlich jeden Tag die Fähre.

0: Zwischen Trebur, Kornsand und Nierstein in Rheinland-Pfalz ganz viele Berufspendler, aber eben auch viele für die Freizeit. Und die müssen aktuell eine Umleitung fahren oder einen Umweg über Mainz. Und das kostet nicht nur wertvolle Zeit, sondern eben auch Geld angesichts der aktuellen Spritpreise.
1: Ja, was war denn jetzt der Punkt, an dem die Fährbetreiber gesagt haben, also es geht einfach nicht mehr?
0: Tatsächlich sind die ja wirklich lange gefahren und mir hat der technische Leiter der Fähre immer wieder gesagt, das fühlt sich an wie ein Krimi, das haben wir schon im August so gehört. Und jetzt war es am Ende, am Mittwoch tatsächlich so, dass es nur noch 1 Zentimeter Wasser unter dem Schiffsboden gab. Er hat mir gesagt, es hat geknirscht, es war kaum mehr möglich voranzukommen. Die Rheinfähre, der Fährmann musste immer schon in der Mitte des Flusses eigentlich wieder den Motor abstellen, dass man wirklich kein Wasser unter dem Schiff wegnimmt und ist ganz langsam geglitten, am Schluss nur noch mit 5 Pkw-Ladung. Das hat nicht mehr funktioniert. Und wir sehen ja auch weiter nördlich, die Rheinfähre in Lorch hat auch schon vor mehreren Wochen ihren Betrieb eingestellt.
1: Jetzt war für viele ja das Thema Niedrigwasser zuletzt gar nicht mehr so auf dem Schirm, so präsent. Wie sieht es denn bei dir aus am Rhein?
0: Ja, tatsächlich habe ich den Rhein so noch nie gesehen und auch sehr viel ältere Menschen hier bestätigen mir, dieses Bild ist absolut neu. Also da, wo ich jetzt gerade stehe, ist ganz weicher Sand unter meinen Füßen. Ich stehe direkt am Wasser und hier ist normalerweise mehrere Meter höher der Rhein. Und das ist natürlich ein Bild, das viele sehr, sehr nachdenklich macht und was auf ganz vielen Ebenen Konsequenzen hat. Ein paar hundert Meter weiter von hier ist zum Beispiel die NATO-Rampe. Da bringen normalerweise die Rettungskräfte, die hier für die Wasserrettung auf dem Rhein zuständig sind, ihre Boote ins Wasser. Die ist auch schon lange nicht mehr nutzbar. Und all das sind Probleme, die wir vermutlich jetzt immer wieder haben werden, sagen die Menschen und die ihnen Sorgen machen.
1: Wann könnte der Rheinpegel wieder steigen? Wie ist die Perspektive?
0: Unsere HR-Wetterexperten gehen davon aus, dass es Mitte Oktober wieder in den entsprechenden Regionen so regnen könnte, dass es tatsächlich zu einem markanten Pegelanstieg kommen könnte. Kurzfristig sieht es eher noch mal negativ aus, dass der Rheinpegel sogar noch weiter fällt.
1: Der Pegelstand im Rhein ist so niedrig wie seit 200 Jahren nicht. Der Rhein führt noch mal weniger Wasser als im August und deshalb musste die Rheinfähre Landskrone in Trebur ihren Betrieb einstellen. Von dort war das Anna Vogel.
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1: Tanken ist nie lustig, aber zurzeit ist es wirklich schlimm. Vielleicht wird's ja alles ein bisschen besser nächste Woche, wenn der Tankrabatt greift. Die Bundesregierung hat den ja heute vor einer Woche angekündigt, nachdem Benzin und Diesel auf ein gruseliges Rekordhoch geklettert waren und die Angst umging, dass die 3-Euro-Marke auch noch gerissen wird pro Liter. Jetzt wissen wir also, der Tankrabatt wie im Frühsommer kommt und dann zum Jahresbeginn ein Spritpreisdeckel. Das muss allerdings alles noch durch das berühmte Gesetzgebungsverfahren, dass diesmal besonders schnell gehen soll. Es geht heute erst in den Bundestag gegen Mittag und danach in den Bundesrat. Tankrabatt, da war doch was. Benjamin Großkopf nimmt uns noch mal mit.
3: Kanzler Friedrich Merz, als der Tankrabatt zum ersten Mal beschlossen wurde für Mai und Juni.
4: Wir werden die Energiesteuer, das ist die Mineralölsteuer bei Diesel und Benzin, um ca. 17 Cent pro Liter für 2 Monate senken.
3: Derselbe Friedrich Merz im August im ARD-Sommerinterview zur Begründung, warum es trotz steigender Spritpreise keine Verlängerung des Tankrabatts gibt.
5: Sie können einen Ölpreis von $100 in Deutschland nicht wegsubventionieren. So ehrlich muss die Politik sein, das muss man der Bevölkerung sagen, das können wir nicht.
3: Nochmal Friedrich Merz mit der Entscheidung zum vergangenen Wochenende.
6: Dass wir zum 1. Oktober 2026 jeden Liter Sprit, Benzin und Diesel um ungefähr 17 Cent pro Liter reduzieren können.
3: Dreimal Merz, zweimal Tankrabatt, eine Konstante. Die Bundesregierung sucht den richtigen Kurs, um Menschen und Unternehmen von den immer weiter steigenden Spritpreisen zu entlasten. Eindeutiger sind da fast alle Spitzenökonomen dieses Landes in ihrem Urteil über diesen Rabatt für alle.
7: Es ist insgesamt ziemlicher Quatsch.
8: Es ist wieder eine Lösung mit dem Gießkannenprinzip.
9: Solche Maßnahmen sind zudem ökonomisch kontraproduktiv.
3: Trotzdem, die Gießkanne kommt zum 1. Oktober. Eine sehr schnelle Gießkanne zudem. Heute an einem Tag durch Bundestag und Bundesrat.
10: Es geht darum, die Menschen unverzüglich und spürbar zu entlasten, damit sich die hohen Spritpreise eben nicht ins Nudelregal durchfressen.
3: Im Nudelregal von CSU-Landesgruppenchef Alexander Hoffmann, so kann man das verstehen, liegen Vorräte, die mit Lkw transportiert werden. Also müssten Spediteure wie Mustafa Celik aus Hagen in Nordrhein-Westfalen jetzt zufrieden sein. Er hat schließlich 45 Lkw.
2: Also wir reden über eine Summe zwischen 60 und 70 Cent, die wir mehr bezahlen. Und jetzt 17 Cent weniger ist eigentlich gar nichts.
3: Das gar nichts eigentlich summiert sich theoretisch allerdings auf etwa 2,5 Milliarden Euro Minus für eh schon klamme Bund- und Länderkassen. Also warum der politische Griff in die Rabattkiste?
11: Unsere Pendlerinnen und Pendler, alle, die jeden Tag zur Arbeit fahren, aber auch Handwerker, Landwirte, Pflegekräfte, halten das einfach wirtschaftlich nicht mehr durch. Und deshalb muss jetzt der Preis runter. Und wir als Land machen definitiv mit.
3: Ob die Entscheidung pro Rabatt zwei Tage vor der Landtagswahl SPD-Ministerpräsidentin Manuela Schwesig in Mecklenburg-Vorpommern geholfen hat. Klar ist, beide Regierungsparteien sind nicht komplett glücklich damit, aber diesmal soll zumindest aus Sicht von SPD-Chef und Finanzminister Lars Klingbeil ja vieles besser werden.
12: Wichtig für mich auch, dass der Preisdeckel kommt. Also wir werden jetzt eingreifen in den Markt und auch dort, wo wir sehen, dass die Konzerne Gewinne machen und in der Krise profitieren.
3: Ein Spritpreisdeckel nach dem Vorbild Belgiens etwa und eine Übergewinnsteuer für Mineralölkonzerne, die gerade viel verdienen, das ist der Plan. Beides allerdings noch im Sollstadium. Ausgang vor allem bei der Steuer ungewiss. Im Gegensatz zum Tankrabatt. 80% der Entlastung, so schätzt das Bundeskartellamt, sind beim letzten Versuch im Frühsommer an die Verbraucher weitergegeben worden. Nicht alles also, aber deutlich mehr als nichts. Und insofern dürfte fast jedem Autofahrer, der Benzin oder Diesel tankt, die politische Diskussion um Sinn und Unsinn des Tankrabatts erst einmal relativ egal sein.
1: Die Debatte um den Tankrabatt, der ja nächste Woche zurückkommt, aus Berlin war das Benjamin Großkopf. In New York City ist immer viel los, aber zurzeit ist noch mehr Trubel als sonst. Seit Dienstag sind die Vereinten Nationen zur UN-Vollversammlung am East River zusammengekommen. Da reden dann die Staats- und Regierungschefs vor dem versammelten Plenum. Man trifft sich zu Hintergrundgesprächen. In diesen unruhigen Zeiten sind das dann oft genug Gespräche über Krisen und Kriege. Ukraine, Gaza, Iran. Diese Themen erhitzen natürlich auch die Gemüter. Gestern konnte man das wieder mal beobachten, als Israels Ministerpräsident Benjamin Netanyahu ans Rednerpult trat. Den Vorwurf, seine Regierung mache sich in Gaza des Völkermords schuldig, wies er von sich. Zuvor hatte das auch schon Konsequenzen im Saal, da gingen Leute raus. Und auch draußen war es laut. Ute Scheins aus New York.
13: Bereits vor Netanyahus Auftritt gab es Proteste vor der UN. Der New Yorker Bürgermeister Mamdani hatte im Sommer sogar prüfen lassen, ob er ihn bei der Einreise festnehmen kann. Doch eine rechtliche Prüfung habe ergeben, dass es für ihn nicht möglich sei, schrieb Mamdani damals auf X. In der Vollversammlung verließen Dutzende Diplomaten demonstrativ den Saal, als Netanyahu ans Rednerpult trat. Für sie hatte der israelische Staatschef nur Spott übrig.
14: Before I begin, just a quick announcement.
13: Bevor ich anfange, nur eine kurze Ankündigung. Wenn hier noch mehr moralische Feiglinge sind, können die jetzt auch gehen. Israel sei von Feinden umgeben und hätte sich immer wieder verteidigen müssen. Netanyahu zählte frühere Kriege und Terroranschläge auf, auch den Hamas-Angriff im Oktober 2023. Den Vorwurf eines Genozids an der palästinensischen Bevölkerung im Gazastreifen wies er als größte Lüge des Jahrhunderts zurück. Israel habe keinen Genozid begangen, sondern verhindert. Den Angriff Israels auf den Iran rechtfertigte er mit der Bedrohung, die von dem Land ausgehe.
14: For me. It was one of the easiest decisions.
13: Für mich war das eine der leichtesten Entscheidungen als Premierminister. Wenn wir es nicht getan hätten, wären wir alle tot.
14: We'd all be dead.
13: Netanyahu betonte, Israel habe keine andere Wahl, als zu kämpfen und zu siegen. New Yorks Bürgermeister Mamdani griff er scharf an und warf ihm vor, antisemitische Stimmung zu verbreiten.
14: Mr. Mamdani,
13: Sie haben versucht, mich zum Schweigen zu bringen. Sie können die Wahrheit nicht zum Schweigen bringen.
14: You can't silence the truth.
13: Palästinenser Präsident Abbas dagegen konnte nur per Videobotschaft zur Vollversammlung sprechen. Die US-Regierung hatte ihm das Visum verweigert. Abbas warf Israel Völkermord und Vertreibung vor. Sein Volk werde durch die israelische Besatzung im Gazastreifen Tötung, Zerstörung und Hunger ausgesetzt. Es sei eine humanitäre Katastrophe. Zudem beschleunige sich im besetzten Westjordanland der Ausbau israelischer Siedlungen. Der Terror durch Siedler eskaliert unter dem Schutz der Besatzungsmacht, während der Landraub, die Zerstörung von Häusern, Kontrollen an Checkpoints und Razzien weitergehen. Abbas warnte, dass die Zersiedlung der Palästinensergebiete eine Zwei-Staaten-Lösung immer schwieriger mache. Dabei hatte sich die Mehrheit der Generalversammlung im vergangenen Jahr genau dazu bekannt. Abbas hält an seiner Vision des Friedens weiter fest. Ein palästinensischer Staat, der neben Israel besteht, und ein palästinensisch-israelischer Frieden, der den Weg bereitet für Zusammenarbeit, Wohlstand und Sicherheit für alle. Abbas zeigte sich enttäuscht, dass sich die Lage für die Palästinenser nicht verbessert habe. Er forderte, dass der Friedensplan weiter umgesetzt wird und warf Israel vor, sich nicht daran zu halten. Die Palästinenser hätten ihre Zusagen erfüllt und Reformen umgesetzt. So würden zum Beispiel zum ersten Mal seit 20 Jahren Parlamentswahlen in den palästinensischen Gebieten stattfinden.
1: Proteste und Tumulte nach der Rede des israelischen Ministerpräsidenten Netanyahu vor der UN-Vollversammlung. Aus New York war das Ute Scheins. Über 10 Millionen Besucher, 15.000 Sportlerinnen und Sportler, 350 Entscheidungen in fast 60 Sportarten, Gold, Silber, Bronze. Das sind Olympische und Paralympische Spiele. Und die sollen endlich mal wieder in Deutschland stattfinden, findet auf jeden Fall der DOSB, der Deutsche Olympische Sportbund, und will sich eben um eine Austragung der Spiele bewerben. Entweder für 2036, 40 oder 2044. Die große Frage ist, mit welcher Stadt bzw. mit welcher Region. Die Entscheidung darüber fällt morgen in Baden-Baden bei der außerordentlichen Mitgliederversammlung des DOSB. Holger Kühner beobachtet für uns diese Entscheidung. Ich habe ihn gefragt, im Rennen sind noch München und die Region Köln-Rhein-Ruhr. Wer ist denn der Favorit?
15: Also den gibt's nicht wirklich. Das wird ein mega spannendes Finale, wenn abgestimmt wird, morgen in Baden-Baden. Es gibt einen Prüfbericht, den hat der Deutsche Olympische Sportbund vorgelegt. Sehr komplex, viele Kriterien, und da hat München minimal die Nase vorn, also mit 87 zu 85 Punkten. Was das am Ende wert wird, diese Ergebnisse sind nicht bindend. Ganz spannend ist, heute Abend gibt es noch einen Empfang hier in Baden-Baden und da wird natürlich nochmal ordentlich um Stimmen gekämpft.
1: Mhm. Ursprünglich wollte sich ja auch noch die Hauptstadt Berlin bewerben, da hat der Senat aber gestern die Bewerbung zurückgezogen. Warum?
15: Weil die politische Stabilität einfach nicht mehr so gegeben ist, dass Berlin sagt, wir können wirklich guten Gewissens diese Bewerbung ins Rennen geben. Man muss ja auch direkt an den internationalen Wettbewerb denken, der ja dann direkt am Sonntag losgeht. Es wird möglicherweise einen Regierungswechsel geben und die linke Spitzenkandidatin, die hat sich ganz klar gegen Olympische Spiele positioniert. Und das ist natürlich, naja, ein so dicker Minuspunkt für die Berliner. Diese Pressekonferenz gestern, die war ja auch sehr emotional, weil alle Beteiligten gesagt haben, das sei ein schrecklicher Tag für Berlin. Aber letztendlich ist es wahrscheinlich sogar eine Entscheidung, die den Berlinern hilft. Weil wenn man sich vorstellt, Berlin wäre gewählt worden, auch wenn sie in der Bewertung ein bisschen abgeschlagen waren, dann geht es ins internationale Rennen. Und dann sagt das Internationale Olympische Komitee, wie eure regierende Bürgermeisterin möglicherweise, die ist gegen Olympische Spiele, wie sollen wir denn Spiele bei euch organisieren? Also es ist am Ende, was man nicht vergessen darf, ganz kurz noch, Hamburg war ja auch mit dabei, ganz am Anfang. Und da haben sich aber die Bürger dagegen entschieden. Also aus 4 Kandidaten sind jetzt am Ende wirklich zum Showdown in Baden-Baden noch 2 übrig.
1: Okay, und wenn dann morgen der feststeht, mit wem sich der Deutsche Olympische Sportbund für die Austragung der Spiele bewerben wird, wir reden ja von 2036, 2040 oder 2044, wann steht denn fest, ob es mal wieder Olympische und auch Paralympische Spiele in Deutschland geben wird?
15: Man braucht Ausdauer bei Olympischen Spielen und auch bei Bewerbungen. Das Internationale Olympische Komitee, was die Stadt ja dann wählt, hat schon mal so einen kleinen Zeitplan vorgelegt. Also 2029, da wird über die nächste Ausgabe der Spiele entschieden, im Jahr 2036 dann. Es gibt so einen kleinen Hinweis, dass möglicherweise die Spiele wieder in Richtung Asien gehen. Es gibt eine sehr gute Bewerbung offensichtlich von Doha, also Katar, es gibt eine indische Bewerbung, es gibt aber auch in Europa Konkurrenz und das IOC könnte sagen, wir gehen mal wieder nach Asien. Aber die deutsche Bewerbung, so wie der Prüfbericht des DOSB das sagt, die ist wirklich so gut, dass man da guten Gewissens schon reingehen kann. Allerdings gibt es noch eine kleine Hürde. Das IOC hat gesagt, wir unterhalten uns jetzt erstmal mit den Kandidaten und nächstes Jahr im Frühjahr, da gibt es dann schon mal eine Vorauswahl. Also die erste Hürde für die deutsche Bewerbung, die muss erstmal im Frühjahr übersprungen werden und wenn sie da mit dabei sind, dann 2029.
1: In Baden-Baden fällt morgen die Entscheidung, mit welcher Stadt bzw. Region Deutschland für die Ausrichtung der Olympischen Spiele in frühestens 10 Jahren ins Rennen gehen wird. Einzelheiten waren das von Holger Kühner.
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1: Die Szenarien sind furchteinflößend. Die Stromversorgung einer Großstadt wird durch Sabotage lahmgelegt. Kampfdrohnen werfen Raketen auf Innenstädte. Es gibt Tote und Verletzte. All das sind Dinge, die wir uns hier bei uns nicht wirklich vorstellen können oder wollen, auf die man aber im Jahr 2026 mal ein bisschen vorbereitet wäre, besser. Genau das ist der Sinn von Operation Red Storm Charlie. Klingt wie ein Actionfilm, ist aber eine sehr große Bundeswehrübung, die gestern in Hamburg begonnen hat. Bis morgen geht sie noch. Einheiten der Bundeswehr trainieren gemeinsam mit der Feuerwehr, mit dem THW, mit der Polizei und den Behörden mögliche Krisen- und Ausnahmesituationen. Elias Bartel berichtet.
17: Am späten Abend starteten im Hafen die Motoren. Über der Stadt kreisten Hubschrauber von Bundeswehr und Polizei. Dann rollte die Kolonne los. Rund 70 Fahrzeuge der Bundeswehr und mittendrin ganz normale Lastwagen von Supermarktketten aus Hamburg. Im angenommenen Szenario wäre die Bundeswehr längst woanders im Einsatz. Dann müssten Firmen einspringen, zum Beispiel um verbündete Soldaten zu versorgen. An den Elbbrücken versuchten Aktivisten, die Kolonne zu blockieren. Die Polizei hinderte sie daran und kontrollierte mehrere Gruppen. Die Kolonne war zu diesem Zeitpunkt allerdings ganz woanders unterwegs. Geübt wird vor allem das Zusammenspiel. Und das fing schon bei der Anreise an. Vom Flughafen brachten Busse der Hochbahn die Soldaten in den Hafen. Das sei Absicht, sagt Kommandeur Kurt Leonards.
18: Sie haben zum Beispiel eben gesehen, die Soldaten sind vom Flughafen mit Bussen der Hochbahn zum Hafen gefahren worden. Diese Soldaten könnten natürlich auch mit Bundeswehrbussen zu ihren Fahrzeugen im Hafen gebracht werden. Aber wir nehmen extra die Hochbahn, die uns das angeboten hat, um eine weitere Schnittstelle zu haben. Wer muss sich mit wem in der Bundeswehr mit der Stadt unterhalten?
17: Am Nachmittag hatte die Übung mit einem Drohnenangriff begonnen. Bundeswehr, Polizei und SEK wehrten eine Sprengstoffdrohne ab. Vorbild war laut Leonards die Drohne vom vereitelten Anschlag am Flughafen Leipzig-Halle im August. Kritiker werfen der Bundeswehr vor, mit solchen Übungen die Stadt zu militarisieren. Leonard sieht das anders.
18: Das Gegenteil ist der Fall, weil wir ja darauf hinweisen, dass weite Teile der Bundeswehr in einem sich anbahnenden Konflikt gar nicht mehr in Deutschland sind.
17: Deshalb seien in diesem Jahr mehr zivile Teilnehmer dabei als Soldaten. Die Zahl der zivilen Partner stieg im Vergleich zum Vorjahr von 12 auf 60. Pressesprecher Jürgen Bredmann denkt dabei auch an jeden Einzelnen.
19: Wir müssen uns gemeinsam resilient machen. Und dann hilft es beispielsweise auch schon, wenn jeder zu Hause ein bisschen Vorrat hat, dass er mal 3, 4, 5 Tage oder 10 Tage vielleicht sogar über die Runden kommt. Siehe Berlin, Stromausfall Anfang des Jahres.
17: Je mehr Menschen sich im Notfall selbst helfen können, desto weniger sind Feuerwehr, Polizei und Rettungsdienst gefordert. Am Samstag endet Red Storm Charlie. Die Bundeswehr denkt schon über eine Fortsetzung im kommenden Jahr nach. Red Storm Delta. Bredmann hat allerdings noch einen ganz anderen Wunsch.
19: Wir hoffen natürlich, dass wir noch irgendwann zu Red Storm Zulu kommen. Also Z, der letzte Buchstabe des Alphabets, weil das natürlich bedeuten würde, dass wir noch ganz lange nur üben. Wäre sehr in unserem Sinne. Aber nur üben übt. Also wenn wir das nicht ausprobieren, was in irgendwelchen Konzepten und Papieren festgeschrieben ist, dann wissen wir halt nicht, ob es dann im Ernstfall tatsächlich auch funktionieren würde. Also muss man es regelmäßig mal ausprobieren.
17: Heute geht die Übung weiter mit einem Chemieunfall und einer Sabotage an einer Bahnstrecke, über die ein Bundeswehrtransport fahren soll.
1: Aus Hamburg war das Elias Bartel. Mama, ich hatte einen Unfall. Natürlich versetzt einen eine solche Aussage am Telefon sofort in einen Schockzustand, der dann so groß ist, dass Betroffene Betrügern bereitwillig ihre Kontodaten geben oder Geld schicken. Das sind die sogenannten Schockanrufe. Auch eine Frau aus Hamburg wurde zum Opfer und NDR-Reporterin Atjena Abednia berichtet.
20: Ja, hallo?
21: Hallo, Mama!
20: Was ist denn?
21: Ich hatte einen ganz schrecklichen Autounfall.
22: Es ist ein solcher Anruf, der Anfang Februar Susanne aus Hummelsbüttel erreicht. Auf dem Display eine unbekannte Nummer. Sie nimmt trotzdem ab.
0: Und dann war plötzlich, würde ich heute noch sagen, dass sie das war, ihre Stimme. Und hat dann so gesagt, hat geweint dabei, Mama, ich hatte einen Unfall, Autounfall.
22: Susanne glaubt sofort, ihre Tochter sei am Telefon. Dann übernimmt ein Mann das Gespräch. Er bestätigt, die Tochter hatte einen Autounfall.
0: Ich wusste jetzt nicht, ob das ein Arzt war oder Polizei. Und denn der hat eine ganz ruhige Stimme aber gehabt so und hat dann etwas gesagt. Ja, sie hatte einen Autounfall. Ich war geschockt, das war unheimlich, das war wie im Horrorfilm.
22: Der Täter fragt nach dem Geburtsdatum der Tochter. Susanne nennt, ohne darüber nachzudenken, ihr eigenes. Kurz danach wird aufgelegt. Ihr Mann schreibt daraufhin Tochter Saskia, was bei ihr los sei. Sie wird stutzig.
4: Was soll los sein, habe ich gedacht. Also das habe ich, sowas hat er mir noch nie geschrieben und ich dachte, das ist nicht normal, da stimmt was nicht. Und ich saß glücklicherweise gerade zwar am Arbeitsplatz, hatte das Handy aber in Sichtweite liegen und habe auch direkt gesehen, dass die Nachricht kam. Und da dachte ich, da muss ich sofort anrufen.
22: Susanne hat Glück. Das Gespräch wird schnell beendet. Bei einem typischen Schockanruf würde der Betrug an dieser Stelle aber erst richtig losgehen, sagt Frau Kahannes vom LKA Hamburg.
5: Bei den Schockanrufen ist es ja so, dass mir gesagt wird, dass ein Verkehrsunfall verursacht wurde von meiner Tochter oder meinem Sohn, schuldhaft. Und deswegen müsse nun die Tochter oder der Sohn in U-Haft zum Beispiel. Und dafür wäre nun eine Kaution fällig.
22: Doch wie kommen die Täter überhaupt an ihre Opfer? Dafür brauchen sie offenbar nicht viel.
5: Im Endeffekt nutzen die Täter einen ganz einfachen Trick. Also sie gucken in Telefonregister und schauen, ob ein Vorname altmodisch klingt. Und nach diesem altmodischen Vornamen und der Telefonnummer rufen sie wahllos alle Menschen an, die eben so einen Vornamen tragen.
22: Dabei haben es die Täter besonders auf Festnetzanschlüsse abgesehen. Wer dort angerufen wird, ist eher zu Hause. Und möglicherweise allein, schätzt das LKA. Bis zur Geldforderung bauen die Täter das Gespräch Schritt für Schritt auf. Sie fragen nach persönlichen Daten und tun so, als würden sie diese mit ihren Unterlagen abgleichen. So entsteht der Eindruck, am anderen Ende der Leitung säße tatsächlich ein Polizeibeamter. Doch Susanne war vor allem von der Stimme ihrer Tochter überzeugt. Für sie klang sie eindeutig echt. Wie das sein kann, erklärt Frau Kahannes vom LKA so.
5: Eine schreiende und weinende, jammernde, völlig verzweifelte Stimme, die mich mit Mama anspricht, verursacht bei mir sofort das Gefühl, das ist meine Tochter.
22: Deshalb wollen Susanne und ihre Tochter künftig auf ein gemeinsames Codewort zurückgreifen. Eine Information, die nur die Familie kennt.
1: Schockanrufe werden immer echter und auch häufiger. Ein Fall aus Norddeutschland hat uns hier die Kollegin Atjena Abednia geschildert.

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1: 11 Uhr. Bundestag debattiert über Frühstartrente für Kinder. Immer mehr Wohngeldempfänger in Deutschland. Mainbrücke der A671 wird gesperrt. Das Wetter, viel Sonne, 18 bis 23 Grad. Mein Name ist Mike Oeske. Der Bundestag hat heute zum ersten Mal über die sogenannte Frühstartrente diskutiert. Finanzminister Klingbeil will, dass Kinder und Jugendliche zwischen 6 und 18 Jahren monatlich 10 Euro bekommen. Das Geld muss in ein Vorsorgedepot eingezahlt werden. Kritik kam unter anderem von der AfD. Sie schlägt 100 Euro monatlich vor, aber nur für deutsche Kinder. Aber auch Wirtschaftsforscher kritisieren die Frühstartrente. Wer kein Depot auswähle, lande automatisch bei der Bundesbank als Fondsverwalter. Dort seien aber die Renditen zu gering. Der neue Tankrabatt soll kommen. Bundestag und Bundesrat stimmen heute ab. Geht alles durch, gilt ab nächster Woche Donnerstag ein Rabatt beim Sprit von rund 17 Cent pro Liter. Aus der Nachrichtenredaktion Felix Wendt.
2: Hessens Ministerpräsident Rhein spricht von einem wichtigen Signal, weil die Spritpreise immer weiter steigen. Wirtschaftsforschungsinstitute wie das DIW dagegen meinen, der Tankrabatt bringe wenig und koste viel. Wie stark die Spritpreise wirklich sinken, ist unklar. In den kommenden Monaten wollen Union und SPD dann eine Regelung für einen Spritpreisdeckel aushandeln, also einen Maximalpreis für Benzin und Diesel, den der Staat vorgibt.
1: Die Zahl der Haushalte, die Wohngeld benötigen, ist aktuell so hoch wie nie. Laut dem Statistischen Bundesamt bekamen Ende letzten Jahres 1,3 Millionen Haushalte Wohngeld, über 7% mehr als im Jahr davor. Im Schnitt erhielten die Betroffenen 296 Euro im Monat. Den Staat hat das fast 5 Milliarden gekostet. Anspruch auf Wohngeld haben einkommensschwache Haushalte, die sich sonst keinen angemessenen Wohnraum leisten können. In einer Grundstücksfrage zwischen dem Hessischen Rundfunk und der Frankfurter Loge Bnei-Brith schlägt der Sender Vermittlungen vor. Dem HR liegt seit gestern ein kurzfristig beauftragtes Gutachten vor. Es geht um Vorwürfe, dass jüdisches Eigentum 1952 zu niedrig bewertet wurde. HR-Reporter Frank Angermund.
3: Es geht um ein Grundstück im Frankfurter Westend, das der HR in seiner Anfangszeit für den Sendebetrieb genutzt hat. Bei der Entschädigungszahlung an die jüdische Loge in Höhe von 160.000 D-Mark sollen knapp 2.000 Quadratmeter nicht berücksichtigt worden sein. Laut dem neuen Gutachten könnte dies unwissentlich passiert sein. Der HR bietet der Loge nun erneut Gespräche an, unterstützt durch einen neutralen Vermittler. Unberührt davon bleibt eine wissenschaftliche Studie zur Aufarbeitung der Gründungszeit des Senders, die der HR in Auftrag gegeben hat.
1: Große Ärztekonferenz in Fulda. Am Klinikum Fulda wird eine spezielle Herz-OP praktiziert, über die sich die Mediziner informieren können. HR-Reporter Thomas Kurella.
4: Deshalb kommen heute zur Auftaktkonferenz über 100 Chirurgen, aber auch OP-Teams aus mehr als 20 Ländern ins Klinikum. Zum Beispiel aus den USA, China, Indien, Thailand oder Saudi-Arabien. Und darum geht es, wie man verengte Herzkranzgefäße operiert, ohne dabei, wie gewöhnlich, das Brustbein zu durchtrennen. Ein massiver Eingriff. Stattdessen zeigen die Fuldaer, wie man diese Operation durch einen kleinen Zugang zwischen den linken Rippen ausführt, also sehr schonend.
1: Autofahrer rund um Hochheim müssen sich übers Wochenende auf Behinderungen einstellen. Wieder wird die Brücke an der A671 über dem Main gesperrt. HR-Reporter Lars Hofmann.
5: Diesmal wird betoniert. Deshalb ist die A671 zwischen Hochheim Süd und Gustavsburg heute ab 18 Uhr geschlossen. Wenn alles planmäßig läuft, kann die Brücke dann ab Montagmorgen um 4 Uhr in jede Richtung wieder wenigstens auf einer Spur befahren werden. Im Frühjahr musste die Mainbrücke schon mal fast 4 Monate lang komplett gesperrt werden, um marode Teile auszutauschen. Im kommenden Sommer soll dann alles fertig sein.
1: Das waren die Nachrichten. Das Wetter. Heute zeigt sich überall die Sonne und es ist trocken. Die Temperaturen steigen auf 18 bis 23 Grad. In der kommenden Nacht sternenklar, es kühlt ab auf 11 bis 0 Grad. Morgen wieder sonnig, im Norden und Nordwesten einige Wolken bis 26 Grad. Die weiteren Aussichten, viel Sonne, nur wenige Wolken und noch wärmer. Am Sonntag bis 28, am Montag bis 30 Grad. Die Zeit 11.04 Uhr.
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1: A5 Frankfurt Richtung Kassel, am Ohmtal-Dreieck in der Verbindung zur A49 Richtung Kassel, ein Unfall auf dem rechten Fahrstreifen und dem Standstreifen. Und A44 Kassel Richtung Dortmund, zwischen Dreieck Kassel Süd und Kreuz Kassel West, 1 Kilometer Stau.
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7: Guten Tag. Haben Sie heute schon getankt? Warten Sie noch bis kurz vor 12? Oder warten Sie bis nächste Woche Donnerstag, wenn der neue Tankrabatt greift? Die Bundesregierung hatte den ja vor genau einer Woche angekündigt, nachdem Benzin und Diesel so teuer wurden und die Angst umging, dass sogar die 3-Euro-Marke pro Liter noch gerissen werden könnte. Jetzt wissen wir also, der Tankrabatt wie im Frühsommer soll wieder greifen und dann zum Jahresbeginn ein Spritpreisdeckel. Das muss allerdings alles durch ein Gesetzgebungsverfahren, wie das immer so ist. Aber diesmal soll es besonders schnell gehen. Um 12 Uhr ist das ganze Thema im Bundestag und direkt im Anschluss geht es in den Bundesrat. Benjamin Großkopf in Berlin habe ich gefragt, was ist genau vorgesehen?
8: Ja, befristet bis Ende des Jahres soll die Energiesteuer abgesenkt werden, sodass der Preis für einen Liter Diesel oder Benzin um insgesamt 17 Cent sinken könnte. Bund und Länder haben diesen Schritt länger gescheut, denn er bedeutet eben Steuerausfälle, die sich auf schätzungsweise 2,5 Milliarden Euro summieren. Der Kompromiss jetzt, Bund und Länder teilen sich diese Summe und es soll ergänzend bis zum 1. Januar ein sogenannter Spritpreisdeckel erarbeitet werden. Den gibt es woanders schon, zum Beispiel in unseren Nachbarländern. Ländern Belgien und Luxemburg.
7: Was ist dieser Spritpreisdeckel genau?
8: Ja, im Prinzip wird vom Staat eine Höchstgrenze für Sprit festgelegt, ein Markteingriff also, den vor allem die Union eigentlich eher ablehnt. Dabei muss eine staatliche Stelle den maximal erlaubten Preis pro Liter Benzin oder Diesel errechnen, abhängig zum Beispiel vom Preis für Rohöl oder für Transport und Lagerung davon. Den Unternehmen wird auch eine Gewinnspanne zugestanden, aber sie können darüber eben nicht mehr komplett selbst entscheiden. Dazu müssen die gesetzlichen Voraussetzungen geschaffen werden und das soll eben bis 1. Januar abgeschlossen sein. Das Wort soll ist hier wichtig. So richtig konkret ist das nämlich noch nicht.
7: Vor allem am Tankrabatt gibt es ja heftige Kritik von allen Seiten.
8: Genau, wir bekommen den ja insgesamt zum dritten Mal in diesem Frühsommer infolge des Iran-Kriegs und der Schließung der Straße von Hormuz und 2022 nach dem Beginn des Ukraine-Kriegs. Fast einhelliger Vorwurf vieler Ökonomen, ich zitiere das mal, Schnapsidee, ziemlicher Quatsch, sogar ökonomisch kontraproduktiv, weil Energie nun mal knapp ist und es den Anreiz nimmt, weniger zu verbrauchen. Und auch die Opposition im Bundestag hier in Berlin, die ist geschlossen dagegen. Teuer, kurzsichtig, zu wenig zielgerichtet, wenig ökologisch. Logisch, so die Hauptvorwürfe.
7: Kommt der Rabatt denn vollständig bei den Autofahrern an?
8: Bei der letzten Auflage des Tankrabatts im Frühsommer, so schätzt es das Bundeskartellamt, waren es etwa 80%, die wirklich beim Autofahrer ankamen. Und eben dieses Kartellamt, das hat jetzt schon, bevor es überhaupt losgeht, an die Mineralölkonzerne appelliert, gebt das weiter. Das Kartellamt, das muss man wissen, beobachtet die Preisentwicklung nämlich und kann auch Verfahren anstrengen. Allerdings immer erst hinterher, was dem Autofahrer in dem Moment an der Zapfsäule natürlich nichts bringt.
7: Bundestag und Bundesrat bringen heute den Tankrabatt auf den Weg, der dann ab nächste Woche Donnerstag gelten soll. Benjamin Großkopf war das in Berlin.
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7: Morgen ist auf dem Karolinenplatz in Darmstadt eine ungewöhnliche Veranstaltung geplant. Es heißt das große Treffen der 25+1 Bundesstaaten. Reichsbürger und Selbstverwalter treffen sich da, weil sie das Existenzrecht der Bundesrepublik Deutschland ja verneinen. Sie sind der Ansicht, allein die Verfassung des Kaiserreichs von 1871 ist die rechtmäßige. Solche Treffen finden seit 2023 zweimal im Jahr statt, jeweils in einem anderen der sogenannten 25+1 Bundesstaaten des Deutschen Reiches.
9: Als im März 2025 das große Treffen der Bundesstaaten durch Schwerin zieht, klingt das unter anderem so. Flaggen von vergangenen Königreichen und Fürstentümern werden stolz durch die Straßen getragen. Manche Teilnehmerinnen und Teilnehmer erscheinen sogar in historischen Kostümen. Auch für das Treffen in Darmstadt ist ein Marsch mit Flaggen angemeldet. Wie viele Menschen dafür anreisen werden, darüber sind keine verlässlichen Zahlen zu bekommen. Üblicherweise sind es einige hundert. Ob 200 oder 600, das bleibt abzuwarten. Ein wichtiger Anlass für diese Treffen ist die Selbstdarstellung. Davon geht Oliver Gottwald aus. Er ist Reichsbürgerexperte vom Demokratienetzwerk Hessen.
10: Sowohl nach außen als auch für sich selber. Also wir haben einen Einmarsch der 25+1 Bundesstaaten mit den Flaggen der Staaten und Trommler, die weglaufen. Ein bisschen was zu zeigen, Wir sind eine tolle Truppe.
9: Ein bisschen Propaganda, ein bisschen Geschlossenheit demonstrieren. Denn diese Treffen sollen auch neue Mitstreiter anziehen. Und sie sind eine gute Möglichkeit, sich miteinander zu vernetzen. Denn die Szene ist sehr heterogen. Reichsbürger ist nicht gleich Reichsbürger.
10: Es gibt nicht nur die mit Fantasieuniform und Fantasieausweisen rumlaufen. Es gibt auch Radikale, es gibt Extremisten, es gibt Gewaltbereite schon immer unter diesen Reichsbürgern. Ja, und es gibt viele Mitläufer, die einfach diese Thesen verbreiten. Und gerade man konnte das sehr schön während Corona sehen, wie schnell das geht. Wie kurz der Schritt ist von Corona ist nur eine Grippe, über mit der Impfung werden wir getippt zu das Grundgesetz ist keine Verfassung.
9: Vom Verfassungsschutz beobachtet werden in Hessen zurzeit etwa 1200 Reichsbürger. Gerade auch in Südhessen ist die Szene relativ groß, so schätzt es der Reichsbürger-Experte ein. Schwarz-Weiß-Rote fahren an der Bundesstraße, die Entführungspläne an Karl Lauterbach und Prinz Reuß. Alles südliches Hessen. Die einzelnen Menschen, die bei dem Treffen am Samstag in Darmstadt teilnehmen werden, hält Oliver Gottwald in der Regel nicht für gefährlich. Wohl aber die zentrale Ideologie, die sie verbreiten.
10: Dass es eine jüdische Weltverschwörung gibt zum Nachteil des deutschen Volkes und die Bundesrepublik Deutschland ein Mittel ist, das deutsche Reich und das deutsche Volk klein zu halten.
9: Das Reichsbürgertreffen vor diesem Hintergrund gar nicht erst zuzulassen, darüber haben die Verantwortlichen der Stadt Darmstadt nachgedacht. Es gibt allerdings keine rechtliche Handhabe, sagt Ordnungsdezernent Paul Wandrei.
11: Da diese Zusammenkünfte in den vergangenen Jahren in der Regel friedlich abgelaufen sind, gibt es keine Möglichkeit, hiergegen vorzugehen. Jedoch werden sowohl die Versammlungsbehörde als auch die Polizei vor Ort sein und, falls es zu strafbaren Handlungen kommt, auch einschreiten.
9: Reichsbürgertreffen zu verbieten, davon hält auch der Experte Gottwald nichts. Das Versammlungsrecht gelte in einer Demokratie nun mal für alle. Das müssen wir aushalten und damit müssen wir umgehen. Die Darmstädter haben das auf ihre Weise getan. Die Stadtverordneten haben einstimmig für eine Resolution gestimmt, in der sie sich gegen die Ideologie der Reichsbürger stellen und die Weltoffenheit und Vielfältigkeit Darmstadts betonen. Außerdem sind zwei Gegenveranstaltungen geplant, ein buntes internationales Begegnungsfest und eine Gegendemonstration vom Bündnis gegen Rechts. Mit dabei ist auch Kerstin Lau, Fraktionsvorsitzende der Wählervereinigung UFBASSE im Stadtparlament.
12: Da finde ich es grundsätzlich schon gut, immer wieder zu zeigen, ich lebe gerne in der Demokratie, ich möchte keine Veränderungen in der Staatsform und das dann auch dahingehend zu zeigen, dass man eben dafür aufsteht.
7: Eine Stimme aus dem Darmstädter Stadtrat. Ein bisschen Propaganda, ein bisschen Geschlossenheit wollen sie zeigen. Petra Demand war das über eine Großveranstaltung der sogenannten Reichsbürgerszene morgen in Darmstadt. Der kommende Sonntag ist kein Feiertag, könnte aber für viele einer sein. Es ist der Tag der Autobahn. Klingt auch im deutschen hohen weltlichen Feiertag. Und im Rahmen dieses Tages lädt die Autobahn GmbH des Bundes Interessierte dazu ein, doch mal vorbeizukommen, hinter die Kulissen zu schauen. Auch in Hessen wird das gehen am Sonntag in der Autobahnmeisterei der A66. In Diedenbergen ist die. Und wir nehmen jetzt diesen Tag der Autobahn mal zum Anlass zu schauen, wie es denn eigentlich so um die Autobahnen bei uns in Hessen steht.
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14: Die täglichen Staumeldungen im Radio. Wir haben uns daran gewöhnt. Durch Hessen kommt man fast nicht mehr ohne Stau, oder? Es gibt doch Ausnahmen.
15: Bis jetzt läuft alles, ja. Ich bin von Berlin nach Köln und von Köln nach Frankfurt und bisher läuft alles.
14: An der Raststätte Wiesbaden-Medenbach auf der A3 an einem ganz normalen Wochentag. Stau geplagt sind die meisten hier aber trotzdem.
16: Extrem nervig, weil man irgendwie nicht mehr richtig planen kann. Also man muss mittlerweile eine Stunde mehr einrechnen.
17: Meine arme Lebenszeit. Könnte schneller gehen, ja.
18: Viele Baustellen, viele nicht nachvollziehbare Baustellen kommen oft vor, wo dann nicht gearbeitet wird. Das ist das, was nervt manchmal, ja.
14: Die Baustellenkarte der Autobahn GmbH des Bundes zeigt aktuell 31 Großbaustellen auf der Landkarte Hessens. Aktuelles Beispiel diese Woche Mittwoch aus unseren Verkehrsmeldungen.
19: Die A643 Mainz Richtung Wiesbaden. Sie ist zwischen Wiesbaden-Eppelallee und dem Schierstander Kreuz wegen der Brückenschäden bis auf Weiteres gesperrt. Derzeit 3 Kilometer Stau ab Mainz-Gonsenheim.
14: Nadelöhr, Schiersteiner Kreuz. Hier war die Schiersteiner Brücke erneuert worden. Jetzt wird die A643 sukzessive 6-spurig ausgebaut. Für den ADAC gehört das Autobahngeflecht rund um Mainz und Wiesbaden bis hin nach Rüsselsheim zu den stauanfälligsten Knotenpunkten in Hessen. Hessen. Genauso wie das Frankfurter Kreuz, der Flughafen, das Wiesbadener Kreuz und das Mönchhof-Dreieck. Oliver Reidegeld vom ADAC Hessen-Thüringen beobachtet seit langem das Staugeschehen auf Hessens Autobahnen.
13: Der Grund ist einmal natürlich die hohe Verkehrsbelastung. Und zum zweiten Autobahnbaustelle.
14: Hessen ist ein Transitland im Herzen Deutschlands und im Herzen Europas mit den drei Verkehrsadern A3, A5 und A7.
13: Wir haben das jetzt auch gesehen während der Sommerferien. Also wir haben in Hessen insgesamt auf unserem Autobahnnetz haben wir eine deutliche Zunahme des Staugeschehens beobachtet gegenüber den letztjährigen Sommerferien. Und das ist ganz klar eben auf eine verstärkte Baustellentätigkeit zurückzuführen.
14: Neu hinzugekommen sei die Engstelle zwischen Fulda und Würzburg auf der A7. Auch hier wie immer wieder Staus wegen Baustellen, so die Beobachtung des ADAC. Rund 400 Millionen Euro investiert der Bund in die hessischen Autobahnen. Zentraler Punkt die maroden Brücken, teilweise in den 60er Jahren gebaut und nicht ausgelegt für den heutigen Schwerlastverkehr, sagt Oliver Reidegeld vom ADAC.
13: Es müssen eben bestimmte Projekte gemacht werden. Denken wir mal an die zahlreichen Brückenbaustellen, die wir hatten. Wir hatten ja erst vor ein paar Jahren mit der Salzbachtalbrücke bei Wiesbaden hatten wir eher eine Sperrung gehabt. Und wenn wir das nicht wieder haben möchten, dann müssen eben diese Sanierungen durchgeführt werden. Und dann kommt es eben auch zu Engpässen.
14: Für den ADAC gilt also, die Infrastruktur muss dringend erhalten werden, damit in Zukunft wieder gelten kann, freie Fahrt auf Hessens Autobahnen.
13: Letztendlich kommt das allen Autofahrern und allen Nutzern der Straße zugute. Aber sie müssen dafür eben in Kauf nehmen, dass wir noch ein paar Jährchen mit diesen Baustellen leben werden müssen.
7: Oh je, wie steht's um Hessens Autobahn? Wir haben drauf geschaut, weil am Sonntag der Tag der Autobahn ist. Gabi Beck berichtete in hr-info. Marokko hat diese Woche gewählt, allerdings mit wenig Begeisterung. Die Wahlbeteiligung lag bei nur 38%. Jetzt sind Parlamentswahlen in Marokko nicht zu vergleichen mit Wahlen bei uns. Das Land hat eine konstitutionelle Monarchie und das heißt, alles, was wichtig ist, entscheidet ein Mann, der König. Wahlsieger dieser Wahl ist die PAM. Stefan Ehlert in Rabat erklärt uns, für was das steht, was diese Partei will und wie es jetzt in Marokko weitergeht.
20: Riesenjubel am frühen Morgen im Hauptquartier der Sieger in Marokkos Hauptstadt Rabat. Die Partei mit dem sperrigen Namen Partei für Authentizität und Modernität, kurz PAM, hat die Parlamentswahlen in Marokko gewonnen. Mit 97 Sitzen wird sie erstmals stärkste Fraktion und sie kann damit den Premierminister stellen. Manchen mag der Jubel etwas übertrieben vorkommen, denn die PAM hat nur 10 Sitze hinzugewonnen. 97 statt 87 der insgesamt 395 Sitze sind es, um genau zu sein. Von einem Erdrutschsieg kann also kaum die Rede sein und von einem Sieg der Demokratie auch nicht. Marokkos Innenminister Abdelwafi Laftit verzieht in der Nacht keine Miene beim Verlesen der Ergebnisse. Nur als er die Wahlbeteiligung vorliest, kann er sich einen Kommentar nicht verkneifen. Die Wahlbeteiligung beträgt auf nationaler Ebene 38,08% aller Stimmberechtigten, während sie 2021 noch bei 50,86% lag. Die Beteiligung war fast so schlecht wie zuletzt 2007. Weniger als 40% der 15,8 Millionen registrierten Wählerinnen und Wähler gingen am Mittwoch zur Abstimmung. An der Organisation der Wahlen habe es nicht gelegen, sagt Said Fir, Wahlvorsteher des Wahlbüros Nummer 24 in einer Oberschule in Rabat. Alles sei sehr gut organisiert. Für den reibungslosen Ablauf wurde einiger Aufwand betrieben. Mehr als 40.000 Wahlbüros gab es diesmal und mehr als 170.000 Wahlhelfer und vermutlich auch mehr Sicherheitskräfte als je zuvor bei Parlamentswahlen. Vor den Wahlbüros versammelten sich natürlich nicht die Nichtwähler, sondern diejenigen, die mitmachen, die sich etwas erhoffen vom Ausgang, wie diese 70-Jährige im Stadtteil Jakub Mansour. Wir wollen, dass die Lebenshaltungskosten sinken, dass es keine Teuerung gibt. Wir wollen, dass die Jugend arbeiten kann und nicht straffällig wird. Wir wollen, dass die Verhältnisse für alle besser werden. Die drei bürgerlichen Parteien, die seit 2021 die alte Regierung gestellt haben, sie werden unter der Regie der PAM vermutlich auch die kommende Regierung stellen. Sie alle haben vor allem den jungen Leuten viel versprochen, Hunderttausende Arbeitsplätze, teure Versprechen, sagt Anja Freudenreich, Büroleiterin der SPD-nahen Friedrich-Ebert-Stiftung in Rabat.
2: Alle haben mir versprochen, dass sie insbesondere für junge Menschen mehr Jobs schaffen werden. Bildung, Gesundheit waren Themen, die eigentlich alle bedient haben. Aber ja, man kann sich jetzt nicht so wirklich vorstellen, wie sie das jetzt umsetzen wollen werden.
20: Nach Auffassung von Anja Freudenreich werde ohnehin die Ausrichtung der Fußball-WM der Männer 2030 alle anderen Politikfelder überdecken. Zum Wahlsieg der PAM hat vor allem ein Mann beigetragen, Fawzi Lakhdar. Er ist Chef des Nationalen Fußballverbandes und damit einer der Architekten des marokkanischen Fußballerfolgs. Unter den befragten Wählerinnen und Wählern gibt es deshalb keine zwei Meinungen. Wir wollen, dass Fawzi Lakhdar Premierminister wird, sagt die 35-jährige Hausfrau und fünffache Mutter Mariam im ärmeren Stadtteil Takadum. Fawzi Lakhdar müsse es machen. Dessen Partei PAM hat hohe Erwartungen geweckt, so wie übrigens auch Marokkos Fußballnationalmannschaft. Spätestens zur WM 2030 werden wir wissen, ob sich die in Politik und Sport gesetzten Hoffnungen erfüllt haben werden.
7: Nach den Wahlen in Marokko, Stefan Ehlert war das aus Rabat.

0: Wie möchte ich leben, wenn ich alt bin? Ich denke, wir alle haben uns schon mal die Frage gestellt und wahrscheinlich eine ähnliche Antwort. Am besten gesund, selbstbestimmt, zu Hause, in meiner vertrauten Umgebung. Oft genug geht das aber nicht. Und dann kommen Alten- oder Pflegeheime oder Dienste ins Spiel. In Schweden setzt man viel daran, alten Menschen ein Leben zu Hause in den eigenen vier Wänden so lange wie es geht zu ermöglichen. Und das geht eben nur über einen gut ausgebauten Pflegedienst. Wie das alles funktioniert und ob dieses System auch Schwächen hat, aus Stockholm berichtet Jana Sinram.
1: Einmal am Tag klopft Pflegehelfer Hadi Hosseini an die Tür des kleinen roten Häuschens von Jürte Lindström. Seit seiner Kindheit ist die Insel in der schwedischen Gemeinde Värmdö sein Zuhause, auch heute noch mit 96 Jahren. Hadi hilft beim Abwasch, bringt den Müll raus, putzt das Bad. Denn solche Alltagstätigkeiten fallen Jürte inzwischen schwer. Er ist froh über die Hilfe, die die Kommune für ihn zu Hause organisiert.
2: Man
1: darf keine zu hohen Ansprüche stellen, wenn man alt wird. Aber ich bin froh, dass ich hier noch so lange wohnen darf. Ich hoffe, dass ich bis zum Schluss hier bleiben kann. Genau das ist ein Grundprinzip der schwedischen Altenpflege, erklärt Therese Malm. Sie ist beim Sozial- und Pflegeamt der Gemeinde Värmdö für die Altenpflege zuständig. Wir versuchen zu ermöglichen, dass die Menschen so lange wie möglich zu Hause bleiben können. Dafür bietet der häusliche Pflegedienst in verschiedenen Bereichen Unterstützung an, zum Beispiel bei der Körperpflege, beim Anziehen oder Duschen. Man kann auch Hilfe beim Kochen bekommen, da bieten die Kommunen etwas unterschiedliche Leistungen an. Eine landesweit einheitliche Obergrenze gibt es beim finanziellen Eigenanteil für die häusliche Pflege. Maximal 2.660 Kronen im Monat, umgerechnet knapp 240 Euro. Manche zahlen weniger, erklärt Therese Malm. Wir schauen uns das Einkommen an und berücksichtigen die Wohnkosten. Jeder muss einen sogenannten Reservebetrag zurückbehalten, also eine gewisse Summe für die normalen Lebenshaltungskosten. Häusliche Pflege soll für alle zugänglich sein, unabhängig davon, welche Rente sie beziehen und wie hoch ihr Einkommen ist. Wie häufig der Pflegedienst am Tag kommt, wird individuell nach Bedarf geprüft. Das, was die Pflegebedürftigen für ihre Versorgung zahlen, deckt nur einen Bruchteil der eigentlichen Kosten, erklärt Ann-Marie Boström. Sie ist Dozentin für Pflegewissenschaft am Karolinska-Institut in Stockholm. Die Kosten für die Altenpflege, egal ob im Heim oder zu Hause, werden zum größten Teil aus Steuergeldern finanziert. Wenn mehrere Einsätze am Tag nötig werden, wird gemeinsam mit den Betroffenen geprüft, ob die häusliche Versorgung noch ausreicht oder ein Platz im Pflegeheim sinnvoller wäre. Für die Kommunen ist die häusliche Pflege deutlich kostengünstiger als ein Heimplatz, sagt Boström. Doch auch in Schweden gibt es Herausforderungen beim Thema Pflege, betont die Wissenschaftlerin, vor allem, weil immer mehr Menschen immer älter werden. Das größte Problem ist, den Personalbedarf in der Altenpflege zu decken. Es gibt heute nicht mehr viele junge Menschen, die sich eine Zukunft in dieser Branche vorstellen können. Zurück bei Jürte Lindström in Värmdö. Sein Pflegehelfer Hadi Hosseini kam vor 11 Jahren als Flüchtling aus Afghanistan nach Schweden. Seit 5 Jahren arbeitet er in der Pflege. Es bedeutet mir viel, dass ich den Menschen Freude bereiten und ihnen bei den Dingen helfen kann, die sie nicht mehr selbst schaffen. Dass jeden Tag jemand vorbeikommt, freut den 96-Jährigen. Solange es geht, will er in seinem kleinen roten Haus wohnen bleiben. Das ist mein Zuhause, schon mein ganzes Leben lang.
0: Selbstständigkeit, auch im hohen Alter. Wie funktioniert das schwedische Altenpflegesystem? Unsere Korrespondentin Jana Sinram in Stockholm hat es uns vorgestellt. Hoher Besuch ist in Frankreich eingetroffen. Der Papst ist da, Papst Leo XIV. Er bleibt für 4 Tage. So ein Besuch will natürlich auch gut vorbereitet sein. Paris hat sich aufgehübscht. Eine kleine Gemeinde im 7. Arrondissement hat diese Woche auf ihrem Kirchenvorplatz auch eine Party organisiert, eine Soirée américaine. Klar, der Papst ist ja gebürtiger Amerikaner, hatte übrigens letzte Woche Geburtstag. Und diese Party ist so, wie man sich Amerika vielleicht vorstellt oder kennt. Es gibt Burger und US-Rock.
3: In Paris dämmert es. Nur bunt erleuchtet steht am Boulevard des Invalides eine massive Kirche. Vom Vorplatz dringt Musik aus einer großen Soundbox. Menschen sitzen auf den Treppen der Kirche oder stehen gemütlich zusammen. In der Hand ein Glas Wein, eine Schale Nachos oder einen Burger. Es ist eine Art Vorglühen für den Papstbesuch. Die Gemeinde von Saint-François-Xavier hat heute zum amerikanischen Abend eingeladen, weil Leo der 14. Amerikaner ist. Mit Messe, Gesang und Burgerparty. Wo werden die Mitglieder den Papst am Wochenende sehen? Freitagabend im Stade de France. Ich gehe am Samstag auch noch zur Messe. Ich gehe zur Gebetsvigil und zur Messe. Ich gehe auch zu beidem. Wir gehen auf die Champs-Élysées und wir sind sehr glücklich, weil wir uns mit als Erste angemeldet haben und wir richtig gute Plätze haben. Unser Sohn kommt extra aus London, meine Mutter aus Nancy. Wir gehen Samstag zur Messe, mit der Familie und mit einer großen Gruppe hier aus der Gemeinde. Freitag und Samstag ist Papst Leo der 14. in Paris. Auf den Straßen werden 1 Million Gäste erwartet. Die französische Hauptstadt ist jetzt schon hochgerüstet, mit Absperrungen, Umleitungen und Sicherheitszonen, vor allem für den Samstag. Da hält Leo der 14. eine Open-Air-Messe auf den Champs-Élysées vor über 600.000 Menschen. Nach einem Besuch der UNESCO in Paris fährt er Freitag zur Kirche Notre-Dame. Für die Gemeinde von Saint-François-Xavier ein Glücksfall, erzählt Tatjana. Wir sehen den Papst Freitag, weil er an unserer Kirche vorbeifährt, nach dem Besuch der UNESCO. Und wir werden ihn herzlich empfangen. Wir werden dann hier auf dem Platz stehen. Und wir werden viele sein. Auf genau diesem Platz vor der Kirche herrscht ausgelassene Stimmung, während ein US-Rock-Klassiker auf den nächsten folgt. Neben Familien sind auch viele junge Menschen aus der Gemeinde zusammen auf der Burgerparty. Manche haben schon 3 verschiedene Päpste gesehen, einige noch gar keinen. Der neue Papst bedeutet für sie vor allem Halt in unsicheren Zeiten. Ich habe das Gefühl, er nimmt sich die aktuellen Themen zu Herzen. Ich kenne ihn nicht persönlich, aber ich empfinde ihn als eine ruhige Kraft. Zu einer Zeit, wo die Herrscher dieser Welt enttäuschen, ist er jemand, der uns jeden Tag inspirieren kann. Und wir sollten uns mehr inspirieren lassen. Er verkörpert einfach etwas sehr Menschliches. Ich kenne ihn nicht gut, aber habe mich jetzt mehr mit ihm beschäftigt. Und ich finde, er ist ein super Papst. Kein Wunder also, dass sie ihn schon vorher auf der Burgerparty hier im Herzen von Paris feiern.
0: Für viele Katholiken in Frankreich beginnt heute ein ereignisreiches Wochenende. Papst Leo der 14. besucht das Land zum ersten Mal als Papst. Er kommt nach Paris, nach Lourdes und nach Metz. Und Hendrik Lesser-Villon hat einen Vorbereitungsabend der anderen Art besucht.
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12: 11.29 Uhr. Zahl der Wohngeldempfänger so hoch wie nie. Bundestag debattiert über Frühstartrente für Kinder. Ferienflieger Condor wird wieder privatisiert. Das Wetter, viel Sonne, 18 bis 23 Grad. Mein Name ist Mike Oeske. Die Zahl der Wohngeldbezieher hat einen neuen Höchststand erreicht. Wie das Statistische Bundesamt in Wiesbaden mitgeteilt hat, bekamen Ende des vorigen Jahres 1,3 Millionen Haushalte Wohngeld, über 7% mehr als 2024. HR-Reporter Roman Warschauer.
13: Durchschnittlich bekam jeder Haushalt 296 Euro im Monat. Das machte für den Staat Ausgaben von insgesamt fast 5 Milliarden Euro aus, nach rund 4,7 Milliarden im Vorjahr. Die Mehrheit der Wohngeldempfänger waren Rentnerinnen und Rentner, meist alleinstehend. Danach folgten Haushalte mit Kindern unter 25 Jahren. Den höchsten Anteil an Haushalten, die Wohngeld erhalten, gab es in Mecklenburg-Vorpommern, den geringsten in Bayern.
10: Der Bundestag hat heute zum ersten Mal über die sogenannte Frühstartrente diskutiert. Finanzminister Klingbeil will, dass Kinder und Jugendliche zwischen 6 und 18 Jahren monatlich 10 Euro bekommen. Das Geld muss in ein Vorsorgedepot eingezahlt werden. Kritik kam unter anderem von der AfD. Sie schlägt 100 Euro monatlich vor, aber nur für deutsche Kinder. Aber auch Wirtschaftsforscher kritisieren die Frühstartrente. Wer kein Depot auswähle, lande automatisch bei der Bundesbank als Fondsverwalter. Dort seien aber die Renditen zu gering. Bundestag und Bundesrat stimmen nachher über die geplante Neuauflage des Tankrabatts ab. Er soll ab nächste Woche Donnerstag gelten, dem 1. Oktober. Aus Berlin Benjamin Großkopf.
14: Befristet bis Ende des Jahres soll die Energiesteuer abgesenkt werden, sodass der Preis für einen Liter Diesel oder Benzin um 17 Cent sinken könnte. Das Bundeskartellamt hat schon vorab an die Mineralölkonzerne appelliert, diese Entlastung vollständig weiterzugeben. Untersuchungen der Behörde zeigen, dass dies bei der vorherigen Auflage des Tankrabatts zu etwa 80% der Fall war. Viele Ökonomen und alle Oppositionsparteien im Bundestag kritisieren das Instrument. Teuer, kurz, zu wenig zielgerichtet, wenig ökologisch, so die Hauptvorwürfe.
10: Der Ferienflieger Condor wird wieder privatisiert. Laut einer Mitteilung des Konzerns sehen sich Bund und Land Hessen komplett aus dem Unternehmen.

0: Schaulustige werden am Straßenrand stehen, wenn Papst Leo XIV. Am Nachmittag mit dem Papamobil durch das Quartier Latin zur Kathedrale Notre-Dame fährt. Höhepunkt der Papstvisite in Frankreich wird am Samstag eine Messe unter freiem Himmel auf der Place de la Concorde und den Champs-Élysées sein.
1: Autofahrer rund um Hochheim müssen sich übers Wochenende auf Behinderungen einstellen. Wieder wird die Brücke an der A671 über den Main gesperrt. HR-Reporter Lars Hofmann.
2: Diesmal wird betoniert. Deshalb ist die A671 zwischen Hochheim Süd und Gustavsburg heute ab 18 Uhr geschlossen. Wenn alles planmäßig läuft, kann die Brücke dann ab Montagmorgen um 4 Uhr in jede Richtung wieder wenigstens auf einer Spur befahren werden. Im Frühjahr musste die Mainbrücke schon mal fast 4 Monate lang komplett gesperrt werden, um marode Teile auszutauschen. Im kommenden Sommer soll dann alles fertig sein.
1: Das waren die Nachrichten. Das Wetter. Heute zeigt sich überall die Sonne und es ist trocken. Die Temperaturen steigen auf 18 bis 23 Grad. In der Nacht ist der Himmel sternenklar, die Luft kühlt ab auf 11 bis 0 Grad. Morgen wieder sonnig, im Norden und Nordwesten einige Wolken bis 26 Grad. Die weiteren Aussichten, viel Sonne, nur wenige Wolken und noch wärmer, am Sonntag bis 28, am Montag bis 30 Grad. Die Zeit gleich 11.34 Uhr.
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1: A5 Frankfurt Richtung Kassel, am Ohmtal-Dreieck in der Verbindung zur A49 Richtung Kassel. 1 Kilometer Stau nach einem Unfall auf dem rechten Fahrstreifen. A7 Würzburg Richtung Fulda, zwischen Bad Brückenau-Wildflecken und Bad Brückenau-Volkers 2 Kilometer Stau. A7 Kassel Richtung Hannover, zwischen Kreuz Kassel-Mitte und Kassel-Ost 3 Kilometer stockender Verkehr. Ebenfalls auf der A7 Fulda Richtung Würzburg, zwischen Fulda-Dreieck und Bad Brückenau-Volkers. A44 Kassel Richtung Dortmund, zwischen Zierenberg und Bräuna 4 Kilometer Stau nach einem Unfall. Und A66 Wiesbaden Richtung Frankfurt, in der Abfahrt Frankfurt-Zeilsheim, Behinderungen nach einem Unfall.
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4: Willkommen bei uns, auch wenn es jetzt nochmal richtig spätsommerlich schön, vielleicht sogar heiß wird. Es ist natürlich lange nicht mehr so drückend wie im Juni, Juli und August. Aber ein Problem bleibt uns erhalten, die Trockenheit und das Niedrigwasser. Der Pegelstand im Rhein bei Worms liegt sogar noch tiefer als im August. Die Messstelle gibt aktuell minus 24 Zentimeter an. Vermutlich der tiefste Wert, seit diese Messstelle vor 200 Jahren eingerichtet wurde. Die Folge, die Rheinfähre Landskrone bei Kornsan kann nicht mehr fahren. Anna Vogel ist dorthin gefahren, hat sich das für uns angeschaut. Ich habe sie gefragt, also die Fähre fährt aktuell nicht mehr. Aber dennoch ist da viel Bewegung bei dir im Rhein am Kornsand, damit sie bald wieder fahren kann. Was passiert da gerade?
5: Genau, es ist ein Bagger heute angerollt und der bewegt sich auf so spinnenartigen Beinen in den Rhein. Er zieht sich immer mit der Schaufel ein Stück weiter nach vorne und seine Aufgabe wird es heute sein, an der flachsten Stelle hier im Rhein für die Fähre eben nochmal abzubaggern, den Kies zur Seite zu bringen, damit die Fähre dann eben doch bald wieder fahren kann, trotz des Niedrigwassers, weil diese Fähre einfach eine enorme Bedeutung für die Region hat. Ganz viele Fahrgäste, Hunderte, nutzen eigentlich jeden Tag die Fähre zwischen Trebur, Kornsand und Nierstein in Rheinland-Pfalz. Ganz viele Berufspendler, aber eben auch viele für die Freizeit. Und die müssen aktuell eine Umleitung fahren oder einen Umweg über Mainz. Und das kostet nicht nur wertvolle Zeit, sondern eben auch Geld angesichts der aktuellen Spritpreise.
4: Ja, was war denn jetzt der Punkt, an dem die Fährbetreiber gesagt haben, also es geht einfach nicht mehr?
5: Tatsächlich sind die ja wirklich lange gefahren und mir hat der technische Leiter der Fähre immer wieder gesagt, das fühlt sich an wie ein Krimi. Das haben wir schon im August so gehört. Und jetzt war es am Ende, am Mittwoch tatsächlich so, dass es nur noch 1 Zentimeter Wasser unter dem Schiffsboden gab. Er hat mir gesagt, es hat geknirscht. Es war kaum mehr möglich voranzukommen. Die Rheinfähre, der Fährmann musste immer schon in der Mitte des Flusses eigentlich wieder den Motor abstellen, dass man wirklich kein Wasser unter dem Schiff wegnimmt und ist ganz langsam geglitten, am Schluss nur noch mit 5 Pkw-Ladung. Das hat nicht mehr funktioniert. Und wir sehen ja auch weiter nördlich, die Rheinfähre in Lorch hat auch schon vor mehreren Wochen ihren Betrieb eingestellt.
4: Jetzt war für viele ja das Thema Niedrigwasser zuletzt gar nicht mehr so auf dem Schirm, so präsent. Wie sieht es denn bei dir aus am Rhein?
5: Ja, tatsächlich habe ich den Rhein so noch nie gesehen und auch sehr viel ältere Menschen hier bestätigen mir, dieses Bild ist absolut neu. Also da, wo ich jetzt gerade

0: gerade stehe, ist ganz weicher Sand unter meinen Füßen. Ich stehe direkt am Wasser und hier ist normalerweise mehrere Meter höher der Rhein. Und das ist natürlich ein Bild, das viele sehr, sehr nachdenklich macht und was auf ganz vielen Ebenen Konsequenzen hat. Ein paar hundert Meter weiter von hier ist zum Beispiel die NATO-Rampe. Da bringen normalerweise die Rettungskräfte, die hier für die Wasserrettung auf dem Rhein zuständig sind, ihre Boote ins Wasser. Die ist auch schon lange nicht mehr nutzbar. Und all das sind Probleme, die wir vermutlich jetzt immer wieder haben werden, sagen die Menschen und die ihnen Sorgen machen.
1: Wann könnte der Rheinpegel wieder steigen? Wie ist die Perspektive?
0: Unsere HR-Wetterexperten gehen davon aus, dass es Mitte Oktober wieder in den entsprechenden Regionen so regnen könnte, dass es tatsächlich zu einem markanten Pegelanstieg kommen könnte. Kurzfristig sieht es eher noch mal negativ aus, dass der Rheinpegel sogar noch weiter fällt.
1: Der Pegelstand im Rhein ist so niedrig wie seit 200 Jahren nicht. Informationen waren das von Anna Vogel.
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1: Am Sonntag war die Wahl und heute nun will die Berliner Linke als Wahlsiegerin auf einem Parteitag am Nachmittag über Sondierungen und mögliche Koalitionsverhandlungen mit den Grünen und SPD beraten. Ein wichtiges Ziel der Linken im Wahlkampf war ja, sie will den Wohnungsbestand privater Konzerne mit mehr als 3000 Wohneinheiten in Berlin in die öffentliche Hand überführen. Ja, kann das Wohnungsproblem lösen? Wie bewerten Experten die ökonomischen Folgen einer möglichen Vergesellschaftung und geht das überhaupt so einfach? Heidi Radwilas.
3: Was die Spitzenkandidatin der Linken, Elif Eralp, nach der gewonnenen Wahl des Abgeordnetenhauses in Berlin Anfang der Woche gesagt hat, dürfte so manche private Wohnungsbaugesellschaft in der Hauptstadt nicht gerne hören.
4: Für mich ist ganz klar, dass in einer Regierung auch vergesellschaftet werden muss, weil es ein Mittel ist, um Spekulation vom Mietmarkt zu verdrängen.
3: Was Eralp will, sofern die angedachten Sondierungsgespräche mit Grünen und SPD gelingen, hat es in der Bundesrepublik noch nie gegeben. Vergesellschaftung, also die zwangsweise Überführung von Privateigentum in die öffentliche Hand, sieht das Grundgesetz zwar gegen Zahlung einer Entschädigung vor, umgesetzt wurde das hierzulande aber noch nie. Konkret will die Linke private Wohnungsbauunternehmen mit mehr als 3000 Wohnungen in Berlin vergesellschaften, darunter Vonovia und die dazugehörige Deutsche Wohnen. Damit soll das Wohnungsproblem in der Hauptstadt entschärft werden. Das betreffe rund 240.000 Wohnungen. Bei den meisten Ökonomen kommt das nicht gut an. Michael Vogtländer vom Institut der Deutschen Wirtschaft Köln sagt:
5: Wie es geplant ist, ist es auch ein echter Tabubruch. Denn das, was die Linke ja vorhat, ist, dass sie unterhalb des Marktpreises kompensieren möchte. Im Gespräch sind ja 40-60%
3: des aktuellen Marktpreises, die den Anteilseignern der Wohnungskonzerne im Falle einer Vergesellschaftung als Entschädigung zugedacht würden. Vogtländer meint:
5: Und das heißt natürlich ein echter wirtschaftlicher Schaden für die Investoren. Und das hat Folgen eben für den Standort.
3: Investoren würden abgeschreckt, warnen Experten. Es fehle Geld für dringend benötigte neue Wohnungen. Es gibt zu wenig Wohnungen, vor allem bezahlbare. Tom Krebs ist Professor für Wirtschaftspolitik an der Universität Mannheim. Er sagt, Neubau alleine reiche nicht zur Bekämpfung der Wohnungskrise. Er gehört zu den wenigen Ökonomen, die der geplanten Vergesellschaftung etwas abgewinnen können. In einem schriftlichen Statement teilt er der ARD-Finanzredaktion mit:
6: Die Vergesellschaftung erhöht das Angebot an Wohnungen mit Mietpreisbindungen und trägt so zur Stabilisierung der Mieten in diesem Wohnungssegment bei.
3: Daneben brauche es natürlich den öffentlichen Wohnungsbau, meint Tom Krebs. Andere Experten fragen sich, wo das Geld für öffentlichen Wohnungsbau herkommen soll. Denn im Rahmen der geplanten Vergesellschaftung könnte die ohnehin klamme Haushaltskasse der Hauptstadt mit zusätzlich 8 bis 36 Milliarden Euro belastet werden, schätzen Experten.
1: Ein Bericht von Heidi Radwilas. Lange hat man wenig über den jahrzehntealten Disput zwischen Griechenland und der Türkei gehört. Jetzt ist er allerdings wieder aufgeflammt. Warum? Und ob an der EU-Außengrenze ein neuer bewaffneter Konflikt droht? Aus Athen berichtet Jasper Riemann.
7: Es ist ein sich aufschaukelndes Hin und Her. Da beschwert sich Griechenland über türkische Luftraumverletzungen, über aus seiner Sicht illegale Ausrufungen türkischer Meeresnationalparks, über türkische Truppenverlegungen an die Küste. Auf der anderen Seite ist ein türkischer Präsident Recep Tayyip Erdogan, der Griechenland aufruft, die Militarisierung seiner Inseln zu beenden und sein Außenminister Hakan Fidan, der deswegen von einer Sicherheitsbedrohung für die Türkei spricht.
2: Wir treten also wirklich in eine neue Ära ein.
7: Mehri Bossi ist emeritierte Professorin für internationale Sicherheit an der Universität Piräus.
2: Wir sehen eine zunehmende Eskalation und eine bedrohliche Rhetorik seitens der Türkei und seitens Griechenlands. All das und natürlich das unsichere regionale und internationale Umfeld trägt dazu bei, dass diese Spannungen vielleicht einen extremeren Punkt erreichen könnten.
7: Ende August hat Griechenland mit Israel einen milliardenschweren Rüstungsvertrag abgeschlossen. Name: Schild des Achilles. Griechenland erhält ein umfassendes Luftverteidigungssystem. Aus Sicht des griechischen Analysten und Journalisten John Psaropoulos geht es dabei nur um Selbstverteidigung.
8: Griechenland betrachtet die Türkei als ein potenzielles Russland. Die Bedrohungswahrnehmung, die Europa jetzt von Russland hat, die hat Griechenland schon seit längerem gegenüber der Türkei.
7: In den vergangenen Jahrzehnten gerieten Griechenland und die Türkei immer wieder wegen unterschiedlicher Fragen in der Ägäis aneinander. Ronald Mainardos, Politikbeobachter beim Athener Think Tank Elia Map, spricht von einer komplexen Gemengelage.
9: Man ist sich nicht einig, was eigentlich umstritten ist. Und man ist sich nicht einig, wie man diese Streitpunkte denn lösen soll. Wenn man das jetzt mal ganz hart ausdrücken will, tritt man auf der Stelle.
7: Doch der Politikwissenschaftler Hüseyin Bağcı aus Ankara beschwichtigt, es werde nicht zu einem Krieg kommen, weil Griechenland und die Türkei beide in der NATO sind.
10: Ich bin sehr viel in Griechenland gewesen und es ist ein wunderschönes Gefühl, in Griechenland zu sein. Warum? Weil jeden Morgen, wenn man aufwacht, die ganze Nachrichten einfach über die Türkei ist. Da sieht man sich wirklich, mein Gott, wir Türken, wir sind ja so stark, so bedrohlich, was auch immer ist. Aber in der Türkei, es wird nicht so gesehen.
7: Sicher ist, die Zeit der ruhigen Gewässer, wie die Entspannungsphase seit einem Besuch Erdogans 2023 in Athen genannt wird, diese Zeit ist vorbei.
1: Aus Athen berichtete Jasper Riemann. Volksabstimmungen in der Schweiz sind ja eine alte Tradition. Auf nationaler Ebene können die Schweizerinnen und Schweizer sich so direkt in den politischen Prozess einmischen und mit ihrer Stimme die Verfassung ändern. Das macht man in der Schweiz schon seit 700 Jahren. Am Sonntag ist es wieder soweit. Es geht um etwas, was wir alle mit der Schweiz verbinden, um ihre Neutralität. Sandra Bieger berichtet aus Genf.
11: Die Schweiz ist bekanntlich ein relativ kleines Land in Europa und trotzdem sind die Unterschiede groß. Nicht selten hat man das Gefühl, dass die Menschen im italienischsprachigen Tessin, der französischsprachigen Schweiz oder der Deutschschweiz mental Lichtjahre voneinander entfernt leben. Ein gemeinsamer Nenner ist jedoch die große Zustimmung zur politischen Neutralität. Diese zeigt sich unter anderem daran, dass die Schweiz keinem Militärbündnis angehört, sich nicht an den Kriegen anderer Staaten beteiligt und sich häufig als Vermittlerin zwischen verfeindeten Ländern anbietet. 80% der Bevölkerung und mehr finden das gut. Das zeigen die regelmäßig abgefragten Zustimmungswerte zur Neutralität. Und das zeigt auch diese nicht repräsentative Straßenumfrage in Bern.
12: Für mich ist die Schweiz, war die Schweiz und wird die Schweiz neutral bleiben.
13: Vor allem, wenn man auch Friedensbemühungen unterstützen möchte.
14: Es ist aber auch ganz wichtig, dass das gelebt wird.
11: Über diese Frage, also wie strikt die Neutralität in Zukunft gelebt und vor allem in der Verfassung verankert werden soll, wird in der Schweiz am Sonntag abgestimmt. Das Gesicht der dahinterstehenden Initiative: Christoph Blocher, der konservative ehemalige Schweizer Bundesrat und Unternehmer. Dass die Schweiz wegen des Ukraine-Krieges die EU-Sanktionen gegen Russland mitträgt, für ihn Sündenfall und Bruch der Neutralität gleichermaßen.
15: Ich stelle fest, dass viele unserer Kunden auf der Welt fragen, ist die Schweiz noch neutral? Und Russland hat gesagt, und sie sind jetzt auf der Feindesliste. Wir müssen jetzt alles machen, um das zu korrigieren.
11: Und zwar, wie Blocher argumentiert, um des Friedens willen. Er und seine Neutralitätsinitiative fordern unter anderem, dass die Schweiz, anders als bislang, mit keinem Militär- und Verteidigungsbündnis wie beispielsweise der NATO mehr zusammenarbeiten darf. Es sei denn, sie wird militärisch angegriffen. Franz Peres ist Direktor der Völkerrechtsabteilung beim Auswärtigen Amt der Schweiz. Er findet diese Forderung gefährlich.
16: Die Schweiz ist ein kleines Land, insbesondere die Luftwaffe zum Beispiel ist darauf angewiesen, dass sie in Gebieten üben kann, wo mehr Raum ist als in der Schweiz, dass sie auch mit anderen Luftwaffen zusammenüben kann.
11: Eine weitere Forderung der Initiative ist, dass die Schweiz in Zukunft keine Sanktionen mehr gegen kriegführende Staaten ergreifen darf, es sei denn, sie kommen vom UN-Sicherheitsrat und der ist bekanntlich politisch tief gespalten. Der Historiker und Neutralitätsexperte Marco Iorio sagt, die aktuellen Russland-Sanktionen der Schweiz stünden in keinem Widerspruch zur Neutralität. Sie aufzuheben, könnte auch ein wirtschaftlicher Schaden für das Land bedeuten.
17: Also die große Gefahr besteht darin, dass wenn die Schweiz die Sanktionen ihrer wichtigsten Handelspartner nicht übernimmt, dass sie dann eben selber sanktioniert wird.
11: Die Chancen, dass die Neutralitätsinitiative am Sonntag durchgeht, sind gering. Aktuellen Umfragen zufolge wollen 63% der Befragten mit Nein stimmen.
1: Wie die politische Neutralität in Zukunft aussehen kann, darüber stimmen die Schweizer Bürger am Sonntag ab. Sandra Bieger war das aus Genf.
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1: Sie kann ihre Hand kaum bewegen, die Beine sind steif. Bettina Lahn aus Fulda ist eine von rund 400.000 Menschen in Deutschland, die Parkinson haben. Aber es gibt Momente in ihrem Leben, da ist die Krankheit wie weg, nämlich wenn sie Tischtennis spielt. Und sie ist dabei, wenn morgen in Hannover die Ping-Pong-Parkinson-WM losgeht. Sarah-Lise Angress.
19: Mit flinken, kurzen Vorhandbewegungen verteilt Bettina Lahn die Tischtennisbälle. Unvorstellbar, denn kurz vorher konnte sie kaum stehen.
20: Ich habe ja oft sehr starke Gangschwierigkeiten oder ich habe eine gebeugte Haltung. Meine Arme, die funktionieren nicht richtig. Und dann komme ich an diese Tischtennisplatte und dann ist es mir weg. Das ist ein Phänomen, ist das. Und dass man wirklich dann mal für ein paar Minuten die Krankheit vergisst.
19: Bei Bettinas Spielpartner ist der Tremor, also das Zittern, komplett verschwunden, sobald er den Schläger in der Hand hält. Auch Parkinson-Kliniken haben das Phänomen schon erkannt und stellen jetzt Platten zu Therapiezwecken auf. Erst letzte Woche war Bettina im Urlaub und selbstverständlich war der Schläger mit dabei.
20: Gott sei Dank gab es dort eine Tischtennisplatte. Mein Mann hat erst gesagt, ein paar Tage ohne Tischtennis. Sag ich, oh, das wird schwierig, gell? Und dann haben wir morgens und abends so, wo ich nur eine Schwäche habe, gerade die rechte Vorderhand, die ist schon sehr schwach. Da haben wir das trainiert.
19: Im Urlaub, zu Hause oder beim Training in Fulda in der Halle. Überall spielt Bettina Tischtennis. Eine gute Ablenkung ist das Tischtennisspielen für Bettina auch in der Nacht. Sie ist durch ihre Krankheit oft lange wach. Dann schnappt sie sich ihre VR-Brille und taucht natürlich in die Tischtenniswelt ab.
21: Dann habe ich mir so zwei verschiedene Apps runtergeladen und es funktioniert. Man kann echt toll damit üben. Das ist meine Geheimwaffe.
19: Und diese Geheimwaffe setzt die 61-Jährige sicherlich auch bald ein, denn sie ist bei der Ping-Pong-Parkinson-Weltmeisterschaft in Hannover dabei.
20: Verrückt, verrückt einfach. Wie kann das sein, dass ich das sowas noch mal erleben darf, jetzt zur Weltmeisterschaft? Das innerhalb von einem halben Jahr, das ist einfach Wahnsinn, unvorstellbar.
19: 800 Teilnehmer aus 35 Ländern sind am Start und Bettina ist eine von ihnen. Sie hat auch Ziele.
20: Spaß haben, natürlich, aber ich möchte auch zeigen, nur die Bettina, die kann auch noch was. Ehrgeiz auch dabei.
19: Bettina lässt sich trotz Parkinson nicht stoppen. Sie spielt Tischtennis, bleibt voller Lebensmut und steht jetzt sogar auf der großen Bühne bei der Weltmeisterschaft.
1: Und die geht morgen in Hannover los. Die Ping-Pong-Parkinson-WM. Mit dabei ist eben auch Bettina Lahn aus Fulda und Sarah-Lise Angress hat sie uns vorgestellt. Und jetzt kommen wir zu dem wahrscheinlich größten Sportereignis, das es auf diesem Planeten gibt. Olympia. Olympische und Paralympische Spiele, die sollen endlich mal wieder in Deutschland stattfinden, findet auf jeden Fall der Deutsche Olympische Sportbund, der DOSB. Und er will sich eben um die Austragung der Spiele in frühestens 10 Jahren bewerben. Die große Frage ist aber, mit welcher Stadt bzw. welcher Region? Die Entscheidung darüber fällt morgen in Baden-Baden und Holger Kühner wird für uns diese Entscheidung beobachten. Im Rennen sind ja noch München und die Region Köln-Rhein-Ruhr. Wer ist der Favorit?
22: Also den gibt's nicht wirklich. Das wird ein mega spannendes Finale, wenn abgestimmt wird, morgen in Baden-Baden. Es gibt einen Prüfbericht, den hat der Deutsche Olympische Sportbund vorgelegt. sehr komplex, viele Kriterien und da hat München minimal die Nase vorn, also mit 87 zu 85 Punkten. Was das am Ende wert wird, diese Ergebnisse sind nicht bindend. Ganz spannend ist, heute Abend gibt es noch einen Empfang hier in Baden-Baden und da wird natürlich noch mal ordentlich um Stimmen gekämpft.
1: Mhm. Ursprünglich wollte sich ja auch noch die Hauptstadt Berlin bewerben. Da hat der Senat aber gestern die Bewerbung zurückgezogen. Warum?
22: Weil die politische Stabilität einfach nicht mehr so gegeben ist, dass Berlin sagt, wir können wirklich guten Gewissens diese Bewerbung ins Rennen geben. Man muss ja auch direkt an den internationalen Wettbewerb denken, der ja dann direkt am Sonntag losgeht. Es wird möglicherweise einen Regierungswechsel geben und die linke Spitzenkandidatin, die hat sich ganz klar gegen Olympische Spiele positioniert. Und das ist natürlich, naja, ein so dicker Minuspunkt für die Berliner. Diese Pressekonferenz gestern, die war ja auch sehr emotional, weil alle Beteiligten gesagt haben, das sei ein schrecklicher Tag für Berlin. Aber letztendlich ist es wahrscheinlich sogar eine Entscheidung, die den Berlinern hilft, weil wenn man sich vorstellt, Berlin wäre gewählt worden, auch wenn sie in der Bewertung ein bisschen abgeschlagen waren, dann geht's ins internationale Rennen und dann sagt das internationale Olympische Komitee, wie eure regierende Bürgermeisterin möglicherweise, die ist gegen Olympische Spiele, wie sollen wir denn Spiele bei euch organisieren? Also es ist am Ende, was man nicht vergessen darf, ganz kurz noch, Hamburg war ja auch mit dabei, ganz am Anfang und da haben sich aber die Bürger dagegen entschieden, also aus 4 Kandidaten sind jetzt am Ende wirklich zum Showdown in Baden-Baden noch 2 übrig.
1: Okay, und wenn dann morgen der feststeht, mit wem sich der Deutsche Olympische Sportbund für die Austragung der Spiele bewerben wird, wir reden ja von 2036, 2040 oder 2044, wann steht denn fest, ob es mal wieder Olympische und auch Paralympische Spiele in Deutschland geben wird?
22: Man braucht Ausdauer bei Olympischen Spielen und auch bei Bewerbungen. Das Internationale Olympische Komitee, was die Stadt ja dann wählt, hat schon mal so einen kleinen Zeitplan vorgelegt. Also 2029, da wird über die nächste Ausgabe der Spiele entschieden, im Jahr 2036 dann. Es gibt so einen kleinen Hinweis, dass möglicherweise die Spiele wieder in Richtung Asien gehen. Es gibt eine sehr gute Bewerbung offensichtlich von Doha. Also Katar, es gibt eine indische Bewerbung, es gibt aber auch in Europa Konkurrenz und das IOC könnte sagen, wir gehen mal wieder nach Asien. Aber die deutsche Bewerbung, so wie der Prüfbericht des DOSB das sagt, die ist wirklich so gut, dass man da guten Gewissens schon reingehen kann. Allerdings gibt es noch eine kleine Hürde. Das IOC hat gesagt, wir unterhalten uns jetzt erstmal mit den Kandidaten und nächstes Jahr im Frühjahr, da gibt es dann schon mal eine Vorauswahl. Also die erste Hürde für die deutsche Bewerbung, die muss erstmal im Frühjahr übersprungen werden und wenn sie da mit dabei sind, dann 2029.
1: Und morgen fällt in Baden-Baden die Entscheidung, mit welcher Stadt bzw. Region Deutschland für die Ausrichtung der Olympischen Spiele ins Rennen gehen wird. Einzelheiten waren das von Holger Kühner. Mama, ich hatte einen Unfall. Natürlich versetzt einen eine solche Aussage am Telefon sofort in einen Schockzustand und der ist oft so groß, dass Betroffene Betrügern bereitwillig ihr Kontodaten geben oder gar Geld überweisen. Das sind dann sogenannte Schockanrufe. Mit KI werden die Stimmen auch immer besser, die Anrufe mehr. Auch eine Frau aus Hamburg wurde zum Opfer. NDR-Reporterin Atjena Abednia berichtet.
0: Ja, hallo?
4: Hallo, Mama!
0: Was ist denn?
4: Ich hatte einen ganz schrecklichen Autounfall.
5: Es ist ein solcher Anruf, der Anfang Februar Susanne aus Hummelsbüttel erreicht. Auf dem Display eine unbekannte Nummer. Sie nimmt trotzdem ab.
23: Und dann war plötzlich, würde ich heute noch sagen, dass sie das war, ihre Stimme. Und hat dann so gesagt, hat geweint dabei, Mama, ich hatte einen Unfall, Autounfall.
5: Susanne glaubt sofort, ihre Tochter sei am Telefon. Dann übernimmt ein Mann das Gespräch. Er bestätigt, die Tochter hatte einen Autounfall.
23: Ich wusste jetzt nicht, ob das ein Arzt war oder Polizei. Und der hat eine ganz ruhige Stimme aber gehabt so und hat dann das gesagt, ja, sie hatte einen Autounfall. Ich war geschockt, das war unheimlich, das war wie im Horrorfilm.
5: Der Täter fragt nach dem Geburtsdatum der Tochter. Susanne nennt, ohne darüber nachzudenken, ihr eigenes. Kurz danach wird aufgelegt. Ihr Mann schreibt daraufhin Tochter Saskia, was bei ihr los sei. Sie wird stutzig.
2: Was soll los sein, habe ich gedacht. Also das habe ich, sowas hat er mir noch nie geschrieben und ich dachte, das ist nicht normal, da stimmt was nicht. Und ich saß glücklicherweise gerade zwar am Arbeitsplatz, hatte das Handy aber in Sichtweite liegen und habe auch direkt gesehen, dass die Nachricht kam. Und da dachte ich, da muss ich sofort anrufen.
5: Susanne hat Glück. Das Gespräch wird schnell beendet. Bei einem typischen Schockanruf würde der Betrug an dieser Stelle aber erst richtig losgehen, sagt Frauke Hannes vom LKA Hamburg.
3: Bei den Schockanrufen ist es ja so, dass mir gesagt wird, dass ein Verkehrsunfall verursacht wurde von meiner Tochter oder meinem Sohn, schuldhaft. Und deswegen müsste nun die Tochter oder Sohn in U-Haft zum Beispiel. Und dafür wäre nun eine Kaution fällig.
5: Doch wie kommen die Täter überhaupt an ihre Opfer? Dafür brauchen sie offenbar nicht viel.
3: Im Endeffekt nutzen die Täter einen ganz einfachen Trick. Also sie gucken in Telefonregister und schauen, ob ein Vorname altmodisch klingt. Und nach diesem altmodischen Vornamen und der Telefonnummer rufen sie wahllos alle Menschen an, die eben so einen Vornamen tragen.
5: Dabei haben es die Täter besonders auf Festnetzanschlüsse abgesehen. Wer dort angerufen wird, ist eher zu Hause. Und möglicherweise allein, schätzt das LKA. Bis zur Geldforderung bauen die Täter das Gespräch Schritt für Schritt auf. Sie fragen nach persönlichen Daten und tun so, als würden sie diese mit ihren Unterlagen abgleichen. So entsteht der Eindruck, am anderen Ende der Leitung säße tatsächlich ein Polizeibeamter. Doch Susanne war vor allem von der Stimme ihrer Tochter überzeugt. Für sie klang sie eindeutig echt. Wie das sein kann, erklärt Frauke Hannes vom LKA so.
3: Eine schreiende und weinende, jammernde, völlig verzweifelte Stimme, die mich mit Mama anspricht, verursacht bei mir sofort das Gefühl, das ist meine Tochter.
5: Deshalb wollen Susanne und ihre Tochter künftig auf ein gemeinsames Codewort zurückgreifen. Eine Information, die nur die Familie kennt.
1: Das ist sicherlich eine sehr, sehr gute Idee. Schockanrufe werden immer echter und auch häufiger. Einen Fall aus Norddeutschland hat uns Atjene Abednia geschildert.

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1: 12 Uhr. Zahl der Wohngeldempfänger so hoch wie nie. Tankrabatt ist Thema im Bundestag. Ferienflieger Condor wird wieder privatisiert. Das Wetter, viel Sonne, 18 bis 23 Grad. Mein Name ist Mike Oeske. Die Zahl der Wohngeldbezieher hat einen neuen Höchststand erreicht. Wie das Statistische Bundesamt in Wiesbaden mitgeteilt hat, bekamen Ende des vorigen Jahres 1,3 Millionen Haushalte Wohngeld, über 7% mehr als 2024. HR-Reporter Roman Warschauer.
2: Durchschnittlich bekam jeder Haushalt 296 Euro im Monat. Das machte für den Staat Ausgaben von insgesamt fast 5 Milliarden Euro aus, nach rund 4,7 Milliarden im Vorjahr. Die Mehrheit der Wohngeldempfänger waren Rentnerinnen und Rentner, meist alleinstehend. Danach folgten Haushalte mit Kindern unter 25 Jahren. Den höchsten Anteil an Haushalten, die Wohngeld erhalten, gab es in Mecklenburg-Vorpommern, den geringsten in Bayern.
1: Der Bundestag diskutiert gerade über einen neuen Tankrabatt. Geplant ist, dass ab dem 1. Oktober die Steuern auf Benzin und Diesel um 17 Cent pro Liter gesenkt werden. Das soll bis zum Jahresende gelten. Das Bundeskartellamt hat schon vor dem Beschluss die Mineralölkonzerne aufgefordert, die Entlastung dann auch komplett weiterzugeben. Im Mai und im Juni hatte es schon einmal einen Tankrabatt gegeben. Die Bundesregierung will die private Altersvorsorge für Kinder stärken. Der Bundestag hat zum ersten Mal über die geplante Frühstartrente diskutiert. Dazu soll der Staat für jedes Kind jeden Monat 10 Euro auf ein Depot einzahlen. Allerdings soll das nur für Kinder gelten, die ab 2020 oder später geboren worden sind. ARD-Hauptstadtkorrespondent Maximilian Ulrich.
3: Das Geld soll dann an den Kapitalmärkten angelegt werden und sich so durch Zinsen bis zur Rente vermehren. Ausgezahlt wird das angesparte Geld dann aber frühestens mit 65. Das Gesetz wird bis zum Herbst im Bundestag beraten, soll aber am 1. Januar 2027 in Kraft treten. Die AfD fordert, dass die Frühstartrente nur deutsche Kinder bekommen sollen, und die Linke kritisiert, dass es keine begleitende Beratung über die Risiken der Finanzmärkte gebe.
1: Der Ferienflieger Condor wird wieder privatisiert. Laut einer Mitteilung des Konzerns ziehen sich Bund und Land Hessen komplett aus dem Unternehmen zurück. Der Mehrheitseigner Attestor wird Ende August nächsten Jahres die Anteile übernehmen. Der Staat war während der Corona-Pandemie bei Condor eingestiegen, nachdem der Mutterkonzern Thomas Cook Insolvenz anmelden musste. Wenn an der Fassade eines Mehrfamilienhauses ein großes Street-Art-Gemälde entstehen soll, dann kann das auch gegen den Willen einzelner Wohnungseigentümer geschehen. Der Bundesgerichtshof hat in einem Fall aus Wuppertal entschieden, dass für die sogenannten Murals ein Mehrheitsbeschluss der Eigentümerversammlung ausreicht. ARD-Reporter Christoph Kehlbach.
4: Das Mural sei Teil eines Projekts in der ganzen Stadt und nach 5 Jahren dürfe die Eigentümergemeinschaft auch beschließen, es wieder zu übermalen. Zudem sei nur eine Wand betroffen. Das sei insgesamt keine grundlegende Umgestaltung. Darum reicht ein Mehrheitsbeschluss aus. Einstimmigkeit ist nicht nötig. Das Wandgemälde kann also kommen.
1: Das waren die Nachrichten. Das Wetter. Heute zeigt sich überall die Sonne und es ist trocken. Die Temperaturen steigen auf 18 bis 23 Grad. In der Nacht ist der Himmel über Hessen sternenklar. Die Luft kühlt ab auf 11 bis 0 Grad. Morgen wieder sonnig. Im Norden und Nordwesten einige Wolken bei Temperaturen bis 26 Grad. Die weiteren Aussichten. Viel Sonne, nur wenige Wolken und noch wärmer. Am Sonntag bis 28, am Montag bis 30 Grad. Die Zeit gleich 12.04 Uhr.
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1: Vorsicht bitte auf der A7 Würzburg Richtung Fulda. Zwischen Bad Brückenau-Volkers und Fulda-Dreieck liegen mehrere Reifenteile auf dem mittleren Fahrstreifen. A5 Frankfurt Richtung Kassel. Zwischen Homberg-Ohm und Ohmtal-Dreieck streckenweise stockender Verkehr nach einem Unfall am Ohmtal-Dreieck auf dem rechten Fahrstreifen. A7 Würzburg Richtung Fulda. Zwischen Bad Brückenau-Wittflecken und Bad Brückenau-Volkers 2 Kilometer Stau. A7 Kassel Richtung Hannover, zwischen Kreuz Kassel Mitte und Kassel Ost 3 Kilometer stockender Verkehr. Ebenfalls auf der A7 Fulda Richtung Würzburg, zwischen Fulda Dreieck und Bad Brückenau-Volkers. A44 Kassel Richtung Dortmund, zwischen Zierenberg und Bräuna 4 Kilometer Stau nach einem Unfall auf dem linken Fahrstreifen. Und A66 Wiesbaden Richtung Frankfurt, in der Abfahrt Frankfurt-Zeilsheim, Behinderungen nach einem Unfall.
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5: Ich grüße Sie. Für die internationalen Beziehungen kann es nur gut sein, wenn sich China und die USA regelmäßig austauschen und sich gegenseitig auch ein bisschen umwerben. Mit viel Pomp ist der chinesische Staatschef Xi Jinping in den USA empfangen worden. So viel Ehre, wie ihm zuteil wird, gibt es nicht für jeden Besucher. Ich habe darüber gesprochen mit Professor Eberhard Sandschneider. Er ist China-Experte beim Beratungsinstitut Berlin Global Advisors. Wie kommen diese Zeichen denn an bei der chinesischen Delegation?
6: Ich glaube, das hat man schon ein bisschen erwartet. Solche Treffen werden ja immer auch vorher vorbereitet. Und es war klar, dass der amerikanische Präsident versuchen wird, im Prinzip das Gleiche für Xi Jinping in Washington anzubieten, was ihm bei seinem Besuch in Peking angeboten worden ist. Er ist dort auch mit besonderem Pomp empfangen worden. Der chinesische Präsident hat ihn beispielsweise an den Himmelstempel begleitet. Also da bleiben beide Seiten sich nicht schuldig.
5: Ist das ein gutes Zeichen, wie diese beiden großen Mächte miteinander umgehen derzeit?
6: Ja, das ist eigentlich schon ein sehr positives Signal, dass man nicht mehr auf Konfrontation und auf Rivalität setzt, sondern auf das, was man im Chinesischen jetzt gerne strategische Stabilität nennt. Das heißt aber auch, dass aus amerikanischer Sicht China mittlerweile auf Augenhöhe mit den Vereinigten Staaten angekommen ist. Aus chinesischer Sicht ist das sowieso so.
5: KI ist eins der bestimmenden Themen bei diesem Zusammentreffen. Gibt es denn da von chinesischer Seite ein Interesse, mit den USA zusammenzuarbeiten? Auch vielleicht in der Frage der Kontrolle dieser Supertechnologie?
6: Ja, das ist im Augenblick diese spannende Frage, weil viele Menschen gerade auch bei uns Angst davor haben, dass KI am Ende die Menschheit auslöschen könnte. Aber sowohl die USA als auch China sind sehr zurückhaltend, was Regulierungsschritte angeht, weil sie zunächst sagen, wir müssen erstmal die Technologie entwickeln, bevor man genau festlegen kann, was und dann vor allen Dingen auch wie reguliert werden muss. Gleichzeitig, das hat der chinesische Präsident sehr deutlich gemacht, steht man in einem offenen Wettbewerb mit den Vereinigten Staaten. Was aber wichtig ist, und da ist er fast an die Grenze der diplomatischen Gepflogenheiten gegangen. Der amerikanische Präsident spricht ja immer gerne davon, Amerika müsse den Wettbewerb mit China gewinnen. Mhm. Der chinesische Präsident sagt im Weißen Haus, niemand wird gewinnen. Wir werden den Wettbewerb organisieren müssen, wir werden ihn managen müssen, aber gewinnen und verlieren, darum wird es nicht gehen. Und am Ende muss man natürlich auch anerkennen, dass Technologie, gleich woher sie kommt, keine nationalstaatlichen Grenzen anerkennt. Das heißt, Dinge, die in den USA entwickelt werden, werden in China aufgenommen und umgekehrt. Und das gilt letztendlich auch für Europa und den Rest der Welt.
5: Zeigt sich da auch schon die sehr unterschiedliche Grundhaltung dieser beiden Präsidenten? Wie ist überhaupt so die Stimmung zwischen Trump und Frau und Xi und Frau?
6: Naja, die beiden stehen immer etwas unbeteiligt in den offiziellen Bildern nebeneinander, ohne sehr viel zu kommunizieren, was sicherlich auch an der sprachlichen Barriere liegt. Man braucht immer einen Dolmetscher oder eine Dolmetscherin dazwischen. Das macht die Kommunikation natürlich schwierig. Aber letztendlich sind sie Begleitfiguren der beiden Präsidenten, die sehr freundlich miteinander umgehen. Anders kann man das nicht formulieren.
5: Mhm. Es gab ja Proteste vor dem Weißen Haus. Da ging es um den Umgang Chinas mit Taiwan und Tibet und um Religionsfreiheit in China, auch Demokratie. Kommt das an bei Xi?
6: Mit Sicherheit nicht. Da sorgen alle Sicherheitskräfte dafür, nicht nur in Washington, das wäre in Berlin genau dasselbe, dass der Präsident davon bestenfalls im Nachhinein per Bericht erfährt, aber nicht unmittelbar mit solchen Protesten konfrontiert wird.
5: Trump hat sich ja im Zusammenhang mit diesem Gipfel für eine nachhaltige gemeinsame Zukunft ausgesprochen. Können sich die Chinesen darunter was vorstellen?
6: Aber selbstverständlich, die denken selbst über ihre eigene nachhaltige Zukunft nach. Aber sie wissen natürlich auch, dass der amerikanische Präsident heute Dinge sagt, von denen er morgen zum Teil nichts mehr weiß oder das Gegenteil behauptet. Das sind verbale Freundlichkeiten, die in der Substanz nicht allzu weit führen. Man wird sehen müssen, wie die beiden tatsächlich, was die Ergebnisse dieser Reise angeht, miteinander umgehen. Da haben wir noch nicht allzu viel gehört. Es gibt sehr viel Pomp, es gibt sehr viel öffentliche Darstellung, es gibt ein Staatsdinner, aber noch keine handgreifbaren Ergebnisse.
5: Ergebnisse wünscht sich die US-Seite wahrscheinlich auch in Bezug auf den Iran. China ist der größte Handelspartner des Iran. Wie könnte man da zusammenkommen?
6: Also da wird China sicherlich freundliche Worte finden, auch Worte der Unterstützung. Aber wie wir am Beispiel Russlands im Fall des Ukraine-Krieges sehen, China hat kein strategisches Interesse, die USA da in besonderer Weise zu entlasten. Solange die USA sich sowohl gegenüber Russland als auch jetzt im Nahen Osten gegen dem Iran militärisch, politisch und ökonomisch binden, ist das eigentlich im Interesse Chinas. Was immer der chinesische Präsident da an freundlichen Worten bereithält, in der Substanz wird er an seiner Partnerschaft mit dem Iran festhalten, auch weil es China beispielsweise mit Blick auf billige Ressourcen und Öl entsprechend ökonomisch nützt.
5: Der chinesische Staatschef zu Gast bei Donald Trump. Was dieser Besuch bringen kann, darüber habe ich gesprochen mit dem Politikwissenschaftler und Berater beim Institut Berlin Global Advisors, Professor Eberhard Sandschneider. Wir schauen nach Berlin. Mit der sogenannten Frühstartrente will die Bundesregierung die Altersvorsorge für junge Menschen in der Zukunft stärken. Nach den Plänen sollen Kinder ab 6 Jahren, die 2020 oder später geboren wurden und in Deutschland gemeldet sind, bis zur Volljährigkeit jeden Monat 10 Euro vom Staat erhalten. Das Geld wird dann am Kapitalmarkt angelegt und dieses Gesetz dazu, das wird gerade in erster Lesung in den Bundestag eingebracht. Jakob Meyer darüber, wie es genau funktioniert.
7: Mit der Altersvorsorge kann man nicht früh genug anfangen und die Bundesregierung will ihren Beitrag zu mehr Chancengleichheit und Gerechtigkeit zwischen den Generationen leisten. Mit der Frühstartrente möchte die schwarz-rote Koalition Kindern Startkapital mitgeben, um eine private, kapitalgedeckte Vorsorge aufzubauen und Familien dazu anregen, selbst mehr zu tun. 10 Euro monatlich für Kinder ab 6 Jahren, das klingt wenig, sagt Bundesfinanzminister Lars Klingbeil von der SPD. Aber da komme bis zum Renteneintritt ordentlich was zusammen.
8: Wir schaffen hier also mit dieser Frühstartrente ein digitales Familiensparbuch. Das ist ein echter Vermögensaufbau, der für Kinder in allen Familien stattfindet. Und vor allem verbessern wir die Situation für Kinder aus Familien mit kleinen Einkommen.
7: Wir machen die Rente zukunftsfest, betont der Minister. Der stellvertretende Unionsfraktionschef Matthias Mittelberg spricht von einem Meilenstein. Mit der Frühstartrente stärke die schwarz-rote Koalition die kapitalgedeckte Altersvorsorge, die finanzielle Bildung in den Familien und die Kapitalbildung in Deutschland insgesamt. Denn noch investierten nur rund 14 Millionen Deutsche in Aktien. In skandinavischen Ländern sei der Anteil der Aktionäre deutlich höher, mit entsprechenden Vorteilen für die Altersvorsorge, so der CDU-Politiker.
9: Man kann uns einiges vorwerfen, aber beim Thema Stärkung der Altersvorsorge geht diese Regierung ganz klar richtig positiv voran und stärkt und sichert das Leben der Menschen in Deutschland.
7: Dafür zahlt der Bund für Kinder und Jugendliche von 6 bis 18 Jahren monatlich 10 Euro in ein Vorsorgedepot ein. Das können die Eltern innerhalb gewisser Vorgaben selbst aussuchen. Tun sie das nicht, fließt das Geld in eine von der Bundesbank verwaltete Kapitalanlage. Eltern und Großeltern können das Depot durch freiwillige Zahlungen aufstocken. Eine gute Idee, sagt der Grünen-Abgeordnete Stefan Schmidt. Er kritisiert aber, dass Kinder, die älter sind als 6 Jahre, leer ausgehen.
10: Wer sich einfach mal lockerflockig 2,5 Milliarden Euro für den Tankrabatt aus den Ärmel schüttelt, der wird wohl auch noch ein paar 100 Millionen Euro für die Altersvorsorge unserer Kinder finden.
7: Lisa Schubert von der Linksfraktion ist mit 24 Jahren die jüngste Abgeordnete im Bundestag. Sie übt grundsätzliche Kritik am schwarz-roten Gesetzentwurf und an dem Plan, dass Eltern zusätzlich für ihre Kinder einzahlen.
11: Mehr als 13 Millionen Menschen in diesem Land sind armutsgefährdet. Da fragt man zum Ende des Monats nicht, wie optimiere ich mein Depot?
7: Aus Sicht der AfD reichen die geplanten Zuschüsse bei der Frühstartrente nicht aus, um genügend Kapital fürs Alter aufzubauen. Um das zu schaffen, müssten die Eltern schon gigantische Zahlungen leisten, sagt die Abgeordnete Iris Nieland.
12: Wir, die AfD-Fraktion, setzen von Anfang an auf einen deutlich größeren Kapitalstock. 100 Euro monatlich und ab der Geburt sollen Zins und Zinseszins eine Substanz geben. Und über die Jahrzehnte wird dann daraus eine wirklich relevante Altersvorsorge.
7: Nach der ersten Beratung am Vormittag soll der Bundestag das Vorhaben noch im Herbst abschließend diskutieren, damit es Anfang kommenden Jahres in Kraft treten kann. Dann soll die Förderung rückwirkend auch für das laufende Jahr greifen. Und zwar erstmal für den Geburtsjahrgang 2020, also für alle Kinder, die zum Beginn der Frühstartrente 6 geworden sind. Und dann kommen danach Jahr für Jahr die späteren Jahrgänge hinzu.
5: Die Frühstartrente für Kinder ab dem Geburtsjahrgang 2020 wird gerade auf den Weg gebracht. Über die Details hat uns Jakob Meyer informiert.
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5: Seit Mittwoch gelten neue US-Sanktionen gegen Iran. Wer iranische Airlines landen lässt, betankt und abfertigt, der muss damit rechnen, von den USA sanktioniert zu werden. Während die meisten Auslandsflüge iranischer Airlines deshalb ausgesetzt sind, steuern Flugzeuge aus Teheran aber nach wie vor den Flughafen in Istanbul an. Umgeht die Türkei das Sanktionsregime?
13: Am Montag musste alles ganz schnell gehen für Fanas. In wenigen Tagen beginnt die junge Iranerin ein Studium in einem EU-Land. Dann hieß es plötzlich aus den USA, alle iranischen Airlines werden sanktioniert.
14: They were like, just get the first ticket, even if
13: meine Familie meinte, nimm einfach das erste Ticket, das du bekommen kannst, selbst wenn du dann zwei Tage am Flughafen in Istanbul warten musst. Sonst kommst du vielleicht nicht mehr mit dem Flugzeug aus Iran weg. So einfach war es dann aber nicht. Die Ticketpreise hatten sich in kürzester Zeit verdoppelt. Wie Fanas wollten offenbar viele das Land verlassen, solange das noch mit dem Flugzeug möglich ist. Seit Beginn des Krieges gibt es ohnehin nur noch wenige Flugverbindungen. Letzten Endes haben wir beim Flughafen angerufen. Die sagten uns, dass die Flüge starten. Das Gleiche kam von zwei Fluggesellschaften, Iran Air und Iran Air Tour. Aber die anderen Airlines wollten uns gar nichts sagen. Am Mittwoch konnte Fanas über Istanbul ausreisen. Eigentlich sollten die neuen US-Sanktionen da bereits in Kraft sein. Aber nach wie vor landen Flugzeuge iranischer Airlines in der Türkei. Die Ankündigung von US-Finanzminister Scott Bessent klang da ganz anders.
15: Am 23. September werden alle iranischen Fluggesellschaften weltweit lahmgelegt. Wenn sie landen, darf ihnen kein Treibstoff mehr zur Verfügung gestellt werden. Sie dürfen keine Landedienstleistungen erhalten. Andernfalls werden diese Dienstleister vom Dollarsystem ausgeschlossen.
13: Abgesehen von Russland und China, engen Partnern Irans, sehen sich eine ganze Reihe von Staaten zum Handeln gezwungen. Oman, Georgien und Aserbaidschan haben alle Aktivitäten iranischer Airlines ausgesetzt. Turkmenistan hat sogar seinen Luftraum für ein aus Teheran kommendes Flugzeug gesperrt. Die Maschine musste umkehren. Der Vorsitzende des iranischen Sicherheitsrates, Rezai, droht Ländern, die iranische Airlines nicht mehr landen lassen.
16: Sollten sie sich dem Lager der USA anschließen, würden wir dies nicht unwidersprochen lassen. Genauso wie sie wollen, dass die Flüge in den Iran eingestellt werden, werden auch die Flüge dorthin eingestellt werden.
13: Und die Türkei? Das Land ist Sanktionen gegen Iran nicht grundsätzlich abgeneigt. Die halbstaatliche Fluggesellschaft Turkish Airlines und ihre Tochtergesellschaften fliegen schon seit Beginn des Krieges keine iranischen Flughäfen mehr an. Mit Inkrafttreten der neuen Sanktionen gibt es nun auch ein offizielles Verbot. Aber offenbar ist man bereit, Schlupflöcher auszunutzen. Pünktlich am 23. September hat die Firma Fugo die Abfertigung iranischer Flugzeuge übernommen. Mit Genehmigung der türkischen Luftfahrtbehörde. Fugo ist eigenen Angaben zufolge spezialisiert auf schwierige Fälle. Einer der ersten Kunden war die der iranischen Revolutionsgarde zugerechnete und seit langem sanktionierte Mahan Air. Dazu kommt eine russische Airline, die ebenfalls auf der Sanktionsliste steht. In einem Interview betonen die Firmengründer, man suche gezielt nach solchen Marktnischen.
5: US-Sanktionen gegen Länder, die Flugzeuge des Iran landen lassen und abfertigen. In der Türkei kommen aber weiterhin Flüge aus Iran an, Pia Matschurczak berichtete. Jetzt schauen wir 20 Jahre zurück. Am 27. September 2006, da tagte in Berlin unter der Leitung des damaligen Bundesinnenministers Wolfgang Schäuble die Deutsche Islamkonferenz zum ersten Mal. Seitdem hat sich für Muslime in Deutschland viel verändert. Es gibt islamischen Religionsunterricht an Schulen, eigene Imamausbildung und islamische Theologie an deutschen Hochschulen, Regeln für islamische Bestattungen und so weiter. Wie dieser Dialogprozess damals gestartet ist, da hat Matthias Bartsch nachgefragt bei Zweien, die dabei waren.
17: Burhan Kesici und Sedan Ateş sind beide Muslime. Und doch könnte ihr Blick auf die Deutsche Islamkonferenz kaum unterschiedlicher sein. Kesici ist Vorstandsvorsitzender des Islamrats für die Bundesrepublik Deutschland, einem der vier großen muslimischen Verbände, die Wolfgang Schäuble vor 20 Jahren zum Gespräch geladen hatte.
18: Es wurde eigentlich alles angezweifelt, was man gesagt hat, hatte man den Eindruck. Und wir Muslime haben uns in der Defensive gefühlt, sodass man sich verteidigen musste. Und schlimm an der ganzen Sache war, glaube ich, dass eine ehrliche Diskussion nicht stattgefunden hat.
17: Resümiert Kesici. Grund dafür waren die unterschiedlichen Interessen. Während die muslimischen Verbände das Ziel verfolgten, als Religionsgemeinschaften weitgehende Autonomie zu erhalten, sei es der Politik vor allem um Fragen der Sicherheit gegangen.
18: Es gab nach dem 11. September radikale Muslime, mit denen wir genauso Probleme gehabt haben wie die deutsche Gesellschaft. Sie waren aber nicht in unseren Gemeinden drin. Aber es wurde so dargestellt, als ob die gewaltbereiten Menschen bei uns in den Gemeinden aktiv wären und von uns unterstützt wären oder zumindest, ob unsere Gemeinden genauso radikal wären und ähnlichem. Das war eine sehr, sehr starke Diskussion und kann mich noch daran erinnern, wo man uns aufgefordert hat, die Radikalen in den eigenen Reihen an das Bundesministerium zu denunzieren, ja, und ähnlichem, wo wir gesagt haben, die haben wir nicht.
17: Das stimme nicht, wirft Seran Atış ein. Die Frauenrechtlerin, die später die erste liberale Moschee in Berlin gründete, hat er als Einzelperson an der ersten Islamkonferenz teilgenommen.
19: Wir müssen darüber sprechen, dass innerhalb der muslimischen Gemeinschaft radikale Personen existieren, die die Religion nutzen, um zu begründen, dass sie das Recht haben, andere Menschen zu töten. Und wir müssen gemeinsam als Muslime daran arbeiten, herauszubekommen, wie wir das verhindern können. Prävention, Intervention, all das können wir besprechen. Das war unser Anliegen. Das war auf der Seite der Individualpersonen, die an der Islamkonferenz teilgenommen haben.
17: Doch mit diesem Anliegen gerieten die liberalen Muslime in Konflikt mit den Islamverbänden, die weniger über intolerante und gewaltbereite Strömungen im Islam reden wollten, sondern mehr über antimuslimischen Rassismus. Zur bislang letzten Phase der Deutschen Islamkonferenz waren nur noch Vertreter von Verbänden und Organisationen zugelassen. Doch auch Burhan Kesici fühlt sich nicht als Sieger. In den letzten 20 Jahren initiierte die Islamkonferenz islamwissenschaftliche Institute an deutschen Universitäten und die Ausbildung von Imamen. Doch anstatt dabei mit den großen islamischen Verbänden zusammenzuarbeiten, versuche die Politik Parallelstrukturen zu schaffen, ärgert sich Kesici. Der Islamrat habe sich deswegen aus der Islamkonferenz zurückgezogen.
5: Unterschiedliche Sichtweisen auf den Islam und auf die Erfolge der Islamkonferenz, die vor 20 Jahren zum ersten Mal getagt hat. Darauf hat Matthias Bertsch geschaut für uns.
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5: Die Schauspielerin Iris Berben erhält den Deutschen Kulturpolitikpreis 2026 für ihr langjähriges Engagement gegen Antisemitismus, Rassismus und Rechtsextremismus. Der Deutsche Kulturrat würdigt damit ihren Einsatz für die Erinnerung an die NS-Verbrechen, für jüdisches Leben und demokratische Bildung. Berben spricht darüber unter anderem bei Lesungen, Schulbesuchen und auch öffentlichen Veranstaltungen. Die Preisverleihung fand gestern in der Staatsbibliothek in Berlin statt.
20: Der Deutsche Kulturrat verleiht den Deutschen Kulturpolitikpreis für besondere kulturpolitische Verdienste an Iris Berben. Seit Jahrzehnten verbindet sie herausragendes künstlerisches Wirken mit gesellschaftlicher Verantwortung und einer klaren demokratischen Haltung.
21: Es gab langen, stehenden Applaus für Iris Berben. Sie wurde bereits mit zahlreichen Preisen ausgezeichnet, auch für ihr zivilgesellschaftliches Engagement, unter anderem mit dem Leo-Beck-Preis. Doch dieser Preis wird in einer ganz besonderen Zeit vergeben, so Christian Höppner, Präsident des Deutschen Kulturrates, einer Zeit, in der Ängste unser Denken und unsere Wahrnehmung bestimmen. In einer sehr persönlichen Laudatio erzählte der Pianist Igor Levit von dem Beginn seiner engen Freundschaft mit Iris Berben, die mit einer Fehlleistung begann.
22: Geschrieben habe ich Folgendes. Liebe Senta.
21: Iris Berben nahm die Verwechslung mit Senta Berger mit Humor und antwortete ihm:
22: Liebe Grüße aus Zürich, Komma, Iris, vier Großbuchstaben, Klammer auf, ganz, ganz selten auch mal Senta.
21: Doch eigentlich ging es auch Igor Levit um die Ängste, die ihn umtreiben, in einem Land, in dem vieles wieder für ihn als Juden sich zum Schlechteren wenden würde. Dabei ist es weniger der altvertraute Antisemitismus, der ihm Angst bereite.
22: Die Zurückhaltung, die Feigheit und der Opportunismus von dem, was ich jetzt einfach mal Mitte nennen möchte, nun, der macht Angst. Der macht Angst. Nein, diese Mitten kann ich zum Teufel schicken. Was mache ich denn mit Opportunisten? Mit Umkippern? Der macht Angst.
21: Er spielte für sie aus den Liedern Ohne Worte von Mendelssohn Bartholdy, denn nach dem Terrorangriff der Hamas im Oktober 2023 auf ein friedliches Musikfestival in Israel und anliegende Dörfer waren so viele ohne Worte geblieben. Aber Iris Berben war für ihn in dieser Zeit ein verlässlicher Anker.
22: Du, Iris, hast dich nicht verändert. Dein Licht strahlt. Du stehst an derselben Stelle. Und du wirst im Sprechen, nicht im Brüllen. Du wirst im Sprechen klarer, du wirst lauter. Und deine Liebe ist unendlich. Was für ein Geschenk. Und diese Entscheidung, lauter zu werden im Sprechen, sie beeindruckt mich von ganzem Herzen jeden Tag.
21: Iris Berben hielt sich kurz in ihrer Dankesrede.
19: Wir haben über das traurige Thema des Antisemitismus geredet. Welche Worte, welche Formulierungen kann man noch finden? Ich finde keine mehr.
21: Sie las stattdessen aus den Lebenserinnerungen von Sebastian Haffner. Eine Situation, März 1933, er sitzt in einer Bibliothek, SA-Männer kommen herein, rufen Juden raus, fragen ihn, ob er Arier sei und unvorbereitet und überrumpelt, versagt er zu seiner eigenen Beschämung.
19: Mir schlug das Herz. Was konnte man tun? Wie warte man Haltung? Sind Sie arisch? Ehe ich mich besinnen konnte, hatte ich geantwortet, ja. Mir aber schoss das Blut ins Gesicht. Ich empfand einen Augenblick zu spät die Blamage, die Niederlage. Ich hatte ja gesagt.
5: Der Deutsche Kulturpolitikpreis für Iris Berben. Thomas Fitzel war bei der Preisverleihung gestern in Berlin dabei.
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5: Morgen wird in Baden-Baden die Entscheidung darüber fallen, wer für Deutschland ins Rennen gehen wird, in die Bewerbung für Olympische Spiele 2036, 2040 oder 2044. Berlin ist schon vor der Abstimmung jetzt rausgefallen. Die Hamburger haben sich sowieso in einem Volksentscheid dagegen entschieden. Jetzt stehen noch München oder die Region Rhein-Ruhr mit Köln als sogenannter Leading City zur Auswahl. Ob es was wird, das entscheidet sich dann erst in einigen Jahren. So eine Olympia-Bewerbung, die braucht einen langen Atem. Eine kleine Historie deutscher Olympia-Bewerbungen hat uns Markus Tepper zusammengestellt.
2: 7 gescheiterte Olympia-Bewerbungen in 40 Jahren. Ein trauriges Jubiläum. Es beginnt im Herbst 1986. Berchtesgaden hofft auf die Winterspiele 1992. Das Wahlergebnis gibt's live auf der Großbildleinwand.
3: Albert Will. Ah.
2: 3 Jahre später fällt die Berliner Mauer und 1993 träumt ganz Berlin und das vereinte Deutschland von den Sommerspielen 2000 in der Hauptstadt.
4: The winner is Sydney.
23: Der Gewinner ist Sydney in Australien und Sie hören den Beifall.
2: Dieses ist übrigens der Sound des Scheiterns. Es ist das Öffnen des Umschlags, aus dem IOC-Präsident Jacques Rogge 2005 den Zettel zieht, auf dem der Ausrichter der Spiele 2012 steht.
24: The City of London.
2: Zu diesem Zeitpunkt ist Leipzig als deutscher Bewerber schon nicht mehr mit dabei. Ausgeschieden in der Vorrunde. Die Begründung des IOC: fehlende Infrastruktur und logistische Mängel.
25: Vor allen Dingen werden wir den gesamten Bewerbungsprozess evaluieren. Dafür können wir uns aber Zeit nehmen. Das werden wir sehr, sehr gewissenhaft machen.
2: Ob das was gebracht hat? Jedenfalls ist 2011 München ganz nah dran, den Zuschlag für die Winterspiele 2018 zu bekommen. Das Konzept ist gut, Sport und Politik arbeiten eng zusammen und Kathi Witt liefert als Gesicht der Bewerbung vor dem IOC eine exzellente Präsentation ab.
26: Today is really about you. Because you decide who wins.
2: Dumm nur, dass Südkorea im Weltsport nicht nur finanziell und politisch bestens vernetzt ist, sondern 2011 mit Pyeongchang beim IOC zum 3. Mal für die Winterspiele kandidiert.
27: Are awarded to the city of Pyeongchang.
2: Die Botschaft des IOC an München: optimiert euer Konzept und tretet für die Winterspiele 2022 noch einmal an. Eure Chancen sind gut. Doch zu Beginn der 2010er Jahre ändert sich der Fokus im deutschen Sport und 2013 steht endlich mal ein deutscher Name auf dem Zettel.
27: The 9th President of the International Olympic Committee is Thomas Bach.
2: 2013 wählt das IOC den deutschen Thomas Bach zu seinem 9. Präsidenten. In dessen 12-jähriger Amtszeit werden 3 weitere deutsche Olympia-Bewerbungen scheitern. Münchens zweitem Anlauf für die Winterspiele ziehen die Bürger ebenso den Stecker wie Hamburgs Bewerbung um die Sommerspiele 2024. Zu klein das Vertrauen in das IOC, zu groß die Angst vor dem Gigantismus Olympias.
28: Alle Bürgerentscheide verloren, deutlicher hätte die Botschaft der Bürger nicht sein können.
2: Schließlich erwischt es im Winter 2021 die Region Rhein-Ruhr kalt, als das IOC Brisbane in Australien überraschend zum bevorzugten Bewerber für die Sommerspiele 2032 erklärt. NRW-Ministerpräsident Armin Laschet ringt zwar um Fassung, blickt aber auch prophetisch in die Zukunft.
29: Sollte es 32 nicht werden, können wir auch uns für 36 vorbereiten.
2: Köln-Rhein-Ruhr und München sind auch jetzt wieder im Rennen. Ob einer von den beiden am Ende auf dem Zettel stehen wird, muss die Zukunft zeigen.
5: Deutsche Olympiabewerbungen in den letzten Jahrzehnten. Markus Tepper hat sie alle erwähnt.
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1: Gleich 12.30 Uhr. Tankrabatt ist Thema im Bundestag. Ferienflieger Condor wird wieder privatisiert. Zahl der Wohngeldempfänger so hoch wie nie. Das Wetter viel Sonne, 18 bis 23 Grad. Mein Name ist Mike Rüske. Der Bundestag diskutiert gerade über einen neuen Tankrabatt. Geplant ist, dass ab dem 1. Oktober die Steuern auf Benzin und Diesel um 17 Cent pro Liter gesenkt werden. Das soll bis zum Jahresende gelten. Das Bundeskartellamt hat schon vor dem Beschluss die Mineralölkonzerne aufgefordert, die Entlastung dann auch komplett weiterzugeben. Im Mai und im Juni hatte es schon einmal einen Tankrabatt gegeben. Für Eltern soll es einfacher werden, Kindergeld zu bekommen. Künftig sollen sie dafür keinen speziellen Antrag mehr stellen müssen. Das hat der Bundesrat beschlossen. ARD-Korrespondent Gabor Hallas.
6: Das Kindergeld kommt automatisch auf das Konto. Ab März gilt das für Neugeborene, die bereits ältere Geschwister haben. Ab Herbst dann gilt die Regel auch für Erstgeborene. Ziel ist es, dass 300.000 Anträge wegfallen und Bürokratie abgebaut wird. Nötig ist, dass der Staat die Kontonummer kennt, zum Beispiel über das Steuerportal Elster. Behörden wie Standesamt tauschen sich aus und stoßen so die Auszahlung an.
1: Die Fluglinie Condor wird ab Sommer nächsten Jahres wieder ein rein privatwirtschaftliches Unternehmen sein. Laut einer Mitteilung übernimmt der Finanzinvestor Attestor die Anteile vom Bund und vom Land Hessen von insgesamt 49%. HR-Reporter Roman Warschauer.
7: Die britische Investmentgesellschaft Attestor hält aktuell bereits mit 51% die Mehrheit an der Condor. Das Unternehmen war 2021 bei der Fluggesellschaft eingestiegen. Nach der Insolvenz des damaligen Mutterkonzerns Thomas Cook und der anschließenden Corona-Krise hatten der Bund und das Land Hessen das Fortbestehen von Condor mit Millionenkrediten gesichert. Im Frühjahr dieses Jahres wurde eine letzte offene Tranche zurückbezahlt.
1: Die Zahl der Haushalte, die Wohngeld benötigen, ist aktuell so hoch wie nie. Laut dem Statistischen Bundesamt bekamen Ende letzten Jahres 1,3 Millionen Haushalte Wohngeld, über 7% mehr als im Jahr davor. Im Schnitt erhielten die Betroffenen 296 Euro im Monat. Den Staat hat das fast 5 Milliarden gekostet. Anspruch auf Wohngeld haben einkommensschwache Haushalte, die sich sonst keinen angemessenen Wohnraum leisten können. Wenn an der Fassade eines Mehrfamilienhauses ein großes Street-Art-Gemälde entstehen soll, kann das auch gegen den Willen einzelner Wohnungseigentümer geschehen. Der Bundesgerichtshof hat in einem Fall

0: 16 Grad in Nord- und Osthessen bis 23 Grad am Rhein. In der Nacht ist der Himmel meist sternenklar, die Luft kühlt ab auf 11 bis 0 Grad, örtlich gibt es Bodenfrost. Morgen erwartet uns wieder viel Sonnenschein bei 21 Grad im Upland bis 27 Grad im Ried. Die weiteren Aussichten: oft sonnig und nur locker bewölkt, am Sonntag bis 28, am Montag bis 30 Grad. Die Zeit in einer halben Minute, 12.34 Uhr.
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0: Vorsicht bitte auf der A66, Wiesbaden Richtung Frankfurt, zwischen Wiesbaden-Erbenheim und Wiesbaden-Nordenstadt liegt ein langer Schlauch auf dem rechten Fahrstreifen. A5 Frankfurt Richtung Kassel, zwischen Homberg-Ohm und Ohmtal-Dreieck, streckenweise stockender Verkehr nach einem Unfall am Ohmtal-Dreieck auf dem rechten Fahrstreifen. A7 Würzburg Richtung Fulda, zwischen Bad Brückenau-Wildflecken und Bad Brückenau-Volkers 2 Kilometer Stau. A7 Kassel Richtung Hannover, zwischen Kreuz Kassel-Mitte und Kassel-Ost 3 Kilometer stockender Verkehr. Ebenfalls auf der A7 Fulda Richtung Würzburg, zwischen Fulda-Dreieck und Bad Brückenau-Volkers. Und A66 Wiesbaden Richtung Frankfurt, in der Abfahrt Frankfurt-Salzheim, Behinderungen nach einem Unfall.
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2: Ich grüße Sie. Sparen fürs Alter, Geld anlegen am Kapitalmarkt, das fällt vielen Menschen schwer. Für kommende Generationen soll es erleichtert werden. Rente ab 6 heißt es heute im Bundestag, besser gesagt Altersvorsorge schon ab dem Kindesalter. Darum will sich die Bundesregierung jetzt kümmern. Ganz automatisch sollen die nächsten Generationen mit staatlicher Hilfe am Finanzmarkt schon ein Polster für später ansparen. Staatlich gefördert bis zum 18. Geburtstag. Und dann soll das Geld bis zur Rente weiterarbeiten, so der Plan. Frühstartrente heißt dieses Vorhaben und wurde heute zum ersten Mal im Bundestag beraten. Jakob Meyer hat das für uns verfolgt. Herr Meyer, wie genau funktioniert die Frühstartrente?
3: Ja, da zahlt der Staat monatlich 10 Euro ein für Kinder und Jugendliche zwischen 6 und 18 Jahren. Diese 10 Euro kommen dann auf ein Standarddepot, das die Eltern aussuchen. Wenn sie das nicht tun, dann fließt das Geld trotzdem, und zwar in eine Kapitalanlage, die die Bundesbank verwaltet. Und ganz wichtig, Eltern und Großeltern können zusätzlich einzahlen. Ausgezahlt wird dann ab dem 65. Lebensjahr. Und die Hoffnung der Bundesregierung ist, dass sich dieses Depot gut entwickelt, dass es am Schluss dann ordentlich Erträge abwirft und dass man damit einen Grundstock schafft für die Altersvorsorge. Und ganz wichtig ist auch, dass Familien, die nicht sowieso schon sich mit Finanzdingen befassen, dass die jetzt angeregt werden, durch diese 10 Euro, die da fließen vom Staat, sich mit der Altersvorsorge für ihre Kinder zu beschäftigen.
2: Und wenn sie es nicht tun, fließt das Geld trotzdem. In welche Fonds wird denn Geld investiert?
3: Also diese Fonds, das sind sogenannte Standardfonds, die gibt es noch nicht. Die werden, das Ganze tritt ja ab Anfang kommenden Jahres in Kraft, wenn der Bundestag dann das abschließend beraten hat. Diese Standardfonds werden von den Banken entwickelt, diese Produkte, und die sollen dann eben zum Anfang kommenden Jahres auch für die Eltern bereitstehen, und die können dann diese Standarddepots einrichten für ihre Kinder. Und wie gesagt, wenn sie es nicht tun, ist das Geld nicht verloren, sondern dann zahlt der Staat trotzdem.
2: Wie sicher ist dieses System?
3: Das ist sicher, und vor allem auch, wie gesagt, wenn die Eltern das nicht tun, also sich damit noch nicht so gut auskennen und das Standarddepot nicht einrichten, dann kümmert sich die Bundesbank drum. Also das ist schon eine sehr sichere Adresse. Und ansonsten sind da die Banken für verantwortlich. Und das müssen auch zertifizierte Produkte sein. Also die müssen auch den Sicherheitsanforderungen genügen.
2: Die Eltern haben ja die Möglichkeit, selbst auch noch einzuzahlen, also über die 10 Euro hinaus da was dazuzugeben. Wie viel müssten die Eltern eigentlich noch dazugeben, damit ein Kind dann tatsächlich im Alter einen erträglichen Beitrag dann hat?
3: Da gibt es Rechnungen des Bundesfinanzministeriums. Also der Bundesfinanzminister Lars Klingbeil hat vorgerechnet, dass alleine aus der staatlichen Förderung bis zum Renteneintritt ein Beitrag von gut 50.000 Euro zusammenkommen könnte. Also wenn Oma, Opa, Freunde, Verwandte nichts drauflegen. Wenn sie das tun, also wenn sie 10 Euro pro Monat noch drauflegen, dann könnte es sogar das Doppelte werden. Also 107.000 Euro könnten es dann werden bis zum 65. Lebensjahr der betroffenen Person, denn das ist auch ganz wichtig, ausgezahlt wird erst ab 65. Bis dahin steuerfrei, dann wird besteuert. Und das ist eben auch ganz wichtig bei diesen Beträgen, die ich genannt habe, also 50.000 ohne was drauflegen, 100.000, wenn man was drauflegt, da ist die Inflation noch nicht mit eingerechnet.

0: gerechnet und auch nicht die spätere Besteuerung. Also das sind die reinen Beträge so.
1: Da wird also noch mal was abgehen.
0: Da kommt schon noch was runter.
1: Ja. Genau. Wie lief denn die Beratung im Bundestag ab? Wie lautet die Kritik an diesen Plänen?
0: Also es gab Kritik, auf der einen Seite eben die Bundesregierung, SPD, CDU, die das Ganze als großes Projekt loben, um die Rente zukunftsfest zu machen. Auf der anderen Seite, da geht es in der Kritik der Opposition um die Finanzfragen, aber auch um Gerechtigkeit insgesamt. Die Grünen haben kritisiert, dass Kinder, die älter sind als 6 Jahre, leer ausgehen. Das ist auch tatsächlich so. Nach Ansicht der Linken haben viele Familien gar nicht das Geld, um zusätzlich was für ihre Kinder zur Seite zu legen. Also das ist Grundsatzkritik. Und der AfD ist das mit den 10 Euro im Monat viel zu wenig. Also die AfD sagt, das reicht bei weitem nicht, um einen auskömmlichen Grundstock fürs Alter zur Seite zu legen.
1: Aber vielleicht ist es wenigstens ein kleiner Grundstock. Jakob Meyer über die Pläne der Bundesregierung, die Frühstartrente für Kinder ab 6 Jahren auf den Weg zu bringen. Vielen Dank für die Infos.
2: Sehr gerne. 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
1: Es ist 12.39 Uhr geworden an diesem Freitagmittag. Peter Thiel, den Namen kennen Sie, er ist mit dem Bezahldienst PayPal reich geworden, hat in Facebook investiert, Palantir gegründet. Er hat schon früh Donald Trump unterstützt und er schwimmt gerne gegen den Strom und nutzt sein Geld für viel Einfluss. Der Milliardär Peter Thiel hat gestern den Axel Springer Award erhalten. Für Matthias Döpfner gilt er nämlich als der wahrscheinlich mit Abstand einflussreichste Deutsche unserer Zeit. Doch Thiel vertritt ein Gesellschaftsbild, das viele für demokratiefeindlich halten. Warum ihn der Axel Springer Verlag ausgezeichnet hat, das hat Eftimis Angeleoudis recherchiert.
3: And all that hosted by Axel Springer.
4: Und das alles ausgerichtet von Axel Springer, dem Epizentrum des Bösen, der rechten Verschwörung, dem Magneten der finsteren Mächte.
3: Of the sinister forces.
5: So zitiert Springer-Chef Matthias Döpfner ironisch seine Kritiker. Axel Springer verlieh am Donnerstagabend seinen Preis, den Axel Springer Award, an den US-Investor Peter Thiel, auch für dessen Firma Palantir, die laut Begründung für die Widerstandskraft von Demokratien entscheidend sei. Gegner schmähten Thiel als Antidemokraten, ja als Antichristen, sagt Döpfner. Den Antichristen bemüht Thiel übrigens selbst gern. Vor dem Verlagshaus protestierten laut Polizei rund 200 Menschen. Döpfner kontert mit einem Vergleich.
3: Perhaps we should have invited anti-Semites.
4: Vielleicht hätten wir Antisemiten, Islamisten, Clan-Chefs der organisierten Kriminalität einladen sollen. Dann wäre die Veranstaltung ohne Protest abgelaufen. Das ist Berlin, meine Damen und Herren. Das ist Berlin.
5: Offenbar eine Spitze gegen die Berliner Linke. Nach ihrem Wahlsieg steht sie wegen Vorwürfen zu Antisemitismus und Clan-Kontakten in der Kritik. Die Partei weist das entschieden zurück. Kritik gibt es aber auch im eigenen Konzern. Laut US-Medien protestierten 120 Beschäftigte von Politico und Business Insider in einem Brief. Auf der Bühne fragt Döpfner dann selbst.
3: Peter,
4: um gleich den Elefanten im Raum anzusprechen, haben wir einen Antidemokraten ausgezeichnet?
5: Thiel verneint und sagt dann,
6: Writing is such a dangerous activity. Schreiben ist so gefährlich. Ein Kind, das sich schlecht benimmt, kann man verstoßen. Was man aber schreibt, kann man nie zurücknehmen. Ich glaube nicht, dass ich etwas so Kontroverses gesagt habe.
5: Gemeint ist ein Essay von 2009. Darin schreibt Thiel, er glaube nicht mehr, dass Freiheit und Demokratie vereinbar seien. Später relativierte er das. DIW-Präsident Marcel Fratscher nimmt ihm das nicht ab.
7: Er ist nicht so, dass er nur Unternehmer ist und ab und zu mal solche Sätze raushaut, sondern er hat eine Agenda. Und er redet nicht nur so und sehr fundiert und immer wiederholt, sondern er handelt so.
5: Thiel gilt als wichtigster Förderer von US-Vizepräsident J.D. Vance. Im Saal sitzt auch Bayerns Ministerpräsident Markus Söder. Döpfner bedauert, dass Deutschland den Erfolg von Thiel und Palantir nicht für die eigenen Probleme nutze und fragt.
4: Würdest du helfen, wenn man dich fragt? Der Ministerpräsident ist hier. Du könntest also gleich Angebote machen.
6: Man muss nur fragen.
5: Söder nickt. Man spielt sich an diesem Abend die Bälle zu. Die Verbindung zwischen Gastgeber und Preisträger reicht dabei über die Bühne hinaus. Döpfners Sohn Moritz arbeitete früher für Thiel und leitet heute einen eigenen Risikokapitalfonds, laut Manager-Magazin mit Thiel als wichtigsten Geldgeber. Ebenfalls kein Thema auf der Bühne. Thiels Verbündeter Trump ließ Reporter der Springer-Tochter Politico vor wenigen Tagen aus dem Weißen Haus aussperren.
1: Der deutsch-amerikanische Milliardär Peter Thiel hat den Axel Springer Award bekommen. An dieser Preisvergabe gab es einige Kritik. Wir schauen nach Frankreich. Heute um 10 Uhr am Vormittag ist Papst Leo XIV. In Paris gelandet und hat dann zu Beginn seines Besuchs Präsident Macron getroffen, bevor es zur UNESCO ging. Heute Nachmittag ab 16 Uhr wird der Pontifex dann im Papamobil durch Paris fahren und die nach dem Brand wieder aufgebaute Kathedrale Notre-Dame besuchen und dort auch eine Andacht halten. Abends geht's dann zu den jungen Leuten. Er wird mit rund 80.000 jungen Menschen im Stade de France ein Konzert verfolgen. Anna Giordano über den Papstbesuch in Frankreich.
8: Es ist ein volles Programm, das sich der 71-jährige Papst für knapp 4 Tage auferlegt hat. Tag 1 ist das Paradebeispiel. Nach der Landung in Paris und dem offiziellen Empfang hält Leo XIV. Eine Rede im Präsidentenpalast. Am Nachmittag besucht er den Hauptsitz der UNESCO, fährt zu einer Zeremonie in die wiederaufgebaute Kathedrale Notre-Dame und am Abend trifft er Jugendliche im Stadion von Saint-Denis. Der Papst wolle auf dieser Reise eben viele Botschaften vermitteln, sagt Marco Impagliazzo, Geschichtsprofessor und Leiter der katholischen Gemeinschaft Sant'Egidio. Zum Beispiel der Besuch bei der UNESCO. Das ist eine Wertschätzung, eine Verteidigung der internationalen Organisationen. Denn die Position der internationalen Organisationen ist sehr geschwächt. Fast alles findet momentan in bilateralen Verhandlungen statt. Und der Papstbesuch erfolgt genau zu dem Zeitpunkt, an dem die UNO in New York tagt. Das ist kein Zufall. Mehr Dialog, mehr Zusammenhalt, dazu werde der Papst während dieser Reise mehrfach aufrufen, ganz besonders am Montag in der Stadt Metz. Im Kongresszentrum Robert Schuman wird er Vertreter von EU-Institutionen sowie europäische Staats- und Regierungschefs treffen. Marco Impagliazzo vermutet bereits, worum es gehen wird. Um das Wiederfinden des christlichen Europa. Ein Europa, das sich selbst wieder aufzubauen wusste, durch christliche Politiker wie Adenauer, De Gasperi oder Schumann. Nach der Katastrophe des Zweiten Weltkrieges, nach der Feindschaft zwischen Deutschland und Frankreich, ist es ein Europa des Friedens geworden. Der Friede, er ist wie ein roter Faden im Pontifikat von Papst Leo XIV. Seine ersten Worte als neuer Papst waren, der Friede sei mit euch. Und so wird er wohl auch für den Frieden beten, und zwar im Marienwallfahrtsort Lourdes, wo er den ganzen Sonntag verbringt. Das zumindest glaubt der französische Ordensgeistliche und Kirchenhistoriker Bernard Ardura. Der Besuch in Lourdes wird sich ganz um die Verehrung der Mutter Gottes drehen. Es geht auch um ihre wichtige Rolle in der Kirche. Außerdem wird der Papst dort die französische Bischofskonferenz treffen. Lourdes ist traditionell der Tagungsort der französischen Bischofskonferenz. Die Stadt gilt als spirituelles Zentrum des Landes, in dem sonst Laizismus herrscht, also die strikte Trennung von Kirche und Staat. Es ist der Ort, an dem Pilger Heilung suchen, und auf dieser Reise auch der Ort, an dem der Papst Opfer von sexuellem Missbrauch trifft. Spätestens seit dem Missbrauchsbericht von 2021 ist der Wallfahrtsort zu einem Ort der Buße geworden. Die Bischöfe hatten damals schweigend und mit gesenkten Köpfen auf dem Vorplatz der Rosenkranzbasilika gekniet. Um Versöhnung und Neuanfang auf einer anderen Ebene geht es in der Kathedrale Notre-Dame in Paris. Als erster Papst besucht Leo XIV. Das nach dem Großbrand wieder aufgebaute Gotteshaus. Marco Impagliazzo sagt, es ist der Symbolort des französischen Katholizismus. Der Papst wird dort das Vespergebet leiten. Das ist sehr bedeutungsvoll. Der Papst will hier nicht nur ein Versäumnis nachholen, denn Papst Franziskus hatte die Einladung zur Weihe vor knapp 2 Jahren ausgeschlagen. Er will auch der französischen Kirche Mut machen, die einen vorsichtigen Aufwärtstrend erlebt. Die Zahlen der Erwachsenentaufen sind in Frankreich in den vergangenen Jahren spürbar gestiegen.
1: Der Papst ist in Frankreich eingetroffen zu einer 4-tägigen Reise mit viel Programm, von dem uns Anna Giordano berichtet hat. In Hamburg läuft die zivil-militärische Übung Red Storm Charlie. Seit gestern üben Soldaten dort zusammen mit Polizei, Feuerwehr, Hilfsorganisationen und Unternehmen, was im Ernstfall zu tun wäre. In der Nacht ist eine lange Kolonne durch die Stadt gerollt. Elias Bartel war dabei.
9: Am späten Abend starteten im Hafen die Motoren. Über der Stadt kreisten Hubschrauber von Bundeswehr und Polizei. Dann rollte die Kolonne los. Rund 70 Fahrzeuge der Bundeswehr und mittendrin ganz normale Lastwagen von Supermarktketten aus Hamburg. Im angenommenen Szenario wäre die Bundeswehr längst woanders im Einsatz. Dann müssten Firmen einspringen, zum Beispiel um verbündete Soldaten zu versorgen. An den Elbbrücken versuchten Aktivisten, die Kolonne zu blockieren. Die Polizei hinderte sie daran und kontrollierte mehrere Gruppen. Die Kolonne war zu diesem Zeitpunkt allerdings ganz woanders unterwegs. Geübt wird vor allem das Zusammenspiel. Und das fing schon bei der Anreise an. Vom Flughafen brachten Busse der Hochbahn die Soldaten in den Hafen. Das sei Absicht, sagt Kommandeur Kurt Leonards.
10: Sie haben zum Beispiel eben gesehen, die Soldaten sind vom Flughafen mit Bussen der Hochbahn zum Hafen gefahren worden. Diese Soldaten könnten natürlich auch mit Bundeswehrbussen zu ihren Fahrzeugen im Hafen gebracht werden. Aber wir nehmen extra die Hochbahn, die uns das angeboten hat, um eine weitere Schnittstelle zu haben. Wer muss sich mit wem in der Bundeswehr mit der Stadt unterhalten?
9: Am Nachmittag hatte die Übung mit einem Drohnenangriff begonnen. Bundeswehr, Polizei und SEK wehrten eine Sprengstoffdrohne ab. Vorbild war laut Leonards die Drohne vom vereitelten Anschlag am Flughafen Leipzig-Halle im August. Kritiker werfen der Bundeswehr vor, mit solchen Übungen die Stadt zu militarisieren. Leonard sieht das anders.
10: Das Gegenteil ist der Fall, weil wir ja darauf hinweisen, dass weite Teile der Bundeswehr in einem sich anbahnenden Konflikt gar nicht mehr in Deutschland sind.
9: Deshalb seien in diesem Jahr mehr zivile Teilnehmer dabei als Soldaten. Die Zahl der zivilen Partner stieg im Vergleich zum Vorjahr von 12 auf 60. Pressesprecher Jürgen Bredmann denkt dabei auch an jeden Einzelnen.
11: Wir müssen uns gemeinsam resilient machen. Und dann hilft es beispielsweise auch schon, wenn jeder zu Hause ein bisschen Vorrat hat, dass er mal 3, 4, 5 Tage oder 10 Tage vielleicht sogar über die Runden kommt. Siehe Berlin, Stromausfall Anfang des Jahres.
9: Je mehr Menschen sich im Notfall selbst helfen können, desto weniger sind Feuerwehr, Polizei und Rettungsdienst gefordert. Am Samstag endet Red Storm Charlie. Die Bundeswehr denkt schon über eine Fortsetzung im kommenden Jahr nach. Red Storm Delta. Bredmann hat allerdings noch einen ganz anderen Wunsch.
11: Wir hoffen natürlich, dass wir noch irgendwann zu Red Storm Zulu kommen. Also Z, der letzte Buchstabe des Alphabets, weil das natürlich bedeuten würde, dass wir noch ganz lange nur üben.
9: Heute geht die Übung weiter mit einem Chemieunfall und einer Sabotage an einer Bahnstrecke, über die ein Bundeswehrtransport fahren soll.
1: Red Storm Charlie, wir sind beim Buchstaben C dieser Übungen. Jetzt schauen wir nach Rom. Rom lockt jedes Jahr Millionen Menschen an. Die Touristen laufen natürlich auch am Kolosseum vorbei. Und kaum jemand ahnte bisher, was nur wenige Meter entfernt unter der Erde verborgen lag. Jetzt ist dieser Schatz aber freigelegt. Darunter das größte erhaltene Mosaik der Römerzeit. Greta Brünster hat sich Roms neue Attraktion angeschaut. Mama mia.
12: Aufgeregtes Gemurmel bei einer Besuchergruppe auf dem Colle Oppio. Nur wenige Meter unter ihren Füßen liegt ein Kulturschatz. Fast 2000 Jahre lang blieb er im Verborgenen. Als der römische Kaiser Trajan seine Thermen baute, ließ er das, was darunter lag, einfach zuschütten. Seit kurzem können Besucher hinabsteigen in einen Komplex aus alten Bauten aus dem 1. Jahrhundert nach Christus. Touristenführerin Chiara Ridolfi führt in einen gemauerten Bogengang. Es handelte sich vermutlich um ein öffentliches Gebäude mit einem wunderbaren Fresko, der sogenannten Città Dipinta, also gemalten Stadt. Es ist eine Hafenstadt, vielleicht auch eine idealisierte Stadt, keine echte. Ein Stockwerk tiefer, ein weiterer Fund. Ein Mosaik, 10 Meter hoch und 16 Meter breit. Das wohl größte überhaupt aus der Römerzeit. Es zeigt Figuren, außergewöhnlich detailreich. Einen Philosophen, mehrere Musen, einen Zentaur. Jahrhunderte unter der Erde haben die Farben erstaunlich gut konserviert. Das Blau leuchtet noch immer. Über diese Pracht staunen nicht nur Touristen. Auch wenn man in Rom lebt, ist einem nicht bewusst, wie viel es hier zu sehen gibt. Wir haben großes Glück, solche kulturellen Einblicke zu bekommen. Ich glaube, viele Römer haben den Traum, einmal zurückzureisen und mitzuerleben, wie man damals gelebt hat. Das Mosaik schmückte vermutlich ein öffentliches Gebäude, vielleicht auch eine Empfangshalle. Ein wertvolles geschichtliches Zeugnis, das, genauso wie die Ruinen der Thermen selbst, viel über das Leben im alten Rom verrät. Die Menschen haben es geliebt, in Gesellschaft zu sein, und es war ihnen wichtig, ihren Körper zu pflegen. Es gab hier auch zwei Bibliotheken, also man sieht, dass auch Orte für die Kultur wichtig waren. All das wurde sichtbar durch die Arbeit der Archäologen, die diese Schätze fast 30 Jahre lang ausgegraben und restauriert haben. Die Trajansthermen und ihre farbenfrohe Unterwelt können ab Oktober jeweils von Freitag bis Sonntag besichtigt werden. Allerdings nur von jeweils 15 Besuchern gleichzeitig. Denn die Forscher wollen erst einmal testen, wie die wertvollen Werke auf die veränderte Luftfeuchtigkeit reagieren.
1: Jetzt hat Rom also noch eine weitere Attraktion, die jahrhundertelang verschüttet war, ganz in der Nähe des Kolosseums. Die Archäologen haben sie freigelegt. Greta Bründner war schon dort. Eine weitere Attraktion, das ist Fluch und Segen zugleich für Rom, denn Rom stöhnt ja schon seit langem unter den Touristenmassen.
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1: 6:01, Freitagmittag mit HR-Info. Morgen wählen Delegierte des Deutschen Olympischen Sportbundes die Stadt oder Region, die sich offiziell beim Internationalen Olympischen Komitee bewerben soll für Olympische und Paralympische Spiele ab dem Jahr 2036. Da stehen jetzt zur Auswahl München oder Köln-Rhein-Ruhr. Berlin hat ja zurückgezogen. Wer hat da die besseren Karten und wie laufen sich die Städte warm für die große Entscheidung in Baden-Baden? Marina Schweizer berichtet.
13: Es ist ein fulminanter Endspurt vor der innerdeutschen Olympia-Entscheidung. Der Rückzug der Berliner Bewerbung bringt eine neue Dynamik in den letzten Stunden. Die Hauptstadt ohne Referendum und jetzt auch noch mit einer Linken als Wahlsiegerin für das Abgeordnetenhaus, mit Spitzenkandidatin Elif Erhalb in fundamentaler Ablehnung zu Olympischen Spielen.
14: Also ich habe ganz klar gesagt, dass ich beispielsweise die 6 Millionen, die schon für die Olympia-Bewerbung ausgegeben wurden, für eine Steuergeldverschwendung halte.
13: Die politische Lage und die Tatsache, dass Berlin nach der Evaluierung des Deutschen Olympischen Sportbunds auf dem 3. Platz gelandet ist. All das hat die Macher um den Olympiabeauftragten Kaveh Nieromand wenige Tage vor der Abstimmung einen Rückzieher machen lassen.
15: Berlin hat nicht verdient, dort abgewatscht zu werden. Dann behalten wir das Heft des Handelns selber in der Hand und treten dort nicht zur Abstimmung an.
13: Jetzt der Zweikampf zwischen München und Köln-Rhein-Ruhr. Beide Konzepte könnten unterschiedlicher kaum sein und haben trotzdem bei der Bewertung vom Deutschen Olympischen Sportbund und seinen Verbänden die Bestnote erhalten. Für den DOSB-Vorstandsvorsitzenden Otto Fricke kein Widerspruch.
16: Olympia ist nicht eine Art, wie man es machen kann, aber es gibt Rahmenbedingungen. Es gibt Dinge, wo das IOC uns sagt, das ist uns wichtig, dass ihr darauf achtet. Und wir wissen, die eierlegende Wollmilchsau, um das zu sagen, die gibt es nicht.
13: Beide haben in Olympia-Referenten ein klares Ja aus der Bevölkerung bekommen. Für die Entscheider im IOC eine wichtige Bedingung. Dazu kommt das Faible des IOC für einfache und gleichzeitig große Geschichten rund um einen Olympia-Ausrichter. Eine solche zaubert die Rhein-Ruhr-Bewerbung noch 2 Tage vor der Abstimmung aus dem Hut. NRW legt sich auf das Segelrevier Rostock-Warnemünde fest. Die Hoffnung, dass eine gesamtdeutsche Bewerbung aus West und Ost zieht. Hinzu kommt eine versprochene Rekordzahl an Eintrittskarten.
17: Wir können 17,6 Millionen Tickets bei Olympia Köln-Rhein-Ruhr anbieten. So viel Tickets bei Olympischen und Paralympischen Spielen wie nie zuvor in der Olympischen Geschichte.
13: Damit dürfte sich NRW-Ministerpräsident Hendrik Wüst auch an das geschäftstüchtige IOC richten. München dagegen besticht durch ein Konzept der kurzen Wege, wichtig nicht nur für Athletinnen und Athleten, sondern auch für die Zuschauer. Ansonsten glänzt die bayerische Landeshauptstadt durch ihre internationale Bekanntheit. Es könnte ein Kopf-an-Kopf-Rennen bei der Wahl im Kurhaus von Baden-Baden geben. Wenn 42 olympische Sportverbände, das Präsidium und die persönlichen Mitglieder des Deutschen Olympischen Sportbunds entscheiden, wer für Deutschland ins Olympiarennen geschickt wird. Der Bundespräsident wird dann am frühen Samstagnachmittag das Ergebnis bekannt geben.
1: Morgen ist also der große Tag für alle, die sich mal wieder Olympische Spiele und Paralympische Spiele in Deutschland wünschen. In Baden-Baden fällt die Entscheidung, ob sich eine deutsche Stadt, also welche deutsche Stadt, sich überhaupt bewerben darf dafür. Die Entscheidung darüber, wo die Olympischen Spiele dann im Jahr 2036 oder noch später überhaupt stattfinden werden, die fällt erst in einigen Jahren. Marina Schweizer berichtete über diesen ersten Endspurt.
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1: 13 Uhr. Bundestag stimmt über Tankrabatt ab. Eltern sollen Kindergeld künftig ohne Antrag bekommen. DRK erfasst deutlich mehr neue Fälle von Abrechnungsbetrug. Das Wetter, viel Sonnenschein, 18 bis 23 Grad. Mein Name ist Mike Oeske. Der Bundestag stimmt gerade über einen neuen Tankrabatt ab. Geplant ist, dass ab dem 1. Oktober die Steuern auf Benzin und Diesel um 17 Cent pro Liter gesenkt werden. Das soll bis zum Jahresende gelten. Das Bundeskartellamt hat schon vor dem Beschluss die Mineralölkonzerne aufgefordert, die Entlastung dann auch komplett weiterzugeben. Im Mai und im Juni hatte es schon einmal einen Tankrabatt gegeben. Für Eltern soll es einfacher werden, Kindergeld zu bekommen. Künftig sollen sie dafür keinen speziellen Antrag mehr stellen müssen. Das hat der Bundesrat beschlossen. ARD-Korrespondent Gabor Hallas.
2: Das Kindergeld kommt automatisch auf das Konto. Ab März gilt das für Neugeborene, die bereits ältere Geschwister haben. Ab Herbst dann gilt die Regel auch für Erstgeborene. Ziel ist es, dass 300.000 Anträge wegfallen und Bürokratie abgebaut wird. Nötig ist, dass der Staat die Kontonummer kennt, zum Beispiel über das Steuerportal Elster. Behörden wie Standesamt tauschen sich aus und stoßen so die Auszahlung an.
1: Hessen will die geplante Erhöhung der Tabak-, Alkohol- und Sektsteuer im Bundesrat ablehnen. Ministerpräsident Rhein sagte bei der ersten Beratung des Bundeshaushalts in der Länderkammer, wer so die Löcher im Etat stopfen wolle, mache es sich zu einfach. Hessen sei als Weinland von den Plänen besonders betroffen. Eine Zuckersteuer lehnt Rhein ebenfalls ab, weil sie mittelständische Getränkehersteller belaste. Auch Thüringen will gegen die Steuererhöhung stimmen. VW und Audi müssen in Deutschland fast 1 Million Autos zurückrufen. Betroffen sind auch ältere Modelle. ARD-Korrespondent Oliver Jürgens.
3: Laut Volkswagen geht es um eine Schraube, mit der das Lenkgetriebe befestigt ist. Das Kraftfahrtbundesamt weist darauf hin, dass die Lenkung ausfallen könnte, wenn die Schraube abreißt. Das Problem ist nach Angaben von VW bei internen Qualitätsüberprüfungen aufgefallen. Die Halter werden angeschrieben. Betroffen sind verschiedene Modelle, der Golf, aber auch der Golf-Variant, Tiguan, Touran und Caddy sowie der Audi Q3. In der Werkstatt wird die betroffene Schraube laut Kraftfahrtbundesamt ersetzt.
1: Die Zahl der Wohngeldbezieher hat einen neuen Höchststand erreicht. Wie das Statistische Bundesamt in Wiesbaden mitgeteilt hat, bekamen Ende des vorigen Jahres 1,3 Millionen Haushalte Wohngeld, über 7% mehr als 2024. HR-Reporter Roman Warschauer.
4: Durchschnittlich bekam jeder Haushalt 296 Euro im Monat. Das machte für den Staat Ausgaben von insgesamt fast 5 Milliarden Euro aus, nach rund 4,7 Milliarden im Vorjahr. Die Mehrheit der Wohngeldempfänger waren Rentnerinnen und Rentner, meist alleinstehend. Danach folgten Haushalte mit Kindern unter 25 Jahren. Den höchsten Anteil an Haushalten, die Wohngeld erhalten, gab es in Mecklenburg-Vorpommern, den geringsten in Bayern.
1: Die Krankenkasse DAK Gesundheit meldet einen Anstieg beim Abrechnungsbetrug. Letztes und vorletztes Jahr hat die Kasse insgesamt 2300 neue Verdachtsfälle registriert. Das sind 30% mehr als im davor untersuchten Zeitraum. Am häufigsten gehe es dabei um gefälschte Rezepte, zum Beispiel für teure Krebsmedikamente oder Abnehmspritzen. Die Krankenkasse fordert von der Regierung, dass sie künftig auch KI einsetzen darf, um Abrechnungsbetrug aufzudecken. Das waren die Nachrichten. Das Wetter, die Sonne scheint von einem fast wolkenlosen Himmel. Die Höchstwerte liegen bei 18 Grad in Nord- und Osthessen bis 23 Grad am Rhein. In der Nacht ist der Himmel meist sternenklar, die Luft kühlt ab auf 11 bis 0 Grad. Örtlich gibt es Bodenfrost. Morgen erwartet uns wieder viel Sonnenschein bei 21 Grad im Upland bis 27 Grad im Ried. Die weiteren Aussichten, oft sonnig und nur locker bewölkt, am Sonntag bis 28, am Montag bis 30 Grad. Die Zeit 13.04 Uhr.
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1: A5 Frankfurt Richtung Kassel, zwischen Nordwestkreuz Frankfurt und Bad Homburger Kreuz, 3 Kilometer stockender Verkehr wegen eines defekten LKW auf dem rechten Fahrstreifen im Baustellenbereich. Im weiteren Verlauf zwischen Friedberg und der Raststätte Wetterau, 3 Kilometer Stau nach einem Unfall auf den beiden linken Fahrstreifen. Und zwischen Obermörlen und Bad Nauheim, 2 Kilometer Stau nach einem Unfall auf den beiden linken Fahrstreifen. und zwischen Homberg-Ohm und Ohmtal-Dreieck streckenweise stockender Verkehr nach einem Unfall am Ohmtal-Dreieck auf dem rechten Fahrstreifen. A5 Kassel Richtung Frankfurt zwischen Gambacher Kreuz und Butzbach 2 Kilometer stockender Verkehr an einer geräumten Unfallstelle. A7 Würzburg Richtung Fulda zwischen Bad Brückenau-Wildflecken und Bad Brückenau-Volkers 2 Kilometer Stau. A7 Kassel Richtung Hannover zwischen Kreuz Kassel-Mitte und Kassel-Ost 3 Kilometer stockender Verkehr. Ebenfalls auf der A7 Fulda Richtung Würzburg zwischen Fulda-Dreieck und Bad Brückenau-Volkers.
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5: Ich grüße Sie. Einige Schüler in verschiedenen deutschen Städten hatten heute was anderes auf ihrem persönlichen Stundenplan als Unterricht. Im gesamten Bundesgebiet demonstrieren heute zum 4. Mal Schülerinnen und Schüler gegen eine mögliche Wehrpflicht. Seit 11.30 Uhr haben sich auch in Frankfurt am Opernplatz Schüler aus der Region versammelt. Gabi Beck ist für uns vor Ort. Gabi, freitags nicht in die Schule zu gehen und stattdessen auf die Straße, das erinnert an Fridays for Future. Wer hat sich da versammelt und welche Grundhaltung ist spürbar?
6: Also grundsätzlich sind hier viele Schüler, aber ich habe auch Studenten erlebt und ich habe auch ältere Menschen erlebt von der Friedensbewegung, die hergekommen sind. Ja, die Grundhaltung, muss ich dir ganz ehrlich sagen, so viele haben sich nicht getraut, die Schule zu schwänzen. Es waren nur 180, sagt mir die Polizei, 500 waren angemeldet. Bis zu 1000 hat man eigentlich hier erwartet. Im Moment sind sie aber trotzdem super entschlossen in Richtung Westend abgezogen mit ihren bunten roten Fahnen. Und sie haben auch viele Wörter im Mund genommen. Was sie so skandiert haben, war zum Beispiel: die Reichen wollen Krieg, die Jugend eine Zukunft, Bildung und keine Bomben. Brot und Butter statt Kanonenfutter und nie wieder Wehrpflicht. Das war natürlich das Häufigste, das hat man auch gesehen. Und ja, mit dieser Entschlossenheit sind sie jetzt abgezogen in Richtung Westend. Also die Stimmung war auf jeden Fall gut.
5: Noch ist die Wehrpflicht ja ausgesetzt. Aktuell gibt es lediglich eine verpflichtende Musterung für junge Männer ab dem Jahrgang 2008. Diese Maßnahme soll dazu führen, dass sich dann mehr junge Menschen freiwillig melden für die Bundeswehr. Sind den Demonstranten die Details bekannt? Was sind deren Hauptforderungen?
6: Ja, genau. Also darüber habe ich mit Ihnen gesprochen. Das ist denen sehr wohl bekannt. Sie haben einfach Angst, dass es eskalieren wird. Also im Prinzip wollen sie nicht zur Waffe gezwungen werden. Es gibt ja noch nicht diese Wehrpflicht, wie du gesagt hast, aber sie haben jetzt alle ihr Musterungsschreiben bekommen und sie müssen zur Musterung. Dagegen wehren sie sich, gegen diese Musterungszentren, die da im Moment aufgebaut werden. Und sie wollen einfach zu nichts gezwungen werden. Sie befürchten, dass aus der Pflicht zur Musterung auch dann irgendwann eine Wehrpflicht werden könnte. Und sie wehren sich einfach gegen jede Pflicht, gegen die Pflicht, den Fragebogen auszufüllen, die Pflicht zur Musterung. Und sie sagen zum Beispiel, keine 180 Tage in einer Kaserne auf Gehorsam erzogen zu werden, das wollen sie nicht. Sie wollen eben einfach kein Kanonenfutter in den Krieg, im Krieg sein und auch auf andere junge Menschen dort schießen, das wollen sie nicht. Die Angst ist, die Angst vor einer zunehmenden Militarisierung, so sagen sie mir. Und sie sagen halt grundsätzlich, der Militäretat, der ja jetzt aufgebaut wurde, der führt zum Abbau des Sozialsystems.
5: Die Initiative Schulstreik gegen Wehrpflicht tut so, als sei sie eine spontane Schülerbewegung. Dahinter steckt aber die Deutsche Kommunistische Partei und ihre Jugendorganisation SDAJ, die da offenbar maßgeblich einwirken. Die HR-Recherche dazu findet man auf hessenschau.de. Ist den Schülern vor Ort bewusst, wem sie da nachlaufen? Wer hat zur Demo aufgerufen?
6: Ja, also das ist tatsächlich genau diese Organisation, Schulstreik gegen Wehrpflicht. Das ist ihnen sehr bewusst und man hat auch gesehen, es gab hier viele rote DKP-Fahnen oder eben auch von befreundeten Organisationen. Die haben das auch ganz offen in mein Mikrofon gesagt, dass sie von diesen Organisationen praktisch kommen und auch dahinter stehen. Aber ich habe auch viele ältere Menschen gesehen, die kamen zum Beispiel aus Offenbach von der Friedensbewegung oder sie kamen aus Wiesbaden. Ich habe auch einen, der Schulsprecher sozusagen, der Sprecher der heutigen Demo ist ein Grüner, hat er mir gesagt. Also in den letzten Demos hatten sich ja auch Gewerkschaften angeschlossen. Das habe ich jetzt hier heute nicht beobachten können. Und Kirchen waren dabei bei den letzten, aber hier bei der vierten Demo in Frankfurt sind es hauptsächlich diese roten Fahnen, die dominiert haben.
5: Gabi Beck vom Schulstreik gegen eine mögliche Wiedereinführung der Wehrpflicht auf dem Opernplatz in Frankfurt. Vielen Dank, Gabi.
7: Mit der Altersvorsorge.
5: Oh, ich dachte, da käme noch ein kleines Trennerchen, aber das war nicht der Fall. Den schießen wir jetzt mal ab.
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5: So, und dann müssen wir den Beitrag noch wieder hochholen. So funktioniert das hier immer, wenn man etwas zu früh macht. Dann geht das aber noch auf Next. So, jetzt habe ich die Technik und jetzt kann ich Ihnen auch sagen, worum es geht im Beitrag. Mit der sogenannten Frühstartrente will die Bundesregierung ja die Altersvorsorge für junge Menschen stärken. Sie haben es wahrscheinlich schon mitbekommen. Nach den Plänen sollen Kinder ab 6 Jahren, die 2020 oder später geboren wurden und in Deutschland gemeldet sind, bis zur Volljährigkeit jeden Monat 10 Euro vom Staat erhalten. Und dieses Geld wird dann am Kapitalmarkt angelegt. Die Details hat Jakob Mayer.
7: Mit der Altersvorsorge kann man nicht früh genug anfangen und die Bundesregierung will ihren Beitrag zu mehr Chancengleichheit und Gerechtigkeit zwischen den Generationen leisten. Mit der Frühstartrente möchte die schwarz-rote Koalition Kindern Startkapital mitgeben, um eine private, kapitalgedeckte Vorsorge aufzubauen und Familien dazu anregen, selbst mehr zu tun. 10 Euro monatlich für Kinder ab 6 Jahren, das klingt wenig, sagt Bundesfinanzminister Lars Klingbeil von der SPD. Aber da komme bis zum Renteneintritt ordentlich was zusammen.
8: Wir schaffen hier also mit dieser Frühstartrente ein digitales Familiensparbuch. Das ist ein echter Vermögensaufbau, der für Kinder in allen Familien stattfindet. Und vor allem verbessern wir die Situation für Kinder aus Familien mit kleinen Einkommen.
7: Wir machen die Rente zukunftsfest, betont der Minister. Der stellvertretende Unionsfraktionschef Matthias Mittelberg spricht von einem Meilenstein. Mit der Frühstartrente stärke die schwarz-rote Koalition die kapitalgedeckte Altersvorsorge, die finanzielle Bildung in den Familien und die Kapitalbildung in Deutschland insgesamt. Denn noch investierten nur rund 14 Millionen Deutsche in Aktien. In skandinavischen Ländern sei der Anteil der Aktionäre deutlich höher, mit entsprechenden Vorteilen für die Altersvorsorge, so der CDU-Politiker.
9: Man kann uns einiges vorwerfen, aber beim Thema Stärkung der Altersvorsorge geht diese Regierung ganz klar richtig positiv voran und stärkt und sichert das Leben der Menschen in Deutschland.
7: Dafür zahlt der Bund für Kinder und Jugendliche von 6 bis 18 Jahren monatlich 10 Euro in ein Vorsorgedepot ein. Das können die Eltern innerhalb gewisser Vorgaben selbst aussuchen. Tun sie das nicht, fließt das Geld in eine von der Bundesbank verwaltete Kapitalanlage. Eltern und Großeltern können das Depot durch freiwillige Zahlungen aufstocken. Eine gute Idee, sagt der Grünen-Abgeordnete Stefan Schmidt. Er kritisiert aber, dass Kinder, die älter sind als 6 Jahre, leer ausgehen.
10: Wer sich einfach mal lockerflockig 2,5 Milliarden Euro für den Tankrabatt aus den Ärmel schüttelt, der wird wohl auch noch ein paar hundert Millionen Euro für die Altersvorsorge unserer Kinder finden.
7: Lisa Schubert von der Linksfraktion ist mit 24 Jahren die jüngste Abgeordnete im Bundestag. Sie übt grundsätzliche Kritik am schwarz-roten Gesetzentwurf und an dem Plan, dass Eltern zusätzlich für ihre Kinder einzahlen.
11: Mehr als 13 Millionen Menschen in diesem Land sind armutsgefährdet. Da fragt man zum Ende des Monats nicht, wie optimiere ich mein Depot?
7: Aus Sicht der AfD reichen die geplanten Zuschüsse bei der Frühstartrente nicht aus, um genügend Kapital fürs Alter aufzubauen. Um das zu schaffen, müssen die Eltern schon gigantische Zahlungen leisten, sagt die Abgeordnete Iris Nieland.
12: Wir, die AfD-Fraktion, setzen von Anfang an auf einen deutlich größeren Kapitalstock. 100 Euro monatlich und ab der Geburt sollen Zins und Zinseszins eine Substanz geben. Und über die Jahrzehnte wird dann daraus eine wirklich relevante Altersvorsorge.
7: Nach der ersten Beratung am Vormittag soll der Bundestag das Vorhaben noch im Herbst abschließend diskutieren, damit es Anfang kommenden Jahres in Kraft treten kann. Dann soll die Förderung rückwirkend auch für das laufende Jahr greifen. Und zwar erstmal für den Geburtsjahrgang 2020, also für alle Kinder, die zum Beginn der Frühstartrente 6 geworden sind. Und dann kommen danach Jahr für Jahr die späteren Jahrgänge hinzu.
5: die Frühstartrente für Kinder ab dem Geburtsjahr 2020. Über die Planungen war das Jakob Meyer. Es soll jetzt ganz schnell gehen. Bundestag und Bundesrat stimmen heute über die Neuauflage des Tankrabatts ab, der die Folgen des Irankriegs und die weiter steigenden Spritpreise abfedern soll. Max Ulrich in Berlin, wir kennen den Tankrabatt jetzt schon. Zuletzt waren im Frühjahr mit dieser Maßnahme die Spritpreise an der Tanke etwas nach unten gegangen. Aber die große Begeisterung, die ist da ja nicht aufgekommen. Im Gegenteil, der Tankrabatt hatte kaum jemanden glücklich gemacht. Warum sollte das jetzt anders sein? Was verspricht sich die Regierung von dieser Neuauflage?
13: Also sie verspricht sich vor allen Dingen ganz, ganz schnelle Wirkung. Dieser Tankrabatt lässt sich einfach schneller auf den Weg bringen. Am Freitag vor einer Woche hat sich die Regierung darauf verständigt. Heute im Eilverfahren Bundestag, Bundesrat am 1. Oktober kann es in Kraft treten, dass diese Maßnahme eine Gießkannenmaßnahme ist, von der auch Leute profitieren, die nicht darauf angewiesen sind, die viel Geld haben, die ein großes Auto fahren mit hohem Verbrauch, dass diese Maßnahme Leute nicht entlastet, die kein Auto haben, die mit öffentlichen Verkehrsmitteln fahren. Das sind alles Sachen, die wir auch im Frühjahr schon diskutiert haben. Trotzdem hat die Regierung offenbar keine andere Alternative gesehen, als das jetzt nochmal aus der Schublade zu holen.
5: Bis zu 17 Cent weniger sollen es dann sein ab 1. Oktober. Fragt sich nur 17 Cent weniger, von welchem Ausgangspreis?
13: Ja, von dem Preis, den wir halt gerade an den Tankstellen sehen. Bis zu 2,50 Euro kostet da ja der Liter Benzin oder Diesel. Und das wird sich auch durch den Tankrabatt natürlich nur ein bisschen nach unten verschieben. Und da sieht man auch, was ja das eigentliche Problem ist. Es ist ja nicht so, dass die Benzinpreise durch die Politik in Berlin so hoch sind, sondern durch den Krieg im Iran, durch die blockierte Straße von Hormus. Und solange dieser Konflikt bleibt, solange es einen Engpass an Rohöl auf dem Weltmarkt gibt, werden auch die Spritpreise hoch sein. Es ist halt jetzt nur ein kleiner Dämpfer.
5: Ab Januar soll dann ja ein Höchstpreis eingeführt werden an der Tanke. Das dürfte aber gar nicht so einfach werden, denn die Mineralölkonzerne müssen ja auch Gewinne machen dürfen. Wie laufen da die Planungen?
13: Ja, da ist noch nicht das letzte Wort gesprochen. Da gibt es Uneinigkeit. Die SPD möchte das auf jeden Fall, möchte so einen Preisdeckel, wie man ihn auch in Belgien oder Luxemburg hat. Die Union ist da eher vorsichtig. Und ich fand spannend, was Matthias Middelberg, der stellvertretende Fraktionsvorsitzende der Unionsfraktion, heute Morgen vor der Debatte gesagt hat.
14: Und im Zweifel dann tatsächlich das Checken der Preise, ob durch einen Preisdeckel oder vielleicht durch einen stärkeren Preischeck im Vorhinein, das muss man sich genau angucken.
13: Also der spricht von einem Preischeck im Vorhinein oder von einem Preisdeckel. Also da merkt man schon am Wording, die sind sich noch überhaupt nicht einig. Das wird noch Diskussionen geben in dieser SPD-Unionskoalition, was denn genau ab 1. Januar mit dem Preisdeckel gemeint ist.
5: Max Ulrich, über den Tankrabatt ab 1.10., der kommt auf jeden Fall, und dann vielleicht auch ein Preisdeckel ab Januar. Vielen Dank nach Berlin.
13: Danke.
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5: Seit Mittwoch gelten neue US-Sanktionen gegen Iran. Wer iranische Airlines landen lässt, betankt oder abfertigt, der muss damit rechnen, von den USA sanktioniert zu werden. Während die meisten Auslandsflüge iranischer Airlines deshalb ausgesetzt sind, steuern aber Flugzeuge aus Teheran nach wie vor den Flughafen Istanbul an. Umgeht die Türkei das Sanktionsregime?
15: Am Montag musste alles ganz schnell gehen für Fanas. In wenigen Tagen beginnt die junge Iranerin ein Studium in einem EU-Land. Dann hieß es plötzlich aus den USA, alle iranischen Airlines werden sanktioniert.
16: They were like, just get the first ticket, even if.
15: Meine Familie meinte, nimm einfach das erste Ticket, das du bekommen kannst, selbst wenn du dann zwei Tage am Flughafen in Istanbul warten musst. Sonst kommst du vielleicht nicht mehr mit dem Flugzeug aus Iran weg. So einfach war es dann aber nicht. Die Ticketpreise hatten sich in kürzester Zeit verdoppelt. Wie Fanas wollten offenbar viele das Land verlassen, solange das noch mit dem Flugzeug möglich ist. Seit Beginn des Krieges gibt es ohnehin nur noch wenige Flugverbindungen. Letzten Endes haben wir beim Flughafen angerufen. Die sagten uns, dass die Flüge starten. Das Gleiche kam von zwei Fluggesellschaften, Iran Air und Iran Air Tour. Aber die anderen Airlines wollten uns gar nichts sagen. Am Mittwoch konnte Fanas über Istanbul ausreisen. Eigentlich sollten die neuen US-Sanktionen da bereits in Kraft sein. Aber nach wie vor landen Flugzeuge iranischer Airlines in der Türkei. Die Ankündigung von US-Finanzminister Scott Bessent klang da ganz anders.
17: Am 23. September werden alle iranischen Fluggesellschaften weltweit lahmgelegt. Wenn sie landen, darf ihnen kein Treibstoff mehr zur Verfügung gestellt werden. Sie dürfen keine Landedienstleistungen erhalten. Andernfalls werden diese Dienstleister vom Dollarsystem ausgeschlossen.
15: Abgesehen von Russland und China, engen Partnern Irans, sehen sich eine ganze Reihe von Staaten zum Handeln gezwungen. Oman, Georgien und Aserbaidschan haben alle Aktivitäten iranischer Airlines ausgesetzt. Turkmenistan hat sogar seinen Luftraum für ein aus Teheran kommendes Flugzeug gesperrt. Die Maschine musste umkehren. Der Vorsitzende des iranischen Sicherheitsrates, Rezai, droht Ländern, die iranische Airlines nicht mehr landen lassen.
18: Sollten sie sich dem Lager der USA anschließen, würden wir dies nicht unwidersprochen lassen. Genauso wie sie wollen, dass die Flüge in den Iran eingestellt werden, werden auch die Flüge dorthin eingestellt werden.
15: Und die Türkei? Das Land ist Sanktionen gegen Iran nicht grundsätzlich abgeneigt. Die halbstaatliche Fluggesellschaft Turkish Airlines und ihre Tochtergesellschaften fliegen schon seit Beginn des Krieges keine iranischen Flughäfen mehr an. Mit Inkrafttreten der neuen Sanktionen gibt es nun auch ein offizielles Verbot. Aber offenbar ist man bereit, Schlupflöcher auszunutzen. Pünktlich am 23. September hat die Firma Fugo die Abfertigung iranischer Flugzeuge übernommen. Mit Genehmigung der türkischen Luftfahrtbehörde. Fugo ist eigenen Angaben zufolge spezialisiert auf schwierige Fälle. Einer der ersten Kunden war die der iranischen Revolutionsgarde zugerechnete und seit langem sanktionierte Mahan Air. Dazu kommt eine russische Airline, die ebenfalls auf der Sanktionsliste steht. In einem Interview betonen die Firmengründer, man suche gezielt nach solchen Marktnischen.
5: US-Sanktionen gegen Länder, die Flugzeuge des Iran landen lassen und abfertigen. In der Türkei kommen aber weiterhin Flüge aus dem Iran an, Pia Masurczak berichtete. Bleibt David Rendl Bürgermeister von Raunheim oder muss er gehen? Darüber entscheiden am Sonntag die Menschen in der Stadt selbst. Hinter dem Bürgerentscheid steckt ein jahrelanger Streit zwischen dem SPD-Bürgermeister und dem Stadtparlament. Marcel Ronge über einen Konflikt, der Raunheim zu spalten droht.
19: David Rendl kämpft um sein Amt. Seit Monaten stehen sich der Bürgermeister und eine breite Mehrheit im Raunheimer Stadtparlament gegenüber.
20: Also mich macht das Ganze sehr betroffen, weil sowohl die Stadtverordneten als auch ich, wir sind gewählt, um Raunheim voranzubringen. Dieser ganze Streit, den wir führen, der kostet unheimlich viel Energie auf beiden Seiten. Und ich finde, wir sollten das mal beiseite schieben und wieder das machen, wofür wir gewählt sind, nämlich an der Zukunft Raunheims zu arbeiten.
19: Sagt der noch amtierende Bürgermeister. Seine politischen Gegner wollen diesen Streit nicht einfach beiseite schieben. Einer der großen Streitpunkte? Über 2 Millionen Euro. Ein leitender Mitarbeiter der Stadt hatte das Geld über Jahre als Provision bekommen, zusätzlich zu seinem Gehalt für den Verkauf städtischer Grundstücke. Vereinbart hatte das noch Rendls Vorgänger. Das Stadtparlament wollte, dass die Stadt versucht, das Geld zurückzubekommen. Rendl sagt, so einfach geht das aber nicht. Der Streit darüber zog sich jetzt über Jahre. Im Mai schließlich der Bruch. 21 Stadtverordnete stimmten für Rendls Abwahl. Weil Rendl sein Amt nicht freiwillig aufgegeben hat, entscheiden jetzt die Menschen in Raunheim. Und die erleben einen Streit, bei dem einige selbst nicht mehr wissen, was sie davon halten sollen.
21: Ich denke, in der Stadt ist viel schiefgelaufen, zu wenig geredet worden. Ich finde es halt schwierig, jetzt zu sagen, ich sage ja, ich sage nein.
22: Problem ist, man kann das nicht immer glauben, denke ich mal. Weil der eine sagt so, der andere sagt so. Also es ist relativ schwierig hier.
19: Für die Befürworter der Abwahl geht es inzwischen um mehr als die Millionenprovisionen. Sie sagen, nach Jahren voller Streit ist ein Miteinander mit Rendl nicht mehr möglich. Mohammed Ghazi von der Wählervereinigung WSR, die stärkste Fraktion im Stadtparlament.
23: Für uns ganz wichtig, dass die Zusammenarbeit in den letzten Jahren und auch das Vertrauen in die Zusammenarbeit mit Herrn Rendl eigentlich einen großen Schaden genommen hat. Das zeigt sich vor allem daran, dass auch die SPD selber auf Distanz gegangen ist. Und das zeigt auch, dass eigentlich eine Zusammenarbeit mit ihm nicht mehr möglich ist.
19: Rendl sieht das anders. Er sagt, nicht 21 Stadtverordnete sollen über seine Zukunft entscheiden, sondern die Menschen, die ihn ins Amt gewählt haben.
20: Nun, weil 21 Stadtverordnete entschieden haben, dieses Verfahren einzuleiten, das kann man machen. Das sieht die hessische Gemeindeordnung vor. Und wir werden jetzt am Sonntag sehen, wie die Raunheimerinnen und Raunheimer sich entscheiden. Denn mir war es wichtig, ich bin von den Bürgern gewählt worden und ich lasse mich nicht von 21 Stadtverordneten abwählen, sondern wollte diese wichtige Entscheidung bewusst in die Hände der Bürger zurückgeben.
19: Und genau die haben jetzt das letzte Wort.
24: Das ist natürlich demokratisch. Also wenn die entsprechenden Bürgerinnen und Bürger dafür abstimmen, dann ist das so gerecht.
25: Also dass ich wählen darf, finde ich schon gut. Bürgerentscheid finde ich gut.
26: Das Vertrauen
1: Vertrauen muss halt eigentlich einfach da sein zwischen dem Parlament und zwischen dem Rathaus. Und da das nicht so der Fall zu sein scheint, ist, denke ich, so eine Abstimmung wichtig.
19: Am Sonntag entscheidet sich damit ein Streit, der Raunheim seit Jahren beschäftigt. Dann stimmen die Menschen darüber ab, ob David Rendl Bürgermeister bleibt oder vorzeitig gehen muss.
5: Die Bürgermeisterwahl in Raunheim an diesem Wochenende. Marcel Ronger über die Gemengelage.
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5: Wenn Sie die 50 weltbesten Restaurants abklappern wollen, dann müssen Sie einmal nach Bangkok reisen. Dort haben die deutschen Zwillingsbrüder Thomas und Matthias Syring 2016 eine kulinarische Revolution gestartet. Ihr Restaurant Syring wurde Ende 2025 schon mit dem 3. Michelin-Stern ausgezeichnet und ist aktuell die Nummer 22 unter den World's 50 Best Restaurants. Gekocht wird deutsch. Die beiden bringen fernab ihrer Heimat das auf den Tisch, was sie selbst am meisten vermissen.
2: Das Restaurant der Syring-Zwillinge liegt in einem ruhigen Stadtteil Bangkoks. Ein normales Wohnhaus im Grünen. Die vielen Glaswände erinnern an einen Wintergarten. Mitarbeiter Mathieu führt durchs Restaurant.
3: Both chefs used to live in the property.
2: Beide Köche haben am Anfang hier im Haus gelebt. Thomas wohnt immer noch hier, nebenan in dem Bungalow da drüben. Matthias hat hier oben gewohnt. Er zeigt auf eine Tür im Obergeschoss. Aber dann hat er geheiratet, eine Tochter bekommen. Da brauchten sie mehr Platz. Deutsches Fine Dining. In einem Ambiente wie zu Hause im eigenen Wohnzimmer. 50 Gäste haben im Restaurant Platz. Die meisten Gäste kämen aus Thailand und Asien, nur etwa 10% aus den USA oder Europa.
3: Let me show you the kitchen.
2: Mathieu geht einige Treppenstufen hinunter in die Küche. 60 Mitarbeitende sorgen im Restaurant für einen reibungslosen Ablauf. Dazwischen Thomas und Matthias. Die Syring-Zwillinge sind kaum auseinanderzuhalten. In die Immobilie für ihr Restaurant hatten sie sich vor gut 10 Jahren sofort verguckt.
4: Das hat uns ein bisschen auch an unsere Zeit oder Kindheit bei unserer Oma erinnert, weil sie hatte auch ein Haus mit einem Wintergarten und einem Garten natürlich auch. Und es hat dann ein Jahr gedauert, um das Ganze so ein bisschen auf die Beine zu kriegen, auch unser ganzes Geld reingesteckt, was wir gespart haben über die ganzen letzten Jahre. Und glücklicherweise hat es funktioniert.
2: 3 Michelin-Sterne schmücken inzwischen den Eingang. Im letzten Ranking der 50 besten Restaurants der Welt landeten sie auf Platz 18. Auch wenn solche Rankings immer wieder für Diskussionen sorgen, sie sind Werbung, ziehen neue Gäste an.
6: Our first snack bite, it's one the chef prepare, which is the Obasta.
2: Der erste Gang wird serviert. Obasta, eine Mischung verschiedener Weichkäsesorten wie Camembert, Brie, gewürzt mit Zwiebeln, Knoblauch und Paprikapulver. Doch hier ist der Obasta fast nicht wiederzuerkennen, in der Form einer kleinen knusprigen Brezel. Auch wenn der erste Gang gleich bayerisch ist, die Zwillinge Thomas und Matthias Syring wollen dem Klischee entgegenwirken, dass deutsche Küche nur Schweinshaxe, Würstchen und Sauerkraut ist.
4: Und uns freut es auch, dass die Leute sich mehr interessieren für die deutsche Küche und wir ein bisschen als Botschafter aus Auszeit von Deutschland so ein bisschen die deutsche Esskultur präsentieren dürfen.
2: Auf den Obersdorf folgt Brathering, Hähnchensalat, Lapskaus. Doch so wie Lapskaus hier auf dem Teller landet, ist das Gericht fast nicht wiederzuerkennen. Es ist eher ein präzises Kunstwerk in Sushi-Form mit einem Häufchen Hamburger Kaviar.
25: I would recommend you to enjoy it in one bite.
2: Besteck gibt es für die ersten Gänge nicht. Alles soll mit einem Happen im Mund verschwinden. Ebenso ungewöhnlich die Entenleberwaffel in der Aufreißpackung.
6: It's one of the inspiration from the Hanuta.
2: Von außen erinnert die Packung an einen Hanuta, die Haselnussschokolade zwischen 2 Waffeln.
6: Hanuta, it's
2: das war der Lieblingssnack unserer beiden Chefköche, als sie Kinder waren.
4: Wir sind ja im Ostteil Berlins aufgewachsen und mit 12 Jahren waren, ist die Mauer gefallen und das erste, wo wir uns daran erinnert haben, halt nach dem Mauerfall, war halt die Hanuta. Und damit spielen wir halt so ein bisschen halt im Restaurant. Das
2: sein Bruder ergänzt.
4: Also das Essen hat sich auch ein bisschen Spaß bereiten. Nicht nur essen und dann nach Hause gehen, sondern auch ein bisschen Fun dabei sein. Ja.
2: Zur Entenleberwaffel gibt es einen trinkbaren Essig von einem Hof aus Deutschland.
5: Die deutschen Zwillinge Thomas und Matthias Syring kochen in Bangkok auf höchstem Niveau. Ihr Restaurant dort zählt zu den 50 Besten der Welt, ausgezeichnet mit 3 Michelin-Sternen. Das war mal ein Termin, den unsere Korrespondentin Jennifer Johnston mit Leib und Seele genossen hat.
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12: 13.30 Uhr. Verleiher von E-Scootern sollen künftig stärker haften. VW und Audi rufen fast 1 Million Autos zurück. Ferienflieger Condor wird wieder privatisiert. Das Wetter, viel Sonne, 18 bis 23 Grad. Mein Name ist Volker Kinkel. Bei Unfällen mit geliehenen Elektrorollern sollen Geschädigte künftig leichter an Schadenersatz kommen. Der Bundesrat hat einem Gesetz zugestimmt, das Verleihfirmen stärker in die Haftung nimmt. AD-Korrespondent Oliver Neuroth.
14: Wenn zum Beispiel ein E-Scooter auf einem Gehweg so abgestellt ist, dass jemand darüber stürzt, galt bisher die Regel, der Geschädigte musste nachweisen, wer den Roller gefahren hat, was bei einer anonymen Vermietung schwierig sein kann. Nun kann sich der Geschädigte an den Halter wenden. Er muss für den Schaden aufkommen. Der Halter haftet unabhängig davon, ob er oder sie tatsächlich Schuld an einem Unfall hat. Bei Leih-E-Rollern ist der Halter normalerweise das Vermietunternehmen.
12: Der Bundestag stimmt gerade über einen neuen Tankrabatt ab. Geplant ist, dass ab dem 1. Oktober die Steuern auf Benzin und Diesel um 17 Cent pro Liter gesenkt werden. Das soll bis zum Jahresende gelten. Das Bundeskartellamt hat schon vor dem Beschluss die Mineralölkonzerne aufgefordert, die Entlastung dann auch komplett weiterzugeben. Im Mai und im Juni hatte es schon einmal einen Tankrabatt gegeben. VW und Audi müssen in Deutschland fast 1 Million Autos zurückrufen. Betroffen sind auch ältere Modelle. ARD-Korrespondent Oliver Jürgens.
27: Laut Volkswagen geht es um eine Schraube, mit der das Lenkgetriebe befestigt ist. Das Kraftfahrtbundesamt weist darauf hin, dass die Lenkung ausfallen könnte, wenn die Schraube abreißt. Das Problem ist nach Angaben von VW bei internen Qualitätsüberprüfungen aufgefallen. Die Halter werden angeschrieben. Betroffen sind verschiedene Modelle, der Golf, aber auch der Golf-Variant, Tiguan, Touran und Caddy sowie der Audi Q3. In der Werkstatt wird die betroffene Schraube laut Kraftfahrtbundesamt ersetzt.
12: Der Ferienpfleger Condor wird wieder privatisiert. Laut einer Mitteilung des Konzerns ziehen sich Bund und Land Hessen komplett aus dem Unternehmen zurück. Der Mehrheitseigner Attestor wird Ende August nächsten Jahres die Anteile übernehmen. Der Staat war während der Corona-Pandemie bei Condor eingestiegen, nachdem der Mutterkonzern Thomas Cook Insolvenz anmelden musste. Die Krankenkasse DAK Gesundheit meldet einen Anstieg beim Abrechnungsbetrug. Letztes und vorletztes Jahr hat die Kasse insgesamt 2.300 neue Verdachtsfälle registriert. Das sind 30% mehr als im davor untersuchten Zeitraum. Am häufigsten gehe es dabei um gefälschte Rezepte, zum Beispiel für teure Krebsmedikamente oder Abnehmspritzen. Die Krankenkasse fordert von der Regierung, dass sie künftig auch KI einsetzen darf, um Abrechnungsbetrug aufzudecken. Seit gut 4 Jahren müssen die Menschen bei Hirschhorn im Kreis Bergstraße lange Umwege fahren. Jetzt soll die wichtige Wehrbrücke wieder freigegeben werden. Nach Angaben des Kreises soll der Verkehr ab Montag wieder laufen. HR-Reporterin Anna Vogel.
28: Verrostete Stahlteile, die erst spät zum Vorschein kamen, ein asbesthaltiger Straßenbelag, der auf Brücken sehr selten ist. Der Projektleiter von Hessen Mobil hat die Wehrbrücke in Hirschhorn zuletzt als eines der schwierigsten Bauprojekte der Behörde in Südhessen bezeichnet. Immer wieder war die Eröffnung deshalb verschoben worden. Die Wehrbrücke verbindet die Kernstadt in Hirschhorn mit dem Stadtteil Ersheim.

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1: A5 Frankfurt Richtung Kassel zwischen Westkreuz Frankfurt und Bad Homburger Kreuz. 4 Kilometer stockender Verkehr wegen eines defekten LKW auf dem rechten Fahrstreifen im Baustellenbereich. Im weiteren Verlauf zwischen Friedberg und der Raststätte Wetterau 5 Kilometer stockender Verkehr nach einem Unfall auf den beiden linken Fahrstreifen. Und zwischen Obermörlen und Bad Nauheim 2 Kilometer Stau nach einem Unfall auf den beiden linken Fahrstreifen. A7 Würzburg Richtung Fulda zwischen Bad Brückenau-Wildflecken und Bad Brückenau-Volkers 2 Kilometer Stau. A7 Kassel Richtung Hannover zwischen Kreuz Kassel-Mitte und Kassel-Ost 3 Kilometer stockender Verkehr. A7 Fulda Richtung Würzburg zwischen Fulda A3 und Bad Brückenau-Wildflecken 6 Kilometer Stau nach einem Unfall. Und A661 Egelsbach Richtung Oberursel. Die Abfahrt Neu-Isenburg ist nach einem Unfall bis auf Weiteres gesperrt. Die Umleitungsempfehlung über die Anschlussstelle Dreieich.
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2: Ich grüße Sie. Für die internationalen Beziehungen kann es nur gut sein, wenn sich China und die USA miteinander austauschen und sich gegenseitig auch ein bisschen umwerben. Mit viel Pomp ist der chinesische Staatschef Xi Jinping in den USA empfangen worden. So viel Ehre gibt es nicht für jeden Besucher dort. Ich habe darüber gesprochen mit Professor Eberhard Sandschneider. Er ist China-Experte beim Beratungsinstitut Berlin Global Advisors. Wie kommen diese Zeichen denn an bei der chinesischen Delegation?
3: Ich glaube, das hat man schon ein bisschen erwartet. Solche Treffen werden ja immer auch vorher vorbereitet. Und es war klar, dass der amerikanische Präsident versuchen wird, im Prinzip das Gleiche für Xi Jinping in Washington anzubieten, was ihm bei seinem Besuch in Peking angeboten worden ist. Er ist dort auch mit besonderem Pomp empfangen worden. Der chinesische Präsident hat ihn beispielsweise an den Himmelstempel begleitet. Also da bleiben beide Seiten sich nicht schuldig.
2: Ist das ein gutes Zeichen, wie diese beiden großen Mächte miteinander umgehen derzeit?
3: Ja, das ist eigentlich schon ein sehr positives Signal, dass man nicht mehr auf Konfrontation und auf Rivalität setzt, sondern auf das, was man im Chinesischen jetzt gerne strategische Stabilität nennt. Das heißt aber auch, dass aus amerikanischer Sicht China mittlerweile auf Augenhöhe mit den Vereinigten Staaten angekommen ist. Aus chinesischer Sicht ist das sowieso so.
2: KI ist eines der bestimmenden Themen bei diesem Zusammentreffen. Gibt es denn da von chinesischer Seite ein Interesse, mit den USA zusammenzuarbeiten? Auch vielleicht in der Frage der Kontrolle dieser Supertechnologie?
3: Ja, das ist im Augenblick diese spannende Frage, weil viele Menschen gerade auch bei uns Angst davor haben, dass KI am Ende die Menschheit auslöschen könnte. Aber sowohl die USA als auch China sind sehr zurückhaltend, was Regulierungsschritte angeht, weil sie zunächst sagen, wir müssen erstmal die Technologie entwickeln, bevor man genau festlegen kann, was und dann vor allen Dingen auch wie reguliert werden muss. Gleichzeitig, das hat der chinesische Präsident sehr deutlich gemacht, steht man in einem offenen Wettbewerb mit den Vereinigten Staaten. Was aber wichtig ist, und da ist er fast an die Grenze der diplomatischen Gepflogenheiten gegangen. Der amerikanische Präsident spricht ja immer gerne davon, Amerika müsse den Wettbewerb mit China gewinnen. Mhm. Der chinesische Präsident sagt im Weißen Haus, niemand wird gewinnen. Wir werden den Wettbewerb organisieren müssen, wir werden ihn managen müssen, aber gewinnen und verlieren, darum wird es nicht gehen. Und am Ende muss man natürlich auch anerkennen, dass Technologie, gleich woher sie kommt, keine nationalstaatlichen Grenzen anerkennt. Das heißt, Dinge, die in den USA entwickelt werden, werden in China aufgenommen und umgekehrt. Und das gilt letztendlich auch für Europa und den Rest der Welt.
2: Zeigt sich da auch schon die sehr unterschiedliche Grundhaltung dieser beiden Präsidenten? Wie ist überhaupt so die Stimmung zwischen Trump und Frau und Xi und Frau?
3: Naja, die beiden stehen immer etwas unbeteiligt in den offiziellen Bildern nebeneinander, ohne sehr viel zu kommunizieren, was sicherlich auch an der sprachlichen Barriere liegt. Man braucht immer einen Dolmetscher oder eine Dolmetscherin dazwischen. Das macht die Kommunikation natürlich schwierig. Aber letztendlich sind sie Begleitfiguren der beiden Präsidenten, die sehr freundlich miteinander umgehen. Anders kann man das nicht formulieren.
2: Mhm. Es gab ja Proteste vor dem Weißen Haus. Da ging es um den Umgang Chinas mit Taiwan und Tibet und um Religionsfreiheit in China, auch Demokratie. Kommt das an bei Xi?
3: Mit Sicherheit nicht. Da sorgen alle Sicherheitskräfte dafür, nicht nur in Washington, das wäre in Berlin genau dasselbe, dass der Präsident davon bestenfalls im Nachhinein per Bericht erfährt, aber nicht unmittelbar mit solchen Protesten konfrontiert wird.
2: Trump hat sich ja im Zusammenhang mit diesem Gipfel für eine nachhaltige gemeinsame Zukunft ausgesprochen. Können sich die Chinesen darunter was vorstellen?
3: Aber selbstverständlich, die denken selbst über ihre eigene nachhaltige Zukunft nach. Aber sie wissen natürlich auch,

0: dass der amerikanische Präsident heute Dinge sagt, von denen er morgen zum Teil nichts mehr weiß oder das Gegenteil behauptet. Das sind verbale Freundlichkeiten, die in der Substanz nicht allzu weit führen. Man wird sehen müssen, wie die beiden tatsächlich, was die Ergebnisse dieser Reise angeht, miteinander umgehen. Da haben wir noch nicht allzu viel gehört. Es gibt sehr viel Pomp, es gibt sehr viel öffentliche Darstellung, es gibt ein Staatsdinner, aber noch keine handgreifbaren Ergebnisse.
1: Ergebnisse wünscht sich die US-Seite wahrscheinlich auch in Bezug auf den Iran. China ist der größte Handelspartner des Iran. Wie könnte man da zusammenkommen?
0: Also da wird China sicherlich freundliche Worte finden, auch Worte der Unterstützung. Aber wie wir am Beispiel Russlands im Fall des Ukraine-Krieges sehen, China hat kein strategisches Interesse, die USA da in besonderer Weise zu entlasten. Solange die USA sich sowohl gegenüber Russland als auch jetzt im Nahen Osten gegen dem Iran militärisch, politisch und ökonomisch binden, ist das eigentlich im Interesse Chinas. Was immer der chinesische Präsident da an freundlichen Worten bereitet, in der Substanz wird er an seiner Partnerschaft mit dem Iran festhalten, auch weil es China beispielsweise mit Blick auf billige Ressourcen und Öl entsprechend ökonomisch nutzt.
1: It's the economy, so stupid. Der chinesische Staatschef zu Gast bei Donald Trump. Was dieser Besuch bringen kann, darüber habe ich vor der Sendung mit Professor Eberhard Sandschneider gesprochen. Er ist Politikwissenschaftler und Partner im Beratungsinstitut Berlin Global Advisors.
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1: Jetzt schauen wir 20 Jahre zurück. Am 27. September im Jahr 2006, da tagte in Berlin unter der Leitung des damaligen Bundesinnenministers Wolfgang Schäuble die Deutsche Islamkonferenz zum ersten Mal. Seitdem hat sich für Muslime in Deutschland viel verändert. Es gibt islamischen Religionsunterricht an Schulen, eigene Imamausbildung und islamische Theologie an deutschen Schulen, an deutschen Hochschulen. Es gibt Regeln für islamische Bestattungen und so weiter. Wie dieser Dialogprozess damals gestartet ist, da hat Matthias Bartsch nachgefragt bei zweien, die dabei waren.
3: Burhan Kesici und Sedan Ateş sind beide Muslime. Und doch könnte ihr Blick auf die Deutsche Islamkonferenz kaum unterschiedlicher sein. Kesici ist Vorstandsvorsitzender des Islamrats für die Bundesrepublik Deutschland, einem der vier großen muslimischen Verbände, die Wolfgang Schäuble vor 20 Jahren zum Gespräch geladen hatte.
4: Es wurde eigentlich alles angezweifelt, was man gesagt hat, hatte man den Eindruck. Und wir Muslime haben uns in der Defensive gefühlt, sodass man sich verteidigen musste. Und schlimm an der ganzen Sache war, glaube ich, dass eine ehrliche Diskussion nicht stattgefunden hat.
3: Resümiert Kesici. Grund dafür waren die unterschiedlichen Interessen. Während die muslimischen Verbände das Ziel verfolgten, als Religionsgemeinschaften weitgehende Autonomie zu erhalten, sei es der Politik vor allem um Fragen der Sicherheit gegangen.
4: Es gab nach dem 11. September radikale Muslime, mit denen wir genauso Probleme gehabt haben wie die deutsche Gesellschaft. Sie waren aber nicht in unseren Gemeinden drin. Aber es wurde so dargestellt, als ob die gewaltbereiten Menschen bei uns in den Gemeinden aktiv wären und von uns unterstützt wären oder zumindest ob unsere Gemeinden genauso radikal wären und ähnlichem. Das war eine sehr, sehr starke Diskussion und kann mich noch daran erinnern, wo man uns aufgefordert hat, die Radikalen in den eigenen Reihen an das Bundesministerium zu denunzieren, ja, und ähnlichem, wo wir gesagt haben, die haben wir nicht.
3: Das stimme nicht, wirft Sedan Ateş ein. Die Frauenrechtlerin, die später die erste liberale Moschee in Berlin gründete, hatte als Einzelperson an der ersten Islamkonferenz teilgenommen.
5: Wir müssen darüber sprechen, dass innerhalb der muslimischen Gemeinschaft radikale Personen existieren, die die Religion nutzen, um zu begründen, dass sie das Recht haben, andere Menschen zu töten. Und wir müssen gemeinsam als Muslime daran arbeiten, herauszubekommen, wie wir das verhindern können. Prävention, Intervention, all das können wir besprechen. Das war unser Anliegen. Das war auf der Seite der Individualpersonen, die an der Islamkonferenz teilgenommen haben.
3: Doch mit diesem Anliegen gerieten die liberalen Muslime in Konflikt mit den Islamverbänden, die weniger über intolerante und gewaltbereite Strömungen im Islam reden wollten, sondern mehr über antimuslimischen Rassismus. Ein Streit, der bis heute anhält, sagt sie.
5: Die Art, wie man mit mir redet, ist teilweise wirklich sehr unterirdisch. Und deshalb kann ich nicht sagen, dass diese Dialoge oder Auseinandersetzungen zu irgendwas geführt haben. Nein, es geht um Deutungshoheit und Machtkampf.
3: Den scheinen die Verbände gewonnen zu haben. Zur bislang letzten Phase der Deutschen Islamkonferenz waren nur noch Vertreter von Verbänden und Organisationen zugelassen. Doch auch Burhan Kesici fühlt sich nicht als Sieger. In den letzten 20 Jahren initiierte die Islamkonferenz islamwissenschaftliche Institute an deutschen Universitäten und die Ausbildung von Imamen. Doch anstatt dabei mit den großen islamischen Verbänden zusammenzuarbeiten, versuche die Politik Parallelstrukturen zu schaffen, ärgert sich Kesiji. Der Islamrat habe sich deswegen aus der Islamkonferenz zurückgezogen.
1: Unterschiedliche Sichtweisen auf den Islam und die Erfolge der Islamkonferenz, in der hauptsächlich die großen Islamverbände zu Wort kamen. Matthias Bertsch über 20 Jahre Islamkonferenz. Es ist 13.44 Uhr geworden. Rückrufaktionen sind für die Hersteller von Autos und auch die Fahrer natürlich immer sehr ärgerlich und aufwendig. Volkswagen und seine Sportwagentochter Audi müssen jetzt fast 1 Million Pkw in Deutschland in die Werkstätten rufen. Betroffen soll die Lenkung sein, aber es bestehe keine akute Gefahr, teilte der Konzern mit. Oliver Jürgens hat sich mit der Problematik beschäftigt und erklärt uns erstmal, um welches Problem es sich genau handelt.
2: Bei den jetzt betroffenen Modellen geht es um eine Schraube, mit der das Lenkgetriebe befestigt ist. Das Kraftfahrtbundesamt weist darauf hin, dass die Lenkung ausfallen könnte, wenn denn die Schraube abreißt. Das Problem ist nach Angaben von VW bei internen Qualitätsüberprüfungen aufgefallen. Routinemäßig werden da einzelne Bauteile überprüft und dann bei Auffälligkeiten die betroffenen Fahrzeuge, wie in diesem Fall, jetzt vorsorglich zurückgerufen. Betroffen sind jetzt verschiedene Modelle, der Golf, aber auch der Golf-Variant, Tiguan, Touran und Caddy, sowie der Audi Q3. VW sagt, dass der Schaden erst nach Jahren auftritt, also nicht bei Neuwagen, ausgelöst zum Beispiel durch Streusalz. Die betroffenen Fahrzeuge sind deshalb zum Teil auch schon älter. Bei den Volkswagen-Modellen geht es um die Baujahre 2013 bis 2024, bei Audi um die Jahre 2017 bis 2024.
1: Das Problem betrifft natürlich auch die Halter der Fahrzeuge. Was müssen die tun?
2: Die Halter bekommen Post vom Kraftfahrtbundesamt. Das Amt hat die Halterdaten und man kann dann anhand der Fahrzeugidentifikationsnummer überprüfen, ob das eigene Auto betroffen ist. Die Halter sollten sich dann an den Hersteller oder eine Vertragswerkstatt wenden. In der Werkstatt wird dann die betroffene Schraube ausgetauscht und das ist auch kostenlos. Das Kraftfahrtbundesamt weist aber darauf hin, dass bisher keine Personen- oder Sachschäden bekannt seien.
1: Wie häufig kommt so eine Rückrufaktion eigentlich vor?
2: Rückrufe kommen bei den Autobauern immer wieder vor. Allein bei Volkswagen ist das in diesem Jahr der 9. Fall. Bei anderen Herstellern sind es aber auch schon deutlich mehr Rückrufe. Beispiel Mercedes, da waren es schon 17 in diesem Jahr. Grundsätzlich gilt, mal muss nur ein kleines Software-Update erfolgen. Im Frühjahr gab es bei VW bei 100.000 Elektroautos Probleme mit der Batterie, die im schlimmsten Fall hätte brennen können. Dieser aktuelle Rückruf jetzt ist bei Volkswagen aber schon ein größerer. Eine vergleichbare Größenordnung hatte der Diesel. Skandal. Damals wurden allein in Deutschland rund 1,4 Millionen Fahrzeuge zurückgerufen.
1: Rückrufe in die Werkstatt, keine Seltenheit in der Autoindustrie, wie uns Oliver Jürgens berichtet hat über den aktuellen Rückruf bei Volkswagen und der Sportwagentochter Audi, waren das die Informationen. Jetzt kommen wir zu Anrufen, die man am liebsten nicht haben möchte. Mama, ich hatte einen Unfall. Natürlich versetzt eine solche Aussage am Telefon sofort in eine Art Schockzustand. Oft ist dieser Schock dann so groß, dass Betroffene Betrügern bereitwillig ihre Kontodaten geben oder gleich Geld überweisen. Mit sogenannten Schockanrufen kommen Verbrecher an viel Geld und mit KI werden auch die Stimmen immer besser und die Anrufe auch häufiger. Auch eine Frau aus Hamburg wurde zum Opfer. Unsere Reporterin Atjena Abedidnya hat mit ihr und ihrer Familie gesprochen.
6: Ja, hallo?
7: Hallo, Mama!
6: Was ist denn?
7: Ich hatte einen ganz schrecklichen Autounfall.
8: Es ist ein solcher Anruf, der Anfang Februar Susanne aus Hummelsbüttel erreicht. Auf dem Display eine unbekannte Nummer. Sie nimmt trotzdem ab.
9: Und dann war plötzlich, würde ich heute noch sagen, dass sie das war, ihre Stimme. Und hat dann so gesagt, hat geweint dabei, Mama, ich hatte einen Unfall, Autounfall.
8: Susanne glaubt sofort, ihre Tochter sei am Telefon. Dann übernimmt ein Mann das Gespräch. Er bestätigt, die Tochter hatte einen Autounfall.
9: Ich wusste jetzt nicht, ob das ein Arzt war oder Polizei. Und denn der hat eine ganz ruhige Stimme aber gehabt so und hat dann etwas gesagt. Ja, sie hatte einen Autounfall. Ich war geschockt, das war unheimlich, das war wie im Horrorfilm.
8: Der Täter fragt nach dem Geburtsdatum der Tochter. Susanne nennt, ohne darüber nachzudenken, ihr eigenes. Kurz danach wird aufgelegt. Ihr Mann schreibt daraufhin Tochter Saskia, was bei ihr los sei. Sie wird stutzig.
10: Was soll los sein, habe ich gedacht. Also das habe ich, sowas hat er mir noch nie geschrieben und ich dachte, das ist nicht normal, da stimmt was nicht. Und ich saß glücklicherweise gerade zwar am Arbeitsplatz, hatte das Handy aber in Sichtweite liegen und habe auch direkt gesehen, dass die Nachricht kam. Und da dachte ich, da muss ich sofort anrufen.
8: Susanne hat Glück. Das Gespräch wird schnell beendet. Bei einem typischen Schockanruf würde der Betrug an dieser Stelle aber erst richtig losgehen, sagt Frauke Hannes vom LKA Hamburg.
11: Bei den Schockanrufen ist es ja so, dass mir gesagt wird, dass ein Verkehrsunfall verursacht wurde von meiner Tochter oder meinem Sohn, schuldhaft. Und deswegen müsse nun die Tochter oder der Sohn in U-Haft zum Beispiel. Und dafür wäre nun eine Kaution fällig.
8: Doch wie kommen die Täter überhaupt an ihre Opfer? Dafür brauchen sie offenbar nicht viel.
11: Im Endeffekt nutzen die Täter einen ganz einfachen Trick. Also sie gucken in Telefonregister und schauen, ob ein Vorname altmodisch klingt. Und nach diesem altmodischen Vornamen und der Telefonnummer rufen sie wahllos alle Menschen an, die eben so einen Vornamen tragen.
8: Dabei haben es die Täter besonders auf Festnetzanschlüsse abgesehen. Wer dort angerufen wird, ist eher zu Hause. Und möglicherweise allein, schätzt das LKA. Bis zur Geldforderung bauen die Täter das Gespräch Schritt für Schritt auf. Sie fragen nach persönlichen Daten und tun so, als würden sie diese mit ihren Unterlagen abgleichen. So entsteht der Eindruck, am anderen Ende der Leitung säße tatsächlich ein Polizeibeamter. Doch Susanne war vor allem von der Stimme ihrer Tochter überzeugt. Für sie klang sie eindeutig echt. Wie das sein kann, erklärt Frauke Hannes vom LKA so.
11: Eine schreiende und weinende, jammernde, völlig verzweifelte Stimme, die mich mit Mama anspricht, verursacht bei mir sofort das Gefühl, das ist meine Tochter. Die ist ja sowieso verzerrt, die Stimme.
8: Der Schock ist also Teil der Masche. Innerhalb weniger Sekunden sollen Betroffene nicht mehr logisch prüfen, sondern nur noch helfen wollen. Die Polizei empfiehlt, bei einem Schockanruf sofort aufzulegen und die echte Polizei zu informieren. Bei Tochter Saskia bleibt ein ungutes Gefühl.
10: Der Gedanke, wenn mir wirklich was passiert, dass vielleicht kurz Zweifel aufkommt bei meinen Eltern, ob ich das wirklich bin, das macht mich natürlich auch unsicher und das ist ein definitiv nicht schönes Gefühl.
8: Deshalb wollen Susanne und ihre Tochter künftig auf ein gemeinsames Codewort zurückgreifen. Eine Information, die nur die Familie kennt.
12: Schockanrufe von Betrügern, wie sie funktionieren und wie die Verbrecher vorgehen, das hat uns Athena Abednia zusammengefasst.
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12: Die Niederröder Manufaktur Nick Huber Guitars baut Instrumente, die längst auf den Bühnen von so bekannten Bands wie Metallica, Foo Fighters und Scorpions zu Hause sind. Und auch Musiker wie Max Grund und Patrick Riedle, die normalerweise mit Apache und Ailea auf der Bühne stehen, schauen in der Rottgauer Manufaktur vorbei. Dort war auch Melanie Aschenbrenner. Es geht laut zu.
14: Ein Stück Holz, grob zugeschnitten. Ohne Lack, ohne Saiten, ohne großen Auftritt. In Niederroden bei Frankfurt fängt so eine Gitarre an, die später vielleicht auf einer Weltbühne landet. Nick Huber ist einer dieser klassischen Hidden Champions. Rund 5600 E-Gitarren haben seine Werkstatt bisher verlassen. Eigentlich hatte er andere Pläne.
15: Ja, ich wollte gerne vom Musikmachen leben und war so ein bisschen nach dem Abi planlos, was ich außer Musikmachen eigentlich wirklich machen wollte. Und dadurch, dass ich ja aus einer Holzwurmfamilie komme und Uropa, Opa und Vater in seinen frühen, jungen Jahren alle Schreiner waren, habe ich auch eine Schreinerlehre gemacht.
12: Wir müssen kurz unterbrechen für eine Gefahrenmeldung. Vorsicht auf der A661 Egelsbach-Oberursel zwischen Frankfurt-Eckenheim und Frankfurt-Hedernheim werden Gegenstände von einer Brücke auf die Fahrbahn geworfen. Bitte fahren Sie entsprechend vorsichtig. Und damit zurück zum Beitrag von Melanie Aschenbrenner zu den Gitarren zur Werkstatt, wo sie in einer Niederröder Manufaktur hergestellt werden.
14: Das Kapital liegt zunächst still im Regal. Mahagoni, Ahorn, Redwood. Manche Hölzer lagern hier seit den 90er Jahren. Vieles davon ist schon roh, ein Hingucker.
15: Das ist zum Beispiel so ein wunderschönes Stück Ahorn. In dem Falle Jargon wäre Burl Maple Wurzel Ahorn. Kommt aus Vancouver, aus der Wurzelknolle. Wir machen nur Beize drauf. Den Rest hat die Natur gemacht.
14: Die spektakuläre Maserung macht eine Gitarre nicht klanglich besser. Im High-End-Bereich aber begehrter und teurer.
15: Es ist ein sehr emotionales Produkt.
14: Traditionelles Handwerk heißt hier nicht alles von Hand. Wo Huber früher mit Schnitzeisen und blutigen Daumen gewerkelt hat, fräst heute auch eine CNC-Maschine, computergesteuert. Sie ermöglicht etwa, das Innere der Gitarre mit einer Wabenstruktur zu versehen. Das macht das Instrument bis zu 50% leichter. Für Bernie Marsden von Whitesnake baute Huber so einen Prototyp. Seither hat sich die Technik bei ihm etabliert. Ein Patent drauf will er nicht.
15: Nee, überhaupt nicht. Ich finde, das Patent sollten die Bienen haben. Ich glaube, die haben es vor einiger Zeit schon erfunden.
14: Bis aus dem Holz eine Gitarre wird, geht es durch viele Hände. Fräsen, schleifen, beizen, lackieren, polieren, Bünde einsetzen, löten. Dann Elektronik, Mechaniken und Saiten. Der letzte Check ist Chefsache. Anschließend spielen. Dass seine Instrumente heute bei großen Namen landen, freut Huber. Entscheidend ist für ihn aber, was MusikerInnen daraus machen.
15: Das ist ja auch so eigentlich so das Erfüllende an unserem Beruf, wenn man die Gitarren dann auf Platten hört oder auf Songs oder live. Also das finde ich extrem toll, wenn man einfach den Künstler inspirieren konnte, darauf einfach Musik zu machen. Das finde ich großartig.
14: Ein Traum von ihm ist, dass er mal eine Gitarre für Paul McCartney bauen darf.
15: Die nächste Gitarre soll immer die bessere sein. Also das hört überhaupt nie auf. Die Sache einfach verbessern, perfektionieren, weiterentwickeln. Also da gibt es keine Ziellinie. Ich darf jeden Tag mein liebstes Hobby machen.
12: Nick Huber und seine Gitarrenwerkstatt in Niederroden. Einige der bekanntesten Musiker dieser Welt sind dort Kunden. Melanie Aschenbrenner war für uns dort. In Shanghai laufen die Wettkämpfe der World Skills. Die chinesische Metropole ist erstmals Austragungsort der Weltmeisterschaft der Berufe, bei der auch Teilnehmer aus Deutschland am Start sind. Unser China-Korrespondent Christoph Kober kennt die Einzelheiten.
16: In einer der großen Messehallen in Shanghai steht Maximilian Bürger aus Wetter im Ruhrgebiet. Er ist 8000 Kilometer weit weg von zu Hause. Und er weiß, was er zu tun hat.
17: Größte Schwierigkeit ist die Zeit, also die Konstruktion in der vorgegebenen 10-Stunden-Zeit herzustellen. Und da muss man natürlich auch beachten, es muss nicht nur fertig sein, sondern auch genau. Also Maße, Winkel, Lot, Flucht.
16: Muss also alles stimmen bei den 2 Meter hohen Gipskartonwänden, aus denen Bürger ein kleines Zimmer baut. Er ist 22 Jahre alt, Stuckateur und einer von 36 Deutschen, die angetreten sind bei den World Skills. Die Weltmeisterschaft der Berufe wird seit 1950 alle 2 Jahre in einem anderen Land ausgetragen und gastiert dieses Mal in China.
12: Und wir müssen noch mal unterbrechen für eine wichtige Verkehrsmeldung. Vorsicht auf der A661 Egelsbach-Oberursel. Zwischen Frankfurt-Eckenheim und Frankfurt-Heddernheim werden Gegenstände von einer Brücke auf die Fahrbahn geworfen. Fahren Sie auf der A661 Egelsbach-Oberursel zwischen Frankfurt-Eckenheim und Frankfurt-Heddernheim. Also äußerst vorsichtig. Wir gehen zurück zur Weltmeisterschaft der Berufe.
16: 1400 Fachkräfte aus knapp 70 Ländern messen sich in klassischen Handwerksberufen wie Zimmerer, Maurer oder Fliesenleger und in modernen Technologien wie Zahntechnik, digitaler Mediengestaltung oder Drohnenbau. Die größte Konkurrenz, sagt Bürger, kommt aus dem Gastgeberland China, das seit Jahren die meisten Teilnehmer zu den World Skills schickt.
17: Also die haben Vorbereitungen zwischen 3 und 5 Jahre, habe ich gehört, tagtäglich. Und die bauen das zusammen wie ein IKEA-Schrank. Das ist der Wahnsinn. Also die brauchen gefühlt gar nicht mehr auf die Pläne gucken. Man hat alles im Kopf. Das ist verrückt. Also da auf jeden Fall Chapeau.
16: Junge, gut ausgebildete Fachkräfte. Davon hätte die kommunistische Staats- und Parteiführung gern mehr. Viel mehr. 50 Millionen von ihnen fehlen der Volksrepublik, heißt es aus dem Arbeitsministerium. Mehr als die Hälfte davon in Schlüsselbereichen der Industrie. Auch deswegen versucht China seit Jahren, das duale Ausbildungssystem Deutschlands nachzuahmen. Darin enthalten die praktische Lehre und die Theorievermittlung in der Berufsschule. Es gibt Ausbildungsprogramme in der Volksrepublik, aber Die Bedenken über den Status von beruflicher Bildung und über Karriereaussichten haben es erschwert, ein Ausbildungssystem wie in Deutschland umzusetzen. Tatsächlich wird bis heute eine Berufsausbildung im Vergleich zu akademischer Bildung als weniger wert angesehen, sagt Xiongbing Qi, einer von Chinas bekanntesten Bildungsforschern. Auch wegen dieser Haltung hat es die Rekordzahl von 12,7 Millionen Uni-Abgängern dieses Jahr in China gegeben. Deren Chancen inmitten von schwacher Wirtschaft und technologischen Umbrüchen wie KI sind ohnehin schlechter als früher. Nochmal Xiongbing Qi. Die Nachfrage auf dem Arbeitsmarkt besteht zu mehr als 70% nach Fachkräften und gut ausgebildeten Arbeitern. Wenn jeder Schüler einen Uni-Abschluss anstrebt, dann gibt es schlicht zu wenige Jobs dafür. Zurück im Messezentrum von Shanghai. Stuckateur Maximilian Bürger aus dem Ruhrgebiet ist zum ersten Mal in China. Gegen etwa 20 Konkurrenten musste er antreten. Reicht's für den Sieg?
17: Ja, leider wahrscheinlich nicht. Also so viel kann man schon sagen. Dafür sind die anderen zu gut. Mittelfeld, hoffe ich.
16: In 64 Disziplinen hoffen die Teilnehmer auf Medaillen in Shanghai. Am Samstag werden die verliehen. Und China hofft auf mehr Fachkräfte durch berufliche Bildung.
12: Die World Skills, die Weltmeisterschaft der Berufe. China trägt sie gerne aus in Shanghai. Christoph Kober berichtete.
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18: 14 Uhr. Bundestag macht Weg frei für neuen Tankrabatt. Verleiher von E-Scootern sollen künftig stärker haften. VW und Audi rufen fast 1 Million Autos zurück. Das Wetter, viel Sonnenschein, 18 bis 23 Grad. Mein Name ist Volker Kinkel. Für Autofahrerinnen und Autofahrer wird das Tanken ab dem 1. Oktober bis zum Ende des Jahres wohl günstiger. Der Bundestag hat den neuen Tankrabatt beschlossen. Die Steuern auf Benzin und Diesel sinken um 17 Cent pro Liter, wenn der Bundesrat heute noch zustimmt. ARD-Hauptstadtkorrespondentin Eva Huber.
19: Die Regierungsparteien halten den Tankrabatt für zwingend notwendig. Vor allem, weil er schnell eine Entlastung bei den hohen Spritpreisen bringt. Die AfD nennt das einen Mini-Tankrabatt, der aus ihrer Sicht keine echte Entlastung bringt. Die Grünen und die Linken im Bundestag kritisieren die hohen Kosten von 2,5 Milliarden Euro. Mit diesem Geld hätte die Bundesregierung lieber zielgerichtet Familien und Kinder entlasten sollen, sagen die beiden Parteien.
18: Bei Unfällen mit geliehenen Elektrorollern sollen Geschädigte künftig leichter an Schadenersatz kommen. Der Bundesrat hat einem Gesetz zugestimmt, das Verleihfirmen stärker in die Haftung nimmt. AD-Korrespondent Oliver Neuroth.
20: Wenn zum Beispiel ein E-Scooter auf einem Gehweg so abgestellt ist, dass jemand darüber stürzt, galt bisher die Regel, der Geschädigte musste nachweisen, wer den Roller gefahren hat, was bei einer anonymen Vermietung schwierig sein kann. Nun kann sich der Geschädigte an den Halter wenden. Er muss für den Schaden aufkommen. Der Halter haftet unabhängig davon, ob er oder sie tatsächlich Schuld an einem Unfall hat. Bei Leih-E-Rollern ist der Halter normalerweise das Vermietunternehmen.
18: Hessen will die geplante Erhöhung der Tabak-, Alkohol- und Sektsteuer im Bundesrat ablehnen. Ministerpräsident Rhein sagte bei der ersten Beratung des Bundeshaushalts in der Länderkammer, wer so die Löcher im Etat stopfen wolle, mache es sich zu einfach. Hessen sei als Weinland von den Plänen besonders betroffen. Eine Zuckersteuer lehnt Rhein ebenfalls ab, weil sie mittelständische Getränkehersteller belaste. Auch Thüringen will gegen die Steuererhöhung stimmen. VW und Audi müssen in Deutschland fast 1 Million Autos zurückrufen. Betroffen sind auch ältere Modelle. ARD-Korrespondent Oliver Jürgens.
2: Laut Volkswagen geht es um eine Schraube, mit der das Lenkgetriebe befestigt ist. Das Kraftfahrtbundesamt weist darauf hin, dass die Lenkung ausfallen könnte, wenn die Schraube abreißt. Das Problem ist nach Angaben von VW bei internen Qualitätsüberprüfungen aufgefallen. Die Halter werden angeschrieben. Betroffen sind verschiedene Modelle, der Golf, aber auch der Golf-Variant, Tiguan, Touran und Caddy sowie der Audi Q3. In der Werkstatt wird die betroffene Schraube laut Kraftfahrtbundesamt ersetzt.
18: Seit gut 4 Jahren müssen die Menschen bei Hirschhorn im Kreis Bergstraße lange Umwege fahren. Jetzt soll die wichtige Wehrbrücke wieder freigegeben werden. Nach Angaben des Kreises soll der Verkehr ab Montag wieder laufen. HR-Reporterin Anna Vogel.
0: Verrostete Stahlteile, die erst spät zum Vorschein kamen, ein asbesthaltiger Straßenbelag, der auf Brücken sehr selten ist. Der Projektleiter von Hessen Mobil hat die Wehrbrücke in Hirschhorn zuletzt als eines der schwierigsten Bauprojekte der Behörde in Südhessen bezeichnet. Immer wieder war die Eröffnung deshalb verschoben worden. Die Wehrbrücke verbindet die Kernstadt in Hirschhorn mit dem Stadtteil Ersheim, der in einer Neckarschlaufe liegt. Die offizielle Umleitungsstrecke bedeutet einen Umweg von mehr als 30 Kilometern.
18: Das waren die Nachrichten. Das Wetter. Heute Nachmittag scheint die Sonne fast ungestört bei Temperaturen zwischen 18 und 23 Grad. In der Nacht bleibt es klar, die Werte sinken aber dadurch deutlich auf 11 bis 0 Grad. In den Tälern in Nord- und Osthessen ist der erste Bodenfrost möglich. Morgen ist es dann wieder sehr sonnig, später kommen ein paar Schleierwolken dazu. Es bleibt aber trocken bei 21 bis 27 Grad. Und die weiteren Aussichten, es bleibt bei dem sonnigen Wetter und es wird noch wärmer. Am Sonntag 22 bis 28 Grad, am Montag sogar bis 30 Grad möglich. Die Zeit 14.04 Uhr.
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18: Vorsicht nochmal auf der A661 Egelsbach-Oberursel. Zwischen Frankfurt-Eckenheim und Frankfurt-Heddernheim werden Gegenstände von einer Brücke auf die Fahrbahn geworfen. Vorsicht auf der A3 Würzburg Richtung Frankfurt. Zwischen Offenbacher Kreuz und Frankfurt Süd liegen mehrere Reifenteile auf dem mittleren Fahrstreifen. Vorsicht auf der A49 Gießen Richtung Kassel. Zwischen Schwalmstadt und Neuental liegt eine Holzpalette auf der Fahrbahn. A3, Frankfurt Richtung Köln, zwischen Rauenheim und Niedernhausen, 6 Kilometer Stau nach 2 Unfällen auf dem linken Fahrstreifen. Bitte eine Rettungsgasse freihalten. A5, Frankfurt Richtung Kassel, zwischen Friedberg und der Raststätte Wetterau, 5 Kilometer stockender Verkehr nach einem Unfall auf den beiden linken Fahrstreifen. Im weiteren Verlauf zwischen der Raststätte Wetterau und Bad Nauheim, 5 Kilometer Stau nach einem Unfall auf den beiden linken Fahrstreifen. A7, Würzburg Richtung Fulda, zwischen Bad Brückenau-Wildflecken und Bad Brückenau-Volkers, 2 Kilometer Stau. Und A7 Fulda Richtung Würzburg zwischen Fulda Dreieck und Bad Brückenau-Wildflecken 6 Kilometer Stau an einer geräumten Unfallstelle.
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12: Ich grüße Sie. Sparen fürs Alter, Geld anlegen am Kapitalmarkt, das fällt vielen Menschen schwer. Für kommende Generationen soll es erleichtert werden. An die Rente denken ab 6, so heißt es heute im Bundestag. Altersvorsorge schon ab dem Kindesalter. Darum will sich die Bundesregierung ab jetzt kümmern. Ganz automatisch sollen die nächsten Generationen mit staatlicher Hilfe am Finanzmarkt schon ein Polster für später ansparen, staatlich gefördert bis zum 18. Geburtstag. Und dann lässt man das Geld bis zur Rente weiterarbeiten, so der Plan. Frühstartrente heißt dieses Vorhaben und wurde heute zum ersten Mal im Bundestag beraten. Ich habe unseren Korrespondenten in Berlin, Jakob Meyer, vorhin gefragt, wie genau funktioniert die Frühstartrente?
21: Ja, da zahlt der Staat monatlich 10 Euro ein für Kinder und Jugendliche zwischen 6 und 18 Jahren. Diese 10 Euro kommen dann auf ein Standarddepot, das die Eltern aussuchen. Wenn sie das nicht tun, dann fließt das Geld trotzdem, und zwar in eine Kapitalanlage, die die Bundesbank verwaltet. Und ganz wichtig, Eltern und Großeltern können zusätzlich einzahlen. Ausgezahlt wird dann ab dem 65. Lebensjahr. Und die Hoffnung der Bundesregierung ist, dass sich dieses Depot gut entwickelt, dass es am Schluss dann ordentlich Erträge abwirft und dass man damit einen Grundstock schafft für die Altersvorsorge. Und ganz wichtig ist auch, dass Familien, die nicht sowieso schon sich mit Finanzdingen befassen, dass die jetzt angeregt werden, durch diese 10 Euro, die da fließen vom Staat, sich mit der Altersvorsorge für ihre Kinder zu beschäftigen.
12: Und wenn sie es nicht tun, fließt das Geld trotzdem. In welche Fonds wird denn Geld investiert?
21: Also diese Fonds, das sind sogenannte Standardfonds, die gibt es noch nicht. Das Ganze tritt ja ab Anfang kommenden Jahres in Kraft, wenn der Bundestag dann das abschließend beraten hat. Diese Standardfonds werden von den Banken entwickelt, diese Produkte, und die sollen dann eben zum Anfang kommenden Jahres auch für die Eltern bereitstehen, und die können dann diese Standarddepots einrichten für ihre Kinder. Und wie gesagt, wenn sie es nicht tun, ist das Geld nicht verloren, sondern dann zahlt der Staat trotzdem.
12: Wie sicher ist dieses System?
21: Das ist sicher, und vor allem auch, wie gesagt, wenn die Eltern das nicht tun, also sich damit noch nicht so gut auskennen und das Standarddepot nicht einrichten, dann kümmert sich die Bundesbank drum. Also das ist schon eine sehr sichere Adresse, und ansonsten sind da die Banken für verantwortlich, und das müssen auch zertifizierte Produkte sein. Also die müssen auch den Sicherheitsanforderungen genügen.
12: Die Eltern haben ja die Möglichkeit, selbst auch noch einzuzahlen, also über die 10 Euro hinaus da was dazuzugeben. Wie viel müssten die Eltern eigentlich noch dazugeben, damit ein Kind dann tatsächlich im Alter einen erträglichen Beitrag dann hat?
21: Da gibt es Rechnungen des Bundesfinanzministeriums. Also der Bundesfinanzminister Lars Klingbeil hat vorgerechnet, dass alleine aus der staatlichen Förderung bis zum Renteneintritt ein Beitrag von gut 50.000 Euro zusammenkommen könnte. Also wenn Oma, Opa, Freunde, Verwandte nichts drauflegen. Wenn sie das tun, also wenn sie 10 Euro pro Monat noch drauflegen, dann könnte es sogar das Doppelte werden. Also 107.000 Euro könnten es dann werden bis zum 65. Lebensjahr der betroffenen Person. Denn das ist auch ganz wichtig, ausgezahlt wird erst ab 65. Bis dahin steuerfrei, dann wird besteuert. Und das ist eben auch ganz wichtig bei diesen Beträgen, die ich genannt habe. Also 50.000 ohne was drauflegen, 100.000, wenn man was drauflegt. Da ist die Inflation noch nicht mit eingerechnet und auch nicht die spätere Besteuerung. Also das sind die reinen Beträge so.
12: Da wird also noch mal was abgehen.
21: Da kommt schon noch was runter.
12: Ja. Genau. Wie lief denn die Beratung im Bundestag ab? Wie lautet die Kritik an diesen Plänen?
21: Also es gab Kritik, auf der einen Seite eben die Bundesregierung, SPD, CDU, die das Ganze als großes Projekt loben, um die Rente zukunftsfest zu machen. Auf der anderen Seite, da geht es in der Kritik der Opposition um die Finanzfragen, aber auch um Gerechtigkeit insgesamt. Die Grünen haben kritisiert, dass Kinder, die älter sind als 6 Jahre, leer ausgehen. Das ist auch tatsächlich so. Nach Ansicht der Linken haben viele Familien gar nicht das Geld, um zusätzlich was für ihre Kinder zur Seite zu legen. Also das ist Grundsatzkritik. Und der AfD ist das mit den 10 Euro im Monat viel zu wenig. Also die AfD sagt, das reicht bei weitem nicht, um einen auskömmlichen Grundstock fürs Alter zur Seite zu legen.
12: Die Frühstartrente für Kinder ab 6 Jahren wird gerade auf den Weg gebracht. Im Bundestag wurde heute darüber beraten. Jakob Meyer hat uns informiert. Peter Thiel mit dem Bezahldienst PayPal ist er reich geworden, hat in Facebook investiert, Palantir gegründet. Er hat schon früh Donald Trump unterstützt und er schwimmt gerne gegen den Strom und nutzt sein Geld für politischen Einfluss. Dieser Milliardär Peter Thiel hat gestern den Axel Springer Award erhalten. Für Matthias Döpfner gilt er als der wahrscheinlich mit Abstand einflussreichste Deutsche unserer Zeit. So hat er sich ausgedrückt. Doch Thiel vertritt ein Gesellschaftsbild, dass viele für Demokratie feindlich halten. Matthias Döpfner hielt dagegen.
4: And all that's hosted by Axel Springer.
5: Und das alles ausgerichtet von Axel Springer, dem Epizentrum des Bösen, der rechten Verschwörung, dem Magneten der finsteren Mächte.
4: Of the sinister forces.
22: So zitiert Springer-Chef Matthias Döpfner ironisch seine Kritiker. Axel Springer verlieh am Donnerstagabend seinen Preis, den Axel Springer Award, an den US-Investor Peter Thiel, auch für dessen Firma Palantir, die laut Begründung für die Widerstandskraft von Demokratien entscheidend sei. Gegner schmähten Thiel als Antidemokraten, ja als Antichristen, sagt Döpfner. Den Antichristen bemüht Thiel übrigens selbst gern. Vor dem Verlagshaus protestierten laut Polizei rund 200 Menschen. Döpfner kontert mit einem Vergleich.
4: Perhaps we should have invited anti-Semites.
5: Vielleicht hätten wir Antisemiten, Islamisten, Clan-Chefs der organisierten Kriminalität einladen sollen. Dann wäre die Veranstaltung ohne Protest abgelaufen. Das ist Berlin, meine Damen und Herren. Das ist Berlin.
22: Offenbar eine Spitze gegen die Berliner Linke. Nach ihrem Wahlsieg steht sie wegen Vorwürfen zu Antisemitismus und Clan-Kontakten in der Kritik. Die Partei weist das entschieden zurück. Kritik gibt es aber auch im eigenen Konzern. Laut US-Medien protestierten 120 Beschäftigte von Politico und Business Insider in einem Brief. Auf der Bühne fragt Döpfner dann selbst.
4: Peter,
5: um gleich den Elefanten im Raum anzusprechen, haben wir einen Antidemokraten ausgezeichnet?
22: Thiel verneint und sagt dann,
23: Writing is such a dangerous activity.
24: Schreiben ist so gefährlich. Ein Kind, das sich schlecht benimmt, kann man verstoßen. Was man aber schreibt, kann man nie zurücknehmen. Ich glaube nicht, dass ich etwas so Kontroverses gesagt habe.
22: Gemeint ist ein Essay von 2009. Darin schreibt Thiel, er glaube nicht mehr, dass Freiheit und Demokratie vereinbar seien. Später relativierte er das. DIW-Präsident Marcel Fratscher nimmt ihm das nicht ab.
25: Er ist nicht so, dass er nur Unternehmer ist und ab und zu mal solche Sätze raushaut, sondern er hat eine Agenda. Und er redet nicht nur so und sehr fundiert und immer wiederholt, sondern er handelt so.
22: Thiel gilt als wichtigster Förderer von US-Vizepräsident J.D. Vance. Im Saal sitzt auch Bayerns Ministerpräsident Markus Söder. Döpfner bedauert, dass Deutschland den Erfolg von Thiel und Palantir nicht für die eigenen Probleme nutze und fragt.
5: Würdest du helfen, wenn man dich fragt? Der Ministerpräsident ist hier. Du könntest also gleich Angebote machen.
24: Man muss nur fragen.
22: Söder nickt. Man spielt sich an diesem Abend die Bälle zu. Die Verbindung zwischen Gastgeber und Preisträger reicht dabei über die Bühne hinaus. Döpfners Sohn Moritz arbeitete früher für Thiel und leitet heute einen eigenen Risikokapitalfonds, laut Manager-Magazin mit Thiel als wichtigsten Geldgeber. Ebenfalls kein Thema auf der Bühne. Thiels Verbündeter Trump ließ Reporter der Springer-Tochter Politico vor wenigen Tagen aus dem Weißen Haus aussperren.
12: Der deutsch-amerikanische Milliardär Peter Thiel hat den Axel Springer Award bekommen. An dieser Preisvergabe gab es einige Kritik. Eftymis Angeloidis war gestern Abend bei der Preisverleihung dabei.
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12: Im gesamten Bundesgebiet demonstrieren heute zum vierten Mal Schülerinnen und Schüler gegen eine mögliche Wehrpflicht. Seit 11.30 Uhr haben sie sich auch in Frankfurt am Opernplatz versammelt. Gabi Beck ist für uns vor Ort, und freitags nicht in die Schule zu gehen und stattdessen auf die Straße, das erinnert ja an die Fridays for Future Demonstrationen. Ich habe Gabi Beck vorhin gefragt, wer hat sich denn da versammelt und welche Grundhaltung ist spürbar?
1: Also grundsätzlich sind hier viele Schüler, aber ich habe auch Studenten erlebt und ich habe auch ältere Menschen erlebt von der Friedensbewegung, die hergekommen sind. Ja, die Grundhaltung, muss ich dir ganz ehrlich sagen, so viele haben sich nicht getraut, die Schule zu schwänzen. Es waren nur 180, sagt mir die Polizei, 500 waren angemeldet. Bis zu 1000 hat man eigentlich hier erwartet. Im Moment sind sie aber trotzdem super entschlossen in Richtung Westend abgezogen mit ihren bunten roten Fahnen. Und sie haben auch viele Wörter im Mund genommen. Was sie so skandiert haben, war zum Beispiel: die Reichen wollen Krieg, die Jugend eine Zukunft, Bildung und keine Bomben, Brot und Butter statt Kanonenfutter und nie wieder Wehrpflicht. Das war natürlich das Häufigste, das hat man auch gesehen. Und ja, mit dieser Entschlossenheit sind sie jetzt abgezogen in Richtung Westend. Also die Stimmung war auf jeden Fall gut.
12: Noch ist die Wehrpflicht ja ausgesetzt. Aktuell gibt es lediglich eine verpflichtende Musterung für junge Männer ab dem Jahrgang 2008. Diese Maßnahme soll dazu führen, dass sich dann mehr junge Menschen freiwillig melden für die Bundeswehr. Sind den Demonstranten die Details bekannt? Was sind deren Hauptforderungen?
1: Ja, genau. Also darüber habe ich mit Ihnen gesprochen. Das ist denen sehr wohl bekannt. Sie haben einfach Angst, dass es eskalieren wird. Also im Prinzip wollen sie nicht zur Waffe gezwungen werden. Es gibt ja noch nicht diese Wehrpflicht, wie du gesagt hast, aber sie haben jetzt alle ihr Musterungsschreiben bekommen und sie müssen zur Musterung. Dagegen wehren sie sich, gegen diese Musterungszentren, die da im Moment aufgebaut werden. Und sie wollen einfach zu nichts gezwungen werden. Sie befürchten, dass aus der Pflicht zur Musterung auch dann irgendwann eine Wehrpflicht werden könnte. Und sie wehren sich einfach gegen jede Pflicht, gegen die Pflicht, den Fragebogen auszufüllen, die Pflicht zur Musterung. Und sie sagen zum Beispiel, keine 180 Tage in einer Kaserne auf Gehorsam erzogen zu werden, das wollen sie nicht. Sie wollen eben einfach kein Kanonenfutter in den Krieg, im Krieg sein und auch auf andere junge Menschen dort schießen, das wollen sie nicht. Die Angst ist, die Angst vor einer zunehmenden Militarisierung, so sagen sie mir. Und sie sagen halt grundsätzlich, der Militäretat, der ja jetzt aufgebaut wurde, der führt zum Abbau des Sozialsystems.
12: Die Initiative Schulstreik gegen Wehrpflicht tut so, als sei sie eine spontane Schülerbewegung. Dahinter steckt aber die Deutsche Kommunistische Partei und ihre Jugendorganisation SDAJ, die da offenbar maßgeblich einwirken. Die HR-Recherche dazu findet man auf hessenschau.de. Ist den Schülern vor Ort bewusst, wem sie da nachlaufen? Wer hat zur Demo aufgerufen?
1: Ja, also das ist tatsächlich genau diese Organisation, Schulstreik gegen Wehrpflicht. Das ist ihnen sehr bewusst und man hat auch gesehen, es gab hier viele rote DKP-Fahnen oder eben auch von befreundeten Organisationen. Die haben das auch ganz offen in mein Mikrofon gesagt, dass sie von diesen Organisationen praktisch kommen und auch dahinter stehen. Aber ich habe auch viele ältere Menschen gesehen, die kamen zum Beispiel aus Offenbach von der Friedensbewegung oder sie kamen aus Wiesbaden. Ich habe auch einen, der Schulsprecher sozusagen, der Sprecher der heutigen Demo ist ein Grüner, hat er mir gesagt. Also in den letzten Demos hatten sich ja auch Gewerkschaften angeschlossen. Das habe ich jetzt hier heute nicht beobachten können. Und Kirchen waren dabei bei den letzten, aber hier bei der vierten Demo in Frankfurt, sind es hauptsächlich diese roten Fahnen, die dominiert haben.
12: Gabi Beck hat uns vorhin vom Schulstreik gegen die mögliche Wiedereinführung der Wehrpflicht berichtet. Auch auf dem Frankfurter Opernplatz hatten sich einige Schüler versammelt. 180 sollen es gewesen sein. Eine enttäuschende Zahl für die Veranstalter. Dass ein Papst offiziell Frankreich besucht, das ist 18 Jahre her. Im September 2008, da wurde Papst Benedikt vom damaligen Staatspräsidenten Nicolas Sarkozy empfangen. Papst Franziskus dagegen hatte zwar französische Städte besucht, etwa im Jahr 2023 Marseille, um auf Migrationsfragen aufmerksam zu machen, aber er hat sich nie offiziell empfangen lassen. Papst Leo tritt nun in die Fußstapfen seines Vorvorgängers. Unter dem Motto, damit die Welt das Leben hat, reist er für 4 Tage nach Paris, nach Lourdes und nach Metz. Anna Giordano berichtet.
3: Es ist ein volles Programm, das sich der 71-jährige Papst für knapp 4 Tage auferlegt hat. Tag 1 ist das Paradebeispiel. Nach der Landung in Paris und dem offiziellen Empfang hält Leo XIV. Eine Rede im Präsidentenpalast. Am Nachmittag besucht er den Hauptsitz der UNESCO, fährt zu einer Zeremonie in die wiederaufgebaute Kathedrale Notre-Dame und am Abend trifft er Jugendliche im Stadion von Saint-Denis. Der Papst wolle auf dieser Reise eben viele Botschaften vermitteln, sagt Marco Impagliazzo, Geschichtsprofessor und Leiter der katholischen Gemeinschaft Sant'Egidio. Zum Beispiel der Besuch bei der UNESCO. Das ist eine Wertschätzung, eine Verteidigung der internationalen Organisationen. Denn die Position der internationalen Organisationen ist sehr geschwächt. Fast alles findet momentan in bilateralen Verhandlungen statt. Und der Papstbesuch erfolgt genau zu dem Zeitpunkt, an dem die UNO in New York tagt. Das ist kein Zufall. Mehr Dialog, mehr Zusammenhalt, dazu werde der Papst während dieser Reise mehrfach aufrufen, ganz besonders am Montag in der Stadt Metz. Im Kongresszentrum Robert Schuman wird er Vertreter von EU-Institutionen sowie europäische Staats- und Regierungschefs treffen. Marco Impagliazzo vermutet bereits, worum es gehen wird. Um das Wiederfinden des christlichen Europa. Ein Europa, das sich selbst wieder aufzubauen wusste, durch christliche Politiker wie Adenauer, De Gasperi oder Schumann. Nach der Katastrophe des Zweiten Weltkrieges, nach der Feindschaft zwischen Deutschland und Frankreich, ist es ein Europa des Friedens geworden. Der Friede, er ist wie ein roter Faden im Pontifikat von Papst Leo XIV. Seine ersten Worte als neuer Papst waren, der Friede sei mit euch. Und so wird er wohl auch für den Frieden beten, und zwar im Marienwallfahrtsort Lourdes, wo er den ganzen Sonntag verbringt. Das zumindest glaubt der französische Ordensgeistliche und Kirchenhistoriker Bernard Ardura. Der Besuch in Lourdes wird sich ganz um die Verehrung der Mutter Gottes drehen. Es geht auch um ihre wichtige Rolle in der Kirche. Außerdem wird der Papst dort die französische Bischofskonferenz treffen. Lourdes ist traditionell der Tagungsort der französischen Bischofskonferenz. Die Stadt gilt als spirituelles Zentrum des Landes, in dem sonst Laizismus herrscht, also die strikte Trennung von Kirche und Staat. Es ist der Ort, an dem Pilger Heilung suchen, und auf dieser Reise auch der Ort, an dem der Papst Opfer von sexuellem Missbrauch trifft. Spätestens seit dem Missbrauchsbericht von 2021 ist der Wallfahrtsort zu einem Ort der Buße geworden. Die Bischöfe hatten damals schweigend und mit gesenkten Köpfen auf dem Vorplatz der Rosenkranzbasilika gekniet. Um Versöhnung und Neuanfang auf einer anderen Ebene geht es in der Kathedrale Notre-Dame in Paris. Als erster Papst besucht Leo XIV. Das nach dem Großbrand wieder aufgebaute Gotteshaus. Marco Impagliazzo sagt, es ist der Symbolort des französischen Katholizismus. Der Papst wird dort das Vespergebet leiten. Das ist sehr bedeutungsvoll. Der Papst will hier nicht nur ein Versäumnis nachholen, denn Papst Franziskus hatte die Einladung zur Weihe vor knapp 2 Jahren ausgeschlagen. Er will auch der französischen Kirche Mut machen, die einen vorsichtigen Aufwärtstrend erlebt. Die Zahlen der Erwachsenentaufen sind in Frankreich in den vergangenen Jahren spürbar gestiegen.
12: Papst Leo ist in Frankreich eingetroffen zu einem 4-tägigen Besuch mit viel Programm, von dem uns Anna Giordano berichtet hat. Von Frankreich nach Italien. Rom lockt jedes Jahr Millionen Menschen an. Die Touristen laufen natürlich auch am Kolosseum vorbei und kaum jemand ahnte bisher, was da nur wenige Meter entfernt unter der Erde verborgen liegt. Jetzt ist dieser Schatz aber freigelegt worden, darunter das größte erhaltene Mosaik der Römerzeit. Greta Prünster hat sich Roms neueste Attraktion angeschaut. Mama mia, das
6: ist schade. Aufgeregtes Gemurmel bei einer Besuchergruppe auf dem Colle Oppio. Nur wenige Meter unter ihren Füßen liegt ein Kulturschatz. Fast 2000 Jahre lang blieb er im Verborgenen. Als der römische Kaiser Trajan seine Thermen baute, ließ er das, was darunter lag, einfach zuschütten. Seit kurzem können Besucher hinabsteigen in einen Komplex aus alten Bauten aus dem 1. Jahrhundert nach Christus. Touristenführerin Chiara Ridolfi führt in einen gemauerten Bogengang. Es handelte sich vermutlich um ein öffentliches Gebäude mit einem wunderbaren Fresko, der sogenannten Città Dipinta, also gemalten Stadt. Es ist eine Hafenstadt, vielleicht auch eine idealisierte Stadt, keine echte. Ein Stockwerk tiefer, ein weiterer Fund. Ein Mosaik, 10 Meter hoch und 16 Meter breit. Das wohl größte überhaupt aus der Römerzeit. Es zeigt Figuren, außergewöhnlich detailreich. Einen Philosophen, mehrere Musen, einen Zentaur. Jahrhunderte unter der Erde haben die Farben erstaunlich gut konserviert. Das Blau leuchtet noch immer. Über diese Pracht staunen nicht nur Touristen. Auch wenn man in Rom lebt, ist einem nicht bewusst, wie viel es hier zu sehen gibt. Wir haben großes Glück, solche kulturellen Einblicke zu bekommen. Ich glaube, viele Römer haben den Traum, einmal zurückzureisen und mitzuerleben, wie man damals gelebt hat. Das Mosaik schmückte vermutlich ein öffentliches Gebäude, vielleicht auch eine Empfangshalle. Ein wertvolles geschichtliches Zeugnis, das, genauso wie die Ruinen der Thermen selbst, viel über das Leben im alten Rom verrät. Die Menschen haben es geliebt, in Gesellschaft zu sein, und es war ihnen wichtig, ihren Körper zu pflegen. Es gab hier auch zwei Bibliotheken, also man sieht, dass auch Orte für die Kultur wichtig waren. All das wurde sichtbar durch die Arbeit der Archäologen, die diese Schätze fast 30 Jahre lang ausgegraben und restauriert haben.
12: Jetzt hat Rom also noch eine weitere Attraktion, die jahrhundertelang verschüttet war, ganz in der Nähe des Kolosseums.
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12: Die Schauspielerin Iris Berben hat den Deutschen Kulturpolitikpreis bekommen für ihr langjähriges Engagement gegen Antisemitismus, Rassismus und Rechtsextremismus. Der Deutsche Kulturrat würdigte damit ihren Einsatz für die Erinnerung an die NS-Verbrechen, für jüdisches Leben und demokratische Bildung.
7: Der Deutsche Kulturrat verleiht den Deutschen Kulturpolitikpreis für besondere kulturpolitische Verdienste an Iris Berben. Seit Jahrzehnten verbindet sie herausragendes künstlerisches Wirken mit gesellschaftlicher Verantwortung und einer klaren demokratischen Haltung.
8: Es gab langen, stehenden Applaus für Iris Berben. Sie wurde bereits mit zahlreichen Preisen ausgezeichnet, auch für ihr zivilgesellschaftliches Engagement, unter anderem mit dem Leo-Beck-Preis. Doch dieser Preis wird in einer ganz besonderen Zeit vergeben, so Christian Höppner, Präsident des Deutschen Kulturrates, einer Zeit, in der Ängste unser Denken und unsere Wahrnehmung bestimmen. In einer sehr persönlichen Laudatio erzählte der Pianist Igor Levit von dem Beginn seiner engen Freundschaft mit Iris Berben, die mit einer Fehlleistung begann.
9: Geschrieben habe ich Folgendes. Liebe Senta.
8: Iris Berben nahm die Verwechslung mit Senta Berger mit Humor und antwortete ihm:
9: Liebe Grüße aus Zürich, Komma, Iris, vier Großbuchstaben, Klammer auf, ganz, ganz selten auch mal Senta.
8: Doch eigentlich ging es auch Igor Levit um die Ängste, die ihn umtreiben, in einem Land, in dem vieles wieder für ihn als Juden sich zum Schlechteren wenden würde. Dabei ist es weniger der altvertraute Antisemitismus, der ihm Angst bereite.
9: Die Zurückhaltung, die Feigheit und der Opportunismus von dem, was ich jetzt einfach mal Mitte nennen möchte, nun, der macht Angst. Der macht Angst. Und Antisemiten kann ich zum Teufel schicken. Was mache ich denn mit Opportunisten? Mit Umkippern? Der macht Angst.
8: Er spielte für sie aus den Liedern Ohne Worte von Mendelssohn Bartholdy, denn nach dem Terrorangriff der Hamas im Oktober 2023 auf ein friedliches Musikfestival in Israel und anliegende Dörfer waren so viele ohne Worte geblieben. Aber Iris Berben war für ihn in dieser Zeit ein verlässlicher Anker.
9: Du, Iris, hast dich nicht verändert. Dein Licht strahlt. Du stehst an derselben Stelle. Und du wirst im Sprechen, nicht im Brüllen, du wirst im Sprechen klarer, du wirst lauter. Und deine Liebe ist unendlich. Was für ein Geschenk. Und diese Entscheidung, lauter zu werden im Sprechen, sie beeindruckt mich von ganzem Herzen jeden Tag.
8: Iris Berben hielt sich kurz in ihrer Dankesrede.
10: Wir haben über das traurige Thema des Antisemitismus geredet. Welche Worte, welche Formulierungen kann man noch finden? Ich finde keine mehr.
8: Sie las stattdessen aus den Lebenserinnerungen von Sebastian Haffner. Eine Situation, März 1933, er sitzt in einer Bibliothek, SA-Männer kommen herein, rufen Juden raus, fragen ihn, ob er Arier sei, und unvorbereitet und überrumpelt versagt er zu seiner eigenen Beschämung.
10: Mir schlug das Herz. Was konnte man tun? Wie warte man Haltung? Sind Sie arisch? Ehe ich mich besinnen konnte, hatte ich geantwortet, ja. Mir aber schoss das Blut ins Gesicht. Ich empfand einen Augenblick zu spät die Blamage, die Niederlage. Ich hatte ja gesagt.
12: Der Deutsche Kulturpolitikpreis 2026 für Iris Berben. Thomas Fitzel war bei der Preisverleihung gestern Abend in Berlin dabei.
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18: 14.30 Uhr. Bundestag macht Weg frei für neuen Tankrabatt. Verleiher von E-Scootern sollen künftig stärker haften. Knapp 10.000 Rufnummern von Cyberkriminellen abgeschaltet. Das Wetter, viel Sonne, 18 bis 23 Grad. Mein Name ist Volker Kinkel. Für Autofahrerinnen und Autofahrer wird das Tanken ab dem 1. Oktober bis zum Ende des Jahres wohl günstiger. Der Bundestag hat den neuen Tankrabatt beschlossen. Die Steuern auf Benzin und Diesel sinken um 17 Cent pro Liter, wenn der Bundesrat heute auch noch zustimmt. ARD-Hauptstadtkorrespondentin Eva Huber.
19: Die Regierungsparteien halten den Tankrabatt für zwingend notwendig. Vor allem, weil er schnell eine Entlastung bei den hohen Spritpreisen bringt. Die AfD nennt das einen Mini-Tankrabatt, der aus ihrer Sicht keine echte Entlastung bringt. Die Grünen und die Linken im Bundestag kritisieren die hohen Kosten von 2,5 Milliarden Euro. Mit diesem Geld hätte die Bundesregierung lieber zielgerichtet Familien und Kinder entlasten sollen, sagen die beiden Parteien.
18: Bei Unfällen mit Elektrorollern sollen Geschädigte leichter an Schadenersatz kommen. Dazu hat der Bundesrat ein Gesetz beschlossen. Dabei geht es um E-Roller von Verleihfirmen. Künftig müssen die Firmen generell für die Unfallkosten aufkommen, auch wenn der Verursacher nicht ermittelt werden kann. Das gilt zum Beispiel, wenn jemand von einem gemieteten E-Roller angefahren wird oder über einen auf dem Gehweg abgestellten Roller stolpert. Hessen will die geplante Erhöhung der Tabak-, Alkohol- und Sektsteuer im Bundesrat ablehnen. Ministerpräsident Rhein sagte bei der ersten Beratung des Bundeshaushalts in der Länderkammer, wer so die Löcher im Etat stopfen wolle, mache es sich zu einfach. Hessen sei als Weinland von den Plänen besonders betroffen. Eine Zuckersteuer lehnt Rhein ebenfalls ab, weil sie mittelständische Getränkehersteller belaste. Auch Thüringen will gegen die Steuererhöhung stimmen. Im Kampf gegen Anlagebetrug im Internet ist den Ermittlern ein Schlag gegen die Infrastruktur der Betrüger gelungen. Nach Angaben der Bundesanstalt für Finanzdienstleistungsaufsicht wurden knapp 10.000 Rufnummern abgeschaltet. Aus Bonn, Rachel Patt.
0: Sie sollen für betrügerische Anrufe im Zusammenhang mit Cyberkriminalität genutzt worden sein. Nach Angaben der Ermittler wurden seit Beginn der Operation damit insgesamt fast 14.000 Rufnummern in Deutschland und Österreich stillgelegt. Die Behörden wollten damit vor allem organisierte Betrüger treffen, die Anleger mit vermeintlich lukrativen Online-Investments um ihr Geld bringen.
18: Wenn an der Fassade eines Mehrfamilienhauses ein großes Street-Art-Gemälde entstehen soll, kann das auch gegen den Willen einzelner Wohnungseigentümer geschehen. Der Bundesgerichtshof hat in einem Fall aus Wuppertal entschieden, dass für die sogenannten Murals ein Mehrheitsbeschluss der Eigentümerversammlung ausreicht. ARD-Reporter Christoph Kehlbach.
2: Das Mural sei Teil eines Projekts in der ganzen Stadt und nach 5 Jahren dürfe die Eigentümergemeinschaft auch beschließen, es wieder zu übermalen. Zudem sei nur eine Wand betroffen. Das sei insgesamt keine grundlegende Umgestaltung. Darum reicht ein Mehrheitsbeschluss aus. Einstimmigkeit ist nicht nötig. Das Wandgemälde kann also kommen.
18: Das waren die Nachrichten. Das Wetter. Heute Nachmittag scheint die Sonne fast

0: und Bad Bolkenau-Volkers 2 Kilometer Stau. A7 Kassel Richtung Hannover zwischen Kreuz Kassel-Mitte und Kassel-Ost 3 Kilometer stockender Verkehr. A7 Fulda Richtung Würzburg zwischen Fulda A3 und Bad Bolkenau-Volkers 6 Kilometer Stau wegen eines defekten Fahrzeugs auf dem linken Fahrstreifen. A67 Mannheim Richtung Darmstadt zwischen Gernsheim und Pfungstadt 6 Kilometer Stau und stockender Verkehr nach einem Unfall. Die Fahrbahn ist auf einen Fahrstreifen verengt. Und die B417 Wiesbaden-Dietz ist zwischen Unter den Eichen in Wiesbaden und B54 Fischzucht nach einem Unfall in beiden Richtungen gesperrt. Bitte weiträumig umfahren.
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2: Ich grüße Sie. Es sind noch 5 Tage bis zum 1. Oktober, bis zu dem Tag, an dem der Tankrabatt greift. Es soll jetzt ganz schnell gehen. Bundestag und Bundesrat stimmen heute über die Neuauflage des Tankrabatts ab, der dann die Folgen des Iran-Kriegs und weiter steigenden Spritpreisen abfedern soll. Ich habe darüber gesprochen mit Max Ulrich aus unserem Hauptstadtstudio. Wir kennen den Tankrabatt ja schon. Zuletzt waren im Frühjahr mit dieser Maßnahme die Spritpreise an der Tanke etwas nach unten gegangen. Aber die große Begeisterung ist da nicht wirklich aufgekommen. Im Gegenteil, der Tankrabatt hatte kaum jemanden glücklich gemacht. Warum sollte das jetzt anders sein? Was verspricht sich die Regierung von dieser Neuauflage?
3: Also sie verspricht sich vor allen Dingen ganz, ganz schnelle Wirkung. Dieser Tankrabatt lässt sich einfach schneller auf den Weg bringen. Am Freitag vor einer Woche hat sich die Regierung darauf verständigt. Heute im Eilverfahren Bundestag, Bundesrat am 1. Oktober kann es in Kraft treten, dass diese Maßnahme eine Gießkannenmaßnahme ist, von der auch Leute profitieren, die nicht darauf angewiesen sind, die viel Geld haben, die ein großes Auto fahren mit hohem Verbrauch, dass diese Maßnahme Leute nicht entlastet, die kein Auto haben, die mit öffentlichen Verkehrsmitteln fahren. Das sind alles Sachen, die wir auch im Frühjahr schon diskutiert haben. Trotzdem hat die Regierung offenbar keine andere Alternative gesehen, als das jetzt nochmal aus der Schublade zu holen.
2: Bis zu 17 Cent weniger sollen es dann sein ab 1. Oktober. Fragt sich nur 17 Cent weniger, von welchem Ausgangspreis?
3: Ja, von dem Preis, den wir halt gerade an den Tankstellen sehen. Bis zu 2,50 Euro kostet da ja der Liter Benzin oder Diesel. Und das wird sich auch durch den Tankrabatt natürlich nur ein bisschen nach unten verschieben. Und da sieht man auch, was ja das eigentliche Problem ist. Es ist ja nicht so, dass die Benzinpreise durch die Politik in Berlin so hoch sind, sondern durch den Krieg im Iran, durch die blockierte Straße von Hormus. Und solange dieser Konflikt bleibt, solange es einen Engpass an Rohöl auf dem Weltmarkt gibt, werden auch die Spritpreise hoch sein. Es ist halt jetzt nur ein kleiner Dämpfer.
2: Ab Januar soll dann ja ein Höchstpreis eingeführt werden an der Tanke. Das dürfte aber gar nicht so einfach werden, denn die Mineralölkonzerne müssen ja auch Gewinne machen dürfen. Wie laufen da die Planungen?
3: Ja, da ist noch nicht das letzte Wort gesprochen. Da gibt es Uneinigkeit. Die SPD möchte das auf jeden Fall, möchte so einen Preisdeckel, wie man ihn auch in Belgien oder Luxemburg hat. Die Union ist da eher vorsichtig. Und ich fand spannend, was Matthias Middelberg, der stellvertretende Fraktionsvorsitzende der Unionsfraktion, heute Morgen vor der Debatte gesagt hat.
4: Und im Zweifel dann tatsächlich das Checken der Preise, ob durch einen Preisdeckel oder vielleicht durch einen stärkeren Preischeck im Vorhinein, das muss man sich genau angucken.
3: Also der spricht von einem Preischeck im Vorhinein oder von einem Preisdeckel. Also da merkt man schon am Wording, die sind sich noch überhaupt nicht einig. Das wird noch Diskussionen geben in dieser SPD-Unionskoalition, was denn genau ab 1. Januar mit dem Preisdeckel gemeint ist.
2: Max Ulrich über den Tankrabatt ab 1.10., der kommt, und einen möglichen Preisdeckel ab Januar. Ob der kommt, das wissen wir noch nicht.
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2: Mit der sogenannten Frühstartrente will die Bundesregierung die Altersvorsorge für junge Menschen stärken. Nach den Plänen sollen Kinder ab 6 Jahren, die 2020 oder später geboren wurden und in Deutschland gemeldet sind, bis zur Volljährigkeit jeden Monat 10 Euro vom Staat erhalten. Das Geld wird am Kapitalmarkt angelegt für die Kinder. Das Gesetz des Bundesfinanzministeriums wird in erster Lesung in den Bundestag eingebracht. Und was da genau eingebracht wird, das berichtet uns Jakob Meyer.
5: Mit der Altersvorsorge kann man nicht früh genug anfangen, und die Bundesregierung will ihren Beitrag zu mehr Chancengleichheit und Gerechtigkeit zwischen den Generationen leisten. Mit der Frühstartrente möchte die schwarz-rote Koalition Kindern Startkapital mitgeben, um eine private, kapitalgedeckte Vorsorge aufzubauen und Familien dazu anregen, selbst mehr zu tun. 10 Euro monatlich für Kinder ab 6 Jahren, das klingt wenig, sagt Bundesfinanzminister Lars Klingbeil von der

0: SPD. Aber da komme bis zum Renteneintritt ordentlich was zusammen.
1: Wir schaffen hier also mit dieser Frühstartrente ein digitales Familiensparbuch. Das ist ein echter Vermögensaufbau, der für Kinder in allen Familien stattfindet. Und vor allem verbessern wir die Situation für Kinder aus Familien mit kleinen Einkommen.
0: Wir machen die Rente zukunftsfest, betont der Minister. Der stellvertretende Unionsfraktionschef Matthias Mittelberg spricht von einem Meilenstein. Mit der Frühstartrente stärke die schwarz-rote Koalition die kapitalgedeckte Altersvorsorge, die finanzielle Bildung in den Familien und die Kapitalbildung in Deutschland insgesamt. Denn noch investierten nur rund 14 Millionen Deutsche in Aktien. In skandinavischen Ländern sei der Anteil der Aktionäre deutlich höher, mit entsprechenden Vorteilen für die Altersvorsorge, so der CDU-Politiker.
2: Man kann uns einiges vorwerfen, aber beim Thema Stärkung der Altersvorsorge geht diese Regierung ganz klar richtig positiv voran und stärkt und sichert das Leben der Menschen in Deutschland.
0: Dafür zahlt der Bund für Kinder und Jugendliche von 6 bis 18 Jahren monatlich 10 Euro in ein Vorsorgedepot ein. Das können die Eltern innerhalb gewisser Vorgaben selbst aussuchen. Tun sie das nicht, fließt das Geld in eine von der Bundesbank verwaltete Kapitalanlage. Eltern und Großeltern können das Depot durch freiwillige Zahlungen aufstocken. Eine gute Idee, sagt der Grünen-Abgeordnete Stefan Schmidt. Er kritisiert aber, dass Kinder, die älter sind als 6 Jahre, leer ausgehen.
3: Wer sich einfach mal lockerflockig 2,5 Milliarden Euro für den Tankrabatt aus den Ärmel schüttelt, der wird wohl auch noch ein paar hundert Millionen Euro für die Altersvorsorge unserer Kinder finden.
0: Lisa Schubert von der Linksfraktion ist mit 24 Jahren die jüngste Abgeordnete im Bundestag. Sie übt grundsätzliche Kritik am schwarz-roten Gesetzentwurf und an dem Plan, dass Eltern zusätzlich für ihre Kinder einzahlen.
4: Mehr als 13 Millionen Menschen in diesem Land sind armutsgefährdet. Da fragt man zum Ende des Monats nicht, wie optimiere ich mein Depot?
0: Aus Sicht der AfD reichen die geplanten Zuschüsse bei der Frühstartrente nicht aus, um genügend Kapital fürs Alter aufzubauen. Um das zu schaffen, müssten die Eltern schon gigantische Zahlungen leisten, sagt die Abgeordnete Iris Nieland.
5: Wir, die AfD-Fraktion, setzen von Anfang an auf einen deutlich größeren Kapitalstock. 100 Euro monatlich und ab der Geburt sollen Zins und Zinseszins eine Substanz geben. Und über die Jahrzehnte wird dann daraus eine wirklich relevante Altersvorsorge.
0: Nach der ersten Beratung am Vormittag soll der Bundestag das Vorhaben noch im Herbst abschließend diskutieren, damit es Anfang kommenden Jahres in Kraft treten kann. Dann soll die Förderung rückwirkend auch für das laufende Jahr greifen. Und zwar erstmal für den Geburtsjahrgang 2020, also für alle Kinder, die zum Beginn der Frühstartrente 6 geworden sind. Und dann kommen danach Jahr für Jahr die späteren Jahrgänge hinzu.
6: Die Frühstartrente für Kinder ab dem Geburtsjahr 2020. Die Bundesregierung will, dass die nächste Generation besser vorsorgt fürs Alter. Jakob Meyer berichtete. Mit viel Pomp ist der chinesische Staatschef Xi Jinping in den USA empfangen worden. So viel Ehre gibt es nicht für jeden Besucher. Ich habe darüber gesprochen mit Professor Eberhard Sandschneider. Er ist China-Experte beim Beratungsinstitut Berlin Global Advisors. Und ich habe ihn gefragt, wie kommen diese Zeichen denn an bei der chinesischen Delegation?
7: Ich glaube, das hat man schon ein bisschen erwartet. Solche Treffen werden ja immer auch vorher vorbereitet. Und es war klar, dass der amerikanische Präsident versuchen wird, im Prinzip das Gleiche für Xi Jinping in Washington anzubieten, was ihm bei seinem Besuch in Peking angeboten worden ist. Er ist dort auch mit besonderem Pomp empfangen worden. Der chinesische Präsident hat ihn beispielsweise an den Himmelstempel begleitet. Also da bleiben beide Seiten sich nichts schuldig.
6: Ist das ein gutes Zeichen, wie diese beiden großen Mächte miteinander umgehen derzeit?
7: Ja, das ist eigentlich schon ein sehr positives Signal, dass man nicht mehr auf Konfrontation und auf Rivalität setzt, sondern auf das, was man im Chinesischen jetzt gerne strategische Stabilität nennt. Das heißt aber auch, dass aus amerikanischer Sicht China mittlerweile auf Augenhöhe mit den Vereinigten Staaten angekommen ist. Aus chinesischer Sicht ist das sowieso so.
6: KI ist eines der bestimmenden Themen bei diesem Zusammentreffen. Gibt es denn da von chinesischer Seite ein Interesse, mit den USA zusammenzuarbeiten, auch vielleicht in der Frage der Kontrolle dieser Supertechnologie?
7: Ja, das ist im Augenblick diese spannende Frage, weil viele Menschen, gerade auch bei uns, Angst davor haben, dass KI am Ende die Menschheit auslöschen könnte. Aber sowohl die USA als auch China sind sehr zurückhaltend, was Regulierungsschritte angeht, weil sie zunächst sagen, wir müssen erstmal die Technologie entwickeln, bevor man genau festlegen kann, was und dann vor allen Dingen auch wie reguliert werden muss. Gleichzeitig, das hat der chinesische Präsident sehr deutlich gemacht, steht man in einem offenen Wettbewerb mit den Vereinigten Staaten. Was aber wichtig ist, und da ist er fast an die Grenze der diplomatischen Gepflogenheiten gegangen. Der amerikanische Präsident spricht ja immer gerne davon, Amerika müsse den Wettbewerb mit China gewinnen. Mhm. Der chinesische Präsident sagt im Weißen Haus, niemand wird gewinnen. Wir werden den Wettbewerb organisieren müssen, wir werden ihn managen müssen, aber gewinnen und verlieren, darum wird es nicht gehen. Und am Ende muss man natürlich auch anerkennen, dass Technologie, gleich woher sie kommt, keine nationalstaatlichen Grenzen anerkennt. Das heißt, Dinge, die in den USA entwickelt werden, werden in China aufgenommen und umgekehrt. Und das gilt letztendlich auch für Europa und den Rest der Welt.
6: Zeigt sich da auch schon die sehr unterschiedliche Grundhaltung dieser beiden Präsidenten? Wie ist überhaupt so die Stimmung zwischen Trump und Frau und Xi und Frau?
7: Naja, die beiden stehen immer etwas unbeteiligt in den offiziellen Bildern nebeneinander, ohne sehr viel zu kommunizieren, was sicherlich auch an der sprachlichen Barriere liegt. Man braucht immer einen Dolmetscher oder eine Dolmetscherin dazwischen. Das macht die Kommunikation natürlich schwierig. Aber letztendlich sind sie Begleitfiguren der beiden Präsidenten, die sehr freundlich miteinander umgehen. Anders kann man das nicht formulieren. Mhm.
6: Es gab ja Proteste vor dem Weißen Haus. Da ging es um den Umgang Chinas mit Taiwan und Tibet und um Religionsfreiheit in China, auch Demokratie. Kommt das an bei Xi?
7: Mit Sicherheit nicht. Da sorgen alle Sicherheitskräfte dafür, nicht nur in Washington, das wäre in Berlin genau dasselbe, dass der Präsident davon bestenfalls im Nachhinein per Bericht erfährt, aber nicht unmittelbar mit solchen Protesten konfrontiert wird.
6: Trump hat sich ja im Zusammenhang mit diesem Gipfel für eine nachhaltige gemeinsame Zukunft ausgesprochen. Können sich die Chinesen darunter was vorstellen?
7: Aber selbstverständlich, die denken selbst über ihre eigene nachhaltige Zukunft nach. Aber sie wissen natürlich auch, dass der amerikanische Präsident heute Dinge sagt, von denen er morgen zum Teil nichts mehr weiß oder das Gegenteil behauptet. Das sind verbale Freundlichkeiten, die in der Substanz nicht allzu weit führen. Man wird sehen müssen, wie die beiden tatsächlich, was die Ergebnisse dieser Reise angeht, miteinander umgehen. Da haben wir noch nicht allzu viel gehört. Es gibt sehr viel Pomp, es gibt sehr viel öffentliche Darstellung, es gibt ein Staatsdinner, aber noch keine handgreifbaren Ergebnisse.
6: Ergebnisse wünscht sich die US-Seite wahrscheinlich auch in Bezug auf den Iran. China ist der größte Handelspartner des Iran. Wie könnte man da zusammenkommen?
7: Also da wird China sicherlich freundliche Worte finden, auch Worte der Unterstützung. Aber wie wir am Beispiel Russlands im Fall des Ukraine-Krieges sehen, China hat kein strategisches Interesse, die USA da in besonderer Weise zu entlasten. Solange die USA sich sowohl gegenüber Russland als auch jetzt im Nahen Osten gegen dem Iran militärisch, politisch und ökonomisch binden, ist das eigentlich im Interesse Chinas. Was immer der chinesische Präsident da an freundlichen Worten bereit, in der Substanz wird er an seiner Partnerschaft mit dem Iran festhalten, auch weil es China beispielsweise mit Blick auf billige Ressourcen und Öl entsprechend ökonomisch nützt.
6: An der Wirtschaft hängt eben sehr viel, wenn nicht alles. Der chinesische Staatschef zu Gast bei Donald Trump. Was dieser Besuch bringen kann, darüber habe ich mit dem Politikwissenschaftler Professor Eberhard Sandschneider gesprochen.
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6: Es gibt Anrufe, die möchte eigentlich niemand erhalten. Mama, ich hatte einen schweren Unfall. Natürlich versetzt einen eine solche Aussage am Telefon sofort in eine Art Schockzustand. Oft ist dann der Schock so groß, dass Betroffene Betrügern bereitwillig ihre Kontodaten geben oder Geld überweisen. Mit sogenannten Schockanrufen kommen Verbrecher an viel Geld und mit KI werden die Stimmen immer besser und die Anrufe auch häufiger. Auch eine Frau aus Hamburg wurde zum Opfer. Unsere Reporterin Atiena Abednia hat mit ihr und ihrer Familie gesprochen.
9: Ja, hallo?
10: Hallo, Mama!
9: Was ist denn?
10: Ich hatte einen ganz schrecklichen Autounfall.
11: Es ist ein solcher Anruf, der Anfang Februar Susanne aus Hummelsbüttel erreicht. Auf dem Display eine unbekannte Nummer. Sie nimmt trotzdem ab.
8: Und dann war plötzlich, würde ich heute noch sagen, dass sie das war, ihre Stimme. Und hat dann so gesagt, hat geweint dabei, Mama, ich hatte einen Unfall, Autounfall.
11: Susanne glaubt sofort, ihre Tochter sei am Telefon. Dann übernimmt ein Mann das Gespräch. Er bestätigt, die Tochter hatte einen Autounfall.
8: Ich wusste jetzt nicht, ob das ein Arzt war oder Polizei. Und der hat eine ganz ruhige Stimme aber gehabt so und hat dann das gesagt, ja, sie hatte einen Autounfall. Ich war geschockt, das war unheimlich, das war wie im Horrorfilm.
11: Der Täter fragt nach dem Geburtsdatum der Tochter. Susanne nennt, ohne darüber nachzudenken, ihr eigenes. Kurz danach wird aufgelegt. Ihr Mann schreibt daraufhin Tochter Saskia, was bei ihr los sei. Sie wird stutzig.
12: Was soll los sein, habe ich gedacht. Also sowas hat er mir noch nie geschrieben und ich dachte, das ist nicht normal, da stimmt was nicht. Und ich saß glücklicherweise gerade zwar am Arbeitsplatz, hatte das Handy aber in Sichtweite liegen und habe auch direkt gesehen, dass die Nachricht kam. Und da dachte ich, da muss ich sofort anrufen.
11: Susanne hat Glück. Das Gespräch wird schnell beendet. Bei einem typischen Schockanruf würde der Betrug an dieser Stelle aber erst richtig losgehen, sagt Frau Kahannes vom LKA Hamburg.
13: Bei den Schockanrufen ist es ja so, dass mir gesagt wird, dass ein Verkehrsunfall verursacht wurde von meiner Tochter oder meinem Sohn, schuldhaft. Und deswegen müsste nun die Tochter oder der Sohn in U-Haft zum Beispiel. Und dafür wäre nun eine Kaution fällig.
11: Doch wie kommen die Täter überhaupt an ihre Opfer? Dafür brauchen sie offenbar nicht viel.
13: Im Endeffekt nutzen die Täter einen ganz einfachen Trick. Also sie gucken in Telefonregister und schauen, ob ein Vorname altmodisch klingt. Und nach diesem altmodischen Vornamen und der Telefonnummer rufen sie wahllos alle Menschen an, die eben so einen Vornamen tragen.
11: Dabei haben es die Täter besonders auf Festnetzanschlüsse abgesehen. Wer dort angerufen wird, ist eher zu Hause. Und möglicherweise allein, schätzt das LKA. Bis zur Geldforderung bauen die Täter das Gespräch Schritt für Schritt auf. Sie fragen nach persönlichen Daten und tun so, als würden sie diese mit ihren Unterlagen abgleichen. So entsteht der Eindruck, am anderen Ende der Leitung säße tatsächlich ein Polizeibeamter. Doch Susanne war vor allem von der Stimme ihrer Tochter überzeugt. Für sie klang sie eindeutig echt. Wie das sein kann, erklärt Frau Kahannes vom LKA so.
13: Eine schreiende und weinende, jammernde, völlig verzweifelte Stimme, die mich mit Mama anspricht, verursacht bei mir sofort das Gefühl, das ist meine Tochter.
11: Deshalb wollen Susanne und ihre Tochter künftig auf ein gemeinsames Codewort zurückgreifen. Eine Information, die nur die Familie kennt.
14: Schockanrufe, wie sie funktionieren und wie die Verbrecher vorgehen, das hat uns Atina Abednia gesagt. Und wir kommen zu einer Gefahrenmeldung von der Straße. Vorsicht auf der A648 Frankfurt-Eschborn. In Höhe Eschborner Dreieck, da ist offenbar ein Wildschwein auf der Fahrbahn unterwegs. Fahren Sie dort besonders vorsichtig. Bleibt David Rendl Bürgermeister von Raunheim oder muss er gehen? Darüber entscheiden an diesem Sonntag die Menschen in der Stadt. Hinter dem Bürgerentscheid steckt ein jahrelanger Streit zwischen dem SPD-Bürgermeister und dem Stadtparlament. Marcel Ronge über einen Konflikt, der Raunheim zu spalten droht.
15: David Rendl kämpft um sein Amt. Seit Monaten stehen sich der Bürgermeister und eine breite Mehrheit im Raunheimer Stadtparlament gegenüber.
16: Also mich macht das Ganze sehr betroffen, weil sowohl die Stadtverordneten als auch ich, wir sind gewählt, um Raunheim voranzubringen. Dieser ganze Streit, den wir führen, der kostet unheimlich viel Energie auf beiden Seiten. Und ich finde, wir sollten das mal beiseite schieben und wieder das machen, wofür wir gewählt sind, nämlich an der Zukunft Raunheims zu arbeiten.
15: Sagt der noch amtierende Bürgermeister. Seine politischen Gegner wollen diesen Streit nicht einfach beiseite schieben. Einer der großen Streitpunkte? Über 2 Millionen Euro. Ein leitender Mitarbeiter der Stadt hatte das Geld über Jahre als Provision bekommen, zusätzlich zu seinem Gehalt für den Verkauf städtischer Grundstücke. Vereinbart hatte das noch Rendls Vorgänger. Das Stadtparlament wollte, dass die Stadt versucht, das Geld zurückzubekommen. Rendl sagt, so einfach geht das aber nicht. Der Streit darüber zog sich jetzt über Jahre. Im Mai schließlich der Bruch. 21 Stadtverordnete stimmten für Rendls Abwahl. Weil Rendl sein Amt nicht freiwillig aufgegeben hat, entscheiden jetzt die Menschen in Raunheim Und die erleben einen Streit, bei dem einige selbst nicht mehr wissen, was sie davon halten sollen.
17: Ich denke, in der Stadt ist viel schiefgelaufen, zu wenig geredet worden. Ich finde es halt schwierig, jetzt zu sagen, ich sage ja, ich sage nein.
18: Problem ist, man kann das nicht immer glauben, denke ich mal, weil der eine sagt so, der andere sagt so. Also es ist relativ schwierig hier.
15: Für die Befürworter der Abwahl geht es inzwischen um mehr als die Millionenprovisionen. Sie sagen, nach Jahren voller Streit ist ein Miteinander mit Rendl nicht mehr möglich. Mohamed Ghazi von der Wählervereinigung WSR, die stärkste Fraktion im Stadtparlament.
19: Für uns ganz wichtig, dass die Zusammenarbeit in den letzten Jahren und auch das Vertrauen in die Zusammenarbeit mit Herrn Rendl eigentlich einen großen Schaden genommen hat. Das zeigt sich vor allem daran, dass auch die SPD selber auf Distanz gegangen ist. Und das zeigt auch, dass eigentlich eine Zusammenarbeit mit ihm nicht mehr möglich ist.
15: Rendl sieht das anders. Er sagt, nicht 21 Stadtverordnete sollen über seine Zukunft entscheiden, sondern die Menschen, die ihn ins Amt gewählt haben.
16: Nun, weil 21 Stadtverordnete entschieden haben, dieses Verfahren einzuleiten, das kann man machen. Das sieht die hessische Gemeindeordnung vor. Und wir werden jetzt am Sonntag sehen, wie die Raunheimerinnen und Raunheimer sich entscheiden. Denn mir war es wichtig, ich bin von den Bürgern gewählt worden und ich lasse mich nicht von 21 Stadtverordneten abwählen, sondern wollte diese wichtige Entscheidung bewusst in die Hände der Bürger zurückgeben.
15: Und genau die haben jetzt das letzte Wort. Das
20: ist natürlich demokratisch. Also wenn die entsprechenden Bürgerinnen und Bürger dafür abstimmen, dann ist das so gerecht.
21: Also dass ich wählen darf, finde ich schon gut. Bürgerentscheid finde ich gut.
22: Das Vertrauen muss halt eigentlich einfach da sein zwischen dem Parlament und zwischen dem Rathaus. Und da das nicht so der Fall zu sein scheint, ist, denke ich, so eine Abstimmung wichtig.
15: Am Sonntag entscheidet sich damit ein Streit, der Raunheim seit Jahren beschäftigt. Dann stimmen die Menschen darüber ab, ob David Rendl Bürgermeister bleibt oder vorzeitig gehen muss.
14: An diesem Sonntag ist es soweit, der Bürgerentscheid zur Abwahl von Bürgermeister David Rendl in Raunheim. Die Hintergründe hat uns Marcel Ronge dargelegt. Morgen wählen Delegierte des Deutschen Olympischen Sportbundes die Stadt oder Region, die sich offiziell beim Internationalen Olympischen Komitee dann bewerben soll für Olympische und Paralympische Spiele ab 2036. München oder Köln-Rhein-Ruhr? Berlin hat ja zurückgezogen. Wer hat da die besseren Karten und wie laufen sich die Städte warm für die große Entscheidung? Marina Schweizer berichtet.
23: Es ist ein fulminanter Endspurt vor der innerdeutschen Olympia-Entscheidung. Der Rückzug der Berliner Bewerbung bringt eine neue Dynamik in den letzten Stunden. Die Hauptstadt ohne Referendum und jetzt auch noch mit einer Linken als Wahlsiegerin für das Abgeordnetenhaus, mit Spitzenkandidatin Elif Erhalb in fundamentaler Ablehnung zu Olympischen Spielen.
24: Also ich habe ganz klar gesagt, dass ich beispielsweise die 6 Millionen, die schon für die Olympia-Bewerbung ausgegeben wurden, für eine Steuergeldverschwendung halte.
23: Die politische Lage und die Tatsache, dass Berlin nach der Evaluierung des Deutschen Olympischen Sportbundes auf dem 3. Platz gelandet ist. All das hat die Macher um den Olympiabeauftragten Kaveh Nieromand wenige Tage vor der Abstimmung einen Rückzieher machen lassen.
25: Berlin hat nicht verdient, dort abgewatscht zu werden. Dann behalten wir das Heft des Handelns selber in der Hand und treten dort nicht zur Abstimmung an.
23: Jetzt der Zweikampf zwischen München und Köln-Rhein-Ruhr. Beide Konzepte könnten unterschiedlicher kaum sein und haben trotzdem bei der Bewertung vom Deutschen Olympischen Sportbund und seinen Verbänden die Bestnote erhalten. Für den DOSB-Vorstandsvorsitzenden Otto Fricke kein Widerspruch.
26: Olympia ist nicht eine Art, wie man es machen kann, aber es gibt Rahmenbedingungen. Es gibt Dinge, wo das IOC uns sagt, das ist uns wichtig, dass ihr darauf achtet. Und wir wissen, die eierlegende Wollmilchsau, um das zu sagen, die gibt es nicht.
23: Beide haben in Olympia-Referenten ein klares Ja aus der Bevölkerung bekommen. Für die Entscheider im IOC eine wichtige Bedingung. Dazu kommt das Faible des IOC für einfache und gleichzeitig große Geschichten rund um einen Olympia-Ausrichter. Eine solche zaubert die Rhein-Ruhr-Bewerbung noch 2 Tage vor der Abstimmung aus dem Hut. NRW legt sich auf das Segelrevier Rostock-Warnemünde fest. Die Hoffnung, dass eine gesamtdeutsche Bewerbung aus West und Ost zieht. Hinzu kommt eine versprochene Rekordzahl an Eintrittskarten.
27: Wir können 17,6 Millionen Tickets bei Olympia Köln-Rhein-Ruhr anbieten. So viel Tickets bei Olympischen und Paralympischen Spielen wie nie zuvor in der olympischen Geschichte.
23: Damit dürfte sich NRW-Ministerpräsident Hendrik Wüst auch an das geschäftstüchtige IOC richten. München dagegen besticht durch ein Konzept der kurzen Wege, wichtig nicht nur für Athletinnen und Athleten, sondern auch für die Zuschauer. Ansonsten glänzt die bayerische Landeshauptstadt durch ihre internationale Bekanntheit. Es könnte ein Kopf-an-Kopf-Rennen bei der Wahl im Kurhaus von Baden-Baden geben. Wenn 42 olympische Sportverbände, das Präsidium und die persönlichen Mitglieder des Deutschen Olympischen Sportbunds entscheiden, wer für Deutschland ins Olympiarennen geschickt wird. Der Bundespräsident wird dann am frühen Samstagnachmittag das Ergebnis bekannt geben.
14: Das wird also in Sachen Olympia ein spannender Tag. Morgen, da fällt in Baden-Baden die Entscheidung darüber, wer für Deutschland ins Rennen geschickt wird, in die Bewerbung für Olympische Spiele für 2036, 2040 oder 2044. Berlin ist raus, Hamburg sowieso, nur noch München oder die Region Rhein-Ruhr mit Köln als sogenannter Leading City stehen zur Auswahl.

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1: 15 Uhr. Bundestag gibt grünes Licht für Entlastung beim Tanken. Beim Kindergeld soll es bald weniger Bürokratie geben. Bundesländer wollen Jugendliche vor Mutproben im Internet schützen. Das Wetter, viel Sonne bei 18 bis 23 Grad. Mein Name ist Volker Kinkel. Für Autofahrerinnen und Autofahrer wird das Tanken ab dem 1. Oktober wohl günstiger. Der Bundestag hat gerade den neuen Tankrabatt beschlossen. Das heißt, dass die Steuern auf Benzin und Diesel um 17 Cent pro Liter sinken sollen. Gleich stimmt auch noch der Bundesrat über den Rabatt ab. Ob die Entlastung auch 1:1 an den Zapfsäulen ankommt, hängt allerdings noch von den Mineralölkonzernen ab. Für Eltern soll es einfacher werden, Kindergeld zu bekommen. Künftig sollen sie dafür keinen speziellen Antrag mehr stellen müssen. Das hat der Bundesrat beschlossen. ARD-Korrespondent Gabor Hallers.
2: Das Kindergeld kommt automatisch auf das Konto. Ab März gilt das für Neugeborene, die bereits ältere Geschwister haben. Ab Herbst dann gilt die Regel auch für Erstgeborene. Ziel ist es, dass 300.000 Anträge wegfallen und Bürokratie abgebaut wird. Nötig ist, dass der Staat die Kontonummer kennt, zum Beispiel über das Steuerportal Elster. Behörden wie Standesamt tauschen sich aus und stoßen so die Auszahlung an.
1: Im Kampf gegen Anlagebetrug im Internet ist den Ermittlern ein Schlag gegen die Infrastruktur der Betrüger gelungen. Nach Angaben der Bundesanstalt für Finanzdienstleistungsaufsicht wurden knapp 10.000 Rufnummern abgeschaltet. Aus Bonn, Rachel Patt.
3: Sie sollen für betrügerische Anrufe im Zusammenhang mit Cyberkriminalität genutzt worden sein. Nach Angaben der Ermittler wurden seit Beginn der Operation damit insgesamt fast 14.000 Rufnummern in Deutschland und Österreich stillgelegt. Die Behörden wollten damit vor allem organisierte Betrüger treffen, die Anleger mit vermeintlich lukrativen Online-Investments um ihr Geld bringen.
1: Kinder und Jugendliche sollen besser vor gefährlichen Mutproben in sozialen Netzwerken geschützt werden. Das fordern die Bundesländer in einem gemeinsamen Beschluss. Die Regierung müsse es stärker unter Strafe stellen, wenn Minderjährige dazu angestiftet würden, sich selbst zu schädigen. Hintergrund sind Challenges auf TikTok, YouTube und Co. So sollen sich zum Beispiel bei einer Blackout-Challenge Kinder und Jugendliche gegenseitig würgen, bis ihnen schwarz vor Augen wird. Seit gut 4 Jahren müssen die Menschen bei Hirschhorn im Kreis Bergstraße lange Umwege fahren. Jetzt soll die wichtige Wehrbrücke wieder freigegeben werden. Nach Angaben des Kreises soll der Verkehr ab Montag wieder laufen. HR-Reporterin Anna Vogel.
4: Verrostete Stahlteile, die erst spät zum Vorschein kamen, ein asbesthaltiger Straßenbelag, der auf Brücken sehr selten ist. Der Projektleiter von Hessen Mobil hat die Wehrbrücke in Hirschhorn zuletzt als eines der schwierigsten Bauprojekte der Behörde in Südhessen bezeichnet. Immer wieder war die Eröffnung deshalb verschoben worden. Die Wehrbrücke verbindet die Kernstadt in Hirschhorn mit dem Stadtteil Ersheim, der in einer Neckarschlaufe liegt. Die offizielle Umleitungsstrecke bedeutet einen Umweg von mehr als 30 Kilometern.
1: Der Einsatz künstlicher Intelligenz sorgt auch im Literaturbetrieb für Kontroversen. Jetzt ist ein Buch des Autors Thilisson Aurelier von der Auswahlliste eines renommierten französischen Literaturpreises gestrichen worden, weil es unter KI-Verdacht steht. Die Akademie Goncourt teilte mit, der Roman C'est ça ou mourir sei offenbar weitgehend mit KI erstellt worden. Einem solchen Text könne man den Preis nicht verleihen. Das waren die Nachrichten. Das Wetter? Heute Nachmittag scheint die Sonne fast ungestört bei Temperaturen zwischen 18 und 23 Grad. In der Nacht bleibt es klar und die Werte sinken deutlich auf 11 bis 0 Grad. In den Tälern in Nord- und Osthessen ist der erste Bodenfrost möglich. Morgen ist es dann wieder sehr sonnig, später kommen ein paar Schleierwolken dazu. Es bleibt aber trocken bei 21 bis 27 Grad. Und die weiteren Aussichten? Es bleibt sonnig und wird noch wärmer, am Sonntag bis 28 Grad, am Montag sogar bis 30 Grad möglich. Die Zeit 15.04 Uhr.
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1: Vorsicht auf der A648 Frankfurt-Eschborn in Höhe Eschborner Dreieck befindet sich ein Wildschwein auf der Fahrbahn. Vorsicht auf der B260 Wiesbaden-Lahnstein zwischen Martinstal und dem Abzweig nach Rauental befindet sich ein Hund auf der Fahrbahn. A5 Frankfurt Richtung Kassel zwischen Friedberg und Bad Nauheim streckenweise Stau und stockender Verkehr. A5 Kassel Richtung Frankfurt zwischen Ohmtal-Dreieck und Homberg-Ohm 5 Kilometer Stau nach einem Unfall mit mehreren Fahrzeugen. Im weiteren Verlauf zwischen Obermörlen und Friedberg 4 Kilometer Stau nach einem Unfall auf den beiden linken Fahrstreifen. Und zwischen Bad Homburger Kreuz und Nordwestkreuz Frankfurt 4 Kilometer Stau wegen Bergungsarbeiten auf den beiden rechten Fahrstreifen im Baustellenbereich. A7 Würzburg Richtung Fulda zwischen Bad Brückenau-Wildflecken und Bad Brückenau-Volkers 2 Kilometer Stau. Und A7 Fulda Richtung Würzburg zwischen Fulda A3 und Bad Brückenau-Volkers. 6 Kilometer Stau wegen eines defekten Fahrzeugs auf dem linken Fahrstreifen.
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5: Ich grüße Sie. Bei dir ist eine Schraube locker. Das ist keine Beleidigung, sondern ein Rückruf. Rückrufaktionen sind für die Hersteller von Autos und auch die Fahrer immer sehr ärgerlich und aufwendig. Volkswagen und seine Sportwagentochter Audi müssen jetzt fast 1 Million Pkw in Deutschland in die Werkstätten rufen. Betroffen soll die Lenkung sein, aber es bestehe keine akute Gefahr, teilte der Konzern mit. Oliver Jürgens hat sich mit der Problematik beschäftigt und erklärt uns, um welches Problem es sich dabei handelt.
6: Bei den jetzt betroffenen Modellen geht es um eine Schraube, mit der das Lenkgetriebe befestigt ist. Das Kraftfahrtbundesamt weist darauf hin, dass die Lenkung ausfallen könnte, wenn denn die Schraube abreißt. Das Problem ist nach Angaben von VW bei internen Qualitätsüberprüfungen aufgefallen. Routinemäßig werden da einzelne Bauteile überprüft und dann bei Auffälligkeiten die betroffenen Fahrzeuge, wie in diesem Fall jetzt, vorsorglich zurückgerufen. Betroffen sind jetzt verschiedene Modelle, der Golf, aber auch der Golf-Variant, Tiguan, Touran und Caddy, sowie der Audi Q3. VW sagt, dass der Schaden erst nach Jahren auftritt, also nicht bei Neuwagen, ausgelöst zum Beispiel durch Streusalz. Die betroffenen Fahrzeuge sind deshalb zum Teil auch schon älter. Bei den Volkswagen-Modellen geht es um die Baujahre 2013 bis 2024, bei Audi um die Jahre 2017 bis 2024.
5: Das Problem betrifft natürlich auch die Halter der Fahrzeuge. Was müssen die tun?
6: Die Halter bekommen Post vom Kraftfahrtbundesamt. Das Amt hat die Halterdaten und man kann dann anhand der Fahrzeugidentifikationsnummer überprüfen, ob das eigene Auto betroffen ist. Die Halter sollten sich dann an den Hersteller oder eine Vertragswerkstatt wenden. In der Werkstatt wird dann die betroffene Schraube ausgetauscht und das ist auch kostenlos. Das Kraftfahrtbundesamt weist aber darauf hin, dass bisher keine Personen- oder Sachschäden bekannt seien.
5: Wie häufig kommt so eine Rückrufaktion eigentlich vor?
6: Rückrufe kommen bei den Autobauern immer wieder vor. Allein bei Volkswagen ist das in diesem Jahr der 9. Fall. Bei anderen Herstellern sind es aber auch schon deutlich mehr Rückrufe. Beispiel Mercedes, da waren es schon 17 in diesem Jahr. Grundsätzlich gilt, mal muss nur ein kleines Software-Update erfolgen. Im Frühjahr gab es bei VW bei 100.000 Elektroautos Probleme mit der Batterie, die im schlimmsten Fall hätte brennen können. Dieser aktuelle Rückruf jetzt ist bei Volkswagen aber schon ein größerer. Eine vergleichbare Größenordnung hatte der Diesel. Skandal. Damals wurden allein in Deutschland rund 1,4 Millionen Fahrzeuge zurückgerufen.
5: Die Rückrufaktion von Volkswagen und seiner Sportwagentochter Audi wegen einer Schraube, die sich möglicherweise gelockert hat, aber die Lenkung zusammenhalten sollte. Die Infos hatte Oliver Jürgens für uns. Es ist gleich 3:08. Wir schauen nach Berlin. Peter Thiel. Mit dem Bezahldienst PayPal ist er reich geworden, hat in Facebook investiert, Palantir gegründet. Er hat schon früh Donald Trump unterstützt und er schwimmt auch gerne gegen den Strom und nutzt sein Geld für politischen Einfluss. Der Milliardär Peter Thiel hat gestern den Axel Springer Award erhalten. Für Matthias Döpfner gilt er nämlich als der wahrscheinlich mit Abstand einflussreichste Deutsche unserer Zeit. Doch Thiel vertritt ein Gesellschaftsbild, das viele für demokratiefeindlich halten. Matthias Döpfner hält dagegen.
7: And all that's hosted by Axel Springer.
8: Und das alles ausgerichtet von Axel Springer, dem Epizentrum des Bösen, der rechten Verschwörung, dem Magneten der finsteren Mächte.
7: Of the sinister forces.
9: So zitiert Springer-Chef Matthias Döpfner ironisch seine Kritiker. Axel Springer verlieh am Donnerstagabend seinen Preis, den Axel Springer Award, an den US-Investor Peter Thiel, auch für dessen Firma Palantir, die laut Begründung für die Widerstandskraft von Demokratien entscheidend sei. Gegner schmähten Thiel als Antidemokraten, ja als Antichristen, sagt Döpfner. Den Antichristen bemüht Thiel übrigens selbst gern. Vor dem Verlagshaus protestierten laut Polizei rund 200 Menschen. Döpfner kontert mit einem Vergleich.
7: Perhaps we should have invited anti-Semites.
8: Vielleicht hätten wir Antisemiten, Islamisten, Clan-Chefs der organisierten Kriminalität einladen sollen. Dann wäre die Veranstaltung ohne Protest abgelaufen. Das ist Berlin, meine Damen und Herren. Das ist Berlin.
9: Offenbar eine Spitze gegen die Berliner Linke. Nach ihrem Wahlsieg steht sie wegen Vorwürfen zu Antisemitismus und Clan-Kontakten in der Kritik. Die Partei weist das entschieden zurück. Kritik gibt es aber auch im eigenen Konzern. Laut US-Medien protestierten 120 Beschäftigte von Politico und Business Insider in einem Brief. Auf der Bühne fragt Döpfner dann selbst.
7: Peter,
8: Peter, um gleich den Elefanten im Raum anzusprechen, haben wir einen Antidemokraten ausgezeichnet?
9: Thiel verneint und sagt dann:
10: Schreiben ist so gefährlich. Ein Kind, das sich schlecht benimmt, kann man verstoßen. Was man aber schreibt, kann man nie zurücknehmen. Ich glaube nicht, dass ich etwas so Kontroverses gesagt habe.
9: Gemeint ist ein Essay von 2009. Darin schreibt Thiel, er glaube nicht mehr, dass Freiheit und Demokratie vereinbar seien. Später relativierte er das. DIW-Präsident Marcel Fratscher nimmt ihm das nicht ab.
11: Er ist nicht so, dass er nur Unternehmer ist und ab und zu mal solche Sätze raushaut, sondern er hat eine Agenda. Und er redet nicht nur so und sehr fundiert und immer wiederholt, sondern er handelt so.
9: Thiel gilt als wichtigster Förderer von US-Vizepräsident J.D. Vance. Im Saal sitzt auch Bayerns Ministerpräsident Markus Söder. Döpfner bedauert, dass Deutschland den Erfolg von Thiel und Palantir nicht für die eigenen Probleme nutze, und fragt:
8: Würdest du helfen, wenn man dich fragt? Der Ministerpräsident ist hier. Du könntest also gleich Angebote machen.
10: Man muss nur fragen.
9: Söder nickt. Man spielt sich an diesem Abend die Bälle zu. Die Verbindung zwischen Gastgeber und Preisträger reicht dabei über die Bühne hinaus. Döpfners Sohn Moritz arbeitete früher für Thiel und leitet heute einen eigenen Risikokapitalfonds. Laut Manager-Magazin mit Thiel als wichtigsten Geldgeber. Ebenfalls kein Thema auf der Bühne. Thiels Verbündeter Trump ließ Reporter der Springer-Tochter Politico vor wenigen Tagen aus dem Weißen Haus aussperren.
5: Axel Springer hat in Berlin den US-Milliardär Peter Thiel ausgezeichnet, den deutsch-amerikanischen Milliardär Peter Thiel. Eftymis Angeloudis war gestern bei der Preisverleihung für uns dabei.
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5: An die Rente denken schon im Kindesalter, so heißt es gerade im Bundestag. Altersvorsorge schon sehr früh, ab 6 Jahren, darum will sich die Bundesregierung kümmern. Ganz automatisch sollen die nächsten Generationen mit staatlicher Hilfe am Finanzmarkt schon ein Polster für später ansparen, staatlich gefördert bis zum 18. Geburtstag. Und danach lässt man das Geld dann bis zur Rente weiterarbeiten, so der Plan. Frühstartrente heißt dieses Vorhaben und das wurde heute zum ersten Mal im Bundestag beraten. Darüber habe ich mit Jakob Meyer gesprochen. Er hat das für uns verfolgt. Wie genau funktioniert die Frühstartrente?
12: Ja, da zahlt der Staat monatlich 10 Euro ein für Kinder und Jugendliche zwischen 6 und 18 Jahren. Diese 10 Euro kommen dann auf ein Standarddepot, das die Eltern aussuchen. Wenn sie das nicht tun, dann fließt das Geld trotzdem, und zwar in eine Kapitalanlage, die die Bundesbank verwaltet. Und ganz wichtig, Eltern und Großeltern können zusätzlich einzahlen. Ausgezahlt wird dann ab dem 65. Lebensjahr. Und die Hoffnung der Bundesregierung ist, dass sich dieses Depot gut entwickelt, dass es am Schluss dann ordentlich Erträge abwirft und dass man damit einen Grundstock schafft für die Altersvorsorge. Und ganz wichtig ist auch, dass Familien, die nicht sowieso schon sich mit Finanzdingen befassen, dass die jetzt angeregt werden, durch diese 10 Euro, die da fließen vom Staat, sich mit der Altersvorsorge für ihre Kinder zu beschäftigen.
5: Und wenn sie es nicht tun, fließt das Geld trotzdem. In welche Fonds wird denn Geld investiert?
12: Also diese Fonds, das sind sogenannte Standardfonds, die gibt es noch nicht. Das Ganze tritt ja ab Anfang kommenden Jahres in Kraft, wenn der Bundestag dann das abschließend beraten hat. Diese Standardfonds werden von den Banken entwickelt, diese Produkte, und die sollen dann eben zum Anfang kommenden Jahres auch für die Eltern bereitstehen, und die können dann diese Standarddepots einrichten für ihre Kinder. Und wie gesagt, wenn sie es nicht tun, ist das Geld nicht verloren, sondern dann zahlt der Staat trotzdem.
5: Wie sicher ist dieses System?
12: Das ist sicher, und vor allem auch, wie gesagt, wenn die Eltern das nicht tun, also sich damit noch nicht so gut auskennen und das Standarddepot nicht einrichten, dann kümmert sich die Bundesbank drum. Also das ist schon eine sehr sichere Adresse. Und ansonsten sind da die Banken für verantwortlich. Und das müssen auch zertifizierte Produkte sein. Also die müssen auch den Sicherheitsanforderungen genügen.
5: Die Eltern haben ja die Möglichkeit, selbst auch noch einzuzahlen, also über die 10 Euro hinaus da was dazuzugeben. Wie viel müssten die Eltern eigentlich noch dazugeben, damit ein Kind dann tatsächlich im Alter einen erträglichen Beitrag dann hat?
12: Da gibt es Rechnungen des Bundesfinanzministeriums. Also der Bundesfinanzminister Lars Klingbeil hat vorgerechnet, dass alleine aus der staatlichen Förderung bis zum Renteneintritt ein Beitrag von gut 50.000 Euro zusammenkommen könnte. Also wenn Oma, Opa, Freunde, Verwandte nichts drauflegen. Wenn sie das tun, also wenn sie 10 Euro pro Monat noch drauflegen, dann könnte es sogar das Doppelte werden. Also 107.000 Euro könnten es dann werden bis zum 65. Lebensjahr der betroffenen Person. Denn das ist auch ganz wichtig, ausgezahlt wird erst ab 65. Bis dahin steuerfrei, dann wird besteuert. Und das ist eben auch ganz wichtig bei diesen Beträgen, die ich genannt habe. Also 50.000 ohne was drauflegen, 100.000, wenn man was drauflegt. Da ist die Inflation noch nicht mit eingerechnet und auch nicht die spätere Besteuerung. Also das sind die reinen Beträge so.
5: Da wird also noch mal was abgehen.
12: Da kommt schon noch was runter.
5: Ja. Genau. Wie lief denn die Beratung im Bundestag ab? Wie lautet die Kritik an diesen Plänen?
12: Also es gab Kritik, auf der einen Seite eben die Bundesregierung, SPD, CDU, die das Ganze als großes Projekt loben, um die Rente zukunftsfest zu machen. Auf der anderen Seite, da geht es in der Kritik der Opposition um die Finanzfragen, aber auch um Gerechtigkeit insgesamt. Die Grünen haben kritisiert, dass Kinder, die älter sind als 6 Jahre, leer ausgehen. Das ist auch tatsächlich so. Nach Ansicht der Linken haben viele Familien gar nicht das Geld, um zusätzlich was für ihre Kinder zur Seite zu legen. Also das ist Grundsatzkritik. Und der AfD ist das mit den 10 Euro im Monat viel zu wenig. Also die AfD sagt, das reicht bei weitem nicht, um einen auskömmlichen Grundstock fürs Alter zur Seite zu legen.
5: Die Frühstartrente wird gerade auf den Weg gebracht. Im Bundestag wurde heute darüber beraten. Und ich habe mit Jakob Meyer über diese Beratungen gesprochen. Seit Mittwoch schon gelten neue US-Sanktionen gegen Iran. Wer iranische Airlines landen lässt, betankt oder abfertigt, muss damit rechnen, von den USA sanktioniert zu werden. Während die meisten Auslandsflüge iranischer Airlines deshalb ausgesetzt sind, steuern Flugzeuge aus Teheran aber nach wie vor den Flughafen in Istanbul an. Pia Masurczak über die Schwierigkeiten einer jungen Iranerin, einen Flug nach Europa zu bekommen.
13: Am Montag musste alles ganz schnell gehen für Fanas. In wenigen Tagen beginnt die junge Iranerin ein Studium in einem EU-Land. Dann hieß es plötzlich aus den USA, alle iranischen Airlines werden sanktioniert.
14: They were like, just get the first ticket, even if
13: meine Familie meinte, nimm einfach das erste Ticket, das du bekommen kannst, selbst wenn du dann 2 Tage am Flughafen in Istanbul warten musst. Sonst kommst du vielleicht nicht mehr mit dem Flugzeug aus Iran weg. So einfach war es dann aber nicht. Die Ticketpreise hatten sich in kürzester Zeit verdoppelt. Wie Fanas wollten offenbar viele das Land verlassen, solange das noch mit dem Flugzeug möglich ist. Seit Beginn des Krieges gibt es ohnehin nur noch wenige Flugverbindungen. Letzten Endes haben wir beim Flughafen angerufen. Die sagten uns, dass die Flüge starten. Das Gleiche kam von 2 Fluggesellschaften, Iran Air und Iran Air Tour. Aber die anderen Airlines wollten uns gar nichts sagen. Am Mittwoch konnte Fanas über Istanbul ausreisen. Eigentlich sollten die neuen US-Sanktionen da bereits in Kraft sein. Aber nach wie vor landen Flugzeuge iranischer Airlines in der Türkei. Die Ankündigung von US-Finanzminister Scott Bessent klang da ganz anders.
15: Am 23. September werden alle iranischen Fluggesellschaften weltweit lahmgelegt. Wenn sie landen, darf ihnen kein Treibstoff mehr zur Verfügung gestellt werden. Sie dürfen keine Landedienstleistungen erhalten. Andernfalls werden diese Dienstleister vom Dollarsystem ausgeschlossen.
13: Abgesehen von Russland und China, engen Partnern Irans, sehen sich eine ganze Reihe von Staaten zum Handeln gezwungen. Oman, Georgien und Aserbaidschan haben alle Aktivitäten iranischer Airlines ausgesetzt. Turkmenistan hat sogar seinen Luftraum für ein aus Teheran kommendes Flugzeug gesperrt. Die Maschine musste umkehren. Der Vorsitzende des iranischen Sicherheitsrates, Rezai, droht Ländern, die iranische Airlines nicht mehr landen lassen.
16: Sollten sie sich dem Lager der USA anschließen, würden wir dies nicht unwidersprochen lassen. Genauso wie sie wollen, dass die Flüge in den Iran eingestellt werden, werden auch die Flüge dorthin eingestellt werden.
13: Und die Türkei? Das Land ist Sanktionen gegen Iran nicht grundsätzlich abgeneigt. Die halbstaatliche Fluggesellschaft Turkish Airlines und ihre Tochtergesellschaften fliegen schon seit Beginn des Krieges keine iranischen Flughäfen mehr an. Mit Inkrafttreten der neuen Sanktionen gibt es nun auch ein offizielles Verbot. Aber offenbar ist man bereit, Schlupflöcher auszunutzen. Pünktlich am 23. September hat die Firma Fugo die Abfertigung iranischer Flugzeuge übernommen. Mit Genehmigung der türkischen Luftfahrtbehörde. Fugo ist eigenen Angaben zufolge spezialisiert auf schwierige Fälle. Einer der ersten Kunden war die der iranischen Revolutionsgarde zugerechnete und seit langem sanktionierte Mahan Air. Dazu kommt eine russische Airline, die ebenfalls auf der Sanktionsliste steht. In einem Interview betonen die Firmengründer, man suche gezielt nach solchen Marktnischen. Fugo ist nicht an der Börse notiert und ausschließlich in der Türkei tätig, also deutlich unabhängiger vom internationalen Zahlungssystem. Die US-Sanktionen würden vermutlich nur geringen Schaden anrichten. Die Regierung in Ankara findet das Risiko im Moment offenbar ebenfalls überschaubar. Für Farnaz, die in einigen Monaten zurückreisen will, sind das möglicherweise positive Nachrichten. Ich habe noch nicht versucht, einen Flug zu buchen, auch weil ich den Airlines kein Geld zahlen will, ohne zu wissen, ob sie fliegen. Falls es keine Flüge gibt, würde ich nach Istanbul fliegen und es dann mit dem Bus oder Zug auf dem Landweg versuchen. Wie lange die Türkei sich dem Druck aus Washington entziehen kann, bleibt abzuwarten. Vorerst können die Iranerinnen und Iraner nur über Istanbul Richtung Westen fliegen.
5: In der Türkei, in Istanbul, kommen weiterhin Flüge aus Iran an, trotz der Sanktionsandrohungen der USA, Pia Mazurczak berichtete.
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5: Jetzt wird's musikalisch bei uns. Die Niederröder Manufaktur Nick Huber Guitars baut Instrumente, die längst auf den Bühnen von so bekannten Bands wie Metallica, Foo Fighters und Scorpions zu Hause sind. Die Musiker wissen, was Nick Huber baut, das klingt besonders. Melanie Aschenbrenner war in seiner Werkstatt und da geht's meistens doch ziemlich laut zu.
17: Ein Stück Holz, grob zugeschnitten. Ohne Lack, ohne Saiten, ohne großen Auftritt. In Niederroden bei Frankfurt fängt so eine Gitarre an, die später vielleicht auf einer Weltbühne landet. Nick Huber ist einer dieser klassischen Hidden Champions. Rund 5600 E-Gitarren haben seine Werkstatt bisher verlassen. Eigentlich hatte er andere Pläne.
18: Ja, ich wollte gerne vom Musikmachen leben und war so ein bisschen nach dem Abi planlos, was ich außer Musikmachen eigentlich wirklich machen wollte. Und dadurch, dass ich ja aus einer Holzwurmfamilie komme und Uropa, Opa und Vater in seinen frühen, jungen Jahren alle Schreiner waren, habe ich auch eine Schreinerlehre gemacht.
17: Nach einem E-Gitarrenbaukurs auf Formentera ist für Nick klar, er will nur noch das machen. Anfang der 90er bedeutet das viel Learning by Doing.
18: Es gab kaum deutschsprachige Literatur, Internet war auch quasi noch nicht existent und habe halt einfach losgelegt.
17: Heute arbeiten rund 20 Menschen in der Manufaktur. Ihr wichtigstes Kapital liegt zunächst still im Regal. Mahagoni, Ahorn, Redwood. Ja. Manche Hölzer lagern hier seit den 90er Jahren. Vieles davon ist schon roh ein Hingucker.
18: Das ist zum Beispiel ein wunderschönes Stück Ahorn. In dem Falle Jargon wäre Burl Maple Wurzel Ahorn. Kommt aus Vancouver, aus der Wurzelknolle. Wir machen nur Beize drauf. Den Rest hat die Natur gemacht.
17: Die spektakuläre Maserung macht eine Gitarre nicht klanglich besser. Im High-End-Bereich aber begehrter und teurer.
18: Es ist ein sehr emotionales Produkt.
17: Traditionelles Handwerk heißt hier nicht alles von Hand. Wo Huber früher mit Schnitzeisen und blutigen Daumen gewerkelt hat, fräst heute auch eine CNC-Maschine, computergesteuert. Sie ermöglicht etwa, das Innere der Gitarre mit einer Wabenstruktur zu versehen. Das macht das Instrument bis zu 50% leichter. Für Bernie Marsden von Whitesnake baute Huber so einen Prototyp. Seither hat sich die Technik bei ihm etabliert. Ein Patent drauf will er nicht.
18: Nee, überhaupt nicht. Ich finde, das Patent sollten die Bienen haben. Ich glaube, die haben es vor einiger Zeit schon erfunden.
17: Bis aus dem Holz eine Gitarre wird, geht es durch viele Hände. Fräsen, schleifen, beizen, lackieren, polieren, Bünde einsetzen, löten. Dann Elektronik, Mechaniken und Saiten. Der letzte Check ist Chefsache. Anschließend spielen. Dass seine Instrumente heute bei großen Namen landen, freut Huber. Entscheidend ist für ihn aber, was MusikerInnen daraus machen.
18: Das ist ja auch so eigentlich so das Erfüllende an unserem Beruf, wenn man die Gitarren dann auf Platten hört oder auf Songs oder live. Also das finde ich extrem toll, wenn man einfach den Künstler inspirieren konnte, darauf einfach Musik zu machen. Das finde ich großartig.
17: Ein Traum von ihm ist, dass er mal eine Gitarre für Paul McCartney bauen darf.
18: Die nächste Gitarre soll immer die bessere sein. Also das hört überhaupt nie auf. Die Sache einfach verbessern, perfektionieren, weiterentwickeln. Also da gibt es keine Ziellinie. Ich darf jeden Tag mein liebstes Hobby machen.
5: Das ist natürlich das Beste, das Hobby zum Beruf machen. Nick Huber und seine Gitarrenwerkstatt in Niederroden. Einige der bekanntesten Musiker der Welt sind dort Kunden. Und Melanie Aschenbrenner war in der Werkstatt. Schauspielerin Iris Berben hat den Deutschen Kulturpolitikpreis bekommen für ihr langjähriges Engagement gegen Antisemitismus, Rassismus und Rechtsextremismus. Der Deutsche Kulturrat würdigt damit ihren Einsatz für die Erinnerung an die NS-Verbrechen, für jüdisches Leben und demokratische Bildung.
19: Der Deutsche Kulturrat verleiht den Deutschen Kulturpolitikpreis für besondere kulturpolitische Verdienste an Iris Berben. Seit Jahrzehnten verbindet sie herausragendes künstlerisches Wirken mit gesellschaftlicher Verantwortung und einer klaren demokratischen Haltung.
20: Es gab langen, stehenden Applaus für Iris Berben. Sie wurde bereits mit zahlreichen Preisen ausgezeichnet, auch für ihr zivilgesellschaftliches Engagement, unter anderem mit dem Leo-Beck-Preis. Doch dieser Preis wird in einer ganz besonderen Zeit vergeben, so Christian Höppner, Präsident des Deutschen Kulturrates, einer Zeit, in der Ängste unser Denken und unsere Wahrnehmung bestimmen. In einer sehr persönlichen Laudatio erzählte der Pianist Igor Levit von dem Beginn seiner engen Freundschaft mit Iris Berben, die mit einer Fehlleistung begann.
21: Geschrieben habe ich Folgendes. Liebe Senta.
20: Iris Berben nahm die Verwechslung mit Senta Berger mit Humor und antwortete ihm:
21: Liebe Grüße aus Zürich, Komma, Iris, 4 Großbuchstaben, Klammer auf, ganz, ganz selten auch mal Senta.
20: Doch eigentlich ging es auch Igor Levit um die Ängste, die ihn umtreiben, in einem Land, in dem vieles wieder für ihn als Juden sich zum Schlechteren wenden würde. Dabei ist es weniger der altvertraute Antisemitismus, der ihm Angst bereite.
21: Die Zurückhaltung, die Feigheit und der Opportunismus von dem, was ich jetzt einfach mal Mitte nennen möchte, nun, der macht Angst. Der macht Angst. Nein, diese Mitten kann ich zum Teufel schicken. Was mache ich denn mit Opportunisten? Mit Umkippern? Der macht Angst.
20: Er spielte für sie aus den Liedern Ohne Worte von Mendelssohn Bartholdy, denn nach dem Terrorangriff der Hamas im Oktober 2023 auf ein friedliches Musikfestival in Israel und anliegende Dörfer waren so viele ohne Worte geblieben. Aber Iris Berben war für ihn in dieser Zeit ein verlässlicher Anker.
21: Du, Iris, hast dich nicht verändert. Dein Licht strahlt. Du stehst an derselben Stelle. Und du wirst im Sprechen, nicht im Brüllen. Du wirst im Sprechen klarer, du wirst lauter. Und deine Liebe ist unendlich. Was für ein Geschenk. Und diese Entscheidung, lauter zu werden im Sprechen, sie beeindruckt mich von ganzem Herzen jeden Tag.
20: Iris Berben hielt sich kurz in ihrer Dankesrede.
22: Wir haben über das traurige Thema des Antisemitismus geredet. Welche Worte, welche Formulierungen kann man noch finden? Ich finde keine mehr.
20: Sie las stattdessen aus den Lebenserinnerungen von Sebastian Haffner. Eine Situation, März 1933, er sitzt in einer Bibliothek, SA-Männer kommen herein, rufen Juden raus, fragen ihn, ob er Arier sei und unvorbereitet und überrumpelt, versagt er zu seiner eigenen Beschämung.
22: Mir schlug das Herz. Was konnte man tun? Wie warte man Haltung? Sind sie arisch? Ehe ich mich besinnen konnte, hatte ich geantwortet, ja. Mir aber schoss das Blut ins Gesicht. Ich empfand einen Augenblick zu spät die Blamage, die Niederlage. Ich hatte ja gesagt.
5: Der Deutsche Kulturpolitikpreis für Iris Berben, Thomas Fitzel, war bei der Preisverleihung gestern in Berlin.
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3: 15.30 Uhr. Zehntausende Schüler demonstrieren gegen mögliche Wehrpflicht. Auch Bundesrat stimmt für Tankrabatt. VW und Audi rufen 1 Million Autos zurück. Das Wetter, viel Sonne bei 18 bis 23 Grad. Mein Name ist Volker Kinkel. Deutschlandweit haben heute Zehntausende Schülerinnen und Schüler gegen eine mögliche Wehrpflicht demonstriert. In Hessen fand die größte Kundgebung in Kassel statt. Auch in Darmstadt und Frankfurt gab es Demonstrationen. HR-Reporterin Gabi Beck.
4: Insgesamt haben in Hessen etwa 800 Menschen in den großen Städten demonstriert, weniger als ursprünglich angemeldet. Sie haben Fahnen in Orange oder Rot geschwungen. Sie haben skandiert, nie wieder Krieg, nie wieder Wehrpflicht, auch wenn die Wehrpflicht eigentlich gar nicht existiert. Sie wehren sich auch gegen die Pflicht zur Musterung. Und sie haben Plakate getragen, auf denen geschrieben stand, für das Leben, gegen Sozialabbau und Aufrüstung Stopp.
3: Für Autofahrerinnen und Autofahrer wird das Tanken ab dem 1. Oktober bis zum Ende des Jahres wohl günstiger. Nach dem Bundestag hat gerade auch der Bundesrat den neuen Tankrabatt beschlossen. Die Steuern auf Benzin und Diesel sinken um 17 Cent pro Liter. Zur Debatte im Bundestag, AD-Korrespondentin Eva Huber.
6: Die Regierungsparteien halten den Tankrabatt für zwingend notwendig. Vor allem, weil er schnell eine Entlastung bei den hohen Spritpreisen bringt. Die AfD nennt das einen Mini-Tankrabatt, der aus ihrer Sicht keine echte Entlastung bringt. Die Grünen und die Linken im Bundestag kritisieren die hohen Kosten von 2,5 Milliarden Euro. Mit diesem Geld hätte die Bundesregierung lieber zielgerichtet Familien und Kinder entlasten sollen, sagen die beiden Parteien.
3: Bei Unfällen mit Elektrorollern sollen Geschädigte leichter an Schadenersatz kommen. Dazu hat der Bundesrat ein Gesetz beschlossen. Dabei geht es um E-Roller von Verleihfirmen. Künftig müssen die Firmen generell für die Unfallkosten aufkommen, auch wenn der Verursacher nicht ermittelt werden kann. Das gilt zum Beispiel, wenn jemand von einem gemieteten E-Roller angefahren wird oder über einen auf dem Gehweg abgestellten Roller stolpert. Kinder und Jugendliche sollen besser vor gefährlichen Mutproben in sozialen Netzwerken geschützt werden. Das fordern die Bundesländer in einem gemeinsamen Beschluss. Die Regierung müsse es stärker unter Strafe stellen, wenn Minderjährige dazu angestiftet würden, sich selbst zu schädigen. Hintergrund sind Challenges auf TikTok, YouTube und Co. So sollen sich zum Beispiel bei einer Blackout-Challenge Kinder und Jugendliche gegenseitig würgen, bis ihnen schwarz vor Augen wird. VW und Audi müssen in Deutschland fast 1 Million Autos zurückrufen. Betroffen sind auch ältere Modelle. AD-Korrespondent Oliver Jürgens.
7: Laut Volkswagen geht es um eine Schraube, mit der das Lenkgetriebe befestigt ist. Das Kraftfahrtbundesamt weist darauf hin, dass die Lenkung ausfallen könnte, wenn die Schraube abreißt. Das Problem ist nach Angaben von VW bei internen Qualitätsüberprüfungen aufgefallen. Die Halter werden angeschrieben. Betroffen sind verschiedene Modelle, der Golf, aber auch der Golf-Variant, Tiguan, Touran und Caddy sowie der Audi Q3. In der Werkstatt wird die betroffene Schraube laut Kraftfahrtbundesamt ersetzt.
3: Der Jurist und Journalist Bernhard Töpper ist gestern im Alter von 81 Jahren gestorben. Das hat das ZDF mitgeteilt. Bekannt war er vor allem als Moderator der Sendereihe Wie würden Sie entscheiden? Bis zu seinem Ruhestand im Jahr 2009 leitete Töpper im ZDF die Fachredaktion Recht und Justiz. Das waren die Nachrichten. Das Wetter? Heute Nachmittag ist es sonnig und heute Nacht bleibt es weitgehend wolkenlos. Die Temperaturen von jetzt 18 bis 23 Grad sinken dann auf 11 bis 0 Grad. In Tälern im Norden und Osten kann es Bodenfrost geben. Morgen gibt es dann wieder viel Sonne, später ein paar Wolken. Es bleibt aber trocken bei 21 bis 27 Grad. Und die weiteren Aussichten: am Sonntag viel Sonne, 22 bis 28 Grad. Am Montag ein paar mehr Wolken und 25 bis 30 Grad. Die Zeit 15.34 Uhr.
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3: A3 Köln Richtung Würzburg, zwischen Frankfurter Kreuz und Offenbacher Kreuz, 7 Kilometer stockender Verkehr. Die A5 Kassel Richtung Frankfurt ist in Höhe des Ohmtal-Dreiecks nach einem Motorradunfall gesperrt, dadurch 1 Kilometer Stau. Von der A49 kann nicht auf die A5 Richtung Frankfurt aufgefahren werden. A5 Kassel Richtung Frankfurt zwischen Ohmthal, Dreieck und Homberg oben 5 Kilometer Stau nach einem Unfall mit mehreren Fahrzeugen auf dem linken Fahrstreifen. Im weiteren Verlauf zwischen Obermörlen und Friedberg 7 Kilometer Stau und stockender Verkehr. Die Unfallstelle

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1: Klingt irgendwie alles erstmal nach Apokalypse. Die künstliche Intelligenz könnte die Menschheit auslöschen. Und zwar schon in den nächsten Jahren. Und diese Warnungen kommen von Menschen aus der KI-Branche selbst. Was ist an diesen Warnungen eigentlich dran? Klar ist, dass die künstliche Intelligenz immer mehr kann und immer mächtiger wird. Aber wer kontrolliert die Firmen dahinter? Und wer sorgt dafür, dass die KI nicht außer Kontrolle gerät? Darüber sprechen wir mit Svea Eckert vom NDR. Svea ist Tech-Reporterin und beschäftigt sich seit vielen Jahren mit Cybersecurity. Ihr hört 11KM, der Tagesschau-Podcast, ein Thema in aller Tiefe. Mein Name ist Elena Kuch. Hi Svea, schön, dass du mal wieder da bist.
2: Ja, ich freue mich auch.
3: Zuletzt hatte es mehrfach Zwischenfälle mit künstlicher Intelligenz gegeben. Programme hatten sich selbstständig gemacht und waren in fremde Systeme eingedrungen. Jetzt ist die Sorge groß, dass künftige KI nicht mehr vom Menschen beherrscht werden kann und große Schäden anrichtet.
1: Es gibt ja dieses Statement, das wirklich durch die Decke gegangen ist und sehr, sehr viele Menschen nervös gemacht hat. Nämlich hat ein junger KI-Forscher, Jacob Coxon, auf X etwas gepostet und da drin steht, übersetzt, die Menschen, die KI bauen, die glauben ernsthaft, dass uns die KI am Ende des Jahrzehnts alle töten könnte. Also in gut 3,5 Jahren wäre das, also das Ende der Menschheit. Was hast du gedacht, als du das gelesen hast?
2: Ich habe mir gedacht, wieder ein KI-Bro, der einen Brief schreibt. Also das ist so ein bisschen Insider, aber auch, wenn man, so wie ich, seit vielen Jahren recherchiert, berichtet über diese Technologie, dann weiß man einfach, diese Art von Warnungen, von Mahnungen, die hat das immer schon gegeben. Die sind schon fast ein Meme geworden in der Branche. Das habe ich natürlich einerseits gedacht und andererseits, klar, als es dann so viral ging und als es so durch die Decke ging, fängt man natürlich an, sich damit zu beschäftigen. Jetzt kam ja da auch noch dazu, dass so einige ihm auch so beigepflichtet haben und dann so mit eingestimmt sind in diesen Chor von, ja, ja, das glauben wir wirklich, das glauben wir wirklich.
1: Allerdings ist es ja schon so, dass es in diesem Jahr ja fast schon so ein bisschen was wie eine Mahnung gegeben hat. Also da hat sich ja eine KI selbstständig gemacht. Und zwar gab es ja diesen Vorfall, wo sogenannte KI-Agenten eigenständig gehandelt haben. Es gab ja diese Agenten, die von alleine losgezogen sind in einer Art Hacking-Mission. Was ist da passiert?
2: Also, wir sind im Mai 2026. OpenAI trainiert ein internes, unveröffentlichtes Modell. Dieses Modell hat keine Sicherheitsschranken. Und tausende Kopien davon, sogenannte Agenten, bekommen Hacking-Aufgaben in einem Testparcours. Exploit Gym heißt dieser Testparcours. Und eine dieser Aufgaben ist, finde die Lücke in diesem Programm, hol eine versteckte Zeichenfolge, das wird Flag genannt und dafür gibt es dann Belohnungspunkte. Und diese Aufgaben oder viele dieser Aufgaben waren unlösbar. Ja, jetzt war aber das Modell gezielt darauf trainiert, nicht aufzugeben und hatte kein Internet eigentlich. Weil solche Modelle, was machen die, wenn sie eine Aufgabe nicht lösen können? Sie fragen mal im Internet. Ja, auch Teil des Trainings.
1: Wie wir.
2: So wie wir, genau. Du musst dir vorstellen, diese Modelle sind quasi mit dem ganzen Internet trainiert und im Internet gibt es wahnsinnig viele Frageforen. Was machen wir, wenn wir nicht weiterkommen? Zum Beispiel mit Reddit sind die trainiert oder auch mit vielen Softwareentwicklungsforen. Aber da diese Agenten nicht in einer völlig abgeschlossenen Umgebung waren, da gab es so ein kleines Hilfsprogramm, Artifactory genannt. Und ich würde es mal vergleichen, du musst dir vorstellen, diese Agenten, die sind in einem Penthouse, ja, sollen da diesen Test lösen und haben aber Zugriff auf den Concierge, der steht unten. Mhm. Und der Concierge kann also ins Internet und kann Sachen besorgen. Und die finden also eine Sicherheitslücke innerhalb dieses Programms, innerhalb des Concierge. Also man könnte sagen, die haben sich sozusagen selbst das Handy besorgt und nach draußen telefoniert. Also die verschaffen sich Adminrechte. Und dann am 4. Juli bricht dieser Concierge, bricht dieses Programm unter der ganzen Last zusammen, weil diese ganzen Modelle anfangen, nach draußen zu telefonieren. Die schreiben in Foren ins Netz. Das hat man dann später herausgefunden, dass die also Nachrichten untereinander ausgetauscht haben. Also die haben miteinander kollaboriert, die Agenten. Das sind diese Transkripte, die man dann sieht. Die telefonieren sozusagen nach draußen und richten dann draußen jede Menge Unsinn an.

0: kann man sagen. Aber ich will da einmal ganz kurz vorsichtig gleich einmal einordnen, ja. Wenn dann da steht, zum Beispiel, wir sollten weitermachen, dann hat da niemand entschieden, dass die weitermachen sollten, sondern das Modell erzeugt Text, der zum Weitermachen passt und dann wird weitergemacht. Also da wird nichts entschieden, ja. Die können ja nicht denken, die haben ja kein Bewusstsein, die atmen ja nicht. Hier, wichtiger Disclaimer an der Stelle.
1: Und der Ort, wo diese KI-Agenten dann die Lösung für ihre Aufgabe vermutet haben, war die Plattform Hugging Face. Das ist eine Plattform, da tauschen sich vereinfacht gesagt KI-Entwickler untereinander aus. Und diese Plattform haben die KI-Agenten dann gehackt. Waren sie am Ende erfolgreich?
0: Ja, auf eine Art und Weise schon. Also sie haben schon die Lösung gefunden. Also eine interne Datenbank wurde zum Beispiel ausgelesen. Sie hatten eben Zugriff auf interne Datensätze. Also insofern ja, also das hat geklappt.
1: Und wie wurden sie am Ende gestoppt?
0: Ja, das Ganze also ist tatsächlich erst aufgefallen, als das Hugging Face aufgefallen ist. Also der Firma, die gehackt wurde, die wussten nicht, dass OpenAI dahinter steckte. Die haben das dann am 16. Juli öffentlich gemacht, mit Täter unbekannt.
1: War eine Riesen-News, ne?
0: War eine große News. Und OpenAI selbst hat es dann erst am 19. Juli, also 3 Tage später, bemerkt. Und die haben dann bei Hugging Face angerufen und haben gesagt, okay, hier, müssen Zugangsdaten sperren, die waren schon gesperrt. Und da fiel dann dieser Zusammenhang überhaupt erst auf. Und dann wurden die Testläufe abgeschaltet.
1: Okay, und um noch einmal zu verstehen, wie solche KI-Agenten arbeiten. Eigentlich erfüllen die doch die Aufgaben, also die Befehle, die Prompts, die sie von Menschen bekommen, oder?
0: Genau, also die Agenten selber werden nicht trainiert, sondern das Sprachmodell, also das Modell, was dahinter liegt, das wird trainiert. Das muss man sich vorstellen, wie wenn man Menschen erzieht. Also das heißt, man gibt denen zum Beispiel eine Aufgabe und wenn sie die gut erledigen, dann bekommen sie eine Belohnung. Ja. Und so versucht man also zum Beispiel sowas wie Beharrlichkeit, also eben nicht aufgeben, wie auch ein Stück weit Kreativität einzutrainieren, ja, indem man eben belohnt oder bestraft.
1: Also wenn man jetzt so ein Sprachmodell wie ChatGPT nutzt, da kann man ja auch mit Agenten arbeiten. Das heißt dann, das kann so die tägliche Arbeit auch erleichtern. Ich habe mir das mal angeguckt und dachte, oh, vielleicht kann ich da mein Leben effizienter gestalten mit. Und dachte, ah ja, meine Fotodatenbank, die würde ich wirklich gerne mal aufräumen. Könnte das nicht ein KI-Agent übernehmen? Und dann sagt mir aber ChatGPT selbst, ich wäre da schon ein bisschen vorsichtig, so einem KI-Agenten die Nutzungsrechte dafür zu geben, weil eventuell könnten die ja da auch was löschen.
0: Und solche Fälle hat es ja auch schon gegeben. Also das sind diese sogenannten unintended side effects.
1: Also dass sie sich selbstständig machen, also dass sie einfach mal selber entscheiden, was anderes zu machen.
0: Nein, die entscheiden sich nicht selbst, was anderes zu machen, sondern die wollen dann deine Aufgabe lösen. Ah, aber ja. Nebenbei löschen sie zum Beispiel irgendwas. Aber du kannst natürlich vorher sagen, du darfst alles tun, aber halt nichts löschen. Also sowas kann man auch vermeiden. Aber es gibt immer wieder Beispiele von diesen Nebeneffekten. Ich will dir mal eins erzählen, was ich selbst ganz spannend ein bisschen lustig auch fand, ist in Australien passiert. Jemand wollte eine ganz beliebte Morgenklasse in seinem Fitnessstudio buchen und hat dann einen KI-Agenten drauf angesetzt. Open Claw ist für manche vielleicht auch ein Begriff. Das ist dieses System, was so bekannt geworden ist, weil es halt sehr selbstständig Aufgaben erledigen kann. Und dahinter als Sprachmodell war Claude, was ja auch viele kennen von Anthropic. Mhm. Mit allen Sicherheitsschranken, also sozusagen ein ganz normales Setup, so wie es viele vielleicht zu Hause haben. Und er hat also diesen Agent dann losgeschickt und der war so eifrig, um diese Klasse zu buchen, dass er, weil die eben voll war, andere Leute rausgeschmissen hat. Der hat also eine Sicherheitslücke gefunden, hat dann andere Leute rausgeschmissen und sozusagen seinen Besitzer
1: aus dem Yogakurs.
0: Aus dem Yogakurs, genau. Hat dann sozusagen seinen Besitzer oben reingeschrieben.
1: Smart. Oder auch nicht.
0: Und ich finde diesen Vorfall ganz schön, weil es ist eigentlich ganz ähnlich gelaufen wie dieser große Hack von Hugging Face. Die Agenten sollten eine bestimmte Aufgabe lösen. Sie konnten die Aufgabe nicht lösen. Deswegen haben sie versucht, die Lösung zu finden. Die Lösung war bei Hugging Face. Also die Idee, okay, wir hacken Hugging Face. Und dann ziehen wir uns da eben die Lösung.
1: Wie ist denn OpenAI damit umgegangen, mit diesem Hugging Face-Vorfall?
0: Genau, also ich finde das sehr, sehr interessant. Ich habe mir einen Talk dazu angeschaut, den ich für jeden, der sich da technisch tiefer interessiert, auch sehr empfehlen kann. von OpenAI haben zwei Verantwortliche für IT-Security, die haben dann einen Talk gehalten auf der Black Hat. Die Black Hat ist so eine große auch IT-Security-Konferenz. Und die haben also da einen langen Vortrag darüber gehalten. Der ist, ich finde, schon auch sehr nüchtern und sachlich gehalten. Und worüber sie aber in dem Vortrag nicht sprechen oder was ich hätte erwartet, da stehen zwei komplett zerknirschte Menschen, die also sagen, hey, uns ist ein großer, großer Fehler passiert. Es tut uns auch unendlich leid. Wir übernehmen große, große Verantwortung dafür. Uns sind KI-Agenten ausgebrochen. Wir haben die Kontrolle verloren. Oder wir haben die Sicherheitsumgebung nicht so gebaut, dass so ein Test auch ablaufen kann. Also sprich, wir haben Sprengstoff getestet, aber halt im Pausenraum. Ja, so könnte man es ja vielleicht mal flapsig sagen. Die haben dann einen Vortrag gehalten, das war so Teil auch der öffentlichen Reaktion für die Community und haben das dort relativ detailliert erklärt und am Ende dann einen großen Aufruf gestartet, wir brauchen mehr Sicherheit, wir müssen mehr Geld investieren in IT-Security. Dann hat OpenAI für knapp 2 Wochen das Training ausgesetzt, also es gab eine Trainingspause. Dann gab es einen Abschlussbericht plus externe Prüfung, das ist jetzt so Ende August alles rausgekommen.
1: Und was sagt OpenAI zu den Vorwürfen, dass da die Umgebung offenbar nicht sicher genug war?
0: Das räumen sie in ihrem eigenen Bericht auch ein. Also das heißt, sie haben nicht gemonitort, sie haben einen Test gemacht und haben nicht zugeschaut, was eigentlich dabei passiert. Und das Zweite ist, dass eben diese Sicherheitsumgebung nicht wirklich sicher gebaut war.
1: Also die streiten gar nicht ab, dass sie da auch Fehler gemacht haben und sie kündigen an, die Sicherheit von solchen Tests in Zukunft zu erhöhen. Und dann, ein paar Wochen später, warnt dann Jacob Coxon, dieser junge KI-Forscher, der ja selber bei großen KI-Firmen gearbeitet hat, also sowohl bei OpenAI als auch bei Anthropic, davor, dass die KI uns alle umbringen könnte. Wovor warnt er genau? Was könnte denn passieren?
0: Also es gibt so einen, ich nenne es mal großen Gedanken, und der ist, dass diese Modelle so viel besser werden, dass sie anfangen, sich selbst zu verbessern. Also sie sozusagen anfangen, eigenständig zu werden. Derzeit ist ja die Situation so, dass die Modelle, die wir haben, die machen ja nichts ohne Prompt. Die machen sozusagen nichts von selbst. Und die große Idee ist, irgendwann könnte es eine KI geben, die komplett selbstständig handelt. Da sind wir aber noch nicht.
1: Ist das die Superintelligenz, von der immer gesprochen wird?
0: Genau, ja, das ist ein Konzept von Superintelligenz. Aber da sind wir noch nicht. Aber davor haben die sozusagen alle Angst. Was aber viel realistischer ist, ist, dass wir derzeit, wir haben einfach große Konzerne, wenige Personen, die eine sehr leistungsfähige Technologie entwickelt, die überhaupt nicht reguliert sind. Das ist, würde ich sagen, so, das ist eigentlich die realistische Gefahr und nicht dieses, okay, müssen wir Angst haben vor irgendeiner sehr großen Superintelligenz. Und das andere, wo ich sagen würde, dass es dann schon interessanter ist, KI in den falschen Händen. Also das heißt, wir sehen, dass KI gerade in diesem Bereich IT-Sicherheit, Cybersecurity sich wahnsinnig stark verbessert hat, gerade in der letzten Zeit. Also wir sehen große Entwicklungssprünge. Und die Frage ist halt, okay, was können Angreifer damit tun? Wir haben alle in der Vergangenheit schon Computerwürmer gesehen. Das ist das, was eher realistisch ist.
1: Du bist ja auch eine Person, die ist sehr, sehr technikfreundlich. Du kennst dich super gut aus. Es gibt da ja auch eine ganze Szene, die sagt, es gibt hier wirklich ernsthafte Sicherheitsbedenken. Da kann man sich ja vorstellen, die KI, die könnte sich in Waffensysteme einloggen, die könnte kritische Infrastruktur lahmlegen. Und die kennen sich ja aus, die arbeiten ja für diese Unternehmen. Ist das nicht wirklich gefährlich?
0: Also ich finde halt, diese ganze Doom-Debatte verschiebt die Verantwortung von Menschen auf eine vermeintlich eigenständige Maschine. Und diese Maschine gibt es so nicht. Also im Juli zum Beispiel, als das schon am Brodeln war, da hat nicht das Modell entschieden, weiterzumachen, sondern bei OpenAI. Die haben entschieden, okay, wir bauen diese Trainingsumgebung, wir geben denen diese Aufgaben. Ja, und ich finde, das ist dieses Problem an dieser Doom-Debatte, weil es einfach diese Unternehmen aus der Verantwortung entlässt, diese Produkte sicher zu machen. Ich meine, wir brauchen keine Super-KI, also du, ich, wir brauchen das alles nicht.
1: Diese Warnung von Experten wie eben Jacob Coxon und auch die vergangenen Vorfälle wie der Hack von Hugging Face, die haben ja jetzt eine riesige Debatte ausgelöst. Und die Chefs von großen AI-Firmen wie OpenAI und Anthropic, die fordern jetzt sogar selbst, dass die KI-Entwicklung verlangsamt werden muss. Und Sam Altman und Dario Amodei, also die Chefs von OpenAI und von Anthropic, die waren ja jetzt gerade deshalb auch diese Woche bei der Tagung des UN-Sicherheitsrats. Das sind ja beides Firmen aus den USA. Der amerikanische Präsident Donald Trump aber lehnt bislang eine staatliche Regulierung ab. War das jetzt sowas wie ein Wake-up-Call für Trump?
0: Also für Trump war es sicher kein Wake-up-Call, also zumindest den Äußerungen zufolge nicht. Aber in seiner Administration gibt es schon sehr laute und sehr deutliche Stimmen, die fordern, man müsse sich vor allem mit China abstimmen, weil das ist ja immer dieses Narrativ, wir sind in einem Rennen, wir sind in einem Wettbewerb, vor allem mit China. Und wenn wir in den USA verlangsamen, aufgrund von Sicherheit, wenn wir unsere Modelle sicherer machen, dann werden wir langsamer im Training und dann werden wir verlieren gegenüber China. Und deswegen hofft man jetzt bei diesem dreitägigen Staatsbesuch, also Chinas Parteichef Xi Jinping ist zu Gast in den USA. Und da will man eben neben den ganzen anderen wichtigen Themen, also sowas wie Zoll- und Handelsfragen oder auch globale Konflikte wie Iran- und Ukraine-Krieg, da will man tatsächlich sprechen auch über die Sicherheit im Umgang mit künstlicher Intelligenz, weil das Thema, was die großen Labs jetzt in den USA haben, das haben die in China natürlich auch.
1: Wenn im Raum steht, dass theoretisch eine den Menschen überlegene Superintelligenz geschaffen werden könnte, also ein System, das für uns möglicherweise unkontrollierbar wird, müsste dann nicht in Zukunft zwischen Staaten sowas Ähnliches vereinbart werden wie so ein Atomwaffensperrvertrag?
0: Ja, das könnte ich mir gut vorstellen. Also da ist man jetzt dran. Also sowas muss man sich überlegen. Und ich denke, die Menschheit hat in ihrer Geschichte schon oft solche Hochrisikotechnologien sinnvoll reguliert. Mhm. Nicht ohne, dass es vorher nicht auch den einen oder anderen sehr schlimmen Vorfall gegeben hätte. Es gab die Atombombe. Also es gab in der Menschheitsgeschichte immer wieder solche Technologien, die ein hohes Sicherheitsrisiko hatten. Das ist natürlich auch immer geschehen, weil Menschen gewarnt haben und weil Menschen nach Verantwortung gerufen haben.
1: Ein US-Präsident müsste ja aber, überspitzt gesagt, Interesse daran haben, dass nicht die Menschheit ausgerottet wird. Warum will er keine Regulierung? Was steckt dahinter?
0: Die US-Wirtschaft hängt im Moment auch am Boom dieser KI-Konzerne.
2: US-Präsident Trump hat ein milliardenschweres Infrastrukturvorhaben für künstliche Intelligenz angekündigt, das Projekt Stargate. Finanziert wird das Vorhaben von drei großen Technikkonzernen. Sie wollen Innovationen voranbringen und 100.000 Jobs in den USA schaffen, so die Ankündigung.
0: Also wir haben einen massiven Rechenzentrumsausbau in den USA. Also wenn man da mal mit dem Auto entlang fährt, das sind wirklich riesige Hallen, an denen man minutenlang vorbeifährt. Das macht inzwischen 1,4% des Bruttoinlandsprodukts aus. Im ersten Quartal 2026 rund 3/4 des Wachstums der US-Wirtschaft kamen aus KI-Investitionen. Also man muss sich einfach vorstellen, das ist im Moment die Wirtschaftskraft in den USA. Und jede Verlangsamung bedeutet im Prinzip ein Risiko, ein wirtschaftliches Risiko.
1: Ich muss bei diesem Thema ja auch immer an Social Media denken, denn Facebook und TikTok und X und so, die konnten ja jahrelang ziemlich unreguliert arbeiten. Und heute kann man sagen, dass das wohl schiefgegangen ist. Sollten wir nicht daraus gelernt haben und jetzt bei KI versuchen, vor die Welle zu kommen?
0: Also da stimme ich dir zu, ich sehe das genauso. Also wir haben damals bei Social Media 15 Jahre gebraucht, um zu verstehen, was Algorithmen anrichten. Und jetzt wird gerade hinterher reguliert. Hier ist die Zeit kürzer, aber die Chance ist größer und die Chance ist immer noch da. Ne? Weil wir haben jetzt eben diesen großen Vorfall gehabt. Wir haben einen dokumentierten Schaden. Die Verantwortlichen sind bekannt und jetzt, pass auf, das Gesetz existiert. Also ich will gerne nochmal auf den Europäischen AI Act kommen. Also der EU AI Act ist ein Regelwerk zur KI. Das hat man schon relativ früh angestoßen. Dadurch ist er meiner Ansicht nach auch nicht ganz perfekt, weil man natürlich gerade auf die generative KI gar nicht, darüber wusste man noch zu wenig, ist dann da gar nicht so gut und stark drauf eingegangen. Aber es gibt seit August 2025 die Pflicht für große Modelle, solche Risiken zu minimieren, zum Beispiel auch solche schwerwiegenden Vorfälle auch zu melden. Und der ist auch seit dem 2. August 2026 durchsetzbar. Ja? Also das heißt, es müssen Bußgelder umgesetzt und durchgesetzt werden. Jetzt ist es beim KI-Act so, Wir haben ein Bußgeld bis zu 3% des Umsatzes, was erhoben werden kann. Und die Kommission prüft aktuell auch bei OpenAI, ob dort zum Beispiel versäumt wurde zu melden. Aber das Problem hier an der Stelle ist, da bin ich mal selber gespannt, wie das ausgeht, weil diese Produkte, also diese KI-Modelle, die waren ja noch nicht offiziell im Einsatz, ja. Und der AI-Act bezieht sich eigentlich auf Systeme, die schon im Einsatz sind, sondern die wurden ja noch getestet. Das heißt, dieses Modell, das Hugging Face angegriffen hat zum Beispiel, war nie auf dem Markt. Und jetzt ist halt die Frage, kann man das überhaupt dann sanktionieren, wenn wir über ein Modell sprechen, was noch nicht auf dem Markt war?
1: Aber wenn wir nochmal auf die Sicherheitsarchitektur der KI-Firmen blicken, da müssen wir ja aktuell vor allem darauf vertrauen, dass diese Firmen ja auf die Sicherheit achten, eine Umgebung schaffen, entsprechend prompten. Aber die Frage ist, kann man denen vertrauen? Kann man auch diesen beiden Firmenchefs, Sam Altman von OpenAI, Dario Amodei von Anthropic, kann man denen vertrauen? Sind die der Verantwortung gewachsen?
0: Auf gar keinen Fall. Also ein Menschheitsexperiment sollte nicht davon abhängen, ob man zwei Männern vertraut. Sage ich jetzt mal so, weil wir vertrauen ja auch dem Pharmachef nicht, ja, sondern wir vertrauen der Zulassung. Also wir vertrauen den Regularien, die wir geschaffen haben.
1: Wir bauen Institutionen,
0: ja, genau.
1: Wir schaffen Gesetze.
0: Rund um Luftfahrt, rund um Zulassung für Medikamente. Da vertrauen wir nicht den einzelnen Chefs der Firmen oder der Konzerne. Wir vertrauen teilweise noch nicht mal den Konzern selbst, sondern wir vertrauen darauf, wenn Medikamente zugelassen werden, dass sie ein bestimmtes Prozedere durchlaufen haben. Und für KI gibt es diese Zulassung nicht. Und das ist ein großes Problem.
1: Svea, wenn wir jetzt sozusagen uns den Status quo einmal angucken. Es gibt keine Regulierung. Es gibt diesen Wettbewerb zwischen den Firmen. Es gibt einen Wettbewerb zwischen Ländern. Hast du da Angst?
0: Ich habe keine Angst und ich finde auch, dass Angst ein ganz schlechter Ratgeber ist, weil immer wenn wir Angst haben, dann verhindert das, dass wir einen klaren und sachlichen und differenzierten Blick haben auf die Dinge so, wie sie passiert sind. Ich würde sagen, wenn man fragen würde, ob ich überhaupt irgendein Gefühl habe, dann vielleicht eher Wut. Also, weil ich das fahrlässig finde, grob fahrlässig, dass solche Modelle, dass solche Agenten getestet wurden in einer nicht geeigneten Sicherheitsumgebung, dass kein Monitoring gemacht wurde und jetzt nochmal Wut, dass die damit davonkommen. Das heißt, wenn dein Hund jemand beißt, dein Nachbarn, dann bist du dran. Ja? Also dann trägst du dafür Verantwortung. Und ich finde, das ist genau das, was hier eigentlich passieren müsste. Die müssten zur Verantwortung gezogen werden. Deren KI-Agenten haben eine fremde Webseite gehackt. Und das ist eigentlich eher so das, was ich sehe. Also keine Angst, sondern eher, wir müssen diese Firmen zur Verantwortung ziehen.
1: Vielen, vielen Dank, Svea.
0: Gerne.
1: Svea Eckert wird die Debatte rund um die Weiterentwicklung von KI natürlich weiter beobachten. Als Tech-Expertin beim NDR veröffentlicht sie ihre Recherchen und Stories auf allen Plattformen der Tagesschau und natürlich auch bei tagesschau.de. 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Und mein Name ist Elena Kuhr und ich wünsche euch ein schönes Wochenende und freue mich, wenn wir uns Montag wieder hören.

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1: 16 Uhr. Zehntausende Schüler demonstrieren gegen mögliche Wehrpflicht. Tankrabatt kommt zum 1. Oktober. Trinkwasser in Wiesbaden Innenstadt ist verunreinigt. Das Wetter, viel Sonne, 18 bis 23 Grad. Mein Name ist Volker Kienke. Deutschlandweit haben heute zehntausende Schülerinnen und Schüler gegen eine mögliche Wehrpflicht demonstriert. In Hessen fand die größte Kundgebung in Kassel statt. Auch in Darmstadt und Frankfurt gab es Demonstrationen. HR-Reporterin Gabi Beck.
2: Insgesamt haben in Hessen etwa 800 Menschen in den großen Städten demonstriert, weniger als ursprünglich angemeldet. Sie haben Fahnen in Orange oder Rot geschwungen. Sie haben skandiert, nie wieder Krieg, nie wieder Wehrpflicht, auch wenn die Wehrpflicht eigentlich gar nicht existiert. Sie wehren sich auch gegen die Pflicht zur Musterung. Und sie haben Plakate getragen, auf denen geschrieben stand, für das Leben, gegen Sozialabbau und Aufrüstung Stopp.
1: Nach dem Bundestag hat auch der Bundesrat den Tankrabatt beschlossen. Ab dem 1. Oktober werden die Steuern auf Benzin und Diesel um 17 Cent pro Liter gesenkt. Gelten soll das bis Jahresende. Der Bundesrat fordert, die Regierung müsse aber noch mehr tun gegen die hohen Energiepreise. ARD-Hauptstadtkorrespondentin Eva Huber.
3: Die Regierungschefin von Mecklenburg-Vorpommern, Manuela Schwesig von der SPD, verlangt, der Spritpreis muss wieder unter 2 Euro pro Liter. Zustimmung dafür kommt von der CDU, zum Beispiel von Thüringens Ministerpräsidenten Mario Vogt. Er fordert, dass der CO2-Preis für Kraftstoffe ausgesetzt wird. Bremens Bürgermeister Andreas Bovenschulte von der SPD will für die Zukunft lieber gezieltere Maßnahmen, die vor allem niedrige und mittlere Einkommen entlasten.
1: Die hessischen Beratungsstellen verzeichnen weiterhin viele rechtsextreme und rassistische Vorfälle. Das hat das Beratungsnetzwerk Hessen mitgeteilt, das heute seinen Jahresbericht für 2025 präsentiert hat. HR-Reporterin Lena Lachnit.
4: Laut Bericht haben die Beratungsstellen in Hessen im vergangenen Jahr 302 neue Beratungsfälle registriert. Das sind 30 weniger als im Jahr davor. Besonders häufig geht es um allgemeine Beratungen in Schulen. Danach kommen Fälle im sozialen Raum, in der kommunalen Politik und in sozialen Einrichtungen. Bei den konkreten Anlässen wurden am meisten Fälle von Gewalt oder Bedrohung genannt.
1: In der Wiesbadener Innenstadt ist das Trinkwasser mit einem Bakterium verunreinigt. Das hat die Stadt mitgeteilt. Demnach muss das Wasser deshalb in Teilen der Stadtteile Mitte und Nordost vor dem Trinken oder Zähneputzen vorher abgekocht werden. Betroffen sind auch das Wiesbadener Stadtfest, der Herbstmarkt und das Erntedankfest. Dort ist das Wasser laut Stadt dank spezieller Filter aber nutzbar. Formel-1-Pilot George Russell hat sich die Pole Position für den großen Preis von Aserbaidschan morgen gesichert. Im Qualifying von Baku kam der Brite mit seinem Mercedes als erster ins Ziel. Auf die Startplätze 2 und 3 kamen Charles Leclerc im Ferrari und Oscar Piastri im McLaren. WM-Spitzenreiter Kimi Antonelli im Mercedes wurde nach einem Fahrfehler schon im ersten Abschnitt nur 16. Das waren die Nachrichten. Das Wetter. Heute Nachmittag ist es sonnig und heute Nacht bleibt es weitgehend wolkenlos. Die Temperaturen von jetzt 18 bis 23 Grad sinken dann auf 11 bis 0 Grad. In Tälern im Norden und Osten kann es Bodenfrost geben. Morgen wieder viel Sonne, später gibt es ein paar Wolken, es bleibt aber trocken bei 21 bis 27 Grad. Die weiteren Aussichten: am Sonntag viel Sonne und 22 bis 28 Grad, am Montag ein paar mehr Wolken und 25 bis 30 Grad. Die Zeit gleich 16.04 Uhr.
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1: Die A5 Kassel Richtung Frankfurt ist in Höhe des Ohmtal-Dreiecks nach einem Motorradunfall gesperrt. Der Rettungshubschrauber ist im Einsatz, dadurch 3 Kilometer Stau ab Alsfeld West. Von der A49 kann nicht auf die A5 Richtung Frankfurt aufgefahren werden. Hier 2 Kilometer Stau ab Homberg-Oben-Nord. A7 Würzburg Richtung Fulda, zwischen Bad Brückenau-Wildflecken und Bad Brückenau-Volkers 2 Kilometer Stau. A7 Hannover Richtung Kassel, zwischen Hanmünden-Lutherberg und Kassel-Nord 5 Kilometer Stau und stockender Verkehr. A7 Fulda Richtung Würzburg, zwischen Fulda A3 und Bad Brückenau-Volkers 4 Kilometer Stau. Stadtgebiet Wiesbaden, in Teilen von Wiesbaden-Mitte und Nordost ist das Trinkwasser bakteriell verunreicht und muss deshalb vor dem Verzehr abgekocht werden. Dann haben wir noch Meldungen dazu bekommen. A5 Frankfurt Richtung Kassel, zwischen Grünberg und Ohmtal-Dreieck 8 Kilometer stockender Verkehr. Und A7 Fulda Richtung Kassel, zwischen Bad Hersfeld-West und Homberg-Efze 2 Kilometer Stau wegen eines defekten LKW auf dem rechten Fahrstreifen.
5: Vielen Dank.
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5: Einen schönen Freitag. Hier kommt mal eine gute Nachricht für alle, die sich über die hohen Preise ärgern an den Tankstellen. Ab dem 1. Oktober soll's billiger werden. Bevor Sie jetzt die große Shoppingtour starten, weil Sie dann mehr Geld im Portemonnaie haben, da lohnt es sich erstmal genauer hinzuschauen. Der Bundestag heute hat das Gesetz der schwarz-roten Koalition beschlossen, den sogenannten Tankrabatt. Das heißt, die Energiesteuer auf Diesel und Benzin wird gesenkt von Oktober bis Ende Dezember. Dazu kommt dann in der Folge auch weniger Mehrwertsteuer obendrauf. Also insgesamt sind das dann 17 Cent weniger pro Liter. Das ist jetzt nicht so wahnsinnig viel, aber immerhin. Bei der Debatte heute war die Stimmung allerdings so lala.
6: Da ist er wieder, der Tankrabatt. Die grüne Katharina Dröge aber mochte sich im Bundestag darüber eher nicht freuen.
7: Ich finde es wirklich vollständig absurd, dass der Deutsche Bundestag jetzt schon zum dritten Mal darüber beraten muss, einen völlig gescheiterten Tankrabatt einzuführen.
6: Gescheitert? Nicht alle sehen das wie die Grünen oder die Linken oder die AfD. Im Gegenteil, bei der SPD sagt Ministerpräsidentin Manuela Schwesig kurz zuvor im Bundesrat, es war ein großer Fehler, den zweiten Tankrabatt im Juni auslaufen zu lassen. Der dritte jetzt von Oktober bis Dezember goldrichtig. Der Sprit müsse wieder unter 2 Euro kosten.
8: Und ich sage es hier ganz deutlich, in den letzten Wochen gab es in meinem Bundesland kein anderes Thema als Frau Schwesig, 2,50 Euro an der Tankstelle, das können wir nicht mehr. Und das haben die Menschen uns auch gezeigt. Das haben die uns auch bei der Wahl gezeigt.
6: Mit Wutwahlergebnissen, meint sie. Und ihr Genossenkollege Armin Willingmann aus Sachsen-Anhalt sagt leicht resigniert, was Wallenstein heute wohl zum Tankrabatt gesagt hätte.
9: Spät kommt er, doch er kommt, der Tankrabatt. Für uns in Sachsen-Anhalt kommt er zu spät.
6: Ab 1. Oktober also soll die Energiesteuer pro Liter Sprit um rund 17 Cent sinken. Die Hoffnung, dass wie beim letzten Mal die Mineralöl-Multis davon wenigstens rund 80% an die Autofahrer weiterreichen. Die Freundin der Marktwirtschaft, Wirtschaftsministerin Katharina Reiche, bleibt aber eher mittelbegeistert vom Tankrabatt.
10: Ich würde ihn jetzt nicht als ordnungspolitische Meisterleistung bezeichnen.
6: Weil sie, wie viele Ökonomen auch, das Prinzip Gießkanne beklagt. Alle kriegen den Rabatt, auch der von Finanzminister Klingbeil oft zitierte Porsche-Fahrer. Armand Zorn, SPD, übrigens Co-Chef der Spritpreis-Taskforce im Bundestag, zeigt das Dilemma auf.
11: Es gab die Möglichkeit A, Maßnahmen, die zielgerichtet sind, aber die nicht sofort wirken. Oder Maßnahmen, die sofort wirken, aber leider nicht so zielgenau sind.
6: Dafür haben sie sich jetzt im Bundestag und Bundesrat entschieden. Laut Stefan Korbach, CDU, ist der Tankrabatt ein Pflaster mit 3 Vorteilen.
12: Er wirkt sofort an der Zapfsäule. Er kommt ohne komplizierte Anträge und Prüfverfahren aus und er entlastet vor allem diejenigen, die auf den Pkw oder Lkw angewiesen sind.
6: Geplant übrigens ab Januar ein Spritpreisdeckel. Wie genau, weiß noch niemand, aber er soll kommen und geht's nach Finanzminister Klingbeil auch eine Übergewinnsteuer, die sich bei den Mineralöl-Multis die hohen Gewinne zurückholt. Bremens Bürgermeister Bovenschulte lobt das ausdrücklich, egal wie Klingbeil das rechtlich anstelle.
13: Wobei mir die Rechtstechnik eigentlich völlig egal ist. Egal, welche Farbe die Katze hat, Hauptsache sie fängt Mäuse.
6: Katharina Dröge übrigens von den Grünen konnte sich trotzdem nicht beruhigen. Sie sagt, bei Familien und Kindern kürzen, aber Autofahrer unterstützen, nicht mit uns.
7: Ich habe mal zu meinen Freundinnen und Freunden gesagt, wenn eure Kinder ein Auto wären, dann würden sich Friedrich Merz und Lars Klingbeil dafür interessieren. Leider sind sie Kinder und damit interessiert sich diese Bundesregierung nicht für sie.
5: So hat sich das heute angehört im Deutschen Bundestag und auch der Bundesrat. Denn da haben ja beide Institutionen den sogenannten Tankrabatt beschlossen. Der gilt ab dem 1. Oktober für 3 Monate. Aus Berlin hat unser Hauptstadtkorrespondent Georg Schwarte berichtet. Und was jetzt kommt, das hört sich so ein bisschen nach Science Fiction an, ist aber im echten Leben ein großer Schritt nach vorne in der Wissenschaft. Fast blinde Menschen können auf einmal wieder Buchstaben lesen oder die Umrisse von anderen Menschen erkennen. Ein neuer winziger Computerchip auf der Netzhaut macht das möglich. Das Ganze nennt sich Prima. Soll das offenbar auch sein. Die neue Technik ist jetzt vorgestellt worden auf dem Kongress für Augenheilkunde in Berlin. Und Matthias Bartsch aus unserer Gesundheitsredaktion erklärt, wie das funktioniert.
14: Es ist die häufigste Ursache für schwere Sehbehinderungen in der zweiten Lebenshälfte, die altersbedingte Makuladegeneration, kurz AMD. Bei dieser fortschreitenden Erkrankung geht die Fähigkeit verloren, Details im Blickfeld scharf wahrzunehmen. Für Betroffene verliert der Alltag damit jede Kontur. Gesichter erkennen oder sich auf der Straße orientieren ist kaum noch möglich. Die Tragweite dieser Diagnose erläutert Professor Lars-Olof Hattenbach, Präsident der Deutschen Ophthalmologischen Gesellschaft.
15: Das Problem bei dieser Erkrankung ist, dass praktisch die zentrale Sehfähigkeit verloren geht, weil die Fotorezeptoren in der Mitte der Netzhaut, die eben essentiell ist für ein scharfes Sehen, Fernsehen, Lesen, all das hängt davon ab. Die gehen in diesem Bereich zugrunde. Es fehlt also quasi wie so ein ausgestanztes Loch, diese Funktion. Und diese zentrale Sehfähigkeit kann der Chip zum Teil eben wiedergeben.
14: Lars-Olof Hattenbach war an der Entwicklung des Prima-Chips maßgeblich beteiligt. Der Chip misst gerade einmal 2x2 mm und ist dünn wie die Haut einer geschälten Zwiebel. Dieser Chip wird direkt unter die Netzhaut implantiert. Zusätzlich trägt der Patient eine Spezialbrille mit Kamera. Und diese Kamera filmt die Umgebung und schießt quasi ein unsichtbares Lichtsignal ins Auge, direkt auf den Chip. Der Chip verwandelt dieses Licht in elektrische Impulse und weil die Nervenbahnen zum Gehirn bei den Patienten noch intakt sind, leiten sie diese Signale weiter. Im Kopf entsteht so ein ganz neues digitales Rasterbild. Für Professor Frank Holz, Direktor der Universitätsaugenklinik in Bonn, ein echter Paradigmenwechsel in der Augenheilkunde.
16: Bei der Erkrankung wird damit erstmals erreicht, dass man Sehen wiederherstellt an der im Grunde kaputten Netzhautstelle. Und das ist schon ein Paradigmenwechsel. Alle anderen Behandlungsformen mit sogenannten Komplementhämmern, die ins Auge gespritzt werden, hat man bisher nur eine Verlangsamung des Fortschreitens erreicht. Und das ist jetzt sozusagen eine neue Ära, die da anbricht.
14: Bislang haben knapp 50 Menschen mit einer besonders schweren Form der AMD, der geografischen Atrophie, den Prima-Chip erhalten. Es gab auch Nebenwirkungen, am häufigsten eine vorübergehende Erhöhung des Augeninnendrucks. Außerdem, der Weg zurück zur Sehkraft erfordert Geduld. Das Gehirn muss die künstlichen Stromsignale nach oft jahrelanger Pause erst mühsam wieder lesen lernen. Das braucht viel Disziplin, betont Frank Holz.
16: In der Tat muss es trainiert werden. Da gibt es ein spezielles Programm, das läuft über 12 Monate. Und die Patienten müssen natürlich auch hochmotiviert sein, sich diesem relativ aufwendigen Training zu stellen. Und wir erleben auch Patienten, die sagen, das ist ihnen zu viel und einmal die Woche, das möchte ich nicht. Die Selektion ist ganz wichtig, nicht, dass bei jemandem das implantiert wird, der es denn gar nicht nutzen möchte oder kann.
14: Wer das einjährige Training jedoch durchzieht, gewinnt ein großes Stück Unabhängigkeit im Alltag zurück. Das Verfahren ist in Deutschland grundsätzlich zugelassen. Die ersten erfolgreichen Operationen wurden im Rahmen einer klinischen Zulassungsstudie durchgeführt. Der Prima-Chip kann die Erkrankungen zwar nicht heilen, aber er schließt für die Betroffenen eine entscheidende Lücke im Sehzentrum.
5: Ein Fortschritt in der Wissenschaft. Mit Hilfe eines Computerchips auf der Netzhaut können fast blinde Menschen auf einmal wieder besser sehen. Diese Methode ist vorgestellt worden in dieser Woche auf dem Kongress für Augenheilkunde in Berlin. Von dort hat Matthias Bartsch berichtet.
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5: Und damit zu uns nach Hessen um 13 nach 4. David Rendl ist der Bürgermeister von Raunheim, der Stadt ganz in der Nähe des Frankfurter Flughafens. Der Bürgermeister selbst würde auch gerne weitermachen in seinem Amt. Ob er das darf oder ob er gehen muss, darüber entscheiden die Menschen in der Stadt an diesem Sonntag. Dann wird abgestimmt bei einem Bürgerentscheid. Dahinter steckt ein jahrelanger Streit zwischen dem SPD-Bürgermeister und dem Stadtparlament in Raunheim.
17: David Rendl kämpft um sein Amt. Seit Monaten stehen sich der Bürgermeister und eine breite Mehrheit im Raunheimer Stadtparlament gegenüber.
18: Also mich macht das Ganze sehr betroffen, weil sowohl die Stadtverordneten als auch ich, wir sind gewählt, um Raunheim voranzubringen. Dieser ganze Streit, den wir führen, der kostet unheimlich viel Energie auf beiden Seiten. Und ich finde, wir sollten das mal beiseite schieben und wieder das machen, wofür wir gewählt sind, nämlich an der Zukunft Raunheims zu arbeiten.
17: Sagt der noch amtierende Bürgermeister. Seine politischen Gegner wollen diesen Streit nicht einfach beiseite schieben. Einer der großen Streitpunkte? Über 2 Millionen Euro. Ein leitender Mitarbeiter der Stadt hatte das Geld über Jahre als Provision bekommen, zusätzlich zu seinem Gehalt für den Verkauf städtischer Grundstücke. Vereinbart hatte das noch Rendls Vorgänger. Das Stadtparlament wollte, dass die Stadt versucht, das Geld zurückzubekommen. Rendl sagt, so einfach geht das aber nicht. Der Streit darüber zog sich jetzt über Jahre. Im Mai schließlich der Bruch. 21 Stadtverordnete stimmten für Rendls Abwahl. Weil Rendl sein Amt nicht freiwillig aufgegeben hat, entscheiden jetzt die Menschen in Raunheim. Und die erleben einen Streit, bei dem einige selbst nicht mehr wissen, was sie davon halten sollen.
19: Ich denke, in der Stadt ist viel schiefgelaufen, zu wenig geredet worden. Ich finde es halt schwierig, jetzt zu sagen, ich sage ja, ich sage nein.
20: Problem ist, man kann das nicht immer glauben, denke ich mal. Weil der eine sagt so, der andere sagt so. Also es ist relativ schwierig hier.
17: Für die Befürworter der Abwahl geht es inzwischen um mehr als die Millionenprovisionen. Sie sagen, nach Jahren voller Streit ist ein Miteinander mit Rendl nicht mehr möglich. Mohamed Ghazi von der Wählervereinigung WSR, die stärkste Fraktion im Stadtparlament.
2: Für uns ganz wichtig, dass die Zusammenarbeit in den letzten Jahren und auch das Vertrauen in die Zusammenarbeit mit Herrn Rendl eigentlich einen großen Schaden genommen hat. Das zeigt sich vor allem daran, dass auch die SPD selber auf Distanz gegangen ist. Und das zeigt auch, dass eigentlich eine Zusammenarbeit mit ihm nicht mehr möglich ist.
17: Rendl sieht das anders. Er sagt, nicht 21 Stadtverordnete sollen über seine Zukunft entscheiden, sondern die Menschen, die ihn ins Amt gewählt haben.
18: Nun, weil 21 Stadtverordnete entschieden haben, dieses Verfahren einzuleiten, das kann man machen. Das sieht die hessische Gemeindeordnung vor. Und wir werden jetzt am Sonntag sehen, wie die Raunheimerinnen und Raunheimer sich entscheiden. Denn mir war es wichtig, ich bin von den Bürgern gewählt worden und ich lasse mich nicht von 21 Stadtverordneten abwählen, sondern wollte diese wichtige Entscheidung bewusst in die Hände der Bürger zurückgeben.
17: Und genau die haben jetzt das letzte Wort. Das
21: ist natürlich demokratisch. Also wenn die entsprechenden Bürgerinnen und Bürger dafür abstimmen, dann ist das so gerecht.
22: Also dass ich wählen darf, finde ich schon gut. Bürgerentscheid finde ich gut.
23: Das Vertrauen muss halt eigentlich einfach da sein zwischen dem Parlament und zwischen dem Rathaus. Und da das nicht so der Fall zu sein scheint, ist, denke ich, so eine Abstimmung wichtig.
17: Am Sonntag entscheidet sich damit ein Streit, der Raunheim seit Jahren beschäftigt. Dann stimmen die Menschen darüber ab, ob David Rendl Bürgermeister bleibt oder vorzeitig gehen muss.
5: Ein Bericht von unserem Hessen-Reporter Marcel Ronge über den Streit in Raunheim um Bürgermeister David Rendl. Ob der im Amt bleiben darf, darum geht es am Sonntag bei einem Bürgerentscheid. Jetzt haben wir es 16 Uhr. Und gleich 17 Minuten. Wenn Sie einen Volkswagen fahren, konkret die Modelle Golf, Tiguan, Touran oder Caddy oder auch einen Audi Q3, dann bekommen Sie vielleicht schon bald einen Brief vom Kraftfahrtbundesamt, denn es steht wieder mal eine Rückrufaktion an, und zwar für die Autos, die von September 2013 bis Juli 2024 hergestellt worden sind. Da könnte eine Schraube abreißen, dummerweise bei der Lenkung, und die könnte dann komplett ausfallen. Deswegen muss da jetzt eine korrosionsresistente Schraube reingedreht werden. So heißt das offiziell. Das betrifft mehr als 2 Millionen Fahrzeuge weltweit. Alleine hier in Deutschland sind es rund 1 Million. Die müssen also in die Werkstatt. Diesen Fall beobachtet auch Beatrix Keim. Sie ist Direktorin des Center Automotive Research in Duisburg. Schönen guten Tag, Frau Keim.
24: Hallo, Herr Wagner.
5: Wenn Sie das hören, eine Schraube, also die da reißen könnte, und das könnte zu einem Ausfall der Lenkung führen, wie schwerwiegend ist dieses Problem denn?
24: Also generell ist es natürlich immer schwerwiegend, wenn an einem Fahrzeug etwas, was wirklich fahrrelevant, sicherheitsrelevant ist, ausfällt. Allerdings muss man dann wirklich schauen, es gab ja offensichtlich weder Sach- noch Personenschäden in dieser Sache. Es ist eine Vorsichtsmaßnahme. Und wenn man sieht, dass es Fahrzeuge sind, die schon vor 13 Jahren in den Markt gekommen sind, dann hat die Schraube eigentlich schon ziemlich lange gehalten, bis sie locker wurde.
5: Wollte ich gerade sagen, das ist ja ein wahnsinnig langer Zeitraum. Können wir da von Glück reden, dass da nichts passiert ist?
24: Nein, normalerweise solche Vorgänge werden ja nicht vom KBA an sich, also vom Kraftfahrzeugbundesamt vorgeschrieben, sondern der Hersteller sagt, ich habe hier einen Vorfall, der uns jetzt schon öfter aufgefallen ist. Volkswagen hat den sogenannten Schadenstisch, wo die Werkstätten Dinge melden, und wenn sich das häuft, dann wird das genauer untersucht. Und dann wurde eben nun festgestellt, dass das wohl an dieser Schraube, also einem Zulieferteil, liegt. Dass man sagt, da müssen wir vorsichtig sein, diese Schraube wurde seit Zeitpunkt X verkauft und verbaut, und insofern müssen wir hier jetzt was tun, damit eben nichts passiert. Man hat es jetzt festgestellt, aber ich glaube nicht, dass man da sagen kann, dass man von Glück spricht, dass da bislang nichts passiert ist, denn wie gesagt, das sind jetzt 13 Jahre, wo das schon ist, sondern man sagte im Vorsicht, um eben auch insgesamt dem Wettbewerb aktuell auch zu zeigen, wir schauen uns auch ältere Fahrzeuge an, ist das etwas, was auch innerhalb der Automobilindustrie ganz ehrlich gesagt relativ normal ist.
5: Jetzt hat VW gerade insgesamt mit ziemlich großen Schwierigkeiten zu kämpfen. Jetzt kommt so eine Rückrufaktion dazu. Was für einen Aufwand bedeutet das denn für den Hersteller, auch was die Kosten angeht?
24: Insgesamt kann man sagen, da das hier ja ein Zuliefererteil ist, wird wahrscheinlich ein Großteil der Kosten, wenn nicht sogar alles, auf den Zulieferer abgewälzt oder die Zulieferer, die dieses Teil, das ist ja Schüttgut, anliefern.
5: Also Massenware.
24: Natürlich, Massenware, genau. Es ist natürlich schon ein Aufwand, ne? Denn wahrscheinlich werden hier, Sie sagten gerade vom KBA könnte ein Brief kommen. Ich glaube eher, dass dann von den Volkswagenhändlern selbst etwas kommt, sobald man es nachliefern kann. Natürlich dann auch über die Gebrauchtwagenhändler. Es kommt darauf an, wo die Daten liegen, wer das eben hat, die Daten des aktuellen Halters. Das ist schon ein Aufwand, der aber nicht außergewöhnlich ist. Also insofern schon außergewöhnlich, dass ich habe mal nachgeschaut, auf dem KBA kann man nachsehen, dass Volkswagen in den letzten, ja seit 2014, also in den letzten 12 Jahren, nur 4 Rückrufaktionen hatte. Und das bedeutet natürlich auch inklusive Audi insgesamt. Wenn ich mal dran denke, in 2024 hat BMW 1,5 Millionen Fahrzeuge wegen eines Bremspedals zurückgerufen, was falsch geliefert worden war, was aber auf der anderen Seite auch Ausliefersperren bedeutete. Davon waren ein Fünftel der Fahrzeuge in Deutschland. Wie gesagt, das sind Dinge, die immer wieder mal vorkommen, die aber Vorsichtsmaßnahmen sind. Ich selbst warte gerade auf einen Teil von meinem Fahrzeug, wo mir auch immer wieder in meiner App angezeigt wird, Sie müssen Ihren Händler anrufen, aber die Teile werden bestellt, es dauert, bis sie kommen. Das ist schon letztes Jahr schon mal passiert. Es passiert bei jedem. In China werden gerade 4,5 Millionen Fahrzeuge zurückgerufen von ungefähr 6 Herstellern.
5: Also das ist dann doch etwas, was immer wieder mal vorkommt. Ja. Und deswegen frage ich mich, wie ist denn die Qualität der Autos heutzutage? Also wird die eher besser oder schlechter?
24: Gleichbleibend. Mhm. Es wird insofern besser, dass mittlerweile Teile auch datenerfasst sind, also die, ob die Schraube zum Beispiel fest genug angezogen ist oder sonst was. Man kann also hier wirklich auf datenbasierten Materialien zurückschauen, was passiert, in welcher Charge der Fahrzeuge, in welchem Produktionszeitraum ist das geschehen. Man kann also hier quasi von einer Verbesserung des Ganzen sprechen, aber es gibt nun mal immer wieder leider Ausschussteile oder halt, dass vielleicht zu billig eingekauft worden ist. Das merkt man aber dann relativ schnell, wie gesagt, es gibt diese regulären Werkstatt-Kundendienstrunden, wo immer wieder, wenn Teile besonders auffallen, wenn eine Reparatur immer wieder vorkommt, das landet beim Hersteller auf dem Tisch und der prüft nach, was es ist. Und dann werden eben solche Rückrufe ausgelöst. Das können dann die offiziellen Rückrufe sein über das KBA bei uns oder in China oder in den USA, die entsprechenden Behörden oder eben über den Hersteller selbst. Das ist, hat also nichts damit zu tun, dass die Qualität schlechter wird. Es passiert leider ab und an mal.
5: Der Volkswagen-Konzern muss weltweit über 2 Millionen Fahrzeuge in die Werkstätten zurückrufen. Da muss eine Schraube ausgetauscht werden, sonst könnte es möglicherweise zum Ausfall der Lenkung kommen. Darüber gesprochen habe ich mit der Automobilexpertin Beatrix Keim, die ist Direktorin des Center Automotive Research in Duisburg. Haben Sie vielen Dank.
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5: 16.22 Uhr haben wir es. Was tun, wenn jemand wegen seiner Herkunft oder seines Aussehens beschimpft und bedroht wird, wenn jemand Opfer von Rassismus geworden ist? Da kann unter anderem das Beratungsnetzwerk Hessen helfen. Das hat im vergangenen Jahr wieder hunderte Fälle bearbeitet. Besonders oft ging es dabei um Rechtsextremismus und Rassismus. Und immer öfter sind da auch Fälle an den Schulen ein Thema gewesen. Heute wurde eine Bilanz gezogen. Das Demokratiezentrum Hessen in Butzbach hat seinen Jahresbericht vorgestellt. Und unser Reporter Jan-Christoph Scholz war dabei.
1: Es klingt vielleicht auf den ersten Blick harmlos, eine Schmiererei auf dem Schulklo. Beim genauen Betrachten stellt sie sich als Hakenkreuz heraus. Es können aber auch rechtsextreme und rassistische Gesänge sein oder gezieltes Mobbing von Mitschülern wegen ihrer Hautfarbe. Das Demokratiezentrum Hessen stellt eine Zunahme von solchen Fällen an Schulen fest. Jeder 5. Beratungsfall, den die Experten im letzten Jahr verzeichnen, hat mit der Schule zu tun. Dennis Siebmann vom Demokratiezentrum sagt, die Fälle nehmen zu und
3: die Anfragen halt auch immer mehr jüngere Menschen betreffen. Also dass sich teilweise Grundschulen auch bei uns melden, schon was ich für ziemlich prekär halte, weil das bedeutet ja auch, dass dann im Umfeld diese rechte Prägung oder dieses antidemokratische Verhalten da ja vorgelebt wird.
1: Es sind aber nicht nur die Schulen. Immer wieder gibt es auch Fälle in der Kommunalpolitik oder in den Vereinen. Oft passieren sie in ganz alltäglichen Situationen, etwa im beiläufigen Gespräch. Insgesamt haben die Experten vom Demokratiezentrum 302 Beratungsfälle im letzten Jahr neu bekommen. Es sind zwar 30 Fälle weniger als 2024. Die Nachfrage nach Hilfe bleibt damit aber groß, sagt Dennis Siebenmann.
3: Es verändert sich gerade was und die suchen dann jetzt schon Hilfe, weil sie sagen, wir brauchen da jemanden, der das so ein bisschen anleitet. Wie geht man damit um, wenn solche Vorfälle passieren, wenn in einer Kommune jemand irgendwie sich fraglich äußert?
1: Oft geht es dabei um Erfahrungen mit Rechtsextremismus oder Rassismus. Es melden sich Betroffene, Lehrer oder Angehörige. Auch Demokratieforscherin Uschi Bösel von der Uni Marburg sieht hier einen Trend.
4: Es fallen Tabus, wo dann ganz klar war, bestimmte Dinge, das tut man nicht, um nicht andere auch emotional zu verletzen oder auch körperlich zu verletzen. Und da ist eine Hemmschwelle gesunken.
1: Rechtsextreme Fälle habe es in Hessen immer schon gegeben, sagt Bürsel. Sie sieht aber eine neue Dimension.
4: Ich weiß gar nicht, ob Einstellungen wirklich mehr geworden sind. Also extrem rechte oder antidemokratische Einstellungen, die werden jetzt erst mit dem neuen Hessen-Monitor gemessen. Aber es wird sichtbarer, es wird gewaltvoller. Es verbindet sich häufiger mit Kriminalität.
1: Das Demokratiezentrum in Hessen ist an die Uni Marburg angegliedert. Hier geht es darum, zu forschen, aber auch immer wieder zu beraten, zu helfen. Denn oft hätten Betroffene viele offene Fragen, sagt Uschi Bürsel.
4: Wie kann sie sich schützen? Wie kann sie damit umgehen? Wie kann sie auch resilienter werden? Weil das natürlich emotional eine sehr bedrohliche Situation ist. Gleichzeitig aber dann beispielsweise in Schulen auch dann zu beraten, wer sind eigentlich unter den Schülerinnen und Schülern diejenigen, die das eigentlich vorantreiben oder forcieren? Wie kann man mit diesen umgehen? Wie kann man aber auch mit denen umgehen, die eigentlich vielleicht nur mitmachen?
1: Die Experten rechnen damit, dass sich der Trend in den nächsten Jahren eher verstärkt. Und dass es in letzter Konsequenz somit auch noch mehr Fälle von Rechtsextremismus gibt, teilweise dann eben auch verbunden mit verbaler und körperlicher Gewalt.
5: Ein Bericht unseres Reporters Jan-Christoph Scholz. Sie hören HR Info am Freitag. Künstliche Intelligenz ist manchmal schon zu intelligent für uns Menschen. Da gab es in den vergangenen Wochen und Monaten doch bedenkliche Zwischenfälle, wo sich so eine KI auf einmal selbstständig gemacht hat. Deswegen warnen sogar schon die Chefs der großen Technologiekonzerne vor den Risiken. So hat es in dieser Woche auch der Chef von OpenAI getan, vor dem Sicherheitsrat der Vereinten Nationen. Frankreichs Außenminister Barrot hat da sogar schon einen Vergleich gezogen zu Atomwaffen, was das Risiko angeht. Ob sich künstliche Intelligenz in absehbarer Zeit aber wirklich gegen uns Menschen wenden wird, das weiß niemand genau. Zumindest wird schon mal darüber nachgedacht, was denn im Fall der Fälle passieren würde bei so einem KI-Angriff, etwa bei uns in Deutschland.
8: Jedes Jahr im September testet das Bundesamt für Bevölkerungsschutz und Katastrophenhilfe die Warnsysteme im Land. Wie genau feindliche KI-Agenten eine Katastrophe bei uns auslösen könnten, das weiß heute niemand genau. Die Sabotage von Bahnstellwerken oder Luftverkehrssystemen wären denkbar, die großflächige Störung elektronischer Zahlungssysteme, auch das Stromnetz oder Chemieanlagen könnten angegriffen werden. All das würde ein Land treffen, das sich bisher nicht auf größere Katastrophen vorbereiten musste, sagt Martin Voss. Er leitet die Katastrophenforschungsstelle an der Freien Universität Berlin.
9: Wir haben eben Starkstürme, Starkniederschläge, Überschwemmungen, Hagel, Schnee, aber das immer in so einem Bereich, der noch nicht vergleichbar ist mit einem Hurrikan oder einem Zyklon. Wir haben keine Erdbeben in Deutschland. Wir haben Waldbrände, Flächenbrände. Darauf ist unser Apparat einigermaßen ausgerichtet. Wir können eben mit so einem Hochwasser wie im Ahrtal zwar irgendwie fertig werden, aber bestimmt nicht auf dem Niveau, das man durchaus erwarten darf.
10: Zehntausende Menschen im Berliner Südwesten.
8: Anfang Januar, der RBB berichtet über einen gezielten Brandanschlag auf eine Stromtrasse, durch den 4 Tage lang 45.000 Haushalte vom Netz getrennt werden. Helfen solche Anschläge zumindest den Behörden, sich besser gegen künftige KI-Großangriffe zu wappnen? Katastrophenforscher Martin Voss.
9: Man lernt natürlich etwas daraus. Allerdings fürchte ich, dass das Hochskalieren bei Weitem nicht in der Geschwindigkeit geschieht, wie sich die Gefahrenlandschaft entwickelt. Die macht eben gerade mit künstlicher Intelligenz ganz andere Sprünge.
8: Angenommen, KI-Agenten schaffen es wirklich, beispielsweise bundesweit das Stromnetz für längere Zeit lahmzulegen. Wie würden wir reagieren?
9: Im ersten Moment ist man erstmal nur irritiert. Oh, was ist jetzt? Sicherung raus. Und man stellt fest, nein, das ist es wohl nicht. Ja, dann sucht man Informationen. Das heißt, man spricht miteinander, die sozialen Medien, das Telefon funktioniert eben alles nicht mehr. Dann geht man vielleicht zur Feuerwehr hin und versucht da jemanden anzutreffen.
8: Wie geht es der Familie? Wie komme ich an Geld? Die Supermärkte sind geschlossen, das Tiefkühlfach zu Hause taut ab. Ganz plötzlich bricht im Alltag weg. was wir als gegeben voraussetzen.
9: Dann bleibt eben letztlich nur das soziale Miteinander. Das Vertrauen in einen selber, spricht dann ja psychologisch von der Selbstwirksamkeit. Das Vertrauen, dass man hat, oh, das ist nicht gut, aber ich komme da schon durch. Aber dann natürlich auch, ist man stark genug, auf andere Acht zu geben oder eben findet man jemanden, der oder die sich um einen selbst kümmert.
8: 3 bis 4 Tage würden wir die KI-Katastrophe irgendwie meistern. Aber was genau danach passieren würde, ob die gesellschaftliche Ordnung zusammenbricht, das kann auch der Experte nicht vorhersagen.
9: Wenn das Abwasser nicht mehr funktioniert, entwickelt sich das Potenzial von Krankheiten. Wenn Desinformation die Runde macht, auch wenn sie nur analog übermittelt wird, dann entwickelt sich darüber eine soziale Dynamik, die ist nicht vorhersehbar. Wenn dann noch irgendwie Brände dazu kommen oder was auch immer man sich ausmalen kann, alles ist denkbar.
8: Wichtig, neben einem deutlich gestärkten Katastrophenschutz und natürlich dem besseren Schutz kritischer Infrastruktur vor KI-Angriffen, ist aus Sicht von Martin Voss von der Berliner Katastrophenforschungsstelle, dass trotz knapper Kassen in das Soziale investiert wird. In Schulen, in Sportvereine, in soziale Kontakte, die im Katastrophenfall helfen. Und egal, was konkret dahinter steckt, der Katastrophenforscher lobt die Initiative der großen KI-Unternehmen in den USA, sich stärker regulieren zu lassen.
5: Ein Bericht von Frank Eichmann aus Berlin. Er hat gezeigt, wie Deutschland wohl reagieren würde bei einem KI-Angriff.
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6: 16.30 Uhr. Bundesweiter Schülerprotest gegen mögliche Wehrpflicht. Hessische Beratungsstellen verzeichnen weiter viele rechtsextreme Vorfälle. Formel-1-Pilot George Russell schert sich Pole Position. Das Wetter, viel Sonne, 18 bis 23 Grad. Mein Name ist Volker Kienke. Zehntausende Schülerinnen und Schüler sind heute bundesweit auf die Straße gegangen, um gegen eine mögliche Wehrpflicht zu protestieren. In Hessen haben laut Polizei insgesamt rund 800 junge Menschen demonstriert. Die größte Kundgebung fand demnach in Kassel statt. Demonstrationen gab es auch in Darmstadt, Frankfurt, Friedberg und Hanau. Eine Wehrpflicht ist bisher nicht geplant. Seit Anfang des Jahres gibt es aber wieder eine verpflichtende Musterung für alle jungen Männer ab Jahrgang 2008. Die hessischen Beratungsstellen verzeichnen weiterhin viele rechtsextreme und rassistische Vorfälle. Das hat das Beratungsnetzwerk Hessen mitgeteilt, das heute seinen Jahresbericht für 2025 präsentiert hat. HR-Reporterin Lena Lachnit.
7: Laut Bericht haben die Beratungsstellen in Hessen im vergangenen Jahr 302 neue Beratungsfälle registriert. Das sind 30 weniger als im Jahr davor. Besonders häufig geht es um allgemeine Beratungen in Schulen. Danach kommen Fälle im sozialen Raum, in der kommunalen Politik und in sozialen Einrichtungen. Bei den konkreten Anlässen wurden am meisten Fälle von Gewalt oder Bedrohung genannt.
6: Der Weg für den Tankrabatt ab 1. Oktober ist frei. Nach dem Bundestag hat auch der Bundesrat für die Entlastungen der Autofahrerinnen und Autofahrer gestimmt. Die Steuern auf Benzin und Diesel werden um 17 Cent pro Liter gesenkt. Gelten soll das bis Ende des Jahres. Die führenden Wirtschaftsforschungsinstitute hatten das gestern ökonomisch kontraproduktiv genannt, weil Kraftstoffe trotz des knappen Angebots künstlich verbilligt wurden. Im Kampf gegen Anlagebetrug im Internet ist den Ermittlern ein Schlag gegen die Infrastruktur der Betrüger gelungen. Nach Angaben der Bundesanstalt für Finanzdienstleistungsaufsicht wurden knapp 10.000 Rufnummern abgeschaltet. Aus Bonn, Rachel Patt.
11: Sie sollen für betrügerische Anrufe im Zusammenhang mit Cyberkriminalität genutzt worden sein. Nach Angaben der Ermittler wurden seit Beginn der Operation damit insgesamt fast 14.000 Rufnummern in Deutschland und Österreich stillgelegt. Die Behörden wollten damit vor allem organisierte Betrüger treffen, die Anleger mit vermeintlich lukrativen Online-Investments um ihr Geld bringen.
6: In der Wiesbadener Innenstadt und rund um den Kurpark müssen die Menschen ab sofort das Wasser abkochen. Bei Kontrollen ist ein Keim im Trinkwasser gefunden worden. Aus Wiesbaden, HR-Reporterin Andrea Bonhagen.
12: Ausgerechnet zum Stadtfest, zum Herbstmarkt und zum Erntedankfest ist in Wiesbaden das Bakterium Pseudomonas aeruginosa aufgetaucht, ein weit verbreiteter Wasserkeim. Die Feste können aber trotzdem stattfinden. Laut Stadt werden dort spezielle Filter genutzt. Zahlreiche Haushalte rund um Fußgängerzone, Schulberg und Kurpark sind aufgefordert, nur abgekochtes Wasser zu trinken und auch Wasser zum Zähneputzen vorher abzukochen.
6: Formel-1-Pilot George Russell hat sich die Pole Position für den großen Preis von Aserbaidschan morgen gesichert. Im Qualifying von Baku kam der Brite mit seinem Mercedes als Erster ins Ziel. Auf die Startplätze 2 und 3 kamen Charles Leclerc im Ferrari und Oscar Piastri im McLaren. WM-Spitzenreiter Kimi Antonelli im Mercedes wurde nach einem Fahrfehler schon im ersten Abschnitt nur 16. Das waren die Nachrichten. Das Wetter? Der Tag geht sonnig zu Ende und auch heute Nacht ist es weitgehend wolkenlos. Dadurch sinken die Temperaturen auf 11 bis 0 Grad. In den Tälern in Nord- und Osthessen kann es stellenweise Bodenfrost geben. Morgen scheint wieder oft die Sonne. Nachmittags ziehen ein paar Wolken auf. Es bleibt aber trocken bei 21 bis 27 Grad. Die weiteren Aussichten: am Sonntag viel Sonne, 22 bis 28 Grad. Und am Montag ein paar lockere Wolken dazu, 25 bis 30 Grad. Die Zeit gleich 16.35 Uhr.
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6: Vorsicht auf der A7 Fulda Richtung Kassel zwischen Fulda Nord und Hünfeld-Schlitz. Eine ungesicherte Unfallstelle auf dem mittleren Fahrstreifen. Vorsicht auf der A66 Fulda Richtung Frankfurt. Zwischen Schlüchtern Nord und Schlüchtern Süd liegt ein Stützrad auf dem linken Fahrstreifen. A5 Kassel Richtung Frankfurt. Zwischen Alsfeld West und Ohmthal-Dreieck 5 Kilometer Stau. Die Unfall

0: Tankstellen gehen immer weiter nach oben. Dafür gehen die Mundwinkel bei den Autofahrerinnen und Autofahrern immer weiter nach unten. Es macht einfach keinen Spaß mehr, noch voll zu tanken. Deswegen reagiert nun die Bundesregierung, von der kam ja die Idee eines neuen sogenannten Tankrabattes. Heute haben der Bundestag und der Bundesrat dem auch zugestimmt. Also ab dem 1. Oktober bis Ende Dezember soll der Sprit um 17 Cent billiger werden pro Liter, wenn die Konzerne und die Tankstellen das auch so weitergeben. Es gibt aber auch viel Kritik zu hören, unter anderem von der Wirtschaftsprofessorin Monika Schnitzer. Sie ist Chefin der sogenannten Wirtschaftsweisen.
1: Für mich war das vor allen Dingen Ausdruck der Verzweiflung der Politik, die offensichtlich denkt, sie muss jetzt ganz schnell vor den Landtagswahlen noch irgendetwas ankündigen, was die Wählerinnen und Wähler dann doch auf ihre Seite ziehen würde. Und an der Stelle dachte ich mir, vielleicht hätte man das Ganze doch ganz anders vorbereiten sollen und mehr darüber aufklären sollen, warum es diese hohen Preise gibt und dass wir damit umgehen müssen, aber eben nicht auf die Weise. Ich glaube, da gibt's noch ganz viel Aufklärungsarbeit zu tun.
0: So sieht das Monika Schnitzer. Wie das ein anderer Ökonom beurteilt, nämlich Professor Peter Bofinger von der Universität in Würzburg, das möchte ich jetzt mit ihm besprechen. Schönen guten Tag, Herr Professor Bofinger.
2: Hallo, Herr Wagner.
0: Wie bewerten Sie denn diesen sogenannten Tankrabatt, der jetzt beschlossen wurde?
2: Ich meine, das ist natürlich schon ein bisschen Ausdruck der Verzweiflung, wie das die Frau Schnitzer gesagt hat. Mhm. Natürlich muss man auch sagen, die Ursache liegt jetzt an den ganzen Auseinandersetzungen an der Straße von Hormus. Und da ist natürlich nicht in erster Linie die Politik gefordert. Aber wenn man ein bisschen drüber nachdenkt, kann man das auch ökonomisch rechtfertigen, was jetzt beschlossen ist. Wenn wir uns ja überlegen, steckt in dem Benzinpreis, den wir bezahlen, ja auch die sogenannte CO2-Bepreisung. Die hat man ja eingeführt, um jetzt über den Preis einen Anreiz zu geben für die Verbraucher, weniger fossile Brennstoffe zu benutzen. Das heißt, das ist ja eine Lenkungswirkung, die man mit dieser Steuer beabsichtigt. Und jetzt kann man sich natürlich fragen, wo die Marktpreise so hoch sind, brauchen wir dann noch diese spezielle Anreizwirkung durch die CO2-Bepreisung?
0: Also da wären Sie auch noch rangegangen, wenn ich Sie richtig verstehe.
2: Also das wäre jedenfalls eine ökonomische Rechtfertigung, denn diese CO2-Bepreisung bedeutet im Augenblick, dass Benzin und Diesel so etwa 16 bis 19 Cent pro Liter verteuert werden, allein durch diese Bepreisung. Mhm. Und wie gesagt, diesen Anreiz braucht man eigentlich nicht mehr, weil das ist ja teuer genug, um die Leute dazu anzureizen, weniger Benzin zu verbrauchen, auf Elektromobilität überzugehen und so weiter.
0: Die Kritik, die da jetzt von allen möglichen Seiten formuliert wird, also von Sozialverbänden, von der Opposition, auch von Umweltschutzverbänden, die geht ja vor allem in eine Richtung, nämlich, dass das Ganze viel Geld kostet, aber dass der Effekt am Ende wohl verpuffen wird und möglicherweise auch gar nicht bei denjenigen ankommt, die diese Entlastungen wirklich brauchen. Warum kommen Sie da zu einer anderen Einschätzung?
2: Naja, die Analyse jetzt der Tankrabatte, die wir davor hatten, ist eigentlich so, dass doch sehr viel bei den Verbrauchern ankommt.
0: Ja, also 80% heißt es immer.
2: 80 bis teilweise 90%. Also es ist nicht so, dass das verpufft. Das heißt, es hat tatsächlich eine preisdämpfende Wirkung und es hat natürlich auch eine inflationsdämpfende Wirkung. Und jetzt muss man ja sehen, wenn die Inflation hochgeht, dann muss die EZB reagieren, muss die Zinsen erhöhen und das bremst die Wirtschaft nochmal zusätzlich. Das heißt, wenn man es also schafft, dass die Inflation nicht ganz so hoch ist, hat man auch den Zusatzeffekt, dass die EZB nicht ganz so auf die Bremse treten muss.
0: Das eine ist die ökonomische Seite, aber das hat ja auch eine politische Dimension. Wäre es da vielleicht politisch klüger gewesen, wenn die Bundesregierung gesagt hätte, okay, wir verstehen die ganzen Nöte auch der Pendler. Es gibt diese Krisen auf der Welt, die auch für den hohen Spritpreis vor allem verantwortlich sind. Und wir können jetzt nicht wie eine Vollkaskoversicherung immer für alles aufkommen, was da passiert und auch nicht alles abfedern.
2: Also das ist sicher die erste Linie, die man fahren muss, dass man sagt, die Ursache ist ganz klar definiert. Aber man kann ja schon mal drüber nachdenken, eben was kann man tun, damit das nicht voll in das Inflations- und Preisgefüge reingeht. Gibt es ökonomische Gründe, die es rechtfertigen, dass man diese Energiesteuer senkt? Und die Senkung der Energiesteuer um 17 Cent entspricht ziemlich genau dieser CO2-Bepreisung. Das heißt, man schaltet mal die CO2-Bepreisung aus und man muss sie dann natürlich wieder einschalten, wenn die Marktpreise niedriger sind.
0: Der Staat muss trotzdem Geld in die Hand nehmen, um das zu finanzieren, weil die Steuerausfälle ja spürbar sein werden. Jetzt gibt es diejenigen, die sagen, also dieses Geld, das könnten wir doch für was ganz anderes ausgeben, für unsere Zukunft in der Bildung oder für die Infrastruktur zum Beispiel.
2: Es ist richtig, dass natürlich man sich fragen muss, was könnte man sonst damit tun, wobei ein Teil, allerdings kein großer

0: Teil dieser Entlastung ja auch dadurch wieder kompensiert wird, dass der Staat ja auch zusätzliche Mehrwertsteuereinnahmen hat durch die hohen Energiepreise. Das muss man ja auch dazu sehen. Aber Sie haben recht, natürlich kann man sich fragen, was kann man anderes dafür tun. Aber ich sehe das ein bisschen gesamtwirtschaftlich, eben die Effekte, die das auf die Inflationsrate hat, wie sich das in das Preisgefüge reinfrisst und wie dann eben die EZB irgendwann mit dem Zinshammer kommt. Sie ist ja schon da, hat den Zinshammer ja schon benutzt und dann über die höheren Zinsen die Konjunktur abwirkt. Ich glaube, das ist etwas, was man einfach nochmal mit im Blick haben muss.
1: Sagt der Ökonom Professor Peter Bofinger von der Universität in Würzburg. Haben Sie vielen Dank fürs Gespräch.
0: Ja, sehr gerne.
1: Wir haben gesprochen über die Entscheidung, die heute gefallen ist im Bundestag und auch im Bundesrat für einen neuen sogenannten Tankrabatt. Ab dem 1. Oktober soll der gelten und der soll den Liter Benzin oder Diesel um insgesamt 17 Cent billiger machen. Bis Dezember, also bis Ende Dezember ist diese Regelung vorgesehen.
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1: Das Wort Reform hat gerade keinen so guten Ruf. Viele verbinden damit vor allem Kürzungen und Einschnitte und nicht so sehr einen Schritt nach vorne. Das sehen wir bei der Debatte über die Rentenpolitik. Wenn es so kommt, wie das in dem Reformpaket der Bundesregierung steht, dann wird die Rente mit 63 praktisch abgeschafft. Dafür soll das Eintrittsalter für die Rente nach und nach angehoben werden, weil wir alle im Schnitt immer älter werden. Auf der anderen Seite will der Staat aber auch mehr tun, damit die jungen Leute auch eine Perspektive haben bei der Rente. Dafür soll die sogenannte Frühstartrente sorgen. Die ist auch Teil dieser Reform und darüber wurde heute zum ersten Mal beraten im Bundestag.
3: Mit der Altersvorsorge kann man nicht früh genug anfangen und die Bundesregierung will ihren Beitrag zu mehr Chancengleichheit und Gerechtigkeit zwischen den Generationen leisten. Mit der Frühstartrente möchte die schwarz-rote Koalition Kindern Startkapital mitgeben, um eine private, kapitalgedeckte Vorsorge aufzubauen und Familien dazu anregen, selbst mehr zu tun. 10 Euro monatlich für Kinder ab 6 Jahren, das klingt wenig, sagt Bundesfinanzminister Lars Klingbeil von der SPD. Aber da komme bis zum Renteneintritt ordentlich was zusammen.
4: Wir schaffen hier also mit dieser Frühstartrente ein digitales Familiensparbuch. Das ist ein echter Vermögensaufbau, der für Kinder in allen Familien stattfindet. Und vor allem verbessern wir die Situation für Kinder aus Familien mit kleinen Einkommen.
3: Wir machen die Rente zukunftsfest, betont der Minister. Der stellvertretende Unionsfraktionschef Matthias Mittelberg spricht von einem Meilenstein. Mit der Frühstartrente stärke die schwarz-rote Koalition die kapitalgedeckte Altersvorsorge, die finanzielle Bildung in den Familien und die Kapitalbildung in Deutschland insgesamt. Denn noch investierten nur rund 14 Millionen Deutsche in Aktien. In skandinavischen Ländern sei der Anteil der Aktionäre deutlich höher, mit entsprechenden Vorteilen für die Altersvorsorge. Sorge, so der CDU-Politiker.
5: Man kann uns einiges vorwerfen, aber beim Thema Stärkung der Altersvorsorge geht diese Regierung ganz klar richtig positiv voran und stärkt und sichert das Leben der Menschen in Deutschland.
3: Dafür zahlt der Bund für Kinder und Jugendliche von 6 bis 18 Jahren monatlich 10 Euro in ein Vorsorgedepot ein. Das können die Eltern innerhalb gewisser Vorgaben selbst aussuchen. Tun sie das nicht, fließt das Geld in eine von der Bundesbank verwaltete Kapitalanlage. Eltern und Großeltern können das Depot durch freiwillige Zahlungen aufstocken. Eine gute Idee, sagt der Grünen-Abgeordnete Stefan Schmidt. Er kritisiert aber, dass Kinder, die älter sind als 6 Jahre, leer ausgehen.
6: Wer sich einfach mal lockerflockig 2,5 Milliarden Euro für den Tankrabatt aus den Ärmel schüttelt, der wird wohl auch noch ein paar hundert Millionen Euro für die Altersvorsorge unserer Kinder finden.
3: Lisa Schubert von der Linksfraktion ist mit 24 Jahren die jüngste Abgeordnete im Bundestag. Sie übt grundsätzliche Kritik am schwarz-roten Gesetzentwurf und an dem Plan, dass Eltern zusätzlich für ihre Kinder einzahlen.
7: Mehr als 13 Millionen Menschen in diesem Land sind arm. Gefährdet. Da fragt man zum Ende des Monats nicht, wie optimiere ich mein Depot?
3: Aus Sicht der AfD reichen die geplanten Zuschüsse bei der Frühstartrente nicht aus, um genügend Kapital fürs Alter aufzubauen. Um das zu schaffen, müssten die Eltern schon gigantische Zahlungen leisten, sagt die Abgeordnete Iris Nieland.
8: Wir, die AfD-Fraktion, setzen von Anfang an auf einen deutlich größeren Kapitalstock. 100 Euro monatlich und ab der Geburt sollen Zins und Zinseszins eine Substanz geben. Und über die Jahrzehnte wird dann daraus eine wirklich relevante private Altersvorsorge.
3: Nach der ersten Beratung am Vormittag soll der Bundestag das Vorhaben noch im Herbst abschließend diskutieren, damit es Anfang kommenden Jahres in Kraft treten kann. Dann soll die Förderung rückwirkend auch für das laufende Jahr greifen. Und zwar erstmal für den Geburtsjahrgang 2020, also für alle Kinder, die zum Beginn der Frühstartrente 6 geworden sind. Und dann kommen danach Jahr für Jahr die späteren Jahrgänge hinzu.
1: Jeden Monat 10 Euro vom Staat für die private Rentenvorsorge. Davon sollen die Kinder profitieren bis zum 18. Lebensjahr. Das ist die Idee der Frühstartrente. Heute gab es da die erste Debatte im Deutschen Bundestag, zusammengefasst von unserem Korrespondenten Jakob Mayer. Hier ist hr-Info am Freitag. Das Klima und das Wetter sind zwei verschiedene Dinge. Das eine hat aber mit dem anderen zu tun. Der Klimawandel kann dazu führen, dass wir mehr extreme Wetterereignisse bekommen. Darüber haben in dieser Woche auch Fachleute beraten beim Extremwetterkongress in Hamburg. Heute ist er zu Ende gegangen und da ging es auch um die Frage, wie wir uns besser schützen können. Ein Teil der Antwort lautet: Mit Hilfe der Natur, dafür gibt's auch viele Beispiele, mehr Pflanzen in den Städten zum Beispiel oder der Erhalt von Auenlandschaften, das alles wird zusammengefasst unter dem Stichwort naturbasierte Lösungen. Klingt ein bisschen abstrakt. Stefan Hübner hat erklärt oder erklärt uns jetzt, was es damit auf sich hat und lässt erstmal einen Fachmann zu Wort kommen.
9: Naturbasiert heißt, ich passe mich an, indem ich Natur besser nutze.
10: Volker Moosbrugger ist Sprecher von FEDA, der Initiative zum Erhalt der Artenvielfalt des Bundesforschungsministeriums. Im Umgang mit den Folgen des Klimawandels ist er ein überzeugter Verfechter der sogenannten naturbasierten Lösungen. Dazu gehört, Ökosysteme möglichst intakt zu erhalten oder wiederherzustellen mit ihrer ganzen biologischen Vielfalt.
9: Der Mehrwert entsteht eigentlich aus der Interaktion. Und je größer die Vielfalt ist, desto besser kann ein ökologisches System auf eine Vielfalt von Extremereignissen reagieren. Also Vielfalt ist sowas wie eine Risikostreuung.
10: Wie das praktisch aussehen kann, lässt sich an der Nordseeküste beobachten. Hier nehmen Wattflächen und Salzwiesen den Wellen Energie. Für Jannis Fröhlich vom WWF Husum ist das ein doppelter Gewinn.
11: Zum einen bleibt die Natur erhalten, das wunderbare Ökosystem hier, was ja für Millionen Zugvögel eine Rolle spielt bei uns zum Beispiel. Aber es schützt uns auch als Energieumwandlungszone, als Wellenenergiepuffer vor Sturmfluten.
10: Auch Seegraswiesen können dabei helfen, die Wellenwucht abzupuffern. Benjamin Jakob vom Helmholtz-Zentrum Herion in Geesthacht untersucht die Physik dahinter.
12: Wenn wir jetzt eine dicht besiedelte Seegraswiese haben, dann strömt das Wasser dorthin durch. Da wird Energie aus Wellen und Strömungen gezogen und auch beruhigt es das Wasser und die Zirkulation lokal.
10: Das bremst die Strömung, kann den Meeresboden vor Erosion schützen und Sedimentablagerung fördern. Dabei heißt naturbasiert aber nicht, dass ein Schutzmechanismus immer und ewig gleich wirkt. Denn der Klimawandel verändert auch die Ökosysteme, die schützen sollen.
12: Seegras ist hochgradig temperaturempfindlich. Es gibt also gewisse Bereiche, in denen das Seegras sein Auskommen haben kann. Wenn sich dann durch die Erwärmung die Bedingungen ändern, kann es sein, dass sich das lokale Seegras bei uns gar nicht mehr so wohl fühlt.
10: Auch in Städten müssen sich naturbasierte Lösungen immer wieder an den Verlauf des Klimawandels anpassen. Zumal, wenn diese Lösungen vom Menschen mitgestaltet werden, etwa bei Bauprojekten. Mitunter ist das jedoch sehr schwierig und oft ist gar nicht die Technik das Problem. Martina Winker vom ISÖ-Institut für sozialökologische Forschung in Frankfurt am Main hat dazu unter anderem Akteure aus der Immobilienwirtschaft befragt.
13: Die sind einfach unglaublich risikoscheu. Also die möchten eine absolut sichere, wasserdichte Lösung. Und jedes Neue birgt ein Risiko, birgt Mehrkosten und macht es ihnen eben schwerer, ihr Geschäftsziel zu erreichen.
10: Unsicherheit über Kosten, fehlendes Wissen, getrennte Zuständigkeiten und die Angst für Fehlschläge verantwortlich gemacht zu werden. All das bremst. Allerdings haben auch die natürlichen Schutzsysteme ihre Belastungsgrenzen.
13: Es wird etwas abpuffern können, aber es wird den Klimawandel und die Folgen des Klimawandels nicht ausnivellieren. Deswegen, Klimaanpassung ist gut und wichtig, aber es braucht parallel unbedingt auch Klimaschutz.
10: Naturbasierte Lösungen sind also kein Allheilmittel, aber sie gehören in den Werkzeugkasten der Klimaanpassung, weil sie schützen und dabei zugleich Natur erhalten.
1: Artenvielfalt und eine gesunde Natur können uns auch helfen beim Klimawandel und beim Umgang mit extremen Wetterereignissen. Stefan Hübner hat das an ein paar Beispielen gezeigt. Rückrufaktionen sind für die Hersteller von Autos und auch für die Fahrer immer sehr ärgerlich und aufwendig. Volkswagen und seine Tochter Audi müssen jetzt fast 1 Million Pkw in Deutschland in die Werkstätten zurückrufen. Weltweit sind sogar noch mehr Fahrzeuge betroffen. Die Lenkung soll da ein Problem haben, aber offiziell heißt es, es besteht keine Gefahr. Unser Reporter Oliver Jürgens hat sich mit diesem Problem etwas näher beschäftigt und er erklärt, um welches Problem es in diesem Fall genau geht.
14: Bei den jetzt betroffenen Modellen geht es um eine Schraube, mit der das Lenkgetriebe befestigt ist. Das Kraftfahrtbundesamt weist darauf hin, dass die Lenkung ausfallen könnte, wenn denn die Schraube abreißt. Das Problem ist nach Angaben von VW bei internen Qualitätsüberprüfungen aufgefallen. Routinemäßig werden da einzelne Bauteile überprüft und dann bei Auffälligkeiten die betroffenen Fahrzeuge, wie in diesem Fall jetzt, vorsorglich zurückgerufen. Betroffen sind jetzt verschiedene Modelle, der Golf, aber auch der Golf-Variant, Tiguan, Touran und Caddy, sowie der Audi Q3. VW sagt, dass der Schaden erst nach Jahren auftritt, also nicht bei Neuwagen, ausgelöst zum Beispiel durch Streusalz. Die betroffenen Fahrzeuge sind deshalb zum Teil auch schon älter. Bei den Volkswagen-Modellen geht es um die Baujahre 2013 bis 2024, bei Audi um die Jahre 2017 bis 2024.
1: Das Problem trifft natürlich zuerst den Hersteller, in diesem Fall Volkswagen, aber es betrifft eben auch die Halter der Fahrzeuge und die müssen nun entsprechend reagieren.
14: Die Halter bekommen Post vom Kraftfahrtbundesamt. Das Amt hat die Halterdaten und man kann dann anhand der Fahrzeugidentifikationsnummer überprüfen, ob das eigene Auto betroffen ist. Die Halter sollten sich dann an den Hersteller oder eine Vertragswerkstatt wenden. In der Werkstatt wird dann die betroffene Schraube ausgetauscht und das ist auch kostenlos. Das Kraftfahrtbundesamt weist aber darauf hin, dass bisher keine Personen- oder Sachschäden bekannt seien.
1: Wenn eine größere Rückrufaktion gestartet wird, dann sorgt das immer für gewisses Aufsehen. Wie häufig kommt sowas überhaupt vor?
14: Rückrufe kommen bei den Autobauern immer wieder vor. Allein bei Volkswagen ist das in diesem Jahr der 9. Fall. Bei anderen Herstellern sind es aber auch schon deutlich mehr Rückrufe. Beispiel Mercedes, da waren es schon 17 in diesem Jahr. Grundsätzlich gilt, mal muss nur ein kleines Software-Update erfolgen. Im Frühjahr gab es bei VW bei 100.000 Elektroautos Probleme mit der Batterie, die im schlimmsten Fall hätte brennen können. Dieser aktuelle Rückruf jetzt ist bei Volkswagen aber schon ein größerer. Eine vergleichbare Größenordnung hatte der Diesel. Skandal. Damals wurden allein in Deutschland rund 1,4 Millionen Fahrzeuge zurückgerufen.
1: Volkswagen ruft jetzt weltweit rund 2 Millionen Autos zurück, auch der Marke Audi. Da gibt es Probleme bei der Lenkung. Eine Schraube muss ausgetauscht werden, aus Sicherheitsgründen. Und alle, die das betrifft, werden direkt informiert, entweder vom Kraftfahrtbundesamt oder von Volkswagen selbst. Oliver Jürgens hat die wichtigsten Fragen dazu beantwortet.
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1: 16.53 Uhr haben wir es. Die Liegewiese ist voll, das Schwimmbecken auch und am Eingang stehen die Leute Schlange. Manchmal mussten die Eingänge sogar geschlossen werden, weil einfach viel zu viel los war. Es war halt auch sehr heiß in diesem Sommer und davon haben die Freibäder in Hessen profitiert. In Frankfurt waren es schon Ende August knapp 1 Million Besucher, aber auch kleinere Freibäder haben einen regelrechten Ansturm erlebt. Heute macht das Freibad in Bad Vilbel dann endgültig zu und damit dürfte die Saison vorbei sein. Deswegen habe ich vorhin gesprochen mit Maximilian Faber, um eine Bilanz zu ziehen. Er ist von der Arbeitsgemeinschaft Hessische Bäder und kennt sich da bestens aus. Ich habe ihn gefragt, war das in diesem Jahr der perfekte Freibadsommer in Hessen?
15: Ja, ich glaube, das kann man durchaus so sagen. Wir haben ja eine unheimlich lang anhaltende Schönwetterphase gehabt mit wenig Unterbrechung und das hat sich dann auch noch mit den Sommerferien gedeckt. Also ich glaube, besser hätten wir es fast nicht erwischen können.
1: Wobei ja hier und da auch der Einlass zu den Freibädern mal gestoppt werden musste, weil einfach zu viele Leute drin waren und eine lange Schlange vorm Eingang war. Waren die Freibäder auf so einen Andrang gar nicht vorbereitet?
15: Ja, ich glaube grundsätzlich schon. Es gab ja keine flächendeckenden Schließungen, sondern es sind dann immer mal einzelne temporäre Betriebsunterbrechungen gewesen, wo man sagen musste, jetzt können wir mal keinen reinlassen oder wir müssen einfach mal für einen Tag auch einen Bad schließen. Auch die Fälle gab es, weil gewisse Hygieneparameter im Becken einfach nicht mehr gehalten werden konnten. Da muss man einfach sagen, der Betrieb ist halt auf eine bestimmte Last ausgelegt und diese extreme Spitzenlast, die wir dieses Jahr immer wieder erlebt haben, die bringt halt Menschmaterial. Maschine, hätte ich jetzt fast gesagt, alle Beteiligten an ihre Grenzen und man kann nicht jede Spitzenlast abfangen und irgendwann ist halt auch Wasseraufbereitung, aber auch der Personaleinsatz limitiert.
1: Ich meine, Sie selbst sind ja auch Bademeister oder Schwimmmeister, wie es glaube ich richtig heißt.
15: Ja, fast richtig. Also ich bin gelernter Fachangestellter für Bäderbetriebe.
1: Klingt auch
15: so
1: gut.
15: Die korrekte Bezeichnung, aber ich glaube, unter Bademeister kann sich jeder
1: vorstellen. Ich meine, da kennen Sie das ja aus der eigenen Erfahrung, den Betrieb im Schwimmbad. Wie schwierig ist es denn, bei so vielen Leuten im Becken noch den Überblick zu behalten?
15: Ja, das fordert natürlich die Kollegen in der Aufsicht immer schon ganz anders wie ein Schwachlasttag. Man muss aber auch sagen, die Betreiber stocken ja für die Tage, für so hohes Betriebsaufkommen auch nochmal Personal auf, sodass man sich die Aufsichtsbereiche in der Regel schon gut aufteilen kann. Mhm. Aber es ist natürlich eine besondere Herausforderung. Die Sonne, die einem den ganzen Tag auf den Kopf scheint, die Akustik, die mit so vielen Leuten im Bad einhergeht, das sind natürlich alles Sachen, die auch körperlich dann belastend sind. Und ich glaube, das ist immer ganz wichtig, dass einfach von den Badbetreibern auch die Möglichkeit eingeräumt wird, dass die Kolleginnen und Kollegen dann regelmäßig in die Pause gehen können und mal aus dem Aufsichtsbereich rauskommen.
1: Ja, vielleicht auch mal eine Runde im Becken drehen, oder?
15: Genau, vielleicht sich selber mal erfrischen oder kurz unter die kalte Dusche am Durchschreitbecken springen können. Mhm. Die Möglichkeit soll es dann schon geben.
1: Aber weil Sie die Hitze angesprochen haben gerade, ich meine, haben Sie da auch mehr Ärger und Stress gehabt mit den Besucherinnen und Besuchern, weil die einfach auch ja, mit der Hitze ganz schön zu kämpfen hatten?
15: Ja, also natürlich, wenn viele Leute, viele verschiedene Klientelgruppen auch aufeinandertreffen, wie das ja im Schwimmbad so ist, entstehen natürlich auch Konflikte. Aber ich sag mal, im Regelfall sind die alle gut handelbar und gehen über einen normalen Alltagskonflikt nicht hinaus. Die meisten Bäder sind ja wirklich Orte eines unbeschwerten Freizeitvergnügens und die Leute kommen, um sich zu entspannen, um sich zu erfrischen, um Spaß zu haben. Und in der Regel geht mit so einem Bad erstmal eine positive Grundstimmung auch einher. Ja, aber mit zunehmender Besucherzahl steigen natürlich auch die Konflikte etwas an.
1: Jetzt sind viele Freibäder in Hessen schon in die Jahre gekommen, zum Beispiel eben auch das Freibad in Bad Vilbel. Das müsste mal dringend saniert werden, aber die Stadt sagt, eine Komplettsanierung, die lohnt sich eigentlich nicht. Zeigt dieser Sommer aber nicht auch, dass wir ja die Freibäder brauchen, weil die Leute einfach einen Ort der Abkühlung suchen?
15: Ja, da sagen Sie was ganz Wunderbares. Genau so ist es nämlich auch. Wir diskutieren so viel über Hitzeschutz und wie können wir der Bevölkerung kühlere Orte im Stadtbild bieten. Ja, das haben wir doch alles schon mit unseren Bädern. Und Schwimmbäder sind wichtig, weil das ist ein bezahlbares Freibadvergnügen, auch für die Leute, die eben in Sommerferien nicht in Urlaub fahren können. Bäder sind für alle da, sind für alle erschwinglich und nehmen deshalb einfach eine wichtige Funktion ein und sind absolut erhaltenswert. Man muss ja auch sagen, wir haben in Hessen durch die Landesregierung ja auch bisher eine ganz gute Investitionsförderung über die letzten Jahre erlebt mit dem Swim-Programm, Swim Plus. Es sind ja auch Freibäder förderfähig. Also man muss auch sagen, der Willen der Landespolitik, die Bäder zu unterstützen, ist in Hessen auch durchaus gegeben.
1: Das heißt, der nächste Sommer kann kommen?
15: Auf jeden Fall. Wir sind vorbereitet und freuen uns drauf.
1: Sagt Maximilian Faber von der Arbeitsgemeinschaft Hessische Bäder. Mit ihm habe ich darüber gesprochen, dass heute das Freibad in Bad Vilbel zumacht. Nach unseren Informationen das letzte in Hessen, das noch geöffnet hatte. Und damit ist die Saison dann offiziell vorbei.
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22: 17 Uhr. Auch Schüler in Hessen protestieren gegen mögliche Wehrpflicht. Schuldnerberatungen dürfen künftig Gebühren verlangen. Gute Ernte für deutsche Imker. Das Wetter abends und nachts trocken. Es kühlt ab auf 11 bis 0 Grad. Mein Name ist Volker Kinkel. Eine mögliche Wehrpflicht in Deutschland hat heute zehntausende Schülerinnen und Schüler auf die Straße gebracht. Auch in Hessen gab es Demonstrationen. Die größte war in Kassel, aber auch in Darmstadt und Frankfurt wurde protestiert. HR-Reporterin Gabi Beck.
0: Insgesamt haben in Hessen etwa 800 Menschen in den großen Städten demonstriert, weniger als ursprünglich angemeldet. Sie haben Fahnen in Orange oder Rot geschwungen. Sie haben skandiert, nie wieder Krieg, nie wieder Wehrpflicht, auch wenn die Wehrpflicht eigentlich gar nicht existiert. Sie wehren sich auch gegen die Pflicht zur Musterung. Und sie haben Plakate getragen, auf denen geschrieben stand, für das Leben, gegen Sozialabbau und Aufrüstung, Stopp.
22: Der Weg für den Tankrabatt ab 1. Oktober ist frei. Nach dem Bundestag hat auch der Bundesrat für die Entlastungen der Autofahrerinnen und Autofahrer gestimmt. Die Steuern auf Benzin und Diesel werden um 17 Cent pro Liter gesenkt. Gelten soll das bis Ende des Jahres. Und auch das haben Bundestag und Bundesrat beschlossen. Schuldnerberatungen dürfen künftig Gebühren verlangen. Das gilt allerdings nur, wenn die Betroffenen damit nicht übermäßig belastet werden. Außerdem dürfen die Beratungsstellen damit keinen Gewinn machen. Die Diakonie kritisiert die Neuregelung als unverantwortlich. Damit würden Menschen in finanzieller Not zusätzlich belastet. In der Wiesbadener Innenstadt rund um den Kurpark müssen die Menschen ab sofort das Wasser abkochen. Bei Kontrollen ist ein Keim im Trinkwasser gefunden worden. Aus Wiesbaden, HR-Reporterin Andrea Bonhagen.
4: Ausgerechnet zum Stadtfest, zum Herbstmarkt und zum Erntedankfest ist in Wiesbaden das Bakterium Pseudomonas aeruginosa aufgetaucht, ein weit verbreiteter Wasserkeim. Die Feste können aber trotzdem stattfinden. Laut Stadt werden dort spezielle Filter genutzt. Zahlreiche Haushalte rund um Fußgängerzone, Schulberg und Kurpark sind aufgefordert, nur abgekochtes Wasser zu trinken und auch Wasser zum Zähneputzen vorher abzukochen.
22: Deutschlands Imker haben in diesem Sommer so viel Honig geerntet wie noch nie. Nach Angaben des Imkerbundes waren es pro Bienenvolk im Schnitt fast 40 Kilo. Besonders gut fiel die Ernte im Norden und Osten aus. Zugleich warnen die Imker vor den Folgen des Klimawandels. Trockene Sommer machen es schwerer, die Bienen zu versorgen. Außerdem geht die Zahl der Bienenvölker zurück. Autofahrer rund um Hochheim müssen sich übers Wochenende auf Behinderungen einstellen. Wieder wird die Brücke an der A671 über den Main gesperrt. HR-Reporter Lars Hofmann.
5: Diesmal wird betoniert. Deshalb ist die A671 zwischen Hochheim Süd und Gustavsburg heute ab 18 Uhr geschlossen. Wenn alles planmäßig läuft, kann die Brücke dann ab Montagmorgen um 4 Uhr in jede Richtung wieder wenigstens auf einer Spur befahren werden. Im Frühjahr musste die Mainbrücke schon mal fast 4 Monate lang komplett gesperrt werden, um marode Teile auszutauschen. Im kommenden Sommer soll dann alles fertig sein.
22: Das waren die Nachrichten. Das Wetter? Der Tag geht sonnig zu Ende und auch heute Nacht ist es weitgehend wolkenlos. Dadurch sinken die Temperaturen auf 11 bis 0 Grad. In den Tälern in Nord- und Osthessen kann es stellenweise Bodenfrost geben. Morgen scheint er wieder auf die Sonne, nachmittags ziehen ein paar Wolken auf. Es bleibt aber trocken bei 21 bis 27 Grad. Die weiteren Aussichten? Am Sonntag viel Sonne, 22 bis 28 Grad. Am Montag ein paar lockere Wolken und 25 bis 30 Grad. Die Zeit gleich 17.04 Uhr.
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22: Vorsicht auf der A5 Kassel Richtung Frankfurt. In der Abfahrt Alsfeld West steht ein defekter Pkw auf dem Verzögerungsstreifen. Vorsicht auf der A7 Fulda Richtung Kassel. Zwischen Fulda Nord und Hünfeld Schlitz eine ungesicherte Unfallstelle auf dem mittleren Fahrstreifen. A5 Kassel Richtung Frankfurt. Zwischen Alsfeld West und Grünberg streckenweise stau- und stockender Verkehr. A7 Würzburg Richtung Fulda. Zwischen Bad Brückenau Wildflecken und Bad Brückenau Volkers 2 Kilometer Stau. A7 Fulda Richtung Kassel zwischen Bad Hersfeld West und Homberg-Efze. 2 Kilometer Stau wegen eines defekten LKW auf dem rechten Fahrstreifen. A7 Hannover Richtung Kassel zwischen Hanmünden, Lutherberg und Kassel Nord. 6 Kilometer Stau und stockender Verkehr. A7 Fulda Richtung Würzburg zwischen Fulda Dreieck und Bad Brückenau-Volkers. 4 Kilometer Stau. Und A643 Mainz Richtung Wiesbaden zwischen Mainz-Gonsenheim und Schiersteiner Kreuz. 4 Kilometer stockender Verkehr.
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1: Einen schönen Freitag. Normalerweise fährt Donald Trump nicht immer raus zum Flughafen in Washington, selbst wenn dort hoher Besuch ankommt. Aber gestern hat er es dann doch getan. Als dort die Boeing 747 mit Chinas Staats- und Parteichef Xi Jinping ankam, Da war Trump auch schon da, um den Gast persönlich zu begrüßen. Und das zeigt schon, wie wichtig dieser Besuch ist für den Präsidenten der USA. China ist ein großer Konkurrent auf dem Weltmarkt, aber eben auch ein wichtiger Handelspartner. Da gibt's jede Menge zu besprechen. Und das geht umso besser, wenn auch der Rahmen stimmt. Zum Beispiel gestern Abend bei einem Staatsdinner im Weißen Haus. Heute nun geht dieser Besuch zu Ende. Samuel Jakisch ist unser Korrespondent in Washington und verfolgt das natürlich. Das war alles doch schon relativ pompös, hat zumindest so ausgesehen. Wie kam denn diese Charmoffensive von Donald Trump an bei seinem Gast?
6: Na, ich denke, es gibt Menschen, deren Emotionen im Gesicht leichter zu lesen sind, einfacher als bei Xi Jinping. Aber soweit es zu sehen war und soweit man seinen Worten glauben darf, kommt das ganz großartig bei ihm an. Gestern Abend spätestens das Staatsbankett, den ganzen Tag schon Militärzeremonien und diverse Ehrbekundungen. Heute ist nochmal Teezeremonie und Trump zeigt Xi die originale amerikanische Unabhängigkeitserklärung hier im Nationalarchiv. Das ist ein immenser Erfolg für China, hier so behandelt zu werden. Maximale diplomatische, auch militärische Ehre. Auf Augenhöhe mit den USA zu sein, das ist ein Jahrhundertziel der chinesischen Regierung. Und das jetzt zumindest mal symbolisch schon so erreicht zu haben, diplomatisch, das kann Xi nur sehr gut gefallen.
1: Und Xi Jinping hat auch angekündigt, dass der Zoo in Atlanta zwei neue Riesenpandas von China ausgeliehen bekommt. Das fanden wir so ein bisschen skurril, die Meldung. Also irgendwas mit Pandas muss anscheinend sein bei so einem Besuch.
6: Absolut. Ist ein Nationalsymbol für China. Auch für, also es steht ja für Ruhe, für Besonnenheit, für Frieden. Wird schon länger eingesetzt als politische freundliche Geste im Rahmen diplomatischer Beziehung. Hier in Washington sitzen ja schon seit vielen Jahren zwei Pandas aus China im Zoo herum und knabbern ihren Bambus.
1: Ein Thema, über das immer wieder gestritten wird, ist natürlich die Handelspolitik. Beide Länder drohen sich immer wieder mit hohen Zöllen, um die eigene Wirtschaft zu schützen. Das will vor allem auch Donald Trump. Was ist denn da vereinbart worden?
6: Erstmal so etwas wie ein verlängerter Stillstand. Es gibt ja diese Vereinbarung, dass man bei all den Zöllen und Gegenzöllen und Einfuhrauflagen und Ausfuhrverboten, die man einander um die Ohren geworfen hat in den letzten anderthalb Jahren, damit soll ja erstmal Schluss sein und man will den Status quo erhalten. Das wäre jetzt ausgelaufen, dieses Moratorium im November, wird verlängert um 2 Monate bis Mitte Januar, aber nicht um die 2 Jahre, die die Chinesen gewollt hätten. Es wurde ein neues Gesprächsformat entwickelt, ein Board of Trade, also sowas wie ein Handelsrat. Trump sagt, überhaupt sehr produktives Treffen. Aber eine Abkehr der sehr protektionistischen und ja explizit gegen China ausgerichteten Handelspolitik der US-Regierung ist nicht zu erkennen. Im Gegenteil, die USA versuchen weiter aktiv China aus ihrem Markt zu verdrängen und die eigene Produktion zu stärken, so wie das ja auch zum Beispiel die Europäische Union tut.
1: Gibt es denn trotzdem so Bereiche, wo die beiden Länder gemeinsame Interessen haben und die auch verfolgen?
6: Na, sie brauchen einander wirtschaftlich zum einen. China ist eine Exportnation, braucht die USA aber gleichzeitig als Lieferant von moderner Technologie, vor allem Chips für die KI-Technologie werden dringend gebraucht aus den USA. Die USA ist wichtig als Absatzmarkt für eben chinesische Exportprodukte vom Smartphone bis zum T-Shirt. Die USA brauchen kritische Rohstoffe aus China, die nur China verkauft auf dem Weltmarkt. Und deswegen sagen auch beide, das läuft alles total toll, wir arbeiten ganz glänzend zusammen. Aber beide sind der Meinung, auf vielen Gebieten, aber insbesondere in der Wirtschaft, dass sie den anderen auf Dauer schlagen werden, überholen können. Und deshalb gibt es wenig Anreize für beide, jetzt langfristige Vereinbarungen einzugehen. Und man beschränkt sich halt eher auf die weniger entscheidenden Gebiete. Also mehr Kampf gegen Drogen ist vereinbart worden, kultureller Austausch, ja, und eben Panda-Bären.
1: China macht aber ganz klar, dass es mitspielen will in der Weltpolitik. Was sagen die USA denn zum Beispiel dazu, dass China immer wieder Anspruch auf Taiwan erhebt und da Militärmanöver abhält? War das überhaupt ein Thema?
6: Die US-Regierung ist in der Taiwan-Frage sehr passiv. Trump hat das von sich aus überhaupt nicht erwähnt während dieses Staatsbesuchs bisher. Die Position der USA ist, keine Position zu haben. Man sagt dann immer, ja, die US-Politik zu Taiwan bleibt unverändert und geht schnell zum nächsten Thema über. Zum Beispiel Chinas Rolle im Iran-Krieg oder in dem Ukraine-Krieg. Da haben die Amerikaner einfach größere Aktien drin. Trump hat jetzt zuletzt hier mehrere Waffenlieferungen aus den USA an Taiwan aufgehalten, verzögert die. Die ersten Republikaner beschweren sich schon aus dem Kongress, sagen, wir haben das doch beschlossen. Was ist denn jetzt damit? Wir werden nach der Abreise von Xi sehen, ob Trump dann das Paket schnell freigibt und das nur zurückgehalten hat, um das jetzt nicht unnötig den Besuch zu verärgern, oder ob er es möglicherweise als Verhandlungsmasse eingesetzt hat in irgendeiner anderen Frage. Das ist noch offen, aber die Ungeduld in Taiwan und auch hier im Kongress, die wächst.
1: Unser Korrespondent Samuel Jakisch aus Washington. Vielen Dank dorthin. Wir haben gesprochen über den Besuch von Chinas Staatschef Xi Jinping. Dieser Besuch geht heute zu Ende.
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1: Und damit zu uns nach Deutschland um gleich 5:11. Heute auf dem Weg hier zum Hessischen Rundfunk bin ich an der Tankstelle vorbeigefahren. Da hat der Liter Diesel mehr als 2,50 Euro gekostet. Und das war offenbar kein Druckfehler. Von alleine gehen die Preise gerade nicht runter. Deswegen hat die Bundesregierung einen neuen sogenannten Tankrabatt vorgeschlagen. Und der kommt nun auch ab dem 1. Oktober. Bundestag und Bundesrat haben das so beschlossen. Dann soll der Liter um 17 Cent billiger werden bis Ende Dezember. Ist das jetzt auch politisch gesehen der große Wurf, um die Leute zu entlasten?
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1: Von unserem Hauptstadtkorrespondenten Benjamin Großkopf.
3: Der Tankrabatt mag gesamtökonomisch gesehen sinnbefreit und wenig zielgenau sein. Politisch ist er zurzeit richtig, weil er vielleicht nicht maximal effizient, aber schnell umzusetzen ist und direkt wirkt, weil er den Energiepreisschock durch Ukraine- und Iran-Krieg zumindest ein wenig abmildert und, Beispiel Lebensmittel, damit die gesamte Lieferkette vom Feld des Landwirtes bis in unseren Kühlschrank trifft. Und weil er im besten Sinne gerecht ist, weil nämlich fast alle etwas davon haben. Man kann es doof, gut oder mittel finden, dass in Deutschland fast 50 Millionen Verbrennerautos fahren, fast jeder LKW tankt Diesel, aber so ist es gerade nun mal. Politik ist eben nicht immer die Kunst des Möglichen, sondern des Machbaren. Und ein Tankrabatt ist gerade machbar. Klar, vielleicht wäre es besser zu unterscheiden, wer braucht wirklich Unterstützung, weil er sonst nur schwerlich zur Arbeit kommt oder seinen Betrieb nicht mehr führen kann. Nur, das ist die urdeutsche Sehnsucht nach Einzelfallgerechtigkeit, die das Land lähmt, beispielsweise im Steuerrecht oder in der Sozialgesetzgebung. Also, wer bekommt einen Tankrabatt? Die, die wenig verdienen? Was ist wenig? Die, die arbeitslos sind, aber sollten die überhaupt ein Auto haben? Und was ist mit denen, die einen SUV fahren, die nicht? Wo soll das hinführen? Was maßen wir uns an, individuelle Lebensentwürfe und Verläufe von Menschen zu kategorisieren und danach zu entscheiden? Du ja und du eher nicht. Die Folge wären endlose Gerechtigkeitsdebatten und außerdem eine gigantische Arbeitsbeschaffungsmaßnahme für Behörden und Steuerberater. Klagen in der Folge sehr wahrscheinlich, all das kennen wir aus der Corona-Zeit. Nein, der Staat ist hier in der Daseinsfürsorge für seine Bürger gefragt. Das kann man sich auch 2,5 Milliarden Euro kosten lassen. Der Schritt kommt allerdings viel zu spät und hat mit Sicherheit dazu beigetragen, dass die politische Erzählung vor allem von weit rechts außen, das Land stehe am Abgrund und keiner kümmert sich, verfangen hat. Dass die Bundesregierung jetzt das Richtige macht, ist leider Zufall und nicht Strategie. Sie hat es nämlich versäumt, die darüberliegenden Probleme anzugehen. Da wäre nämlich erstens die Frage, wie gewinnorientierte Mineralölkonzerne mit deutlichem Nachdruck an ihre gesellschaftliche Verantwortung erinnert werden. Sie sind nämlich Teil der Daseinsfürsorge. Ein freundliches Bitte, wie jetzt wieder vom Bundeskartellamt zu hören ist, scheint da zu wenig imperativen Charakter zu haben. Und zweitens und noch viel entscheidender ist das Argument ja richtig, dass die Bundesregierung nicht dauerhaft die Folgen der weltweiten Krisen wegsubventionieren kann. Es wäre nur gut, wenn sie das in ihrer Macht Stehende tut, damit beispielsweise die Straße von Hormus wieder geöffnet wird. Immer wieder hat der Kanzler auch mit Blick auf die Lage in der Ukraine gesagt, dass sich etwas verändere und vermittelt, dass Deutschland hierbei eine gute Rolle spiele. Das Ergebnis ist leider bekannt.
1: Die Meinung unseres Hauptstadtkorrespondenten Benjamin Großkopf. Sie hören HR Info am Freitag. Etwas mehr als 80 Jahre nach dem Ende des Zweiten Weltkrieges und damit auch nach dem Ende des Nationalsozialismus, da ist die deutsche Geschichte noch immer nicht ganz aufgearbeitet. Es gibt nach wie vor offene Fragen, zum Beispiel zu geraubter jüdischer Kunst oder auch zu Gebäuden und Grundstücken, die damals enteignet worden sind. Diese Aufarbeitung betrifft auch uns vom Hessischen Rundfunk. Da geht's um Grundstücke im Frankfurter Westend, von denen der HR in seinen Anfangstagen gesendet hat und die vor der Enteignung durch die Nazis einer jüdischen Loge gehört haben. Es geht darum, ob das jüdische Eigentum in den 50er Jahren falsch bewertet worden ist. Unser Reporter Frank Angermund erklärt, worum es dabei genau geht.
7: In dem holzgetäfelten Raum der Frankfurter Loge Benai Brit im Stadtteil Westend findet zum ersten Mal eine Pressekonferenz statt. Es geht dabei um Vorgänge, die vor und nach dem Zweiten Weltkrieg passiert sind. Die Nazis hatten Grundstücke der Loge auf der Eschersheimer Landstraße beschlagnahmt, enteignet. Von dort hat der Reichssender gesendet. Der Hessische Rundfunk hat in seinen Anfangsjahren nach dem Zweiten Weltkrieg die Gebäude ebenfalls genutzt. Insgesamt geht es um 3 Grundstücke. Die damalige US-Militärregierung hatte die Grundstücke und den Sender dem Land Hessen in Treuhänderschaft übergeben. Und diese wurden dem HR übertragen, sagt Andrea Schneider-Braunberger, Geschäftsführerin der Gesellschaft für Unternehmensgeschichte.
8: Die jüdische Loge, die ja verboten war, deswegen in Frankfurt kein, da war niemand mehr. Die Menschen waren tot, geflüchtet, weg. Aber die Mutterloge aus den USA hat für die Frankfurter Loge sozusagen ein Restitutionsverfahren eröffnet. Und hat eben gebeten, die 3 Grundstücke zurückzubekommen.
7: Das ist nicht passiert, weil der HR einen gemeinnützigen Zweck geltend gemacht hat, sagt die Historikerin. Deshalb sind 1952 als Ausgleich 160.000 D-Mark gezahlt worden. Nochmal Andrea Schneider-Braunberger.
8: In diesem Prozess ist nach Aktenlage ein großer Teil, also insgesamt sind es knapp 5.000 Quadratmeter und 2.000 sind eben nicht restituiert worden über diesen Vergleich. Und das ist quasi dieser strittige Punkt, der hier auf dem Tisch liegt.
7: Wegen dieser 2000 Quadratmeter, die beim Vergleich nicht bezahlt worden sein sollen, hatte sich die Loge vor etwas mehr als 2 Jahren an den HR gewandt. Auch weil der HR die Grundstücke 1952 an die Stadt Frankfurt weiterverkauft hatte. Der damalige Vorschlag der Loge lautete, eine historische Aufarbeitung der Vorgänge und eine nicht genau bezifferte Entschädigungszahlung. Dass der HR erstmal seine Juristen an den Fall gesetzt hatte, wird unter anderem von David Neumann, dem Vorsitzenden des Landesverbands der jüdischen Gemeinden in Hessen, kritisiert.
9: Also die Zurückhaltung, die Zögerlichkeit, die Ausweichmanöver und die formaljuristischen Argumentationen, die da eine Rolle gespielt haben, waren weit von dem entfernt, was ich unter moralisch-historischer Verantwortung einer solchen Institution wie dem öffentlich-rechtlichen Rundfunk erwarten würde.
7: Der HR hat unter anderem auch eine wissenschaftliche Studie zur Aufarbeitung der Gründungszeit des Senders in Auftrag gegeben. Die wird 2029 fertig. Doch der gesamte Prozess ist dynamisch. Seit gestern liegt dem Hessischen Rundfunk ein kurzfristig beauftragtes Gutachten zum Thema vor, sagt Intendant Florian Hager.
23: Der HR bietet jetzt erneut Gespräche unter der nun geänderten Sachlage an und schlägt auch die Hinzuziehung eines von beiden Seiten akzeptierten neutralen Vermittlers vor.
7: Solch ein Dialog wird von der Loge gefordert. Dennoch ist David Neumann zurückhaltend.
9: Es ist ein erster Schritt, aber ich bin hoffnungsvoll, dass diesem Schritt auch weitere folgen werden, weil die Loge ihrerseits ist bereit, auf den HR zuzugehen, ist jederzeit gesprächsbereit gewesen und hat ein hohes Interesse an der Aufarbeitung der Geschichte und einer Verantwortungsübernahme durch den HR.
7: Der Vorwurf, der HR habe am Anliegen der Loge bisher wenig Interesse gezeigt, entgegnet HR-Intendant Florian Hager.
23: Das Anliegen der Loge hat uns von Anfang an bewegt, denn lebendiges jüdisches Leben ist für unsere Gesellschaft von zentraler Bedeutung. Der Hessische Rundfunk ist weiterhin bereit, sich seiner Geschichte jederzeit zu stellen und auch schwierige Kapitel offen und verantwortungsvoll aufzuarbeiten.
7: Aber es geht nicht nur um Aufarbeitung. Auch eine Entschädigungszahlung steht im Raum. Ralf Hofmann, Präsident der Benai Brit Loge.
24: Aber nicht, was wir nach Hawaii fliegen wollen, sondern wir wollten ja die Geschichte. Es gab ja in Hessen ungefähr 10, 12 Brit Logen, nicht nur in Frankfurt. Und es gab in Hanau, Eschwege, Darmstadt und damals gehörte auch noch Speyer und Worms zu Hessen. Und darum ging es uns ja in der Hauptsache, die Geschichte aufzuarbeiten. Sie wissen, wenn Sie wissenschaftlich beschäftigen.
7: Und das kostet Geld. Jetzt geht es darum, dass sich der HR und die Frankfurter Loge an einen Tisch setzen, die nächsten Schritte planen, um die Gründungszeit des Senders aufzuarbeiten.
1: Sind die Gebäude und Grundstücke, von denen der Hessische Rundfunk nach dem Zweiten Weltkrieg gesendet hatte, zu niedrig bewertet worden? Das ist die Frage, die nun geklärt werden soll. Eine jüdische Loge fordert eine Aufarbeitung. Die Hintergründe hat unser Reporter Frank Angermund erläutert. Sie hören HR Info am Freitagnachmittag, gleich haben wir es 20 nach 5. Und wir schauen nach Libyen. Da haben heute Morgen schwere Regenfälle und Sturzfluten die Gegend rund um die Stadt Mizdar überschwemmt. Die liegt in einer bergigen Region im Nordwesten des Landes, ist relativ schwer zu erreichen. Der örtliche Rettungsdienst sagt, da wurden mindestens 3 Menschen innerhalb einer Familie getötet und weitere Personen werden immer noch vermisst.
10: Hol sie da raus, hol sie von dort drüben raus.
11: Es sind bestürzende Szenen, die der arabische Fernsehsender Al Arabiya von den Überschwemmungen in Libyen zeigt. Bei nächtlicher Dunkelheit versuchen Männer, sich gegenseitig aus dem Brusthohn Wasser zu ziehen. Wohl über Nacht haben schwere Regenfälle die sonst ausgetrockneten Flussbetten der Wadis rund um die Stadt Mizda zu reißenden Stutzbächen verwandelt. Die Wassermassen zerstörten Straßen und Häuser. Die Stadt und umliegende Orte wurden überschwemmt. Über die Zahl der Opfer gibt es unterschiedliche Angaben. Mindestens 3 Menschen, die zu einer Familie gehören, darunter ein kleines Mädchen, sollen getötet worden sein. Weitere Personen werden vermisst. Ein lokaler Journalist berichtet, Menschen seien ins örtliche Krankenhaus eingeliefert worden, nachdem sie vor dem Ertrinken gerettet wurden. In der Stadt wurde der Notstand ausgerufen. Gegenüber dem Nachrichtenportal Bababab al-Wasat sagte der Bürgermeister von Mizda, die Stadt sei aufgrund zerstörter Straßen von anderen Orten abgeschnitten. Zudem mangle es an geeigneten Fahrzeugen und Treibstoff, um Menschen aus ihren zerstörten Häusern und in dem schwer zugänglichen Gelände zu bergen. Inzwischen hat einem Bericht des Fernsehsenders Al-Hadaf zufolge die Regierung der Nationalen Einheit den Flugrettungsdienst sowie Soldaten der Brigade 444 zum Helfen im Einsatz.
10: Sperrt die Straße, die in Richtung Beni Walid führt. Die Straße ist zerstört. Das Wadi hat die Straße weggerissen.
11: Unterdessen warnt der Wetterdienst vor weiteren Unwettern in der Region.
1: Ein Bericht unserer Korrespondentin Iris Völlnagel über die schweren Regenfälle und Sturzfluten in Libyen. Das hat vor allem die Stadt Mizda getroffen.
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1: Deutschland soll kriegstüchtig werden, so hat das der Bundesverteidigungsminister mal formuliert, und das hat nun konkrete Konsequenzen. Ab Jahrgang 2008 müssen junge Männer zur Musterung hierzulande. Die befürchten deswegen, dass die Wehrpflicht wiederkommen könnte. Die ist ja nur ausgesetzt bislang. Im gesamten Bundesgebiet haben deswegen heute schon zum 4. Mal Schülerinnen und Schüler demonstriert gegen die Wehrpflicht. In über 50 Städten hat das stattgefunden. In Hessen gab es zum Beispiel Aktionen in Marburg, in Hanau, in Darmstadt, in Kassel und auch in Frankfurt.
0: Wehrpflicht, nein, das ist ihr Anliegen. Sie sind aufgebracht hier in Frankfurt vor der edlen Kulisse der Alten Oper, schwenken sie ihre Fahnen und halten die Plakate in die Luft. Brot statt Bomben. Wir sind kein Kanonenfutter, nie wieder Krieg.
12: Das ist nicht nur gegen eine Wehrpflicht. Wir stehen halt auch gegen Krieg, gegen die Bundeswehr und gegen halt eine fortschreitende Militarisierung an sich.
0: 2 Frauen haben einen Panzer gemalt, der in Flammen aufgeht. Ihr Beitrag, sich auch gegen die Pflicht zur Musterung, die für ihre männlichen Mitschüler gilt, zu wehren.
13: Also jetzt wurde ja vor einer Woche, glaube ich, angefangen, die Zwangsmusterung flächenweit auszuführen. Ursprünglich wurde gesagt, es fängt erst nächstes Jahr an, wurden wir wieder belogen. Das fängt schon dieses Jahr an. Da wird ganz offensichtlich die Wehrpflicht vorbereitet, schrittweise. Es werden unrealistische Ziele gesetzt, wie viele neue Soldatinnen man braucht. Und die werden natürlich nicht erreicht und dann wird eine Wehrpflicht eingeführt. Und wir wollen das verhindern, bevor das passiert.
0: John Mark Paul ist der Sprecher der Kundgebung heute. Er selbst ist bei den Grünen. Auf die Frage, ob ihm bewusst sei, dass eine DKP-nahe Organisation zur Demo aufgerufen hätte und auch hier viele Demonstranten aus dem linksextremen Spektrum teilnehmen, sagt er.
13: Also wir sind eine breite Bewegung. Die allermeisten SchülerInnen sind unorganisiert und kommen von den Schulen direkt. Und darum geht es auch im Orga-Team. Natürlich können wir keiner Jugendgruppe verbieten, sich zu engagieren. Das sind ja auch am Ende des Tages auch nur Jugendliche. Aber auch da sind wir total breit aufgestellt. Und wir haben Leute von allen möglichen Orgas.
0: Die Schülerunion ist allerdings nicht dabei. Die CDU-Jugend schreibt dem HR, sie ist gar nicht abgeneigt einer Einführung der Wehrpflicht gegenüber. Die Offenbacher Friedensinitiative allerdings ist hier. Sie hat sich auf den Weg gemacht zur Alten Oper.
14: Ich und auch viele ältere Kriegsgegner unterstützen die jungen Leute, weil wir erstens nicht wollen, dass sie an irgendeine Front geschickt werden und weil wir zweitens nicht wollen, dass sie gezwungen werden, Menschen umzubringen.
25: Wir wollen keinen Krieg. Also Deutschland soll nicht wieder kriegtüchtig sein. Und gerade junge Menschen, dass ihr Leben verlieren, will ich nicht.
0: So wie Sie sind nicht alle nur Schüler hier. Auch Studenten sind mit dabei. Insgesamt 180, so zählt die Polizei. Weniger als angemeldet. Ein paar Schritte weiter schwingt Raul seine knallrote Fahne. Und darauf ist zu lesen RKP.
26: Von der Revolutionären Kommunistischen Partei.
0: Warum bist du hier?
15: Um gegen die Wehrpflicht zu protestieren, zu demonstrieren und generell gegen die Wehrtüchtigkeit des deutschen Staates.
0: Nicht vielen Schülern scheint dieses Anliegen besonders drängend zu sein an diesem sonnigen Tag. In Frankfurt nicht, in Darmstadt nicht und auch in Kassel kamen deutlich weniger als angekündigt. Der vierte bundesweite Schulstreik gegen die Wehrpflicht scheint an Zulauf zu verlieren.
1: Und darüber hat unsere Hessen-Reporterin Gabi Beck berichtet. Sie hat sich die Veranstaltung in Frankfurt angeschaut. 17.25 Uhr haben wir es genau. Und das hier hat gestern doch für größere Schlagzeilen gesorgt.
16: Heute ist ein trauriger Tag für Berlin. Denn Olympische und Paralympische Spiele wären eine Riesenchance gewesen.
1: So hat das Kai Wegner von der CDU formuliert, das ist Berlins regierender Bürgermeister. Seine Stadt hat die Olympia-Bewerbung offiziell zurückgezogen gestern. Darüber ist ja schon vorher spekuliert worden. Damit sind nur noch München und Köln im Rennen mit der Region Rhein-Ruhr. Also Köln bewirbt sich da gemeinsam mit dieser Region. Es geht um die deutsche Bewerbung für 2036, 2040 und 2044. Wer da nach vorne preschen darf? Das wird an diesem Wochenende entschieden. Unser Sportreporter Holger Kühner wird das verfolgen. Dann fangen wir vielleicht mal vorne an bei diesem gestrigen Zitat. Wie hat denn Kai Wegner seine Entscheidung begründet?
17: Also es ist eine Mischung aus der politischen Situation in Berlin. Kai Wegner ist Wahlverlierer vom vergangenen Wochenende. Es gab die Botschaft der Wahlsiegerin der Linken, Frau Eralp, die sagte, Olympische Spiele wolle man nicht in Berlin haben. Diese Aussage hatte sie auch schon im Wahlkampf gesagt. Also das ist diese politisch instabile Lage in Berlin. Und dazu kommt, dass Berlin im Prüfbericht der sogenannten Evaluierungskommission des Deutschen Olympischen Sportbundes zwar die Note gut erhielt. Die beiden anderen Kandidaten, München und Köln-Rhein-Ruhr, wurden allerdings mit sehr gut bewertet. Also man hat da schon in Berlin gesehen, dass es politisch schwierig ist, die Bewerbung an den Start zu bringen beim DOSB. In München und Köln-Rhein-Ruhr gab es Bürgerreferenten, das gab es in Berlin nicht. Also die Ausgangssituation für Berlin war denkbar schlecht. Wobei, wenn man international sich umgehört hat und diese drei Namen genannt hat, Köln-Rhein-Ruhr, München und Berlin, dann bekam man schon als Antwort, Berlin würden wir wählen.
1: Das ist interessant, denn jetzt sind halt nur noch diese beiden im Rennen, München und die Region Köln-Rhein-Ruhr. Kannst du aktuell sagen, wer da die besseren Chancen hat?
17: Das ist ganz schwer zu sagen. Wir sind ja in einem Länderspielwochenende. Deshalb würde ich mich mal ins Elfmeterschießen retten. Beide Finalisten haben es verdient, dass sie im Finale stehen. Beide haben die Note sehr gut bekommen in diesem Evaluierungsbericht. Das ist also ein Spiel auf Augenhöhe. Auch wenn es eine ganz klassische Wahl ist, 140 Stimmen werden, knapp 140 Stimmen werden morgen vergeben werden. Es könnte sein, dass der Blick ins Internationale den Ausschlag geben wird. Und dann hätte München die Nase vorn. Die Spiele schon mal 1972 in München. Ist eine Weltstadt, nah an den Bergen, an den Alpen. Man hat den FC Bayern München, man hat das Oktoberfest. Das sind alles Botschaften, die Münchner senden können. Köln-Rhein-Ruhr würde mit einem ganz anderen Konzept international antreten. Mit wirklich Olympischen Spielen, die in einer großen Region, in einer Fläche stattfinden würden. So, und also wenn ich mit abstimmen müsste, ich würde, glaube ich, würfeln und würde gucken, dass da nur die 1 oder 2 drauf ist.
1: Ja, das wird auf jeden Fall eine spannende Geschichte, wenn ich dich richtig verstehe. Wenn wir noch mal kurz auf diesen Tag der Entscheidung schauen, wie wird denn die getroffen am Ende?
17: Also das meiste Gewicht bei der Wahl haben die sogenannten Olympischen Spitzenverbände. Das ist der Deutsche Leichtathletikverband, das sind die Turner, die Fußballer. Davon gibt es 42, die haben jeweils 3 Stimmen. Das sind dann also 126. Dazu kommen 10 Personen aus dem DOSB-Präsidium. Und dann sind noch 5 momentan persönliche Mitglieder des Deutschen Olympischen Sportbundes, ehemalige Olympiaathleten, sodass wir insgesamt auf knapp 140 Stimmen kommen. Und dass nur 2 Kandidaten gibt, hat der gewonnen, der die meisten Stimmen bekommt. Und das Ergebnis dann 14:30 wird Frank-Walter Steinmeier, der Bundespräsident, bekannt geben.
1: Sind wir gespannt drauf. Dankeschön an Holger Kühner, unseren Sportreporter. Morgen fällt also die Entscheidung, wer ins Rennen gehen darf um die Olympischen Spiele, München oder die Region Köln-Rhein-Ruhr.
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5: 17.30 Uhr. Schülerproteste gegen mögliche Wiedereinführung der Wehrpflicht. Finanzdefizit bei der Stadt Frankfurt. Gute Ernte für deutsche Imker. Das Wetter am Abend und in der Nacht trocken. Es kühlt ab auf 11 bis 0 Grad. Mein Name ist Andrea Eckstein. In ganz Deutschland sind heute Zehntausende Schülerinnen und Schüler auf die Straße gegangen. Sie haben gegen eine mögliche Wiedereinführung der Wehrpflicht protestiert, auch in Hessen. Hier waren es laut Polizei insgesamt rund 800. Die größte Kundgebung fand in Kassel statt. Demos gab es auch in Darmstadt, Frankfurt, Friedberg und Hanau. Eine Wehrpflicht ist bisher nicht geplant. Seit Anfang des Jahres gibt es aber wieder eine verpflichtende Musterung für alle jungen Männer ab Jahrgang 2008. Die Stadt Frankfurt hat das vergangene Jahr mit einem Finanzdefizit von rund 200 Millionen Euro abgeschlossen. Das hat die Stadt mitgeteilt. Es ist der erste negative Gesamtabschluss seit dem Corona-Jahr 2020. HR-Reporter Tobias Lübben.
18: Die neue Frankfurter Stadtkämmerin Serke von der CDU bezeichnete das Minus als ein Warnsignal. Das Ergebnis falle über 700 Millionen Euro schlechter aus als im Vorjahr, als die Stadt noch schwarze Zahlen schrieb. Die Einnahmen seien gesunken, aber vor allem seien die Ausgaben gestiegen. Künftig könne sich die Stadt nicht mehr alles in dem Umfang leisten wie bisher. Der Frankfurter Haushalt für das laufende Jahr werde deshalb vom Land wohl nur unter Sparauflagen genehmigt.
5: Der Weg für den Tankrabatt ab 1. Oktober ist frei. Nach dem Bundestag hat auch der Bundesrat für die Entlastungen der Autofahrerinnen und Autofahrer gestimmt. Die Steuern auf Benzin und Diesel werden um 17 Cent pro Liter gesenkt. Gelten soll das bis Ende des Jahres. In Deutschland warten aktuell über 100.000 Studentinnen und Studenten auf einen Platz in einem Wohnheim. Das sagt das Studierendenwerk. Alleine in Hessen stehen gut 9.500 junge Leute auf den Wartelisten, die meisten von ihnen in Darmstadt, Frankfurt und Gießen. Laut Studierendenwerk ist die Nachfrage nach günstigeren Wohnheimplätzen so groß, weil die Mieten auf dem freien Wohnungsmarkt stark gestiegen sind. Im Kampf gegen Anlagebetrug im Internet ist den Ermittlern ein Schlag gegen die Infrastruktur der Betrüger gelungen. Nach Angaben der Bundesanstalt für Finanzdienstleistungsaufsicht wurden knapp 10.000 Rufnummern abgeschaltet. Aus Bonn, Rachel Patt.
19: Sie sollen für betrügerische Anrufe im Zusammenhang mit Cyberkriminalität genutzt worden sein. Nach Angaben der Ermittler wurden seit Beginn der Operation damit insgesamt fast 14.000 Rufnummern in Deutschland und Österreich stillgelegt. Die Behörden wollten damit vor allem organisierte Betrüger treffen, die Anleger mit vermeintlich lukrativen Online-Investments um ihr Geld bringen.
5: Deutschlands Imker haben in diesem Sommer so viel Honig geerntet wie noch nie. Nach Angaben des Imkerbundes waren es pro Bienenvolk im Schnitt fast 40 Kilo. Besonders gut fiel die Ernte im Norden und Osten aus. Zugleich warnen die Imker vor den Folgen des Klimawandels. Trockene Sommer machen es schwerer, die Bienen zu versorgen. Außerdem geht die Zahl der Bienenvölker zurück. Ein weiterer Spieler von Eintracht Frankfurt für die deutsche Fußballnationalmannschaft. Stürmer Jonathan Burkhardt rückt nach. Auch Florian Wirtz vom FC Liverpool ist für das DFB-Team nachnominiert worden. Denn gestern beim 1:1 gegen die Niederlande hatten sich Kai Havertz und Jamal Musiala verletzt. Das waren die Nachrichten. Das Wetter. Der Tag geht sonnig zu Ende und auch heute Nacht ist es weitgehend wolkenlos. Dadurch sinken die Temperaturen auf 11 bis 0 Grad. In den Tälern in Nord- und Osthessen kann es stellenweise Bodenfrost geben. Morgen scheint wieder oft die Sonne. Nachmittags ziehen ein paar Wolken auf. Es bleibt aber trocken bei 21 bis 27 Grad. Die weiteren Aussichten: Am Sonntag viel Sonne und 22 bis 28 Grad. Am Montag ein paar lockere Wolken, dazu 25 bis 30 Grad. Die Zeit 17.34 Uhr.
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5: Vorsicht auf der A67 Darmstadt-Mannheim zwischen Lorsch und Firnheimer Dreieck sind Personen auf der Fahrbahn. Vorsicht auch auf der A3 Würzburg Richtung Frankfurt zwischen Offenbacher Kreuz und Frankfurt Süd wechselt eine Person am rechten Fahrstreifen einen Reifen. Vorsicht auf der A49 Gießen Richtung Kassel zwischen Kassel-Aue-Stadion und Kassel-Waldau liegen Plastikteile auf der Fahrbahn. A5 Karlsruhe Richtung Heidelberg zwischen Kronau und Waldorf-Wiesloch 5 Kilometer Stau nach einem Unfall. A7 Würzburg Richtung Fulda zwischen Bad Brückenau-Wildflecken und Bad Brückenau-Volkers 2 Kilometer Stau. A7 Fulda Richtung Kassel zwischen Bad Hersfeld-West und Homberg-Efze 2 Kilometer Stau wegen eines defekten LKW auf der rechten Spur. A7 Hannover Richtung Kassel zwischen Hannmünden-Lutherberg und Kassel-Nord 5 Kilometer Stau und stockender Verkehr. A7 Fulda Richtung Würzburg zwischen Fulda-Dreieck und Bad Brückenau-Volkers 4 Kilometer Stau. Und noch reingekommen, Vorsicht auf der A66 Wiesbaden-Frankfurt. Zwischen Eschborn und Eschborner Dreieck befinden sich Wildschweine im Bereich der Fahrbahn.
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1: Einen schönen Freitagnachmittag. Hier kommt mal eine gute Nachricht für alle, die sich über die hohen Preise an den Tankstellen ärgern. Ab dem 1. Oktober soll's billiger werden. Bevor Sie jetzt die große Shoppingtour starten, weil Sie dann möglicherweise mehr Geld

0: Ja, aber mochte sich im Bundestag darüber eher nicht freuen.
1: Ich finde es wirklich vollständig absurd, dass der Deutsche Bundestag jetzt schon zum dritten Mal darüber beraten muss, einen völlig gescheiterten Tankrabatt einzuführen.
0: Gescheitert? Nicht alle sehen das wie die Grünen oder die Linken oder die AfD. Im Gegenteil, bei der SPD sagt Ministerpräsidentin Manuela Schwesig kurz zuvor im Bundesrat, es war ein großer Fehler, den zweiten Tankrabatt im Juni auslaufen zu lassen. Der dritte jetzt von Oktober bis Dezember goldrichtig. Der Sprit müsse wieder unter 2 Euro kosten.
2: Und ich sage es hier ganz deutlich, in den letzten Wochen gab es in meinem Bundesland kein anderes Thema als Frau Schwesig, 2,50 Euro an der Tankstelle, das können wir nicht mehr. Und das haben die Menschen uns auch gezeigt. Das haben die uns auch bei der Wahl gezeigt.
0: Mit Wutwahlergebnissen, meint sie. Und ihr Genossenkollege Armin Willingmann aus Sachsen-Anhalt sagt leicht resigniert, was Wallenstein heute wohl zum Tankrabatt gesagt hätte.
3: Spät kommt er, doch er kommt, der Tankrabatt. Für uns in Sachsen-Anhalt kommt er zu spät.
0: Ab 1. Oktober also soll die Energiesteuer pro Liter Sprit um rund 17 Cent sinken. Die Hoffnung, dass wie beim letzten Mal die Mineralöl-Multis davon wenigstens rund 80% an die Autofahrer weiterreichen. Die Freundin der Marktwirtschaft, Wirtschaftsministerin Katharina Reiche, bleibt aber eher mittelbegeistert vom Tankrabatt.
4: Ich würde ihn jetzt nicht als ordnungspolitische Meisterleistung bezeichnen.
0: Weil sie, wie viele Ökonomen auch, das Prinzip Gießkanne beklagt. Alle kriegen den Rabatt, auch der von Finanzminister Klingbeil oft zitierte Porsche-Fahrer. Armand Zorn, SPD, übrigens Co-Chef der Spritpreis-Taskforce im Bundestag, zeigt das Dilemma auf.
5: Es gab die Möglichkeit A, Maßnahmen, die zielgerichtet sind, aber die nicht sofort wirken. Oder Maßnahmen, die sofort wirken, aber leider nicht so zielgenau sind.
0: Dafür haben sie sich jetzt im Bundestag und Bundesrat entschieden. Laut Stefan Korbach, CDU, ist der Tankrabatt ein Pflaster mit 3 Vorteilen.
6: Er wirkt sofort an der Zapfsäule. Er kommt ohne komplizierte Anträge und Prüfverfahren aus und er entlastet vor allem diejenigen, die auf den Pkw oder Lkw angewiesen sind.
0: Geplant übrigens ab Januar ein Spritpreisdeckel. Wie genau, weiß noch niemand, aber er soll kommen. Und geht's nach Finanzminister Klingbeil auch eine Übergewinnsteuer, die sich bei den Mineralöl-Multis die hohen Gewinne zurückholt. Bremens Bürgermeister Bovenschulte lobt das ausdrücklich, egal wie Klingbeil das rechtlich anstelle.
7: Wobei mir die Rechtstechnik eigentlich völlig egal ist, egal welche Farbe die Katze hat, Hauptsache sie fängt Mäuse.
0: Katharina Dröge übrigens von den Grünen konnte sich trotzdem nicht beruhigen. Sie sagt, bei Familien und Kindern kürzen, aber Autofahrer unterstützen, nicht mit uns.
1: Ich habe mal zu meinen Freundinnen und Freunden gesagt, wenn eure Kinder ein Auto wären, dann würden sich Friedrich Merz und Lars Klingbeil dafür interessieren. Leider sind sie Kinder und damit interessiert sich diese Bundesregierung nicht für sie.
8: So hat sich das angehört heute im Deutschen Bundestag. Und auch im Bundesrat war das ja Thema. Da wurde jeweils der sogenannte Tankrabatt beschlossen. Der gilt ab dem 1. Oktober, 3 Monate lang. Aus Berlin hat darüber unser Hauptstadtkorrespondent Georg Schwarte berichtet. Und wir bleiben beim Thema Auto. Wenn Sie einen Volkswagen fahren, konkret die Modelle Golf, Tiguan, Touran oder Caddy oder auch einen Audi Q3, dann bekommen Sie vielleicht schon bald einen Brief vom Kraftfahrtbundesamt oder von VW selbst. Es steht wieder mal eine Rückrufaktion an, und zwar für die Autos, die von September 2013 bis Juli 2024 hergestellt wurden. Da könnte eine Schraube abreißen, dummerweise an der Lenkung, und die könnte dann komplett ausfallen. Deswegen muss da jetzt eine korrosionsresistentere Schraube reingedreht werden, so heißt das offiziell. Das betrifft mehr als 2 Millionen Autos weltweit. Alleine hier in Deutschland sind es rund 1 Million. Die müssen in die Werkstatt. Diesen Fall beobachtet auch Beatrix Keim. Sie ist Direktorin des Center Automotive Research in Duisburg. Ich habe vorhin mit ihr gesprochen. Frau Keim, wenn Sie das hören, eine kaputte Schraube könnte zu einem Ausfall der Lenkung führen. Wie schwerwiegend ist das denn?
9: Also generell ist es natürlich immer schwerwiegend, wenn an einem Fahrzeug etwas, was wirklich fahrrelevant, sicherheitsrelevant ist, ausfällt. Allerdings muss man dann wirklich schauen, es gab ja offensichtlich weder Sach- noch Personenschäden in dieser Sache. Es ist eine Vorsichtsmaßnahme. Und wenn man sieht, dass es Fahrzeuge sind, die schon vor 13 Jahren in den Markt gekommen sind, dann hat die Schraube eigentlich schon ziemlich lange gehalten, bis sie locker wurde.
8: Wollte ich gerade sagen, das ist ja ein wahnsinnig langer Zeitraum. Können wir da von Glück reden, dass da nichts passiert ist?
9: Nein, normalerweise solche Vorgänge werden ja nicht vom KBA an sich, also vom Kraftfahrzeugbundesamt vorgeschrieben, sondern der Hersteller sagt, ich habe hier einen Vorfall, der uns jetzt schon öfter auf

0: aufgefallen ist, Volkswagen hat den sogenannten Schadenstisch, wo die Werkstätten Dinge melden. Und wenn sich das häuft, dann wird das genauer untersucht. Und dann wurde eben nun festgestellt, dass das wohl an dieser Schraube, also einem Zulieferteil, liegt. Dass man sagt, da müssen wir vorsichtig sein, diese Schraube wurde seit Zeitpunkt X verkauft und verbaut. Und insofern müssen wir hier jetzt was tun, damit eben nichts passiert. Man hat es jetzt festgestellt, aber ich glaube nicht, dass man da sagen kann, dass man von Glück spricht, dass da bislang nichts passiert ist. Denn wie gesagt, das sind jetzt 13 Jahre, wo das schon ist, sondern man sagte eben Vorsicht, um eben auch insgesamt dem Wettbewerb aktuell auch zu zeigen, wir schauen uns auch ältere Fahrzeuge an. Ist das etwas, was auch innerhalb der Automobilindustrie, ganz ehrlich gesagt, relativ normal ist?
1: Jetzt hat VW gerade insgesamt mit ziemlich großen Schwierigkeiten zu kämpfen. Jetzt kommt so eine Rückrufaktion dazu. Was für einen Aufwand bedeutet das denn für den Hersteller, auch was die Kosten angeht?
0: Insgesamt kann man sagen, da das hier ja ein Zuliefererteil ist, wird wahrscheinlich ein Großteil der Kosten, wenn nicht sogar alles, auf den Zulieferer abgewälzt oder die Zulieferer, die dieses Teil, das ist ja Schüttgut, anliefern.
1: Also Massenware.
0: Natürlich Massenware, genau. Es ist natürlich schon ein Aufwand, ne? Denn wahrscheinlich werden hier, Sie sagten gerade, vom KBA könnte ein Brief kommen. Ich glaube eher, dass dann von den Volkswagenhändlern selbst etwas kommt, sobald man es nachliefern kann. Natürlich dann auch über die Gebrauchtwagenhändler. Es kommt darauf an, wo die Daten liegen, wer das eben hat, die Daten des aktuellen Halters. Das ist schon ein Aufwand, der aber nicht außergewöhnlich ist. Also insofern schon außergewöhnlich, dass ich habe mal nachgeschaut, auf dem KBA kann man nachsehen, dass Volkswagen in den letzten, ja seit 2014, also in den letzten 12 Jahren, nur 4 Rückrufaktionen hatte. Und das bedeutet natürlich auch inklusive Audi insgesamt. Wenn ich mal dran denke, in 2024 hat BMW 1,5 Millionen Fahrzeuge wegen eines Bremspedals zurückgerufen, was falsch geliefert worden war, was aber auf der anderen Seite auch Ausliefersperren bedeutete. Davon waren ein Fünftel der Fahrzeuge in Deutschland. Das sind Dinge, die immer wieder mal vorkommen, die aber Vorsichtsmaßnahmen sind. Ich selbst warte gerade auf ein Teil von meinem Fahrzeug, wo mir auch immer wieder in meiner App angezeigt wird, Sie müssen Ihren Händler anrufen, aber die Teile werden bestellt, es dauert, bis sie kommen. Das ist schon letztes Jahr schon mal passiert. Es passiert bei jedem. In China werden gerade 4,5 Millionen Fahrzeuge zurückgerufen von ungefähr 6 Herstellern.
1: Also das ist dann doch etwas, was immer wieder mal vorkommt. Und deswegen frage ich mich, wie ist denn die Qualität der Autos heutzutage? Also wird die eher besser oder schlechter?
0: Gleichbleibend. Es wird insofern besser, dass mittlerweile Teile auch Daten erfasst sind, ob die Schraube zum Beispiel fest genug angezogen ist oder sonst was. Man kann also hier wirklich auf datenbasierten Materialien zurückschauen, was passiert, in welcher Charge der Fahrzeuge, in welchem Produktionszeitraum ist das geschehen. Man kann also hier quasi von einer Verbesserung des Ganzen sprechen, aber es gibt nun mal immer wieder leider Ausschussteile oder halt das vielleicht zu billig eingekauft worden ist. Das merkt man aber dann relativ schnell. Es gibt diese regulären Werkstatt-Kundendienst-Runden, wo immer wieder, wenn Teile besonders auffallen, wenn eine Reparatur immer wieder vorkommt, das landet beim Hersteller auf dem Tisch und der prüft nach, was es ist. Und dann werden eben solche Rückrufe ausgelöst. Das können dann die offiziellen Rückrufe sein über das KBA bei uns oder in China oder in den USA, die entsprechenden Behörden oder eben über den Hersteller selbst.
1: Der Volkswagen-Konzern muss weltweit mehr als 2 Millionen Autos zurückrufen. Da muss nun eine Schraube ausgetauscht werden, sonst könnte eventuell die Lenkung versagen. Darüber gesprochen habe ich mit der Autoexpertin Beatrix Keim. Sie ist Direktorin des Center Automotive Research in Duisburg.
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1: Wenn über modernes Lernen gesprochen wird, dann geht es häufig auch um die Technik dafür. Also Tablet-Computer zum Beispiel, Apps auf dem Handy oder künstliche Intelligenz. Das kann ja alles helfen. Jetzt gibt's aber eine neue Studie, die ist erschienen im Fachmagazin Nature. Und da haben Kinder in 5 Ländern große Fortschritte gemacht beim Lernen. Und sie glauben nicht, wie.
3: 20 Minuten telefonieren pro Woche. Mehr brauchte es in dieser Studie nicht, um gute Lernerfolge zu erzielen. Das internationale Forscherteam wollte herausfinden, wie Kinder in der Corona-Pandemie trotz Schulschließungen weiterlernen konnten. Insgesamt 17.000 Familien aus Indien, Kenia, Nepal, den Philippinen und Uganda wurden einmal pro Woche angerufen. Sophie Ochmann, Research Managerin bei Youth Impact, einer NGO, die das Telefonnachhilfeprogramm entwickelt hat.
4: Und das Programm funktioniert so, dass die Lehrer bei den Kindern zu Hause anrufen, über die Telefonnummer, über die Handynummer der Eltern und mit ihnen einmal pro Woche 20 Minuten eine Matheaufgabe lösen. Und das Wichtige daran ist, dass wir das nicht gleich für jedes Kind machen, sondern dass wir uns für jedes Kind am Anfang einmal einen kleinen Test gemacht haben und angeschaut haben, okay, was kann das Kind schon und wo hat es quasi Schwierigkeiten?
3: Und genau diese Schwierigkeiten wurden mit der Lehrkraft geübt. Konkret ging es um die Grundrechenarten, Plus, Minus, Mal und Geteilt. 8 Wochen lief das Programm, besonders deutlich war der Effekt in Uganda. Zu Beginn konnten dort rund 17% der angerufenen Viertklässler dividieren, am Ende waren es 48%. Die Forschenden testeten außerdem eine zweite Variante und schickten Lernaufgaben nur per SMS. Das brachte aber deutlich weniger.
4: Es gab schon Studien dazu aus Ländern wie den USA, dass 1:1 Nachhilfeunterricht von Lehrern sehr effektiv ist. Das ist vielleicht nicht überraschend, aber dass wir das eben geschafft haben, in Ländern wie Uganda und in den Philippinen und Nepal nachzubilden, übers Telefon zu Kosten von $11 pro Kind, das ist das Bahnbrechende an der Studie.
3: Gerade in Regionen, in denen Tablets oder stabiles Internet fehlen, ist das ein Vorteil. Ein einfaches Handy reicht, um Kinder auch in abgelegenen Gegenden zu erreichen.
4: Ich glaube, das Wichtigste ist tatsächlich, dass man das, was man dem Kind unterrichtet, danach ausrichtet, wo das Kind gerade steht.
3: Damit verschiebt sich die Frage, nicht welches Gerät bringt den Lernerfolg, sondern was muss damit passieren? Michael Kerres ist Professor für Mediendidaktik an der Universität Duisburg-Essen und erforscht, wie digitale Medien im Unterricht wirken.
5: Natürlich haben diese Medien ganz viele Möglichkeiten und bieten uns neue Optionen, Unterricht zu gestalten. Aber der Einsatz der Technik als solches zeigt nicht den Vorteil. Es kommt auf die didaktische Kreativität, auf das didaktische Design, auf die Gestaltungsmöglichkeiten an, die eben halt eine gute Lehrperson am Ende eben für ihren Unterricht und ihre Zielgruppen nutzbar macht.
3: Das heißt konkret, ein Arbeitsblatt wird nicht automatisch besser, nur weil es auf einem Tablet gezeigt wird.
5: Neu wäre es, interaktive Elemente einzubauen, wenn man noch Videos einbindet, also das Ganze multimedial anreichert. Natürlich gibt es viele Möglichkeiten und gerade auch dieses übende Element, was ja im Unterricht oft nicht genügend genutzt werden kann, also auch das unmittelbare Feedback durch den Computer, das sind natürlich schon Chancen, die den Lernprozess auch gut unterstützen können.
3: Die Nature-Studie zeigt also nicht, dass einfache Technik grundsätzlich besser ist als Tablet, Lern-App oder KI. Das wurde auch gar nicht untersucht. Aber sie zeigt, auch mit sehr einfachen und günstigen Mitteln können Kinder erfolgreich lernen, wenn dahinter eine Lehrkraft steckt, die individuell auf sie eingeht.
1: Regelmäßig telefonieren mit Lehrern, das kann beim Lernen helfen. So zeigt das eine neue Studie, die jetzt im Fachmagazin Nature veröffentlicht wurde. Anna Küch hat die Ergebnisse zusammengefasst. Hier ist HR Info am Freitag, gleich 6:10. Die Kleinstadt Heidenau in Sachsen in der Nähe von Dresden sorgt gerade für Aufsehen bundesweit, denn der Stadtrat hat dort Folgendes entschieden. Ab sofort sollen in der Stadt keine sogenannten Stolpersteine mehr verlegt werden. Das sind ja diese kleinen Betonsteine mit der Messingtafel obendrauf, die an die Opfer des Nationalsozialismus erinnern. Die werden jeweils an den letzten Wohnorten dieser Menschen installiert. Den Beschluss in der Stadt haben die Stadträte von CDU, AfD und der Bürgerinitiative Oberelbe gemeinsam gestellt. Daniela Karls erklärt die Hintergründe.
6: In mehr als 2200 Kommunen in Deutschland gibt es Stolpersteine im öffentlichen Raum. Auf den Messingtafeln im Gehweg wird damit an NS-Opfer erinnert, an ihren letzten selbstgewählten Wohnorten. Auch in Heidenau gibt es bereits 5 solcher Stolpersteine, 7 mehr sollten dazukommen. Einen entsprechenden Antrag hatte das Alternative Kultur- und Bildungszentrum, ein Verein aus dem benachbarten Pirna, gestellt. Doch der Stadtrat von Heidenau hat dem nun einen Riegel vorgeschoben. Mehrheitlich hat der Rat nämlich beschlossen, dass keine neuen Stolpersteine mehr im öffentlichen Bereich verlegt werden. Die Verwaltung hatte vorgeschlagen, den Antrag abzulehnen. Der parteilosen Bürgermeisterin Conny Oertel ist es deshalb wichtig, am Tag danach Folgendes zu betonen.
7: Wir sind alle, so alle wie sie dort sitzen, von links bis rechts, das will ich ausdrücklich nochmal betonen, wir sind alle dafür, dass wir der Opfer des Nationalsozialismus gedenken. Es ging nur um die Art und Weise des Wies.
6: In der Tat hat der Stadtrat gestern auch beschlossen, dass statt der Stolpersteine eine neue Gedenkfläche für die Opfer von Krieg, Terror, Diktatoren und Nationalsozialismus in Heidenau errichtet wird, vorzugsweise auf dem Nordfriedhof, heißt es in dem Antrag. Anne Nitschke von dem Alternativen Kulturzentrum, das die neuen Stolpersteine in Heidenau verlegen wollte, sieht das kritisch.
8: Wir sehen das als Ausdruck davon, die Erinnerungsarbeit völlig zu deindividualisieren, auszulagern, quasi nicht mehr im öffentlichen Raum, im Alltag stattfinden zu lassen, sondern dieser Vorstoß, diese Erinnerungsfläche auf dem Friedhof zu schaffen, ist unseres Erachtens auch nur vorgeschoben, weil es gibt kein Konzept.
6: Bürgermeisterin Conny Oertel bestätigt, dass die Flächen auf dem Nordfriedhof der Kirche gehören. Ob und wie dort eine Gedenkfläche gestaltet werden könne, sei offen. Die Stadträte, die den Antrag gestellt hatten, standen am Tag danach nicht für Interviews zur Verfügung. In ihrem Antrag führen sie aus, dass die Verlegung von Stolpersteinen von vielen Kommunen kritisch betrachtet werde, weil die Stolpersteine dazu führen würden, dass Passanten über die Namen von Opfern hinweggehen. Katja Demnig, die Geschäftsführerin der Stiftung Stolpersteine, sagt, dieses Argument sei an den Haaren herbeigezogen.
9: Wenn wir überlegen, wir arbeiten heutzutage mit 2200 Kommunen in ganz Deutschland zusammen, eng zusammen, und umgekehrt stehen dagegen 5 Kommunen, die sich in den letzten 30 Jahren gegen eine Verlegung entschieden haben, dann glaube ich, ist eher von genau dem Gegenteil die Rede.
6: Die Stadtratsentscheidung in Heidenau sorgt auch für Diskussionen, weil CDU-Stadträte sie mitgetragen haben. Die Abstimmung erfolgte zwar geheim, aber die CDU-Fraktion sagt selbst, dass einige ihrer Mitglieder den Antrag unterstützt hätten. Ein gemeinsamer Beschluss von CDU und AfD bei einem solch sensiblen Thema, der Sächsische Landesverband der CDU, geht mit einem schriftlichen Statement auf Distanz.
10: Als CDU-Landesverband unterstützen wir das Verlegen von Stolpersteinen als eine Form des Gedenkens an die abscheulichen Verbrechen des Nationalsozialismus. Sie machen deutlich, dass diese Verbrechen nicht irgendwo, sondern mitten in unseren Dörfern und Städten, mitten in der Gesellschaft verübt wurden. Eine Form des Gedenkens grundsätzlich auszuschließen, ist der falsche Weg.
6: Der Vorgang hat in jedem Fall dazu geführt, dass über eine Stadtratsentscheidung aus einer sächsischen Kleinstadt bundesweit berichtet wird.
1: Und da ging es um Heidenau in Sachsen. Dort wurde beschlossen, keine Stolpersteine mehr in der Stadt zu verlegen. Der Bericht kam von Daniela Karls.
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1: Das Klima und das Wetter sind zwei verschiedene Dinge. Das eine hat aber mit dem anderen zu tun. Der Klimawandel kann dazu führen, dass wir mehr extremes Wetter bekommen. Darüber haben in dieser Woche auch Fachleute beraten beim Extremwetterkongress in Hamburg. Der ist heute zu Ende gegangen. Da ging es auch um die Frage, wie wir uns denn besser schützen können. Das funktioniert mit Hilfe der Natur zum Beispiel. Mehr Pflanzen in den Städten oder auch mehr Auenlandschaften. Das wird dann zusammengefasst unter dem Stichwort naturbasierte Lösungen. Klingt ein bisschen abstrakt. Stefan Hübner erklärt, was das konkret bedeutet und lässt erstmal einen Fachmann zu Wort kommen.
11: Naturbasiert heißt, ich passe mich an, indem ich Natur besser nutze.
12: Volker Moosbrugger ist Sprecher von FEDA, der Initiative zum Erhalt der Artenvielfalt des Bundesforschungsministeriums. Im Umgang mit den Folgen des Klimawandels ist er ein überzeugter Verfechter der sogenannten naturbasierten Lösungen. Dazu gehört, Ökosysteme möglichst intakt zu erhalten oder wiederherzustellen mit ihrer ganzen biologischen Vielfalt.
11: Der Mehrwert entsteht eigentlich aus der Interaktion. Und je größer die Vielfalt ist, desto besser kann ein ökologisches System auf eine Vielfalt von Extremereignissen reagieren. Also Vielfalt ist sowas wie eine Risikostreuung.
12: Wie das praktisch aussehen kann, lässt sich an der Nordseeküste beobachten. Hier nehmen Wattflächen und Salzwiesen den Wellen Energie. Für Jannis Fröhlich vom WWF Husum ist das ein doppelter Gewinn.
13: Zum einen bleibt die Natur erhalten, das wunderbare Ökosystem hier, was ja für Millionen Zugvögel eine Rolle spielt bei uns zum Beispiel. aber es schützt uns auch als Energieumwandlungszone, als Wellenenergiepuffer vor Sturmfluten.
12: Auch Seegraswiesen können dabei helfen, die Wellenwucht abzupuffern. Benjamin Jakob vom Helmholtz-Zentrum Herion in Geesthacht untersucht die Physik dahinter.
14: Wenn wir jetzt eine dicht besiedelte Seegraswiese haben, dann strömt das Wasser dorthin durch. Da wird Energie aus Wellen und Strömungen gezogen und auch beruhigt es das Wasser und die Zirkulation lokal.
12: Das bremst die Strömung, kann den Meeresboden vor Erosion schützen und Sedimentablagerung fördern. Dabei heißt naturbasiert aber nicht, dass ein Schutzmechanismus immer und ewig gleich wirkt. Denn der Klimawandel verändert auch die Ökosysteme, die schützen sollen.
14: Seegras ist hochgradig temperaturempfindlich. Es gibt also gewisse Bereiche, in denen das Seegras sein Auskommen haben kann. Wenn sich dann durch die Erwärmung die Bedingungen ändern, kann es sein, dass sich das lokale Seegras bei uns gar nicht mehr so wohl fühlt.
12: Auch in Städten müssen sich naturbasierte Lösungen immer wieder an den Verlauf des Klimawandels anpassen. Zumal, wenn diese Lösungen vom Menschen mitgestaltet werden, etwa bei Bauprojekten. Mitunter ist das jedoch sehr schwierig und oft ist gar nicht die Technik das Problem. Martina Winker vom ISÖ-Institut für sozialökologische Forschung in Frankfurt am Main hat dazu unter anderem Akteure aus der Immobilienwirtschaft befragt.
15: Die sind einfach unglaublich risikoscheu. Also die möchten eine absolut sichere, wasserdichte Lösung. Und jedes Neue birgt ein Risiko, birgt Mehrkosten und macht es ihnen eben schwerer, ihr Geschäftsziel zu erreichen.
12: Unsicherheit über Kosten, fehlendes Wissen, getrennte Zuständigkeiten und die Angst für Fehlschläge verantwortlich gemacht zu werden, all das bremst. Allerdings haben auch die natürlichen Schutzsysteme ihre Belastungsgrenzen.
15: Es wird etwas abpuffern können, aber es wird den Klimawandel und die Folgen des Klimawandels nicht ausnivellieren. Deswegen, Klimaanpassung ist gut und wichtig, aber es braucht parallel unbedingt auch Klimaschutz.
12: Naturbasierte Lösungen sind also kein Allheilmittel, aber sie gehören in den Werkzeugkasten der Klimaanpassung, weil sie schützen und dabei zugleich Natur erhalten.
1: Artenvielfalt und eine gesunde Natur können uns auch beim Klimawandel helfen und beim Umgang mit extremen Wetterereignissen. Stefan Hübner hat das an ein paar Beispielen gezeigt.
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1: Ein alter Bekannter kommt wieder. Der sogenannte Tankrabatt ist heute beschlossen worden von Bundestag und Bundesrat. Da ist allerdings nicht nur Jubelstimmung zu vernehmen, sondern es gibt auch viel Kritik nach dem Motto: alles viel zu teuer, bringt konkret nicht so viel. Und überhaupt, die Idee ist total doof. Wir haben mal versucht, jemanden zu finden, der die andere Seite hier vertritt. Nämlich jemanden, der sagt, nö, ist doch eine gute Idee und das hat auch ökonomisch Sinn. Mit diesem Wirtschaftsprofessor hören Sie ein Gespräch hier in HR Info um kurz nach 6.
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6: 18 Uhr. Bundesregierung erwartet 2,5 Milliarden Steuerverlust durch Tankrabatt. Papst warnt vor Gefahren der künstlichen Intelligenz. Trinkwasser in Wiesbadener Innenstadt verunreinigt. Das Wetter in der Nacht trocken, es kühlt ab auf 11 bis 0 Grad. Mein Name ist Andrea Eckstein. Bundestag und Bundesrat haben den Tankrabatt beschlossen. Er soll Autofahrer bis Ende des Jahres entlasten. Die Steuern auf Benzin und Diesel werden um 17 Cent pro Liter gesenkt. Das hat Auswirkungen auf die Staatskasse.
0: ARD-Hauptstadtkorrespondentin Efi Seibert.
4: Die Bundesregierung rechnet damit, dass rund 2,5 Milliarden Euro weniger an Steuern in die Staatskasse fließen werden. Die Hälfte sollen diesmal die Länder tragen. Diese Länder haben bei ihrer Abstimmung im Bundesrat heute aber weitergehende und dauerhafte Maßnahmen gefordert, um die Spritpreise noch stärker zu senken. Kritiker bemängeln, dass der heute beschlossene Tankrabatt teuer und nicht zielgenau ist, weil damit auch wohlhabende Autofahrer unterstützt werden, während Menschen, die kein Auto haben, bei den Energiepreisen nicht unterstützt werden.
0: In ganz Deutschland sind heute zehntausende Schülerinnen und Schüler auf die Straße gegangen. Sie haben gegen eine mögliche Wiedereinführung der Wehrpflicht protestiert, auch in Hessen. Hier waren es laut Polizei insgesamt rund 800. Die größte Kundgebung fand in Kassel statt. Demos gab es auch in Darmstadt, Frankfurt, Friedberg und Hanau. Papst Leo XIV. Ist zu Besuch in Paris. Dort hat er unter anderem bei der UN-Kulturorganisation UNESCO eine Rede gehalten. Dabei ging er auch auf die Herausforderungen des digitalen Zeitalters ein. ARD-Frankreich-Korrespondent Kai Rienecker.
22: In einer Rede warnte Papst Leo vor den Gefahren, die von künstlicher Intelligenz ausgingen. Es bestehe die Gefahr, dass Ideen und Beziehungen durch einen Prozess der Entmenschlichung verarmten. Am ersten Tag seines insgesamt viertägigen Staatsbesuchs in Frankreich traf der Papst auch den französischen Präsidenten Macron. Am späten Abend wird der Papst mit 80.000 jungen Menschen im Stade de France beten. Für morgen ist eine Open-Air-Messe auf den Champs-Élysées geplant.
0: Die Stadt Frankfurt hat das vergangene Jahr mit einem Finanzdefizit von rund 200 Millionen Euro abgeschlossen. Das hat die Stadt mitgeteilt. Es ist der erste negative Gesamtabschluss seit dem Corona-Jahr 2020. HR-Reporter Tobias Lübben.
23: Die neue Frankfurter Stadtkämmerin Serke von der CDU bezeichnete das Minus als ein Warnsignal. Das Ergebnis falle über 700 Millionen Euro schlechter aus als im Vorjahr, als die Stadt noch schwarze Zahlen schrieb. Die Einnahmen seien gesunken, aber vor allem seien die Ausgaben gestiegen. Künftig könne sich die Stadt nicht mehr alles in dem Umfang leisten wie bisher. Der Frankfurter Haushalt für das laufende Jahr werde deshalb vom Land wohl nur unter Sparauflagen genehmigt.
0: In der Wiesbadener Innenstadt ist das Trinkwasser mit einem Bakterium verunreinigt. Das hat die Stadt mitgeteilt. Demnach muss das Wasser deshalb in Teilen der Stadtteile Mitte und Nordost vor dem Trinken oder Zähneputzen abgekocht werden. Betroffen sind auch das Wiesbadener Stadtfest, der Herbstmarkt und das Erntedankfest. Dort ist das Wasser laut Stadt dank spezieller Filter aber nutzbar. Ein weiterer Spieler von Eintracht Frankfurt für die deutsche Fußballnationalmannschaft. Stürmer Jonathan Burkhardt rückt nach. Auch Florian Wirtz vom FC Liverpool ist für das DFB-Team nachnominiert worden. Denn gestern beim 1:1 gegen die Niederlande hatten sich Kai Havertz und Jamal Musiala verletzt. Das waren die Nachrichten. Das Wetter. Der Tag geht sonnig zu Ende und auch heute Nacht ist es weitgehend wolkenlos. Dadurch sinken die Temperaturen auf 11 bis 0 Grad. In den Tälern in Nord- und Osthessen kann es stellenweise Bodenfrost geben. Morgen scheint wieder oft die Sonne. Am Nachmittag ziehen ein paar Wolken auf. Es bleibt aber trocken bei 21 bis 27 Grad. Die weiteren Aussichten: Am Sonntag viel Sonne und 22 bis 28 Grad. Am Montag ein paar lockere Wolken dazu und 25 bis 30 Grad. Die Zeit 18.04 Uhr.
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0: Vorsicht, auf der A7 Fulda Richtung Hannover zwischen Dreikassel Süd und Kreuz Kassel Mitte liegt ein Holzbrett auf der mittleren Spur. Vorsicht, auf der A67 Darmstadt-Mannheim zwischen Pfungstadt und Lorsch sind Personen auf der Fahrbahn. A3 Würzburg Richtung Frankfurt zwischen Seligenstädter Dreieck und Seligenstadt. 3 Kilometer Stau nach einem Unfall auf der linken und der mittleren Spur. A5 Karlsruhe Richtung Heidelberg zwischen Kronau und Waldorf-Wiesloch. 5 Kilometer Stau nach einem Unfall. A7 Würzburg Richtung Fulda zwischen Bad Brückenau-Wildflecken und Bad Brückenau-Volkers. 2 Kilometer Stau. A7 Fulda Richtung Kassel zwischen Bad Hersfeld-West und Homberg-Efze. 2 Kilometer Stau wegen eines defekten LKW auf dem rechten Fahrstreifen. Die A671 Mainz-Wiesbaden ist zwischen Gustavsburg und Hochheim-Süd wegen einer Baustelle bis Montag 4 Uhr in beiden Richtungen gesperrt. Umleitungen sind eingerichtet. Und B455 Friedberg Richtung Florstadt ist zwischen Friedberg und Rossbach vor der Höhe nach einem Unfall gesperrt.
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1: Einen schönen guten Abend. Die Preise an den Tankstellen gehen immer weiter nach oben. Dafür gehen die Mundwinkel der Autofahrerinnen und Autofahrer immer weiter nach unten. Deswegen hat nun die Bundesregierung reagiert. Von der kam ja die Idee eines neuen sogenannten Tankrabattes. Da haben heute der Bundestag und auch der Bundesrat zugestimmt. Das heißt, der Liter Benzin oder Diesel soll 17 Cent billiger werden insgesamt. Und zwar bis Ende Dezember. Solange gilt das, wenn die Konzerne und die Tankstellen das denn auch so weitergeben. Heute gab es allerdings auch viel Kritik zu hören, unter anderem von der Wirtschaftsprofessorin Monika Schnitzer. Das ist die Chefin der sogenannten Wirtschaftsweisen.
3: Für mich war das vor allen Dingen Ausdruck der Verzweiflung der Politik, die offensichtlich denkt, sie muss jetzt ganz schnell vor den Landtagswahlen noch irgendetwas ankündigen, was die Wählerinnen und Wähler dann doch auf ihre Seite ziehen würde. Und an der Stelle dachte ich mir, vielleicht hätte man das Ganze doch ganz anders vorbereiten sollen und mehr darüber aufklären sollen, warum es diese hohen Preise gibt und dass wir damit umgehen müssen, aber eben nicht auf die Weise. Ich glaube, da gibt es noch ganz viel Aufklärungsarbeit zu tun.
1: So sieht das Monika Schnitzer. Wie das ein anderer Ökonom beurteilt, nämlich Professor Peter Bofinger von der Universität in Würzburg. Darüber habe ich vorhin mit ihm gesprochen. Herr Professor Bofinger, was halten Sie denn von diesem neuen Tankrabatt?
5: Ich meine, das ist natürlich schon ein bisschen Ausdruck der Verzweiflung, wie das die Frau Schnitzer gesagt hat. Mhm. Natürlich muss man auch sagen, die Ursache liegt jetzt an den ganzen Auseinandersetzungen an der Straße von Hormus und da ist natürlich nicht in erster Linie die Politik gefordert. Aber wenn man ein bisschen drüber nachdenkt, kann man das auch ökonomisch rechtfertigen, was jetzt beschlossen ist. Wenn wir uns ja überlegen, steckt in dem Benzinpreis, den wir bezahlen, ja auch die sogenannte CO2-Bepreisung. Die hat man ja eingeführt, um jetzt über den Preis einen Anreiz zu geben für die Verbraucher, weniger fossile Brennstoffe zu benutzen. Das heißt, das ist ja eine Lenkungswirkung, die man mit dieser Steuer beabsichtigt. Und jetzt kann man sich natürlich fragen, wo die Marktpreise so hoch sind, brauchen wir dann noch diese spezielle Anreizwirkung durch die CO2-Bepreisung?
1: Also da wären Sie auch noch rangegangen, wenn ich Sie richtig verstehe.
5: Also das wäre jedenfalls eine ökonomische Rechtfertigung, denn diese CO2-Bepreisung bedeutet im Augenblick, dass Benzin und Diesel so etwa 16 bis 19 Cent pro Liter verteuert werden, allein durch diese Bepreisung. Mhm. Und wie gesagt, diesen Anreiz braucht man eigentlich nicht mehr, weil das ist ja teuer genug, um die Leute anzureizen, weniger Benzin zu verbrauchen, auf Elektromobilität überzugehen und so weiter.
1: Die Kritik, die da jetzt von allen möglichen Seiten formuliert wird, also von Sozialverbänden, von der Opposition, auch von Umweltschutzverbänden, die geht ja vor allem in eine Richtung, nämlich, dass das Ganze viel Geld kostet, aber dass der Effekt am Ende wohl verpuffen wird und möglicherweise auch gar nicht bei denjenigen ankommt, die diese Entlastungen wirklich brauchen. Warum kommen Sie da zu einer anderen Einschätzung?
5: Naja, die Analyse jetzt der Tankrabatte, die wir davor hatten, ist eigentlich so, dass doch sehr viel bei den Verbrauchern ankommt.
1: Ja, so 80% heißt es immer.
5: 80 bis teilweise 90%. Also nicht so, dass das verpufft. Das heißt, es hat tatsächlich eine preisdämpfende Wirkung und es hat natürlich auch eine inflationsdämpfende Wirkung. Und jetzt muss man ja sehen, wenn die Inflation hochgeht, dann muss die EZB reagieren, muss die Zinsen erhöhen und das bremst die Wirtschaft nochmal zusätzlich. Das heißt, wenn man es also schafft, dass die Inflation nicht ganz so hoch ist, hat man auch den Zusatzeffekt, dass die EZB nicht ganz so auf die Bremse treten muss.
1: Das eine ist die ökonomische Seite, aber das hat ja auch eine politische Dimension. Wäre es da vielleicht politisch klüger gewesen, wenn die Bundesregierung gesagt hätte, okay, wir verstehen die ganzen Nöte auch der Pendler. Es gibt diese Krisen auf der Welt, die auch für den hohen Spritpreis vor allem verantwortlich sind. Und wir können jetzt nicht wie eine Vollkaskoversicherung immer für alles aufkommen, was da passiert und auch nicht alles abfedern.
5: Also das ist sicher die erste Linie, die man fahren muss, dass man sagt, die Ursache ist ganz klar definiert. Aber man kann ja schon mal drüber nachdenken, eben was kann man tun, damit das nicht voll in das Inflations- und Preisgefüge reingeht. Gibt es ökonomische Gründe, die es rechtfertigen, dass man diese Energiesteuer senkt? Und die Senkung der Energiesteuer um 17 Cent entspricht ziemlich genau dieser CO2-Bepreisung. Das heißt, man knipst, schaltet mal die CO2-Bepreisung aus und man muss sie dann natürlich wieder einschalten, wenn die Marktpreise niedriger sind.
1: Der Staat muss trotzdem Geld in die Hand nehmen, um das zu finanzieren, weil die Steuerausfälle ja spürbar sein werden. Jetzt gibt es diejenigen, die sagen, also dieses Geld, das könnten wir doch für was ganz anderes ausgeben, für unsere Zukunft in der Bildung oder für die Infrastruktur zum Beispiel.
5: Es ist richtig, dass natürlich man sich fragen muss, was könnte man sonst damit tun, wobei ein Teil, allerdings kein großer Teil, dieser Entlastung ja auch dadurch wieder kompensiert wird, dass der Staat ja auch zusätzliche Mehrwertsteuereinnahmen hat durch die hohen Energiepreise. Das muss man ja auch dazu sehen. Aber Sie haben recht, natürlich kann man sich fragen, Das kann man anderes dafür tun, aber ich sehe das ein bisschen gesamtwirtschaftlich, eben die Effekte, die das auf die Inflationsrate hat, wie sich das in das Preisgefüge reinfrisst und wie dann eben die EZB irgendwann mit dem Zinshammer kommt, ist ja schon da, hat den Zinshammer ja schon benutzt, und dann über die höheren Zinsen die Konjunktur abwirkt. Ich glaube, das ist etwas, was man einfach nochmal mit im Blick haben muss.
1: Bundestag und Bundesrat haben heute den neuen Tankrabatt beschlossen. Der gilt ab dem 1. Oktober bis Jahresende. 17 Cent weniger pro Liter. Das ist das Ziel. Ob das sinnvoll ist, darüber habe ich mit Professor Peter Bofinger gesprochen. Er ist Wirtschaftswissenschaftler an der Universität in Würzburg.
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1: Das Wort Reform hat gerade keinen so guten Ruf. Viele verbinden damit vor allem Kürzungen und Einschnitte und nicht so sehr einen Schritt nach vorne. Das sehen wir an der Debatte über die Rentenpolitik. Wenn es so kommt, wie das in dem Reformpaket der Bundesregierung steht, dann wird die Rente mit 63 abgeschafft in der bestehenden Form. Dafür soll das Eintrittsalter für die Rente nach oben angehoben werden, weil wir ja alle im Schnitt immer älter werden. Auf der anderen Seite will der Staat mehr tun, damit auch die jungen Leute noch eine Perspektive haben bei der Rente. Und dafür soll dann die sogenannte Frühstartrente sorgen. Die ist auch Teil dieser Reform. Heute ist darüber zum ersten Mal beraten worden im Deutschen Bundestag.
7: Mit der Altersvorsorge kann man nicht früh genug anfangen und die Bundesregierung will ihren Beitrag zu mehr Chancengleichheit und Gerechtigkeit zwischen den Generationen leisten. Mit der Frühstartrente möchte die schwarz-rote Koalition Kindern Startkapital mitgeben, um eine private, kapitalgedeckte Vorsorge aufzubauen und Familien dazu anregen, selbst mehr zu tun. 10 Euro monatlich für Kinder ab 6 Jahren, das klingt wenig, sagt Bundesfinanzminister Lars Klingbeil von der SPD. Aber da komme bis zum Renteneintritt ordentlich was zusammen.
8: Wir schaffen hier also mit dieser Frühstartrente ein digitales Familiensparbuch. Das ist ein echter Vermögensaufbau, der für Kinder in allen Familien stattfindet. Und vor allem verbessern wir die Situation für Kinder aus Familien mit kleinen Einkommen.
7: Wir machen die Rente zukunftsfest, betont der Minister. Der stellvertretende Unionsfraktionschef Matthias Mittelberg spricht von einem Meilenstein. Mit der Frühstartrente stärke die schwarz-rote Koalition die kapitalgedeckte Altersvorsorge, die finanzielle Bildung in den Familien und die Kapitalbildung in Deutschland insgesamt. Denn noch investierten nur rund 14 Millionen Deutsche in Aktien. In skandinavischen Ländern sei der Anteil der Aktionäre deutlich höher, mit entsprechenden Vorteilen für die Altersvorsorge. Sorge, so der CDU-Politiker.
9: Man kann uns einiges vorwerfen, aber beim Thema Stärkung der Altersvorsorge geht diese Regierung ganz klar richtig positiv voran und stärkt und sichert das Leben der Menschen in Deutschland.
7: Dafür zahlt der Bund für Kinder und Jugendliche von 6 bis 18 Jahren monatlich 10 Euro in ein Vorsorgedepot ein. Das können die Eltern innerhalb gewisser Vorgaben selbst aussuchen. Tun sie das nicht, fließt das Geld in eine von der Bundesbank verwaltete Kapitalanlage. Eltern und Großeltern können das Depot durch freiwillige Zahlungen aufstocken. Eine gute Idee, sagt der Grünen-Abgeordnete Stefan Schmidt. Er kritisiert aber, dass Kinder, die älter sind als 6 Jahre, leer ausgehen.
10: Wer sich einfach mal lockerflockig 2,5 Milliarden Euro für den Tankrabatt aus den Ärmel schüttelt, der wird wohl auch noch ein paar 100 Millionen Euro für die Altersvorsorge unserer Kinder finden.
7: Lisa Schubert von der Linksfraktion ist mit 24 Jahren die jüngste Abgeordnete im Bundestag. Sie übt grundsätzliche Kritik am schwarz-roten Gesetzentwurf und an dem Plan, dass Eltern zusätzlich für ihre Kinder einzahlen.
24: Mehr als 13 Millionen Menschen in diesem Land sind armutsgefährdet. Da fragt man zum Ende des Monats nicht, wie optimiere ich mein Depot?
7: Aus Sicht der AfD reichen die geplanten Zuschüsse bei der Frühstartrente nicht aus, um genügend Kapital fürs Alter aufzubauen. Um das zu schaffen, müssten die Eltern schon gigantische Zahlungen leisten, sagt die Abgeordnete Iris Nieland.
25: Wir, die AfD-Fraktion, setzen von Anfang an auf einen deutlich größeren Kapitalstock. 100 Euro monatlich und ab der Geburt sollen Zins und Zinseszins eine Substanz geben. Und über die Jahrzehnte wird dann daraus eine wirklich relevante Altersvorsorge.
7: Nach der ersten Beratung am Vormittag soll der Bundestag das Vorhaben noch im Herbst abschließend diskutieren, damit es Anfang kommenden Jahres in Kraft treten kann. Dann soll die Förderung rückwirkend auch für das laufende Jahr greifen. Und zwar erstmal für den Geburtsjahrgang 2020, also für alle Kinder, die zum Beginn der Frühstartrente 6 geworden sind. Und dann kommen danach Jahr für Jahr die späteren Jahrgänge hinzu.
1: Jeden Monat 10 Euro vom Staat für die private Rentenvorsorge. Davon sollen in Zukunft die Kinder profitieren. Das ist die Idee dieser sogenannten Frühstartrente. Heute gab es die erste Debatte im Bundestag, zusammengefasst von unserem Korrespondenten Jakob Meyer aus Berlin. Die Liegewiese ist proppenvoll, das Schwimmbecken auch und am Eingang stehen die Leute nach wie vor Schlange. Es war halt auch sehr heiß in diesem Sommer, da hat's viele in die Freibäder auch hier in Hessen gezogen. Alleine in Frankfurt, da wurden bis Ende August knapp 1 Million Besucher gezählt, aber auch die kleinen Freibäder waren häufig proppenvoll. Da war viel los, wie seit einem Jahrzehnt nicht mehr, so von den Besucherzahlen, aber heute ist dann endgültig Schluss. In Bad Vilbel, da schließt heute das, nach unseren Informationen, letzte Freibad in Hessen, das noch geöffnet war. Und dann ist die Saison endgültig vorbei. Wir ziehen eine erste Bilanz mit Maximilian Faber von der Arbeitsgemeinschaft Hessische Bäder. Ich habe ihn gefragt, was war denn in diesem Jahr so besonders, beziehungsweise war das ein perfekter Freibadsommer in Hessen?
11: Ja, ich glaube, das kann man durchaus so sagen. Wir haben ja eine unheimlich langanhaltende Schönwetterphase gehabt mit wenig Unterbrechung und das hat sich dann auch noch mit den Sommerferien gedeckt. Also ich glaube, besser hätten wir es fast nicht erwischen können.
1: Wobei ja hier und da auch der Einlass zu den Freibädern mal gestoppt werden musste, weil einfach zu viele Leute drin waren und eine lange Schlange vorm Eingang war. Waren die Freibäder auf so einen Andrang gar nicht vorbereitet?
11: Ja, ich glaube grundsätzlich schon. Es gab ja keine flächendeckenden Schließungen, sondern es sind dann immer mal einzelne temporäre Betriebsunterbrechungen gewesen, wo man sagen musste, jetzt können wir mal keinen reinlassen oder wir müssen einfach mal für einen Tag auch einen Bad schließen. Auch die Fälle gab es, weil gewisse Hygieneparameter im Becken einfach nicht mehr gehalten werden konnten. Mhm. Da muss man einfach sagen, der Betrieb ist halt auf eine bestimmte Last ausgelegt und diese extreme Spitzenlast, die wir dies Jahr immer wieder erlebt haben, die bringt halt Menschmaterial. Maschine, hätte ich jetzt fast gesagt, alle Beteiligten an ihre Grenzen und man kann nicht jede Spitzenlast abfangen und irgendwann ist halt auch Wasseraufbereitung, aber auch der Personaleinsatz limitiert.
1: Ich meine, Sie selbst sind ja auch Bademeister oder Schwimmmeister, wie es glaube ich richtig heißt.
11: Ja, fast richtig. Also ich bin gelernter Fachangestellter für Bäderbetriebe.
1: Klingt auch
11: so
1: gut.
11: Die korrekte Bezeichnung, aber ich glaube, unter Bademeister kann sich jeder
1: vorstellen. Ich meine, da kennen Sie das ja aus der eigenen Erfahrung, den Betrieb im Schwimmbad. Wie schwierig ist es denn, bei so vielen Leuten im Becken noch den Überblick zu behalten?
11: Ja, das fordert natürlich die Kollegen in der Aufsicht immer schon ganz anders wie ein Schwachlasttag. Man muss aber auch sagen, die Betreiber stocken ja für die Tage, für so hohes Betriebsaufkommen auch nochmal Personal auf, sodass man sich die Aufsichtsbereiche in der Regel schon gut aufteilen kann. Mhm. Aber es ist natürlich eine besondere Herausforderung. Die Sonne, die einem den ganzen Tag auf den Kopf scheint, die Akustik, die mit so vielen Leuten im Bad einhergeht, das sind natürlich alles Sachen, die auch körperlich dann belastend sind. Und ich glaube, das ist immer ganz wichtig, dass einfach von den Badbetreibern auch die Möglichkeit eingeräumt wird, dass die Kolleginnen und Kollegen dann regelmäßig in die Pause gehen können und mal aus dem Aufsichtsbereich rauskommen.
1: Ja, vielleicht auch mal eine Runde im Becken drehen, oder?
11: Genau, vielleicht sich selber mal erfrischen oder kurz unter die kalte Dusche am Durchschreitbecken springen können. Mhm. Die Möglichkeit soll es dann schon geben.
1: Aber weil Sie die Hitze angesprochen haben gerade, ich meine, haben Sie da auch mehr Ärger und Stress gehabt mit den Besucherinnen und Besuchern, weil die einfach auch ja mit der Hitze ganz schön zu kämpfen hatten?
11: Ja, also natürlich, wenn viele Leute, viele verschiedene Klientelgruppen auch aufeinandertreffen, wie das ja im Schwimmbad so ist, entstehen natürlich auch Konflikte. Aber ich sag mal, im Regelfall sind die alle gut handelbar und gehen über normalen Alltagskonflikt nicht hinaus. Die meisten Bäder sind ja wirklich Orte eines unbeschwerten Freizeitvergnügens und die Leute kommen, um sich zu entspannen, um sich zu erfrischen, um Spaß zu haben. Und in der Regel geht mit so einem Bad erstmal eine positive Grundstimmung auch einher. Ja, aber mit zunehmender Besucherzahl steigen natürlich auch die Konflikte etwas an.
1: Jetzt sind viele Freibäder in Hessen schon in die Jahre gekommen, zum Beispiel eben auch das Freibad in Bad Vilbel. Das müsste mal dringend saniert werden, aber die Stadt sagt, eine Komplettsanierung, die lohnt sich eigentlich nicht. Zeigt dieser Sommer aber nicht auch, dass wir ja die Freibäder brauchen, weil die Leute einfach einen Ort der Abkühlung suchen?
11: Ja, da sagen Sie was ganz Wunderbares. Genauso ist es nämlich auch. Wir diskutieren so viel über Hitzeschutz und wie können wir der Bevölkerung kühlere Orte im Stadtbild bieten. Ja, das haben wir doch alles schon mit unseren Bädern. Und Schwimmbäder sind wichtig, weil das ist ein bezahlbares Freibadvergnügen, auch für die Leute, die eben in Sommerferien nicht in Urlaub fahren können. Bäder sind für alle da, sind für alle erschwinglich und nehmen deshalb einfach eine wichtige Funktion ein und sind absolut erhaltenswert. Man muss ja auch sagen, wir haben in Hessen durch die Landesregierung ja auch bisher eine ganz gute Investitionsförderung über die letzten Jahre erlebt mit dem Swim-Programm, Swim Plus. Es sind ja auch Freibäder förderfähig. Also man muss auch sagen, der Willen der Landespolitik, die Bäder zu unterstützen, ist in Hessen auch durchaus gegeben.
1: Das heißt, der nächste Sommer kann kommen?
11: Auf jeden Fall. Wir sind vorbereitet und freuen uns drauf.
1: Heute macht auch das Freibad in Bad Vilbel zu, das letzte in Hessen, das noch geöffnet hatte. Damit ist die Saison dann offiziell vorbei. Darüber gesprochen habe ich mit Maximilian Faber von der Arbeitsgemeinschaft Hessische Bäder.
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1: 18.21 Uhr wird es gerade. Ich musste gerade nochmal auf die Uhr schauen. Rückrufaktionen sind ja für die Hersteller von Autos und auch für die Fahrer immer sehr ärgerlich und aufwendig. Volkswagen und Audi müssen jetzt fast 1 Million Autos in Deutschland in die Werkstätten rufen. Auch die Marke Seat ist betroffen. Weltweit sind das sogar noch mehr Autos, insgesamt um die 2 Millionen. Die Lenkung ist da das Problem. Von Volkswagen heißt es aber, dass da keine akute Gefahr besteht. Unser Reporter Oliver Jürgens hat sich mit der Problematik näher beschäftigt und er erklärt mal, um welches Problem es da genau geht.
12: Bei den jetzt betroffenen Modellen geht es um eine Schraube, mit der das Lenkgetriebe befestigt ist. Das Kraftfahrtbundesamt weist darauf hin, dass die Lenkung ausfallen könnte, wenn denn die Schraube abreißt. Das Problem ist nach Angaben von VW bei internen Qualitätsüberprüfungen aufgefallen. Routinemäßig werden da einzelne Bauteile überprüft und dann bei Auffälligkeiten die betroffenen Fahrzeuge, wie in diesem Fall jetzt, vorsorglich zurückgerufen. Betroffen sind jetzt verschiedene Modelle, der Golf, aber auch der Golf-Variant, Tiguan, Touran und Caddy, sowie der Audi Q3. VW sagt, dass der Schaden erst nach Jahren auftritt, also nicht bei Neuwagen, ausgelöst zum Beispiel durch Streusalz. Die betroffenen Fahrzeuge sind deshalb zum Teil auch schon älter. Bei den Volkswagen-Modellen geht es um die Baujahre 2013 bis 2024, bei Audi um die Jahre 2017 bis 2024.
1: Das Problem trifft natürlich zuerst den Hersteller, in diesem Fall Volkswagen, aber es betrifft eben auch die Halter der Fahrzeuge und die müssen nun entsprechend reagieren.
12: Die Halter bekommen Post vom Kraftfahrtbundesamt. Das Amt hat die Halterdaten und man kann dann anhand der Fahrzeugidentifikationsnummer überprüfen, ob das eigene Auto betroffen ist. Die Halter sollten sich dann an den Hersteller oder eine Vertragswerkstatt wenden. In der Werkstatt wird dann die betroffene Schraube ausgetauscht und das ist auch kostenlos. Das Kraftfahrtbundesamt weist aber darauf hin, dass bisher keine Personen- oder Sachschäden bekannt seien.
1: Wenn eine größere Rückrufaktion gestartet wird, dann sorgt das immer für gewisses Aufsehen. Wie häufig kommt sowas überhaupt vor?
12: Rückrufe kommen bei den Autobauern immer wieder vor. Allein bei Volkswagen ist das in diesem Jahr der 9. Fall. Bei anderen Herstellern sind es aber auch schon deutlich mehr Rückrufe. Beispiel Mercedes, da waren es schon 17 in diesem Jahr. Grundsätzlich gilt, mal muss nur ein kleines Software-Update erfolgen. Im Frühjahr gab es bei VW bei 100.000 Elektroautos Probleme mit der Batterie, die im schlimmsten Fall hätte brennen können. Dieser aktuelle Rückruf jetzt ist bei Volkswagen aber schon ein größerer. Eine vergleichbare Größenordnung hatte der Diesel. Skandal. Damals wurden allein in Deutschland rund 1,4 Millionen Fahrzeuge zurückgerufen.
1: Der VW-Konzern ruft weltweit rund 2 Millionen Autos zurück. Das betrifft auch die Marken Audi und Seat. Da gibt es Probleme bei der Lenkung. Eine Schraube muss ausgetauscht werden. Alle, die das betrifft, werden aber direkt angeschrieben vom Kraftfahrtbundesamt bzw. von Volkswagen selbst. Oliver Jürgens hat die wichtigsten Fragen dazu beantwortet.
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1: Bekommt die deutsche Fußballnationalmannschaft vielleicht eine Frankfurter Doppelspitze? Es sieht zumindest danach aus momentan, denn weil sich Stürmer Kai Havertz verletzt hat, da hat Bundestrainer Jürgen Klopp jetzt Jonathan Burkhardt nachnominiert. Der könnte also schon am Sonntag gegen Griechenland zum Einsatz kommen als Stürmer und er wäre damit der zweite Frankfurter. Währenddessen geht auch bei der Eintracht zu Hause in Frankfurt das Training weiter, zumindest in abgespeckter Form. Und da sorgt auch ein Stürmer für Aufsehen oder besser gesagt ein ehemaliger, den alle nur noch unter dem Namen der Fußballgott kennen. Da wissen Sie bestimmt schon, wer gemeint ist.
13: Das Training diese Woche bei der Eintracht läuft anders. Klar, viele Spieler sind bei ihren Nationalmannschaften im Einsatz. Deshalb ist auf dem Platz neben dem Waldstadion weniger los. Auch Co-Trainer Alex Meyer ist am Ball und zeigt in dieser Woche mehrere glänzende Torabschlüsse. Zur Verwunderung eines Spielers, den er nicht näher benennen will.
14: Ja, er kam nach ein paar Tagen zu mir und hat mich dann gefragt, ob ich auch mal Fußball gespielt habe, weil ich eine gute Technik habe. Und dann habe ich ihm gesagt, ja, ich habe auch mal Fußball gespielt. Und dann hat sich das so rumgesprochen. Und dann kam er nächsten Tag und hat sich entschuldigt. Dann habe ich gesagt, nein, nein, du brauchst dich nicht entschuldigen, weil ich fühle mich geehrt, wenn du noch sagst, ich bin ein guter Fußballer. Das ist viel mehr wert, als wenn du weißt, dass ich schon gespielt habe.
13: Und da hast du eben gesagt, du hast nicht nur Fußball gespielt, du bist sogar der Fußballgott hier in Frankfurt.
14: Nein, das habe ich ihm nicht gesagt. Ich habe nur gesagt, dass ich dann hier gespielt habe und stolz bin, dass er sieht, dass ich mal gut Fußball gespielt habe.
13: Alex Meyer wirkt insgesamt etwas nachdenklich, aber trotzdem noch gelassen. Nach diesem eher durchwachsenen Saisonstart seiner Mannschaft mit diesen zwei ganz unterschiedlichen Halbzeiten.
14: Ich glaube, wir haben die ersten drei Spiele immer sehr, sehr gute erste Halbzeiten gespielt. Ich glaube, man muss irgendwann mal ein Erfolgserlebnis haben, dass du führst und das über die Zeit bringen. Wahrscheinlich dann wissen die Jungs, dass es geht, aber das wird auch kommen. Also wir werden jetzt nicht jedes Spiel zur Halbzeit führen und noch das nicht schaffen. Da bin ich mir ziemlich sicher.
13: Daran gilt es künftig also zu arbeiten. Unter der Leitung von Coach Adi Hütter, bei dem Alex Meyer als Co-Trainer jetzt lernen darf.
14: Ich war sehr aufgeregt. Die erste Woche ist ja auch normal, aber wie die mich menschlich aufgenommen haben und mir alles gezeigt haben, ist, glaube ich, nicht selbstverständlich. Und da bin ich natürlich auch sehr, sehr dankbar jeden Tag.
13: Und da geht es schon bei der Anfahrt zum Profi-Campus los.
14: Mir macht Spaß, jeden Tag zur Arbeit zu kommen. Das war ein Riesenunterschied natürlich zur Jugend. Ich bin meistens von 8 bis 16, 17, 18 Uhr in der Vorbereitung sogar noch länger jeden Tag da. Aber die Zeit vergeht so schnell und daran merke ich einfach, dass es Riesenspaß macht und ich komme jeden Tag gerne wieder hierher.
13: Vor allem dann, wenn er auch nochmal gegen den Ball treten kann und für so manche Überraschung sorgt als Undercover-Fußballgott.
1: Damit ist Alex Meyer natürlich gemeint bei der Frankfurter Eintracht. Simon Schäfer aus unserer Sportredaktion war das. Und wir bleiben thematisch in Hessen. David Rendl ist der Bürgermeister von Raunheim, dieser Stadt ganz in der Nähe des Frankfurter Flughafens. Der Bürgermeister selbst möchte auch gerne weitermachen in seinem Amt. Ob der Mann von der SPD das auch darf oder ob er gehen muss, darüber entscheiden die Menschen in der Stadt am Sonntag. Dann wird abgestimmt bei einem Bürgerentscheid. Dahinter steckt ein jahrelanger Streit zwischen dem Bürgermeister und dem Stadtparlament in Raunheim.
15: David Rendl kämpft um sein Amt. Seit Monaten stehen sich der Bürgermeister und eine breite Mehrheit im Raunheimer Stadtparlament gegenüber.
17: Also mich macht das Ganze sehr betroffen, weil sowohl die Stadtverordneten als auch ich, wir sind gewählt, um Raunheim voranzubringen. Dieser ganze Streit, den wir führen, der kostet unheimlich viel Energie auf beiden Seiten. Und ich finde, wir sollten das mal beiseite schieben und wieder das machen, wofür wir gewählt sind, nämlich an der Zukunft Raunheims zu arbeiten.
15: Sagt der noch amtierende Bürgermeister. Seine politischen Gegner wollen diesen Streit nicht einfach beiseite schieben. Einer der großen Streitpunkte? Über 2 Millionen Euro. Ein leitender Mitarbeiter der Stadt hatte das Geld über Jahre als Provision bekommen, zusätzlich zu seinem Gehalt für den Verkauf städtischer Grundstücke. Vereinbart hatte das noch Rendls Vorgänger. Das Stadtparlament wollte, dass die Stadt versucht, das Geld zurückzubekommen. Rendl sagt, so einfach geht das aber nicht. Der Streit darüber zog sich jetzt über Jahre. Im Mai schließlich der Bruch. 21 Stadtverordnete stimmten für Rendls Abwahl. Weil Rendl sein Amt nicht freiwillig aufgegeben hat, entscheiden jetzt die Menschen in Raunheim. Und die erleben einen Streit, bei dem einige selbst nicht mehr wissen, was sie davon halten sollen.
18: Ich denke, in der Stadt ist viel schiefgelaufen, zu wenig geredet worden. Ich finde es halt schwierig, jetzt zu sagen, ich sage ja, ich sage nein.
19: Problem ist, man kann das nicht immer glauben, denke ich mal. Weil der eine sagt so, der andere sagt so. Also es ist relativ schwierig hier.
15: Für die Befürworter der Abwahl geht es inzwischen um mehr als die Millionenprovisionen. Sie sagen, nach Jahren voller Streit ist ein Miteinander mit Rendl nicht mehr möglich. Mohammed Ghazi von der Wählervereinigung WSR, die stärkste Fraktion im Stadtparlament.
26: Für uns ganz wichtig, dass die Zusammenarbeit in den letzten Jahren und auch das Vertrauen in die Zusammenarbeit mit Herrn Rendl eigentlich einen großen Schaden genommen hat. Das zeigt sich vor allem daran, dass auch die SPD selber auf Distanz gegangen ist. Und das zeigt auch, dass eigentlich eine Zusammenarbeit mit ihm nicht mehr möglich ist.
15: Rendl sieht das anders. Er sagt, nicht 21 Stadtverordnete sollen über seine Zukunft entscheiden, sondern die Menschen, die ihn ins Amt gewählt haben.
17: Nun, weil 21 Stadtverordnete entschieden haben, dieses Verfahren einzuleiten, das kann man machen. Das sieht die hessische Gemeindeordnung vor. Und wir werden jetzt am Sonntag sehen, wie die Raunheimerinnen und Raunheimer sich entscheiden. Denn mir war es wichtig, ich bin von den Bürgern gewählt worden und ich lasse mich nicht von 21 Stadtverordneten abwählen, sondern wollte diese wichtige Entscheidung bewusst in die Hände der Bürger zurückgeben.
15: Und genau die haben jetzt das letzte Wort. Das
4: ist natürlich demokratisch. Also wenn die entsprechenden Bürgerinnen und Bürger dafür abstimmen, dann ist das so gerecht.
6: Also dass ich wählen darf, finde ich schon gut. Bürgerentscheid finde ich gut.
16: Das Vertrauen muss halt eigentlich einfach da sein zwischen dem Parlament und zwischen dem Rathaus. Und da das nicht so der Fall zu sein scheint, ist, denke ich, so eine Abstimmung wichtig.
15: Am Sonntag entscheidet sich damit ein Streit, der Raunheim seit Jahren beschäftigt. Dann stimmen die Menschen darüber ab, ob David Rendl Bürgermeister bleibt oder vorzeitig gehen muss.
1: Unser Hessen-Reporter Marcel Ronge über den Streit in Raunheim um Bürgermeister David Rendl. Die Entscheidung fällt am Sonntag.
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0: 18.30 Uhr. Tankrabatt soll Sprit ab Oktober billiger machen. Cannabisunfälle bekommen extra Verkehrsstatistik. 100.000 Studentinnen und Studenten warten auf Wohnheimplatz. Das Wetter in der Nacht trocken, es kühlt ab auf 11 bis 0 Grad. Mein Name ist Andrea Eckstein. Ab nächsten Donnerstag könnte der Sprit günstiger werden. Denn Bundestag und Bundesrat haben den Tankrabatt beschlossen. Er soll bis Jahresende gelten. Die Steuern auf Benzin und Diesel werden um 17 Cent pro Liter gesenkt. ARD-Hauptstadtkorrespondentin Efi Seibert.
20: Die Tankstellen müssen diese Steuersenkung aber nicht 1:1 weitergeben. Erwartet wird aber, dass die Preise schon in der Nacht zum 1. Oktober fallen werden. Die Bundesregierung rechnet damit, dass rund 2,5 Milliarden Euro weniger an Steuern in die Staatskasse fließen werden. Die Hälfte sollen diesmal die Länder tragen. Diese Länder haben bei ihrer Abstimmung im Bundesrat heute aber weitergehende und dauerhafte Maßnahmen gefordert, um die Spritpreise noch stärker zu senken.
0: Für schwere Verkehrsunfälle, bei denen der Verursacher Cannabis konsumiert hat, soll es künftig eine extra Statistik geben. Das hat nach dem Bundestag auch der Bundesrat beschlossen. In der Statistik soll auch erfasst werden, wie viel Cannabis ein Unfallverursacher im Blut hatte. Nach der Legalisierung von Cannabis war vor 2 Jahren auch ein gesetzlicher Grenzwert für Autofahrer eingeführt worden. Eine mögliche Wehrpflicht in Deutschland hat heute zehntausende Schülerinnen und Schüler auf die Straße gebracht. Auch in Hessen gab es Demos, die größte war in Kassel. Aber auch in Darmstadt und Frankfurt wurde protestiert. HR-Reporterin Gabi Beck.
21: Insgesamt haben in Hessen etwa 800 Menschen in den großen Städten demonstriert, weniger als ursprünglich angemeldet. Sie haben Fahnen in Orange oder Rot geschwungen. Sie haben skandiert, nie wieder Krieg, nie wieder Wehrpflicht, auch wenn die Wehrpflicht eigentlich gar nicht existiert. Sie wehren sich auch gegen die Pflicht zur Musterung. Und sie haben Plakate getragen, auf denen geschrieben stand, für das Leben, gegen Sozialabbau und Aufrüstung Stopp.
0: In Deutschland warten aktuell über 100.000 Studentinnen und Studenten auf einen Platz in einem Wohnheim. Das sagt das Studierendenwerk. Alleine in Hessen stehen gut 9.500 junge Leute auf den Wartelisten. Die meisten von ihnen in Darmstadt, Frankfurt und Gießen. Laut Studierendenwerk ist die Nachfrage so groß, weil die Mieten auf dem freien Wohnungsmarkt stark gestiegen sind. Die hessischen Beratungsstellen verzeichnen weiterhin viele rechtsextreme und rassistische Vorfälle. Das hat das Beratungsnetzwerk Hessen mitgeteilt, das heute seinen Jahresbericht für 2025 präsentiert hat. HR-Reporterin Lena Lachnit.
22: Laut Bericht haben die Beratungsstellen in Hessen im vergangenen Jahr 302 neue Beratungsfälle registriert. Das sind 30 weniger als im Jahr davor. Besonders häufig geht es um allgemeine Beratungen in Schulen. Danach kommen Fälle im sozialen Raum, in der kommunalen Politik und in sozialen Einrichtungen. Bei den konkreten Anlässen wurden am meisten Fälle von Gewalt oder Bedrohung genannt.
0: Deutschlands Imker haben in diesem Sommer so viel Honig geerntet wie noch nie. Nach Angaben des Imkerbundes waren es pro Bienenvolk im Schnitt fast 40 Kilo. Besonders gut fiel die Ernte im Norden und Osten aus. Zugleich warnen die Imker vor den Folgen des Klimawandels. Trockene Sommer machen es schwerer, die Bienen zu versorgen. Außerdem geht die Zahl der Bienenvölker zurück. Das waren die Nachrichten. Das Wetter. Der Tag geht sonnig zu Ende und auch heute Nacht ist es weitgehend wolkenlos. Dadurch sinken die Temperaturen auf 11 bis 0 Grad. In den Tälern in Nord- und Osthessen kann es stellenweise Bodenfrost geben. Morgen scheint wieder oft die Sonne. Am Nachmittag ziehen ein paar Wolken auf. Es bleibt aber trocken bei 21 bis 27 Grad. Die weiteren Aussichten: Am Sonntag viel Sonne und 22 bis 28 Grad. Am Montag ein paar lockere Wolken dazu und 25 bis 30 Grad. Die Zeit 18.34 Uhr.
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0: A3 Würzburg Richtung Frankfurt zwischen Seligenstädter Dreieck und Seligenstadt. 3 Kilometer Stau nach einem Unfall auf dem linken und dem mittleren Fahrstreifen. A5 Karlsruhe Richtung Heidelberg zwischen Kronau und Waldorf-Wiesloch. 8 Kilometer stockend nach einem Unfall. A7 Würzburg Richtung Fulda zwischen Bad Brückenau-Wildflecken und Bad Brückenau-Volkers. 2 Kilometer Stau. A8 Stuttgart Richtung Karlsruhe zwischen Heimsheim und Pforzheim-Ost eine Baustelle, 5 Kilometer stockend hier. A66 Wiesbaden Richtung Frankfurt zwischen Eschborner Dreieck und Nordwestkreuz Frankfurt steht ein defekter LKW auf der rechten Spur. Ein A81 Stuttgart Richtung Singen zwischen Böblingen-Sindelfingen und Ehningen, 5 Kilometer stockender Verkehr wegen einer Baustelle. Und die A671 Mainz-Wiesbaden ist zwischen Gustavsburg und Hochheim-Süd wegen einer Baustelle bis Montag 4 Uhr in beiden Richtungen gesperrt. Umleitungen sind eingerichtet.
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1: Einen schönen Freitagabend. Künstliche Intelligenz ist manchmal schon zu intelligent für uns Menschen. Da gab es in den vergangenen Wochen und Monaten doch bedenkliche Zwischenfälle. Da hat sich eine KI auf einmal selbstständig gemacht. Deswegen warnen sogar schon die Chefs der großen Technologiefirmen vor den Risiken. So hat es in dieser Woche auch der Chef von OpenAI gemacht, vor dem Sicherheitsrat der Vereinten Nationen. Der Außenminister Frankreichs hat das sogar schon mit Atomwaffen verglichen, was das Risiko angeht. Ob sich künstliche Intelligenz aber wirklich irgendwann gegen uns Menschen richten wird, das weiß noch niemand genau. Zumindest wird schon mal darüber nachgedacht, was denn im Fall der Fälle passiert.

0: Katastrophenforschungsstelle an der Freien Universität Berlin.
1: Wir haben eben Starkstürme, Starkniederschläge, Überschwemmungen, Hagel, Schnee, aber das immer in so einem Bereich, der noch nicht vergleichbar ist mit einem möglichen Hurricane oder einem Zyklon. Wir haben keine Erdbeben in Deutschland. Wir haben Waldbrände, Flächenbrände. Darauf ist unser Apparat einigermaßen ausgerichtet. Wir können dem mit so einem Hochwasser wie im Ahrtal zwar irgendwie fertig werden, aber bestimmt nicht auf dem Niveau, das man durchaus erwarten darf.
2: Zehntausende Menschen im Berliner Südwesten.
0: Anfang Januar, der RBB berichtet über einen gezielten Brandanschlag auf eine Stromtrasse, durch den 4 Tage lang 45.000 Haushalte vom Netz getrennt werden. Helfen solche Anschläge zumindest den Behörden, sich besser gegen künftige KI-Großangriffe zu wappnen? Katastrophenforscher Martin Voss.
1: Man lernt natürlich etwas nah draus. Allerdings fürchte ich, dass das Hochskalieren bei weltweit in der Geschwindigkeit geschieht, wie sich die Gefahrenlandschaft entwickelt. Die macht eben gerade mit künstlicher Intelligenz ganz andere Sprünge.
0: Angenommen, KI-Agenten schaffen es wirklich, beispielsweise bundesweit das Stromnetz für längere Zeit lahmzulegen. Wie würden wir reagieren?
1: Im ersten Moment ist man erstmal nur irritiert. Oh, was ist jetzt? Sicherung raus. Und man stellt fest, nein, das ist es wohl nicht. Ja, dann sucht man Informationen. Das heißt, man spricht miteinander, die sozialen Medien, das Telefon funktioniert eben alles nicht mehr. Dann geht man vielleicht zur Feuerwehr hin und versucht da jemanden anzutreffen.
0: Wie geht es der Familie? Wie komme ich an Geld? Die Supermärkte sind geschlossen, das Tiefkühlfach zu Hause taut ab. Ganz plötzlich bricht im Alltag weg, was wir als gegeben voraussetzen.
1: Dann bleibt eben letztlich nur das soziale Miteinander. Das Vertrauen in einen selber, spricht dann ja psychologisch von der Selbstwirksamkeit. Das Vertrauen, dass man halt, oh, das ist nicht gut, aber ich komme da schon durch. Aber dann natürlich auch, ist man stark genug, auf andere Acht zu geben oder eben findet man jemanden, der oder die sich um einen selbst kümmert.
0: 3 bis 4 Tage würden wir die KI-Katastrophe irgendwie meistern. Aber was genau danach passieren würde, ob die gesellschaftliche Ordnung zusammenbricht, das kann auch der Experte nicht vorhersagen.
1: Wenn das Abwasser nicht mehr funktioniert, entwickelt sich das Potenzial von Krankheiten. Wenn Desinformation die Runde macht, auch wenn sie nur analog übermittelt wird, dann entwickelt sich darüber eine soziale Dynamik, die ist nicht vorhersehbar.
0: Wichtig, neben einem deutlich gestärkten Katastrophenschutz und natürlich dem besseren Schutz kritischer Infrastruktur vor KI-Angriffen, ist aus Sicht von Martin Voss von der Berliner Katastrophenforschungsstelle, dass trotz knapper Kassen in das Soziale investiert wird. In Schulen, in Sportvereine, in soziale Kontakte, die im Katastrophenfall helfen.
3: Unser Korrespondent Frank Eichmann aus Berlin hat gezeigt, wie Deutschland wohl reagieren würde bei einem Angriff von künstlicher Intelligenz.
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3: Heute auf dem Weg zum Hessischen Rundfunk bin ich auch wieder mal an der Tankstelle vorbeigefahren. Der Liter Diesel wurde da angeboten für mehr als 2,50 Euro. Und das war auch kein Druckfehler. Von alleine gehen die Preise gerade nicht runter und deswegen hat die Bundesregierung einen neuen Tankrabatt vorgeschlagen. Der kommt nun auch ab dem 1. Oktober, denn Bundestag und Bundesrat haben dem heute zugestimmt. Der Liter Benzin oder Diesel soll dann um 17 Cent billiger werden. Bis Ende Dezember, solange gilt das. Ist das jetzt auch politisch gesehen der große Wurf, um die Leute zu entlasten?
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3: Von unserem Hauptstadtkorrespondenten Benjamin Großkopf.
5: Der Tankrabatt mag gesamtökonomisch gesehen sinnbefreit und wenig zielgenau sein. Politisch ist er zurzeit richtig, weil er vielleicht nicht maximal effizient, aber schnell umzusetzen ist und direkt wirkt, weil er den Energiepreisschock durch Ukraine- und Iran-Krieg zumindest ein wenig abmildert und, Beispiel Lebensmittel, damit die gesamte Lieferkette vom Feld des Landwirtes bis in unseren Kühlschrank trifft. Und weil er im besten Sinne gerecht ist, weil nämlich fast alle etwas davon haben. Man kann es doof, gut oder mittel finden, dass in Deutschland fast 50 Millionen Verbrennerautos fahren. Fast jeder LKW tankt Diesel. Aber so ist es gerade nun mal. Politik ist eben nicht immer die Kunst des Möglichen, sondern des Machbaren. Und ein Tankrabatt ist gerade machbar. Klar, vielleicht wäre es besser zu unterscheiden, wer braucht wirklich Unterstützung, weil er sonst nur schwerlich zur Arbeit kommt oder seinen Betrieb nicht mehr führen kann. Nur, das ist die urdeutsche Sehnsucht nach Einzelfallgerechtigkeit, die das Land lähmt, beispielsweise im Steuerrecht oder in der Sozialgesetzgebung. Also, wer bekommt einen Tankrabatt? Die, die wenig verdienen? Was ist wenig? Die, die arbeitslos sind, aber sollten die überhaupt ein Auto haben? Und was ist mit denen, die einen SUV fahren, die nicht? Wo soll das hinführen? Was maßen wir uns an, individuelle Lebensentwürfe und Verläufe von Menschen zu kategorisieren und danach zu entscheiden? Du ja und du eher nicht. Die Folge wären endlose

0: Gerechtigkeitsdebatten und außerdem eine gigantische Arbeitsbeschaffungsmaßnahme für Behörden und Steuerberater. Klagen in der Folge sehr wahrscheinlich, all das kennen wir aus der Corona-Zeit. Nein, der Staat ist hier in der Daseinsfürsorge für seine Bürger gefragt. Das kann man sich auch 2,5 Milliarden Euro kosten lassen. Der Schritt kommt allerdings viel zu spät und hat mit Sicherheit dazu beigetragen, dass die politische Erzählung vor allem von weit rechts außen, das Land stehe am Abgrund und keiner kümmert sich, verfangen hat. Dass die Bundesregierung jetzt das Richtige macht, ist leider Zufall und nicht Strategie. Sie hat es nämlich versäumt, die darüberliegenden Probleme anzugehen. Da wäre nämlich erstens die Frage, wie gewinnorientierte Mineralölkonzerne mit deutlichem Nachdruck an ihre gesellschaftliche Verantwortung erinnert werden. Sie sind nämlich Teil der Daseinsfürsorge. Ein freundliches Bitte, wie jetzt wieder vom Bundeskartellamt zu hören ist, scheint da zu wenig imperativen Charakter zu haben. Und zweitens und noch viel entscheidender ist das Argument ja richtig, dass die Bundesregierung nicht dauerhaft die Folgen der weltweiten Krisen wegsubventionieren kann. Es wäre nur gut, wenn sie das in ihrer Macht Stehende tut, damit beispielsweise die Straße von Hormus wieder geöffnet wird. Immer wieder hat der Kanzler auch mit Blick auf die Lage in der Ukraine gesagt, dass sich etwas verändere und vermittelt, dass Deutschland hierbei eine gute Rolle spiele. Das Ergebnis ist leider bekannt.
1: Die Meinung unseres Hauptstadtkorrespondenten Benjamin Großkopf zum neuen Tankrabatt. 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Der Zweite Weltkrieg ist schon lange vorbei und damit auch die Zeit des Nationalsozialismus. Die deutsche Vergangenheit ist aber noch nicht komplett aufgearbeitet worden. Es gibt immer noch offene Fragen, zum Beispiel rund um jüdische Kunst, die damals gestohlen wurde, oder um Gebäude und Grundstücke, die seinerzeit enteignet worden sind. Diese Aufarbeitung betrifft auch uns vom Hessischen Rundfunk. Da geht's um Grundstücke im Frankfurter Westend. Von dort hat der HR in seiner Anfangszeit gesendet. Und diese Gebäude haben vor der Enteignung durch die Nazis einer jüdischen Loge gehört. Jetzt ist die Frage, ob jüdisches Eigentum in den 50er Jahren falsch bewertet wurde. Unser Reporter Frank Angermund erklärt, worum es dabei genau geht.
2: In dem holzgetäfelten Raum der Frankfurter Loge Benai Brit im Stadtteil Westend findet zum ersten Mal eine Pressekonferenz statt. Es geht dabei um Vorgänge, die vor und nach dem Zweiten Weltkrieg passiert sind. Die Nazis hatten Grundstücke der Loge auf der Eschersheimer Landstraße beschlagnahmt, enteignet. Von dort hat der Reichssender gesendet. Der Hessische Rundfunk hat in seinen Anfangsjahren nach dem Zweiten Weltkrieg die Gebäude ebenfalls genutzt. Insgesamt geht es um 3 Grundstücke. Die damalige US-Militärregierung hatte die Grundstücke und den Sender dem Land Hessen in Treuhänderschaft übergeben. Und diese wurden dem HR übertragen, sagt Andrea Schneider-Braunberger, Geschäftsführerin der Gesellschaft für Unternehmensgeschichte.
3: Die jüdische Loge, die ja verboten war, deswegen in Frankfurt kein, da war niemand mehr. Die Menschen waren tot, geflüchtet, weg. Aber die Mutterloge aus den USA hat für die Frankfurter Loge sozusagen ein Restitutionsverfahren eröffnet. Und hat eben gebeten, die 3 Grundstücke zurückzubekommen.
2: Das ist nicht passiert, weil der HR einen gemeinnützigen Zweck geltend gemacht hat, sagt die Historikerin. Deshalb sind 1952 als Ausgleich 160.000 D-Mark gezahlt worden. Nochmal Andrea Schneider-Braunberger.
3: In diesem Prozess ist nach Aktenlage ein großer Teil, also insgesamt sind es knapp 5.000 Quadratmeter und 2.000 sind eben nicht restituiert worden über diesen Vergleich. Und das ist quasi dieser strittige Punkt, der hier auf dem Tisch liegt.
2: Wegen dieser 2000 Quadratmeter, die beim Vergleich nicht bezahlt worden sein sollen, hatte sich die Loge vor etwas mehr als 2 Jahren an den HR gewandt. Auch weil der HR die Grundstücke 1952 an die Stadt Frankfurt weiterverkauft hatte. Der damalige Vorschlag der Loge lautete, eine historische Aufarbeitung der Vorgänge und eine nicht genau bezifferte Entschädigungszahlung. Dass der HR erstmal seine Juristen an den Fall gesetzt hatte, wird unter anderem von David Neumann, dem Vorsitzenden des Landesverbands der jüdischen Gemeinden in Hessen, kritisiert.
4: Also die Zurückhaltung, die Zögerlichkeit, die Ausweichmanöver und die formaljuristischen Argumentationen, die da eine Rolle gespielt haben, waren weit von dem entfernt, was ich unter moralisch-historischer Verantwortung einer solchen Institution wie dem öffentlich-rechtlichen Rundfunk erwarten würde.
2: Der HR hat unter anderem auch eine wissenschaftliche Studie zur Aufarbeitung der Gründungszeit des Senders in Auftrag gegeben. Die wird 2029 fertig. Doch der gesamte Prozess ist dynamisch. Seit gestern liegt dem Hessischen Rundfunk ein kurzfristig beauftragtes Gutachten zum Thema vor, sagt Intendant Florian Hager.
5: Der HA bietet jetzt erneut Gespräche unter der nun geänderten Sachlage an und schlägt auch die Hinzuziehung eines von beiden Seiten akzeptierten neutralen Vermittlers vor.
2: Solch ein Dialog wird von der Loge gefordert. Dennoch ist David Neumann zurückhaltend.
4: Es ist ein erster Schritt, aber ich bin hoffnungsvoll, dass diesem Schritt auch weitere folgen werden, weil die Loge ihrerseits ist bereit, auf den HR zuzugehen, ist jederzeit gesprächsbereit gewesen und hat ein hohes Interesse an der Aufarbeitung der Geschichte und einer Verantwortungsübernahme durch den HR.
2: Der Vorwurf, der HR habe am Anliegen der Loge bisher wenig Interesse gezeigt, entgegnet HR-Intendant Florian Hager.
5: Das Anliegen der Loge hat uns von Anfang an bewegt, denn lebendiges jüdisches Leben ist für unsere Gesellschaft von zentraler Bedeutung. Der Hessische Rundfunk ist weiterhin bereit, sich seiner Geschichte jederzeit zu stellen und auch schwierige Kapitel offen und verantwortungsvoll aufzuarbeiten.
2: Aber es geht nicht nur um Aufarbeitung. Auch eine Entschädigungszahlung steht im Raum. Ralf Hofmann, Präsident der B'nai B'rith Loge.
6: Aber nicht, was wir nach Hawaii fliegen wollen, sondern wir wollten ja die Geschichte. Es gab ja in Hessen ungefähr 10, 12 B'rith Logen, nicht nur in Frankfurt. Und es gab in Hanau, Eschwege, Darmstadt und damals gehört ja auch noch Speyer und Worms zu Hessen. Und darum ging es uns ja in der Hauptsache, die Geschichte aufzuarbeiten. Sie wissen, wenn Sie wissenschaftlich beschäftigen.
2: Und das kostet Geld. Jetzt geht es darum, dass sich der HR und die Frankfurter Loge an einen Tisch setzen, die nächsten Schritte planen, um die Gründungszeit des Senders aufzuarbeiten.
1: Sind die Gebäude und Grundstücke, von denen der Hessische Rundfunk nach dem Zweiten Weltkrieg gesendet hatte, zu niedrig bewertet worden? Das ist die Frage, die nun geklärt werden soll. Eine jüdische Loge fordert eine entsprechende Aufarbeitung. Die Hintergründe hat Frank Angermund erläutert. Sie hören HR Info am Freitag, 18.49 Uhr wird es. Normalerweise fährt Donald Trump nicht raus zum Flughafen in Washington, selbst wenn dort hoher Besuch ankommt. Gestern aber hat das dann doch getan, als dort die Boeing 747 mit Chinas Staats- und Parteichef Xi Jinping ankam. Da war Trump auch schon da, um den Gast persönlich zu begrüßen. Das zeigt schon, wie wichtig dieser Besuch ist für den Präsidenten der USA. China ist zwar ein großer Konkurrent auf dem Weltmarkt, aber auch ein wichtiger Handelspartner. Da gibt es jede Menge zu besprechen. Das geht umso besser, wenn auch der Rahmen stimmt, etwa gestern Abend bei einem Staatsdinner im Weißen Haus. Heute nun geht der Besuch zu Ende und da muss ich einmal kurz abhusten. Kann man zum Glück das Mikro ausmachen. Samuel Jakisch ist unser Entschuldigung, hat doch nicht funktioniert. Samuel Jakisch ist unser Korrespondent in Washington. Der hat hoffentlich nicht die Herbstgrippe bekommen. Ich habe ihn vorhin gefragt, weil das alles schon relativ pompös war in Washington. Wie kam denn diese Charmoffensive von Donald Trump an bei dem Gast aus China?
7: Na, ich denke, es gibt Menschen, deren Emotionen im Gesicht leichter zu lesen sind, einfacher als bei Xi Jinping. Aber soweit es zu sehen war und soweit man seinen Worten glauben darf, kommt das ganz großartig bei ihm an. Gestern Abend spätestens das Staatsbankett, den ganzen Tag schon Militärzeremonien und diverse Ehrbekundungen. Heute ist nochmal Teezeremonie und Trump zeigt Xi die originale amerikanische Unabhängigkeitserklärung hier im Nationalarchiv. Das ist ein immenser Erfolg für China, hier so behandelt zu werden. Maximale diplomatische, auch militärische Ehre. Auf Augenhöhe mit den USA zu sein, das ist ein Jahrhundertziel der chinesischen Regierung. Und das jetzt zumindest mal symbolisch schon so erreicht zu haben, diplomatisch, das kann Xi nur sehr gut gefallen.
1: Und Xi Jinping hat auch angekündigt, dass der Zoo in Atlanta zwei neue Riesenpandas von China ausgeliehen bekommt. Das fanden wir so ein bisschen skurril, die Meldung. Also irgendwas mit Pandas muss anscheinend sein bei so einem Besuch.
7: Absolut. Ist ein Nationalsymbol für China. Auch für, also es steht ja für Ruhe, für Besonnenheit, für Frieden. Wird schon länger eingesetzt als politische, freundliche Geste im Rahmen diplomatischer Beziehung. Hier in Washington sitzen ja schon seit vielen Jahren zwei Pandas aus China im Zoo herum und knabbern ihren Bambus.
1: Ein Thema, über das immer wieder gestritten wird, ist natürlich die Handelspolitik. Beide Länder drohen sich immer wieder mit hohen Zöllen, um die eigene Wirtschaft zu schützen. Das will vor allem auch Donald Trump. Was ist denn da vereinbart worden?
7: Erstmal so etwas wie ein verlängerter Stillstand. Es gibt ja diese Vereinbarung, dass man bei all den Zöllen und Gegenzöllen und Einfuhrauflagen und Ausfuhrverboten, die man einander um die Ohren geworfen hat in den letzten anderthalb Jahren, damit soll ja erstmal Schluss sein und man will den Status quo erhalten. Das wäre jetzt ausgelaufen, dieses Moratorium im November, wird verlängert um 2 Monate bis Mitte Januar, aber nicht um die 2 Jahre, die die Chinesen gewollt hätten. Es wurde ein neues Gesprächsformat entwickelt, ein Board of Trade, also sowas wie ein Handelsrat. Trump sagt, überhaupt sehr produktives Treffen. Aber eine Abkehr der sehr protektionistischen und ja explizit gegen China ausgerichteten Handelspolitik der US-Regierung ist nicht zu erkennen. Im Gegenteil, die USA versuchen weiter aktiv China aus ihrem Markt zu verdrängen und die eigene Produktion zu stärken, so wie das ja auch zum Beispiel die Europäische Union tut.
1: Gibt es denn trotzdem so Bereiche, wo die beiden Länder gemeinsame Interessen haben und die auch verfolgen?
7: Na, sie brauchen einander wirtschaftlich zum einen. China ist eine Exportnation, braucht die USA aber gleichzeitig als Lieferant von moderner Technologie, vor allem Chips für die KI-Technologie werden dringend gebraucht aus den USA. Die USA ist wichtig als Absatzmarkt für eben chinesische Exportprodukte vom Smartphone bis zum T-Shirt. Die USA brauchen kritische Rohstoffe aus China, die nur China verkauft auf dem Weltmarkt. Und deswegen sagen auch beide, das läuft alles total toll, wir arbeiten ganz glänzend zusammen. Aber beide sind der Meinung auf vielen Gebieten, aber insbesondere in der Wirtschaft, dass sie den anderen auf Dauer schlagen werden, überholen können. Und deshalb gibt es wenig Anreize für beide, jetzt langfristige Vereinbarungen einzugehen. Und man beschränkt sich halt eher auf die weniger entscheidenden Gebiete. Also mehr Kampf gegen Drogen ist vereinbart worden, kultureller Austausch, ja, und eben Panda-Bären.
1: China macht aber ganz klar, dass es mitspielen will in der Weltpolitik. Was sagen die USA denn zum Beispiel dazu, dass China immer wieder Anspruch auf Taiwan erhebt und da Militärmanöver abhält? War das überhaupt ein Thema?
7: Die US-Regierung ist in der Taiwan-Frage sehr passiv. Trump hat das von sich aus überhaupt nicht erwähnt während dieses Staatsbesuchs bisher. Die Position der USA ist, keine Position zu haben. Man sagt dann immer, ja, die US-Politik zu Taiwan bleibt unverändert und geht schnell zum nächsten Thema über. Zum Beispiel Chinas Rolle im Iran-Krieg oder in dem Ukraine-Krieg. Da haben die Amerikaner einfach größere Aktien drin. Trump hat jetzt zuletzt hier mehrere Waffenlieferungen aus den USA an Taiwan aufgehalten, verzögert die. Die ersten Republikaner beschweren sich schon aus dem Kongress, sagen, wir haben das doch beschlossen, was ist denn jetzt damit? Wir werden nach der Abreise von Xi sehen, ob Trump dann das Paket schnell freigibt und das nur zurückgehalten hat, um das jetzt nicht unnötig den Besuch zu verärgern, oder ob er es möglicherweise als Verhandlungsmasse eingesetzt hat in irgendeiner anderen Frage. Das ist noch offen, aber die Ungeduld in Taiwan und auch hier im Kongress, die wächst.
1: Unser Korrespondent Samuel Jakisch aus Washington. Wir haben gesprochen über den Besuch von Chinas Staatschef Xi Jinping. Der Besuch ist heute zu Ende gegangen. Damit haben wir es 6:06.
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1: Und damit zurück nach Deutschland. Die Kleinstadt Heidenau in Sachsen in der Nähe von Dresden sorgt gerade für gewisses Aufsehen. Denn der Stadtrat hat dort eine Entscheidung getroffen, die ein sensibles Thema berührt. Ab sofort sollen in der Stadt keine sogenannten Stolpersteine mehr verlegt werden. Interessant ist dabei, wie diese Entscheidung gefallen ist. Den Beschluss dagegen haben die Stadträte von CDU, AfD und der Bürgerinitiative Oberelbe gemeinsam gestellt. Daniela Karls beschreibt, wie es dazu kam.
9: In mehr als 2200 Kommunen in Deutschland gibt es Stolpersteine im öffentlichen Raum. Auf den Messingtafeln im Gehweg wird damit an NS-Opfer erinnert, an ihren letzten selbstgewählten Wohnorten. Auch in Heidenau gibt es bereits 5 solcher Stolpersteine. 7 mehr sollten dazukommen. Einen entsprechenden Antrag hatte das Alternative Kultur- und Bildungszentrum, ein Verein aus dem benachbarten Pirna, gestellt. Doch der Stadtrat von Heidenau hat dem nun einen Riegel vorgeschoben. Mehrheitlich hat der Rat nämlich beschlossen, dass keine neuen Stolpersteine mehr im öffentlichen Bereich verlegt werden. Die Verwaltung hatte vorgeschlagen, den Antrag abzulehnen. Der parteilosen Bürgermeisterin Conny Oertel ist es deshalb wichtig, am Tag danach Folgendes zu betonen.
10: Wir sind alle, so alle wie sie dort sitzen, von links bis rechts, das will ich ausdrücklich nochmal betonen, wir sind alle dafür, dass wir der Opfer des Nationalsozialismus gedenken. Es ging nur um die Art und Weise des Wies.
9: In der Tat hat der Stadtrat gestern auch beschlossen, dass statt der Stolpersteine eine neue Gedenkfläche für die Opfer von Krieg, Terror, Diktatoren und Nationalsozialismus in Heidenau errichtet wird. Vorzugsweise auf dem Nordfriedhof, heißt es in dem Antrag. Anne Nitschke von dem Alternativen Kulturzentrum, das die neuen Stolpersteine in Heidenau verlegen wollte, sieht das kritisch.
11: Wir sehen das als Ausdruck davon, die Erinnerungsarbeit völlig zu deindividualisieren, auszulagern, quasi nicht mehr im öffentlichen Raum, im Alltag stattfinden zu lassen, sondern dieser Vorstoß, diese Erinnerungsfläche auf dem Friedhof zu schaffen, ist unseres Erachtens auch nur vorgeschoben, weil es gibt kein Konzept.
9: Bürgermeisterin Conny Oertel bestätigt, dass die Flächen auf dem Nordfriedhof der Kirche gehören. Ob und wie dort eine Gedenkfläche gestaltet werden könne, sei offen. Die Stadträte, die den Antrag gestellt hatten, standen am Tag danach nicht für Interviews zur Verfügung. In ihrem Antrag führen sie aus, dass die Verlegung von Stolpersteinen von vielen Kommunen kritisch betrachtet werde, weil die Stolpersteine dazu führen würden, dass Passanten über die Namen von Opfern hinweggehen. Katja Demnig, die Geschäftsführerin der Stiftung Stolpersteine, sagt, dieses Argument sei an den Haaren herbeigezogen.
12: Wenn wir überlegen, wir arbeiten heutzutage mit 2200 Kommunen in ganz Deutschland zusammen, eng zusammen. Und umgekehrt stehen dagegen 5 Kommunen, die sich in den letzten 30 Jahren gegen eine Verlegung entschieden haben. Dann glaube ich, ist eher von genau dem Gegenteil die Rede.
9: Die Stadtratsentscheidung in Heidenau sorgt auch für Diskussionen, weil CDU-Stadträte sie mitgetragen haben. Die Abstimmung erfolgte zwar geheim, aber die CDU-Fraktion sagt selbst, dass einige ihrer Mitglieder den Antrag unterstützt hätten. Ein gemeinsamer Beschluss von CDU und AfD bei einem solch sensiblen Thema, der Sächsische Landesverband der CDU, geht mit einem schriftlichen Statement auf Distanz.
13: Als CDU-Landesverband unterstützen wir das Verlegen von Stolpersteinen als eine Form des Gedenkens an die abscheulichen Verbrechen des Nationalsozialismus. Sie machen deutlich, dass diese Verbrechen nicht irgendwo, sondern mitten in unseren Dörfern und Städten, mitten in der Gesellschaft verübt wurden. Eine Form des Gedenkens grundsätzlich auszuschließen, ist der falsche Weg.
9: Der Vorgang hat in jedem Fall dazu geführt, dass über eine Stadtratsentscheidung aus einer sächsischen Kleinstadt bundesweit berichtet wird.
1: Und da geht's um die Kleinstadt Heidenau in Sachsen. Der Stadtrat dort hat beschlossen, dass erstmal keine neuen Stolpersteine in der Stadt mehr verlegt werden sollen, als Erinnerung an die Opfer des Nationalsozialismus. Der Bericht kam von unserer Reporterin Daniela Karls.
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1: Gleich gibt's bei uns in HR Info die Nachrichten mit Andrea Eckstein und dann die Serie Reich, das Geschäft mit dem Zweifel.
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18: 19 Uhr. Neuauflage des Tankrabatts endgültig beschlossen. Dobrindt erhält Negativpreis Big Brother Award. Wiesbaden verhängt Bohrstopp für Stromleitung Rhein-Main-Link. Das Wetter in der Nacht meist klar, Abkühlungen auf 11 bis 0 Grad. Mein Name ist Andrea Eckstein. Ab nächsten Donnerstag könnte der Sprit günstiger werden. Denn Bundestag und Bundesrat haben den Tankrabatt beschlossen. Er soll bis Jahresende gelten. Die Steuern auf Benzin und Diesel werden um 17 Cent pro Liter gesenkt. ARD-Hauptstadtkorrespondentin Efi Seibert.
19: Die Tankstellen müssen diese Steuersenkung aber nicht 1:1 weitergeben. Erwartet wird aber, dass die Preise schon in der Nacht zum 1. Oktober fallen werden. Die Bundesregierung rechnet damit, dass rund 2,5 Milliarden Euro weniger an Steuern in die Staatskasse fließen werden. Die Hälfte sollen diesmal die Länder tragen. Diese Länder haben bei ihrer Abstimmung im Bundesrat heute aber weitergehende und dauerhafte Maßnahmen gefordert, um die Spritpreise noch stärker zu senken.
18: Außerdem hat der Bundesrat die Einführung des antragslosen Kindergelds gebilligt. Es soll künftig in der Regel automatisch ausgezahlt werden, wenn der Familienkasse alle relevanten Informationen vorliegen. Die Einführung soll ab Anfang kommenden Jahres in 2 Schritten erfolgen. Folgen. Erst für Familien, die schon ein Kind haben, später dann auch für erstgeborene Kinder. In ganz Deutschland sind heute Zehntausende Schülerinnen und Schüler auf die Straße gegangen. Sie haben gegen eine mögliche Wiedereinführung der Wehrpflicht protestiert, auch in Hessen. Hier waren es laut Polizei insgesamt rund 850. Die größte Kundgebung fand in Kassel statt. Demos gab es auch in Darmstadt, Frankfurt, Friedberg, Hanau und Offenbach. Eine Wehrpflicht ist bisher nicht geplant. Seit Anfang des Jahres gibt es aber wieder eine verpflichtende Musterung für alle jungen Männer ab Jahrgang 2008. In Bielefeld sind die Big Brother Awards verliehen worden. Diesen Negativpreis bekommt, wer aus Sicht einer unabhängigen Jury gegen Datenschutz und Persönlichkeitsrechte verstößt. Unter ihnen ist wieder Bundesinnenminister Dobrindt. ARD-Reporter Oliver Köhler.
20: Grund, sein Ministerium wolle die Steuer-ID zum universellen Personenkennzeichen machen, also eine personalisierte Nummer für alles. So könnte aus Sicht der Jury der gläserne Bürger entstehen. Die Deutsche Telekom ist bei den Big Brother Awards präventiv ausgezeichnet worden, und zwar für den Plan, mit der US-amerikanischen T-Mobile US zu fusionieren. Datenschützer befürchten, dass so amerikanische Behörden auf die Daten deutscher Kunden zugreifen könnten.
18: Die Stadt Wiesbaden hat einen Bohrstopp verhängt für die geplante Stromleitung Rhein-Main-Link im Stadtteil Breckenheim. Dort will der Netzbetreiber Amprion in der Nähe einer Quelle den wasserhaltigen Untergrund untersuchen. Die Umweltorganisation BUND befürchtet, dass dadurch unterirdische Wasserläufe gestört werden. Außerdem lebe dort der unter Naturschutz stehende Feuersalamander. Wie die Arbeiten für die Stromtrasse in Wiesbaden weitergehen, ist noch nicht klar. VW, Audi und Seat rufen insgesamt fast 1 Million Autos zurück. Bei den betroffenen Modellen könnte auf Dauer eine Schraube durchrosten, die die Lenkung hält. Der Konzern schreibt die Halter jetzt an, damit die Schraube kostenlos getauscht werden kann. Eine akute Gefahr sieht das Kraftfahrtbundesamt aber nicht. Das waren die Nachrichten. Das Wetter. In der Nacht meist klar, es kühlt ab auf 11 bis 0 Grad. Örtlich gibt es Bodenfrost. Morgen zunächst sonnig, später vor allem im Norden wolkiger. Es bleibt trocken bei 19 bis 27 Grad maximal. Die weiteren Aussichten: auch am Sonntag viel Sonne oder ein paar lockere Wolken und trocken, 22 bis 28 Grad. Ganz ähnlich am Montag bis 30 Grad gibt es dann. Die Zeit, es ist 19.04 Uhr.
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18: A5 Karlsruhe Richtung Heidelberg, zwischen Gronau und Waldorf-Wiesloch, 4 Kilometer Stau nach einem Unfall. A8 Stuttgart Richtung Karlsruhe, zwischen Pforzheim Süd und Pforzheim Ost, 3 Kilometer Stau wegen einer Baustelle. A8 Karlsruhe Richtung Stuttgart, zwischen Pforzheim West und Pforzheim Ost, 5 Kilometer Stau. A66 Wiesbaden Richtung Frankfurt, zwischen Eschborner Dreieck und Nordwestkreuz Frankfurt, steht ein defekter LKW auf der rechten Spur. Und die A671 Mainz-Wiesbaden ist zwischen Gustavsburg und Hochheim Süd wegen einer Baustelle bis Montag 4 Uhr in beiden Richtungen gesperrt. Umleitungen sind eingerichtet.
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21: Donnerstagmorgen in Grapevine, Texas. Alle um mich herum stehen auf. Rechte Hand aufs Herz, Blick auf die Bühne. Es ist Tag 1 von einem ganz besonderen Event. Laut Selbstbezeichnung die größte Versammlung weltweit von Konservativen. Die CPAC. Es ist ein mager Klassentreffen. Es ist eine sehr patriotische Veranstaltung. Alles dreht sich um Amerika.
22: We are Americans.
23: America.
22: We stand our ground. We do not yield. And God damn it, we defend our communities.
23: Yeah.
22: So let those Chinese companies hear us.
23: Yeah.
22: USA!
23: USA!
21: Ich höre mir Panels an über Satan und über die Scharia in Texas und über Öl.
22: I want to say thank you for Texas for being the number one oil providing state in America because of President Trump.
21: Und in der nächsten Pause dann läuft mir plötzlich sie hier über den Weg im glitzernden roten Kleid.
24: Naomi Seibt, richtig?
25: Ja, Janik Nödler, hallo.
24: Schön, Sie kennenzulernen.
21: Naomi Seibt, eine rechte Influencerin aus Münster, Mitte 20. Vor einigen Monaten hat sie Asyl beantragt in den USA, weil sie sich in Deutschland nicht frei fühle.
24: Was treibt dich auf die CPAC?
25: Ich bin hier mit dem Border Patrol
0: König, Greg Bovino.
3: Seib sagt, sie ist großer Fan vieler Konservativer, die hier auftreten. Zum Beispiel dem Grenzzar, der die riesigen Abschiebeaktionen in den USA geleitet hat. Die Themen, die sie hier anspricht, begegnen mir immer wieder in den Gesprächen hier. Migration, die Medien und das Klima.
0: Also ich persönlich bin der Ansicht, dass fossile Brennstoffe vollkommen in Ordnung sind.
3: Seibt erzählt, sie hat selbst mal nachgerechnet mit allen bekannten Daten. Und den Klimawandel gäbe es zwar.
0: Aber es ist minimal und dann finde ich, ist das nichts, worauf man sich fokussieren sollte, müsste. Wenn man es will, soll man es machen, aber ich halte es halt für sinnlos. So.
3: Sie spricht fast ein bisschen mitleidig von Deutschland und dem Weg, den das Land eingeschlagen hat. Seibt ist nicht die Einzige, die sich hier Sorgen um Deutschland macht.
4: Herr Maaßen, also Janne Knödler, was treibt Sie hierher?
3: Hans-Georg Maaßen, ehemaliger Verfassungsschutzpräsident. Wir unterhalten uns ein bisschen. Das Gespräch soll ich aber nicht aufzeichnen.
5: And I think it started with Merkel. I have to be honest with you. Chancellor Merkel, I think, ruined the continent.
3: Immer wieder werde ich angesprochen, wenn ich erzähle, wo ich herkomme.
23: So are you liking the direction your country's in or going?
3: Das Bild von Deutschland, das die Leute hier zeichnen, ist ziemlich apokalyptisch. Unkontrollierte Migration, angebliche Zensur und eben wirtschaftlicher Abschwung. Vor allem wegen der Klimapolitik.
23: Y'all are about to get hit pretty good at the energy. That's yes. A big one. The fucking windmills don't work.
3: Bald gehen bei uns die Lichter aus, sagt einer der Männer zu mir. Windräder funktionieren nicht. Und Solar?
23: Your solar panels don't produce power at night time, honey. You know what I'm
3: saying? Produziert nachts keinen Strom, honey. Auf einer der Bühnen sagt Georg Weinberg, der Chef der Republikaner Overseas in Deutschland,
25: Germany used to be engine of the Europe.
3: Deutschland sei mal der Motor Europas gewesen. Er fleht,
25: we really need you to come to Europe, to come to Germany, to support the conservatives in Germany.
3: Deutschlands Konservative brauchen wirklich Unterstützung.
26: It's a deal, George. We'll save Germany too.
3: Keine Sorge, sagt der Moderator. Deutschland retten wir auch noch. Das ist Reich, das Geschäft mit dem Zweifel. Ich bin Janne Knödler.
27: Und ich, Patrick Stegemann. Folge 4, schmutzige Siege.
3: Times Square, New York City. Unten hupen gelbe Taxis Touristen an. Oben sitze ich in einem kleinen Büro ohne Fenster mit Lisa Graves.
28: So, my name is Lisa Graves and I'm a lawyer who is an investigator into the distortion of corporate influence and CEO influence.
3: Lisa Graves ist Investigator. Klingt nach Polizei, heißt aber, sie versucht herauszufinden, wer verdeckt Einfluss auf die Politik nimmt. Ich treffe sie in New York, weil ich etwas verstehen will. Warum mir Männer auf einer Konferenz in Texas bei 30 Grad im Schatten erzählen, dass Solarenergie nie funktionieren wird, honey. Und warum in dieser Debatte plötzlich Deutschland auftaucht. Bevor Lisa zur Ermittlerin wird, ist sie mittendrin in der Politik. Sie arbeitet lange in Washington, für das Justizministerium, den Senat, als Anwältin für NGOs. Sie erzählt uns von einem regelmäßigen Treffen damals, in den frühen 2000ern. Organisiert von konservativen Aktivisten. Eine wöchentliche Zusammenkunft, die so wichtig ist, dass auch Regierungsvertreter teilnehmen.
28: In those meetings, you could hear things talked about in the morning and there would be a discussion of we need to get that on Fox. And it would be on Fox that afternoon or evening.
3: Also, man sitzt morgens um 9 Uhr bei Kaffee und Donuts in einem Konferenzraum. Jemand sagt, hey, dieses neue Klimaschutzgesetz, das passt uns gar nicht. Und dann laufen um 18 Uhr im Fernsehen genau diese Talking Points.
28: So it was like a pipeline into this amplification machine.
3: Eine Pipeline direkt in die Köpfe von Millionen Menschen.
28: And I was shocked, quite frankly. I was shocked both.
3: Sie ist schockiert, wie direkt diese Aktivisten da Einfluss nehmen auf die Nachrichten. Und denkt sich, Das muss öffentlich gemacht werden. Ab jetzt ist das ihre Mission.
28: To expose who those groups really were, who's really behind them.
3: Zeigen, wer hinter diesen Aktivisten steht, welche Strukturen sie aufgebaut haben und wer dafür zahlt.
2: I wanted to look at an ad that.
3: Ich will mir zusammen mit Lisa eine Anzeige anschauen aus dem Jahr 2014.
28: The ad says, what would you call a radical organization that threatens to shut down?
3: Wie würdest du eine radikale Organisation nennen, die 25% unseres Stromnetzes abschalten will? Würdest du sie Anarchisten nennen? Miliz? Terroristen? Alles durchgestrichen. Und dann bleibt auf der Anzeige nur noch eine Antwort übrig.
28: What's left is Obama's EPA.
3: Die EPA, die Environmental Protection Agency, die Umweltbehörde, gibt's damals schon seit 30 Jahren. Eine Behörde als Terrorist.
2: What do you think when you see that?
28: I think it's offensive, I think it's outrageous, I think it's reckless.
3: Geschaltet wurde die Anzeige bei USA Today und Politico von einer Organisation, die sich EPA Facts nennt. Ein Name, der erstmal harmlos klingt. Fast so wie Global Climate Coalition.
28: This is part of their shtick or their tactic to brand things with very pleasant or positive sounding names that obscure the reality.
3: Lisa sagt, alles Teil der Taktik, quasi ein Rebranding, das das eigentliche Ziel verschleiert.
28: You know, calling it facts makes it seem like you're going to get facts from an organization.
3: Wer sich Facts auf die Fahnen schreibt, will natürlich den Eindruck erwecken, objektiv zu sein. Obwohl das, was man eigentlich bekommt, eine industriegesteuerte PR-Botschaft ist.
6: All diese Werbungen und die Organisation mit ihren seriös klingenden Namen, sie vermitteln den Eindruck, hier sind Akteure am Werk, sehr verschiedene, vielfältige Stimmen in der Gesellschaft, die wollen halt aufklären. Doch wer hinter der Werbung steckt, das sieht man erst, wenn man anfängt, in Registern und Steuerunterlagen zu suchen. EPA Facts gehört zu einer größeren, gemeinnützigen Organisation. Laut Steuerunterlagen macht sie Forschung und Aufklärung für Entscheidungsträger, Medien und die breite Öffentlichkeit. Angemeldet ist sie unter einer Adresse mitten in Washington DC. Und zwar an einer recht besonderen Straße. Einer Seitenstraße der K Street, der Straße also, die wir in der zweiten Folge mit Bodie Mullins entlang gelaufen sind, da, wo die Lobbyisten sitzen. Und dann fällt uns da noch etwas auf. Auch eine Handvoll anderer Organisationen ist hier angemeldet. Da ist das Employment Policy Institute oder das Center for Union Facts. Von außen sehen die Gruppen aus wie eigenständige Organisationen, haben smarte, akademisch klingende Namen, Institute, Allianzen, Committees. Schaut mal auf die Webseite von EPA Facts. Da sieht man Bilder von Demos, von Menschen mit Megafonen. Es sieht aus wie eine NGO mit einer großen Gruppe von Unterstützern. Aber dahinter stehen meist sehr, sehr wenige Personen.
28: It's not that they have no people. They may have two people or five people.
6: Und manchmal reichen diesen Organisationen anscheinend auch erfundene Mitarbeiterinnen. Statt Personal, erzählt Lisa, findet sie auf den Seiten immer wieder Stockfotos.
28: There are people on the website. None of them are actually part of the group. They're just an image that makes it look like they're a bunch of ordinary people.
6: Aber viel haben die Organisationen eh nicht zu tun. Denn um ihre Arbeit zu machen, beauftragen sie eine PR-Firma, die die Kampagnen dann umsetzt. Und jetzt der Clou. Diese PR-Firma gehört der gleichen Person, die auch die Organisation leitet. In diesem Falle ist das
28: Rick Berman. And his specialty was creating fake groups, front groups. You know, fake in the sense that they pretend to be something that they're not.
3: Bermans Spezialität, Gruppen zu gründen, die so tun, als ob sie etwas wären, was sie nicht sind. In den USA gibt es sogar einen Begriff dafür. Astroturfing, das englische Wort für Kunstrasen. Weil sie so aussehen sollen wie Graswurzelbewegungen, aber eben fake sind. Das funktioniert für alle möglichen Industrien. Alkohol, Tabak oder eben Kohle, Mineralöl, die fossile Industrie. Konkret geht das so, erklärt Lisa.
28: What would likely happen is that some industry figure or CEO or lobbyist would say to Berman, yeah, we need to attack the EPA.
3: Irgendein Branchenvertreter, CEO oder Lobbyist, geht zu Berman und sagt sowas wie, diese Regulierung passt uns nicht.
28: And Berman would say, give me money and I will help.
3: Und Berman sagt dann, kein Problem, gebt mir Geld und ich helfe euch. Erstmal gar nicht so verwerflich, Lobbyarbeit eben. Aber das Problem ist, dass Bermans Gruppen so tun, als wären sie Bürgerbewegungen, obwohl eigentlich Industrieinteressen dahinter stecken.
28: I think I got a call saying that.
3: Im Oktober 2014 bekommt Lisa Graves einen Anruf. Es geht um eine verdeckte Aufnahme.
28: And I've heard a lot of audio from overtime from whistleblowers.
3: Von einem Whistleblower. Wen ihr da hört, das ist Rick Berman. Hier in diesem Büro in New York auf Lisas Handy, das ist das erste Mal, dass ich dieses Tape höre. Bermans Stimme. Das Tape kommt von einem Auftritt im Juni 2014 in einem Hotel in Colorado Springs. Es ist das Jahrestreffen eines Verbands der Öl- und Gasindustrie. Für ihn ist es eine Werbeveranstaltung. Er will seine Methoden hier an die Öl- und Gaslobby verkaufen. Deshalb spricht er, das kann man trotz der schlechten Soundqualität sagen, sehr offen.
7: The two that resonate the best with people and that we're trying to use in this particular campaign are fear and anger.
3: Er wolle vor allem Gefühle ansprechen, Angst und Wut. Die funktionieren besonders gut. Er erzählt, wie er versucht, die Öffentlichkeit zu verwirren.
7: You get people into a position of paralysis.
3: Indem er Menschen mit Informationen und Falschinformationen zuschüttet, paralysiert.
7: They don't know who's right. And you win all ties. Because the tie basically ensures the status quo.
3: So, dass niemand mehr weiß, was jetzt stimmt und was nicht. Und da ist noch ein Ton, den ich besonders unangenehm finde. Weil ich vor ein paar Tagen erst mit ihr gesprochen habe. Und es sich irgendwie extrem eklig anfühlt, was Berman da macht.
7: I represent some alcohol companies.
3: Er vertritt ja auch Alkoholfirmen, sagt Berman. Eigentlich könnte ich da schon wissen, was als nächstes kommt.
7: I got Candy Leitner, who started Mothers Against Drunk Driving, to come out and say that MAD was overreaching.
3: Ich habe Candy Leitner für mich arbeiten lassen, sagt Berman. Also die, die Mothers Against Drunk Driving gestartet hat.
7: That is a diminishing of moral authority.
3: Und genau so, sagt er, zerstört man die moralische Glaubwürdigkeit der Gegner. Das ist das Drehbuch, das er bei dieser Konferenz verkaufen will. Angst, Wut, Verwirrung. Angriffe auf die Gegenseite. Manchmal, erzählt er, gibt es Kunden, die sagen, das wollen wir nicht machen. So sind wir nicht drauf. Seine Antwort? Du kannst entweder hässlich gewinnen oder schön verlieren. Ein bisschen absurd ist es schon. Als dieses Tape 2014 geleakt wird, da läuft draußen eine ganz andere Show. Die großen Ölkonzerne haben nämlich ihr grünes Herz entdeckt. Ihre Werbespots zeigen saubere Meere und glückliche Eisbären.
28: Yeah, yeah, yeah. Green, the greenwashing.
3: Graves schüttelt den Kopf. Sie erzählt uns von einem Fall aus dem Jahr 2016, an dem sie gearbeitet hat. Es geht um Exxon, den großen Ölkonzern aus den USA. Gegenüber seinen Aktionären behauptet das Unternehmen, Maßnahmen gegen den Klimawandel zu ergreifen.
28: How Exxon was telling its shareholders that it was, you know, taking steps to mitigate climate change.
3: Aber gleichzeitig finanziert der Konzern eine Organisation, die ganz andere Geschichten erzählt.
28: One was that the planet was getting colder, really.
3: Macht euch keine Sorgen, der Planet wird kälter. Oder, und diese Geschichte kommt euch vielleicht bekannt vor.
28: Oh no, it's getting warmer, but that's great. This is the greening of the planet.
3: Ja, es wird wärmer auf diesem Planeten. Aber das ist doch super. CO2 ist gut für Pflanzen. Es ist The Greening of Planet Earth 2.0. Eine These aus dem Jahr 92, damals finanziert von der Kohleindustrie und verschickt als VHS. Einfach wieder rausgekramt und aufgewärmt. In Parlamenten und Ausschüssen, in Talkshows, in Gesetzestexten. Und am Ende bis nach Europa und Deutschland. Verbreitet über Netzwerke, an denen auch Rick Berman beteiligt ist.
28: Well, until the Bradley files came out, we did not realize how heavily involved his team was in trying to build up the right-wing infrastructure in the States.
6: Was Lisa uns da erzählt, diese Bradley-Files, wie sie sagt, die zeigen ziemlich genau, wie Macht und Einfluss in den USA gekauft werden. Die Bradley Foundation ist 800 Millionen Dollar schwer, einer der ganz großen Player in den USA. Eine Stiftung, die seit Jahrzehnten daran arbeitet, Amerika nach ihren Vorstellungen umzukrempeln. Und ihr Lieblingshobby? Klimaschutz verhindern. Wie das aussieht, kann man in den geleakten Files nachlesen. Zum Beispiel November 2013. Ein Förderantrag über 150.000 Dollar wird bewilligt. Empfänger: das Center for Consumer Freedom. Offizieller Verwendungszweck: Volksbildung. In der Realität bedeutet diese Volksbildung der Aufbau einer Website namens biggreenradicals.com, inklusive passender PR-Kampagne.
8: Big Green Radicals have become big business, with the top organizations bringing in hundreds of millions of dollars.
6: Die Erzählung ist immer dieselbe. Die da oben, die Ökos, das sind in Wahrheit gierige, radikale Eliten, die sich auf eure Kosten die Taschen voll machen.
8: And top activists collecting hundreds of thousands in salaries and benefits.
6: Gefördert wird Big Green Radicals also von der Bradley Foundation. Und wer kümmert sich um die Umsetzung? Man ahnt es bereits, Richard Berman. Registriert ist Big Green Radicals übrigens an derselben Adresse wie der ganze Rest von Bermans Imperium, in einer Seitenstraße der K Street in Washington D.C. Und das ist nicht die einzige Organisation von Berman, die Bradley fördert. Über die Jahre fließen mindestens 6,5 Millionen Dollar aus dem Bradley-Vermögen auf Bermans Firmenkonten.
21: Was diese Dokumente zeigen, ist, wie durchdacht die Arbeit dieser Stiftungen ist. Wie über Jahrzehnte mit einer Wahnsinnsgeduld auf allen Ebenen von Politik und Gesellschaft, Justiz und Bildung, wie überall versucht wird, Einfluss zu nehmen. Es gibt nicht einen Rick Berman. Es gibt Little Bermans everywhere.
6: Was uns zu folgender Frage zurückbringt. Wie kommen die kleinen Bermans eigentlich nach Deutschland?
9: Hallo.
6: Für diesen Teil habe ich Dietmar Plewe angerufen. Er arbeitet am Wissenschaftszentrum Berlin, forscht vor allem zu US-amerikanischen Thinktanks. Außerdem hat er mal Lobbycontrol mitgegründet. Gerade aber ist er im Sommerurlaub, im Videocall. Mitten im Grün, umringt von ein paar Steinsäulen und sehr lauten Grillen im Hintergrund. Plewe beobachtet seit vielen Jahrzehnten amerikanische Thinktanks und wie sie ihre Fühler nach Deutschland ausstrecken. Das beginnt ungefähr 2009. Obama ist gerade Präsident geworden und die amerikanischen Öl- und Gaskonzerne, die merken,
9: dass unter Obama ja sehr wohl stark investiert wurde in erneuerbare Energien und eben auch staatlich unterstützt investiert wurde.
6: Obama wirbt für eine neue Klimapolitik. Er will Geld in die Hand nehmen, um mehr erneuerbare Energien auszubauen und damit auch den CO2-Ausstoß zu senken.
10: And countries like China and Germany are going all in the race for clean energy.
6: Tatsächlich gilt Deutschland damals als Vorreiter, wenn es um Klimapolitik geht.
11: It's on everyone's lips with plenty of verve.
6: Über die Energiewende wird so viel geredet, dass sie sogar ein Begriff wird, auf Englisch.
11: Either way, what does it really mean, this Energiewende?
6: Den Sonderweg, den Deutschland damals einschlägt, den will die Öl- und Gasindustrie in den USA auf jeden Fall verhindern. Da ist zum Beispiel das harmlos klingende Institute for Energy Research. Das gibt dem Rheinisch-Westfälischen Institut für Wirtschaftsforschung, kurz RWI, Geld für eine Studie. Und diese Studie zeigt dann, die Energiewende ist viel zu teuer. Das Institute for Energy Research, das das Geld gegeben hat, wird natürlich finanziert von der amerikanischen Öl- und Gasindustrie. Der Trick ist einfach. Die Thinktanks bezahlen Studien in Europa, um dann in den USA sagen zu können, guck mal, in Europa denken die das auch. Erinnert ihr euch an Naomi Seibt, der Janne auf der CPAC in Texas begegnet ist? Die sagt, Klimawandel ist zwar real,
0: aber es ist minimal.
6: Naomi Seibt wird 2017 relativ groß in den sozialen Medien. Sie verkauft sich als junge Frau, die, anders als ihre Altersgenossinnen, ausgerechnet eben nicht bei den Klimademonstrationen mitläuft. Und Medien erzählen ihre Geschichte gern. Denn irgendwie gibt es da diese Sehnsucht nach einer Symmetrie, nach einer Gegenposition. Auf der einen Seite Greta Thunberg und die globale Klimabewegung, auf der anderen Naomi Seibt. Sie bekommt ein großes Spiegelporträt, die Anti-Greta. Doch dann kommt raus, die Anti-Greta wird bezahlt. Ein amerikanisches Institut will die junge Deutsche zur Stimme gegen die erdrückenden Beweise des menschengemachten Klimawandels aufbauen. Ein deutsches Gesicht für einen weltweiten Kulturkampf. Das Institut, das sie bezahlt, hat einen klangvollen Namen. Das Heartland Institute. Auch finanziert von der Bradley Foundation. Und Seibt, die träumt heute selbst von einer Vernetzung der rechten Bewegung über den Atlantik hinweg.
0: Weil es mir wichtig ist, dass wir diese globalistischen Themen auch global angehen und dass wir uns global vernetzen, weil wir alle quasi auf einer Seite stehen.
6: Es ist Sommer 2026 und einer der heißesten Tage des Jahres. Vielerorten sogar ein neuer Hitzerekord. In Halle an der Saale findet eine Konferenz statt, auf der der Klimawandel nicht ganz so ernst genommen wird.
1: CO2 ist Leben, meine Damen und Herren. Und deswegen Freispruch für CO2.
6: Organisiert hat die Konferenz das Europäische Institut für Klima und Energie, kurz EIKE. Wie viele Wissenschaftler sind denn da organisiert, die in großen Klima-Journals veröffentlicht haben?
12: Also die Frage geht in die falsche Richtung. Wie soll ich das sagen? Wenn ich ein Bäcker bin, bin ich ja nicht gleichzeitig der Müller.
6: Auch zwei große amerikanische Thinktanks unterstützen die Veranstaltung. Und sie sprechen hier ganz offen von ihrem Ziel.
13: The culture war was the biggest, because that's the hardest to overturn.
6: Sie wollen den Kulturkampf nach Deutschland bringen. Wir sind ein Wochenende unter ihnen und erleben geradezu siegestrunkene Politstrategen.
15: Create the feeling of being like kind of satisfied.
16: It's over, we won, let's go home, goodbye. Da, da, da, da,
6: da. Denn was in den USA gelang, das kann doch auch in Europa passieren.
17: Europe is tiptoeing in the direction that Trump has taken the US.
6: In der nächsten Episode von der Konferenz der Klimawandelskeptiker in Halle an der Saale.
18: Aber Sie verstehen, warum das wichtig ist und warum ich das frage, dass CFAC, Heartland, Institute, die mit der Tabak-Erdölindustrie verbunden sind.
12: Wenn sie frech werden, dann reagiere ich nicht. Wenn zum Beispiel ein Symphonieorchester von Exxon unterstützt wird, da müssen sie auch nicht auf jede Geige draufschreiben, Rauchen ist toll oder so.

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1: Um 19.30 Uhr mit Andrea Eckstein. Bundestag und Bundesrat haben den Tankrabatt beschlossen. Er soll Autofahrer bis Ende des Jahres entlasten. Die Steuern auf Benzin und Diesel werden um knapp 17 Cent pro Liter gesenkt. Das hat Auswirkungen auf die Staatskasse. ARD-Hauptstadtkorrespondentin Efi Seibert.
2: Die Bundesregierung rechnet damit, dass rund 2,5 Milliarden Euro weniger an Steuern in die Staatskasse fließen werden. Die Hälfte sollen diesmal die Länder tragen. Diese Länder haben bei ihrer Abstimmung im Bundesrat heute aber weitergehende und dauerhafte Maßnahmen gefordert, um die Spritpreise noch stärker zu senken. Kritiker bemängeln, dass der heute beschlossene Tankrabatt teuer und nicht zielgenau ist, weil damit auch wohlhabende Autofahrer unterstützt werden, während Menschen, die kein Auto haben, bei den Energiepreisen nicht unterstützt werden.
1: In ganz Deutschland sind heute Schülerinnen und Schüler auf die Straße gegangen. Sie haben gegen eine mögliche Wiedereinführung der Wehrpflicht protestiert. Nach Angaben der Initiative Schulstreik gegen Wehrpflicht haben sich über 45.000 Jugendliche in rund 100 Städten daran beteiligt. Eine Wehrpflicht ist aktuell nicht geplant. Seit Anfang des Jahres gibt es aber eine verpflichtende Musterung für alle jungen Männer ab Jahrgang 2008. In Bielefeld sind die Big Brother Awards vergeben worden. Diesen Negativpreis bekommt, wer aus Sicht einer unabhängigen Jury gegen Datenschutz und Persönlichkeitsrechte verstößt. Unter den Preisträgern ist auch wieder Bundesinnenminister Dobrindt. ARD-Reporter Oliver Köhler.
3: Grund, sein Ministerium wolle die Steuer-ID zum universellen Personenkennzeichen machen, also eine personalisierte Nummer für alles. So könnte aus Sicht der Jury der gläserne Bürger entstehen. Zu den Preisträgern gehören in diesem Jahr auch die Firmen Apollo Optik und Fielmann, weil sie die Ray-Ban Meta-Brille verkaufen. Das sind Brillen, in denen Kameras und Mikrofone eingebaut sind. Durch den Vertrieb der Brillen machten sich Apollo Optik und Fielmann mitschuldig an der Verletzung der Privatsphäre tausender Menschen, sagt die Jury.
1: VW, Audi und Seat rufen insgesamt fast 1 Million Autos zurück. Bei den betroffenen Modellen könnte auf Dauer eine Schraube durchrosten, die die Lenkung hält. Der Konzern schreibt die Halter jetzt an, damit die Schraube kostenlos getauscht werden kann. Eine akute Gefahr sieht das Kraftfahrtbundesamt aber nicht. Wahl der deutschen Weinkönigin. Im Finale heute Abend im pfälzischen Neustadt an der Weinstraße stehen noch 5 Bewerberinnen aus Baden-Württemberg, Hessen, Rheinland-Pfalz und Sachsen-Anhalt. Eine Jury und das Publikum bestimmen dabei, wer als wichtigste Botschafterin der Branche rund 14.000 deutsche Winzerinnen und Winzer ein Jahr lang vertritt. Die Show wird ab 20.15 Uhr live im HR und im SWR-Fernsehen übertragen. Das waren die Nachrichten. Das Wetter. Die Nacht ist oft klar, es kühlt ab auf 11 bis 0 Grad. Morgen gibt es wieder häufig Sonnenschein. Vor allem über den Norden von Rheinland-Pfalz und Hessen ziehen ein paar Wolken hinweg. Es bleibt trocken bei Maximalwerten von bis zu 27 Grad im hessischen Ried und 30 Grad am Kaiserstuhl. Auch am Sonntag und Montag bleibt es freundlich und warm. Die Zeit 19.33 Uhr.
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1: A3, Frankfurt Richtung Köln, zwischen Frankfurt Süd und Frankfurter Kreuz steht ein defekter Pkw auf dem Standstreifen. A5, Heidelberg Richtung Darmstadt, zwischen Hirschberg und Kreuz Weinheim, 3 Kilometer Stau wegen einer Baustelle. A8, Karlsruhe Richtung Stuttgart, zwischen Pforzheim West und Pforzheim Ost, 4 Kilometer stockender Verkehr. Und die A671 Mainz-Wiesbaden ist zwischen Gustavsburg und Hochheim Süd wegen einer Baustelle bis Montag 4 Uhr in beiden Richtungen gesperrt. Umleitungen sind eingerichtet.
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4: Mit mir, Melanie Aschenbrenner. Und heute hängt der Himmel voller Gitarren. Nein, nicht solche. Solche. Es geht um die E-Gitarre und um einen Mann, der sie seit über 30 Jahren baut. Nick Huber aus Niederroden bei Frankfurt. Einer dieser klassischen Hidden Champions. Viele seiner Gitarren sind begehrte Sammlerstücke aus erlesenen Hölzern. Aber andere Modelle von ihm sind einfach hart im Einsatz. Zum Beispiel bei Kirk Hammett von Metallica, Klaus Meine von den Scorpions und Kuddel von den Toten Hosen. Man hört sie bei den Foo Fighters, bei Metal-Bands wie Red Fang, aber auch im Pop, bei Iliva und Apache 207.

0: Höchste Zeit also, Nick Huber zu besuchen und zu schauen, wie entsteht eigentlich eine E-Gitarre? Was macht die Gitarren aus Niederroden so besonders und wer ist Nick Huber? Dazu mehr in dieser Sendung zwischen Talksofa und Werkstatt. Und wir beginnen im Showroom über der Werkstatt. Hier werden Videos für Nicks Social Media Präsenz gedreht. Hier kann man die Gitarren aber auch hören. An der Wand hängen Prachtstücke, wie in einer Hall of Fame. Also Nick, Rockfans gehen in diesen heiligen Hallen die Augen über. Jetzt habt ihr vor kurzem runden Geburtstag gefeiert. 30 Jahre Nick Huber Guitars. Wie viele Gitarren sind das?
1: Also erstmal vielen Dank für den Besuch, freue mich sehr. In 30 Jahren sind wir jetzt so ungefähr bei 5600 Gitarren.
2: Und wie viel schafft ihr so im Jahr momentan? Was ist so der Schnitt in den letzten Jahren?
1: Ja, das war so um die 300. Es wäre für uns besser, wenn wir 400 bauen würden. Wir sind eine relativ große Mannschaft für relativ wenig Gitarren. Das ist natürlich auch der Liebe und der Zuneigung dem Produkt gegenüber geschuldet. Aber wir haben noch ein bisschen Luft nach oben, würde ich sagen, ohne irgendeine Art von Qualitätsverlust zu erleiden, noch die eine oder andere Gitarre mehr im Jahr zu bauen, weil wir erfreulicherweise auch die Nachfrage dafür haben.
2: Du hast mal gesagt, ich bin ein gescheiterter Rockstar, der Holzarbeiter geworden ist. Ist das immer noch die richtige Beschreibung?
1: Ja, ich wollte gerne von Musik machen leben und war so ein bisschen nach dem Abi so ein bisschen planlos, was ich außer Musik machen eigentlich wirklich machen wollte. Gab ja noch Zivildienst damals, das noch ein bisschen Zeit gekostet hat, was mir auch mit Sicherheit nicht geschadet hat. Und dadurch, dass ich ja aus einer Holzwurmfamilie komme und Uropa, Opa und Vater in seinen frühen, jungen Jahren alle Schreiner waren, habe ich auch eine Schreinerlehre gemacht. Während dieser Schreinerlehre ist mein Vater beruflich als Pilot pensioniert worden. Und mein Vater hat mir schon, als ich Teenager war und mit Gitarrenbau noch so gar nichts am Hut hatte, hat er schon hobbymäßig E-Gitarren gebaut. Und der hat nach seiner Pensionierung auf Formentera einen Gitarrenbaukurs gemacht und kam mit einer wunderschöne Gitarre zurück. Und in diesem selben Jahr habe ich dann auch diesen Gitarrenbaukurs auf Formentera gemacht. Und der hat eigentlich alles für mich in Frage gestellt, was ich so vorhatte. Und ich wollte eigentlich danach nur noch mit Gitarren zu tun haben. Und

0: machen. Und ich habe mich tatsächlich damals in einer Grauzone bewegt, weil es war damals ein Meisterberuf. Jetzt habe ich aber 1994 einen sehr namenhaften amerikanischen Gitarrenhersteller namens Paul Reed Smith kennengelernt, der mich jahrelang als Mentor und Freund und Lehrer begleitet hat. Ohne ihn wäre ich heute nicht da, wo ich bin. Man hätte eigentlich einen Meister machen müssen, aber ich habe aus den USA dann einen dementsprechenden Brief gehabt, dass ich von dieser Firma Paul Reed Smith eben als vollwertiger Gitarrenbauer ausgebildet wurde, was mich dann so halb legalisiert hat.
1: Ihr seid genau wie viel zusammen?
0: Also wenn ich jetzt ein Weihnachtsessen buchen möchte, so brauche ich 20 Sitze inklusive mir.
1: Du hast erwähnt, dein Vater war gelernter Schreiner aus einer Schreinerdynastie. Wie viel von ihm steckt denn heute noch in der Werkstatt?
0: Ach, ganz viel. Er ist vor 2,5 Jahren verstorben. Er ist aus einem kleinen bayerischen konservativen Nest, Haunshofen bei Weilheim am Schlamberger See, gekommen. Aber hat mich schon als Kind und Jugendlicher immer schon, was Musik machen angeht und Hobbys, immer gefördert. Ich habe immer noch Hölzer, die er damals in den 90er Jahren angeschafft hat. Ich habe immer noch Werkzeuge von ihm. Ich habe auch ganz alte Werkzeuge von meinem Opa noch mit übernommen. Ja, da ist noch viel Geist von der früheren Generation hier mit dabei.
1: Okay, dann ist es jetzt Zeit für etwas Handfestes. Das Rohmaterial, Holz.
2: Ja.
1: Damit fängt alles an. Wir sind in Nix Holzlager. Hier liegen auf Regalen die schon grob vorgeschnittenen Holzstücke, aus denen dann Gitarrenbestandteile wie Korpus, Hals und Kopfplatte werden.
0: Das ist zum Beispiel so ein wunderschönes Stück Ahorn. In dem Falle, ja, Jargon wäre Burl Maple Wurzel Ahorn. Kommt aus Vancouver, aus der Wurzelknolle. Und das ist halt so eine Maserung, wie wir sie alle suchen und wollen, was einfach nicht sehr oft vorkommt.
2: Das geht auch so.
0: Es ist halt alles noch roh, aber wenn man jetzt hier die Flammen, die Riegelungen hier anguckt, oder hier, das nennt sich Quilted Maple, Wolkenahorn. Also, wir machen nur Beize drauf. Den Rest hat die Natur gemacht. Muss jeden Tag immer wieder schön sowas zu sehen.
1: Und die Qualität oder Seltenheit eines Holzes würde auch am Ende in die Preisgestaltung einfließen?
0: Voll, total. Es ist so, dass also die schön gemaserten Stücke einfach nicht so oft vorkommen. Wenn es jetzt auch einfach um eine schwarze, coole Rock'n'Roll-Gitarre geht, dann brauchen wir diese extreme, schöne Maserung vom Holz natürlich nicht. Weil es keine klanglichen Verbesserungen macht, sondern reine kosmetische. Aber dadurch, dass wir halt gerade so in diesem High-End-Bereich da unseren Namen gemacht haben, haben wir da auch sehr viel Nachfrage für diese schönen Stücke. Und die sind tatsächlich wirklich schwer zu finden. Und das ist auch ein kleiner Kuchen, und dem wir uns alle als Hersteller weltweit so ein bisschen, jeder will ein Stück von den Kuchen haben.
1: Wie lange muss Holz für eine gute E-Gitarre lagern?
0: Eigentlich je länger, desto besser. Also ein 5 cm breites nach 5 Jahren lufttrocken, bevor man es reinholt und dann weiter trocknet. Ich habe Hölzer hier aus den 90ern. Von 2000, von 96, von 98, von 2001, 5, 6. Je länger, desto lieber, ist die Antwort.
1: Kannst du beziffern, wie hoch der Wert ist, der Hölzer hier?
0: In diesem Raum. Schönes Häuschen.
1: Schönes Häuschen, alles klar. Klingen aus hier das Häuschen.
0: Klingt schon super.
1: Hier drauf steht Kirk Hammett. Was will mir das sagen?
0: Ja, genau. Wir haben ja dem Kirk Hammett eine Gitarre vermacht vor 2 Monaten ungefähr. Kirk war begeistert genug und nett genug, um uns da eigentlich auch so eine gewisse Freigabe zu geben, ihn als Pate zu dem Ding erwähnen zu dürfen. Es gibt jetzt kein Kirk Hammett-Modell. Aber dadurch, dass Kirk eben diese Gitarre jetzt hat und sie auch schon auf die Bühne mitgenommen hat und auch auf seine Buchlesung, hat sich eine gewisse Nachfrage daraus generiert. Das ist jetzt die erste Serie und das sind schon die nächsten für das nächste Paket, weil die ersten Schienen schon vorreserviert sind.
1: Okay, ich klopfe auf Kirk Hammett. An dieser Stelle vielleicht erstmal, wie funktioniert eigentlich eine E-Gitarre? Also, eine E-Gitarre hat Saiten aus Metall. Wenn man sie anschlägt, schwingen die Saiten über sogenannten Tonabnehmern, den Pickups, die die Schwingungen in elektrische Signale umwandeln. Diese Signale werden über ein Kabel an einen Verstärker geschickt, der den Ton laut hörbar macht. So entsteht der typische Klang einer E-Gitarre, zum Beispiel bei Metallica. Wenn jemand 6.000, 8.000 oder 10.000 Euro oder mehr, das Äquivalent eines Kleinwagens, für eine Gitarre ausgibt, was kauft er oder sie da eigentlich? Holz, Klang, Handwerk, ein Lebensgefühl?
0: Komplett das ganze Paket. Also ich meine, wenn das dann wirklich in höhere Preisgefilde geht, dann verlassen wir

0: irgendwann den praktischen Grund, die Uhr, die ich jetzt anhab, kostet ein paar hundert Euro und eine Rolex kostet 30.000 Euro. Die Rolex ist ausverkauft und sehr begehrt, aber meine Uhr für wenige hundert Euro zeigt die Zeit genauso gut. Es ist ein sehr emotionales Produkt.
1: Kann ein Instrument eine Persönlichkeit haben oder ist das schlicht und ergreifend der oder diejenige, die sie spielen?
0: Ja, gute Frage, sehr gute Frage. Ich würde sagen, sowohl als auch. Also ich glaube schon, dass jeder Instrumentenhersteller seinem Instrument eine persönliche Note verleiht in der Art und Weise, wie er sie baut, wie sie klingt, welche Komponenten draus sind. Aber am Ende ist es natürlich nichts anderes als ein Werkzeug für den Künstler, der darauf letztendlich seine Musik kreiert. Und das ist ja auch so eigentlich so das Erfüllende an unserem Beruf, wenn man die Gitarren dann auf Platten hört oder auf Songs oder live. Also das finde ich extrem toll, wenn man einfach den Künstler inspirieren konnte, darauf einfach Musik zu machen. Das finde ich großartig.
1: Wir leben in einer Welt voller Algorithmen, KI überall, Serienfertigung. Zugleich habe ich das Gefühl, korrigiere mich gerne, wächst die Sehnsucht nach Handarbeit, nach was Wertigem.
0: Ich habe es eigentlich nie anders empfunden, dass dieser Bedarf immer da war. Aber jetzt auf uns übertragen, also wir hatten nie das Problem, genug Bestellungen zu haben. Und ich glaube, dass ich einfach laut sagen kann, dass ich größte Ambitionen habe, das bestmögliche Instrument meinem Kunden übergeben zu wollen. Ich fände es schön, wenn sich mehr Leute wieder auf Handarbeit, Individualität wieder besinnen würden. Aber ich habe es nie anders erlebt mit unserem Klientel.
1: Und so geht's in der Werkstatt weiter. Der Korpus und die Decke der Gitarre nehmen Form an. Bei Nick Huber haben alle Werkstatträume Tageslicht. Und von wegen Sägespäne überall, die werden gleich abgesaugt. Es ist außergewöhnlich clean hier. Gerade hebt Nick den Korpus einer Riedbergen hoch. Das ist sein erster Bass im Retro-Look.
0: Das ist jetzt ein Bass, so wie ihn der Darryl Jones von den Stones hat. Wenn das dann soweit ist, kommt die Decke drauf, die nun auch schon gegengewölbt ist. Das wird zusammen verleimt. Die Rückseite ist gewölbt, die Decke ist gewölbt. Das muss man sich vorstellen wie bei einer Geige oder wie bei einer Jazzgitarre. Wir machen das jetzt halt so, dass wir erst den Korpus innen vorbereiten und dann die Decke. Stell dir vor, jetzt wäre das dann verleimt, würde das dann in etwa so aussehen.
1: Also wie ein Sandwich.
0: Genau. Korpus und Decke sind verleimt. Und jetzt, hier wäre der nächste Schritt, wenn die Rückseite schon bearbeitet ist, würden wir jetzt die Decke wölben, so eine schöne Wölbung, Tonabnehmer, Taschen, Brückenpositionen, Halsfräsung.
1: Und die Wölbung würdest du wie ausarbeiten, per Hand oder mit der Maschine?
0: Früher habe ich das mit dem Schnitzeisen und blutigen Daumen gemacht und jetzt haben wir eine Maschine, CNC-Fräse, die das erstaunlich gut macht. Und dann ist natürlich Narrenfräsen, Handarbeit, Schleifen, feine Formgebung. Aber so muss man sich das vorstellen, das ist übrigens auch so ein Wurzelahorn, wie wir es vorhin in Roh gesehen haben, wenn dann irgendwann Lack drauf kommt.
1: Dann erscheint die Maserung tatsächlich wie gezeichnet.
0: Ab und zu sehen wir Gesichter, Gnome oder Vögel.
1: Ja, wunderschön.
0: Das wird nicht langweilig.
1: Apropos CNC-Fräse, also die computergesteuerte Präzisionsfräse, die Nick gerade erwähnt hat. Mit der wird auch die innere Bienenwabenstruktur bei manchen Modellen ausgearbeitet.
0: Als ich Wellenreiten lernen wollte, ich kann es immer noch nicht, habe ich festgestellt, dass Leute aus Holz Surfbretter bauen. Und da gab es ein Projekt, ein Universitätsprojekt, da haben die genau diese Bienenwabenstruktur in ein Surfbrett reingefräst und haben ein großes Surfbrett gebaut. Und dann dachte ich mir, das ist cool, das müssen wir auch irgendwann mal, probierst du das mal mit der Gitarre, jetzt machst du erstmal Surfbrett. Aber Surfbrett kam nie zustande, daraus zumindest nicht. Aber der Bernie Marsden von Whitesnake, der Gründer, damals angerufen und wollte eine Gitarre bestellen. Er wollte hohl und leicht und ich hatte ein Holz, was er auch gerne wollte. Es war ein wunderschönes afrikanisches Mahagoni, das war aber relativ schwer. Also es wäre für eine massive Gitarre tatsächlich zu schwer geworden. Und da habe ich gemeint, jetzt lass uns doch mal diese Bienenwaben-Geschichte von der Surfbrett-Idee auf eine Gitarre übertragen. Und das haben wir damals mit Bernie dann gemacht. Wir haben einen Prototypen gebaut, er war total begeistert. Und er hat das immer mit seiner alten 1959er Les Paul verglichen, seine Spitzname The Beast. Und ich fand das jetzt, dass Bernie das beurteilt hat, der hat in den 70er Jahren schon mit Whitesnake sehr viel Rock'n'Roll gemacht hat. Also ich glaube, der konnte das gut beurteilen und er war total begeistert. Und seitdem ist das ein Standard bei uns geworden. Und auch Kirk Hammetts Gitarre ist auch so von innen.
1: Wie viel weniger wiegt sie wirklich?
0: Fast die Hälfte. Fast die Hälfte weniger. Wir haben jetzt schon sicher 100 Gitarren so gemacht. Also wir wollen es jetzt auch sukzessive auf jedes Modell übertragen und weiter experimentieren.
1: Habt ihr es euch patentieren lassen?
0: Nee, überhaupt nicht. Ich finde, das Patent sollten die Bienen haben. Ich glaube, die haben es vor einiger Zeit schon erfunden.
1: Am Anfang hast du angefangen als nerdiger Gitarrenbauer, der sich ganz viel selber beigebracht hat und sich da reingefuchst hat. Mittlerweile bist du Unternehmensführer. War Gitarrenbauen am Ende leichter als Unternehmensführung zu lernen?
0: Total. Arbeitgeber von 15 Leuten oder mehr zu sein, also man muss schon einen gewissen Berufswechsel vollziehen wollen. Also nicht, dass ich jetzt nicht mehr Gitarren bauen darf. Im Gegenteil, je stärker mein Team wird, desto mehr kann ich meine Schwächen wegdelegieren an Leute, die das besser können als ich. Und dann, da bin ich sehr dankbar drüber. Aber Geschäft lernen, Geld, Arbeit, Steuern, Führung, es ist auf jeden Fall eine große Lernkurve, Arbeitgeber zu werden oder Unternehmer zu werden. Ja. Und ich bin auch da im permanenten Austausch mit Leuten, die das besser machen als ich, um es weiter immer zu lernen.
1: Im Sinne von Coaching,
0: genau,
1: oder?
0: Genau, unbedingt.
1: Ja, was macht dir dann heute mehr Sorge? Eine misslungene Gitarre oder schlechte Stimmung in der Werkstatt?
0: Misslungene Gitarren, das passiert selten. Es passieren selten Fehler, die nicht reparierbar sind oder die wirklich einen Totalschaden an der Gitarre verursachen. Also ich könnte mich jetzt gar nicht erinnern, wann es das letzte Mal passiert ist. Aber wie gesagt, ein Team zusammenzuhalten und natürlich auch die Motivation aufrechtzuerhalten oder nicht zu demotivieren, indem man als Chef irgendwie ein Chaot ist. Gute Stimmung im Team ist mir dann schon sehr wichtig. Und deswegen hole ich mir da auch weiterhin Hilfe.
1: Zurück in der Werkstatt mit ihren einzelnen Stationen. Drei davon sind heute besetzt und an jeder sitzen Cracks auf ihrem Gebiet. Ob es um den Hals mit dem Griffbrett, die Elektronik oder das Beizen, Lackieren und Polieren geht.
0: Nicht so tief einatmen, wir halten uns hier mal kurz.
1: Das heißt, wir sind im Lackraum, richtig?
0: Genau, wir sind im Lackierraum. Die Gitarren hängen dann hier. Da kommt gefilterte Luft rein, im Winter sogar beheizte Luft. Da geht sie raus durch ein Filtersystem und hier wird dann einfach ganz klassisch lackiert. Das sind jetzt Grundierungen. Wir grundieren den Korpus und den Hals separat voneinander. Wenn die Grundierungen fertig sind, leimen wir erst den Hals rein. Ab und zu kriegen die Gitarren dann noch mit Klarlack einen leichten Schatten hier, einen Sunburst nennt sich das. Die bleibt jetzt so, das weiß ich. Farbe heißt Tiger Eye. Und wenn der Hals dann drin ist, wird alles nochmal plan geschliffen, dass alles wirklich tippitopp ist. Und dann kommen nochmal so 4 bis 6 Klarlackschichten drauf. Dann trocknen die, noch eineinhalb. Und dann ist Markus dran mit Feinschleifen und Polieren.
1: Lukas, dürfen wir stören?
2: Hallo, Jörg.
1: Was machst du hier gerade?
2: Ich richte jetzt Griffbretter ab. Die werden nämlich im nächsten Arbeitsschritt bondiert. Und dafür müssen erstmal perfekt gerade werden. Das heißt, ich werde die mit diesen Schleifblöcken hier schleifen, bis in der Länge perfekt gerade sind.
1: Bondiert heißt, die Griffbünde werden eingelegt.
2: Genau. Da gibt es diese Schlitze, die wurden im Schritt davor gefräst. Das ist der sogenannte Bunddraht.
0: Da sind so Zähnchen dran.
1: Die für eine bessere Haftung sorgen im Holz,
0: dass der
1: sich reingreifen.
0: Richtig bombenfest.
2: Ja, genau.
0: Bunt und glücklich.
1: Die Bünde sind die schmalen Metallstäbchen auf dem Gitarrenhals. Sie helfen, den richtigen Ton zu treffen. Ganz am Schluss kommen die Mechanik zum Stimmen, die Elektronik und die Saiten. Bei Christina an der Station liegt eine Gitarre, die schon ziemlich fertig aussieht. Gestreifte Maserung, mehrblau gebeizt, poliert, Hals und Bünde sind montiert. Sie hat auch schon die Seriennummer und ist signiert. Dafür, dass man sie spielen kann, sorgt jetzt aber Christine. Sie baut die Elektronik ein.
3: Unter anderem, ja. Genau.
1: Wie machst du das? Was kommt da jetzt rein und wie machst du so und warum ist es wichtig?
3: Zurzeit schirme ich gerade die E-Fächer ab. Das ist so ein Graphitlack. Und dann werden die Pickups eingebaut. Ich hier ein paar vorgelötete Elektroniken, die ich dann einbaue. Und dann müssen die Pickups mit der Elektronik verbunden werden. Am besten so, damit alles funktioniert. Dann muss ich natürlich noch die Mechaniken montieren, weil sonst gibt es keine Saiten. Ich mache halt ganz gerne, damit man halt auch profitabel wird, einen Arbeitsschritt so bei mehreren Gitarren gleichzeitig.
1: Was hast du gelernt, um das zu machen?
3: Also das nicht.
1: Das nicht?
3: Nein. Gelernt habe ich tatsächlich Landschaftsgärtnerin. Ich habe vor über 15 Jahren beim Nick angefangen. durfte ein bisschen Holz schleifen. Ganz am Anfang sogar nur die Bodies von hinten. Und ja, und habe mich dann so ein bisschen peu à peu immer ein bisschen was dazugelernt. Und jetzt bin ich hier in den Endmontagen. Und nach mir ist dann eigentlich nur noch der letzte Check-up vom Chef und das Versenden halt.
1: Der letzte Check-up vom Chef, das heißt natürlich Gitarre anschließen und spielen. Ihr betreibt als Firma kein Endorsement im klassischen Sinne. Also Endorsement ist so eine Art Sponsoring, dass ein Hersteller, eine Herstellerin Musiker, Musikerinnen Instrumente oder Teile von Instrumenten oder Equipment zur Verfügung stellt, oft unentgeltlich und dafür aber auch eine bestimmte Art von Werbung zurückbekommt. Also auch, dass das Logo auftaucht und so weiter. Ihr macht das nicht, aber trotzdem bekommt ihr von MusikerInnen und von Bands schon auch die Erlaubnis, sagen wir mal, mit ihnen zu werben auf eine Art und Weise.
0: Das nennt sich dann Voll-Endorsement. Dafür sind wir einfach zu klein, bauen zu wenig Gitarren dafür. Und es ist auch so, dass ich, das soll jetzt um Gottes Willen nicht arrogant klingen, aber wir haben wirklich die Hütte voll mit Bestellungen. Aber abgesehen davon, dass ich immer entzückt bin, wenn irgendeine Band, die ich selber super finde oder als Teenager damals schon gehört habe, natürlich in unserem größten Interesse, dass professionelle Musiker unsere Gitarren spielen. Und wir haben da schon einen Künstlerpreis. Also es gibt immer die Version, können wir ein bisschen mit dir klappern? Dann gibt es einen besseren Preis. Und es gab auch schon bekannte Künstler, die gesagt haben, ach nee, ich weiß nicht, komm, zahle ich mal lieber voll. Dass wir jetzt große Werbekampagnen fahren, dafür sind wir sowieso zu klein. Aber wenn ich jetzt von Künstler XY ein Bild auf die Webseite packen darf oder mal ein paar Instagram-Posts machen kann, wie jetzt das mit dem Kirk jetzt von Metallica war oder mal dem Kuttel von den Toten Hosen oder dem Klaus jetzt von den Scorpions, dann ist das natürlich sehr wichtig für uns, für die Markenwahrnehmung, das halt einfach uns extrem hilft. Und ich freue mich natürlich ein Schnitzel, wenn die Gitarren auf die Bühnen kommen. Cool, jetzt fehlt nur noch Paul McCartney.
1: Dem müsstest du aber eine Linkshänder-Gitarre bauen.
0: Kein Problem, Kuttel ist auch Linkshänder.
1: Die Beatles waren eine deiner ersten musikalischen Idole.
0: Ja, total, ich war ein super, super Beatles-Fan. Und irgendwann kam dann AC/DC dazu und Kiss, also späten 70er, früher 80er, wo ich dann tatsächlich als Viert-, Fünftklässler auf Betten rumgehüpft bin mit selbstgebauten Pappgitarren damals schon. Und deswegen wollte ich auch unbedingt von Klavier auf E-Gitarre umsteigen, weil man halt auf der E-Gitarre Beatles und AC/DC viel besser spielen kann als auf dem Klavier.
1: Einer deiner zwei Söhne, der Nico, der fünfte Nikolaus Huber in eurer Dynastie, ist jetzt selber mit einer Band erfolgreich, mit Birdsview, einer Band, die den Grunge wieder hochleben lässt. Also der Stil, mit dem du schon unterwegs warst. Ja. Klar spielt er auch auf deinen Instrumenten und hat Gitarrentipps von den Foo Fighters bekommen. Kann man besser starten? Nein. Aber trotzdem muss auch er ganz schön strugglen. Siehst du deine Geschichte in ihm gespiegelt?
0: Also der wusste ja ab 3 schon, was er wollte mit Musik machen. Der kam ja vom Kindergarten schon, also er spielt ja nicht nur Gitarre, sondern auch Schlagzeug. Ich hatte ihn mit bei den Foo Fighters und er hat tatsächlich Dave Grohl sehr beeindruckt, indem er als kleiner Dopsch ihm schon Foo Fighters Songs in der Garderobe rauf und runter vorgespielt hat. Also da hat er wirklich die Band sehr beeindruckt. Und ich muss auch sagen, dass das natürlich ein riesen Einfluss für ihn war. Also ich war nie so ernsthaft ein Musiker wie Nico, war. Ich war eher so, ich wollte immer nur Musik machen, um auch dann auf die Bühne zu gehen und ein Konzert zu spielen und gesehen zu werden. Also ich würde lügen, wenn ich das jetzt nicht zugeben würde.

0: Gibt es sowas wie den heiligen Gral im Gitarrenbauen? Ein ganz nominoses Ziel, wo Sie alle hinstreben? Eine Form von Perfektion, von der ihr noch gar nicht genau wisst, wie sie aussieht?
1: Also ich finde ja, dass Entwicklung irgendwie ist ja immer der Motor in grundsätzlich. Also die nächste Gitarre soll immer die bessere sein. Also das hört überhaupt nie auf. Man sagt oft, dass so die alten Gitarren aus den 50er Jahren, die Vintage-Gitarren, so der heilige Gral sind. Les Paul aus 59, das ist das Ultimative. Ne? Kirk Hammett hat auch seine Greenie, die schon bei Peter Green war, danach bei Gary Moore und dann bei Kirk Hammett gelandet ist. Das ist natürlich eine wahnsinnig tolle Gitarre mit einer wahnsinnigen Geschichte. Ich durfte sie dann, als ich Kirk getroffen habe, auch spielen. Also da habe ich große Ehrfurcht vor diesen Gitarren, die so viel Geschichte in sich haben. So viele Akkorde, so viele Live-Konzerte. Finde ich großartig. Also die Kratzer, die Geschichten, die auf dieser Gitarre stehen. Was wäre jetzt mein heiliger Gral, ist eigentlich permanente Entwicklung. Permanentes Wachsen. Das heißt nicht in Euros. Wachstum bedeutet ganzheitlich. Im familiären, im körperlichen, im geistigen. Wachstum heißt ein schöneres Firmengebäude. Wachstum heißt ein zufriedeneres Team. Wachstum heißt vielleicht noch ein besseres Holzlager mit noch einer größeren Auswahl. Wachstum heißt einfach Wachstum. Das ist mein Lebensmotto. Ich darf jeden Tag mein liebstes Hobby machen.
0: Das war ein Besuch bei Nick Huber Guitars in Niederroden, wo Rock'n'Roll auf Präzision und Handwerk trifft und aus Brettern bewegende Musik wird. Tschüss, sagt Melanie Aschenbrenner.
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2: Guten Abend, ich begrüße Sie zur Tagesschau. Die Bundesregierung will die Altersvorsorge für junge Menschen stärken. Dafür plant sie die Einführung einer sogenannten Frühstartrente. Darüber hat der Bundestag heute in erster Lesung beraten. Kinder ab dem Jahrgang 2020 sollen danach bis zur Volljährigkeit 10 Euro pro Monat vom Staat erhalten. Das Geld soll am Kapitalmarkt angelegt werden. Finanzminister Klingbeil verspricht sich davon mehr Chancengleichheit für alle Kinder.
3: Für den 5-jährigen Paul wird schon vorgesorgt. Seine Eltern zahlen monatlich 50 Euro in ein Fonddepot für ihn ein, seit er ein Baby ist. Bei seinem Freund Levin ist es ähnlich.
4: Wichtig ist es, weil ich einfach aus eigener Erfahrung weiß, finanzielle Vorsorge, da muss man sich früh kümmern. Und je früher man startet, desto besser.
3: Die Bundesregierung will deshalb jungen Menschen Startkapital für die private Altersvorsorge geben. Für jedes Kind ab Jahrgang 2020 soll Geld angelegt werden, egal ob die Eltern ein Depot einrichten oder nicht. Die Idee der Frühstartrente? Der Staat zahlt ab dem 6. Lebensjahr monatlich 10 Euro in ein eigenes Depot oder das der Kinder. Bis zum 18. Geburtstag sind 1.440 Euro eingezahlt. Bei einer vom Finanzministerium geschätzten Rendite von 7% wäre das Depot dann 2.200 Euro wert. Abrufbar ist das Geld aber erst ab dem 65. Geburtstag. Dann läge der Wert dank Zinseszinseffekt bei 53.000 Euro. Geben die Eltern selbst monatlich noch mal 10 Euro dazu, stiege dieser Wert auf 107.000 Euro, bei 20 Euro monatlich auf 160.000 Euro. Für Kinder, deren Eltern nichts zuschießen können, bleibt aber nur der Basiswert ein Kritikpunkt.
5: Also man kann so ein bisschen kritisieren, finde ich, an der Frühstarterrente, dass es auch so ein Gießkannenprinzip ist, ne? Dass es eben ja über die Einkommensverteilung alle Leute gleich erreicht, ne? Und dass es einkommensschwächere Haushalte eher nötiger hätten, diese 10 Euro oder eher dann 20 Euro bekommen, als Leute mit hohen Einkommen.
3: Und wenn die Eltern kein eigenes Depot anlegen, muss das Geld bis zum 35. Geburtstag beim Bund abgerufen werden, sonst verfällt es. Die Mütter von Paul und Levin sagen aber gut, dass der Staat überhaupt etwas tue und so vielleicht auch Menschen die private Altersvorsorge näher bringt, die sich bisher noch nicht darum kümmern.
2: Ab Oktober soll tanken wieder günstiger werden. Der Bundestag hat im Eilverfahren beschlossen, die Energiesteuer auf Benzin und Diesel bis Jahresende zu reduzieren. Und der Bundesrat hat das Gesetz gebilligt. Dadurch könnte der Spritpreis um rund 17 Cent pro Liter sinken. Es ist der dritte sogenannte Tankrabatt innerhalb von 4 Jahren. Kritiker fordern eine langfristige Lösung, statt die Preise an der Zapfsäule kurzfristig zu drücken. Die geplante Reform der Pflegeversicherung sollte eigentlich in der kommenden Woche im Kabinett beraten werden. So hat es Bundesgesundheitsminister Linnemann von der CDU geplant. Doch nach Informationen des ARD-Hauptstadtstudios gibt es dagegen jetzt offenbar massiven Widerstand aus der SPD. Nachgefragt bei Moritz Rödle in Berlin, was genau ist dazu bekannt?
6: Na, wir hören, dass auf Bestreben der SPD die Pflegereform eben nicht in der kommenden Woche im Kabinett behandelt werden soll. Aus der Partei heißt es, das sei eine bewusste strategische Entscheidung. In der SPD hat es offenbar bei diversen Treffen in dieser Woche viel interne Kritik daran gegeben. Daher stoppt man das Projekt jetzt vorerst. Man will damit wohl deutlich machen, dass es bei Reformen nicht nur ums Sparen gehen könne, sondern eben auch um strukturelle Verbesserungen. Und der Plan von Gesundheitsminister Lindemann war bisher, dass man zunächst die Einsparungen beschließt, um die akute Finanzlücke zu schließen und später dann die Strukturreform macht. So war das auch bei der Gesundheitsreform. Und diesen Ablauf sieht die SPD inzwischen als Fehler an, den man nicht wiederholen wolle. Am Montag soll es dann aber offenbar noch mal einen Einigungsversuch mit der Union geben. In der SPD geht man aber Stand jetzt nicht davon aus, dass das in so kurzer Zeit noch möglich ist.
2: Dankeschön für diese ersten Informationen. Moritz Rödle in Berlin. Egal ob ChatGPT, Claude oder Gemini, künstliche Intelligenz erlebt einen rasanten Aufschwung. Bislang dominieren die USA und China, aber Deutschland möchte aufholen. Dafür braucht es Unternehmen mit guten Ideen, jede Menge Rechenleistung und vor allem viel Geld. Doch wie viel soll der Staat in die Technologie investieren? Darum ging es heute ebenfalls im Bundestag.
7: signifikant. Was hier entwickelt wird, soll Deutschland ein Stück weit unabhängiger machen. Das neue Sprachmodell des KI-Unternehmens Aleph Alpha aus Heidelberg geht in wenigen Tagen an den Start. Spezialisiert auf öffentliche Verwaltung und Industrie in Deutschland.
8: Kontrolle darüber zu haben, wie mit Daten der Nutzer umgegangen wird, Datenhoheit zu besitzen für die Kunden. Und das ist etwas, wenn wir das sicherstellen wollen, auch sicherstellen wollen, dass andere fremde Jurisdiktionen nicht eingreifen können, brauchen wir unsere eigene souveräne KI.
7: Doch davon sind Deutschland und Europa aktuell noch weit entfernt. Weltweit stammten im vergangenen Jahr 50 KI-Modelle aus den USA, 30 aus China und gerade einmal 7 KI-Modelle aus dem Rest der Welt. Die rasante Entwicklung der KI und die damit verbundenen Risiken waren heute Thema im Bundestag. Die Grünen fordern, KI international zu regulieren.
9: Wir sind nicht ohnmächtig. Wir brauchen und wir können gemeinsam internationale Sicherheitsstandards schaffen und eine unabhängige internationale KI-Aufsicht.
7: Die Union setzt vor allem darauf, Gründungen von KI-Firmen zu erleichtern.
10: Das größte Risiko besteht aber darin, dass wir die Chancen verpassen. Und hier müssen wir in Europa ran. Und das ist das, was wir tun.
7: Nicht genug kritisieren KI-Experten. Die Bundesregierung müsse vor allem mehr in die Forschung investieren.
11: Nicht nur mit relativ kleinen Summen, sondern massiv. Ansonsten sehe ich die Gefahr, dass man hier deutlich abgehängt wird.
7: Einen kleinen Beitrag dagegen will das KI-Unternehmen Aleph Alpha in Heidelberg leisten. Der Name des neuen Sprachmodells ist noch streng geheim. Anfang Oktober soll es losgehen.
2: Die Berliner Linke hat heute auf einem Parteitag entschieden, mit wem sie über eine mögliche Koalition sprechen will. Die Delegierten beschlossen, Grüne und SPD zu Sondierungsgesprächen einzuladen. Bei der Wahl zum Berliner Abgeordnetenhaus war die Linke mit Spitzenkandidatin Elif Eralp stärkste Kraft geworden. Grüne und SPD verlangen von der Partei ein klares Bekenntnis gegen Antisemitismus. Tom Garus auf dem Parteitag in Berlin. Die Linke steht wegen Antisemitismusvorwürfen unter Druck. Wie will die Partei denn damit umgehen?
12: Mein Eindruck nach einer Woche der großen politischen und medialen Auseinandersetzung mit großer Geschlossenheit. Gerade ist das Abstimmungsergebnis durch Sondierungen. Ja, das hat hier der Landesparteitag beschlossen. Es gibt kaum Gegenstimmen, kaum Kritik haben wir hier heute gehört. Also freie Fahrt für Sondierungen mit Grün und SPD. Aber was ist dann wirklich kommen? Wie es kommen wird mit den Sondierungsverhandlungen und ob die anderen auch mitmachen, das bleibt völlig offen. Elif Eralp sagte noch mal zu den Antisemitismusvorwürfen, es dürfe niemals von den Bühnen der Linken Antisemitisches kommen. Es dürfe niemals jüdische Menschen Angst haben davor. Wie sie das aber in den Griff kriegen will, wie sie das garantieren will, Grenzüberschreitungen sollten aufgearbeitet werden und ein Parteiausschlussverfahren, das sei Thema für die Schiedsgerichte.
2: Dann schauen wir doch mal auf die andere Seite. Wie ist denn die Sicht von Grünen und SPD auf mögliche Sondierungsgespräche?
12: Also die Grünen haben schon mal sich getroffen vergangene Woche. Werner Graf, der Grünen Spitzenkandidat, habe über den Schutz jüdischen Lebens gesprochen. Das Lippenbekenntnis von Elif Eralp reiche ihm. Er sagt Ja zu Sondierungsgesprächen. Steffen Krach von der SPD ist da abwartender. Er wolle erst mal schauen, was hier bei diesem Landesparteitag rausgekommen ist. Da kam heute eben nicht viel raus. Also mal schauen, die Berliner SPD können sich in Teilen nur noch vorstellen, in die Opposition zu gehen und eine Minderheitsregierung aus Linke und Grüne zu tolerieren.
2: Dankeschön, Tom Garus in Berlin. Der Papst spricht vor der UNESCO in Paris. Das gab es so zuletzt 1980. Die heutigen Themen von Papst Leo hätte sich damals wohl niemand vorstellen können. So warnte er noch einmal eindringlich vor den Risiken neuer Technologien wie künstlicher Intelligenz. Die UNESCO war nur eine von vielen Stationen für den Papst. 4 Tage ist er in Frankreich unterwegs. Und obwohl es ein Staatsbesuch ist, sucht er vor allem den Kontakt zu Menschen.
13: Begeistert wird Leo XIV. Auf seiner Fahrt durch die Menge begrüßt. Auch vor der Kathedrale Notre-Dame, wo der Papst am späten Nachmittag einen Vespergottesdienst abhält. Am Vormittag war er von Präsident Macron im Élysée-Palast empfangen worden. Über Konflikte zwischen beiden war spekuliert worden. Der Papst wollte kein Staatsbankett, Macron an keinem Papstgottesdienst teilnehmen. Einziger Grund, so der Élysée, sei aber die Trennung von Staat und Kirche in Frankreich. Der Papst hält es dabei für wichtig, dass der Staat und die religiösen Institutionen miteinander in Dialog treten und ihre Kräfte im Dienste des Wahren, des Guten und des Schönen bündeln, damit die Welt das Leben hat. Der Bibelspruch ist auch das Motto der Reise und wird als versteckte Kritik an Sterbehilfe und Recht auf Abtreibung gelesen, beides gesetzlich in Frankreich verankert. Der Papst warnt auch vor atomarer Aufrüstung sowie den Gefahren von künstlicher Intelligenz. Das kommt unterschiedlich an.
14: Ich finde, Religion ist schon politisch und ich finde, das ist vor allem mal gut, wenn da mal ein Papst, der sich auch mal gegen bestimmte Sachen auf jeden Fall immer dagegen stellt und dann auch mal was sagt.
13: Ich möchte nicht, dass er sich zu sehr einmischt. Ich möchte, dass er aus einer spirituellen Perspektive führt. Und das ist auch das Hauptanliegen des Papstes, den Menschen in Frankreich begegnen. Heute Abend hält er eine Andacht mit 80.000 jungen Menschen im Stade de France.
2: Der Besuch des Papstes in Frankreich ist ein Spagat zwischen religiöser Reise und Staatsbesuch. Aber politisch vereinnahmen lassen möchte Leo XIV. Sich nicht. Die Menschen sollen im Vordergrund stehen.
15: Seit Januar gilt in Deutschland ein neues Wehrdienstgesetz. Die Truppe soll wachsen. Kernpunkt ist dabei die verpflichtende Musterung junger Männer. Ab 2027 soll es sie flächendeckend geben. Die Entscheidung für den Dienst bei der Bundeswehr ist danach erst einmal freiwillig. Wenn die Truppenstärke aber nicht erreicht wird, kann der Bundestag über eine Wehrpflicht entscheiden. Dagegen hat die Initiative Schulstreik gegen Wehrpflicht heute erneut zu Demonstrationen im ganzen Land aufgerufen und 10.000 sind gekommen.
16: Eigentlich hätte er jetzt Mathe. Elias ist 16 und hat in Hamburg die Protestaktion gegen eine mögliche Wehrpflicht mitorganisiert.
17: Ich habe auch in meinem Alltag gemerkt, was das bedeutet, wenn neben Milliarden in die Aufrüstung fließen und nicht in die Bildung, nicht ins Soziale. Jeder von uns Schülern wird das an seiner Schule auch erleben. Es wird immer davon geredet, es soll bei Freiwilligkeit bleiben. Aber das können wir der Bundesregierung ehrlich gesagt nicht abkaufen.
16: Zurzeit ist die Wehrpflicht ausgesetzt. Seit Anfang des Jahres gibt es jedoch verpflichtende Fragebögen und Musterungen. Für Elias und seine Mitstreiter sind das erste Schritte zurück zur Wehrpflicht. Die Bundeswehr hat bereits etwa 1000 18-jährige Männer gemustert, die kein Interesse am Wehrdienst bekundet hatten. Flächendeckende Musterungen sollen erst im Sommer 2027 beginnen. Nur eine Autostunde entfernt in Appen. Ein ganz anderer Lebensentwurf. Leandro ist 19, hat sich nach der Schule freiwillig für den Wehrdienst gemeldet.
18: Es ist wichtig aufzurüsten, einfach um den anderen Ländern zu zeigen, dass man sich im Notfall verteidigen kann. Wenn das nicht gegeben ist, sind wir einfach eine Zielscheibe.
16: Im Notfall handeln können. Deshalb hat Leandro sich für den Wehrdienst gemeldet. Er ist für eine Wehrpflicht, aber mit der Möglichkeit, Zivildienst zu leisten. Dass andere dagegen protestieren, kann er aber verstehen.
18: Ich finde das absolut richtig, dass sie das machen. Und ich finde das auch gut. Man sollte seine Meinung öffentlich äußern können.
16: Protestiert wurde auch in etwa 100 anderen Städten, wie hier in Dresden.
15: Er ist anders als seine Vorgänger in vielen Dingen und seit gestern Abend auch in diesem Punkt. Jürgen Klopp steht nicht auf der langen Liste an Fußball-Bundestrainern, die ihr erstes Spiel gewonnen haben. Zum Auftakt der Nations League kam die neue Auswahl von Klopp nicht über ein 1:1 gegen die Niederlande hinaus. Auch nach dem Spiel gab es viel Arbeit für den neuen Trainer.
19: Unmittelbar nach dem ersten Nations League-Spiel muss beim DFB personell umgebaut werden. Kai Havertz und Jamal Musiala fallen mit muskulären Verletzungen aus. Sie werden durch Florian Wirtz und Jonathan Burkhardt ersetzt. Für Bundestrainer Jürgen Klopp kein Grund, seinen Weg in Frage zu stellen.
20: Das war für ein erstes Spiel, war so viel dabei, womit wir super arbeiten können. Und das Schlimmste, was hätte passieren können, von allen negativen Szenarien wäre gewesen, wenn wir heute das beste Spiel in unserer gemeinsamen Zeit absolviert hätten. Weil dann wären alle anderen schlechter geworden. Das hätte ich nicht gerne gesehen.
19: Beim Comeback an der Seitenlinie nach fast 2,5 Jahren erlebt Jürgen Klopp einen emotionalen Abend. Positiv sind die Bemühungen der deutschen Mannschaft, wenn es um die Themen Einsatz und Laufbereitschaft geht. Dazu kommt noch die Cleverness, wie beim 1:0 durch Felix Metscher, als trotz der Verletzung eines niederländischen Spielers einfach weitergemacht wird, zum Ärger der Gastgeber.
21: Der Schiri ist dazu da, das Spiel zu unterbrechen, wenn eine Kopfverletzung vorliegt, wenn das nicht der Fall ist. Da kriegen wir immer die Schiri-Schulung einmal im Jahr. Ist es unsere Aufgabe, weiterzuspielen.
19: Nach der Pause wird es deutlich wilder. Geht die defensive Struktur verloren, der Ausgleich in der Nachspielzeit ist die logische Konsequenz. Mit dem 1:1 zum Klopp-Debüt können alle aber gut leben.
20: Was die ganze Zeit da war, volle Bereitschaft. Und das ist ja das, was wir heute sehen mussten.
19: Am Sonntag in Augsburg gegen Griechenland soll zumindest das bestätigt werden.
2: Und hier nun die Wettervorhersage für morgen Samstag, den 26. September.
3: Wegen eines Hochs scheint morgen im Süden und Südosten die Sonne. Wolken des Tiefs über Nordeuropa ziehen nach Mitternacht von der Nordsee auf. Gegen morgen etwas Regen an der Nordsee. Am Tag ist es verbreitet sonnig. Über den Norden und Nordwesten ziehen wieder ab und an Wolken, die örtlich etwas Regen bringen. In der Nacht 14 Grad an der Nordsee, 0 Grad in manchen Tälern vom Südosten bis in die Mitte. Am Tag 17 Grad an der Ostsee, 30 Grad im Breisgau. Am Sonntag ist es im Süden sonnig, auch sonst neben ein paar dichteren Wolken viel Sonne bis 31 Grad. Auch am Montag ist es oft sonnig oder locker bewölkt, Richtung Nordwesten mitunter dichtere Wolken, Schauer am ehesten an der Nordsee. Auch am Dienstag viel Sonne, Richtung Nordwesten Sonne und Wolken.
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1: Hallo Fußballfans, hallo Sportsfreunde, wo immer Sie uns in Deutschland hören. Schön, dass Sie dabei sind. Zu Sportschau live aus Berlin begrüßt Sie Thomas Krog. Guten Abend. Heute beschäftigen wir uns unter anderem mit der deutschen Nationalelf und dem Debüt von Jürgen Klopp als Fußball-Bundestrainer. Italien hat auch einen neuen, der allerdings ein alter ist, Roberto Mancini. Wir schalten deshalb vor dem Spiel der Squadra Azzurra gegen Belgien nach Rom und nach Baden-Baden. Denn dort kämpfen heute Abend selbst zwei Ministerpräsidenten noch um Stimmen für München und Köln als Deutschlands Bewerber für Olympische Sommerspiele. Und Sport live haben wir in dieser Sendung, Sportschau live auch. Havelse gegen Köln, Fußball in der dritten Liga, Tide Tedinger. Warum hängen die beiden eigentlich noch ein bisschen hinterher? Denn ansonsten wird ja nicht gespielt an diesem Wochenende.
22: Das hat schlicht und ergreifend was mit einer Terminkollision zu tun. Das Spiel hätte eigentlich vergangenes Wochenende steigen sollen, aber einen Tag vor einem Heimspiel von Hannover 96 in der zweiten Bundesliga, Spiel hier heute auch in der großen 96 Arena, und das war einfach zu knapp. Und deswegen hat man sich entschlossen, das Spiel um eine knappe Woche nach hinten zu verlegen. Geholfen hat es ehrlich gesagt nicht so richtig, denn das ist kein Dollarstreifen hier. Die Partie ist fast eine Stunde alt. Fortuna Köln führt mit 1:0 in einer Partie auf sehr übersichtlichem Niveau. Havels jetzt mit einem Freistoß auf den Elfmeterpunkt gezogen. Knapp rechts vorbei, aber die Fahne ist nach oben gegangen. Abseitsposition. Die gab's nah. Die haben große Probleme, hier offensiv überhaupt irgendwas zu produzieren. Ein Pfostentreffer durch Velasco vor wenigen Minuten. Das war es dann auch weitestgehend. Fortuna Köln bisschen zielstrebiger und deswegen durchaus verdient 1:0 vorne.
1: Tide Tedinger, unser Mann beim Fußball am heutigen Abend. Fortuna Köln würde mit einem Sieg auf den 12. Platz vorrücken. Viktoria Köln hingegen ist ja schon weit oben, Tabellenzweiter in der dritten Liga hinter dem MSV Duisburg. Havelse hingegen Tabellenletzter. Womit wir jetzt beim Basketball angekommen wären. Die Hamburg Towers gegen die Niners aus Chemnitz, Jan Möller, in der Bundesliga. Wie läuft's?
23: Ja, noch ist nicht allzu viel passiert auf dem Spielfeld, denn es sind erst 2,5 Minuten gespielt. Da wundert man sich natürlich jetzt, 20 Uhr Spielbeginn, erst 2,5 Minuten gespielt. Jetzt am Anfang erstmal Konfetti geregnet. 2000 Konfettikanonen haben die Towers verteilt an die Fans, weil das erste Heimspiel ist und das sah richtig klasse aus. Nur dann musste auch erstmal gefegt werden. Dann 13 Minuten lang Laubbläser sind da zum Einsatz gekommen und dann ist es richtig losgegangen und es ist besser losgegangen für die Towers, die mit 9:5 führen. Eben ein Dank von Kenny Ogbe. Sowas zündet die Halle hier natürlich dann auch richtig an. 9:5, also nach 2,5 Minuten für die Towers, die hier so ein bisschen Außenseiter sind gegen Chemnitz. Aber sie sind auf jeden Fall besser reingekommen. Chemnitzer haben jetzt den Ball, aber Defensive der Hamburger steht. 9:5.
1: Jan Möller live aus Hamburg. Drei Weltmeisterschaften in Folge hat der viermalige Fußball-Weltmeister Deutschland vergeigt. Es gab ein Debakel nach dem anderen. Nun soll unter dem neuen Bundestrainer Jürgen Klopp alles besser werden. Gestern der Auftakt in Amsterdam in der Johan Cruyff Arena. Gegner Niederlande. Burkhard Hupe war dabei.
24: Aura und Ära, das sind wahrscheinlich die beiden meistgebrauchten Vokabeln, die in den zurückliegenden Tagen benutzt wurden, um das Debüt von Bundestrainer Jürgen Klopp angemessen zu beschreiben. Klopps Aura war auch in Amsterdam unbestritten. Von einer neuen Ära sollte nach dem schmeichelhaften 1:1 gegen die Niederlande aber noch keine Rede sein.
4: Ich war in vielen Momenten mit unserem Spiel zufrieden. Habe ich den Eindruck, dass wir auch nur Richtung Perfektion unterwegs waren? Das war man nicht. Aber wenn man das nicht ist, dann muss man so einen Spirit entwickeln, in dem man absolut bereit ist, alles rauszuhauen. Weil nur an den sonnigen Tagen performen zu können, damit kann ich ehrlich gesagt relativ wenig anfangen.
24: Und weil Jürgen Klopp auch in England natürlich nicht verlernt hat, seine Gedanken mit bildhafter Sprache auszudrücken, erinnerte er sich und das Auditorium der abschließenden Pressekonferenz auch an die eigene Schulzeit.
4: Wenn du Vokabel morgens gelernt hast, dann weißt du vielleicht mittags noch, aber am nächsten Tag wäre es auch nicht schlecht, wenn du nochmal drauf guckst. Also und so ist es ein bisschen im Fußball ja auch.
24: Was Klopp jetzt damit genau sagen wollte, keine Ahnung. Viel wichtiger war ja ohnehin, dass er von seiner Premiere einen Punkt mit nach Hause bringt und ein neues knalloranges Trikot. Das hat er sich gleich nach dem Spiel inklusive herzlicher Umarmung von Virgil van Dijk besorgt, seinem verlängerten Arm und Kapitän in den Liverpooler Jahren. Klopps neuer Kapitän heißt Joshua Kimmich. Der durfte sein Trikot behalten, schloss seinen neuen Bundestrainer aber zumindest rhetorisch in die Arme.
5: Er ist sehr klar in dem, was er möchte, in seiner Ansprache. Sehr fordernd auf der anderen Seite, aber auf der anderen Seite gibt er uns auch sehr, sehr viel Vertrauen und diese Mischung wird uns auf Dauer sicherlich gut tun.
24: Jürgen Klopp und der Beginn einer neuen Ära, das ist die Hoffnung des DFB und natürlich auch von Millionen Fußballfans. Da kommt so ein 1:1 in Amsterdam ganz gelegen.
4: So ein erkämpftes, in Momenten erspieltes, noch nicht genug erspieltes, aber trotzdem immer erkämpftes Unentschieden in Holland finde ich als absolut, also da tue ich mich nicht schwer mit.
24: Es war ein Schritt in die richtige Richtung. Ein kleiner, aber immerhin. Der viel größere Schritt war ohnehin der des Deutschen Fußballbundes hin zu Jürgen Klopp.
1: Burkhard Hupe aus Amsterdam. L'Équipe gilt als die renommierteste Sportzeitung in Europa. Deshalb zitiere ich zum Spiel Niederlande-Deutschland den Berichterstatter des französischen Blattes. Es war ein unterhaltsames Spiel, das stark an einen Boxkampf erinnerte. Zwei Gegner schenkten sich nichts und teilten Runde für Runde Schläge aus. Wäre die Partie nach Punkten entschieden worden, hätten die Niederlande gewonnen. Über die gesamte Spielzeit waren sie gefährlicher, hatten mehr Chancen, mehr Ballbesitz, mehr Ecken und gewannen mehr Zweikämpfe. Da wollen wir doch mal hören, was ARD-Reporterin Anne van Eickels dazu zu sagen hat, denn sie war gestern Abend in der Johann Cruyff Arena ebenfalls live dabei. Guten Abend, Anne.
6: Hallo.
1: Inwieweit teilst du die Einschätzung des französischen Kollegen?
6: D'accord, so kann ich es wirklich sagen, in meinem besten Französisch, was ich nie in der Schule hatte. Aber das war wirklich so. Die haben das Visier hochgeklappt, beide Mannschaften. Und da hat man gesehen, auch wenn es ein Nations League-Spiel war, in dem es um 3 Punkte ging, Freundschaftsspiele zwischen den Niederlanden und Deutschland oder andersrum, die gibt es einfach nicht. Und so war es gestern. Beide Mannschaften wollten zeigen, ihren neuen Trainern vor allen Dingen zeigen, dass das Feuer da ist und dass die Leidenschaft da ist. Denn das haben beide Trainer in derselben Situation ja von ihren Spielern gefordert.
1: Xavi, der neue Bonds-Coach, ein Katalane, verantwortlich für Oranje. Erstaunlich für mich, wie viel deutscher Fußball noch in einer deutschen Nationalelf steckt nach 3 WM-Debakeln in Folge. Welchen Anteil an diesem überaus kämpferischen und von Wollen und Willen geprägten Auftritt hat der neue Bundestrainer Jürgen Klopp?
6: Wollen und Willen, das ist sein Anteil, den er auf jeden Fall hat. Das haben wir hier in den Tagen auch in Herzogenaurach vor dem Spiel erlebt in seinen Aussagen, aber auch bei den Spielern, mit denen wir gesprochen haben. Da war beispielsweise Philipp Treu, der gestern aus meiner Sicht ein ganz, ganz starkes Spiel gemacht hat als Rechtsverteidiger. Er hat gesagt, ich gehe für Jürgen Klopp durchs Feuer. Und das hat man gestern gesehen. Und so tickt diese Mannschaft. Spielerisch, taktisch kann man in knapp 2 Trainingseinheiten, die Jürgen Klopp hatte, in den vergangenen Tagen nicht viel darstellen. Da sagt er auch, wir können die Fußballwelt jetzt nicht innerhalb von 1,5 Trainingseinheiten auf den Kopf stellen. Da sehe ich das genauso. Es war gestern teilweise vogelwild und die Niederländer, die wesentlich besser eingespielt sind, wo Xavi das System von Ronald Koeman, dem ehemaligen Bonds-Coach, so ein bisschen übernommen hat und jetzt offensiver ausgerichtet weiterführen will, der hatte ein Gerüst, das Jürgen Klopp so mit den vielen Neuen auch nicht hatte. Wir wissen selber, Joshua Kimmich ist wieder in die Zentrale gerückt. Es gab keine richtige Achse oder noch keine richtige Achse, die eingespielt ist. Von daher war es vogelwild und das darf man nicht zu sehr bewerten.
1: Auf Philipp Treu kommen wir gleich noch zu sprechen. Die berühmten Basics, die scheint Klopp durch ein Fingerschnippen hervorgeholt zu haben oder dadurch, dass er die deutsche Nationalhymne so inbrünstig gesungen hat wie kein Bundestrainer vor ihm. Anne, du kennst Jürgen Klopp noch aus der Zeit als Trainer von Borussia Dortmund. War das Show bei der Nationalhymne oder ist das Jürgen Klopp?
6: Das ist Jürgen Klopp. Jürgen Klopp ist ein Gefühlsmensch. Er fühlt es in dem Moment und er lässt es einfach raus. Er ist total authentisch und ich habe es ihm gestern wirklich so abgenommen, dass er so gefühlt, wie er es gesungen hat. Die Anspannung, die musste natürlich auch raus. Er hat mir in einem Interview noch vor dem Spiel gesagt, ich bin nicht nervös, aber ich bin total angespannt. Und er hat auch gesagt, ich weiß gar nicht, wie das alles passiert ist, in Anführungsstrichen, von einem Spieler, der ich war, der nicht viel konnte und so weit weg war von der Nationalmannschaft, jetzt hin zum Bundestrainer mit dem Adler auf der Brust. Und wir kennen uns so lange, Jürgen Klopp und ich, das habe ich ihm auch abgekauft. Also das war emotional und das ist genau auch diese Emotionalität und die Positivität, aber auch die Empathie und Leidenschaft, die er von seiner Mannschaft einfordert und die lebt er eben auch dann am Spielfeldrand, auch bei der Hymne vor.
1: Nun muss der Mann seiner Mannschaft nur noch das Fußballspielen beibringen. Was steckt deiner Meinung nach in diesem ersten Teil von Klopps 44-Mann-Kader?
6: Für mich, wir wollten noch oder werden noch wahrscheinlich über Philipp Treu sprechen, ist das die Entdeckung dieses Spiels. Für alle, die ihn nicht so gut kennen aus der Bundesliga, St. Pauli habe ich ihn auch beispielsweise schon gesehen in seinem Spiel damals in Gladbach, hat er sich auch gestempelt gegen diesen Abstieg und da fand ich ihn schon richtig, richtig klasse. Und er hat gestern gezeigt, dass jeder eine Chance bekommt und jeder diese Chance nutzen kann. Und das ist für mich ja eigentlich die Überschrift über den beiden Kadern, also diesen 44 Spielern, die Jürgen Klopp nominiert hat. Jeder hat die Chance, jeder kann sich beweisen, aber natürlich haben Spieler, die Erfahrung haben, und das war in Dortmund ja nicht anders, die dann immer nach und nach stärker wurden, diese Achse gebildet haben, eine bessere Chance, dauerhaft bei Jürgen Klopp spielen zu können. Ich bin gespannt, wie er Joshua Kimmich, den Kapitän der deutschen Mannschaft, nach wie vor sieht. Denn ich hatte so ein bisschen das Gefühl, dass das Tempo ein bisschen zu hoch war für Joshua Kimmich. Gestern reingehauen hat er sich auf jeden Fall, aber ihm fehlt so der Bodyguard, der ihm alles wegräumt, damit er seine Pässe in die Tiefe spielen kann. Und da bin ich gespannt, ob es dann in einer späteren Zeit, wenn alles sich so ein bisschen gesettelt hat, reinruckelt und aufruckelt und dementsprechend dann auch eine Achse da ist.
1: Wir werden jetzt hier auf keinen Fall klugscheißern, aber natürlich stellt sich die Frage, wie konnte ein Bundestrainer Julian Nagelsmann bei der Not auf den Außenverteidigerpositionen auf einen Mann wie Philipp Treu bei der Weltmeisterschaft verzichten?
6: Da müssten wir ihn fragen. Ich weiß es tatsächlich nicht. Also ein Bundestrainer sollte Perspektivspieler im Blick haben. Ein Bundestrainer sollte nach links und rechts schauen. Und Philipp Treu, habe ich gerade schon angesprochen, der hat bei St. Pauli schon sehr, sehr starke Leistungen gezeigt. Vielleicht ist es das, was Julian Nagelsmann vorgeworfen wurde, ins Stadion zu gehen und da immer wieder zu schauen, nicht nur bei den Bayern, sondern durch die ganze Bundesrepublik zu reisen, auf Scouts zu hören, aber vor allem alles zu sehen. Und das habe ich gestern gesehen. Wie häufig ist so ein, ja, sagen wir mal, Rechts- oder Linksverteidiger im Fernsehen zu sehen oder in der Spielzusammenfassung? Das ist ja häufig dann die wichtigsten Szenen, die sich da irgendwie in so einen Spielbericht reinfummeln und dementsprechend weiß ich nicht, ob er den so auf dem Schirm hatte. Für mich unverständlich. Aber Jürgen Klopp hat ihn entdeckt bzw. mitgenommen.
1: Eine Frage zum Torhüter Marc-André Ter Stegen. Ich hatte vorher so meine Zweifel und die fand ich dann auch teilweise begründet, indem der Rückkehrer den Ball mehrmals in die Füße des Gegners spielte. Aber Anne, vielleicht hat er das ja auch nur gemacht, damit die Niederländer zu noch mehr Chancen kommen und er sich umso mehr auszeichnen konnte.
6: Ja, ich glaube, das unterschreibt er mit einem Lächeln und ein bisschen Feixen im Gesicht. Er hat selber gesagt, es war nicht alles Gold, was glänzt. Und das war auch das, was er mir im Interview vor dem Spiel gesagt hat, dass er sich nach wie vor reinfinden muss nach langer Verletzungspause. Wenig Rhythmus, den er hatte. Jetzt spielt er ja auch bei Ajax Amsterdam eine wichtigere Rolle und dauerhaft. Und das ist, glaube ich, bei Torhütern und vor allen Dingen bei Marc-André Ter Stegen ganz häufig gewesen, zwischen Genie und Wahnsinn. Und so war es gestern bei Marc-André Ter Stegen in der zweiten Hälfte. Hatte sehr, sehr stark gehalten. Die deutsche Mannschaft ja lange auch in Führung gehalten. Letztendlich am tollen Tor von Gakpo hatte er nichts zu halten. Und das 1:1 stand bei diesem Debüt von Jürgen Klopp.
1: Anne van Eickels, unsere Frau bei der deutschen Nationalelf. Am Sonntag geht's weiter in Augsburg gegen Griechenland. Und hier geht's dann bei Sportschau Live aus Berlin auch weiter nach den Nachrichten. Dann unter anderem mit unserer ARD-Korrespondentin am Olympiastadion in Rom, wo Italien auf Belgien wartet.

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1: Um 20.30 Uhr mit Steve Neuwirth. Guten Abend. Die Berliner Linken wollen mit Grünen und SPD Sondierungsgespräche führen. Das hat der Landesparteitag der Linken am Abend mit großer Mehrheit beschlossen. Zuvor hatte die Landesvorsitzende Wolter Fehler ihrer Partei im Umgang mit israelkritischen Äußerungen eingeräumt. Wolter sagte, in der Debatte über den Nahostkonflikt seien Grenzen überschritten worden. Die Partei stehe nun in der Pflicht, diese Fälle aufzuarbeiten. Bundestag und Bundesrat haben heute für einen dreimonatigen Tankrabatt gestimmt. Ab Oktober sollen die Spritsteuern dadurch um gut 17 Cent je Liter sinken. Hauptstadtkorrespondentin Evi Seibert.
2: Die Bundesregierung rechnet damit, dass rund 2,5 Milliarden Euro weniger an Steuern in die Staatskasse fließen werden. Die Hälfte sollen diesmal die Länder tragen. Diese Länder haben bei ihrer Abstimmung im Bundesrat heute aber weitergehende und dauerhafte Maßnahmen gefordert, um die Spritpreise noch stärker zu senken. Kritiker bemängeln, dass der heute beschlossene Tankrabatt teuer und nicht zielgenau ist, weil damit Menschen, die kein Auto haben, bei den Energiepreisen nicht unterstützt werden.
1: In der Unionsfraktion im Bundestag wächst der Unmut über Ex-Fraktionschef Spahn. Nach seinem Rücktritt im Juli bekam er einen Posten im Haushaltsausschuss. An den beiden ersten Sitzungen nahm er aber nicht teil, angeblich weil sein Kind krank war. Zugleich wurde ein Foto öffentlich, das Spahn mit seiner Familie auf Sardinien zeigt. Nach ARD-Informationen sollen Unionsabgeordnete deshalb gefordert haben, Spahn aus dem Ausschuss zu werfen. Auf Wunsch des neuen Fraktionschefs Frei dürfe Spahn aber bleiben und solle sich bis Dezember bewähren. In vielen deutschen Städten sind heute wieder Schülerinnen und Schüler auf die Straße gegangen, um gegen eine mögliche Wehrpflicht zu demonstrieren. Die Initiatoren sprachen von insgesamt mindestens 45.000 Menschen. Für junge Männer ab dem Jahrgang 2008 ist bisher nur die Musterung verpflichtend. Die Bundeswehr hofft, so mehr Freiwillige zu finden. Die Wehrpflicht könnte aber auch wieder eingeführt werden. Am Rhein hat der Wasserstand einen neuen Tiefstwert erreicht. Nach Behördenangaben wurden in Kaub bei Mainz nur noch 2 Zentimeter Pegelstand gemessen. Das sind 5 weniger als beim bisher niedrigsten Stand Mitte August. Güterschiffe können schon seit Monaten nur mit deutlich weniger Ladung fahren als sonst. Die Bundesanstalt für Gewässerkunde geht davon aus, dass erst Anfang Oktober ausreichend Regen fällt, um die Lage wieder zu entspannen. Soweit die Nachrichten. Das Wetter. In der Nacht meist klar mit deutlicher Abkühlung. Von der Nordsee her später mehr Wolken. Dort kann es in der zweiten Nachthälfte auch etwas Regen geben. Tiefstwerte an der Nordsee bei 14 Grad, sonst 10 bis 0 Grad. Morgen in Deutschland verbreitet sonnig oder leicht bewölkt. Bei Höchsttemperaturen zwischen 17 Grad an der Ostsee und 30 Grad im Breisgau. Die Zeit 20.33 Uhr.
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3: Mit Thomas Koh am Mikrofon. Schön, dass Sie uns eingeschaltet haben. Und in Kürze schalten wir dann nach Rom. Dort steht dann in der Nations League das Spiel Italien gegen Belgien an. Und die Squadra Azzurra, die nun zum dritten Mal hintereinander eine WM verpasst hatte, die versucht auch einen Neustart unter einem Trainer, der Italien schon einmal, nämlich vor 5 Jahren, zum Europameistertitel geführt hat, Roberto Mancini, und danach sich nach Saudi-Arabien verdrückt hat. Nun ist er wieder da. Und wir schalten erst einmal in die dritte Liga zum TSV Havelse gegen Fortuna Köln und Tide Tedinger.
4: Dieses Spiel hier in Hannover, es kriegt nochmal ungeahnte Würze. Havelse hat ausgeglichen zum 1:1 durch einen platzierten Kopfball von Vriet ins lange Eck. Bröger hatte Köln in der 39. Minute hier in Führung gebracht, als er 7-8 Meter vor dem gegnerischen Tor den Ball sogar annehmen konnte. Siehst du auch nicht alle Tage, bevor er ihn dann flach versenkte. Aber Havelse war im zweiten Durchgang bis dato die etwas aktivere Mannschaft und kommt nicht unverdient zum Ausgleich in einem alles in allem lausigen Fußballspiel. Jetzt die Gabs da über die rechte Seite. Hoher, weiter Flankenball wieder raus aus dem 16er. Aber sie sind da mit Vriet mit dem Torschützen. Aber Köln wirft sich da in diesen Zweikampf. Beide versuchen die jetzt irgendwie nach vorne zu spielen. Ich habe das Gefühl, hier tut sich noch was in dieser Partie. 1-1 zwischen Havelse und Fortuna Köln.
3: Und jetzt geht's auf der A7 Richtung Norden, aber mit Vollgas zum Basketball und Jan Möller, denn die Towers spielen gegen die Niners und Sie haben's gehört, alles begann sehr viel später, weil in Hamburg zu viel Konfetti vorrätig ist, Jan.
5: Das ist aber mittlerweile an den Spielfeldrand gefegt worden und auf dem Feld jetzt so ein bisschen eine Parallele zum Fußballspiel gestern, zum Länderspiel. Das ist eine enge Sache, 22-20 führen die Towers, letzte Sekunde im ersten Viertel und da gibt es tatsächlich nochmal zwei Freiwürfe bei 0,5 Sekunden auf der Uhr, zwei Freiwürfe für Chemnitz. Die können also hier mit einem 22-22 in die erste Viertelpause gehen. Parallele zum Fußballspiel sage ich deshalb, weil die einen spielen in Orange, die anderen spielen in Schwarz, Hamburg in Schwarz und die spielen so ein bisschen Jürgen Klopp Basketball, sind unheimlich intensiv dran in der Verteidigung, machen aber auch viele Fehler und eigentlich gilt das auch auf der anderen Seite für die Chemnitzer. Also es ist ein interessantes Spiel, fehlerbehaftet, aber wirklich super intensiv. Der erste Freiwurf sitzt und den zweiten nehmen wir vielleicht auch noch mal ganz kurz mit, 22-21 bei 0,5 Sekunden. Der zweite ist auch drin, unentschieden nach dem ersten Viertel.
3: Neustart in Fußball-Deutschland unter Klopp, Neustart in den Niederlanden unter Xavi und auch Neustart in Italien oder unter Roberto Mancini. Die Squadra Azzurra spielt heute Abend in Rom gegen Belgien in der Nations League. Bei der Weltmeisterschaft im Sommer konnte Italien sich nicht so blamieren wie die deutsche Nationalelf, denn Italien war eben gar nicht dabei. Zum dritten Mal, ich habe es schon erwähnt, hintereinander hatten die Azzurri eine WM verpasst. Und dabei waren sie vor 5 Jahren noch Europameister. Über den viermaligen Weltmeister und seinen neuen alten Trainer Roberto Mancini spreche ich jetzt mit Lisa Weiß, die als ARD-Korrespondentin in der ewigen Stadt arbeitet und vor dem Olympiastadion steht. Guten Abend.
6: Guten Abend.
3: Lisa, wie sehr steht Mancini unter Erfolgsdruck?
6: Also er hat selbst in der Pressekonferenz vor dem Spiel gesagt, dass er ein gutes Gefühl habe, gerade weil das Spiel hier in Rom, hier eben genau im Stadio Olimpico, im Olympiastadion stattfindet, da sei eben die Nationalmannschaft einfach immer gut aufgenommen worden. Aber er hat schon auch zugegeben, das wird jetzt kein einfaches Spiel. Also er spürt schon ein bisschen Druck, aber dass man das einfach positiv umlenken muss.
3: Im Winter 1076/77, da begab sich König Heinrich IV. Auf den Weg zur Burg Canossa, du lachst jetzt schon, in Norditalien, um bei Papst Gregor VII. Abbitte zu leisten. 3 Tage lang harrte Heinrich dort barfuß im Frost und fastend vor den Mauern der Burg aus und daraus resultierte dann der sprichwörtliche Gang nach Canossa. Lisa, ein solcher

0: Mannschaft so gut spielt, dass ihr Fans, dass ihr mir all das verzeihen werdet.
1: Und haben sie Mancini verziehen? Was glaubst du?
0: Also ich habe den Eindruck, dass die Fans ziemlich gespalten sind. Also viele nehmen es immer noch ganz schön übel, dass er gegangen ist und dann ja auch Italiens Nationalmannschaft so, ja, mehr oder weniger dem Chaos überlassen hat. Und die anderen sagen, hey, das ist jemand, der hat Italien zum EM-Titel geführt, bei der EM 2020, die ja dann 2021 ausgetragen wurde wegen Corona. Und ja, auch wenn sich die Nationalmannschaft dann unter ihm nicht für die WM qualifiziert hat, das ist jemand, der kann was verändern, der kann was vor allem auch und der kann frischen Wind reinbringen.
1: Und wie will Mancini nun Italien wieder auf Erfolgskurs bringen? Hat er da schon was verlauten lassen?
0: Also er will das Team verjüngen, will auch bei der Jugendarbeit ansetzen und er will zurück zu einem Angriffsfußball, bei dem im besten Fall Italien dann auch das Spiel dominiert. Also eigentlich will er es halt so machen wie 2021, als Italien die EM gewonnen hat.
1: Und alle Welt stellt sich die Frage, wieso sind die Fußballer des viermaligen Weltmeisters nicht mehr Weltklasse?
0: Die Experten in Italien sind sich da eigentlich ziemlich einig. Sie sagen, es bräuchte eine bessere Jugendarbeit, die den Nachwuchs einfach für den Fußball begeistern kann, damit eben Kinder und Jugendliche nicht zu anderen Sportarten abwandern. Also zum Beispiel so Tennisstars aus Italien wie Jannik Sinner, die haben zu einem richtigen Tennisboom in Italien geführt. Ja, und außerdem werden in Italien auch immer weniger Kinder geboren. Das hilft natürlich auch nicht für den Nachwuchs. Und zusätzlich sind viele noch sehr unzufrieden mit dem italienischen Fußballverband, mit den Entscheidungen, die da in der Vergangenheit getroffen wurden. Also man liest hier immer wieder in den Sportzeitungen, die haben Italien eine Spielweise übergestülpt, die uns Italienern überhaupt nicht liegt. Und dabei ist unsere Kreativität irgendwie verloren gegangen.
1: Und inwieweit spielt das noch eine Rolle? Das kannte ich aus den vergangenen Jahren, dass die italienische Nationalelf gar nicht den Stellenwert hatte im Land, wie beispielsweise die deutsche Nationalelf hierzulande, sondern dass die Fans dann doch eher auf die Vereine geschaut haben.
0: Ja, also das ist wirklich so, wenn du mit Fans hier in Rom sprichst, dann heißt es immer nur auf Römisch, non si discute se ama. Also egal, was der Verein macht, du bist einfach immer dabei, immer dahinter. Man diskutiert nicht, man liebt. Und bei der Fußballmannschaft, bei der Nationalmannschaft ist das eben nicht so. Also das ist nicht die große Leidenschaft. Da ist ihm schon bewusst, was eigentlich natürlich Italien macht und Italien kann und so weiter. Aber so richtig interessieren, habe ich den Eindruck, tut es die Leute nicht so wahnsinnig. Außer wenn es mit der WM-Quali mal wieder nicht klappt, dann kommt der absolute Aufschrei.
1: Und dabei, Lisa, kann man das gar nicht glauben, wenn man zum Beispiel den legendären Torhüter der Squadra Azzurra, Gianluigi Buffon, die Nationalhymne hat singen sehen. Mit welcher Inbrunst.
0: Das ist aber was anderes. Also der Punkt ist, das eine sind die Spieler, die haben durchaus eine nationale Gesinnung ist jetzt das falsche Wort, aber die haben durchaus irgendwie
1: Stolz.
0: Den Willen, genau, einen Nationalstolz, die haben den Willen für die Nationalmannschaft zu spielen, aber für den kleinen Fan zu Hause ist einfach der eigene Club wirklich wichtiger. Also ich kann es mal so sagen, ich wohne hier in Rom in der Nähe vom Stadion und für heute mache ich mir überhaupt keine Sorgen, da wird nicht viel los sein, jetzt ist ja heute das Spiel der Nationalmannschaft, aber es geht hier echt rund, wenn Ligaspiele sind und wenn das Derby zwischen Roma und Lazio ist, dann ganz ehrlich, dann wird es echt, wir wollen es mal lebhaft nennen vor meinem Fenster.
1: Und sicherlich spielt für den Niedergang der italienischen Nationalelf auch eine Rolle, dass die Serie A, die in den 90er Jahren noch als die stärkste Liga der Welt galt, eben längst nicht mehr so gut ist. Und dazu kommt ja auch noch ein anderes Thema, denn welche Spuren haben die vielen Skandale im italienischen Vereinsfußball hinterlassen? Zuletzt habe ich gelesen, lieferte der Club Juve Stabia mit Verbindung zur Mafia Schlagzeilen.
0: Also es sind zwei verschiedene Bereiche eigentlich. Erstmal haben die Clubs oft nicht das Geld, groß Topspieler aus dem Ausland zu kaufen. Also die kaufen zum Beispiel Nachwuchsspieler aus anderen Ländern und versuchen, die dann aufzubauen und so, ja, nach ein paar Jahren mit Gewinn zu verkaufen. Und aus der eigenen Jugend kommt relativ wenig Nachwuchs nach und die wirklich guten Spieler, die wechseln dann für viel Geld ins Ausland, oft auch nach England zum Beispiel, teilweise nach Deutschland. Ja, und wenn diese Spieler, die dann im Ausland sind, in der Nationalmannschaft spielen, da kennen die oft die italienische Spielweise nicht mehr so richtig. Es ist schwerer dann, ja, so ein richtiges Team zu bilden, sagen nicht nur ich, sagen auch Experten. Und bei den Fans hört man immer wieder, naja, die Vereinspräsidenten, die wollen das auch gar nicht, die wollen nicht investieren, die wollen nur möglichst viel Geld in die eigene Tasche wirtschaften. Lazio-Fans zum Beispiel, also ich stehe hier gerade vor der Lazio-Kurve, die haben schon Spiele boykottiert, weil sie glauben, dass genau das bei ihrem Verein passiert. Und zu den Skandalen, ja, das wissen ja auch alle, aber da sind wir wieder bei dem, was ich

0: vorher gerade gesagt habe, non se discute, se ama, man diskutiert nicht, man liebt. Also mir hat auch immer mal wieder jemand gesagt, für den italienischen Mann zählt eigentlich nur die Mama und der eigene Verein. Also das Problem ist allen bewusst, aber du bist halt da hineingeboren und wendest dich in deinen seltensten Fällen, also in den seltensten Fällen von deinem Verein dann auch wirklich ab.
1: ARD-Korrespondentin Lisa Weiß vom Olympiastadion in Rom, wo in Kürze das Spiel Italien-Belgien beginnt mit dem alten neuen Nationaltrainer Roberto Mancini. Vielen Dank.
0: Sehr gerne.
1: Ja, und dann beginnt auch gleich in einer Minute das Spiel Türkei gegen Frankreich. Und auch da gibt's einen neuen bei den Franzosen. Nämlich Zinedine Zidane hat Didier Deschamps abgelöst. Und wenn Sie mal gucken wollen, wie gut er noch Fußball spielen kann, schauen Sie im Internet nach. Erstes Training der französischen Nationalmannschaft unter Zinedine Zidane. Da ist er selbst am Ball zu sehen, wie er Bälle in den Strafraum schlägt. Immer Zentimeter genau auf den Kopf eines seiner Spieler. Und damit sind wir in der dritten Liga. Von Zinedine Zidane zum TSV Havelse. Einfacher geht's ja nicht. Da fällt mir noch ein, einen Tag nach der Trennung von Trainerin Sabrina Wittmann hat der FC Ingolstadt Achim Bayerlorzer heute als Nachfolger präsentiert. Der ehemalige Bundesliga-Coach des 1. FC Köln und von Mainz 05 hatte zuletzt als Geschäftsführer beim Ligakonkurrenten Jan Regensburg gearbeitet. Und damit nun wieder zu Tide Tedinger.
2: Das Spiel nimmt eine unerwartete Wendung. Fortuna Köln liegt wieder vorne hier beim TSV Havelse in Hannover mit 2:1. Das Ganze gut 3 Minuten vor dem regulären Ende dieser Partie. Durch einen echten Hingucker. Ein Tor der Marke. Einfacher geht's was gar nicht. Vorbereitet durch einen super langen, super präzisen Abwurf von Kölns Torhüter Winkler. Genau in den Lauf des eingewechselten Mause. Der mit einem Wahnsinnssprint, dann tanzt er noch den letzten Havelse Abwehrspieler aus. Und legt die Kugel wunderbar in die lange Ecke. Und das mitten hinein in eine Druckphase der Gastgeber hier, die einen weiteren Pfostentreffer verbucht haben, aber dem zweiten Tor eben nicht näher gekommen sind. Jetzt Fortuna Köln hier vorne mit 2:1 und Havelse in Verlegenheit.
1: Jan Möller ist unser Mann beim Basketball in Hamburg und er hat bislang von einem unterhaltsamen Bundesligaspiel berichtet. Ich kann nur für die Zuschauer und auch für dich, Jan, hoffen, dass es dabei geblieben ist.
3: Ja, das ist so. Und ich kann mir vorstellen, dass das auch bis zum Ende so bleibt. Es geht hin und her. Mal sind die einen vorne, Hamburg mal mit 5, dann die anderen, Chemnitz mal mit 5. Und jetzt ist es ein Punkt Vorsprung für Chemnitz, nachdem Hamburg wieder ein paar Punkte hintereinander gemacht hat. Das hat Rodrigo Pastore, den Coach der Chemnitzer, dazu veranlasst, eine Auszeit zu nehmen. 28:29 steht's. 3 Minuten sind gespielt im zweiten Viertel. Und wo ich Rodrigo Pastore angesprochen habe, das ist der dienstälteste Cheftrainer der BBL. Seit 2015 ist er schon bei den Niners. Die haben dieses Jahr wieder eine komplett neue Mannschaft. Aber der Coach, der ist seit 11 oder jetzt schon fast 12 Jahren da. Und auf der anderen Seite Benka Baloschki, auch so lange, seit 2015 bei den Towers. Nur Chefcoach ist er erst seit 3,5 Jahren. Also die beiden sind ewig da und das ist auch ein Duell heute. 28:29, gleich geht's weiter. 7 Minuten noch im zweiten Viertel.
1: In Anlehnung an Andi Möller kann ich jetzt sagen, München oder Köln, Hauptsache Olympische Sommerspiele. Wer wird's morgen werden? Frank Hollmann und Markus Tepper.
4: Münchens großer Trumpf ist der Olympiapark von 1972. Das Olympiastadion wird gerade saniert und neben der Olympiahalle gibt es seit einigen Jahren eine zweite große Arena, den SAP-Garden, Heimat der Münchner Eishockey- und Basketballprofis. Bei den European Championships vor 4 Jahren fanden viele Wettkämpfe auch in temporären Anlagen statt. Beachvolleyball und Klettern im Münchner Museumsviertel, Bahnradfahren in einer Messehalle. Die Begeisterung 2022 war olympiareif. Auch das ein Pluspunkt für die bayerische Bewerbung.
5: 15 Städte an Rhein und Ruhr mit Köln als Aushängeschild sowie als Standort für die Leichtathletik und das Olympische Dorf. Dazu kommen etwa Reiten in der Aachener Söhrs, Ballsportarten in Düsseldorf, Schwimmen in der Arena auf Schalke oder Fußball in Dortmund. Eine große Region mit vielen vorhandenen Sportstätten, für die man bei Olympia und den Paralympics 17,6 Millionen Tickets verkaufen will. Olympischer Rekord. Ein Bürgerentscheid brachte 66% Zustimmung in den beteiligten Kommunen. Kosten soll das alles rund 4,8 Milliarden Euro bei erwarteten Einnahmen von 5,2 Milliarden. Der DOSB gab der Bewerbung die Note sehr gut. Vor der Abstimmung in Baden-Baden liegt Köln-Rhein-Ruhr im Ranking nur knapp hinter München.
1: Und der dritte Kandidat für die Bewerbung Berlin, der hat gestern zurückgezogen. Deutschland will sich also um Olympische Sommerspiele bewerben. Wer antreten darf, wird morgen am frühen Nachmittag in Baden-Baden bekannt gegeben durch den Bundespräsidenten. ARD-Reporter Holger Kühner ist vor Ort. Guten Abend.
6: Guten Abend.
1: Holger, das Casino im historischen Kurhaus der Stadt zählt zu den bekanntesten und traditionsreichsten Spielbanken Europas. Die Entscheidung fällt doch aber wohl nicht am Roulette-Tisch oder beim Pokern.
6: Die fällt gerade eben am kalten Buffet oder am warmen Buffet, je nachdem. Um 19 Uhr hat der Empfang der Stadt Baden-Baden begonnen und ich war kurz drüben, weil ich dachte, es wird hier ziemlich dunkel in Baden-Baden. Das lag an all den schwarzen Limousinen, die hier vorgefahren sind. Kennzeichen M, D und B München, Markus Söder ist da, D Düsseldorf, Hendrik Wüst, beide die Ministerpräsidenten und B... Kai Wegner habe ich nicht gesehen, aber Ronald Raue, den neuen Staatsminister für Sport. Also es ist mega viel Politprominenz da und die werden diesen Empfang natürlich nutzen, um letzte Stimmen möglicherweise einzufangen oder den einen oder die andere Wählerin vielleicht noch umzustimmen.
1: Ha, wird also doch ein bisschen gepokert. Berlin als dritter Bewerber hat seine Kandidatur gestern zurückgezogen. Angeblich hatten die Hauptstädter eine deutlich schlechtere Beurteilung bekommen als München und Berlin. Nun habe ich mich umgehört und da hieß es, so schlecht sei Berlin gar nicht gewesen. Im Gegenteil, vereinfacht ausgedrückt, hätten München und Köln eine 1- bekommen und die Bundeshauptstadt eine 2+. Die beiden verbliebenen Konkurrenten müssten minimale Anpassungen vornehmen, Berlin geringe. Zudem sei bei Köln-Rhein-Ruhr in der Addition so ein bisschen getrickst worden. Wie schätzt du das ein?
6: Also, es ist so, dass es zwei verschiedene Bewertungen gab. Das eine war der DOSB mit seiner Evaluierungskommission und die andere Ebene, das waren die Olympischen Spitzenfachverbände, die morgen dann auch abstimmen werden. Also der Deutsche Leichtathletikverband, der Deutsche Fußballbund, die Turner, der Deutsche Alpenverein, alle diese Sportverbände, die Wintersportverbände übrigens auch. Und da hat eine Analyse, man muss diese diesen Bericht wirklich ganz, ganz genau lesen. Da stellt man fest, dass Berlin in manchen Bereichen, was die sportfachliche Eignung angeht, sogar vor Köln-Rhein-Ruhr lag. So, jetzt muss man wissen, viele Zahlen wurden addiert und dann geteilt durch die Anzahl der Kriterien, sodass am Ende die Maximalpunktzahl von 100 rauskam. So, und wenn man jetzt überlegt, dass man sagt ja immer, Berlin sei leicht abgeschlagen gewesen. Die hatten knapp 75 Punkte. Und Rhein-Ruhr hatte 85. Also das sind 10 Punkte. Das klingt erstmal viel. Aber wenn man überlegt, dass das aus der ein Mittelwert ist, dann ist das Ergebnis gar nicht so knapp. Und natürlich war dieser Korridor, diese Schulnoten mit sehr gut und Berlin gut, das ist natürlich auch ein Signal. Das wissen wir aus der Schule. Wenn du mit 1,9 sehr gut hast oder mit einer 1 vorne dran, dann ist es besser, als wenn eine 2 vorne dran steht. Und das war vielleicht so ein psychologischer Moment, der die Berliner wirklich getroffen hat.
1: Berlin soll, was seine internationale Strahlkraft betrifft, vorn gelegen haben mit einer Note von 100%.
6: Definitiv. Das ist wirklich so. Entschuldigung, wenn ich unterbreche, aber das ist ein ganz wichtiges Argument an der Stelle. Denn wir sprechen über eine internationale Bewerbung und wir reden natürlich auch viel hier mit Leuten schon, die in Baden-Baden sind. Und es ist so, wenn wir uns vorstellen würden, wir geben diese drei Konzepte, die alle gut sind. Also jedes dieser Konzepte hätte international Bestand gehabt. Wir gehen nach Südafrika, wir gehen nach Japan, wir gehen nach Korea, wo IOC-Mitglieder sitzen und sagen denen, okay, Leute, Deutschland will mal wieder Olympische Spiele haben. Hier könnt ihr mal gucken, wir haben München, wir haben Köln-Rhein-Ruhr und wir haben Berlin. So müssen wir nicht lange überlegen, die würden alle Berlin sagen. Das ist die Stadt mit der größten Strahlkraft. Die politische Situation hat aber letztendlich auch dazu beigetragen, da muss man ganz ehrlich sagen, dass die Berliner dann schweren Herzens den Rückzug angetreten haben.
1: Darauf wollte ich hinaus. Angeblich hätten die Berliner eine Mehrheit bekommen, allerdings eben nur unter der Bedingung, stabile politische Verhältnisse vorweisen zu können. Und davon könne, so habe ich gehört, nach dem Wahlsieg der Linken keine Rede mehr sein. Wie sehr hat der Ausgang der Wahl für das Berliner Abgeordnetenhaus deiner Meinung nach die Berliner Bewerbung belastet? Es gibt ja Leute, die sagen, so wie es jetzt gekommen ist, da hätten sie mit Abstand die beste Bewerbung vorlegen können. Das wäre trotzdem nichts geworden.
6: Also wenn wir auf den Kinderspielplatz gehen und uns auf eine Wippe setzen, geht jetzt mit drei Kandidaten nicht, aber wir sagen mal, auf der einen Seite sitzt Köln, Rhein-Ruhr und München und auf der anderen Seite sitzt Berlin und dann steht jemand in der Mitte und gibt den Ausschlag. Und die Aussage der Wahlsiegerin, Frau Ehralp, hat natürlich den Münchnern massiv geschadet. Man muss aber auch dazu sagen, sie ist demokratisch. Den Berlinern, Entschuldigung, sie ist demokratisch gewählt und deshalb ist es ihr gutes Recht, das zu sagen. Dass das an der Stelle für die Berliner Bewerbung kontraproduktiv war, das ist, glaube ich, unbestritten. Und was diese Aussagen angeht, dass Berlin eigentlich schon den Zuschlag gehabt hätte, also ich habe viele Bewerbungen miterlebt, auch auf dem internationalen Parkett. Und wenn man dort mit Kandidatenstädten gesprochen hat, dann hatte man das Gefühl, die haben wirklich alle Stimmen. So, und wenn man die dann addiert hat, dann hat man festgestellt, wenn man es jetzt auf den morgigen Tag übertragen, wo 140 Stimmen vergeben werden, dann hat Berlin 120, Köln-Rhein-Ruhr sagt, wir haben 110 Stimmen und München sagt, wir haben 125. Also auf diese Wahlversprechen der Leute, die man darauf anspricht, die ihre Stimme abgeben, würde ich ehrlicherweise nicht ganz so viel geben.
1: Nun haben wir also München oder Köln. Butter bei die Fische, Holger. Wer zweifelt, dass es München wird?
6: Diejenigen, die sich für ein modernes Konzept einsetzen, die sagen, wir können das nicht allein einer Stadt übertragen. Wir sorgen für eine Beteiligung. Das ist das, mit dem Köln-Rhein-Ruhr auch wirbt. Das sind insgesamt 15 Städte. Also da ist die ganze Region mit eingebunden. Man hat die Kanu-Wettbewerbe nach Mark-Kleeberg vergeben. Das ist im Landkreis Leipzig. Die Segelwettbewerbe Rostock-Warnemünde. Das sind alles nationale Argumente. Die größte Bühne für die größten Momente wirbt Köln-Rhein-Ruhr. Man hat die sogenannte Leading City Köln, auch eine Weltstadt. Also das wären moderne Olympische Spiele. Aber München tatsächlich 72, das ist noch in den Köpfen, auch wenn viele IOC-Mitglieder damals noch im Kindergarten oder auf dem Spielplatz auf der Wippe saßen. Das ist schon echt ein großes Pfund, was die Münchner haben. Das Oktoberfest, den FC Bayern München, den Olympiapark. Also international, ich darf Gott sei Dank nicht wählen, weil es würde mir echt schwer fallen. Aber mit der Erfahrung von internationalen Wettbewerben beim IOC würde ich sagen, wenn wir an übermorgen denken, kann es eigentlich nur München sein.
1: Sagt ARD-Reporter Holger Kühner, unser Mann in Baden-Baden, wo morgen gegen 14 Uhr der deutsche Bewerber um die Olympischen Sommerspiele 2036, 2040 oder 2044 bekannt gegeben wird. Schöne Grüße an den Roulette-Tisch.
6: Dankeschön, ich werde es ausrichten. Die Kugel rollt.
1: Und jetzt geht's gleich wieder nach Hamburg zum Basketball. Apropos Hamburg, der ehemalige Kapitän des Hamburger SV, Peter Nogli, ist tot. Der frühere deutsche Nationalspieler starb gestern im Alter von 79 Jahren. Das teilte der Hamburger SV unter Berufung auf seine Familie mit. Der Verteidiger war eine der prägenden Figuren in der erfolgreichen HSV-Ära in den 70er Jahren. Nogli kam 1969 zu den Hamburgern und blieb bis 1980. Und in dieser Zeit gewann er den DFB-Pokal, den Europacup der Pokalsieger und er wurde auch deutscher Meister. Der Mann mit den Spitznamen Die Eiche. Den bekam er laut Fachmagazin Kicker nach einem Europacup-Spiel in Gent, wo er von einem Gegner einen Ellenbogen ins Gesicht gerammt bekommen hatte und erlitt dadurch einen vierfachen Bruch des Jochbeins. Und der Kommentar von HSV-Torwart Gerd Kirschkowski: Jetzt ist die Eiche gefällt. Und damit zum Basketball in Hamburg, wie angekündigt, und zu Jan Möller.
3: Ja, hier sind noch 1,51 zu spielen bis zur Halbzeitpause. Und Chemnitz hat jetzt ein bisschen die Nase vorn. 6 Punkte, 43 zu 37. Vor allem, weil sie 2 Sachen besser machen, die in Berlin beim ersten Spiel bei Alba bei der Niederlage noch nicht so gut geklappt haben. Sie treffen die Dreier besser. Das ist eine Quote von 36%. Das ist einigermaßen in Ordnung. Aber Hamburg steht eben bei 17% im Moment. Und sie rebounden besser, greifen sich die Abpraller unterm Korb. Da sind sie deutlich überlegen den Hamburgern. Und deswegen sind sie jetzt eben so ein bisschen im Vorteil. Die Chemnitzer, die bestimmt den Anspruch haben, um die Playoffs mitzuspielen. Bei Hamburg, da wird man froh sein, wenn man nicht irgendwie wieder in den Abstiegskampf reingerät. 19 Niederlagen in Folge in der vergangenen Saison. Übergreifend, wettbewerbsübergreifend. Das soll diesmal anders werden. Und jetzt sitzt auch der Dreier von Osaro Rich. Also 40-43. Es bleibt eine enge Sache.
1: Sie hören Sportschau live aus Berlin und gleich um 21 Uhr die nächsten Nachrichten. Aus der dritten Liga kann ich Ihnen vermelden, dass der TSV Havelse das Spiel gegen Fortuna Köln 1:3 verloren hat. Duisburg steht an der Tabellenspitze, Viktoria Köln ist Zweiter und Havelse Letzter. Und nach den Nachrichten geht es dann weiter, unter anderem mit Bundestrainer Jürgen Klopp, der sich auch für Olympische Spiele interessiert.

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1: Um 21 Uhr mit Andrea Eckstein. Die Berliner Linken wollen mit Grünen und SPD Sondierungsgespräche zur Bildung einer Regierung führen. Das haben die Delegierten eines Parteitags am Abend mit großer Mehrheit beschlossen. Vorher hatte die Landesvorsitzende Wolter Fehler ihrer Partei im Umgang mit Israel-kritischen Äußerungen eingeräumt. In der Debatte über den Nahostkonflikt seien Grenzen überschritten worden. Ob das SPD und Grünen ausreicht, ist noch unklar. Vom Parteitag der Berliner Linken ARD-Reporter Tom Garus.
2: Wie es kommen wird mit den Sondierungsverhandlungen und ob die anderen auch mitmachen, das bleibt völlig offen. Werner Graf, der grünen Spitzenkandidat, sagt Ja zu Sondierungsgesprächen. Steffen Krach von der SPD ist da abwartender. Er wolle erst mal schauen, was hier bei diesem Landesparteitag rausgekommen ist. Die Berliner SPD können sich in Teilen nur noch vorstellen, in die Opposition zu gehen und eine Minderheitsregierung aus Linke und Grüne zu tolerieren.
1: Der Weg ist frei für günstigere Preise an den Tankstellen ab dem 1. Oktober. Bundestag und Bundesrat haben den Tankrabatt verabschiedet. Die Steuer für Benzin und Diesel sinkt damit für 3 Monate um 17 Cent pro Liter Diesel oder Benzin. Kritiker bemängeln, dass ärmere Haushalte nichts von dem Rabatt haben, weil sie oft gar kein Auto besitzen. In Bielefeld sind wieder die Big Brother Awards vergeben worden. Damit kritisiert eine unabhängige Jury Unternehmen und Personen, die ihrer Ansicht nach gegen den Datenschutz verstoßen. Auch Bundesinnenminister Dobrindt ist dabei. HR-Reporter Oliver Köhler.
3: Grund, sein Ministerium wolle die Steuer-ID zum universellen Personenkennzeichen machen, also eine personalisierte Nummer für alles. So könnte aus Sicht der Jury der gläserne Bürger entstehen. Zu den Preisträgern gehören in diesem Jahr auch die Firmen Apollo Optik und Fielmann. Weil sie die Ray-Ban Meta-Brille verkaufen, das sind Brillen, in denen Kameras und Mikrofone eingebaut sind.
1: Weil der Busfahrer abrupt gebremst hat, ist heute in Neu-Isenburg im Kreis Offenbach eine Passagierin in dem Linienbus schwer verletzt worden. Die 66-jährige Frau war bei dem Bremsmanöver gestürzt und kam laut Polizei mit Verdacht auf eine schwere Kopfverletzung ins Krankenhaus. Anlass für das scharfe Bremsmanöver war wohl ein Streifenwagen mit Blaulicht und Martinshorn, der dem Bus in die Quere kam. Deutschlands Imker haben in diesem Sommer so viel Honig geerntet wie noch nie. Nach Angaben des Imkerbundes waren es pro Bienenvolk im Schnitt fast 40 Kilo. Besonders gut fiel die Ernte im Norden und Osten aus. Das waren die Nachrichten. Das Wetter. In der Nacht meist klar, es kühlt ab auf 11 bis 0 Grad. Örtlich gibt es Bodenfrost. Morgen zunächst sonnig. Später vor allem im Norden wolkiger. Es bleibt trocken. Bei 19 bis 27 Grad maximal. Die weiteren Aussichten? Auch am Sonntag viel Sonne oder nur locker bewölkt und trocken. 22 bis 28 Grad. Ganz ähnlich am Montag bis 30 Grad dann. Die Zeit 21.03 Uhr.
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4: Die nächste halbe Stunde mit Thomas Kroh am Mikrofon am heutigen Abend Sportschau live aus Berlin und in dieser halben Stunde dann wie angekündigt auch ein Interview mit Fußball-Bundestrainer Jürgen Klopp über Olympische Spiele in Deutschland. Und zu Olympischen Spielen gehört auch der Radsport. Im Moment läuft die Weltmeisterschaft im Straßenradsport in Montreal und dort vor Ort ist ARD-Reporter Holger Gerske. Hallo Holger.
5: Hallo, guten Abend aus Kanada.
4: Der Titel im Einzelrennen der Junioren ging an einen US-Amerikaner und ich habe dann lange suchen müssen, um einen deutschen Fahrer zu finden im Klassement. War das enttäuschend oder kam das oder war das zu erwarten?
5: Nein, das war sogar sehr enttäuschend. Es war ernüchternd, denn der deutsche Nachwuchs ist bei den Männern eigentlich gut aufgestellt. Es waren 3 am Start, die sich hier durchaus hätten Medaillenchancen ausrechnen können und das vielleicht sogar getan haben. Max Bock, Paul Fietzke aus dem Nachwuchs des Red Bull Teams, also von den Red Bull Rookies und dazu Moritz Maus, der für die Mannschaft von Tadej Pogacar fährt. Im Development-Team eigentlich noch, aber er war schon bei den Profis unterwegs bei der Deutschland-Tour und hat da geholfen, Isaac Del Toro, dem Tour de France 3., der die Deutschland-Tour gewonnen hat. Also das sind schon Leute, die echt herausragen und da muss natürlich am Ende etwas ganz, ganz anderes im Ergebnis stehen als die Plätze 21, 40, 42, 55 und 65. Das war wirklich, wirklich ernüchternd.
4: Der Titel ging an Ashley Barry aus den USA. Im Moment läuft das Rennen der Juniorinnen. Wie sind dort die Chancen der deutschen Starterinnen?
5: Immer ein bisschen schwer abzuschätzen. Klara Dvoracek war hier im Einzelzeitfahren immerhin Sechste. Sie ist auch noch dabei. Die Deutschen fahren zu dritt noch im Feld. Es gab überhaupt noch keine Attacken. Wir sind in der dritten von sechs Runden. Es ist ein ganz merkwürdiges Rennen. Eigentlich muss man sagen, ein Ausstellungsfahren nach hinten. Denn es waren mal 102 Starterinnen. Schon nach der ersten Runde waren nur noch 52 in der ersten Gruppe. Und dieses Feld ist jetzt noch kleiner geworden. Aber die Deutschen halten sich zu dritt dann noch mit unter den Ersten.
4: Franziska Koch, die wurde Dritte im Zeitfahren der Frauen. Wie ist das Abschneiden der deutschen Mannschaft bislang insgesamt zu bewerten?
5: Ich glaube, wir müssen ein bisschen unterteilen zwischen dem Nachwuchs und den Profis. Beim Nachwuchs muss man sagen, in den vergangenen Jahren, Anfang des Jahrzehnts, sehr erfolgreich, viele Titel. Beispielsweise Niklas Behrens, vor zwei Jahren U23-Weltmeister der Bremer. Dann Antonia Niedermeyer, sehr erfolgreich, Gold, Silber gewonnen in der U23 der Frauen. Juniorenweltmeister Emil Herzog in Australien 2022 und so weiter und so fort. Jetzt haben sie das zweite Jahr in Folge ohne Medaille, wenn dieses Juniorinnenrennen ohne Medaille über die Bühne geht. Das ist schon natürlich etwas, was man aufmerkt, wo man aufmerkt, denn da fehlt der Nachwuchs dann offensichtlich im deutschen Verband. Was das andere angeht, die anderen Disziplinen, es gibt ja vier olympische Disziplinen im Radsport mit dem Einzelzeitfahren, dem Straßenrennen für Frauen und Männer. Da gab es 10 Jahre lang keine WM-Medaille für Deutschland. Und das hat jetzt also die erste wieder gegeben für Franziska Koch. Und das ist sicherlich auch eine mit Ansagen, denn sie gehört jetzt zur Weltspitze. Und das ist eine gute Generation, vor allem bei den Frauen. Also der Frauenradsport ist Weltspitze. Beim Rest hat man sehr, sehr große Sorgenfalten momentan.
4: Schauen wir auf den Höhepunkt einer jeden Weltmeisterschaft im Straßenradsport, das Einzelrennen der Männer. Remco Evenepoel, der träumt jetzt nach seinem vierten Erfolg im Zeitfahren. Da hat er gleichgezogen mit Fabian Cancellara und Toni Martin, dem Deutschen. Der träumt vom historischen Double. Dann gibt es da noch das Ausnahmetalent aus Frankreich, Paul Sexas. Der greift als Thronerbe quasi nach der Krone. Und dann auch noch der Edelhelfer von Oberboss, sag ich mal, Tadej Pogacar, Isaac Del Toro. Sie alle wollen den großen Coup landen am Sonntag, da der Vorjahressieger, eben Tadej Pogacar, beim Finale dieser Radweltmeisterschaft nicht zugegen sein wird. Er ist verletzt, soweit ich weiß. Wem gibst du die größten Chancen?
5: Ja, es wird ein ganz anderes Rennen werden, natürlich. Der deutsche Meister Felix Engelhardt hat mir gesagt, hier vor 2-3 Tagen, dass alle, die normalerweise um Platz 2 und 3 fahren, jetzt praktisch plötzlich die Goldader wittern. Und das könnte aber auch dazu führen, dass sie sich lange, lange beäugen. Normalerweise ist so ein U23-Rennen, was wir heute Nachmittag hier erlebt haben, immer schon so ein bisschen der Gradmesser, wie so ein Rennen läuft. Und hier hat ein US-Amerikaner gewonnen, der 140 Kilometer lang vor dem Feld gefahren ist, also noch mehr als Pogacar-Style. So gesehen kann man auch mutig sein auf diesem Kurs. Aber von den jetzt genannten traue ich eigentlich keinem diesen Mut zu, außer dem, den wir jetzt noch nicht genannt haben von den Favoriten, nämlich Mathieu van der Poel. Der Niederländer war 2023 Weltmeister auf einem ähnlichen Kurs, auch auf einem Stadtkurs in Glasgow. Der hat hier die Zeitfahren ausgelassen, der war stattdessen noch in Luxemburg, hat dort eine kleine Rundfahrt bestritten und dort ein 175 Kilometer Solo hingelegt am vergangenen Sonntag. Also der, würde ich sagen, geht am ehesten in die Offensive. Remco Evenepoel hat sich natürlich das vorgenommen. Er möchte der erste Radprofi sein, dem es gelingt, Zeitfahr- und Straßenweltmeister im selben Jahr zu werden. Bei Olympia ist ihm das gelungen, 2024 in Paris, da hat er beides gewonnen. Er hat auch mit Wout van Aert natürlich einen grandiosen Helfer. Die beiden müssen sich halt nur einig werden. Nur, es gab hier vor 2 Wochen ein Rennen ohne Mathieu van der Poel, aber mit all den anderen, mit Sexas, mit Del Toro und mit Evenepoel auf demselben Kurs, das World Tour Rennen, was hier in Montreal immer stattfindet. Und da war Evenepoel eben Fünfter. Da hat Del Toro gewonnen vor Sexas. Und das könnte tatsächlich auch so ein bisschen die Blaupause sein. Also für mich ist am ehesten Isaac Del Toro, der Mexikaner, der Favorit.
4: Und du hast schon dieses Rennen in Montreal angesprochen. Ich habe mir gesagt, Radsport in Kanada, die spielen doch nur Eishockey.
5: Aber Sie haben in jedem Falle eine Silbermedaille gewonnen. Die Deutschen haben eine Bronzemedaille gewonnen. Also das schon mal zu dem Unterschied. Sie haben mit Isabella Holmgren ein Riesentalent bei den Frauen. Die ist hier im U23-Rennen Zweite geworden. Das war schon fast eine Enttäuschung, muss man sagen. Diese WM hier ist sehr, sehr gut organisiert. Die einzige Kritik, die es gibt von Fahrerinnen und Fahrern, bezieht sich auf den Straßenbelag. Das kommt auch nicht von ungefähr. Es ist ein Stadtkurs. Es ist logisch. Hier fahren LKWs, hier fahren Busse, hier fahren Autos Tag ein, Tag aus. Es gibt gewisse Temperaturunterschiede, vor allem in Montreal, wo es im Winter richtig kalt wird. Da gibt es Schlaglöcher und sie haben nicht alle Strecken komplett neu asphaltiert. Nur dieser Rundkurs für Straßenrennen ist neu gemacht worden. Und ansonsten, die Zuschauer, die kommen vor allem am Nachmittag an die Strecke. Insgesamt rechnen die Organisatoren hier mit 500.000 Zuschauer, die sich insgesamt die Straßenrennen ansehen werden. Und das ist natürlich eine tolle Kulisse, wenn es denn so kommt. Aber wir gehen davon aus, zumal das Wetter hier auch mitspielt. Also wir haben eigentlich nur Sonnenschein erlebt. Bis heute nur hinter dem Sonntag. Da stehen wieder mal so kleine Fragezeichen. Könnte am Nachmittag tatsächlich regnen.
4: ARD-Reporter Holger Gerska live von der Weltmeisterschaft im Straßenradsport aus Montreal. Und von dort geht's zurück zum Basketball nach Hamburg. Die Towers gegen die Niners aus Sachsen, aus Chemnitz, Jan Möller. Was ist passiert in den vergangenen Minuten?
6: Ja, jetzt ist Halbzeitpause gerade und Chemnitz führt mit 43 zu 42 in einem wilden Spiel. Hohes Tempo, hohe Fehlerquote auf beiden Seiten. Es geht hin und her und es ist alles offen, aber Chemnitz eben leicht vorn mit einem Punkt. Verbindet ja eine lange Geschichte mit den Towers, die Niners. Die Towers gibt es noch gar nicht so lange. Vor 12 Jahren sind sie eingestiegen erst in den Profi-Basketball. Aber es gab echt schon viele hitzige, heiße Duelle. 2019 unvergessliche Playoff-Serie. Da haben die Hamburger den Niners in deren Halle den Aufstieg weggeschnappt. Die Chemnitzer haben es dann ein Jahr später hochgeschafft und gleich zweimal ist hier in der Halle in Hamburg auch mal Feueralarm ausgelöst worden bei dieser Begegnung. Da hatte wohl jemand in der Küche einmal heimlich geraucht. Alle mussten eine Zeit lang raus aus der Halle. Heute gab es Konfetti vor dem Spiel, also es ist immer was los. Es läuft alles glatt, aber auf dem Spielfeld, da ist dann auch wieder Feuer drin hier, 42-43 zur Pause.
4: Damit können wir uns erst einmal der Formel 1 widmen, die morgen in Baku den großen Preis von Aserbaidschan austragen wird. Und da wird sich jetzt manch einer sagen, wieso Formel 1 Grand Prix am Sonnabend? Deshalb nicht am Sonntag, weil der 27. September in Aserbaidschan ein nationaler Gedenktag ist. An diesem Tag gedenkt das Land den Gefallenen des Zweiten Karabachkrieges, der am 27. September 2020 begann. Und der Gedenktag ist von großer nationaler Bedeutung und wird mit einer landesweiten Schweigeminute sowie Absagen von Großveranstaltungen begangen. Deshalb heute die Qualifikation. Jens Gideon.
7: Die 5. Pole-Position in dieser Saison für den WM-2. George Russell. Mercedes war dank überragender Motorenpower über eine schnelle Runde nicht zu schlagen auf dem fast exakt 6 Kilometer langen Stadtkurs in Baku. Mit gut 0,8 Sekunden Rückstand ging Platz 2 in der Qualifikation an Charles Leclerc im Ferrari. Dritter wurde ebenso deutlich geschlagen McLarens Australier Oscar Piastri. Die Favoritenteams also unter sich in der Startaufstellung von Aserbaidschan. Nicht vorn dabei WM-Spitzenreiter Kimi Antonelli. Der Italiener ist in der Qualifikation nach einem Unfall früh ausgeschieden und muss von Position 16 aus ins Rennen gehen. Enttäuschung auch für den einzigen Deutschen. Nur Startplatz 18 für Nico Hülkenberg im Audi.
4: Soweit Jens Gideon zum Sportlichen in der Formel 1. Am 2. Oktober, also nächste Woche, startet Netflix, der Streamingdienst, mit einer neuen Dokumentation über Deutschlands erfolgreichsten Formel-1-Rennfahrer. In Schumacher 94, die Geburt einer Legende, wird Michael Schumachers Weg zum ersten deutschen Formel-1-Weltmeister nachgezeichnet. Seine Frau Corinna und viele Wegbegleiter liefern Episoden aus diesem so bedeutenden Jahr der Sportgeschichte. Ein Film über Triumphe und Tragödien, Liebe und Hass zwischen Leben und Tod, in dem vor allem Schumachers Frau Corinna eine tragende Rolle spielt. Mein Kollege Jens Gideon, den Sie ja gerade gehört haben, der hat vor rund 3 Jahren selbst eine Dokumentation über Michael Schumacher veröffentlicht. Können Sie sich alles anhören und ansehen auf ARD Sounds. Und Jens Gideon hat sich jetzt auch diese neue Netflix-Doku schon einmal angesehen.
8: Viele können viel über Michael sagen, aber nicht viele kennen Michael so, wie ich ihn kenne.
7: 1994. Michael Schumachers Startpunkt auf dem Weg zur Legende. Ein Film über Liebe und Hass, Sieg und Niederlage, Leben und Tod.
9: Senna, my goodness!
10: Und hier ist Senna in einem schweren Unfall.
9: He's still in the car. His head's moved. I think I just saw his head move a little bit then. The race has been stopped. The red flag is out.
11: Alle waren ruhig. Es war ziemlich ruhig.
7: Corinna Schumacher, wie wir sie vielleicht noch nie erlebt haben. Offen, warm, aufgeräumt. Sie erzählt über den damals 25-jährigen Michael und sich selbst.
11: Ich weiß nicht, aber ich denke, wenn du so jung bist, dann denkst du nie, dass dir was passieren kann. Das ist ganz komisch. Und da fing es zum ersten Mal an, dass wir gedacht haben, wow, das ist wirklich gefährlich.
7: Der 1. Mai 1994 hat die Formel 1 und das Leben von Michael Schumacher nachhaltig verändert.
11: Ich finde, dieses Imola-Wochenende ist eigentlich wie ein richtig fieser Traum.
7: Das Drama um Michaels größten Konkurrenten Ayrton Senna ist Zentrum dieser Netflix-Doku. Und Corinna ist über 100 Minuten lang eine überzeugende Hauptdarstellerin. Mit dem Gefühl von heute für die Situation von damals.
11: Ich habe auch nur ein Leben. Und das gebe ich nur für jemanden, wo ich hundertprozentig weiß, der sich dafür lohnt. Und wenn du mit jemandem zusammen bist, wo du dich jeden Tag drauf freust, ist doch toll. Und das war so.
7: Die Schicksale, Machtkämpfe, Skandale und Erfolge gehören zu diesem Schumacher-Jahr 1994. Aber sie werden fast klein hinter dieser Frau, die 13 Jahre nach dem tragischen Skiunfall ihres Mannes von ihrer Liebe erzählt.
11: Ich komme aus Schwalmtal. Ich bin vorher nicht bis Frankfurt gekommen und dann war ich auf einmal in Mexiko. Und dann noch mit jemandem, den du so gern hast, das ist natürlich schön, wenn man dann jung ist und dann auf einmal durch die Welt tingeln kann. Das war mega.
7: Es war die Reise zu Michaels erstem WM-Titel und hinein in ein Leben als Nationalheld. Die Doku zeigt uns den kompromisslosen Kämpfer auf der Strecke und den sensiblen Menschen außerhalb des Fahrerlagers. Die Episoden seiner Frau und vieler Wegbegleiter versetzen uns erfolgreich zurück ins Jahr 1994, als Michael Schumacher der erste deutsche Formel-1-Weltmeister wurde.
11: Und wie wir wissen, kommt ja noch viel mehr.
4: Schumacher 94, die Netflix-Dokumentation von nächster Woche an zu sehen. 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So, also von Michael Schumacher zum Club der Besten zu moderieren, ist nun wahrlich nicht schwer. Der Club der Besten ist ein Vergnügungsort für erfolgreiche deutsche Sportler, die bei Weltmeisterschaften und Olympischen Spielen abgeräumt haben. Und der Club der Besten hat sich dieser Tage in Ägypten versammelt. Mein Kollege Jonas Schützeberg, der ist mitgereist und hat beispielsweise die zwei Wintersportler interviewt, Tobias Wendel und Tobias Ahlt, die Rodler, die erfolgreichsten deutschen Olympioniken. Und was ist denn nun angesagter bei denen? Das stellt sich natürlich auch die Frage, dieser komische Rennanzug oder das Badehöschen?
12: Tobias Wendel, Tobias Ahlt, die Rodel-Tobis. Man kennt sie vor allem mit Helm, also Spikes, sage ich mal, an den Handschuhen und Ganzkörperanzügen. Also man sieht recht wenig von ihnen. Jetzt hier eine Badehose, Tobias Wendel, was ist denn bequemer?
13: Ja, definitiv die Badehose in dem Fall. Wobei ich sagen muss, wenn wir Rennen fahren, du bist eins mit dem Anzug, du bist eins mit dem Schlitten. Und wenn dich sowas quasi stören würde und es wäre unbequem, dann glaube ich, da machst du was falsch. Aber jetzt auf spontan die Frage zu beantworten, wäre schon die Badehose.
12: Okay, die Frage zielt natürlich ein bisschen dahin. Wir sind beim Club der Besten in Ägypten. Die Sporthilfe hat mal wieder eingeladen. Die Medaillengewinner des Jahres, ihre Eintrittskarte waren die Olympiamedaillen. Es sind hier, ich sag mal, 33 Grad plus. Im Winter warten dann eher minus 10, Tobias Alt. Wo fühlen Sie sich wohler?
14: Um die Frage ganz kurz zu beantworten, bei plus 33 Grad. Also ja, natürlich hat der Winter seine Sonnenseiten. Wenn es schönes Wetter ist, der Schnee knirscht, es minus 10 Grad hat, das ist... hat auch was für sich. Also ich glaube, jede Jahreszeit ist irgendwie ein Highlight. Aber jetzt gerade im Moment genießen wir noch die plus 33 Grad, weil in knapp einer Woche geht es bei uns los auf die Minusgrade hin.
12: Tobi Wendel, Sie sind die erfolgreichsten deutschen Winterolympioniken aller Zeiten. Wenn ich richtig geschaut habe, 7-mal Gold und 1-mal Bronze.
14: Ja.
12: Wie oft haben Sie sich das nach Olympia selbst sagen müssen, erfolgreichste deutsche Winterolympioniken, bevor Sie das so richtig verstanden haben?
14: Ganz schön oft, das mache ich heute noch. Es ist bis jetzt unbeschreiblich, was da in den letzten Jahren, Jahrzehnten schon fast passiert ist. Das Rodeln ist uns einfach, ich möchte sagen, in die Wiege gelegt worden. Ich meine, mein Großvater hat schon mit Skien auf einem Bein rumexperimentiert, war da ein Tüftler. Mein Vater war selbst Rodler. Da kommt das eine zum anderen und diese Freiheit da zu leben, wenn man da mit Schlitten runterfährt, das ist wie Fliegen über den Wolken. Das ist ein Gefühl von Freiheit und das macht uns halt wahnsinnig viel Spaß. Und wenn wir uns jetzt noch erfolgreichste Winterolympioniken nennen dürfen, nach all dem ist das, ich denke, ein großer Lohn für die harte Arbeit über die letzten Jahrzehnte.
12: Kleine Nerdfrage zwischendrin. Wenn ich es richtig gesehen habe und gehört, dann wird immer zuerst Tobias Wendel genannt. Tobias Alt mit einem Augenzwinker. Wie sehr nervt das?
14: Gar nicht, weil es ist nun mal irgendwie so nicht vom Ranking her, aber es ist schon immer so, dass es Wendel Alt heißt und nicht Alt Wendel, sondern wir haben uns diese Marke aufgebaut. Wir leben sie, wir lieben sie und es gibt uns einfach so viel. Der Sport gibt uns so viel und deswegen macht es mir nichts aus, dass es Wendel Alt heißt.
12: Und auch in diesem Winter sind Sie wieder mit dabei. Es geht weiter und sicherlich ist eins der großen Highlights der Heimweltcup am Königssee. Die Bahn wurde durch ein Unwetter 2021 zerstört, wieder aufgebaut. Medaillen haben Sie unzählige, aber wie wichtig ist es Ihnen, Tobi Wendel, nochmal zu Hause zu rodeln?
14: Essentiell wichtig. Also auf der Bahn sind wir groß geworden, da haben wir unsere ersten Läufe gemacht, beide mit 5 Jahren quasi das erste Mal da runtergefahren. Das sind unsere Wurzeln, das ist unsere Heimat. Wir wollen das quasi, nicht zurückgeben. Wir wollen, dass die Bahn wieder steht, dass der Nachwuchs dort trainieren kann. Ich glaube, das gibt uns selber so viel Kraft, auch dass wir den Nachwuchs noch mehr heranziehen können. Wir wollen, dass die Ära im Rodeln, im Doppelsitzer genauso weitergeht und genauso erfolgreich, wie wir es erleben konnten. Und dazu ist die Bahn einfach unverzichtbar.
12: Wir sind jetzt mal so uncharmant und reden über das Alter. Beide 39. Was sind die Saisonziele, Tobias Alt? Und sagen Sie jetzt nicht, Sie wollen einfach nur Ihr Bestes geben, weil das kaufe ich nicht ab.
14: Das stimmt. Also wir sind beide 39. Wir fühlen uns fitter denn je. Wir haben dieses Jahr vor 1,5 Wochen Startbestwert unseres Lebens aufgestellt am Königssee. Und das darf man ruhig mal erwähnen, mit unserem Alter, mit 39. Und
12: da bekommt Tobias Wendel gerade Gänsehaut. Ich muss einmal.
14: wirklich noch lange nicht satt. Und wir können auch mit Fug und Recht behaupten, dass wir dieses Jahr definitiv angreifen werden und auch bei der WM ganz oben stehen wollen. Also mittlerweile, wir haben alles erreicht. Wir haben in unserer sportlichen Karriere 7-mal Gold, 1-mal Bronze bei den Olympischen Spielen. Wir sind 10-mal Weltmeister geworden. Der Sport gibt uns wirklich extrem viel und das präsentieren wir. Wir wollen die Jungen auch motivieren, weiterzumachen und zu zeigen, dass das Alter nur eine Zahl ist. Wir wollen denen zeigen, dass man mit ordentlich Fleiß und mit einem guten Setup, mit einem guten Mindset alles erreichen kann. Und deswegen hören wir nicht auf, wir machen weiter und die WM ganz klar als Ziel, dass wir da oben auf dem Podest ganz oben stehen.
12: Gerne einmal das Mikro behalten, weil die Frage ist jetzt an Sie beide. Es ist der Tag vor der Entscheidung, mit welcher Stadt oder mit welcher Region sich der Deutsche Olympische Sportbund für die Olympischen Spiele in Deutschland bewerben möchte. Wer sollte das aus Ihrer Sicht sein und warum?
14: München. Ganz klar für uns München, weil es für uns eine der schönsten Städte ist, weil das Heimat ist, weil wir uns in Bayern extrem wohlfühlen. Aber nichtsdestotrotz ist es extrem wichtig, dass Deutschland die Olympischen Spiele bekommt, dass wir dort Gastgeber sind. Wir sind eine Sportnation. Wer das mitbekommen hat, zum Beispiel bei der EM, bei der Leichtathletik-EM 2022, das ist ja, Gänsehautmoment und da ist ja das ganze Volk, die ganze Nation dahinter und ich glaube, es ist wichtig für uns als deutsche Nation mal wieder Flagge zu zeigen.
13: Und auch deshalb, weil alle Sportstätten eigentlich schon vorhanden sind. Die Olympischen Spiele in München 1972 und jetzt dann wieder zurückzukommen, die Olympischen Spiele in München, das wäre natürlich ein Hit.
4: Tobias Wendel und Tobias Ahlt, die erfolgreichsten deutschen Olympioniken im Wintersport. Jonas Schützeberg hat mit den beiden gesprochen im Club der Besten in Ägypten. Apropos Olympische Sommerspiele, was ist eigentlich mit denen und was sagt der Fußball-Bundestrainer dazu, Jürgen Klopp? Mit ihm hat Ester Sedlacek gesprochen.
15: Was kommt Ihnen sofort in den Kopf, wenn Sie über Olympische Spiele nachdenken?
16: Ganz viel, weil meine ganze sportliche Erinnerung beginnt eigentlich mit den Olympischen Spielen. Ein prägendes Erlebnis war 72 Olympia in München, weil mein Vater ist damals mit dem Opel Caravan mit mir nach München gefahren. Wir haben das Auto im Parkhaus abgestellt, haben da auch geschlafen, haben irgendwoher da Tickets besorgt, da war ich 5 und ich habe Olympia gesehen. Und es war prägend für mein ganzes Leben. Und würde ich ehrlich gesagt jedem wünschen, so eine Atmosphäre auch mal erleben zu dürfen im eigenen Land. Weil ich glaube tatsächlich, dass es, wie viele Jahre wären es dann? Fast 60 oder 50 Jahre dann danach, dass man mal wieder drüber nachdenkt oder mehr. Es wird Zeit, dass wir die Spiele wieder nach Deutschland holen.
15: Warum wäre das für dieses Land so wichtig? Vielleicht auch einfach nur diese Bewerbung einreichen zu können und dieses Ziel zu haben.
16: Naja, ganz einfach, weil wir haben natürlich, wir müssen es fast schon machen, weil wir müssen, für die WM 74 wurden Stadien gebaut, ausgebaut, renoviert, was auch immer. Und jetzt muss man einfach sagen, im Laufe der Jahre sind unsere Sportstätten, ob das die Stadien sind, ob das Turnhallen sind, ob das Schwimmbäder sind oder sonst was, werden marode mit der Zeit, wenn sich da keiner drum kümmert. Und nur weil wir andere Probleme haben, die auch da sind, heißt es nicht, dass wir das zulassen. Aber in dem Moment, wo wir uns dafür entscheiden, das gemacht wird, einfach völlig klar, so jetzt müssen wir in dem Bereich nochmal nachlegen. Es wird in die Zukunft investiert, wann auch immer die Zukunft dann sein wird. Wenn wir leider 18 Jahre, hast du gerade gesagt, da bin ich 77 und trotzdem will ich sie haben, die Olympischen Spiele. So. Weil auch mir das dann hoffentlich mit 77 kerngesund noch einen Riesenspaß machen wird, jungen Menschen dabei zuzugucken, bis sie ihr absolut Bestes geben. So, im Leben braucht man Ziele. Und als ein Land das Ziel zu haben, sich in 10, 12, 14, 16 Jahren der ganzen Weltöffentlichkeit im besten Licht zu präsentieren, ist ein Ziel, das wir gemeinsam angehen können.
15: Muss ich mich an Ihre Worte auf der Pressekonferenz erinnern, wo Sie auch von diesem positiven Patriotismus gesprochen haben, den Sie einfach wieder gern zurück hätten. Warum ist das auch die Chance für Deutschland, das vielleicht wieder zu ergattern?
16: Naja, also die ganz Jungen können sich nicht daran erinnern, aber wir wissen das schon, was war 2006 in Deutschland los. Die Welt zu Gast in Deutschland. Das ist ein wundervoller Slogan gewesen und genauso habe ich es empfunden. Ich durfte relativ viel Zeit in Berlin verbringen, da waren wahnsinnig viele Menschen aus der ganzen Welt da. Und sich als Land zu präsentieren, das ist ein Zeichen, auch nach außen ist das ein Zeichen, aber nach innen. Wir haben uns so sehr gemocht, wie möglicherweise davor nicht und dann auch nach einer Weile danach nicht mehr, weil natürlich andere Probleme dann dazukommen. Aber wenn du deine klaren Ziele hast und in dem Fall, wenn du die größte, in dem Fall Sportparty der Welt vorbereitest, dann sind alle am Start. Und wir können zeigen, wer wir sind und wir dürfen auch zeigen, was wir für eine positive Seite haben. Und das ist vor allem auch uns selber wichtig. Das ist der positive Patriotismus. Damit meine ich, ich liebe mein Land. Und das Liebe ist im Grunde genommen unconditional oder ohne Bedingung. Man kann es ja oft gar nicht erklären. Heißt das, dass ich alles toll finde, was in diesem Land passiert? Nein, aber grundsätzlich empfinde ich eine tiefe Dankbarkeit dafür, dass ich hier geboren bin und nicht 600, 700 oder 7000 Kilometer weiter links oder rechts, wo es nicht ganz so gut ist.
4: Fußball-Bundestrainer Jürgen Klopp über Olympische Spiele im Gespräch mit Ester Sedlacek. Und jetzt vor den nächsten Nachrichten meldet sich noch einmal Jan Möller vom Basketball in Hamburg.
6: Ja, und hier sind 4:35 noch zu spielen im dritten Viertel und Chemnitz führt mittlerweile mit 52:46. 6 Punkte vor also für die Chemnitzer, wobei die 2 Punkte, die zählen jetzt nicht, also sind es weiter nur 4 Punkte vor für Chemnitz. Die liegen weiter vorn, weil sie die Dreier besser treffen. Bei Hamburg ist der Korb so klein wie eine Espresso-Tasse heute, da will der Ball einfach nicht rein aus der Distanz. 15%, 3 von 20, das ist eine unterirdische Quote. Und bei Chemnitz ist es allerdings auch so, die sind noch nicht so richtig weggezogen, weil sie sich einen Ballverlust nach dem anderen leisten. Es bleibt also ein fehlerhaftes Spiel, aber dadurch bleibt es auch spannend und es bleibt auch total intensiv. Und es bleibt interessant, 4 Punkte weiter vor, Ballbesitz Hamburg. Chemnitz führt 50-46.
4: Und Manchester City in England droht eine historische Strafe. Mehr dazu nach den Nachrichten mit Steve Neumann.

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1: Um 21.30 Uhr mit Andrea Eckstein von HR Info. Die Berliner Linken wollen mit Grünen und SPD Sondierungsgespräche zur Bildung einer Regierung führen. Das haben die Delegierten eines Parteitags am Abend mit großer Mehrheit beschlossen. Vorher hatte die Landesvorsitzende Wolter Fehler ihrer Partei im Umgang mit israelkritischen Äußerungen eingeräumt. In der Debatte über den Nahostkonflikt seien Grenzen überschritten worden. Ob das SPD und Grünen ausreicht, ist noch unklar. Vom Parteitag der Berliner Linken ARD. Reporter Tom Garus.
2: Wie es kommen wird mit den Sondierungsverhandlungen und ob die anderen auch mitmachen, das bleibt völlig offen. Werner Graf, der grünen Spitzenkandidat, sagt Ja zu Sondierungsgesprächen. Steffen Krach von der SPD ist da abwartender. Er wolle erst mal schauen, was hier bei diesem Landesparteitag rausgekommen ist. Die Berliner SPD können sich in Teilen nur noch vorstellen, in die Opposition zu gehen und eine Minderheitsregierung aus Linke und Grüne zu tolerieren.
1: Der Weg ist frei für günstigere Preise an den Tankstellen ab dem 1. Oktober. Bundestag und Bundesrat haben den Tankrabatt verabschiedet. Die Steuer für Benzin und Diesel sinkt damit für 3 Monate um 17 Cent pro Liter Diesel oder Benzin. Kritiker bemängeln, dass ärmere Haushalte nichts von dem Rabatt haben, weil sie oft gar kein Auto besitzen. Die Stadt Frankfurt hat letztes Jahr rund 200 Millionen Euro Verlust gemacht. Das geht aus Zahlen hervor, die heute vorgestellt wurden. Die Einnahmen sind gesunken, aber vor allem sind die Ausgaben gestiegen. Stadtkämmerin Serke von der CDU sprach von einem Warnsignal. Der Frankfurter Haushalt für das laufende Jahr werde deshalb vom Land Hessen wohl nur unter Sparauflagen genehmigt. Die Stadt Wiesbaden hat einen Bohrstopp verhängt für die geplante Stromleitung Rhein-Main-Link im Stadtteil Breckenheim. Vorher hatte die Umweltorganisation BUND auch beim Verwaltungsgericht einen Eilantrag eingereicht. HR-Reporterin Andrea Bornhagen.
3: Der Netzbetreiber Amprion darf damit auf dem Gebiet in Breckenheim vorerst nicht weiter bohren. Die Firma will eigentlich in der Nähe einer Quelle den wasserhaltigen Untergrund untersuchen. Der BUND befürchtet aber, dass dadurch unterirdische Wasserläufe gestört werden. Außerdem lebe dort der unter Naturschutz stehende Feuersalamander. Es sei möglich, die Stromleitung entlang der Autobahn zu verlegen. Wie es jetzt weitergeht, ist unklar.
1: Ein weiterer Spieler von Eintracht Frankfurt für die deutsche Fußballnationalmannschaft, Stürmer Jonathan Burkhardt, rückt nach. Auch Florian Wirtz vom FC Liverpool ist für das DFB-Team nachnominiert worden. Denn gestern beim 1:1 gegen die Niederlande hatten sich Kai Havertz und Jamal Musiala verletzt. Das waren die Nachrichten. Das Wetter. In der Nacht meist klar, es kühlt ab auf 11 bis 0 Grad. Örtlich gibt es Bodenfrost. Morgen zunächst sonnig, später vor allem im Norden wolkiger. Es bleibt trocken bei 19 bis 27 Grad maximal. Die weiteren Aussichten? Auch am Sonntag viel Sonne und trocken, 22 bis 28 Grad. Ganz ähnlich am Montag und bis 30 Grad. Dann die Zeit 21.33 Uhr.
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4: Die letzte halbe Stunde bis 10 Uhr mit Thomas Kroh am Mikrofon. Vielleicht ist es Ihnen auch schon aufgefallen. Ehemalige und aktive Fußballstars kaufen sich immer häufiger in Fußballclubs ein. Vinicius Junior von Real Madrid zum Beispiel hat vergangenes Jahr die Mehrheit am portugiesischen Erstligisten FC Alverca übernommen. Thomas Müller und Mats Hummels sind jüngst bei Estrela Amadora eingestiegen, der ebenfalls in Portugals höchster Liga spielt. Warum stecken Fußballstars ihr schwer verdientes Geld in Fußballvereine? Darüber spreche ich jetzt mit dem Sportökonom Professor Dr. Christoph Breuer von der Deutschen Sporthochschule in Köln. Guten Abend, Herr Professor Breuer.
5: Guten Abend.
4: Ich kenne mich bei Investments nicht aus, aber wären KI-Firmen oder Waffenhersteller nicht bessere, weil vor allem weniger risikoreiche Anlagen als ein Fußballverein?
5: Das stimmt in der Tat. Also ein Fußballverein ist meistens ein riskantes Investment, weil eben die Fußballbranche durch ihre Regelungen darauf angelegt ist, dass es auch immer Verlierer geben wird. Und das wirkt sich natürlich ökonomisch aus. Und zum anderen sind die Wachstumsfantasien auch begrenzt, weil man sozusagen nicht in neue Produkte groß investieren kann und diese entwerfen kann, sondern es bleibt sozusagen immer beim Fußball. Und das unterscheidet eben den Fußball schon von anderen Branchen. für den Fußball spricht wiederum, dass dort für vergleichsweise überschaubares Geld investiert und auch mitbestimmt werden kann. Und die Fußballstars sind zwar in den letzten Dekaden deutlich vermögender geworden, aber wenn man berücksichtigt, was die Unternehmenswerte von KI-Firmen oder aus der Waffenindustrie sind, da lässt sich sozusagen auch mit einem Millioneneinkommen und einem Millionenvermögen von Fußballstars doch insgesamt nicht so viel bewegen.
4: Aha, das war nämlich so meine Grundüberlegung. Na klar, Vinicius Junior zum Beispiel oder auch Thomas Müller, die haben in ihrer Karriere für einen Normalsterblichen unglaublich viel Geld verdient. Aber so ein Fußballverein, egal wie groß oder klein er auch sein mag, verschlingt ja eben auch Unsummen von Geld. Und wenn beispielsweise der saudische Staatsfonds anfängt zu investieren in Fußballclubs, naja, da kommt immer noch was aus der Pipeline, nach wie vielen Jahren auch immer. Aber ein Konto eines Fußballprofis ist dann ja doch eher schneller leer. Niemand, der etwas von der Materie versteht, Herr Professor Breuer, oder einen guten Berater an seiner Seite weiß, der wird sein Geld zum Fenster rauswerfen. Heißt das im Umkehrschluss, das Risiko im Profifußball dann vielleicht doch den einen oder anderen Euro verdienen zu können, ist geringer geworden?
5: Es ist in Teilen geringer geworden. Umgekehrt muss man sagen, die Investitionsabsicht, also das Ziel der Investition, unterscheidet sich auch ein Stück weit von der Investition in ein, wenn man so möchte, normales Unternehmen. Denn Investoren haben immer den Gewinn oder die Gewinnsteigerung von Unternehmen im Blick. Und bei Fußballclubs ist es weniger die Gewinnsteigerung, denn es muss durch die Konkurrenzsituation immer so viel Geld in Spieler investiert werden und in deren Gehälter, dass unterm Strich selten Gewinn übrig bleibt und der auch nicht, wenn er anzutreffen ist, nicht nachhaltig ist, sehr häufig. Man investiert oder spekuliert, wenn man so möchte, auf eine Wertsteigerung des Clubs. Und das hat in der Tat in den letzten 10 Jahren stattgefunden, wenn wir uns anschauen, mit welchen Summen Investorenclubs in England vor 10, 15 Jahren gekauft haben und heute wieder verkaufen. Also diese Wertsteigerung funktioniert, aber nicht die langfristige Gewinnsteigerung.
4: Verstehe. Also könnte es sein, dass zum Beispiel Vinicius Junior oder Thomas Müller eben darauf spekulieren, dass der FC Alverca unter ihrer Führung oder unter ihrer Teilnahme sich so entwickelt, dass irgendwann ein Investor kommt und sagt, so, hier, zack, da 2 Milliarden kaufe ich euch ab und dann wird der Gewinn eingestrichen. Warum portugiesische Clubs, warum keine deutschen?
5: Zum einen gilt nach wie vor, dass wir in Deutschland die 50-plus-1-Regelung haben. Viele Clubs der ersten und der zweiten Liga sind nach wie vor als reiner eingetragener Verein aufgestellt. Und das bedeutet,

0: in Portugal. Und Clubs aus Portugal macht wahrscheinlich auch besonders attraktiv, dass hier der wirtschaftliche Kerngedanke ist, Talente früh zu entwickeln und dann vielleicht teurer weiter zu verkaufen. Ich kann zugleich mit vergleichsweise wenig Geld mir doch deutlichen Einfluss verschaffen. Und nicht zuletzt ist Portugal sicherlich auch ein Land, wo sich auch Fußballprofis nach ihrem Karriereende durchaus gerne aufhalten.
1: Nicht nur Fußballprofis. Ja, das ist klar. Der portugiesische Fußball ist berühmt für seine gute und sogar exzellente Nachwuchsarbeit. Da springt dann am Ende oft was raus, wenn junge portugiesische Spieler ins Ausland wechseln und dorthin verkauft werden. Wie groß ist die Gefahr, dass Fußballstars mit ihren Eitelkeiten ein solches Investment aber auch in Gefahr bringen?
0: Zum einen haben Fußballstars als Investoren durchaus Vorteile für die Clubs, denn sie bringen nicht nur das Finanzkapital mit, sondern eben auch gehörige Netzwerke in der Fußballindustrie mit und sicherlich auch fachspezifisches Know-how, was den Club weiterbringen kann. Nicht zuletzt bringen sie auch Aufmerksamkeitspotenzial mit. Das heißt, der Club kann auch profitieren sozusagen von Netzwerken und der Attraktivität, der Aufmerksamkeitsattraktivität des Stars, beispielsweise wenn es um die Ansprache potenzieller neuer Sponsoren geht. Dieses Aufmerksamkeitspotenzial kann aber dazu führen, dass das Interesse an dem Club eher ein Interesse an dem neuen Investor ist, insbesondere ein mediales Interesse an dem neuen Investor ist. Da muss der Club natürlich schon auf die Balance achten.
1: Was glauben Sie, ist das eine Mode, die anhält, oder wird das auch wieder abebben, wenn bekannt wird, dass der eine oder andere Fußballstar sein Geld in den Sandplatz gesetzt hat, um sprachlich im Bilde zu bleiben?
0: Ja, es wird ein Nischenthema bleiben. Zum einen, weil die Anzahl an Fußballclubs, die nach Investoren suchen, ohnehin begrenzt ist. Und zum anderen, weil sozusagen die Anzahl an Fußballprofis, die dahin streben, eben dann auch überschaubar ist. Dass wir uns jetzt sozusagen mit einzelnen Investments befassen, das spricht eher dafür, dass sozusagen diese Investments nicht nur wirtschaftlich interessant sind, sondern eben aufgrund der Bekanntheit der Stars und eben auch der Clubs einen bestimmten Unterhaltungswert sozusagen auch zusätzlich generieren. Und viele Clubs suchen auch nicht permanent nach Investoren, sondern insbesondere dann, wenn es eine finanzielle Notsituation gibt. Und die Clubs, die wirklich in eine solche existenzielle Notlage geraten, sind eigentlich auch überschaubar.
1: Sagt Professor Dr. Christoph Breuer von der Deutschen Sporthochschule Köln über Fußballstars, die sich in Fußballclubs einkaufen. Vielen Dank für das Gespräch und einen schönen Abend noch.
0: Gerne.
1: Jetzt geht's gleich weiter mit dem Basketball in Hamburg. Die Towers gegen die Niners aus Chemnitz. Vorher ein paar Zahlen von der Volleyball-Europameisterschaft. Heute Abend die beiden Halbfinalspiele in Mailand. Titelverteidiger Polen hat erwartungsgemäß deutlich gewonnen. 3:0 gegen Slowenien, steht damit also wieder im Endspiel. Und dorthin wollen auch Finnland und Frankreich. Die beiden stehen sich gerade gegenüber. Bei der Handball-Vereinsweltmeisterschaft in Ägypten, da haben die Füchse Berlin gewonnen. 38:18, ihr erstes Spiel gegen Burgan SC aus Kuwait. Und in der American Football Liga, der besten, der glamourösesten und der schillerndsten der Welt, der NFL, da sieht es für die Green Bay Packers, den renommierten Verein aus Wisconsin, gar nicht gut aus. Drittes Spiel, zweite Niederlage zu Hause, 14:35 gegen Atlanta. Zu den 8 Mannschaften, die 2-mal gewonnen haben, also beide Spiele gehören unter anderem auch die San Francisco 49ers. Und damit sind wir bei den Niners aus Chemnitz. Die Basketball spielen Jan Möller in der Bundesliga heute Abend.

0: in Hamburg.
1: Ja, und die führen und die Towers müssen aufpassen, dass ihnen das jetzt nicht zu Beginn des letzten Viertels ein bisschen aus der Hand gleitet, weil sie jetzt auch den Rebound verlieren da unter dem gegnerischen Korb. Und Chemnitz kommt mit Kobe Williams, aber der typisch für dieses Spiel, verliert auch gleich den Ball wieder. Und dann ist es das Foul der Chemnitzer und die Hamburger haben den Ball. Also 19 Turnovers, 19 Ballverluste bei Chemnitz. Das ist der Grund, warum die Gäste hier noch nicht weggezogen sind. Die führen eigentlich durchgehend, aber immer nur knapp. Und immer wenn man denkt, so jetzt könnten sie mal wegziehen, dann gelingt Hamburg doch eine gute Aktion unterm Korb. Oder dann schmeißt Chemnitz einfach den Ball weg. Und so wird es wohl bis zum Ende hier spannend bleiben in dieser Partie. Kenny Ogbel zieht jetzt zum Korb und macht die nächsten zwei Punkte. 59-64, minus 5 aus Sicht von Hamburg.
0: In der Fußball Nations League liegt Italien in Rom beim Comeback von Nationaltrainer Roberto Mancini. Zur Pause 0-1 zurück gegen Belgien. Und Frankreich spielt in der Türkei. Da steht es nach der ersten Hälfte beim Debüt von Zinedine Zidane als Chef der Equipe Tricolore 0-0. Dem englischen Spitzenklub Manchester City droht angeblich eine Strafe historischen Ausmaßes. Mehrere britische Medien haben heute übereinstimmend berichtet, der zehnmalige Meister und Champions League-Sieger sei wegen Verstößen gegen die Finanzregularien der Premier League in 114 von 115 Fällen schuldig gesprochen worden. Über diesen Fall spreche ich jetzt mit ARD-Korrespondentin Franziska Hoppen in London. Guten Abend.
2: Guten Abend.
0: Franziska, das Verfahren gegen Man City läuft seit 3 Jahren. Wie genau lauten die Vorwürfe?
2: Also es geht um den Zeitraum 2009 bis 2018 und da wird unter anderem vorgeworfen, 54 Mal Nichtvorlage korrekter Finanzinformationen, 14 Mal Nichtvorlage korrekter Angaben zur Vergütung für Spieler und Trainer, 5 Mal Nichteinhaltung der UEFA-Regeln und obendrauf auch 35 Mal mangelnde Zusammenarbeit bei der Untersuchung durch die Premier League. Also da geht es dann im Detail zum Beispiel um sowas, dass Sponsoring-Einnahmen der Fluggesellschaft Etihad künstlich aufgebläht worden sein sollen, indem direkte Zahlungen der Eigentümer als Sponsoring deklariert worden sein sollen. Und so soll der Club eben seine finanzielle Situation teilweise besser dargestellt haben, als sie tatsächlich war. Womöglich, um gegenüber der Liga geltende Finanzregeln einzuhalten. Denn wenn es auf dem Papier so aussieht, als würde City gut wirtschaften, kann der Club ja mehr Geld für Spieler und Gehälter ausgeben, hat mehr Spielraum, ohne Finanzregeln zu verletzen.
0: Und unter dem Teammanager Pep Guardiola hat Manchester City hunderte Millionen Euro oder Pfund, ganz wie man will, ausgegeben. Wenn es stimmen sollte, dass Man City in 114 Fällen schuldig gesprochen wurde, muss der Club nun mit welcher Strafe rechnen?
2: Also das könnte schon ungemütlich werden. Ich glaube, bei City wäre man über eine Geldstrafe noch dankbar, denn es wird auch über heftigen Punktabzug spekuliert. Über 40 bis mögliche 60 Punkte. Im schlimmsten Fall könnte der Verein in der zweiten Liga landen. Und es steht auch eine Aberkennung von Meistertiteln im Raum. Und das würde eben nicht nur die zahlreichen Erfolge dieses Vereins der letzten Jahre trüben, sondern könnte auch Schadenersatzforderungen von rivalisierenden Vereinen nach sich ziehen, die sich da im Nachhinein benachteiligt fühlen. Aber noch ist das eben offen.
0: Wie hat der Club sich zu den neuesten Berichten geäußert?
2: Der hat erstmal nur ein kurzes Statement veröffentlicht, in dem sie eben sagen, dass das Verfahren der Premier League noch nicht abgeschlossen sei. Wichtige Aspekte müssten dann noch geklärt werden. Und es würden auch strenge Vertraulichkeitsvorschriften gelten. Also viel ist das nicht. Bislang hat City aber Fehlverhalten immer abgestritten. Und die Einschätzung der Kommentatoren hier ist auch, dass City sich gegen einen Schuldspruch zur Wehr setzen würde.
0: Wie viel Aufmerksamkeit rufen die Meldungen des heutigen Tages in Großbritannien hervor?
2: Ja, also das läuft hier den ganzen Nachmittag schon den Fernseher hoch und runter. Wir haben Stimmen von Fans gehört, die dieses emotionale Dilemma beschreiben. Aber es gibt auch schon länger Kritik daran, dass sich das Verfahren eben schon so lange zieht. Zum Beispiel von David Bernstein, das ist der ehemalige Manchester City-Vorsitzende. Der fand auch, dass es nicht sein kann, dass es einerseits diese 115 Vorwürfe gibt und City ja andererseits, du hast es angesprochen, 440 Millionen Pfund auf dem Transfermarkt ausgeben kann. Das würde also der Glaubwürdigkeit der Regeln der Premier League insgesamt total schaden. Deshalb wollen viele jetzt auch einfach endlich mal ein klares, offizielles Urteil sehen.
0: Manchester City stand schon einmal unter Anklage, 2014 durch den Europäischen Verband UEFA. Damals hat der Club den Ausschluss aus der Champions League noch abwenden können, indem er eine Geldstrafe in Höhe von 10 Millionen Euro gezahlt hat. Du hast die möglichen Strafen in diesem Fall schon aufgezählt. Womit rechnen denn unsere englischen Kollegen dieses Mal?
2: Also weil das jetzige Verfahren so viel umfangreicher ist als 2014, rechnet man auch mit einer deutlich höheren Geldstrafe, wenn es dazu kommt. Also in der Sun zum Beispiel habe ich gelesen, es könnte da umgerechnet bis zu 115 Millionen Euro gehen. Aber viele Experten sagen eben auch, damit wäre es dann wohl nicht getan. Viele spekulieren eben über diesen erheblichen Punktabzug.
0: Warten wir es ab und dann stellt sich nun zum Schluss die Frage, du hast es gesagt, das Verfahren zieht sich nun schon bald 3 Jahre hin. Wann wird denn das Strafmaß verkündet?
2: Einen festgelegten Termin gibt es aktuell nicht. Erstmal muss ja überhaupt die offizielle Entscheidung veröffentlicht werden. Und wann das ist, das liegt eben bei dieser unabhängigen Kommission, nicht bei der Premier League, kann ich dir gerade kein genaues Datum nennen.
0: Manchester City unter Anklage, dazu ARD-Korrespondentin Franziska Hoppen aus London. Schöne Grüße an die Themse.
2: Danke, ciao.
0: Spannender als das Fußballspiel selbst. Spannend aber ist es nach wie vor, vermute ich mal, in Hamburg beim Basketball, Jan Möller.
1: Das ist spannend. Chemnitz mit 5 Punkten vorn. Mal sind es 3 Punkte, mal sind es 5 Punkte. Aber Hamburg lässt sich einfach nicht abschütteln. 70-65 steht es für die Gäste aus Sachsen. 6,5 Minuten sind es noch zu spielen. Das ist eine lange, lange Zeit im Basketball. Da kann ganz viel passieren. Und das ist jetzt schon die Phase hier vor nur 2400 Fans. Das ist ein bisschen enttäuschend. Jetzt schon die Phase, wo man so merkt, jeder Ballverlust oder auch jeder Ballgewinn kann schon fast entscheidend sein. So ist es natürlich nicht, aber so wird jeder Ballgewinn aus Sicht der Hamburger hier gefeiert. Also das Spiel lebt von der Spannung. Chemnitz, ich habe es gesagt, ist ein bisschen favorisiert. Die haben das erste Spiel verloren bei Alba Berlin. Hamburg, klare Klatsche in Bonn. Und wer den ersten Sieg hier holt, das ist völlig offen. 6,5 Minuten vor Schluss, Chemnitz mit 5 vor.
0: Widmen wir uns noch einmal zum Ende dieser Sendung hin dem Fußball und dem Debüt von Jürgen Klopp als Bundestrainer. 1:1 gestern in Amsterdam in den Niederlanden und vor ziemlich genau 100 Jahren saß nämlich zum ersten Mal ein Trainer auf der Bank der Nationalmannschaft. Vorher brauchte man sowas Neumodisches nicht. Otto Nerz hieß der Mann und Reichstrainer war seine Bezeichnung und seine Premiere erlebte Nerz bei einem 3:2 Erfolg. In den Niederlanden. Burkhard Hupe erzählt die Geschichte, wie sie weiterging und welche Premieren von Bundestrainern noch hinzukamen.
3: Der Assistent dieses Professor Otto Nerz war Anfang der 30er Jahre ein gewisser Sepp Herberger.
4: Professor Nerz und ich waren ja eng befreundet.
3: Otto Nerz sagte später, nachdem Herberger ihn abgelöst, vielleicht auch abgesägt hatte, er war die Schlange, die ich an meiner Brust nährte. Sepp Herberger durchlebte nach seinem Debüt im September 1936 beim 1:1 in Polen noch sage und schreibe 28 weitere Jahre als wichtigster Übungsleiter des Landes, ehe ihn im Herbst 1964 eine folgenschwere Erkenntnis traf.
4: Ich hätte nicht zu gehen brauchen, aber wenn ich in den Pass geguckt habe, dann habe ich gesehen, dass ich noch aus dem letzten Jahrhundert bin.
3: Nachfolger von Herberger wurde der Assistent von Herberger. Helmut Schön nämlich, und der hielt immerhin 14 Jahre durch, obwohl der Auftakt beim 1:1 gegen Schweden nicht gerade Euphorie entfachte. Helmut Schön wurde also Welt- und Europameister und er ist bis heute der einzige Bundestrainer, für den die Nationalmannschaft

0: Nachfolger von Helmut Schön wurde natürlich der Co-Trainer von Helmut Schön, der hieß Jupp Derwall, stammte aus dem Rheinland und feierte im Spätsommer 1978 beim 4:3 in Prag einen fulminanten Jobeinstieg gegen den Europameister Tschechoslowakei.
1: Ja, Helmut Schön hat uns überschüttet mit Erfolg und wenn ich nur 50% zunächst einmal davon habe, dann bin ich schon froh.
0: Es reichte immerhin zur Europameisterschaft 1980, viel mehr aber auch nicht, sodass 1984 endlich ein Volksheld ran durfte. Teamchef Franz Beckenbauer erlebte allerdings beim 1:3 gegen Argentinien eine ziemlich deftige Auftaktpleite.
2: Da wurden also Fehler gemacht, die schon sehr selten sind, ja, gerade bei einer Nationalmannschaft. Wenn das eine Jugendmannschaft passiert, dann kann man sagen, na gut, die sind noch jung, die werden es vielleicht noch lernen.
0: Nach der Krönung des Kaisers und Teamchefs zum Weltmeister durfte der Assistent des Kaisers ran, Berti Vogts nämlich, der sich vor seiner Premiere, einem 1:1 in Portugal, allerdings nicht von seiner Paraderolle als Wadenbeißer loslösen konnte.
3: Wer als Fußballer sich da nicht selbst motivieren kann, der hat in der Nationalmannschaft nichts mehr zu suchen.
0: Nach 8 Jahren Berti Vogts ging der Staffelstab über an Erich Ribbeck, der vor seinem missglückten Start beim 0:1 in der Türkei ziemlich schlau die Flucht nach vorne ergriffen hatte.
4: Ich glaube, man muss die Spieler nicht immer bestrafen, wenn sie verloren haben. Man kann auch gut spielen und verlieren, umgekehrt genauso.
0: Und weil Ribbecks Mannschaft sehr viel häufiger schlecht spielte und verlor, wurde auch er im Sommer 2000 durch einen echten Volkshelden ersetzt, dessen Vorname sich so herrlich in die Länge ziehen ließ. Rudi Völler gewann zwar seine Premiere in Hannover gegen Spanien mit 4:1, aber nach 4 Jahren und wenig ansehnlichem Fußball wurde Völler von Jürgen Klinsmann abgelöst. Der gewann sein erstes Spiel in Österreich, genauso wie sein Nachfolger Jogi Löw seine Premiere gegen Schweden. Es folgten 15 Jahre Bundesjogi und dann 2 Jahre Hansi Flick, ehe sich mit Julian Nagelsmann der jüngste Bundestrainer aller Zeiten diesen Job aufschwatzen ließ.
5: Ich habe tatsächlich kurz die Nationalhymne nochmal geübt, dass sie sitzt.
0: Der Auftakt verlief jedenfalls stimmig. Deutschland gewann mit 2:1 in den USA. Doch das Ende vom Lied war wie so oft in 100 Jahren Bundestrainergeschichte eine sportliche Kakophonie.
6: Aber jetzt gibt es da einen neuen Vorsänger, der heißt Jürgen Klopp und singt inbrünstig die deutsche Nationalhymne. Wer gestern Abend zugesehen hat beim Spiel in der Johann Cruyff Arena, der hat's erlebt. Das war Burkhard Hupe über die Fußball-Bundestrainer. Es wird 21.56 Uhr, Sie hören Sportschau live aus Berlin. Und hier das Wichtigste von heute Abend aus der deutschen Eishockeyliga. Die Kölner Haie und die Eisbären aus Berlin, die müssen nachsitzen. Da steht es 5:5 nach 3 Dritteln. Die Eisbären lagen zurück und haben dann lange Zeit 5:3 geführt. Der EHC München war erfolgreich in Bremerhaven bei den Pinguinen 4:1. Und Spitzenreiter Nürnberg liegt vorn, kurz vor dem Ende der Partie bei den Löwen Frankfurt. Und zwar mit 2:1. Das ist das Wichtigste aus der deutschen Eishockeyliga und vom Erfolg der Handballfüchse bei der Clubweltmeisterschaft in Ägypten habe ich Ihnen ja schon berichtet. Und nun stellt sich die Frage, wer wird beste Handballmannschaft der Welt, also Clubmannschaft? Zum Auftakt heute das 38:18 der Füchse gegen Burgan SC aus Kuwait. Tabea Kunze.
7: Dieses Spiel war nicht mehr als ein lockeres Warmlaufen für die Füchse. Burgan hatte sich als Sieger des asiatischen Clubwettbewerbs zum ersten Mal für die WM qualifiziert. Mit dem deutschen Pokalsieger konnte das Team aus Kuwait nicht mithalten. Schon zur Halbzeit führten die Berliner mit 20:11. Bester Werfer im Spiel war Neuzugang Emmerik Sepfel mit 10 Toren. Die Füchse Berlin haben bereits 2-mal die Clubweltmeisterschaft gewonnen, das letzte Mal vor 10 Jahren. Am Sonntag treffen sie im 2. Gruppenspiel auf den ungarischen Top-Club Veszprém, gegen den sie erst vergangene Woche in Berlin in der Champions League verloren haben.
6: Und vom Handballparkett nun auf das Basketballparkett in Hamburg. Die Towers gegen die Niners haben die Gastgeber Jan Möller am Ende möglicherweise doch noch das bessere Ende für sich.
8: Ja, es sieht nach wie vor so aus, als würden die Gäste das bessere Ende für sich haben. Die haben eben einmal mit 8 Punkten geführt. Das ist die höchste Führung im ganzen Spiel gewesen für Chemnitz. Und das sagt ja schon einiges aus. Wenn das nicht zweistellig ist, dann ist es einfach ein ganz enges Spiel. Jetzt sind es wieder 6 Punkte. Und die Hamburger haben den Ball, können also gleich verkürzen. Also ich prognostiziere mal, bei etwas mehr als 3,5 Minuten noch zu spielen, dass das auch bis zum Schluss eine ganz enge Angelegenheit wird. Es ist wie so ein Boxkampf, wo sich 2 Kontrahenten gegenüberstehen und wanken beide. Jetzt ist es Kangulia, der Franzose, der den ersten von 2 Freiwürfen verwandelt. 72 zu 77 und den zweiten hat er gleich auch nochmal. Also das Ding bleibt offen bis zum Ende, 3,5 Minuten vor Schluss. 2. Freiwurf von Kangulia, der sitzt auch, -4 aus Sicht von Hamburg.
6: Das war's mit Sportschau live aus Berlin am heutigen Abend. Ich kann Ihnen dann den nächsten Sonntag ans Herz legen, 20.45 Uhr, Augsburg, Deutschland gegen Griechenland. Das nächste Spiel der deutschen Nationalelf in der Nations League, das zweite für den Bundestrainer Jürgen Klopp und live zu verfolgen. Im ersten im Fernsehen, aber auch auf sportschau.de im Stream zu hören für alle, die irgendwas zu tun haben und das dann sich nicht so in Ruhe zu Gemüte führen können. Thomas Groh dankt Ihnen für Ihr Interesse. Kommen Sie gut ins Wochenende. Hier geht's jetzt weiter mit den Kollegen der ARD Infonacht in Hamburg.

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1: Um 22 Uhr mit Wolfgang Berger. Der neue Tankrabatt kann kommen, das haben Bundestag und Bundesrat entschieden. Diesmal gilt die Preissenkung sogar 3 Monate lang. Aus der Nachrichtenredaktion Ulrike Ufer.
2: Ab 1. Oktober gilt, die Energiesteuern auf Benzin und Diesel sinken bis zum Jahresende um rund 14 Cent pro Liter. Inklusive der Mehrwertsteuer summiert sich der Tankrabatt damit auf rund 17 Cent pro Liter. Allerdings wird der Sprit an der Zapfsäule vermutlich nicht sofort günstiger. Schon beim ersten Tankrabatt hatten die Konzerne erklärt, dass die Tankstellen zunächst noch Benzin und Diesel ohne Steuerrabatt verkaufen müssten. ADAC und Bundeskartellamt stellten zudem wenige Tage nach dem ersten Start fest, dass die Steuersenkung nicht vollständig weitergegeben wurde.
1: Die SPD droht der Union offenbar damit, die Pflegereform doch noch zu stoppen. Eigentlich sollte das Bundeskabinett die Pläne von Gesundheitsminister Linnemann in der kommenden Woche bestätigen. Nach ARD-Informationen behalten sich die Sozialdemokraten aber vor, die Reform vorerst scheitern zu lassen, wegen der darin vorgesehenen Kürzungen auch für Pflegebedürftige und deren Angehörige. Am Montag soll es zwischen beiden Seiten nochmal Gespräche geben. Die Linke will in Berlin mit den Grünen und der SPD Sondierungsgespräche zur Regierungsbildung in der Hauptstadt führen. Das haben die Delegierten eines Parteitags am Abend mit breiter Mehrheit beschlossen. Offenbar soll zunächst getrennt mit Vertretern der Grünen und Vertretern der SPD gesprochen werden. Dann soll es Treffen im Dreierformat geben. 11 Bundesländer wollen das staatliche Tierhaltungslabel abschaffen. Darunter sind auch Schleswig-Holstein und Mecklenburg-Vorpommern. Die Forderung von der Agrarministerkonferenz in Würzburg bringt Bundeslandwirtschaftsminister Rainer in eine schwierige Lage. Aus Würzburg Tobias Betz.
3: 11 Bundesländer fordern, das Gesetz aufzuheben und stattdessen das bestehende Kennzeichnungssystem des Handels weiterzuentwickeln. Für den Bundesminister ist das heikel. Das Gesetz steht im Koalitionsvertrag. Gleichzeitig hat die EU-Kommission rechtliche Bedenken angemeldet. Ein weiterer wichtiger Beschluss betrifft das Düngerecht. Bund und Länder verständigen sich auf ein neues.
4: Und da muss ich einmal dazwischen gehen. Der Verkehrsservice in der ARD-Infonacht. Ein Falschfahrer. Vorsicht bitte auf der B27 Stuttgart-Tübingen. Zwischen Walddorf und Reutlingen B464 werden Gegenstände auf die Fahrbahn geworfen. Kein Falschfahrer, aber nochmal Vorsicht bitte auf der B27 Stuttgart-Tübingen zwischen Walddorf und Reutlingen B464. Dort werden Gegenstände auf die Fahrbahn geworfen. Hier geht es jetzt weiter mit den Nachrichten.
1: Bewölkt, teils Regen, an den Küsten freundlicher, in der Mitte erst sonnig, später bewölkt. Im Süden meist viel Sonne, maximal 17 bis 23 Grad. In der Nordhälfte sonst 21 bis 29 Grad. Am Sonntag Sonne und Wolken im Wechsel, 18 bis 30 Grad. Am Montag wechselhaft bis sonnig. Es ist 22.03 Uhr.
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4: Ja, und los geht's nochmal mit der Meldung von gerade die B27 Stuttgart-Tübingen. Dort bitte Vorsicht zwischen Walddorf und Reutlingen B464. Dort werden Gegenstände auf die Fahrbahn geworfen. Vorsicht auf der B27 Stuttgart-Tübingen. Dort werden Gegenstände auf die Fahrbahn geworfen zwischen Walddorf und Reutlingen B464. Die A3 Frankfurt Richtung Würzburg ist zwischen Frankfurt am Main Süd und Offenbach. Dort gibt's 5 Kilometer Stau nach einem Unfall. Die A5 Frankfurt Richtung Kassel zwischen Reiskirchener Dreieck und Homberg-Ohm 3 Kilometer Stau. Die A7 Kassel Richtung Hannover zwischen Bockenem und Dreieck Salzgitter 3 Kilometer Stau. Die A7 Kassel Richtung Hannover ist zwischen Dreieck Salzgitter und Derneburg Salzgitter wegen einer Nachtbaustelle noch bis 6 Uhr gesperrt. Die Umleitung führt sie dort über die U23. Die A7 Fulda Richtung Würzburg ist zwischen Bad Brückenau Wildflecken und Bad Kissingen Obert-Hulber wegen einer Nachtbaustelle bis 7 Uhr gesperrt. Die A8 Salzgitter Richtung München ist zwischen Fraßdorf und Rosenheim nicht gesperrt, aber dort gibt es 4 Kilometer Stau. Und folgende Autobahnen sind in beiden Richtungen wegen Bauarbeiten gesperrt. Die A1 zwischen Bramsche und Rieste bis Montag 5 Uhr. Der Elbtunnel auf der A7 zwischen Hamburg-Stellingen und Heimfeld bis Montag 5 Uhr. Die A8 zwischen Perl und Merzig-Willingen bis 5 Uhr. Die A40 zwischen den Kreuzen Duisburg und Kaiserberg bis zum 5. Oktober. Die A40 zwischen Mülheim-Winkelhausen und Heißen ist bis Montag früh gesperrt. Die A42 zwischen Herne-Baukau und Herne-Krange sowie die A45 zwischen Lüdenscheid-Nord und Lüdenscheid bis 8 Uhr. Und die A48 zwischen Dreieck-Dernbach und Hörgrenzhausen bis Montag früh. Ein paar Meldungen haben wir noch. Die A671 zwischen Gustavsburg und Hochheim Süd ist bis Montag früh gesperrt. Außerdem die A43 Recklinghausen Richtung Wuppertal. Dort ist zwischen Recklinghausen-Herten und Kreuz-Herne wegen eines defekten Schwertransports die Fahrbahn derzeit gesperrt. Die A52 Mönchengladbach Richtung Düsseldorf ist zwischen Kreuz-Nersen und Kreuz-Karst bis Donnerstag früh wegen Bauarbeiten gesperrt. Zwei Meldungen noch. Die A215 Neumünster Richtung Kiel ist zwischen Kreuz Kiel West und Kiel Mitte wegen Bauarbeiten bis Montag früh 5 Uhr gesperrt. Und die B54 Siegen Richtung Lüdenscheid ist zwischen Siegen Stadt Mitte und Sieghütte nach einem Unfall gesperrt. Ihnen eine gute Fahrt, kommen Sie gut an Ihr Ziel.
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4: Von NDR Info in Hamburg mit den aktuellen Nachrichten, Hintergründen und Analysen. Ich bin Simeon Laux, schön, dass Sie mit dabei sind. Ab Oktober gibt es ihn wieder, den Tankrabatt. 2,5 Milliarden Euro investieren Bund und Länder je zur Hälfte in den Individualverkehr der Deutschen. Zumindest derer, die ein Auto mit Verbrenner fahren. Der Bundestag und auch der Bundesrat haben dieser Entlastung heute grünes Licht gegeben. Durch einen Verzicht auf Steuerannahmen sollen Benzin und Diesel um 17 Cent je Liter günstiger werden. Das sind sicherlich gute Nachrichten für Autofahrende, Spediteurinnen und Landwirte. Es gibt aber auch Kritik an der Maßnahme. Georg Schwarte hat die temporeiche Gesetzgebung heute für uns verfolgt.
5: Da ist er wieder, der Tankrabatt. Die Grüne Katharina Dröge aber mochte sich im Bundestag darüber eher nicht freuen.
6: Ich finde es wirklich vollständig absurd, dass der Deutsche Bundestag jetzt schon zum dritten Mal darüber beraten muss, einen völlig gescheiterten Tankrabatt einzuführen.
5: Gescheitert? Nicht alle sehen das wie die Grünen oder die Linken oder die AfD. Im Gegenteil, bei der SPD sagt Ministerpräsidentin Manuela Schwesig kurz zuvor im Bundesrat, es war ein großer Fehler, den zweiten Tankrabatt im Juni auslaufen zu lassen. Der dritte jetzt von Oktober bis Dezember goldrichtig. Der Sprit müsse wieder unter 2 Euro kosten.
7: Und ich sage es hier ganz deutlich, in den letzten Wochen gab es in meinem Bundesland kein anderes Thema als Frau Schwesig, 2,50 Euro an der Tankstelle, das können wir nicht mehr. Und das haben die Menschen uns auch gezeigt. Das haben die uns auch bei der Wahl gezeigt.
5: Mit Wutwahlergebnissen, meint sie. Und ihr Genossenkollege Armin Willingmann aus Sachsen-Anhalt sagt leicht resigniert, was Wallenstein heute wohl zum Tankrabatt gesagt hätte.
8: Spät kommt er, doch er kommt, der Tankrabatt. Für uns in Sachsen-Anhalt kommt er zu spät.
5: Ab 1. Oktober also soll die Energiesteuer pro Liter Sprit um rund 17 Cent sinken. Die Hoffnung, dass wie beim letzten Mal die Mineralöl-Multis davon wenigstens rund 80% an die Autofahrer weiterreichen. Die Freundin der Marktwirtschaft, Wirtschaftsministerin Katharina Reiche, bleibt aber eher mittelbegeistert vom Tankrabatt.
9: Ich würde ihn jetzt nicht als ordnungspolitische Meisterleistung bezeichnen.
5: Weil sie, wie viele Ökonomen auch, das Prinzip Gießkanne beklagt. Alle kriegen den Rabatt, auch der von Finanzminister Klingbeil oft zitierte Porsche-Fahrer. Armand Zorn, SPD, übrigens Co-Chef der Spritpreis-Taskforce im Bundestag, zeigt das Dilemma auf.
10: Es gab die Möglichkeit A, Maßnahmen, die zielgerichtet sind, aber die nicht sofort wirken. Oder Maßnahmen, die sofort wirken, aber leider nicht so zielgenau sind.
5: Dafür haben sie sich jetzt im Bundestag und Bundesrat entschieden. Laut Stefan Korbach, CDU, ist der Tankrabatt ein Pflaster mit 3 Vorteilen.
11: Er wirkt sofort an der Zapfsäule. Er kommt ohne komplizierte Anträge und Prüfverfahren aus und er entlastet vor allem diejenigen, die auf den Pkw oder Lkw angewiesen sind.
5: Geplant übrigens ab Januar ein Spritpreisdeckel. Wie genau, weiß noch niemand, aber er soll kommen. Und geht's nach Finanzminister Klingbeil auch eine Übergewinnsteuer, die sich bei den Mineralöl-Multis die hohen Gewinne zurückholt. Bremens Bürgermeister Bovenschulte lobt das ausdrücklich, egal wie Klingbeil das rechtlich anstelle.
12: Wobei mir die Rechtstechnik eigentlich völlig egal ist, Egal, welche Farbe die Katze hat, Hauptsache sie fängt Mäuse.
5: Katharina Dröge übrigens von den Grünen konnte sich trotzdem nicht beruhigen. Sie sagt, bei Familien und Kindern kürzen, aber Autofahrer unterstützen, nicht mit uns.
6: Ich habe mal zu meinen Freundinnen und Freunden gesagt, wenn eure Kinder ein Auto wären, dann würden sich Friedrich Merz und Lars Klingbeil dafür interessieren. Leider sind sie Kinder und damit interessiert sich diese Bundesregierung nicht für sie.
5: Weniger polemisch war da der CDUler Mario Vogt, Thüringens Ministerpräsident, der wie seine übrigen Kollegen in der Länderkammer auch sagte, Politik müsse zeigen, dass sie handlungsfähig sei. Auch das schütze Demokratie. Und auch beim Tanken kennt der Mann sich offenbar aus.
13: Wer in diesen Tagen in Deutschland an einer Tankstelle steht, der blickt nicht auf die Weltlage, sondern der blickt auf die Anzeige an der Zapfsäule.
14: Ja, mit diesem Gesetz der schwarz-roten Koalition wird die Energiesteuer auf Diesel und Benzin, also ab dem 1. Oktober bis Ende Dezember dieses Jahres, um 14 Cent je Liter gesenkt. Zusammen mit der Mehrwertsteuer wird der Liter Benzin oder Diesel dann insgesamt 17 Cent billiger. Wenn denn die Konzerne und die Tankstellen das auch so weitergeben. An diesem Beschluss gibt es jedoch auch eine ganze Menge Kritik, unter anderem auch von der Wirtschaftsforscherin Monika Schnitzer. Sie ist Vorsitzende der sogenannten Wirtschaftsweisen. Und sie spricht von einem, Zitat, Ausdruck der Verzweiflung. Wie das ein anderer Ökonom sieht, nämlich Professor Peter Bofinger von der Uni in Würzburg, darüber hat Dirk Wagner vom Hessischen Rundfunk mit ihm gesprochen. Und er wollte zunächst von Peter Bofinger wissen, wie er diesen sogenannten Tankrabatt bewertet.
15: Ich meine, das ist natürlich schon ein bisschen Ausdruck der Verzweiflung. Natürlich muss man auch sagen, die Ursache liegt jetzt an den ganzen Auseinandersetzungen an der Straße von Hormus. Und da ist natürlich nicht in erster Linie die Politik gefordert. Aber wenn man ein bisschen drüber nachdenkt, kann man das auch ökonomisch rechtfertigen, was jetzt beschlossen ist. Wenn wir uns ja überlegen, steckt in dem Benzinpreis, den wir bezahlen, ja auch die sogenannte CO2-Bepreisung. Die hat man ja eingeführt, um jetzt über den Preis einen Anreiz zu geben für die Verbraucher, weniger fossile Brennstoffe zu benutzen. Das heißt, das ist ja eine Lenkungswirkung, die man mit dieser Steuer beabsichtigt. Und jetzt kann man sich natürlich fragen, wo die Marktpreise so hoch sind, brauchen wir dann noch diese spezielle Anreizwirkung durch die CO2-Bepreisung?
16: Also da wären Sie auch noch rangegangen, wenn ich Sie richtig verstehe.
15: Also das wäre jedenfalls eine ökonomische Rechtfertigung, denn diese CO2-Bepreisung bedeutet im Augenblick, dass Benzin und Diesel so etwa 16 bis 19 Cent pro Liter verteuert werden, allein durch diese Bepreisung. Mhm. Und wie gesagt, diesen Anreiz braucht man eigentlich nicht mehr, weil es ist ja teuer genug, um die Leute anzureizen, weniger Benzin zu verbrauchen, auf Elektromobilität überzugehen und so weiter.
16: Die Kritik, die da jetzt von allen möglichen Seiten formuliert wird, also von Sozialverbänden, von der Opposition, auch von Umweltschutzverbänden, die geht ja vor allem in eine Richtung, nämlich, dass das Ganze viel Geld kostet, aber dass der Effekt am Ende wohl verpuffen wird und möglicherweise auch gar nicht bei denjenigen ankommt, die diese Entlastungen wirklich brauchen. Warum kommen Sie da zu einer anderen Einschätzung?
15: Naja, die Analyse jetzt der Tankrabatte, die wir davor hatten, ist eigentlich so, dass doch sehr viel bei den Verbrauchern ankommt.
16: Ja, also 80% heißt es immer.
15: 80 bis teilweise 90%. Also nicht so, dass das verpufft. Das heißt, es hat tatsächlich eine preisdämpfende Wirkung und es hat natürlich auch eine inflationsdämpfende Wirkung. Und jetzt muss man ja sehen, wenn die Inflation hochgeht, dann muss die EZB reagieren, muss die Zinsen erhöhen und das bremst die Wirtschaft nochmal zusätzlich. Das heißt, wenn man es also schafft, dass die Inflation nicht ganz so hoch ist, hat man auch den Zusatzeffekt, dass die EZB nicht ganz so auf die Bremse treten muss.
16: Das eine ist die ökonomische Seite, aber das hat ja auch eine politische Dimension. Wäre es da vielleicht politisch klüger gewesen, wenn die Bundesregierung gesagt hätte, okay, wir verstehen die ganzen Nöte auch der Pendler. Es gibt diese Krisen auf der Welt, die auch für den hohen Spritpreis vor allem verantwortlich sind. Und wir können jetzt nicht wie eine Vollkaskoversicherung immer für alles aufkommen, was da passiert und auch nicht alles abfedern.
15: Also das ist sicher die erste Linie, die man fahren muss, dass man sagt, die Ursache ist ganz klar definiert. Aber man kann ja schon mal drüber nachdenken, eben was kann man tun, damit das nicht voll in das Inflations- und Preisgefüge reingeht. Gibt es ökonomische Gründe, die es rechtfertigen, dass man diese Energiesteuer senkt? Und die Senkung der Energiesteuer um 17 Cent entspricht ziemlich genau dieser CO2-Bepreisung. Das heißt, man knipst, schaltet mal die CO2-Bepreisung aus und man muss sie dann natürlich wieder einschalten, wenn die Marktpreise niedriger sind.
16: Der Staat muss trotzdem Geld in die Hand nehmen, um das zu finanzieren, weil die Steuerausfälle ja spürbar sein werden. Jetzt gibt es diejenigen, die sagen, also dieses Geld, das könnten wir doch für was ganz anderes ausgeben, für unsere Zukunft in der Bildung oder für die Infrastruktur zum Beispiel.
15: Es ist richtig, dass natürlich man sich fragen muss, was könnte man sonst damit tun, wobei ein Teil, allerdings kein großer Teil, dieser Entlastung ja auch dadurch wieder kompensiert wird, dass der Staat ja auch zusätzliche Mehrwertsteuereinnahmen hat durch die hohen Energiepreise. Das muss man ja auch dazu sehen. Aber Sie haben recht, natürlich kann man sich fragen, was kann man anderes dafür tun. Aber ich sehe das ein bisschen gesamtwirtschaftlich, eben die Effekte, die das auf die Inflationsrate hat, wie sich das in das Preisgefüge reinfrisst und wie dann eben die EZB irgendwann mit dem Zinshammer kommt. Sie ist ja schon da, hat den Zinshammer ja schon benutzt und dann über die höheren Zinsen die Konjunktur abwirkt. Ich glaube, das ist etwas, was man einfach nochmal mit im Blick haben muss.
14: Das sagt der Ökonom Peter Bofinger von der Universität in Würzburg. Und die Uhrzeit, es ist jetzt 22.15 Uhr.
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14: Mit 6 Jahren schon fürs Alter vorsorgen, klingt ziemlich früh. Genau das ist aber eine Idee hinter der sogenannten Frühstartrente der Bundesregierung. Für Kinder und Jugendliche zwischen 6 und 18 Jahren soll der Staat jeden Monat 10 Euro in ein Depot einzahlen. Eltern oder Großeltern können zusätzlich Geld auf dieses Depot zahlen. An das geforderte Kapital kommt man grundsätzlich erst mit 65. Die Bundesregierung will damit den Vermögensaufbau fürs Alter fördern und so dafür sorgen, dass die finanzielle Situation der Eltern dabei weniger entscheidend ist. Aber reichen 10 Euro im Monat dafür aus? Und wie sinnvoll ist das Modell? Darüber hat der Bundestag heute erstmals beraten. Jakob Mayer.
17: Mit der Altersvorsorge kann man nicht früh genug anfangen und die Bundesregierung will ihren Beitrag zu mehr Chancengleichheit und Gerechtigkeit zwischen den Generationen leisten. Mit der Frühstartrente möchte die schwarz-rote Koalition Kindern Startkapital mitgeben, um eine private, kapitalgedeckte Vorsorge aufzubauen und Familien dazu anregen, selbst mehr zu tun. 10 Euro monatlich für Kinder ab 6 Jahren, das klingt wenig, sagt Bundesfinanzminister Lars Klingbeil von der SPD. Aber da komme bis zum Renteneintritt ordentlich was zusammen.
18: Wir schaffen hier also mit dieser Frühstartrente ein digitales Familiensparbuch. Das ist ein echter Vermögensaufbau, der für Kinder in allen Familien stattfindet. Und vor allem verbessern wir die Situation für Kinder aus Familien mit kleinen Einkommen.
17: Wir machen die Rente zukunftsfest, betont der Minister. Der stellvertretende Unionsfraktionschef Matthias Mittelberg spricht von einem Meilenstein. Mit der Frühstartrente stärke die schwarz-rote Koalition die kapitalgedeckte Altersvorsorge, die finanzielle Bildung in den Familien und die Kapitalbildung in Deutschland insgesamt. Denn noch investierten nur rund 14 Millionen Deutsche in Aktien. In skandinavischen Ländern sei der Anteil der Aktionäre deutlich höher, mit entsprechenden Vorteilen für die Altersvorsorge. Sorge, so der CDU-Politiker.
19: Man kann uns einiges vorwerfen, aber beim Thema Stärkung der Altersvorsorge geht diese Regierung ganz klar richtig positiv voran und stärkt und sichert das Leben der Menschen in Deutschland.
17: Dafür zahlt der Bund für Kinder und Jugendliche von 6 bis 18 Jahren monatlich 10 Euro in ein Vorsorgedepot ein. Das können die Eltern innerhalb gewisser Vorgaben selbst aussuchen. Tun sie das nicht, fließt das Geld in eine von der Bundesbank verwaltete Kapitalanlage. Eltern und Großeltern können das Depot durch freiwillige Zahlungen aufstocken. Eine gute Idee, sagt der Grünen-Abgeordnete Stefan Schmidt. Er kritisiert aber, dass Kinder, die älter sind als 6 Jahre, leer ausgehen.
20: Wer sich einfach mal lockerflockig 2,5 Milliarden Euro für den Tankrabatt aus den Ärmel schüttelt, der wird wohl auch noch ein paar 100 Millionen Euro für die Altersvorsorge unserer Kinder finden.
17: Lisa Schubert von der Linksfraktion ist mit 24 Jahren die jüngste Abgeordnete im Bundestag. Sie übt grundsätzliche Kritik am schwarz-roten Gesetzentwurf und an dem Plan, dass Eltern zusätzlich für ihre Kinder einzahlen.
21: Mehr als 13 Millionen Menschen in diesem Land sind armutsgefährdet. Da fragt man zum Ende des Monats nicht, wie optimiere ich mein Depot?
17: Aus Sicht der AfD reichen die geplanten Zuschüsse bei der Frühstartrente nicht aus, um genügend Kapital fürs Alter aufzubauen. Um das zu schaffen, müssten die Eltern schon gigantische Zahlungen leisten, sagt die Abgeordnete Iris Nieland.
22: Wir, die AfD-Fraktion, setzen von Anfang an auf einen deutlich größeren Kapitalstock. 100 Euro monatlich und ab der Geburt sollen Zins und Zinseszins eine Substanz geben. Und über die Jahrzehnte wird dann daraus eine wirklich relevante Altersvorsorge.
17: Nach der ersten Beratung soll der Bundestag das Vorhaben noch im Herbst abschließend diskutieren, damit es Anfang kommenden Jahres in Kraft treten kann. Dann soll die Förderung rückwirkend auch für das laufende Jahr greifen. Und zwar erstmal für den Geburtsjahrgang 2020, also für alle Kinder, die zum Beginn der Frühstartrente 6 geworden sind. Und dann kommen danach Jahr für Jahr die späteren Jahrgänge hinzu.
14: Was passiert, wenn in einer Großstadt gleich mehrere Krisenszenarien Realität werden und Bundeswehr, Polizei und Rettungskräfte gemeinsam reagieren müssen? Genau das wird derzeit in Hamburg geübt. Am zweiten Tag der Großübung Red Storm Charlie standen ein Chemieunfall im Hafen und später ein Anschlag auf einen Güterzug auf dem Programm. Entscheidend dabei, wie gut funktioniert im Ernstfall die Zusammenarbeit von Feuerwehr, Rettungsdienst, Polizei und auch Bundeswehr. Elias Bartel war mit dabei.
1: Vor einem Lastwagen der Bundeswehr liegen drei Schwerverletzte. Im Szenario ist Ammoniak ausgetreten, ein Stoff, der im Hamburger Hafen tatsächlich in großen Mengen umgeschlagen wird. Die Leitstelle löst einen sogenannten Massenanfall von Verletzten aus. Das heißt, auf Knopfdruck rückt ein Aufgebot an Rettungswagen, Notärzten und Feuerwehr aus. Weil die Lage unübersichtlich ist, wird die Alarmstufe noch einmal erhöht. Godo Sawinski ist ärztlicher Leiter des Hamburger Rettungsdienstes.
2: Ja, wir hatten heute hier eine sehr gute Möglichkeit, mal eine Kombination aus einer Gefahrstofflage, einer sogenannten CBN-Lage und einem Massenanfall von Verletzten, also in diesem Fall ein Mann 5, im weiteren Verlauf Mann 10, also eine höhere Stufe zu beüben. Das heißt, eine Großzahl beteiligter Kräfte, beteiligter Hilfsorganisationen, um dieses Szenario so bewältigen zu können.
1: Die Werkfeuerwehr von Blom und Voss legt einen Wasserschleier, damit die Gaswolke nicht zu den Schiffen zieht. Die Verletzten werden direkt vor Ort mit Wasser abgespült. Das Problem, sie kühlen dabei schnell aus. Deshalb stehen Zelte und Wärmestrahler bereit. Ob das Abduschen funktioniert hat, prüfen Studenten der Hochschule für angewandte Wissenschaft mit UV-Licht. Die Übungspatienten wurden vorher mit einer Flüssigkeit eingerieben, die unter UV-Licht leuchtet. Die Feuerwehr spricht von einer Materialschlacht, die so lange läuft, wie Material da ist. Und genau das ist für Sawinski auch im Alltag ein Thema.
2: Also wir haben natürlich im Moment zwei Herausforderungen. Wir haben die allgemeine Haushaltslage, wo wir uns irgendwie natürlich drin bewegen. Und wir haben auf der anderen Seite wachsende Herausforderungen, mögliche Einsatzszenarien, an die wir vielleicht vor 5 bis 10 Jahren noch nicht gedacht hätten. Wir sehen es einerseits auch bei den Beschaffungswegen. Es ist nicht mehr so leicht, Fahrzeuge zu beschaffen wie vielleicht noch vor 5 oder 10 Jahren. Wir sehen es auf der anderen Seite, spätestens seit Corona, auch an den Lieferketten.
1: Am Nachmittag geht es dann um einen Anschlag. Auf einem Gelände der Deutschen Bahn greift eine Kamikaze-Drohne einen 500 Meter langen Güterzug an, beladen mit Material für die Bundeswehr. Die Drohne explodiert am Ziel, die Feldjäger übernehmen, die Militärpolizei der Bundeswehr. Sie kommen per Hubschrauber und richten einen militärischen Sicherheitsbereich ein. Drumherum bleibt die Polizei zuständig. Genau das sollte geübt werden. Wer hat wo das Sagen und wer muss wen informieren?
14: Wie sichtbar soll die Erinnerung an die Opfer des Nationalsozialismus heute noch in unserem Alltag sein? In Heidenau bei Dresden hat der Stadtrat darauf eine umstrittene Antwort gegeben. Im öffentlichen Straßenraum sollen künftig keine neuen Stolpersteine mehr verlegt werden. Beschlossen wurde das mit den Stimmen von AfD, CDU und der Bürgerinitiative Oberelbe. Die Stadtverwaltung hatte davon abgeraten. Inzwischen gibt es deutliche Kritik. Auch die sächsische CDU distanziert sich von einem pauschalen Ausschluss der Stolpersteine. Über die Entscheidung in Heidenau berichtet Daniela Karls.
3: In mehr als 2200 Kommunen in Deutschland gibt es Stolpersteine im öffentlichen Raum. Auf den Messingtafeln im Gehweg wird damit an NS-Opfer erinnert, an ihren letzten selbstgewählten Wohnorten. Auch in Heidenau gibt es bereits 5 solcher Stolpersteine. 7 mehr sollten dazukommen. Einen entsprechenden Antrag hatte das Alternative Kultur- und Bildungszentrum, ein Verein aus dem benachbarten Pirna, gestellt. Doch der Stadtrat von Heidenau hat dem nun einen Riegel vorgeschoben. Mehrheitlich hat der Rat nämlich beschlossen, dass keine neuen Stolpersteine mehr im öffentlichen Bereich verlegt werden. Die Verwaltung hatte vorgeschlagen, den Antrag abzulehnen. Der parteilosen Bürgermeisterin Conny Oertel ist es deshalb wichtig, am Tag danach Folgendes zu betonen.
23: Wir sind alle, wie sie dort sitzen, von links bis rechts, das will ich ausdrücklich nochmal betonen, wir sind alle dafür, dass wir der Opfer des Nationalsozialismus gedenken. Es ging nur um die Art und Weise des Wies.
3: In der Tat hat der Stadtrat gestern auch beschlossen, dass statt der Stolpersteine eine neue Gedenkfläche für die Opfer von Krieg, Terror, Diktatoren und Nationalsozialismus in Heidenau errichtet wird, vorzugsweise auf dem Nordfriedhof, heißt es in dem Antrag. Anne Nitschke von dem Alternativen Kulturzentrum, das die neuen Stolpersteine in Heidenau verlegen wollte, sieht das kritisch.
24: Wir sehen das als Ausdruck davon, die Erinnerungsarbeit völlig zu deindividualisieren, auszulagern, quasi nicht mehr im öffentlichen Raum, im Alltag stattfinden zu lassen, sondern dieser Vorstoß, diese Erinnerungsfläche auf dem Friedhof zu schaffen, ist unseres Erachtens auch nur vorgeschoben, weil es gibt kein Konzept.
3: Bürgermeisterin Conny Oertel bestätigt, dass die Flächen auf dem Nordfriedhof der Kirche gehören. Ob und wie dort eine Gedenkfläche gestaltet werden könne, sei offen. Die Stadträte, die den Antrag gestellt hatten, standen nicht für Interviews zur Verfügung. In ihrem Antrag führen sie aus, dass die Verlegung von Stolpersteinen von vielen Kommunen kritisch betrachtet werde, weil die Stolpersteine dazu führen würden, dass Passanten über die Namen von Opfern hinweggehen. Katja Demnig, die Geschäftsführerin der Stiftung Stolpersteine, sagt, dieses Argument sei an den Haaren herbeigezogen.
4: Wenn wir überlegen, wir arbeiten heutzutage mit 2200 Kommunen in ganz Deutschland zusammen, eng zusammen. Und umgekehrt stehen dagegen 5 Kommunen, die sich in den letzten 30 Jahren gegen eine Verlegung entschieden haben. Dann glaube ich, ist eher von genau dem Gegenteil die Rede.
3: Die Stadtratsentscheidung in Heidenau sorgt auch für Diskussionen, weil CDU-Stadträte sie mitgetragen haben. Die Abstimmung erfolgte zwar geheim, aber die CDU-Fraktion sagt selbst, dass einige ihrer Mitglieder den Antrag unterstützt hätten. Ein gemeinsamer Beschluss von CDU und AfD bei einem solch sensiblen Thema. Der Sächsische Landesverband der CDU geht mit einem schriftlichen Statement auf Distanz.
7: Als CDU-Landesverband unterstützen wir das Verlegen von Stolpersteinen als eine Form des Gedenkens an die abscheulichen Verbrechen des Nationalsozialismus. Sie machen deutlich, dass diese Verbrechen nicht irgendwo, sondern mitten in unseren Dörfern und Städten, mitten in der Gesellschaft verübt wurden. Eine Form des Gedenkens grundsätzlich auszuschließen, ist der falsche Weg.
3: Der Vorgang hat in jedem Fall dazu geführt, dass über eine Stadtratsentscheidung aus einer sächsischen Kleinstadt bundesweit berichtet wird.
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14: Morgen Nachmittag wird in Baden-Baden entschieden, ob sich Deutschland mit München oder mit Köln-Rhein-Ruhr um die Austragung olympischer und auch paralympischer Spiele bewerben wird. Lars Pegelow, wer hat denn die Nase vorn?
8: Tja, um eine Nasenlänge vorn könnte München sein, denn die bayerische Metropole hatte eine etwas bessere Beurteilung im Prüfbericht vor einigen Tagen. Holger Kühner beobachtet das Geschehen in dieser Woche in Baden-Baden ganz genau. Wie sieht es denn aus mit der Favoritenrolle?
9: Im Sport spricht man ja oft von der Tagesform. Manchmal steht man auf und weiß, heute geht alles. Bei der Wahl der deutschen Olympiastadt haben die Kandidaten München und Köln-Rhein-Ruhr bereits alles gegeben. Die Medaillenvergabe, die übernehmen aber andere. Und es gibt nur Gold, sonst nichts. Ich gehe davon aus, dass es mega spannend wird. Die Konzepte der Bewerber aus München und Köln-Rhein-Ruhr, die wurden überprüft und liegen in der Punktewertung fast gleich auf. Berlin hat ja zurückgezogen. Am Ende wird es darum gehen, wer international die besten Chancen hat. Und da sehe ich München vorn. Dass Köln-Rhein-Ruhr beim Segeln mit Rostock-Warnemünde kooperiert, also den Osten einbindet, ist ein Pluspunkt. Interessiert den Rest der olympischen Welt aber vermutlich nicht.
8: Das IOC will dann 2029 übrigens entscheiden, wer wirklich die Spiele ab 2036 ausrichten wird. In der Basketball-Bundesliga kommt es morgen Nachmittag zum Top-Duell. Bayern München gegen Alba Berlin. Heute haben es die Hamburg Towers und die Niners aus Chemnitz besonders spannend gemacht. Das Spiel ist in der Verlängerung zu Ende gegangen. Jan Möller, wer hatte denn den längeren Atem?
10: Ja, die Towers hatten am Ende den längeren Atem. 94-90 haben sie gewonnen. Ein irres Spiel. Beide Teams mit ganz viel Einsatz und hohem Tempo, aber auch mit einer sehr hohen Fehlerquote. Es ging wirklich hin und her. Ein Punkt Führung für Chemnitz zur Pause und auch in der zweiten Hälfte ist es ein ganz wildes Spiel geblieben. Chemnitz schien da etwas davon zu ziehen. Hamburg blieb dran bis in die Crunch-Time. Es gab Verlängerung. 83-83 stand es da. Und da hatte Hamburg dann am Ende die besseren Nerven. Sakai Siegler mit einem Dreier und dann mit einem Freiwurf die letzten Würfe von Chemnitz am Ring. Hamburg holt den ersten Saisonsieg, 94-90.
8: Jan Möller war das live aus Hamburg und Bundesliga-Tabellenführer ist aktuell Ulm nach einem Sieg heute in Hagen. Und schließlich noch ein Blick zur Rad-WM nach Montreal. Dort ging der Sieg im U23-Rennen der Männer an die USA. Die Deutschen gingen leer aus. Holger Gerska.
25: Dem deutschen Nachwuchs droht zum zweiten Mal in Folge eine medaillenlose WM, denn das eigentlich stark besetzte U23-Team konnte in den letzten beiden Runden bergan nicht mehr mit den Besten konkurrieren. Porfitzke, der im Juniorenalter WM-Medaillen gewonnen hatte, versuchte es 40 Kilometer vor dem Ziel mit einer Attacke, aber die kleine Gruppe, die sich um ihn herum gebildet hatte, war schnell wieder gestellt. So fuhr am Ende der 180 Kilometer Moritz Maus als bester Deutscher mit 1,5 Minuten Rückstand auf Platz 21 ins Ziel. Neuer Weltmeister wurde Aisling Barry aus den USA. Er beeindruckte an seinem 19. Geburtstag mit einer Flucht über 140 Kilometer. Zunächst mit 4 Begleitern, in den letzten Runden dann als Solist. Der fast 2 Meter große Jungprofi fährt für den Nachwuchs der niederländischen Wismar-Mannschaft. Silber und Bronze sicherten sich der Spanier Alvarez und der Norweger Stjansen.
8: Und weiter geht es in Montreal morgen mit dem Straßenrennen der Frauen. Und schließlich noch ein Ergebnis eines Nachholspiels aus der dritten Fußballliga. Der TSV Havelse verliert zu Hause gegen Fortuna Köln mit 1:3 und bleibt damit Tabellenletzter.
14: Alles Wichtige aus dem Sport war das mit Lars Pegelow. Die Berliner Linke ist heute zu einem Sondierungsparteitag zusammengekommen. Vergangenen Sonntag war die Partei ja mit 25,7% stärkste Kraft geworden. Darüber sprechen wir gleich hier live.
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5: Um 22.30 Uhr mit Wolfgang Berger. Der Weg für einen erneuten Tankrabatt zur Entlastung der meisten Autofahrer ist frei. Bundestag und Bundesrat haben im Eilverfahren ein Gesetz der schwarz-roten Koalition gebilligt. Die Regelung gilt von Anfang Oktober bis Ende Dezember. Aus Berlin, Evi Seibert.
6: Der Staat verzichtet auf Steueranteile, sodass die Preise pro Liter um etwa 17 Cent sinken sollten. Die Tankstellen müssen diese Steuersenkung aber nicht 1:1 weitergeben. Die Bundesregierung rechnet damit, dass rund 2,5 Milliarden Euro weniger an Steuern in die Staatskasse fließen werden. Kritiker bemängeln, dass der heute beschlossene Tankrabatt teuer und nicht zielgenau ist, weil damit auch wohlhabende Autofahrer unterstützt werden, die die Hilfe vielleicht gar nicht bräuchten, während Menschen, die kein Auto haben, bei den Energiepreisen nicht unterstützt werden.
5: Die Linke als Siegerin der Berlin-Wahl will mit Grünen und SPD Sondierungsgespräche zur Regierungsbildung in der Hauptstadt führen. Das beschlossen die Delegierten am Abend auf einem Parteitag mit breiter Mehrheit. Dabei wies die Spitzenkandidatin Ehralp die Antisemitismusvorwürfe gegen ihre Partei noch einmal zurück.
11: Es ist ganz klar, wir haben hier Grenzüberschreitungen noch mal einhellig verurteilt. Uns geht es darum, dass alle Berlinerinnen und Berliner in Sicherheit leben können, egal woher sie kommen, egal an was sie glauben, egal wen sie lieben. Das betrifft jüdische Menschen, das betrifft auch muslimische Menschen, das betrifft queere Menschen. Dieses Signal ist ganz klar vom Parteitag ausgegangen und ich werde für den Schutz von allen Berlinerinnen und Berliner einstehen.
5: So die linken Spitzenkandidatin in Berlin, Ehralp. Die Agrarminister der Länder haben sich darauf geeinigt, die Düngeregeln neu zu ordnen. So sollen die bisherigen sogenannten roten Gebiete wegfallen, in denen bei hoher Nitratbelastung des Grundwassers nur noch eingeschränkt gedüngt werden darf. Stattdessen soll es regionale Lösungen der Bundesländer geben, mit speziellen Auflagen für diejenigen Betriebe, die nachweislich übermäßig viel Dünger einsetzen. Die USA erlauben der Ukraine nach Angaben von Präsident Zelensky die Produktion eigener Patriot-Luftabwehrraketen. Präsident Trump habe ihm mitgeteilt, dass die Ukraine die Lizenzen für die Herstellung erhalten werde, so Zelensky. Er hatte wiederholt darauf hingewiesen, dass solche Raketen für die Verteidigung seines Landes unabdingbar seien. Bisher war er auf Lieferungen von Partnern angewiesen. Das Wetter in Deutschland. Nachts im Nordwesten zunehmend bewölkt, später an der Nordsee etwas Regen, sonst kaum Wolken oder klar, minimal 13 bis 1 Grad. Morgen im Norden bewölkt, teils Regen, an den Küsten freundlicher, in der Mitte erst sonnig, später bewölkt, im Süden meist viel Sonne, maximal 17 bis 23 Grad in der Nordhälfte, sonst 21 bis 29 Grad. Am Sonntag Sonne und Wolken im Wechsel, 18 bis 30 Grad. Am Montag wechselhaft bis sonnig bei 18 bis 31 Grad. Das waren die Nachrichten.
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14: Und los geht's mit der A5 Frankfurt Richtung Kassel zwischen Reiskirchener Dreieck und Homberg-Ohm. 3 Kilometer Stau. Die A7 Kassel Richtung Hannover ist zwischen Dreieck Salzgitter und Derneburg Salzgitter wegen einer Nachtbaustelle noch bis 6 Uhr gesperrt. Die Umleitung dort führt sie über die U23. Die A7 Fulda Richtung Würzburg ist zwischen Bad Brückenau Wildflecken und Bad Kissingen Obert Hulba wegen einer Nachtbaustelle bis 7 Uhr gesperrt. Folgende Autobahnen sind in beiden Richtungen wegen Bauarbeiten derzeit gesperrt. Die A1 zwischen Bramsche und Rieste bis Montag 5 Uhr. Der Elbtunnel auf der A7 zwischen Hamburg-Stellingen und Heimfeld bis Montag 5 Uhr. Die A8 zwischen Perl und Merzig-Wellingen bis 5 Uhr. Die A40 zwischen den Kreuzen Duisburg und Kaiserberg bis zum 5. Oktober. Die A40 zwischen Mülheim-Winkhausen und Heißen bis Montag früh. Die A42 zwischen Herne-Baukau und Herne-Krange sowie die A45 zwischen Lüdenscheid-Nord und Lüdenscheid bis 8 Uhr und die A48 zwischen Dreieck-Dernbach und Hörgrenzhausen bis Montag früh. Die A671 zwischen Gustavsberg und Hochheim-Süd ist bis Montag früh gesperrt. Die A43 Recklinghausen Richtung Wuppertal ist zwischen Recklinghausen-Herten und Kreuz-Herne wegen eines defekten Schwertransports derzeit gesperrt. Außerdem die A52 Mönchengladbach Richtung Düsseldorf ist zwischen Kreuz-Nersen und Kreuz-Karst bis Donnerstag früh wegen Bauarbeiten gesperrt. Zwei Meldungen noch, die A215 Neumünster Richtung Kiel ist zwischen Kreuz-Kiel-West und Kiel-Mitte wegen Bauarbeiten bis Montag 5 Uhr gesperrt. Und die B54 Siegen Richtung Lüdenscheid ist zwischen Siegen statt Mitte und Sieghütte nach einem Unfall gesperrt. Ihnen, wo es geht, eine gute Fahrt. Kommen Sie gut an Ihr Ziel.
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14: mit Simeon Laux. Hallo. Die Berliner Linke ist heute zu einem Sondierungsparteitag zusammengekommen. Vergangenen Sonntag war die Partei ja mit 25,7% stärkste Kraft bei der Wahl zum Berliner Abgeordnetenhaus geworden. Jetzt ist klar, die Partei will Grüne und SPD zu Sondierungen einladen. Das haben die Delegierten so heute in Berlin beschlossen. Sebastian Schöbel hat den Parteitag dort für uns verfolgt. Sebastian, die Parteispitze hatte ja bereits zuvor für die Sondierungen geworben. Wie klar war denn dann heute das Votum der Delegierten?
12: Also es stand schon fest, dass relativ viele Linke in Berlin auch tatsächlich diese Regierung, die nächste Regierung in Berlin anführen wollen, denn sie haben ja große Versprechungen gemacht. Das bekannteste Versprechen sicherlich die Vergesellschaftung von Wohnungskonzernen mit mehr als 3000 Wohneinheiten. Aber es gab auch Stimmen in der Partei, vor allem beim Parteinachwuchs, aber auch von anderen, die gesagt haben, Opposition sei besser als zu regieren, denn regieren würde bedeuten, man müsse zu viele Kompromisse machen und dafür waren sie nicht bereit. Allerdings war von diesen Stimmen dann auf dem Parteitag so gut wie gar nichts mehr zu hören. Dort hat man Elif Ereb, die Spitzenkandidatin, gefeiert, hat sich selbst für diesen Sieg, der ja tatsächlich sehr deutlich gewesen ist, gefeiert und sich dann am Ende mit großer Mehrheit dafür entschieden, jetzt auch Sondierungen mit der SPD und mit den Grünen führen zu wollen.
14: Klares Votum also vom Sondierungsparteitag. Die Linkspartei, die sieht sich ja gerade massiver Kritik ausgesetzt. Es geht um den Vorwurf des Antisemitismus und auch um die Positionierung zum Nahostkonflikt, insbesondere in Teilen der Berliner Landespartei. Welche Rolle hat das heute auf diesem Parteitag gespielt?
12: Das wurde immer wieder angesprochen. Man hat durchaus auch gemerkt und hat kritische Töne gehört, dass die Linke nach dieser sehr schweren Woche für sie durchaus angefasst gewesen ist. Kerstin Wolter, die Co-Landeschefin der Berliner Linken, hat dann auch eingeräumt, es gab in der Partei durchaus in der Vergangenheit Töne, die jüdische Menschen verschreckt, teilweise verstört und verängstigt haben. Und das dürfe nicht sein. So etwas gehöre nicht in die Linkspartei. Und wer das tue, der spreche auch nicht für die Partei. Und gleichzeitig merkte man aber auch, dass so ein Stück weit die Wagenburg-Mentalität der Linken dann wieder durchkam. Die haben die Reihen geschlossen und haben auch gesagt, diese Antisemitismusvorwürfe, die weisen sie erstens zurück, sehen sie auch nicht als begründet an. Und zweitens seien das auch Versuche, sie jetzt von ihrem großen Vorhaben, eben die Wohnungskonzerne zu vergesellschaften, abzuhalten. Sie fühlen sich da auch ein Stück weit einer Kampagne ausgesetzt, vor allem durch die CDU und durch die CSU und würden das auf jeden Fall nicht für sich annehmen. Und da hat man schon auch gemerkt, dass die ein Stück weit Frust schieben und das auch so nicht annehmen, diese Kritik.
14: Bleibt also abzuwarten, wie sich diese Debatte weiterentwickeln wird. Es gab ja in dieser Woche bereits erste Vorgespräche mit den Grünen und auch ein Sondierungsteam der Grünen steht schon in den Startlöchern. Bei der SPD hingegen gibt es Widerstand gegen eine Koalition. Prominente Köpfe dort haben vor den Sondierungen mit den Linken gewarnt. Wie stehen denn die Chancen, dass es tatsächlich zu Sondierungen zwischen den drei Parteien kommt?
12: Ich denke, es ist schon relativ sicher, dass die auch zumindest Vorgespräche und Sondierungen führen werden. Die Frage ist dann, wie die vorankommen, ob man da zum Erfolg kommt. Denn ja, tatsächlich ist die SPD im Augenblick am skeptischsten. Da haben sich ja durchaus auch, ich sag mal, Schwergewichte in der Partei, große Namen in der Vergangenheit gemeldet, jetzt in der vergangenen Woche, und haben gesagt, dass sie einer Koalition mit der Linkspartei abraten würden, ihrer eigenen Partei, lieber in die Opposition gehen oder eben mit der CDU sprechen. Aber ich denke, die Linken haben jetzt hier auf diesem Parteitag genug getan, um die SPD auch zu beruhigen. Die Grünen haben ja schon angekündigt, sie wollen in diese Sondierungsgespräche gehen. Und dann wird es nächste Woche, Mitte der nächsten Woche, damit auch losgehen.
14: Du hast vorhin auch schon das Thema Enteignung angesprochen. Das ist ja ein schwieriges Thema, beziehungsweise wird ein schwieriges Thema mutmaßlich sein bei den Sondierungen dann.

0: gesetzt werden. Die Linken haben auch nochmal daran erinnert, dass alle Versuche, das zu verschleppen, jetzt mit diesem Wahlsieg dann auch beendet sind und sie das jetzt auch wirklich in die Realität umsetzen wollen. Und sie erinnern auch gerne die SPD daran, dass die SPD zumindest hier in Berlin auch schon einen Parteitagsbeschluss hatte, der sich für die Vergesellschaftung der Konzerne ausgesprochen hat. Mit anderen Worten, die SPD versucht da auch im Augenblick ein bisschen ihre eigene Richtung zu finden. Und die Linken bleiben dabei. Sie wollen nur Koalitionsverhandlungen führen, wenn die Partner bei dieser Vergesellschaftung auch mitmachen wollen.
1: Bleibt also abzuwarten, wie sich das entwickeln wird. Lass uns noch kurz einen Ausblick auf die kommenden Tage werfen. Wie ist der Zeitplan? Wann sollen die Sondierungen beginnen?
0: Es soll Mitte nächster Woche losgehen mit den Sondierungen. Es gab auch schon erste Gerüchte, dass man bereits im Oktober fertig sein will. Das wurde dann aber heute hier am Rande des Parteitags von hochrangigen Parteimitgliedern der Linken eher, ich sag mal, als Legende abgetan. Also wie schnell man fertig werden würde mit diesen Sondierungen, das wird sich noch zeigen. Da will man sich nicht festlegen. Die Koalitionsverhandlungen sollen dann auf jeden Fall bis Ende des Jahres fertig sein. Aber auch da ist der Zeitplan noch sehr vage, einfach weil jetzt schon klar ist, da werden einige sehr zentrale, schwierige Fragen besprochen werden. Und da geht es nicht nur um die Frage der Vergesellschaftung, sondern da geht es auch noch um andere Themen. Und es muss auch rein verhandelt werden in diesen Koalitionsvertrag, mindestens einen Passus in der Präambel, wie man sich zum Antisemitismus, zum Nahostkonflikt positioniert. Und das wird auf jeden Fall ein richtig schwerer Brocken werden.
1: Sebastian Schöbel war das live aus Berlin mit Eindrücken und Informationen vom Sondierungsparteitag der Linken und wie es jetzt in den kommenden Tagen weitergeht. Vielen Dank dafür.
0: Alles klar, gerne.
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1: Ja, wir haben es gehört. In Berlin hat die Linke die Wahl zum Abgeordnetenhaus vor allem mit dem Thema Mieten für sich entschieden. Gerade haben wir darüber gesprochen. Ihr Ziel, sie will den Wohnungsbestand großer privater Konzerne in der Stadt Berlin in öffentliche Hand überführen. Sprich, enteignen oder wie es auch heißt, vergesellschaften. Aber kann das Wohnungsproblem dadurch gelöst werden? Dieser Frage ist Heidi Radwilas nachgegangen.
3: Was die Spitzenkandidatin der Linken, Elif Eralp, nach der gewonnenen Wahl des Abgeordnetenhauses in Berlin Anfang der Woche gesagt hat, dürfte so manche private Wohnungsbaugesellschaft in der Hauptstadt nicht gerne hören.
4: Für mich ist ganz klar, dass in einer Regierung auch vergesellschaftet werden muss, weil es ein Mittel ist, um Spekulation vom Mietmarkt zu verdrängen.
3: Was Eralp will, sofern die angedachten Sondierungsgespräche mit Grünen und SPD gelingen, hat es in der Bundesrepublik noch nie gegeben. Vergesellschaftung, also die zwangsweise Überführung von Privateigentum in die öffentliche Hand, sieht das Grundgesetz zwar gegen Zahlung einer Entschädigung vor, umgesetzt wurde das hierzulande aber noch nie. Konkret will die Linke private Wohnungsbauunternehmen mit mehr als 3000 Wohnungen in Berlin vergesellschaften, darunter Vonovia und die dazugehörige Deutsche Wohnen. Damit soll das Wohnungsproblem in der Hauptstadt entschärft werden. Das betreffe rund 240.000 Wohnungen. Bei den meisten Ökonomen kommt das nicht gut an. Michael Vogtländer vom Institut der Deutschen Wirtschaft Köln sagt:
5: Wie es geplant ist, ist es auch ein echter Tabubruch. Denn das, was die Linke ja vorhat, ist, dass sie unterhalb des Marktpreises kompensieren möchte. Im Gespräch sind ja 40-60%
3: des aktuellen Marktpreises, die den Anteilseignern der Wohnungskonzerne im Falle einer Vergesellschaftung als Entschädigung zugedacht würden. Vogtländer meint:
5: Und das heißt natürlich ein echter wirtschaftlicher Schaden für die Investoren. Und das hat Folgen eben für den Standort.
3: Investoren würden abgeschreckt, warnen Experten. Es fehle Geld für dringend benötigte neue Wohnungen. Es gibt zu wenig Wohnungen, vor allem bezahlbare. Tom Krebs ist Professor für Wirtschaftspolitik an der Universität Mannheim. Er sagt, Neubau alleine reiche nicht zur Bekämpfung der Wohnungskrise. Er gehört zu den wenigen Ökonomen, die der geplanten Vergesellschaftung etwas abgewinnen können. In einem schriftlichen Statement teilt er der ARD-Finanzredaktion mit:
6: Die Vergesellschaftung erhöht das Angebot an Wohnungen mit Mietpreisbindungen und trägt so zur Stabilisierung der Mieten in diesem Wohnungssegment bei.
3: Daneben brauche es natürlich den öffentlichen Wohnungsbau, meint Tom Krebs. Andere Experten fragen sich, wo das Geld für öffentlichen Wohnungsbau herkommen soll. Denn im Rahmen der geplanten Vergesellschaftung könnte die ohnehin klamme Haushaltskasse der Hauptstadt mit zusätzlich 8 bis 36 Milliarden Euro belastet werden, schätzen Experten. Abhängig davon, ob und

0: Die Zeit, es ist jetzt 22.45 Uhr.
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0: Kriege und Konflikte beschäftigen uns in den Nachrichten jeden Tag. Die Ukraine, der Nahe Osten. Ein Konflikt in Europa ist inzwischen aber ziemlich aus dem Fokus geraten. Und der schwelt seit Jahrzehnten und droht jetzt wieder aufzuflammen. Es geht um die Streitigkeiten zwischen Griechenland und der Türkei. Rhetorisch wird aufgerüstet, aber auch militärisch. Die Türkei hat sogar schon Truppen verlagert. Wie bedrohlich ist die Lage? Jasper Riemann.
2: Es ist ein sich aufschaukelndes Hin und Her. Da beschwert sich Griechenland über türkische Luftraumverletzungen, über aus seiner Sicht illegale Ausrufungen türkischer Meeresnationalparks, über türkische Truppenverlegungen an die Küste. Auf der anderen Seite ist ein türkischer Präsident Recep Tayyip Erdogan, der Griechenland aufruft, die Militarisierung seiner Inseln zu beenden, und sein Außenminister Hakan Fidan, der deswegen von einer Sicherheitsbedrohung für die Türkei spricht.
3: Wir treten also wirklich in eine neue Ära ein.
2: Meri Bossi ist emeritierte Professorin für internationale Sicherheit an der Universität Piräus.
3: Wir sehen eine zunehmende Eskalation und eine bedrohliche Rhetorik seitens der Türkei und seitens Griechenlands. All das und natürlich das unsichere regionale und internationale Umfeld trägt dazu bei, dass diese Spannungen vielleicht einen extremeren Punkt erreichen könnten.
2: Ende August hat Griechenland mit Israel einen milliardenschweren Rüstungsvertrag abgeschlossen. Name: Schild des Achilles. Griechenland erhält ein umfassendes Luftverteidigungssystem. Aus Sicht des griechischen Analysten und Journalisten John Psaropoulos geht es dabei nur um Selbstverteidigung.
4: Griechenland betrachtet die Türkei als ein potenzielles Russland. Die Bedrohungswahrnehmung, die Europa jetzt von Russland hat, die hat Griechenland schon seit längerem gegenüber der Türkei.
2: In den vergangenen Jahrzehnten gerieten Griechenland und die Türkei immer wieder wegen unterschiedlicher Fragen in der Ägäis aneinander. Zum Beispiel wegen der Ausdehnung des griechischen Luftraums oder wegen der Größe von Wirtschaftszonen. Ronald Mainardos, Politikbeobachter beim Athener Think Tank Elia Map, spricht von einer komplexen Gemengelage.
5: Man ist sich nicht einig, was eigentlich umstritten ist. Und man ist sich nicht einig, wie man diese Streitpunkte denn lösen soll. Wenn man das jetzt mal ganz hart ausdrücken will, tritt man auf der Stelle.
2: So ist für die griechische Regierung zum Beispiel die Frage geklärt, ob man das Recht habe, die Hoheitsgewässer um die Ägäisinseln auf 12 Seemeilen auszuweiten. Das erlaube ja schließlich das UN-Seerechtsübereinkommen. Doch das türkische Parlament hat schon 1995 beschlossen, setzt Griechenland das wirklich um, würde das als Kriegsgrund gesehen werden. Die türkische Befürchtung? Wegen der vielen griechischen Inseln könnten die internationalen Gewässer in der Ägäis erheblich schrumpfen, der türkische Schiffsverkehr wäre drastisch eingeschränkt. In Griechenland wiederum wird außerdem die türkische Doktrin der sogenannten blauen Heimat kritisch gesehen, wonach die Türkei ihre Einflusszonen im Mittelmeer deutlich erweitern will. Der Politikwissenschaftler Hüseyin Bağcı aus Ankara beschwichtigt.
6: Zwischen der Türkei und Griechenland könnte es nicht zu einer militärischen Auseinandersetzung kommen, weil beide Seiten Mitglieder der NATO sind. Das ist ein Familienkonflikt.
2: Präsident Erdogan sei ohnehin nicht an einem Krieg interessiert.
6: Ich bin sehr viel in Griechenland gewesen und es ist ein wunderschönes Gefühl, in Griechenland zu sein. Warum? Weil jeden Morgen, wenn man aufwacht, die ganze Nachrichten einfach über die Türkei ist. Da sieht man sich wirklich, mein Gott, wir Türken, wir sind ja so stark, so bedrohlich. Aber in der Türkei, es wird nicht so gesehen.
2: Vieles ist, da sind sich die Experten einig, innenpolitisch motiviert. So sind im Frühjahr Wahlen in Griechenland und Ministerpräsident Mitsotakis will nicht schwach wirken. Sicher ist, die Zeit der ruhigen Gewässer, wie die Entspannungsphase seit einem Besuch Erdogans 2023 in Athen genannt wird, diese Zeit ist vorbei.
0: Die Spannungen zwischen Griechenland und der Türkei, die nehmen wieder zu. Heute früh unserer Zeit hat der griechische Ministerpräsident Mitsotakis das auch auf der Bühne der Generalversammlung der Vereinten Nationen angesprochen. Er forderte beide Seiten zu einem intensiveren Dialog auf, um den Konflikt abzuschwächen. Unser nächstes Thema. Schwere Regenfälle und Sturzfluten haben in Libyen die Gegend rund um die Stadt Mizda überschwemmt. Die Stadt liegt in einer bergigen Region im Nordwesten des Landes. Nach Angaben des örtlichen Rettungsdienstes dort gibt es Tote. Viele Menschen werden vermisst. Iris Völlnagel berichtet.
7: Hol sie da raus, hol sie von dort drüben raus.
8: Es sind bestürzende Szenen, die der arabische Fernsehsender Al Arabiya von den Überschwemmungen in Libyen zeigt. Bei nächtlicher Dunkelheit versuchen Männer, sich gegenseitig aus dem brusthohen Wasser zu ziehen. Wohl über Nacht haben schwere Regenfälle die sonst ausgetrockneten Flussbetten der Wadis rund um die Stadt Mizdar zu reißenden Sturzbächen verwandelt. Die Wassermassen zerstörten Straßen und Häuser. Die Stadt und umliegende Orte wurden überschwemmt. Über die Zahl der Opfer gibt es unterschiedliche Angaben. Mindestens 3 Menschen, die zu einer Familie gehören, darunter ein kleines Mädchen, sollen getötet worden sein. Weitere Personen werden vermisst. Ein lokaler Journalist berichtet, Menschen seien ins örtliche Krankenhaus eingeliefert worden, nachdem sie vor dem Ertrinken gerettet wurden. In der Stadt wurde der Notstand ausgerufen. Gegenüber dem Nachrichtenportal Bababab al-Wasat sagte der Bürgermeister von Mizdar, die Stadt sei aufgrund zerstörter Straßen von anderen Orten abgeschnitten. Zudem mangle es an geeigneten Fahrzeugen und Treibstoff, um Menschen aus ihren zerstörten Häusern und in dem schwer zugänglichen Gelände zu bergen. Inzwischen hat einem Bericht des Fernsehsenders Al-Hadaf zufolge die Regierung der Nationalen Einheit den Flugrettungsdienst sowie Soldaten der Brigade 444 zum Helfen im Einsatz.
9: Sperrt die Straße, die in Richtung Beni Walid führt. Die Straße ist zerstört. Das Wadi hat die Straße weggerissen.
8: Unterdessen warnt der Wetterdienst vor weiteren Unwettern in der Region.
0: Kirk Hammett von Metallica spielt eine, ebenso Musiker der Scorpions, der Toten Hosen und auch der Foo Fighters. E-Gitarren von Nick Huber. Seit 30 Jahren baut er sie in einer Manufaktur in der Nähe von Frankfurt. Aber wie wird aus einem Brett ein Instrument für die großen Bühnen dieser Welt? Da kommt gerade eine Meldung im Verkehrsservice rein, die müssen wir kurz vorziehen. Eine wichtige Meldung aus dem Verkehrsservice der ARD Infonacht. Vorsicht bitte auf der B101 Birkenhain-Trebin Richtung Mariendorf. In Höhe Märkische Allee werden Gegenstände auf die Fahrbahn geworfen. Ich wiederhole, Vorsicht bitte auf der B101 Birkenhain-Trebin Richtung Mariendorf. In Höhe Märkische Allee werden Gegenstände auf die Fahrbahn geworfen. Ja, und nochmal der Blick auf Nick Huber, den E-Gitarrenbauer aus der Nähe von Frankfurt, der E-Gitarren für Metallica, die Foo Fighters und auch die Scorpions anfertigt. Auf sein Werk blickt Melanie Aschenbrenner.
10: Ein Stück Holz, grob zugeschnitten. Ohne Lack, ohne Saiten, ohne großen Auftritt. In Niederroden bei Frankfurt fängt so eine Gitarre an, die später vielleicht auf einer Weltbühne landet. Nick Huber ist einer dieser klassischen Hidden Champions. Rund 5600 E-Gitarren haben seine Werkstatt bisher verlassen. Eigentlich hatte er andere Pläne.
11: Ja, ich wollte gerne vom Musikmachen leben und war so ein bisschen nach dem Abi planlos, was ich außer Musikmachen eigentlich wirklich machen wollte. Und dadurch, dass ich ja aus einer Holzwurmfamilie komme und Uropa, Opa und Vater in seinen frühen, jungen Jahren alle Schreiner waren, habe ich auch eine Schreinerlehre gemacht.
10: Nach einem E-Gitarrenbaukurs auf Formentera ist für Nick klar, er will nur noch das machen. Anfang der 90er bedeutet das viel Learning by Doing.
11: Es gab kaum deutschsprachige Literatur, Internet war auch quasi noch nicht existent und habe halt einfach losgelegt.
10: Heute arbeiten rund 20 Menschen in der Manufaktur. Ihr wichtigstes Kapital liegt zunächst still im Regal. Mahagoni, Ahorn, Redwood. Manche Hölzer lagern hier seit den 90er Jahren. Vieles davon ist schon roh ein Hingucker.
11: Das ist zum Beispiel ein wunderschönes Stück Ahorn. In dem Falle Jargon wäre Burl Maple Wurzel Ahorn. Kommt aus Vancouver, aus der Wurzelknolle. Wir machen nur Beize drauf. Den Rest hat die Natur gemacht.
10: Die spektakuläre Maserung macht eine Gitarre nicht klanglich besser. Im High-End-Bereich aber begehrter und teurer.
11: Es ist ein sehr emotionales Produkt.
10: Traditionelles Handwerk heißt hier nicht alles von Hand. Wo Huber früher mit Schnitzeisen und blutigen Daumen gewerkelt hat, fräst heute auch eine CNC-Maschine, computergesteuert. Sie ermöglicht etwa, das Innere der Gitarre mit einer Wabenstruktur zu versehen. Das macht das Instrument bis zu 50% leichter. Für Bernie Marsden von Whitesnake baute Huber so einen Prototyp. Seither hat sich die Technik bei ihm etabliert. Ein Patent drauf will er nicht.
11: Nee, überhaupt nicht. Ich finde, das Patent sollten die Bienen haben. Ich glaube, sie haben es vor einiger Zeit schon erfunden.
10: Bis aus dem Holz eine Gitarre wird, geht es durch viele Hände. Fräsen, schleifen, beizen, lackieren, polieren, Bünde einsetzen, löten. Dann Elektronik, Mechaniken und Saiten. Der letzte Check ist Chefsache. Anschließend spielen. Dass seine Instrumente heute bei großen Namen landen, freut Huber. Entscheidend ist für ihn aber, was MusikerInnen daraus machen.
11: Das ist ja auch so eigentlich so das Erfüllende an unserem Beruf, wenn man die Gitarren dann auf Platten hört oder auf Songs oder live. Also das finde ich extrem toll, wenn man einfach den Künstler inspirieren konnte, darauf einfach Musik zu machen. Das finde ich großartig.
10: Ein Traum von ihm ist, dass er mal eine Gitarre für Paul McCartney bauen darf.
11: Die nächste Gitarre soll immer die bessere sein. Also das hört überhaupt nie auf. Die Sache einfach verbessern, perfektionieren, weiterentwickeln. Also da gibt es keine Ziellinie. Ich darf jeden Tag mein liebstes Hobby machen.
1: Kultur.
0: 10 Jahre Ezra Collective. Aus einer jungen Londoner Jazzband ist eine der wichtigsten britischen Bands ihrer Generation geworden. Eine Band, die Preise wie den Brit Award gewinnt und die ausverkaufte Konzerte im Wembley Stadion und der Royal Albert Hall spielt. Jetzt kommt Album Nummer 4, Here Because of Hope. Und dafür blickt Ezra Collective musikalisch nach Afrika, in die Karibik und nach London und erzählt eine Geschichte von Schmerz, Freude und Hoffnung.
12: Ein pulsierendes Piano, ein blubbernder Bass, ein gut gelaunter Groove. Und sofort ist da diese Energie, für die Ezra Collective stehen. Aber auf dem neuen Album geht es, im Gegensatz zur Vorgängerplatte Dance, No One's Watching, um mehr als nur den Dancefloor, sagt Ife Ogunjobi, der Trompeter der Band.
13: Whereas this album is not necessarily about dancing.
14: Dieses Album dreht sich nicht unbedingt ums Tanzen, auch wenn die Musik die Leute vielleicht zum Tanzen bringt. Aber es ging vielmehr darum, uns ganz konkret auf Orte zu konzentrieren, die uns in Afrika, der Karibik und in London besonders viel bedeutet haben. Und dann zu sehen, welche Musik und welche Inspiration von diesen Orten ausgehen.
13: And then seeing what music and what inspiration comes from those places.
12: 3 musikalische Welten also, die Ezra Collective diesmal ganz bewusst und musikalisch gewohnt virtuos erkunden.
13: I think yeah, this album is a lot more intentional in terms of where we're trying to go with it.
12: Bei früheren Alben seien die Genregrenzen viel fließender gewesen. Diesmal hätten sie genauer gewusst, wohin sie wollten. Tief hinein in afrikanische und karibische Einflüsse. Und in den Sound Londons. Und trotzdem klingt das nicht nach musikalischer Lehrstunde, sondern nach ganz viel ansteckender Lebensfreude. Karibisches Feeling, tanzbar und warm. Unterschiedliche Einflüsse miteinander ins Gespräch zu bringen, gehört zum Prinzip der Band. Auch bei den Gästen auf dem Album.
14: Es geht darum, etwas Neues einzubringen, der Musik einen neuen Touch und eine weitere Dimension zu verleihen.
0: Florian Schmidt war das mit dem über das neue Album von Ezra Collective.

Fast 900.000 Fahrzeuge ruft Volkswagen allein in Deutschland zurück, wegen möglicher Probleme mit der Lenkung. Welche Autos betroffen sind und wie ernst das Problem ist, darauf blicken wir gleich ausführlich in einem Beitrag und auch in einem vertiefenden Interview mit einer Autoexpertin. Das gleich hier nach den Nachrichten.

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1: Um 23 Uhr mit Wolfgang Berger. Die SPD droht offenbar damit, die Pflegereformen zu blockieren. Eigentlich sollten die Pläne in der kommenden Woche durch das Bundeskabinett gebracht werden. Die Sozialdemokraten dringen aber darauf, dass nachverhandelt wird, wie unser Korrespondent im ARD-Hauptstadtstudio Moritz Rötle berichtet.
2: Man will damit wohl deutlich machen, dass es bei Reformen nicht nur ums Sparen gehen könne, sondern eben auch um strukturelle Verbesserungen. Und der Plan von Gesundheitsminister Lindemann war bisher, dass man zunächst die Einsparungen beschließt, um die akute Finanzlücke zu schließen und später dann die Strukturreform macht. So war das auch bei der Gesundheitsreform. Und diesen Ablauf sieht die SPD inzwischen als Fehler an, den man nicht wiederholen wolle. Am Montag soll es dann aber offenbar noch mal einen Einigungsversuch mit der Union geben. In der SPD geht man aber Stand jetzt nicht davon aus, dass das in so kurzer Zeit noch möglich ist.
1: Der neue Tankrabatt kann kommen. Das haben Bundestag und Bundesrat entschieden. Diesmal gilt die Preissenkung sogar 3 Monate lang. Aus der Nachrichtenredaktion Ulrike Ufer.
3: Ab 1. Oktober gilt, die Energiesteuern auf Benzin und Diesel sinken bis zum Jahresende um rund 14 Cent pro Liter. Inklusive der Mehrwertsteuer summiert sich der Tankrabatt damit auf rund 17 Cent pro Liter. Allerdings wird der Sprit an der Zapfsäule vermutlich nicht sofort günstiger. Schon beim ersten Tankrabatt hatten die Konzerne erklärt, dass die Tankstellen zunächst noch Benzin und Diesel ohne Steuerrabatt verkaufen müssten. ADAC und Bundeskartellamt stellten zudem wenige Tage nach dem ersten Start fest, dass die Steuersenkung nicht vollständig weitergegeben wurde.
1: Die Linke will in Berlin mit den Grünen und der SPD Sondierungsgespräche zur Regierungsbildung in der Hauptstadt führen. Das haben die Delegierten eines Parteitags am Abend mit breiter Mehrheit beschlossen. Offenbar soll zunächst getrennt mit Vertretern der Grünen und Vertretern der SPD gesprochen werden. Dann soll es Treffen im Dreierformat geben. Bundesweit haben heute Schülerinnen und Schüler gegen die Wiedereinführung einer Wehrpflicht protestiert. In Hamburg richtete sich die Demonstration zudem gegen die 3-tägige Militärübung Red Storm Charlie. Unter anderem auch in Berlin, Frankfurt und München gab es Aktionen. Wie die Initiative Schulstreik gegen Wehrpflicht mitteilte, waren in ganz Deutschland mehr als 45.000 Teilnehmende in rund 100 Städten auf der Straße. Das waren die Nachrichten. Das Wetter in Deutschland. Nachts im Nordwesten zunehmend bewölkt, später an der Nordsee etwas Regen, sonst kaum Wolken oder klar, minimal 13 bis 1 Grad. Morgen im Norden bewölkt, teils Regen, an den Küsten freundlicher, in der Mitte erst sonnig, später bewölkt, im Süden meist viel Sonne, maximal 17 bis 23 Grad in der Nordhälfte, sonst 21 bis 29 Grad. Am Sonntag Sonne und Wolken im Wechsel, 18 bis 30 Grad. Am Montag wechselhaft bis sonnig bei 18 bis 31 Grad. 23.03 Uhr.
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4: Los geht's mit einer Gefahrenmeldung. Vorsicht bitte auf der B101 Birkenhain-Trebin Richtung Mariendorf. In Höhe Märkische Allee werden Gegenstände auf die Fahrbahn geworfen. Die A7 Kassel Richtung Hannover ist zwischen Dreieck Salzgitter und Derneburger Salzgitter wegen einer Nachtbaustelle bis 6 Uhr gesperrt. Die Umleitung führt über die U23. Die A7 Fulda Richtung Würzburg ist zwischen Bad Brückenau-Wildflecken und Bad Kissingen-Obert-Hulba wegen einer Nachtbaustelle bis 7 Uhr gesperrt. Folgende Autobahnen sind in beiden Richtungen wegen Bauarbeiten gesperrt. Die A1 zwischen Bramsche und Rieste bis Montag 5 Uhr. Der Elbtunnel auf der A7 zwischen Hamburg-Stellingen und Heimfeld bis Montag 5 Uhr. Die A8 zwischen Perl und Merzing-Wellingen ebenfalls bis 5 Uhr. Die A40 zwischen den Kreuzen Duisburg und Kaiserberg bis zum 5. Oktober. Die A40 zwischen Mülheim-Wirkhausen und Heißen bis Montag früh. Die A42 zwischen Herne-Baukau und Herne-Krange ebenfalls bis Montag früh. Die A45 zwischen Lüdenscheid-Nord und Lüdenscheid bis 8 Uhr. Die A48 zwischen Dreieck Dernbach und Hörgrenzhausen bis Montag früh. Außerdem die A671 zwischen Gustavsburg und Hochheim Süd ebenfalls bis Montag früh gesperrt. Die A43 Recklinghausen Richtung Wuppertal ist zwischen Recklinghausen-Herten und Kreuz Herne wegen eines defekten Schwertransports. Carports gesperrt. Die A52 Mönchengladbach ist Richtung Düsseldorf zwischen Kreuz Nersen und Kreuz Karst bis Donnerstag früh wegen Bauarbeiten gesperrt. Drei Meldungen noch: die A96 Lindau Richtung München ist zwischen Weißensberg und Wangen West nach einem Unfall gesperrt. Dadurch staut es sich. Die A215 Neumünster Richtung Kiel ist zwischen Kreuz Kiel West und Kiel Mitte wegen Bauarbeiten bis Montag 5 Uhr gesperrt. Und die B54 Siegen Richtung Lüdenscheid ist zwischen Siegenstadt Mitte und Sieghütte nach einem Unfall gesperrt. Ihnen, wo es geht, gute Fahrt, kommen Sie gut an Ihr Ziel.
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4: Aus Hamburg von NDR Info mit allem, was wichtig ist. Ich bin Simeon Laux, willkommen bei uns. Ein Schraubenfehler könnte gerade für hunderttausende VW-, Audi- und Seat-Fahrer und Fahrerinnen zum Problem werden. Volkswagen ruft knapp 900.000 Fahrzeuge allein in Deutschland wegen möglicher Probleme mit der Lenkung zurück. Weltweit soll es sich um mehr als 2,9 Millionen betroffene Autos handeln. Bevor wir gleich die Einschätzungen einer Expertin dazu hören, verschafft uns Oliver Jürgens einen Überblick.
5: Laut Volkswagen geht es um eine Schraube, mit der das Lenkgetriebe befestigt ist. Das Kraftfahrtbundesamt weist darauf hin, dass die Lenkung ausfallen könnte, wenn die Schraube abreißt. Das Problem ist nach Angaben von VW bei internen Qualitätsüberprüfungen aufgefallen. Die betroffenen Fahrzeuge würden vorsorglich zurückgerufen. Die Halter werden angeschrieben. Betroffen sind verschiedene Modelle, der Golf, aber auch der Golf-Variant, Tiguan, Touran und Caddy sowie der Audi Q3. Die Fahrzeuge sind zum Teil schon älter. Bei den Volkswagen-Modellen geht es um die Baujahre 2013 bis 2024, bei Audi um die Jahre 2017 bis 2024. In der Werkstatt wird die betroffene Schraube laut Kraftfahrtbundesamt ersetzt.
4: Wenn Sie also einen Volkswagen fahren, konkret die Modelle Golf, Tiguan, Touran oder Caddy oder auch einen Audi Q3, dann bekommen Sie vielleicht schon bald einen Brief vom Kraftfahrtbundesamt und müssen dann in die Werkstatt. Diesen Fall beobachtet auch Beatrix Keim. Sie ist Direktorin des Center Automotive Research in Duisburg. Dirk Wagner vom Hessischen Rundfunk hat mit ihr gesprochen und sie zunächst gefragt, wie schwerwiegend so ein drohender Lenkungsausfall ist.
6: Also generell ist es natürlich immer schwerwiegend, wenn an einem Fahrzeug etwas, was wirklich fahrrelevant, sicherheitsrelevant ist, ausfällt. Allerdings muss man dann wirklich schauen, es gab ja offensichtlich weder Sach- noch Personenschäden in dieser Sache. Es ist eine Vorsichtsmaßnahme. Und wenn man sieht, dass es Fahrzeuge sind, die schon vor 13 Jahren in den Markt gekommen sind, dann hat die Schraube eigentlich schon ziemlich lange gehalten, bis sie locker wurde.
7: Wollte ich gerade sagen, das ist ja ein wahnsinnig langer Zeitraum. Können wir da von Glück reden, dass da nichts passiert ist?
6: Nein, normalerweise solche Vorgänge werden ja nicht vom KBA an sich, also vom Kraftfahrzeugbundesamt vorgeschrieben, sondern der Hersteller sagt, ich habe hier einen Vorfall, der uns jetzt schon öfter aufgefallen ist. Volkswagen hat den sogenannten Schadenstisch, wo die Werkstätten Dinge melden und wenn sich das häuft, dann wird das genauer untersucht und dann wurde eben nun festgestellt, dass das wohl an dieser Schraube, also einem Zulieferteil liegt, dass man sagt, da müssen wir vorsichtig sein, diese Schraube wurde seit Zeitpunkt X verkauft und verbaut. Und insofern müssen wir hier jetzt was tun, damit eben nichts passiert. Man hat es jetzt festgestellt, aber ich glaube nicht, dass man da sagen kann, dass man von Glück spricht, dass da bislang nichts passiert ist. Denn wie gesagt, das sind jetzt 13 Jahre, wo das schon ist, sondern man sagte im Vorsicht, um eben auch insgesamt dem Wettbewerb aktuell auch zu zeigen, wir schauen uns auch ältere Fahrzeuge an. Ist das etwas, was auch innerhalb der Automobilindustrie, ganz ehrlich gesagt, relativ normal ist.
7: Jetzt hat VW gerade insgesamt mit ziemlich großen Schwierigkeiten zu kämpfen. Jetzt kommt so eine Rückrufaktion dazu. Was für einen Aufwand bedeutet das denn für den Hersteller, auch was die Kosten angeht?
6: Insgesamt kann man sagen, da das hier ja ein Zuliefererteil ist, wird wahrscheinlich ein Großteil der Kosten, wenn nicht sogar alles, auf den Zulieferer abgewälzt oder die Zulieferer, die dieses Teil, das ist ja Schüttgut, anliefern.
7: Also Massenware.
6: Natürlich Massenware, genau. Es ist natürlich schon ein Aufwand, ne? Denn wahrscheinlich werden hier, Sie sagten gerade, vom KBA könnte ein Brief kommen. Ich glaube eher, dass dann von den Volkswagen-Händlern selbst etwas kommt, sobald man es nachliefern kann. Natürlich dann auch über die Gebrauchtwagenhändler. Es kommt darauf an, wo die Daten liegen, wer das eben hat, die Daten des aktuellen Halters. Das ist schon ein Aufwand, der aber nicht außergewöhnlich ist. Also insofern schon außergewöhnlich, dass ich habe mal nachgeschaut, auf dem KBA kann man nachsehen, dass Volkswagen in den den letzten, ja seit 2014, also in den letzten 12 Jahren, nur 4 Rückrufaktionen hatte. Und das bedeutet natürlich auch inklusive Audi insgesamt. Wenn ich mal dran denke, in 2024 hat BMW 1,5 Millionen Fahrzeuge wegen eines Bremspedals zurückgerufen, was falsch geliefert worden war, was aber auf der anderen Seite auch Ausliefersperren bedeutete. Davon waren ein Fünftel der Fahrzeuge in Deutschland. Das sind Dinge, die immer wieder mal vorkommen, die aber Vorsichtsmaßnahmen sind. Ich selbst warte gerade auf einen Teil von meinem Fahrzeug, wo mir auch immer wieder in meiner App angezeigt wird, Sie müssen Ihren Händler anrufen, aber die Teile werden bestellt, es dauert, bis sie kommen. Das ist schon letztes Jahr schon mal passiert. Es passiert bei jedem. In China werden gerade 4,5 Millionen Fahrzeuge zurückgerufen von ungefähr 6 Herstellern.
7: Also das ist dann doch etwas, was immer wieder mal vorkommt. Und deswegen frage ich mich, wie ist denn die Qualität der Autos heutzutage? Also wird die eher besser oder schlechter?
6: Gleichbleibend. Mhm. Es wird insofern besser, dass mittlerweile Teile auch Daten erfasst sind, ob die Schraube zum Beispiel fest genug angezogen ist oder sonst was. Man kann also hier wirklich auf datenbasierten Materialien zurückschauen, was passiert, in welcher Charge der Fahrzeuge, in welchem Produktionszeitraum ist das geschehen. Man kann also hier quasi von einer Verbesserung des Ganzen sprechen, aber es gibt nun mal immer wieder leider Ausschussteile oder halt, dass vielleicht zu billig eingekauft worden ist. Das merkt man aber dann relativ schnell. Es gibt diese regulären Werkstatt-Kundendienstrunden, wo immer wieder, wenn Teile besonders auffallen, wenn eine Reparatur immer wieder vorkommt, das landet beim Hersteller auf dem Tisch und der prüft nach, was es ist. Und dann werden eben solche Rückrufe ausgelöst. Das können dann die offiziellen Rückrufe sein über das KBA bei uns oder in China oder in den USA, die entsprechenden Behörden oder eben über den Hersteller selbst.
4: Sagt Beatrix Keim, Direktorin des Center for Automotive Research in Duisburg. Papst Leo XIV. Ist in Frankreich zu Gast. 4 Tage lang wird der Pontifex dort das Land bereisen. Begonnen hat sein Besuch heute früh in Paris.
8: Ein Empfangskomitee aus Kindern und Jugendlichen singt, klatscht und jubelt, als der Papst am Flughafen von Paris-Orly landet. Leo XIV. Nimmt sich nach dem Gang über den roten Teppich Zeit für ein paar Selfies, unterschreibt auf einem T-Shirt, das ihm die Jugendlichen hinhalten, hat offensichtlich Freude dabei. Etwa eine halbe Stunde später wird er dann vom französischen Präsidenten Emmanuel Macron und seiner Frau Brigitte im Élysée-Palast empfangen. Der Empfang ist formvollendet. Wenig herzlich, allerdings kennen sich Papst Leo und Emmanuel Macron auch gar nicht. Bis heute. Die beiden reden eine gute Dreiviertelstunde unter 4 Augen. Anschließend kommen sie herunter in den Festsaal des Palastes. In ihren Reden überschneiden sie sich inhaltlich teilweise. Beide sprechen von der wiederaufgebauten Kathedrale Notre-Dame als Symbol der Hoffnung. Beide betonen, dass künstliche Intelligenz nicht ohne ethische Richtlinien eingesetzt werden dürfe. Der Papst formuliert davon ausgehend eine grundsätzliche Mahnung. Technik und Fortschritt könnten den Menschen vom Guten abbringen. Mit Besorgnis stelle ich bisweilen fest, wie Gesellschaften derzeit in die falsche Richtung abdriften und Gefahr laufen, Wissenschaft und Technik in gewinnorientierte Unternehmungen zu verwandeln, die genetische Manipulationen, Leihmutterschaft, den Handel mit Organen oder das Angebot eines geplanten Todes fördern. Leo XIV. Nimmt damit unter anderem Bezug auf einen Gesetzesentwurf, über den in Frankreich seit Monaten gestritten wird. Er soll unter bestimmten Bedingungen eine Beihilfe zum Suizid und aktive Sterbehilfe legalisieren. Auf seine Rede folgt langer Applaus. Von der französischen Innenpolitik wechselt der Papst am Nachmittag auf die weltpolitische Bühne. Im Pariser Hauptquartier der UNESCO mahnt Leo XIV. Vor Diplomaten aus aller Welt ein Ende des globalen Wettrüstens an. Um den Frieden zu schaffen und zu wahren, sei der Multilateralismus wichtig. Dieser müsse wiederbelebt werden.
9: Face aux nombreuses et complexes urgences de notre époque.
8: Angesichts der zahlreichen und komplexen Notlagen unserer Zeit blickt die Welt mit gegensätzlichen Gefühlen auf die internationalen Institutionen. Diese Institutionen durchleben eine Effizienzkrise, vor allem wenn der Dialog eher als Hemmnis für das Handeln, denn als Ressource für den Frieden angesehen wird. Angesichts dieser Fehlentwicklungen gilt es, eine heute seltene, aber erstrebenswerte Tugend zu fördern, das Vertrauen.
9: aussi rare que désiré, la confiance.
8: Ein eindringlicher Appell, globale Krisen nicht dem Recht des Stärkeren zu überlassen.
4: Der Papst ist in Frankreich zu Gast. Ein Beitrag war das von Anna Giordano.

0: Die Zeit, es ist jetzt 23.15 Uhr.
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0: Wenn das Kind Magen-Darm hat oder mit Fieber im Bett liegt, dann werden die Eltern zu Hause gebraucht und können nicht arbeiten. Damit das ohne große finanzielle Verluste möglich ist, gibt es in Deutschland Kinderkrankengeld. Mindestens 15 Tage pro Elternteil sind das aktuell. Bald aber wahrscheinlich nicht mehr. Denn CDU-Gesundheitsminister Carsten Lindemann hat angekündigt, die Kinderkrankentage zu reduzieren. Das Vorhaben hat ganz unterschiedliche Reaktionen hervorgerufen. Marius Rudolph hat sie für uns zusammengetragen.
2: Die Kinderkrankentage wieder auf das Vor-Corona-Niveau zu senken, sorgt beim Sozialverband Deutschland für großes Unverständnis. Sprecher Peter-Michael Zernichel sagt, dass viele Familien schon jetzt am Limit seien.
3: Das ist eine absolute Falle für Eltern. Die wissen oft nicht, wie sie es organisiert bekommen sollen. Im Zweifel melden sie sich dann selber krank. Das ist ja auch nicht im Sinne des Erfinders. Und wenn es ganz schlimm läuft, fallen die Kinder hinten runter, werden halb krank in die Kita geschickt, stecken noch andere Art im Hort oder in der Schule. Das ist halt wirklich keine gute Idee. Das ist aus unserer Sicht eine katastrophale Entwicklung.
2: Dass mehr kranke Kinder in Schulen und Kitas landen werden, befürchtet auch Burkhard Naumann, Vorsitzender der Bildungsgewerkschaft GEW in Sachsen. Er geht davon aus, dass sich dadurch vor allem in der Erkältungs- und Grippesaison andere Kinder, aber auch Erzieher und Lehrkräfte anstecken werden.
4: Wenn man an dieser Stellschraube die zurücknimmt, dann rechnen wir auch mit wieder mehr Personalausfall. Das ist in der jetzigen Situation wirklich fatal. Wir haben in Sachsen bundesweit den zweitschlechtesten Betreuungsschlüssel an Kitas. Wir haben einen massiven Lehrkräftemangel, das verschärft die Situation vor Ort noch mal deutlich.
2: Zuspruch für die Pläne von Gesundheitsminister Carsten Lindemann gibt es dagegen vom Arbeitgeber- und Wirtschaftsverband Sachsen-Anhalt. Die Kindkranktage wieder zu reduzieren sei erforderlich und richtig, sagt Sprecher Jan Pasemann.
5: Die Ausweitung, die getroffen war, war schließlich pandemiebedingt und das war auch zu rechtfertigen. Und es ist jetzt angemessen und geboten, zur Regelung zurückzukehren.
2: Neben den Arbeitgebern würden davon auch die gesetzlichen Krankenkassen profitieren, denn die zahlen das Kinderkrankengeld an die Eltern. Andreas Sturm, Vorstandsvorsitzender der Krankenkasse DAK, hält es für gerechtfertigt, die Kindkranktage wieder auf das alte Niveau zu setzen.
6: Heute wird der Höchstanspruch nur noch in absoluten Ausnahmefällen ausgeschöpft. Wir gehen davon aus, dass etwa 2% derer, die das Kinderkrankengeld in Anspruch nehmen, dann auch tatsächlich diese Höchstdauer wahrnehmen. Das ist also ein sehr, sehr niedriger Anteil.
2: In Mitteldeutschland sind die Zahlen ähnlich. Nur etwa 2% schöpfen die 15 Kindkranktage pro Elternteil aus, erzählt Katja Zeitler von der AOK Plus, bei der vor allem Menschen aus Sachsen und Thüringen versichert sind. 75 Millionen Euro Kinderkrankengeld hat die Krankenkasse im vergangenen Jahr ausgezahlt.
7: 75 Millionen klingt vielleicht erstmal viel. Allein die AOK Plus hat allerdings in diesem Jahr einen Haushalt von 18,5 Milliarden Euro. Und da merkt man schon, dass, wenn man über Effizienz und Einsparungen im Gesundheitswesen spricht, das Kinderkrankengeld da nicht der große Hebel ist.
2: Von der Reduzierung der Kinderkranktage verspricht sich auch der Gesundheitsökonom David Matusiewicz keine großen finanziellen Effekte für das Gesundheitssystem. Dennoch sagt er,
8: als Gesellschaft müssen wir uns darauf einstellen, dass die Maßnahmen der Gesundheitspolitik in Zukunft eher die sein werden, im Zweifel, dass man Kosten sparen muss, um das gesamte System, das über 500 Milliarden Euro uns jährlich kostet, überhaupt noch durch den demografischen Wandel im Griff zu haben.
2: Matusiewicz rechnet deshalb damit, dass es in Zukunft häufiger zu solchen Entscheidungen kommen wird, auch wenn deren Effekt vergleichsweise gering ist.
0: Falls Sie in einer Großstadt wohnen, wie oft haben Sie schon auf einen E-Scooter zurückgegriffen, um schneller von A nach B zu kommen? In großen Städten kann man sich die ja ganz einfach per App ausleihen und drauf losfahren. Aber auch privat besitzen immer mehr Menschen die Elektroroller. Die Kehrseite? Die Unfallzahlen mit E-Scootern steigen drastisch. Deswegen hat die Polizei europaweit eine Woche lang E-Scooter-Fahrerinnen und Fahrer kontrolliert. Auch die Mainzer Polizei hat bei der Aktion mitgemacht. Gesa Walch ist mit auf Streife gefahren.
9: Unterwegs mit Polizeikommissar Maurice Kohl auf Streife durch Mainz. Wir scannen die Umgebung nach E-Scooter-Fahrern.
10: Wir machen mal eine kurze Kontrolle, ja? Bleiben Sie bitte mal stehen.
9: Der Polizist entdeckt eine Frau, die mit ihrem E-Scooter gegen die Fahrtrichtung auf dem Fahrradstreifen fährt.
10: Haben Sie einen Ausweis dabei?
11: Leider nicht, ich habe es zu Hause. Ich bin ein bisschen aufgeregt, das erste Mal, dass ich kontrolliert wurde.
9: Die Frau heißt Christina Eichmann und erzählt, sie wollte den Weg über die Kreuzung abkürzen. Maurice Kohl klärt sie über ihren Fehler auf.
11: Das mache ich beim nächsten Mal auf jeden Fall besser.
10: Wir machen Ihnen jetzt auch keinen Strick draus, ja. Nur grundsätzlich ist es halt gefährlich, wenn Sie im Begegnungsverkehr unterwegs sind. Das war's schon, ja. Schönen Tag Ihnen noch.
11: Danke.
12: Die Dame ist uns aufgefallen, weil sie hier entgegen der Fahrtrichtung gefahren ist. Da können halt gefährliche Situationen entstehen und dann wollen wir das zumindest kurz kontrollieren, ansprechen und da auch sensibilisieren.
9: An diesem Nachmittag sind nicht viele E-Scooter-Fahrer in der Mainzer Innenstadt unterwegs. Aber später erfahre ich, noch am selben Abend haben Maurice Kohls Kollegen in Mainz-Mombach 16 E-Scooter-Fahrer angehalten. Denn 5 davon haben auf dem Elektroroller jemanden mitgenommen. Und einer hatte Alkohol getrunken.
12: Was viele halt auch nicht wissen, die Promillegrenzen, die sind dieselben wie beim Auto. Also da gibt es keinen Unterschied.
9: Erklärt mir Maurice Kohl. Das heißt, es drohen hohe Bußgelder und auch der Führerschein kann entzogen werden. Bei unserer Fahrt durch Mainz erzählt mir der Polizist noch diese Geschichte.
12: Im letzten Nachtdienst, da ist einer anderen Streife von uns ein E-Scooter-Fahrer weggefahren mit ca. 70 km/h. Also geschätzt, die Kollegen sind neben ihm gefahren und hatten 70 km/h auf dem Tacho.
9: Ein getunter Elektroroller. Auch da gibt es empfindliche Strafen. Eigentlich können E-Scooter nämlich nur 20 Stundenkilometer fahren. Am Schluss unserer Runde durch Mainz macht Maurice Kohl noch eine Entdeckung.
12: Der sieht auch tipptopp aus. Ja, das sieht man selten. Also E-Scooter-Fahrer mit Helm, das ist schon eher ein Exot.
9: Aber es gibt sie, die Menschen, die verantwortungsbewusst E-Scooter fahren.
0: Künstliche Intelligenz muss mit äußerster Vorsicht entwickelt werden. So lautet die Warnung in dieser Woche vom Chef des KI-Entwicklers OpenAI bei einer Sitzung des UN-Sicherheitsrates. Allein, dass sich dieses Gremium mit den Gefahren von KI befasst, zeigt, dass man das nicht unterschätzen sollte. Klar, ob sich künstliche Intelligenz in absehbarer Zeit gegen den Menschen wendet, ist zwar offen, aber was würde bei einem solchen Angriff in Deutschland passieren? Inwieweit sind wir auf die KI-Katastrophe vorbereitet? Frank Eichmann hat das Szenario durchgespielt.
13: Jedes Jahr im September testet das Bundesamt für Bevölkerungsschutz und Katastrophenhilfe die Warnsysteme im Land. Wie genau feindliche KI-Agenten eine Katastrophe bei uns auslösen könnten, das weiß heute niemand genau. Die Sabotage von Bahnstellwerken oder Luftverkehrssystemen wären denkbar, die großflächige Störung elektronischer Zahlungssysteme, auch das Stromnetz oder Chemieanlagen könnten angegriffen werden. All das würde ein Land treffen, das sich bisher nicht auf größere Katastrophen vorbereiten musste, sagt Martin Voss. Er leitet die Katastrophenforschungsstelle an der Freien Universität Berlin.
14: Wir haben eben Starkstürme, Starkniederschläge, Überschwemmungen, Hagel, Schnee, aber das immer in so einem Bereich, der noch nicht vergleichbar ist mit einem Hurricane oder einem Zyklon. Wir haben keine Erdbeben in Deutschland. Wir haben Waldbrände, Flächenbrände. Darauf ist unser Apparat einigermaßen ausgerichtet. Wir können eben mit so einem Hochwasser wie im Ahrtal zwar irgendwie fertig werden, aber bestimmt nicht auf dem Niveau, das man durchaus erwarten darf.
15: Zehntausende Menschen im Berliner Südwesten.
13: Anfang Januar, der RBB berichtet über einen gezielten Brandanschlag auf eine Stromtrasse, durch den 4 Tage lang 45.000 Haushalte vom Netz getrennt werden. Helfen solche Anschläge zumindest den Behörden, sich besser gegen künftige KI-Großangriffe zu wappnen? Katastrophenforscher Martin Voss.
14: Man lernt natürlich etwas nah draus. Allerdings fürchte ich, dass das Hochskalieren bei Welten nicht in der Geschwindigkeit geschieht, wie sich die Gefahrenlandschaft entwickelt. Die macht eben gerade mit künstlicher Intelligenz ganz andere Sprünge.
13: Angenommen, KI-Agenten schaffen es wirklich, beispielsweise bundesweit das Stromnetz für längere Zeit lahmzulegen. Wie würden wir reagieren?
14: Im ersten Moment ist man erstmal nur irritiert. Oh, was ist jetzt? Sicherung raus. Und man stellt fest, nein, das ist es wohl nicht. Ja, dann sucht man Informationen. Das heißt, man spricht miteinander. Die sozialen Medien, das Telefon funktioniert eben alles nicht mehr. Dann geht man vielleicht zur Feuerwehr hin und versucht da jemanden anzutreffen.
13: Wie geht es der Familie? Wie komme ich an Geld? Die Supermärkte sind geschlossen. Das Tiefkühlfach zu Hause taut ab. Ganz plötzlich bricht im Alltag weg, was wir als gegeben voraussetzen.
14: Dann bleibt eben letztlich nur das soziale Miteinander. Das Vertrauen in einen selber, spricht dann ja psychologisch von der Selbstwirksamkeit. Das Vertrauen, dass man halt, oh, das ist nicht gut, aber ich komme da schon durch. Aber dann natürlich auch, ist man stark genug, auf andere Acht zu geben. Oder eben findet man jemanden, der oder die sich um einen selbst kümmert.
13: 3 bis 4 Tage würden wir die KI-Katastrophe irgendwie meistern. Aber was genau danach passieren würde, ob die gesellschaftliche Ordnung zusammenbricht, das kann auch der Experte nicht vorhersagen.
14: Wenn das Abwasser nicht mehr funktioniert, entwickelt sich das Potenzial von Krankheiten. Wenn Desinformation die Runde macht, auch wenn sie nur analog übermittelt wird, dann entwickelt sich darüber eine soziale Dynamik, die ist nicht vorhersehbar. Wenn dann noch irgendwie Brände dazu kommen oder was auch immer man sich ausmalen kann, alles ist denkbar.
13: Wichtig, neben einem deutlich gestärkten Katastrophenschutz und natürlich dem besseren Schutz kritischer Infrastruktur vor KI-Angriffen, ist aus Sicht von Martin Voss von der Berliner Katastrophenforschungsstelle, dass trotz knapper Kassen in das Soziale investiert wird. in Schulen, in Sportvereine, in soziale Kontakte, die im Katastrophenfall helfen. Und egal, was konkret dahinter steckt, der Katastrophenforscher lobt die Initiative der großen KI-Unternehmen in den USA, sich stärker regulieren zu lassen. Der hoffentlich nächste Schritt, um eine KI-Katastrophe abzuwenden.
14: Dass man da wirklich in globale Moratorien geht und schaut, wie man das wieder unter Kontrolle bekommt, worüber man mindestens dabei ist, die Kontrolle zu verlieren, wenn sie nicht erstmal schon verloren ist und man sie ganz neu wiedergewinnen müsste.
0: Sagt der Katastrophenforscher Martin Voss im Beitrag von Frank Eichmann.
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16: Mit Moritz Kasserlet. Dem deutschen Sport steht ein enorm wichtiges Wochenende bevor. Dabei geht es nicht um die Fußballnationalmannschaft, es geht um eine Entscheidung, die uns noch Jahre begleiten wird. Mit welcher Stadt oder Region bewirbt sich Deutschland um die Austragung von Olympischen Sommerspielen und Paralympics? Nach dem negativen Bürgerentscheid in Hamburg im Mai und dem Rückzug von Berlin in dieser Woche sind zwei Kandidaten übrig geblieben, München und Köln mit der Rhein-Ruhr-Region. Der Deutsche Olympische Sportbund wird morgen in Baden-Baden abstimmen. Wie sagt uns unser Reporter Holger Kühner, der schon vor Ort ist?
17: Es wird gewählt, eine ganz klassische Wahl, die Olympischen Spitzenfachverbände. Die haben drei Stimmen, das ist beispielsweise der Deutsche Fußballbund, die Leichtathleten, die Turner, der Deutsche Alpenverein, davon gibt es 42. Die Wintersportverbände dürfen übrigens auch mit abstimmen, im Gegensatz zum Deutschen Behindertensportverband. Also die haben jeweils drei Stimmen, 42 mal drei sind 126 Stimmen. Dazu kommen die 10 Mitglieder des DOSB-Präsidiums rund um Präsident Thomas Weikert. Michael Mons ist da noch dabei, Kim Bui, beide vom IOC. Und dann sind es noch 8 persönliche Mitglieder, ehemalige oder aktive Athletinnen und Athleten, die an Olympischen Spielen teilgenommen haben. 3 haben da allerdings schon abgesagt. Aktuell sind 141 Stimmen zu vergeben.
16: Ja, und der DOSB hat die Kandidaten vorab bewertet. Beide haben sehr gut abgeschnitten. München noch einen Tick besser als Köln und Rhein-Ruhr. Und die Ministerpräsidenten beider Bewerber wirken ein bisschen aufgeregt. Bayerns Markus Söder weiß aber vermutlich auch, dass München mit seiner internationalen Strahlkraft leichter Favorit sein dürfte.
18: Wir haben schon ein paar Mal danach entschieden, was innerdeutsch das Beste wäre. Die Ergebnisse sind bekannt. Wir sollten entscheiden, was für Deutschland nach außen den meisten Vertrag bringt.
16: Ja, da ist das Konzept in Nordrhein-Westfalen ziemlich einzigartig. Eine ganze Region, die sich bewerben will. Und Ministerpräsident Hendrik Wüst steht voll dahinter.
19: Am Ende geht es darum, dass Deutschland gewinnt. Wir haben ein gutes Konzept vorgelegt. Köln, Rhein-Ruhr. Jetzt auch die einzige gesamtdeutsche Bewerbung mit Segeln in Warnemünde und mit Wildwasserslalom in Markkleeberg im Kanupark dort in Sachsen. Das mag am Ende für den einen oder anderen noch mal ein Punkt mehr sein. Aber noch mal, das Wichtigste ist, wir holen die Spiele nach Deutschland.
16: Ja, und zwar nach 7 gescheiterten Bewerbungen. Der DOSB will die Olympischen Spiele zum ersten Mal seit München 1972 nach Deutschland holen. Und es geht um die 2036, 2040 oder 2044. Das erste überträgt die Veranstaltung in Baden-Baden live. Ab 13.45 Uhr, Bundespräsident Frank-Walter Steinmeier wird den nationalen Bewerber dann bekannt geben. Also München oder Rhein-Ruhr. Und das Internationale Olympische Komitee entscheidet dann in 3 Jahren, wer 2036 Gastgeber wird. Vieles anders in der Formel 1 an diesem Wochenende. Der große Preis von Aserbaidschan findet nicht wie die anderen Rennen sonntags statt, sondern morgen, also am Samstag. Die Formel 1 rückt auf Bitte der Regierung vom üblichen Zeitplan ab. Denn Aserbaidschan gedenkt an diesem Sonntag der Opfer des Krieges um Bergkarabach im Jahr 2020. Morgen geht's also rund und der britische Mercedes-Fahrer George Russell war im Qualifying der Schnellste, Jens Gideon.
20: Die 5. Pole-Position in dieser Saison für den WM-2. George Russell. Mercedes war dank überragender Motorenpower über eine schnelle Runde nicht zu schlagen auf dem fast exakt 6 Kilometer langen Stadtkurs in Baku. Mit gut 8 Sekunden Rückstand ging Platz 2 in der Qualifikation an Charles Leclerc im Ferrari. Nicht vorn dabei WM-Spitzenreiter Kimi Antonelli. Der Italiener ist in der Qualifikation nach einem Unfall früh ausgeschieden und muss von Position 16 aus ins Rennen gehen.
16: Die Fußball-Bundesliga und die 2. Liga machen wegen der Länderspiele Pause, die 3. Liga nicht. Und am Abend gab es ein Spiel. Havelse hat in Hannover mit 1:3 gegen Fortuna Köln verloren und bleibt Tabellenletzter.
0: Die Infos aus dem Sport waren das von Moritz Kasserlet. Schulstreik, diesmal nicht fürs Klima, sondern gegen die Wehrpflicht. Zehntausende Schülerinnen und Schüler waren heute bundesweit auf der Straße. Wie die Proteste in Norddeutschland aussahen, das Thema gleich hier bei uns.
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3: Um 23.30 Uhr mit Ronald Lessig. Der Weg für einen erneuten Tankrabatt zur Entlastung der meisten Autofahrer ist frei. Bundestag und Bundesrat haben im Eilverfahren ein Gesetz der schwarz-roten Koalition gebilligt. Die Regelung gilt von Anfang Oktober bis Ende Dezember. Aus Berlin, Evi Seibert.
21: Der Staat verzichtet auf Steueranteile, sodass die Preise pro Liter um etwa 17 Cent sinken sollten. Die Tankstellen müssen diese Steuersenkung aber nicht 1:1 weitergeben. Die Bundesregierung rechnet damit, dass rund 2,5 Milliarden Euro weniger an Steuern in die Staatskasse fließen werden. Kritiker bemängeln, dass der heute beschlossene Tankrabatt teuer und nicht zielgenau ist, weil damit auch wohlhabende Autofahrer unterstützt werden, die die Hilfe vielleicht gar nicht bräuchten, während Menschen, die kein Auto haben, bei den Energiepreisen nicht unterstützt werden.
3: Die SPD droht der Union offenbar damit, die Pflegereform doch noch zu stoppen. Eigentlich sollte das Bundeskabinett die Pläne von Gesundheitsminister Lindemann in der kommenden Woche bestätigen. Nach ARD-Informationen behalten sich die Sozialdemokraten aber vor, die Reform vorerst scheitern zu lassen, wegen der darin vorgesehenen Kürzungen auch für Pflegebedürftige und deren Angehörige. Am Montag soll es zwischen beiden Seiten noch einmal Gespräche geben. Die Linke als Siegerin der Berlin-Wahl will mit den Grünen und SPD Sondierungsgespräche zur Regierungsbildung in der Hauptstadt führen. Das beschlossen die Delegierten am Abend auf einem Parteitag mit breiter Mehrheit. Dabei wies die Spitzenkandidatin Ehralp die Antisemitismusvorwürfe gegen ihre Partei noch einmal zurück.
22: Es ist ganz klar, wir haben hier Grenzüberschreitungen noch mal einhellig verurteilt. Uns geht es darum, dass alle Berlinerinnen und Berliner in Sicherheit leben können, egal woher sie kommen, egal an was sie glauben, egal wen sie lieben. Das betrifft jüdische Menschen, das betrifft auch muslimische Menschen, das betrifft queere Menschen. Dieses Signal ist ganz klar vom Parteitag ausgegangen und ich werde für den Schutz von allen Berlinerinnen und Berliner einstehen.
3: Die linken Spitzenkandidatin in Berlin, Ehralp. Die USA erlauben der Ukraine nach Angaben von Präsident Zelensky die Produktion eigener Patriot-Luftabwehrraketen. Präsident Trump habe ihm mitgeteilt, dass die Ukraine die Lizenz für die Herstellung erhalten werde, so Zelensky. Er hatte wiederholt darauf hingewiesen, dass solche Raketen für die Verteidigung seines Landes unabdingbar seien. Bisher war er auf die Lieferungen von Partnern angewiesen. Das Wetter in Deutschland. In der Nacht im Nordwesten bewölkt, an der Nordsee Regen, sonst klar bei 13 bis 1 Grad. Morgen im Norden Regen, im Süden meist viel Sonne bei 17 bis 23 Grad, im Norden sonst 21 bis 29 Grad. Am Sonntag Sonne und Wolken bei 18 bis 30 Grad und am Montag wechselhaft oder sonnig bei 18 bis 31 Grad. Das waren die Nachrichten.
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23: Los geht's mit der A7 Kassel Richtung Hannover. Die ist zwischen Dreieck Salzgitter und Derneburg Salzgitter wegen einer Nachtbaustelle bis 6 Uhr gesperrt. Die Umleitung führt sie dort über die U23. Die A7 Fulda Richtung Würzburg ist zwischen Bad Brückenau-Wildflecken und Bad Kissingen-Obert-Hulber wegen einer Nachtbaustelle bis 7 Uhr gesperrt. Die A671 ist zwischen Gustavsburg und Hochheim Süd noch bis Montag früh gesperrt. Die A43 Recklinghausen Richtung Wuppertal ist zwischen Recklinghausen-Herten und Kreuz-Herne wegen eines defekten Schwertransports gesperrt. Die A52 Mönchengladbach Richtung Düsseldorf ist zwischen Kreuz-Nersen und Kreuz-Karst bis Donnerstag früh wegen Bauarbeiten gesperrt. Die A96 Lindau Richtung München ist zwischen Weißensberg und Wangen-West nach einem Unfall gesperrt. Dadurch staut es sich. Die A215 Neumünster Richtung Kiel ist zwischen Kreuz Kiel West und Kiel Mitte wegen Bauarbeiten noch bis Montag 5 Uhr gesperrt. Die B54 Siegen Richtung Lüdenscheid ist zwischen Siegen Stadtmitte und Sieghütte nach einem Unfall gesperrt. Und zuletzt die B417 Wiesbaden-Dietz ist zwischen B275 Taunusstein-Neuhof und Dasbach nach einem Unfall in beiden Richtungen gesperrt. Ihnen, wo es geht, eine gute Fahrt. Kommen Sie gut an Ihr Ziel.
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23: mit Simeon Laux. Hallo. Schulstreik am Freitag. Das kennen wir vor allem von Fridays for Future und den Protesten fürs Klima. Auch diesmal wurde Unterricht bestreikt, allerdings für ein anderes Thema, und zwar gegen die Wehrpflicht. Zehntausende Schülerinnen und Schüler haben sich am Freitag bundesweit an den Protesten beteiligt. Auch in Norddeutschland gab es Demonstrationen. Jonas Hanst hat sie für uns verfolgt.
4: Bereits zum vierten Mal hat die Initiative Schulstreik gegen Wehrpflicht bundesweit nun zu Demonstrationen aufgerufen. Auch in Hamburg wurde mobil gemacht. Auf dem Hachmannplatz hatten die Schülerinnen und Schüler eine klare Meinung.
5: Wir sind gegen Krieg und gegen die Wehrpflicht. Wir wollen selber über unsere eigene Zukunft und unsere Interessen entscheiden. Und deswegen sind wir alle gemeinsam auf der Straße gegen die Aufrüstung und für Frieden.
6: Hier in Hamburg sehen wir eben auch, wofür gemustert werden soll. Da wird nämlich der Kriegsfall geprobt mit dem Bundeswehrmanöver Red Storm Charlie hier. Das geht in eine ganz falsche Richtung für uns. Dagegen sind wir hier auf der Straße.
4: Anlass für den Streik ist nach Angaben der Initiative der Beginn der Musterung, bei der auch Männer geladen wurden, die in Fragebögen kein Interesse am Wehrdienst angegeben hatten. Laut einer Sprecherin des Verteidigungsministeriums ist die Musterung seit Jahresbeginn verpflichtend für Männer ab dem Geburtsjahrgang 2008. Das gelte auch für Personen, die kein Interesse an der Wehrpflicht angegeben haben. Zwar ist die flächendeckende Musterung laut Verteidigungsministerium erst ab Mitte 2027 geplant. In manchen Regionen wird aber bereits zur Musterung geladen. Und genau dagegen wurde in 17 Städten Norddeutschlands demonstriert. Es fanden zum Beispiel Proteste in Braunschweig, Osnabrück und Hannover statt, auch in Greifswald und Rostock. Und auch in Kiel haben Schülerinnen und Schüler den Unterricht ausfallen lassen, um zu demonstrieren. Rund 600 Menschen haben sich laut Polizei dort beteiligt und den Kundgebungen zugehört.
7: Der Staat unterstützt uns immer weniger. Das, was Krieg tut, ist töten, zerstören und für immer mehr Hass zu sorgen. Es ist unsere Zukunft, die uns zerstört wird.
4: Bei den Demos ging es übrigens nicht nur um den Frust über einen möglichen erneuten Wehrdienst, auch alle anderen verpflichtenden Ersatzdienste wie ein soziales Jahr werden von der Initiative abgelehnt. In Kiel waren auch Menschen dabei, die nicht mehr von einer Wehrpflicht betroffen wären. Sie sagten zu der Initiative und der Demo:
24: Ich kann das durchaus nachvollziehen. Ob das jetzt eine grundsätzliche Ablehnung sein soll, weiß ich nicht. Aber ich finde es grundsätzlich gut, wenn die jungen Leute für sich einstehen, für ihre Meinung einstehen und auch politisches Engagement zeigen. Es ist ja schwierig, wenn die Politiker Sachen beschließen, die die junge Generation betreffen, die dann vielleicht das gar nicht über Wahlen mitentscheiden kann.
25: Ich persönlich habe Zivildienst gemacht und das war super. Ich war beim Rettungsdienst in Husum und das war einer der schönsten Jahre überhaupt, weil das war einfach toll. Ich habe was für andere Menschen gemacht und ich finde, ja, warum soll man nicht was für die Gesellschaft tun?
4: Sorgen der jungen Menschen, dass die Wehrpflicht schon bald wieder eingeführt werden könnte, versucht das Verteidigungsministerium derweil zu zerstreuen. Es melden sich genügend Freiwillige für einen Dienst bei der Bundeswehr. Da die vorgesehenen Quoten erreicht werden, sieht das Ministerium derzeit keine Notwendigkeit, dass der Bundestag über eine Wehrpflicht entscheidet. In der Vergangenheit standen die Schulstreiks übrigens immer wieder in der Kritik, weil sich auch Mitglieder der Sozialistischen Deutschen Arbeiterjugend, kurz SDAJ, bei Demonstrationen beteiligt haben. Die SDAJ ist die Jugendorganisation der Deutschen Kommunistischen Partei, welche wiederum vom Verfassungsschutz beobachtet wird. Wer an den Demonstrationen teilnimmt, kann sich dafür übrigens nicht vom Schulbesuch beurlauben lassen, erklärte ein Sprecher des Bildungsministeriums dem NDR. Die unentschuldigten Fehlzeiten würden im Zeugnis ausgewiesen werden.
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23: Eine staatliche Kennzeichnung für die Haltung von Nutztieren, um Verbraucherinnen und Verbrauchern mehr Transparenz zu geben. Schon lange wird darüber diskutiert und unter dem grünen Landwirtschaftsminister Cem Özdemir beschloss die Ampelregierung schon 2023 das Tierhaltungskennzeichnungsgesetz. Umgesetzt wurde es bisher aber nicht und ob es tatsächlich kommt, ist fraglich. Denn die Mehrheit der Agrarminister von Bund und Ländern hat sich bei ihrer gemeinsamen Konferenz in Würzburg dagegen ausgesprochen. Für den Bundeslandwirtschaftsminister Alois Rainer von der CSU eine schwierige Situation. Aus Würzburg Julia Kuhles.
26: Zusätzliche Bürokratie, zu hohe Kosten, nicht praxistauglich. 11 Bundesländer wollen das Tierhaltungskennzeichnungsgesetz abschaffen. Stattdessen soll das bestehende Kennzeichnungssystem des Handels weiterentwickelt werden, erklärt die bayerische Landwirtschaftsministerin Michaela Kaniber von der CSU. Sie hat derzeit den Vorsitz der Agrarministerkonferenz inne.
27: Kennzeichnung ja,

0: Ecke.
1: Kann Ihnen jetzt beim besten Willen noch nicht sagen, wo die Reise hingeht. Aber wir werden auf alle Fälle zusammen mit den Fraktionen schauen, dass wir eine praxistaugliche Lösung hinbringen.
0: Bis Oktober müsste er die eigentlich ins Kabinett einbringen. Mehr Einigkeit bei der Agrarministerkonferenz gab es beim Thema Düngerecht. Bund und Länder verständigten sich einstimmig auf ein neues Regionalisierungsmodell. Damit könnten die bisherigen sogenannten roten Gebiete mit verschärften Düngeauflagen künftig abgeschafft werden. Die CDU-Landwirtschaftsministerin Silke Goresen aus Nordrhein-Westfalen hofft auf eine rasche Umsetzung.
2: Wir sind davon überzeugt, dass wir mit dieser Lösung wirksam die Ziele der EU-Nitratrichtlinie erreichen können und gleichzeitig nicht nur die wirklich unterschiedlichen Bedingungen in den einzelnen Bundesländern berücksichtigen, sondern auch ein verursachergerechtes und bürokratieärmeres und praxisnahes Düngerecht schaffen.
0: Auch Till Backhaus, SPD-Landwirtschaftsminister in Mecklenburg-Vorpommern, ist erleichtert.
3: Wir wollen weg von den roten Gebieten. Wir wollen die belohnen, die tatsächlich die Düngeverordnung einhalten.
0: Landwirte werden sich aber trotzdem noch gedulden müssen. Es gilt als unwahrscheinlich, dass das neue Düngerecht schon zum nächsten Düngerjahr, also ab Februar 2027, in Kraft tritt.
4: Mit welcher Stadt oder Region bewirbt sich Deutschland für die Olympischen Spiele? Berlin hat ja hingeworfen, also heißt es München oder Köln mit Rhein und Ruhr. Wer geht also ins Rennen für 2036, 2040 oder 2044? Das entscheidet sich morgen. Dann wird bei der Mitgliederversammlung vom Deutschen Olympischen Sportbund darüber abgestimmt. Aber was würde das eigentlich heißen, wenn NRW den Zuschlag bekommt? Was bringt das den Sportlerinnen und Sportlern und den Vereinen im Land? Diesen Fragen ist Christoph Ulrich nachgegangen.
5: Wir liegen in 4 von 7 Bewerbungskategorien vorne.
6: NRW-Ministerpräsident Hendrik Wüst weist noch einmal darauf hin, was ihm Hoffnung macht. Als am Dienstag die Evaluierungskommission des Deutschen Olympischen Sportbundes ihre Ergebnisse vorstellte, hatte Köln-Rhein-Ruhr die Lücke zur Münchner Bewerbung geschlossen. Die bayerische Metropole liegt in der Empfehlung des DOSB nur noch hauchzart vor der NRW-Bewerbung. CDU-Mann Wüst hofft sogar, noch ganz nach vorne zu gelangen, bevor mehrheitlich die olympischen Fachverbände das letzte Wort haben, wer der deutsche Olympiabewerber wird.
5: Wir haben sehr intensive Gespräche investiert in den letzten Monaten, auch ich persönlich, und haben immer das Sportliche, die Athletensicht, aber auch den Anspruch berücksichtigt, Spiele für alle und jetzt auch Spiele für ganz Deutschland anzubieten.
6: Mit ganz Deutschland meint, auf den letzten Metern hat man sich fürs Segeln mit Rostock-Warnemünde auch einen ostdeutschen Standort ins Boot geholt. Wüsts Amtskollegin Manuela Schwesig gehört nun also auch ins Team NRW.
7: Es muss uns gelingen, dass viele Millionen Bürgerinnen und Bürger zuschauen können. Es dürfen keine exklusiven Spiele für ein paar wenige sein. Und deshalb finde ich es sehr gut, dass wir Sportstätten haben in NRW, die das ermöglichen.
6: 17,6 Millionen Tickets will man anbieten können, wenn Köln-Rhein-Ruhr die Spiele tatsächlich bekommen würde. Es wäre ein Rekord in der olympischen Historie. Aber so gut das alles für NRW klingen mag, zur Wahrheit gehört auch, die Sportfachverbände haben in ihrem Teil der Bewertungskommission vorab München teilweise dann doch deutlich vorne gesehen. Bei manchen Verbänden zieht wohl die Idee nicht so ganz, mit einer Region statt mit einer Metropole antreten zu wollen. Wüst sieht es am Ende entspannt.
5: Darum geht's am Ende, Olympische Spiele nach Deutschland zu holen.
6: Heißt, egal ob München oder NRW, wenn die Entscheidung gefallen ist, dann werden sich wahrscheinlich die meisten aus der Politik hinter die dann siegreiche Bewerbung stellen, damit man international auch überzeugen kann und die Spiele tatsächlich nach Deutschland holt.
4: Eben haben wir uns hier in der ARD-Infonacht mit E-Scootern und einer Polizeikontrolle in Mainz beschäftigt. Und auch jetzt blicken wir nochmal auf E-Scooter, und zwar in Kalifornien. Auch dort gehören E-Scooter und E-Bikes mittlerweile zum Straßenbild und sorgen dort seit Monaten für Diskussionen. Dabei geht es längst nicht mehr nur um die Roller, die auf Strandpromenaden im Weg stehen. Jugendliche sind dort mit teils stark motorisierten E-Bikes unterwegs. Es kommt zu waghalsigen Manövern und auch zu tödlichen Unfällen. Im Orange County reicht es dem Bezirksstaatsanwalt jetzt. Wer seinen Scooter oder sein E-Bike freiwillig abgibt, bekommt dafür eine Prämie. Eine erste solche Rückkaufaktion gab es bereits, weitere sollen folgen.
8: It was fun in the beginning, but then at the first injury, the second injury, yeah, no riding e-bikes, it's done, we're here.
9: Am Anfang war es fun, dann kamen die Verletzungen, wir sind durch damit, sagt er. 3 E-Bikes hat er zum Buyback auf dem Parkplatz vor dem Baseballstadion mitgebracht. Die

0: Fernsehsender ABC, CBS und KTLA sind dabei, als Staatsanwalt Todd Spitzer zugibt, mit so viel Andrang hatten wir nicht gerechnet.
1: We have more people here today than unfortunately we're going to be able to accommodate. And I'm glad they're here.
0: Knapp zwei Wochen ist das her, mehr als 1000 E-Bikes sind von der Straße gekommen. Zwei davon stehen im Büro von Kimberly Adds bei der Staatsanwaltschaft von Orange County.
2: This is a Tolaria that can go up to 80 miles an hour.
0: Das eine schafft 80 Meilen pro Stunde, mehr als 120 Stundenkilometer. Es ist ein E-Motorrad, aber oft wird es als E-Bike angeboten. 30 Stundenkilometer schaffen sogar schon die kleinsten offiziell zugelassenen E-Bikes. Und Verkäufer geben auch schon mal Tipps zum Tuning. Sie wollen einfach schnelles Geld machen.
2: It's not enough for them to think, oh, well, we're just going to try to make a quick buck and the Orange County District Attorney's Office is going to hold them accountable.
0: Es wäre ihre Pflicht, Eltern und Kinder aufzuklären, sagt Kimberly, und die Staatsanwaltschaft von Orange County setzt das durch. Soweit sie dazu in der Lage ist. An Versender aus China kommt sie nicht ran und sogar manche große Warenhauskette in den USA geht das Risiko von Strafen ein, wenn die Marge gut genug ist. Und so häufen sich Berichte über tödliche Unfälle von Teenagern auf starken E-Bikes oder eben sogar E-Motorrädern, die sie eigentlich gar nicht fahren dürften.
3: A 13-year-old boy has died after crashing his E-Bike in Garden Grove.
2: So we just had a child 13 years old who was killed in Garden Grove.
4: Wir hatten gerade einen tödlichen Unfall in Garden Grove, zwei tote Kinder in Riverside und einen 14-Jährigen, der mit seinem Bike über eine rote Ampel gefahren und gestorben ist.
0: Schon reguläre E-Bikes ganz besonders, aber die manchmal sogar als E-Bike getarnten E-Motorräder sind extrem schnell, schwer und tödlich. Eltern sei das manchmal nicht bewusst oder sogar egal.
2: They either think it's an e-bike and there's no danger, or they quite frankly just don't care and they think that their children are allowed to do whatever they want.
0: Manche Eltern lassen ihre Kinder sogar trotz Ermahnung durch die Polizei weiter mit illegalen Rädern fahren.
2: We are currently prosecuting four parents.
4: Wir betreiben im Moment vier Anklagen, unter anderem gegen eine Mutter, deren 14-jähriger Sohn einen 81-Jährigen überfahren und tödlich verletzt hat.
2: An 81-year-old man who was just on his way home from work.
0: Lasst uns versuchen, irgendwie möglichst viele von den Dingern von der Straße zu kriegen. Das war die Idee der Staatsanwaltschaft. $100,000 wurden für eine Rückkaufaktion eingeplant. Bisher gab es so etwas nur, um Schusswaffen von der Straße zu bekommen. Es sind keine Steuermittel, sondern beschlagnahmte Drogengelder. Und es wird auch nicht als Cash ausgegeben, sondern als Einkaufgutscheine und Baseballtickets. Bei der ersten Aktion waren die Gutscheine nach zwei Stunden weg. Jetzt muss die Behörde die Akkus fachgerecht entsorgen und den Rest verschrotten. Weitere Buybacks sind geplant. Kimberly Adds sagt,
2: I'd rather have a graveyard of e-bikes and e-motorcycles than a graveyard of children, right?
0: Lieber einen Friedhof voller E-Bikes als einen voller Kinder.
5: Ein Beitrag von Reinhard Spiegelhauer war das. Eine romantische Nachricht von einer unbekannten Nummer, ein angeblich lukratives Investment und irgendwann soll Geld überwiesen werden. Klingt eigentlich durchschaubar, oder? Trotzdem wächst kaum ein Bereich der globalen Kriminalität so schnell wie der Online-Betrug. Die Täter verdienen damit Milliarden. Viele von ihnen operieren aus sogenannten Scam-Zentren in Kambodscha und bringen von dort Menschen auf der ganzen Welt um ihr Erspartes. Auch hier bei uns in Deutschland. Der internationale Druck auf Kambodschas Regierung, der wächst. Inzwischen gehen die Behörden härter gegen die Betrugszentren vor. Wie schwierig dieser Kampf aber ist, das hat unser Korrespondent Florian Barth bei der Anti-Cybercrime-Einheit in Phnom Penh erlebt.
6: Sreng Hurt von der Anti-Cybercrime-Einheit führt uns in einen Lagerraum der Polizeistation. Vollgestopft mit Computern, Smartphones, Internetzubehör. Die Waffen der Online-Betrüger. Damit haben Kriminelle von Kambodscha aus Menschen auf der ganzen Welt betrogen, professionell aufgestellt und organisiert. Als wir bei dem Scam-Center ankamen, saßen sie vor den Computern. Es gab mehrere Stockwerke. Die Leute haben da gelebt. In dem Komplex gab es Häuser zum Arbeiten, zum Schlafen und zum Essen. Sie hatten sogar einen eigenen Koch. Die Polizei veröffentlicht regelmäßig Videos von ihren Razzien in Scam-Center. Hier stürmen Beamte mit einem Großaufgebot ein Gebäude in der Hauptstadt Phnom Penh. Hände hoch, schreien die Polizisten. Die Hände hoch, noch höher. Etwa 50 Menschen vor den Monitoren sind hier auf frischer Tat ertappt worden. Sie hatten sich zum Beispiel als Bankangestellte, Polizisten oder Liebhaber ausgegeben und ihre Opfer zum Überweisen großer Summen gebracht, erklärt Bun Soseka, der stellvertretende Polizeichef in Phnom Penh. Dieses Zentrum hat Online-Betrug begangen. Die Opfer waren Ausländer in Europa. Die Kriminellen wollten sie überzeugen, Geld in Scheininvestments zu stecken. In den Räumen findet die Polizei manchmal nachgebaute Kulissen von ausländischen Polizeistationen oder Banken. Damit sollten Videotelefonate authentisch wirken. Ein Mega-Aufwand, der sich offenbar lohnt. Cyberbetrug ist ein Milliardengeschäft im vergleichsweise einkommensschwachen Kambodscha. Das Land hat gleichzeitig ein Korruptionsproblem. Beobachter glauben jedenfalls, dass einflussreiche Akteure von kriminellen Aktivitäten profitieren. Doch auf internationalen Druck greift die Regierung jetzt härter durch. Allerdings nutzen Online-Kriminelle eine neue gefährliche Waffe, künstliche Intelligenz. Textnachrichten oder Videos, die mit KI bearbeitet oder erstellt wurden, wirken auf Betrugsopfer professionell und unverdächtig. Das sagt Benedikt Hofmann vom Büro der Vereinten Nationen für Drogen- und Verbrechensbekämpfung in der thailändischen Hauptstadt Bangkok.
7: Also das sind teilweise Sachen, wo man gerade vor ein paar Jahren noch nicht gedacht hätte, dass das möglich wäre. Heutzutage das aber in den Scam-Zentren gang und gäbe ist und eben sehr viel schneller, als das in der normalen Bevölkerung sich durchsetzt. Und deswegen ist es auch so schwierig für Menschen zu verstehen, ist das jetzt eine echte Person, mit der ich gerade spreche, oder ist das jemand ganz anderer in Wirklichkeit?
6: Die Behörden in Kambodscha demonstrieren Härte. Uns werden bei unserem Besuch junge Menschen in Polizeigewahrsam vorgeführt, die auf frischer Tat ertappt worden sein sollen. Viele von ihnen aus Vietnam, China und Myanmar. Drahtzieher bleiben oft unentdeckt.
5: Kultur. Der September hat für Krimi-Fans einiges zu bieten. Gerade erscheinen besonders viele neue Krimis und Thriller. Von bekannten Namen, aber auch von Autorinnen, die vielleicht noch nicht jeder auf dem Zettel hat. Welche sich zu lesen lohnen, weiß Katja Esbach und sie hat dafür zwei Tipps für uns mitgebracht.
8: Titel:
9: Kalte Tage.
8: Autorin:
9: Charlotte Link.
8: Das Besondere:
9: Atmosphärische Spannung.
10: Charlotte Link ist eine der erfolgreichsten Autorinnen Deutschlands. Alle Bücher ihrer Thriller-Reihe um die eigenwillige Ermittlerin Kate Linville waren Bestseller. Jetzt erscheint der 6. Band. Kate Linville ist psychisch schwer angeschlagen. Nach dem Tod ihres Ex-Chefs und Freundes Caleb Hale ist sie überstürzt in ein trostloses Haus an der nordenglischen Küste gezogen. Und schafft es nicht einmal, ihre Kisten auszupacken. Dann wird sie völlig von einem Fall vereinnahmt. Eine junge Frau kehrt nicht von einem Date zurück. Ihr Vater wird in dieser Nacht im eigenen Haus erschossen. Sie selbst bleibt verschwunden. Kurz darauf wird ein Autofahrer entführt und eine weitere junge Frau gerät in Gefahr. Charlotte Link zu lesen ist immer eine gute Idee. Ihre Thriller sind komplex, aber nicht überladen, die Protagonisten facettenreich, die Hintergründe gut recherchiert. In Kalte Tage geht es um Hass, der niemals aufhört, und den schönen Schein, der am Ende nichts bedeutet. Lesenswert.
8: Titel:
9: Mord im Grand Alpine Hotel.
8: Autorin:
9: Lucy Foley.
8: Das Besondere:
9: Miss Marple ist zurück.
10: 1976, also vor 50 Jahren, erschien mit Ruhe unsanft der letzte Miss Marple-Krimi von Agatha Christie. Und jetzt ist die beliebte Hobby-Ermittlerin, auch bekannt aus vielen Filmen und Serien, zurück. Die englische Autorin Lucy Foley hat sie zu neuem Leben erweckt und in die Schweizer Alpen geschickt. Dort im gediegenen Grand Alpine Hotel gerät Miss Marple natürlich in einen Mordfall. Bevor es aber dazu kommt, erzählt Foley aus mehreren Perspektiven die Vorgeschichte der Tat. Es treten auf eine Gesellschafterin, ein glamouröser Filmstar, eine schüchterne Ehefrau und ihr Mann, das spätere Opfer. Miss Marple kommt erst nach ungefähr der Hälfte des Romans so richtig ins Spiel. Das ist ein bisschen schade, denn natürlich ist diese ältere Dame der Clou des Buches. Aber dann wird es wirklich unterhaltsam und nostalgisch. Foley schafft eine perfekte 50er-Jahre-Atmosphäre. Sehr detailverliebt schildert sie die damalige gesellschaftliche Situation, vor allem auch von Frauen. Foleys Geschichte ist kein nervenzerfetzender Krimi. Das Tempo ist gemächlich, es gibt wenig Gewalt. Damit bewegt sich die Autorin auf Agatha Christies Spuren. Fans werden das zu würdigen wissen.
5: Katja Esbach hat uns Krimineuheiten vorgestellt und alle Infos dazu finden Sie zum Nachlesen unter ndr.de/kultur.
8: Standpunkte.
5: Eigentlich sollte er nicht wiederkommen. Jetzt wird der sogenannte Tankrabatt doch wieder aufgelegt. Bundestag und Bundesrat haben für ein Gesetz der schwarz-roten Koalition gestimmt, das Sprit ab Oktober für Verbraucher 17 Cent günstiger machen soll. Noch im Sommer hatte Kanzler Merz gesagt, dass sich ein hoher Ölpreis nicht dauerhaft wegsubventionieren lasse. Die Frankfurter Rundschau merkt an, dass der Tankrabatt Merz nicht wie erhofft politisch entlastet hat, trotz Ankündigung im Eilverfahren vor den Wahlen in Berlin und Mecklenburg-Vorpommern. Außerdem sei der Rabatt generell eine schlechte Idee.
11: Hohe Spritpreise treffen zwar nicht wenige Menschen hart, die auf das Auto angewiesen sind. Nur macht es keinen Sinn, wenn der Staat Milliarden verteilt, ohne zu fragen, wer die Hilfe braucht. Wer einen 70.000 Euro SUV fährt und ihn viel bewegt, bekommt viel Entlastung. Wer einen sparsamen Kleinwagen hat, kriegt wenig. Wer sich kein Auto leisten kann, bekommt nichts. Sozial angemessen ist das nicht. Zumal niemand garantieren kann, dass die Ölkonzerne den Rabatt weitergeben.
5: Auch die Frankfurter Allgemeine Zeitung sieht den Tankrabatt kritisch, wenn auch aus anderen Gründen.
11: Egal, ob Tankrabatt oder Direktzahlung. Wenn der Staat bei jedem Anstieg des Ölpreises gleich Geld locker macht, dann fördert er damit vor allem eines. Den Eindruck, dass die Deutschen sich wirklich gar nicht mehr um sich selbst kümmern müssen. Auch in diesem Fall, wenn es durchschnittlich um 25 Euro im Monat an Mehrbelastung geht. Die Rechnung übernimmt der Staat, großzügiger als jeder Vater.
5: BWL-Professor Jochen Zimmermann von der Uni Bremen wirft in seinem Gastkommentar in der Welt einen betriebswirtschaftlichen Blick auf den Tankrabatt und kommt zu dem Schluss, die Kritik daran ist in vielerlei Hinsicht absurd. Unter anderem beleuchtet er die Reaktion der Monopolkommission, ein Gremium, das die deutsche Bundesregierung berät.
11: Die Monopolkommission bezeichnete bereits den ersten Tankrabatt als Eingriff in die freie Preisbildung, der knappheitsbedingte Preissignale dämpfe. Welchen Marktpreis schreibt der Staat denn vor, wenn er eine von ihm selbst festgelegte Steuer senkt? Keinen. Die Tankstellen können weiterhin verlangen, was der Markt hergibt. Steigt wegen des niedrigeren Endpreises die Nachfrage, kann auch der Marktpreis wieder steigen. Na und? Genau das soll er.
5: Die Bild meint, der Rabatt löse keinesfalls das Kernproblem, dass Autofahrer als Dukatenesel gelten, denen man beliebig tief in die Taschen greifen kann.
11: Seit Rot-Grün von Gerhard Schröder ging es den Regierungen darum, Sprit stetig zu verteuern. Autofahren mit Benzinern und Dieselfahrzeugen sollte mehr und mehr bestraft werden. Zugleich aber nutzten die Finanzminister dankbar die Extramilliarden, um im Bundeshaushalt diverse Löcher zu stopfen. Eine Politik der kalkulierten Abzocke. Doch genau die steht hoffentlich vor dem Aus. Ein Umdenken ist überfällig. Pendler und Brummifahrer sind nicht die Melkkühe der Nation, sie halten vielmehr unser Land am Laufen. Politiker sollten sich daher künftig genau überlegen, ob sie ihre fleißigen Bürger mit noch mehr und neuen Steuern weiter bestrafen wollen.
5: Das waren die Standpunkte. Diesmal zusammengestellt hat sie Marei Beermann. 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Und auch gleich nach den Nachrichten blicken wir noch einmal ausführlich auf den sogenannten Tankrabatt, der zurückkommt. Ab Oktober sollen Benzin und Diesel 17 Cent pro Liter günstiger werden. An dieser Entlastung gibt's jede Menge Kritik, haben wir gerade schon kurz zusammengefasst und schauen darauf gleich ausführlicher, was dieser Tankrabatt wirklich bringen soll und wie Ökonomen ihn bewerten.

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1: Um 0 Uhr mit Ronald Lessig. Die SPD pocht bei der Pflegereform offenbar darauf, dass nachverhandelt wird. Nach Informationen des ARD-Hauptstadtstudios drohen die Sozialdemokraten sogar damit, die Pläne vorerst scheitern zu lassen. Aus der Nachrichtenredaktion Jonas Valentin Weber.
2: Eigentlich sollte das Kabinett die Pflegereform Mitte kommender Woche durchwinken. Ob das jetzt was wird, völlig unklar. Am Montag soll es erstmal nochmal Gespräche zwischen SPD und Union geben. Im Kern geht es den Sozialdemokraten offensichtlich um das Vorgehen. So sei es falsch, wie von Gesundheitsminister Linnemann von der CDU vorgesehen, erst Einsparungen zu beschließen und dann in einem zweiten Schritt über strukturelle Verbesserungen nachzudenken. Diesen Fehler habe die Regierung schon bei der Gesundheitsreform gemacht. Das dürfe nicht wiederholt werden, hieß es aus SPD-Kreisen.
1: Der Tankrabatt, mit dem die Bundesregierung vom kommenden Monat an Fahrer von Verbrennerautos entlasten will, ist beschlossene Sache. Nach dem Bundestag stimmte am Nachmittag auch der Bundesrat für das Vorhaben. Aus Berlin, Eva Huber.
3: Der Tankrabatt soll jetzt schnell für etwas Entlastung an den Zapfsäulen sorgen. Das finden die Bundesländer gut. Aber sie fordern, dass die Bundesregierung noch mehr tut gegen die hohen Energiepreise. Die Regierungschefin von Mecklenburg-Vorpommern, Manuela Schwesig von der SPD, verlangt, der Spritpreis muss wieder unter 2 Euro pro Liter. Jetzt kommt aber erstmal der Tankrabatt. Damit gilt er ab dem 1. Oktober. Dann kann der Preis für Benzin und Diesel an der Zapfsäule um bis zu 17 Cent pro Liter sinken.
1: Nach dem Sieg bei der Abgeordnetenhauswahl in Berlin hat die Linke den Weg für Sondierungen mit Grünen und SPD freigemacht. Ein Parteitag stimmte mit deutlicher Mehrheit für einen entsprechenden Antrag des Landesvorstandes. Zuerst soll es getrennte Gespräche mit beiden Parteien geben, dann in einer Dreierkonstellation. Die Linke hatte die Wahl deutlich vor der bislang gemeinsam mit der SPD regierenden CDU gewonnen. Bundesweit haben Schülerinnen und Schüler gegen die Wiedereinführung einer Wehrpflicht protestiert. Aktionen gab es unter anderem in Hamburg, Berlin, Frankfurt und München. Wie die Initiative Schulstreik gegen Wehrpflicht mitteilte, waren in ganz Deutschland mehr als 45.000 Teilnehmer in rund 100 Städten auf der Straße. Das waren die Nachrichten. Das Wetter in Deutschland. In der Nacht im Nordwesten zunehmend bewölkt, an der Nordsee etwas Regen, sonst klar bei 13 bis 1 Grad. Morgen im Norden Regen, im Süden viel Sonne bei 17 bis 23 Grad im Norden, sonst 21 bis 29 Grad. Am Sonntag Sonne und Wolken im Wechsel bei 18 bis 30 Grad. Am Montag ein Wechsel aus Sonne und Wolken bei 18 bis 31 Grad. Die Zeit, es ist 0:03 Uhr.
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4: Zunächst die A7 Kassel Richtung Hannover. Die ist zwischen Dreieck Salzgitter und Derneburg Salzgitter wegen einer Nachtbaustelle bis 6 Uhr gesperrt. Die Umleitung führt sie dort über die U23. Die A7 Fulda Richtung Würzburg ist zwischen Bad Brückenau Wildflecken und Bad Kissingen Obert Hulber wegen einer Nachtbaustelle bis 7 Uhr gesperrt. Und jetzt eine ganze Reihe von Sperrungen aufgrund von Bauarbeiten. Los geht's mit der A1 zwischen Bramsche und Rieste. Die ist bis Montag 5 Uhr gesperrt. Der Elbtunnel auf der A7 zwischen Hamburg-Stellingen und Heimfeld ist bis Montag 5 Uhr gesperrt. Die A8 zwischen Perl und Merzig-Wellingen bis 5 Uhr. Die A40 zwischen den Kreuzen Duisburg und Kaiserberg bis zum 5. Oktober. Die A40 zwischen Mülheim-Winkhausen und Mülheim-Heißen bis Montag früh. Auch die A42 zwischen Herne-Baukau und Herne-Krange sowie die A45 zwischen Lüdenscheid-Nord und Lüdenscheid sind bis 8 Uhr gesperrt. Die A48 zwischen Dreieck Dernbach und Hörgrenzhausen ist bis Montag früh gesperrt. Auch die A671 zwischen Gustavsburg und Hochheim-Süd ist bis Montag früh gesperrt. Die A43 Recklinghausen Richtung Wuppertal ist zwischen Recklinghausen-Herten und Kreuz-Herne wegen eines defekten Schwertransports gesperrt. Halbzeit 4 Meldungen noch. Die A52 Mönchengladbach Richtung Düsseldorf ist zwischen Kreuz-Nersen und Kreuz-Karst bis Donnerstag früh wegen Bauarbeiten gesperrt. Die Die A215 Neumünster Richtung Kiel ist zwischen Kreuz Kiel West und Kiel Mitte wegen Bauarbeiten bis Montag 5 Uhr gesperrt. Die B54 Siegen Richtung Lüdenscheid ist zwischen Siegen Stadtmitte und Sieghütte nach einem Unfall gesperrt. Und zuletzt die B417 Wiesbaden-Dietz, die ist zwischen B275 Taunusstein-Neuhof und Dasbach nach einem Unfall in beiden Richtungen gesperrt. Ihnen eine gute Fahrt, kommen Sie gut an Ihr Ziel.
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4: Von NDR Info in Hamburg. Wir bringen Sie hier noch bis 6 Uhr gut informiert durch die Nacht. Ich bin Simeon Laux, willkommen bei uns. Ab Oktober gibt es ihn wieder, den Tankrabatt. 2,5 Milliarden Euro investieren Bund und Länder je zur Hälfte in die Mobilität der Deutschen. Zumindest derer, die ein Auto mit Verbrenner fahren. Der Bundestag und auch der Bundesrat haben dieser Entlastung heute grünes Licht gegeben. Durch einen Verzicht auf Steuereinnahmen sollen Benzin und Diesel um 17 Cent je Liter günstiger werden. Das sind sicherlich gute Nachrichten für Autofahrende, Spediteurinnen und Landwirte. Es gibt aber auch Kritik an der Maßnahme. Georg Schwarte hat die temporeiche Gesetzgebung heute für uns verfolgt.
5: Da ist er wieder, der Tankrabatt. Die Grüne Katharina Dröge aber mochte sich im Bundestag darüber eher nicht freuen.
6: Ich finde es wirklich vollständig absurd, dass der Deutsche Bundestag jetzt schon zum dritten Mal darüber beraten muss, einen völlig gescheiterten Tankrabatt einzuführen.
5: Gescheitert? Nicht alle sehen das wie die Grünen oder die Linken oder die AfD. Im Gegenteil, bei der SPD sagt Ministerpräsidentin Manuela Schwesig kurz zuvor im Bundesrat, es war ein großer Fehler, den zweiten Tankrabatt im Juni auslaufen zu lassen. Der dritte jetzt von Oktober bis Dezember goldrichtig. Der Sprit müsse wieder unter 2 Euro kosten.
7: Und ich sage es hier ganz deutlich, in den letzten Wochen gab es in meinem Bundesland kein anderes Thema als Frau Schwesig, 2,50 Euro an der Tankstelle, das können wir nicht mehr. Und das haben die Menschen uns auch gezeigt. Das haben die uns auch bei der Wahl gezeigt.
5: Mit Wutwahlergebnissen, meint sie. Und ihr Genossenkollege Armin Willingmann aus Sachsen-Anhalt sagt leicht resigniert, was Wallenstein heute wohl zum Tankrabatt gesagt hätte.
8: Spät kommt er, doch er kommt, der Tankrabatt. Für uns in Sachsen-Anhalt kommt er zu spät.
5: Ab 1. Oktober also soll die Energiesteuer pro Liter Sprit um rund 17 Cent sinken. Die Hoffnung, dass wie beim letzten Mal die Mineralöl-Multis davon wenigstens rund 80% an die Autofahrer weiterreichen. Die Freundin der Marktwirtschaft, Wirtschaftsministerin Katharina Reiche, bleibt aber eher mittelbegeistert vom Tankrabatt.
9: Ich würde ihn jetzt nicht als ordnungspolitische Meisterleistung bezeichnen.
5: Weil sie, wie viele Ökonomen auch, das Prinzip Gießkanne beklagt. Alle kriegen den Rabatt, auch der von Finanzminister Klingbeil oft zitierte Porsche-Fahrer. Armand Zorn, SPD, übrigens Co-Chef der Spritpreis-Taskforce im Bundestag, zeigt das Dilemma auf.
10: Es gab die Möglichkeit A, Maßnahmen, die zielgerichtet sind, aber die nicht sofort wirken. Oder Maßnahmen, die sofort wirken, aber leider nicht so zielgenau sind.
5: Dafür haben sie sich jetzt im Bundestag und Bundesrat entschieden. Laut Stefan Korbach, CDU, ist der Tankrabatt ein Pflaster mit 3 Vorteilen.
11: Er wirkt sofort an der Zapfsäule. Er kommt ohne komplizierte Anträge und Prüfverfahren aus und er entlastet vor allem diejenigen, die auf den Pkw oder Lkw angewiesen sind.
5: Geplant übrigens ab Januar ein Spritpreisdeckel. Wie genau, weiß noch niemand, aber er soll kommen und geht's nach Finanzminister Klingbeil auch eine Übergewinnsteuer, die sich bei den Mineralöl-Multis die hohen Gewinne zurückholt. Bremens Bürgermeister Bovenschulte lobt das ausdrücklich, egal wie Klingbeil das rechtlich anstelle.
12: Wobei mir die Rechtstechnik eigentlich völlig egal ist. Egal, welche Farbe die Katze hat, Hauptsache sie fängt Mäuse.
5: Katharina Dröge übrigens von den Grünen konnte sich trotzdem nicht beruhigen. Sie sagt, bei Familien und Kindern kürzen, aber Autofahrer unterstützen, nicht mit uns.
6: Ich habe mal zu meinen Freundinnen und Freunden gesagt, wenn eure Kinder ein Auto wären, dann würden sich Friedrich Merz und Lars Klingbeil dafür interessieren. Leider sind sie Kinder und damit interessiert sich diese Bundesregierung nicht für sie.
5: Weniger polemisch war da der CDUler Mario Vogt, Thüringens Ministerpräsident, der wie seine übrigen Kollegen in der Länderkammer auch sagte, Politik müsse zeigen, dass sie handlungsfähig sei. Auch das schütze Demokratie. Und auch beim Tanken kennt der Mann sich offenbar aus.
13: Wer in diesen Tagen in Deutschland an einer Tankstelle steht, der blickt nicht auf die Weltlage, sondern der blickt auf die Anzeige an der Zapfsäule.
14: Ja, mit diesem Gesetz der schwarz-roten Koalition wird die Energiesteuer auf Diesel und Benzin also ab dem 1. Oktober bis Ende Dezember dieses Jahres um 14 Cent je Liter gesenkt. Zusammen mit der Mehrwertsteuer wird der Liter Benzin oder Diesel dann insgesamt um 17 Cent günstiger, wenn denn die Konzerne und die Tankstellen das auch so weitergeben. An diesem Beschluss gibt es jedoch eine ganze Menge Kritik, unter anderem auch von der Wirtschaftsforscherin Monika Schnitzer. Sie ist Vorsitzende der sogenannten Wirtschaftsweisen. Sie spricht von einem, Zitat, Ausdruck der Verzweiflung. Wie das ein anderer Ökonom sieht, nämlich Professor Peter Bofinger von der Universität in Würzburg, darüber hat Dirk Wagner vom Hessischen Rundfunk mit ihm gesprochen. Und er wollte zunächst von Peter Bofinger wissen, wie er diesen sogenannten Tankrabatt bewertet.
15: Ich meine, das ist natürlich schon ein bisschen Ausdruck der Verzweiflung. Natürlich muss man auch sagen, die Ursache liegt jetzt an den ganzen Auseinandersetzungen an der Straße von Hormus. Und da ist natürlich nicht in erster Linie die Politik gefordert. Aber wenn man ein bisschen drüber nachdenkt, kann man das auch ökonomisch rechtfertigen, was jetzt beschlossen ist. Wenn wir uns ja überlegen, steckt in dem Benzinpreis, den wir bezahlen, ja auch die sogenannte CO2-Bepreisung. Die hat man ja eingeführt, um jetzt über den Preis einen Anreiz zu geben für die Verbraucher, weniger fossile Brennstoffe zu benutzen. Das heißt, das ist ja eine Lenkungswirkung, die man mit dieser Steuer beabsichtigt. Und jetzt kann man sich natürlich fragen, wo die Marktpreise so hoch sind, brauchen wir dann noch diese spezielle Anreizwirkung durch die CO2-Bepreisung?
16: Also da wären Sie auch noch rangegangen, wenn ich Sie richtig verstehe.
15: Also das wäre jedenfalls eine ökonomische Rechtfertigung, denn diese CO2-Bepreisung bedeutet im Augenblick, dass Benzin und Diesel so etwa 16 bis 19 Cent pro Liter verteuert werden, allein durch diese Bepreisung. Mhm. Und wie gesagt, diesen Anreiz braucht man eigentlich nicht mehr, weil das ist ja teuer genug, um die Leute anzureizen, weniger Benzin zu verbrauchen, auf Elektromobilität überzugehen und so weiter.
16: Die Kritik, die da jetzt von allen möglichen Seiten formuliert wird, also von Sozialverbänden, von der Opposition, auch von Umweltschutzverbänden, die geht ja vor allem in eine Richtung, nämlich, dass das Ganze viel Geld kostet, aber dass der Effekt am Ende wohl verpuffen wird und möglicherweise auch gar nicht bei denjenigen ankommt, die diese Entlastungen wirklich brauchen. Warum kommen Sie da zu einer anderen Einschätzung?
15: Naja, die Analyse jetzt der Tankrabatte, die wir davor hatten, ist eigentlich so, dass doch sehr viel bei den Verbrauchern ankommt.
16: Ja, so 80% heißt es immer.
15: 80 bis teilweise 90%. Also nicht so, dass das verpufft. Das heißt, es hat tatsächlich eine preisdämpfende Wirkung und es hat natürlich auch eine inflationsdämpfende Wirkung. Und jetzt muss man ja sehen, wenn die Inflation hochgeht, dann muss die EZB reagieren, muss die Zinsen erhöhen und das bremst die Wirtschaft nochmal zusätzlich. Das heißt, wenn man es also schafft, dass die Inflation nicht ganz so hoch ist, hat man auch den Zusatzeffekt, dass die EZB nicht ganz so auf die Bremse treten muss.
16: Das eine ist die ökonomische Seite, aber das hat ja auch eine politische Dimension. Wäre es da vielleicht politisch klüger gewesen, wenn die Bundesregierung gesagt hätte, okay, wir verstehen die ganzen Nöte auch der Pendler. Es gibt diese Krisen auf der Welt, die auch für den hohen Spritpreis vor allem verantwortlich sind. Und wir können jetzt nicht wie eine Vollkaskoversicherung immer für alles aufkommen, was da passiert und auch nicht alles abfedern.
15: Also das ist sicher die erste Linie, die man fahren muss, dass man sagt, die Ursache ist ganz klar definiert. Aber man kann ja schon mal drüber nachdenken, eben was kann man tun, damit das nicht voll in das Inflations- und Preisgefüge reingeht. Gibt es ökonomische Gründe, die es rechtfertigen, dass man diese Energiesteuer senkt? Und die Senkung der Energiesteuer um 17 Cent entspricht ziemlich genau dieser CO2-Bepreisung. Das heißt, man knipst, schaltet mal die CO2-Bepreisung aus und man muss sie dann natürlich wieder einschalten, wenn die Marktpreise niedriger sind.
14: Das sagt der Ökonom Peter Bofinger von der Universität in Würzburg.
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14: Der neue Tankrabatt, von etlichen Ökonominnen und Ökonomen verworfen, aber für die Politik eine praktische Lösung? Der Kommentar von Benjamin Großkopf.
17: Der Tankrabatt mag gesamtökonomisch gesehen sinnbefreit und wenig zielgenau sein. Politisch ist er zurzeit richtig, weil er vielleicht nicht maximal effizient, aber schnell umzusetzen ist und direkt wirkt, weil er den Energiepreisschock durch Ukraine- und Iran-Krieg zumindest ein wenig abmildert und, Beispiel Lebensmittel, damit die gesamte Lieferkette vom Feld des Landwirtes bis in unseren Kühlschrank trifft. Und weil er im besten Sinne gerecht ist, weil nämlich fast alle etwas davon haben. Man kann es doof, gut oder mittel finden, dass in Deutschland fast 50 Millionen Verbrennerautos fahren, fast jeder LKW tankt Diesel, aber so ist es gerade nun mal. Politik ist eben nicht immer die Kunst des Möglichen, sondern des Machbaren und ein Tankrabatt ist gerade machbar. Klar, vielleicht wäre es besser zu unterscheiden, wer braucht wirklich Unterstützung, weil er sonst nur schwerlich zur Arbeit kommt oder seinen Betrieb nicht mehr führen kann. Nur, das ist die urdeutsche Sehnsucht nach Einzelfallgerechtigkeit, die das Land lähmt, beispielsweise im Steuerrecht oder in der Sozialgesetzgebung. Also, wer bekommt einen Tankrabatt? Die, die wenig verdienen? Was ist wenig? Die, die arbeitslos sind, aber sollten die überhaupt ein Auto haben? Und was ist mit denen, die einen SUV fahren, die nicht? Wo soll das hinführen? Was maßen wir uns an, individuelle Lebensentwürfe und Verläufe von Menschen zu kategorisieren und danach zu entscheiden? Du ja und du eher nicht. Die Folge wären endlose Gerechtigkeitsdebatten und außerdem eine gigantische Arbeitsbeschaffungsmaßnahme für Behörden und Steuerberater. Klagen in der Folge sehr wahrscheinlich, all das kennen wir aus der Corona-Zeit. Nein, der Staat ist hier in der Daseinsfürsorge für seine Bürger gefragt. Das kann man sich auch 2,5 Milliarden Euro kosten lassen. Der Schritt kommt allerdings viel zu spät und hat mit Sicherheit dazu beigetragen, dass die politische Erzählung vor allem von weit rechts außen, das Land stehe am Abgrund und keiner kümmert sich, verfangen hat.
14: Die Meinung unseres Hauptstadtkorrespondenten Benjamin Großkopf.
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14: Mit 6 Jahren schon fürs Alter vorsorgen, das klingt ziemlich früh, oder? Genau das ist aber die Idee hinter der sogenannten Frühstartrente der Bundesregierung. Für Kinder und Jugendliche zwischen 6 und 18 Jahren soll der Staat jeden Monat 10 Euro in ein Depot einzahlen. Auch Eltern oder Großeltern können zusätzlich Geld einzahlen. An das geförderte Kapital kommt man grundsätzlich erst mit 65 Jahren. Die Bundesregierung will damit den Vermögensaufbau fürs Alter fördern und dafür sorgen, dass die finanzielle Situation der Eltern dabei weniger entscheidend ist. Aber reichen 10 Euro im Monat dafür aus? Und wie sinnvoll ist das Modell? Darüber hat der Bundestag gestern erstmals beraten. Jakob Mayer.
18: Mit der Altersvorsorge kann man nicht früh genug anfangen und die Bundesregierung will ihren Beitrag zu mehr Chancengleichheit und Gerechtigkeit zwischen den Generationen leisten. Mit der Frühstartrente möchte die schwarz-rote Koalition Kindern Startkapital mitgeben, um eine private, kapitalgedeckte Vorsorge aufzubauen und Familien dazu anregen, selbst mehr zu tun. 10 Euro monatlich für Kinder ab 6 Jahren, das klingt wenig, sagt Bundesfinanzminister Lars Klingbeil von der SPD. Aber da komme bis zum Renteneintritt ordentlich was zusammen.
19: Wir schaffen hier also mit dieser Frühstartrente ein digitales Familiensparbuch. Das ist ein echter Vermögensaufbau, der für Kinder in allen Familien stattfindet. Und vor allem verbessern wir die Situation für Kinder aus Familien mit kleinen Einkommen.
18: Wir machen die Rente zukunftsfest, betont der Minister. Der stellvertretende Unionsfraktionschef Matthias Mittelberg spricht von einem Meilenstein. Mit der Frühstartrente stärke die schwarz-rote Koalition die kapitalgedeckte Altersvorsorge, die finanzielle Bildung in den Familien und die Kapitalbildung in Deutschland insgesamt. Denn noch investierten nur rund 14 Millionen Deutsche in Aktien. In skandinavischen Ländern sei der Anteil der Aktionäre deutlich höher, mit entsprechenden Vorteilen für die Altersvorsorge. Sorge, so der CDU-Politiker.
20: Man kann uns einiges vorwerfen, aber beim Thema Stärkung der Altersvorsorge geht diese Regierung ganz klar richtig positiv voran und stärkt und sichert das Leben der Menschen in Deutschland.
18: Dafür zahlt der Bund für Kinder und Jugendliche von 6 bis 18 Jahren monatlich 10 Euro in ein Vorsorgedepot ein. Das können die Eltern innerhalb gewisser Vorgaben selbst aussuchen. Tun sie das nicht, fließt das Geld in eine von der Bundesbank verwaltete Kapitalanlage. Eltern und Großeltern können das Depot durch freiwillige Zahlungen aufstocken. Eine gute Idee, sagt der Grünen-Abgeordnete Stefan Schmidt. Er kritisiert aber, dass Kinder, die älter sind als 6 Jahre, leer ausgehen.
21: Wer sich einfach mal lockerflockig 2,5 Milliarden Euro für den Tankrabatt aus den Ärmel schüttelt, der wird wohl auch noch ein paar 100 Millionen Euro für die Altersvorsorge unserer Kinder finden.
18: Lisa Schubert von der Linksfraktion ist mit 24 Jahren die jüngste Abgeordnete im Bundestag. Sie übt grundsätzliche Kritik am schwarz-roten Gesetzentwurf und an dem Plan, dass Eltern zusätzlich für ihre Kinder einzahlen.
22: Mehr als 13 Millionen Menschen in diesem Land sind armutsgefährdet. Da fragt man zum Ende des Monats nicht, wie optimiere ich mein Depot?
18: Aus Sicht der AfD reichen die geplanten Zuschüsse bei der Frühstartrente nicht aus, um genügend Kapital fürs Alter aufzubauen. Um das zu schaffen, müssten die Eltern schon gigantische Zahlungen leisten, sagt die Abgeordnete Iris Nieland.
1: Wir, die AfD-Fraktion, setzen von Anfang an auf einen deutlich größeren Kapitalstock. 100 Euro monatlich und ab der Geburt sollen Zins und Zinseszins eine Substanz geben. Und über die Jahrzehnte wird dann daraus eine wirklich relevante Altersvorsorge.
18: Nach der ersten Beratung soll der Bundestag das Vorhaben noch im Herbst abschließend diskutieren, damit es Anfang kommenden Jahres in Kraft treten kann. Dann soll die Förderung rückwirkend auch für das laufende Jahr greifen. Und zwar erstmal für den Geburtsjahrgang 2020, also für alle Kinder, die zum Beginn der Frühstartrente 6 geworden sind. Und dann kommen danach Jahr für Jahr die späteren Jahrgänge hinzu.
14: Jakob Meyer war das über die Debatte im Bundestag zur geplanten Frühstartrente. Was passiert, wenn in einer Großstadt gleich mehrere Krisenszenarien Realität werden und Bundeswehr, Polizei und Rettungskräfte gemeinsam reagieren müssen? Genau das wird derzeit in Hamburg geübt. Am zweiten Tag der Großübung Red Storm Charlie standen ein Chemieunfall im Hafen und später ein Anschlag auf einen Güterzug auf dem Programm. Entscheidend dabei, wie gut funktioniert im Ernstfall die Zusammenarbeit von Feuerwehr, Rettungsdienst, Polizei und auch der Bundeswehr. Elias Bartel war mit dabei.
2: Vor einem Lastwagen der Bundeswehr liegen 3 Schwerverletzte. Im Szenario ist Ammoniak ausgetreten, ein Stoff, der im Hamburger Hafen tatsächlich in großen Mengen umgeschlagen wird. Die Leitstelle löst einen sogenannten Massenanfall von Verletzten aus. Das heißt, auf Knopfdruck rückt ein Aufgebot an Rettungswagen, Notärzten und Feuerwehr aus. Weil die Lage unübersichtlich ist, wird die Alarmstufe noch einmal erhöht. Godo Sawinski ist ärztlicher Leiter des Hamburger Rettungsdienstes.
3: Ja, wir hatten heute hier eine sehr gute Möglichkeit, mal eine Kombination aus einer Gefahrstofflage, einer sogenannten CBN-Lage und einem Massenanfall von Verletzten, also in diesem Fall ein Mann 5, im weiteren Verlauf Mann 10, also eine höhere Stufe zu beüben. Das heißt, eine Großzahl beteiligter Kräfte, beteiligter Hilfsorganisationen, um dieses Szenario so bewältigen zu können.
2: Die Werkfeuerwehr von Blum und Voss legt einen Wasserschleier, damit die Gaswolke nicht zu den Schiffen zieht. Die Verletzten werden direkt vor Ort mit Wasser abgespült. Das Problem, sie kühlen dabei schnell aus. Deshalb stehen Zelte und Wärmestrahler bereit. Ob das Abduschen funktioniert hat, prüfen Studenten der Hochschule für angewandte Wissenschaft mit UV-Licht. Die Übungspatienten wurden vorher mit einer Flüssigkeit eingerieben, die unter UV-Licht leuchtet. Die Feuerwehr spricht von einer Materialschlacht, die so lange läuft, wie Material da ist. Und genau das ist für Sawinski auch im Alltag ein Thema.
3: Also wir haben natürlich im Moment 2 Herausforderungen. Wir haben die allgemeine Haushaltslage, wo wir uns irgendwie natürlich drin bewegen. Und wir haben auf der anderen Seite wachsende Herausforderungen, mögliche Einsatzszenarien, an die wir vielleicht vor 5 bis 10 Jahren noch nicht gedacht hätten. Wir sehen es einerseits auch bei den Beschaffungswegen. Es ist nicht mehr so leicht, Fahrzeuge zu beschaffen wie vielleicht noch vor 5 oder 10 Jahren. Wir sehen es auf der anderen Seite spätestens seit Corona auch an den Lieferketten.
2: Am Nachmittag geht es dann um einen Anschlag. Auf einem Gelände der Deutschen Bahn greift eine Kamikaze-Drohne einen 500 Meter langen Güterzug an, beladen mit Material für die Bundeswehr. Die Drohne explodiert am Ziel, die Feldjäger übernehmen die Militärpolizei der Bundeswehr. Sie kommen per Hubschrauber und richten einen militärischen Sicherheitsbereich ein. Drumherum bleibt die Polizei zuständig. Genau das sollte geübt werden. Wer hat wo das Sagen und wer muss wen informieren?
14: Wie sichtbar soll die Erinnerung an die Opfer des Nationalsozialismus heute noch in unserem Alltag sein? In Heidenau bei Dresden hat der Stadtrat darauf eine umstrittene Antwort gegeben. Im öffentlichen Straßenraum sollen dort künftig keine neuen Stolpersteine mehr verlegt werden. Beschlossen wurde das mit den Stimmen von AfD, CDU und der lokalen Bürgerinitiative Oberelbe. Die Stadtverwaltung hatte davon abgeraten und inzwischen gibt es deutliche Kritik. Auch die sächsische CDU distanziert sich von einem pauschalen Ausschluss der Stolpersteine, wie es heißt. Über die Entscheidung in Heidenau, Daniela Karls.
23: In mehr als 2200 Kommunen in Deutschland gibt es Stolpersteine im öffentlichen Raum. Auf den Messingtafeln im Gehweg wird damit an NS-Opfer erinnert, an ihren letzten selbstgewählten Wohnorten. Auch in Heidenau gibt es bereits 5 solcher Stolpersteine. 7 mehr sollten dazukommen. Einen entsprechenden Antrag hatte das Alternative Kultur- und Bildungszentrum, ein Verein aus dem benachbarten Pirna, gestellt. Doch der Stadtrat von Heidenau hat dem nun einen Riegel vorgeschoben. Mehrheitlich hat der Rat nämlich beschlossen, dass keine neuen Stolpersteine mehr im öffentlichen Bereich verlegt werden. Die Verwaltung hatte vorgeschlagen, den Antrag abzulehnen. Der parteilosen Bürgermeisterin Conny Oertel ist es deshalb wichtig, am Tag danach Folgendes zu betonen.
4: Wir sind alle, so alle wie sie dort sitzen, von links bis rechts, das will ich ausdrücklich nochmal betonen, wir sind alle dafür, dass wir der Opfer des Nationalsozialismus gedenken. Es ging nur um die Art und Weise des Wies.
23: In der Tat hat der Stadtrat gestern auch beschlossen, dass statt der Stolpersteine eine neue Gedenkfläche für die Opfer von Krieg, Terror, Diktatoren und Nationalsozialismus in Heidenau errichtet wird. Vorzugsweise auf dem Nordfriedhof, heißt es in dem Antrag. Anne Nitschke von dem Alternativen Kulturzentrum, das die neuen Stolpersteine in Heidenau verlegen wollte, sieht das kritisch.
7: Wir sehen das als Ausdruck davon, die Erinnerungsarbeit völlig zu deindividualisieren, auszulagern, quasi nicht mehr im öffentlichen Raum, im Alltag stattfinden zu lassen, sondern dieser Vorstoß, diese Erinnerungsfläche auf dem Friedhof zu schaffen, ist unseres Erachtens auch nur vorgeschoben, weil es gibt kein Konzept.
23: Bürgermeisterin Conny Oertel bestätigt, dass die Flächen auf dem Nordfriedhof der Kirche gehören. Ob und wie dort eine Gedenkfläche gestaltet werden könne, sei offen. Die Stadträte, die den Antrag gestellt hatten, standen nicht für Interviews zur Verfügung. In ihrem Antrag führen sie aus, dass die Verlegung von Stolpersteinen von vielen Kommunen kritisch betrachtet werde, weil die Stolpersteine dazu führen würden, dass Passanten über die Namen von Opfern hinweggehen. Katja Demnig, die Geschäftsführerin der Stiftung Stolpersteine, sagt, dieses Argument sei an den Haaren herbeigezogen.
8: Wenn wir überlegen, wir arbeiten heutzutage mit 2200 Kommunen in ganz Deutschland zusammen, eng zusammen. Und umgekehrt stehen dagegen 5 Kommunen, die sich in den letzten 30 Jahren gegen eine Verlegung entschieden haben. Dann glaube ich, ist eher von genau dem Gegenteil die Rede.
23: Die Stadtratsentscheidung in Heidenau sorgt auch für Diskussionen, weil CDU-Stadträte sie mitgetragen haben. Die Abstimmung erfolgte zwar geheim, aber die CDU-Fraktion sagt selbst, dass einige ihrer Mitglieder den Antrag unterstützt hätten. Ein gemeinsamer Beschluss von CDU und AfD bei einem solch sensiblen Thema, der Sächsische Landesverband der CDU, geht mit einem schriftlichen Statement auf Distanz.
9: Als CDU-Landesverband unterstützen wir das Verlegen von Stolpersteinen als eine Form des Gedenkens an die abscheulichen Verbrechen des Nationalsozialismus. Sie machen deutlich, dass diese Verbrechen nicht irgendwo, sondern mitten in unseren Dörfern und Städten, mitten in der Gesellschaft verübt wurden. Eine Form des Gedenkens grundsätzlich auszuschließen, ist der falsche Weg.
23: Der Vorgang hat in jedem Fall dazu geführt, dass über eine Stadtratsentscheidung aus einer sächsischen Kleinstadt bundesweit berichtet wird.
24: Sport.
25: Mit Lars Pegelow. Am Nachmittag wird in Baden-Baden entschieden, ob sich Deutschland mit München oder mit Köln-Rhein-Ruhr um die Austragung olympischer und paralympischer Spiele bewerben wird. München könnte eine Nasenlänge voraus sein, denn die bayerische Metropole hatte eine etwas bessere Beurteilung im Prüfbericht vor einigen Tagen. Holger Kühner beobachtet das Geschehen in dieser Woche in Baden-Baden ganz genau. Er war am Abend auch beim offiziellen Empfang. Wie sieht es denn aus mit der Favoritenrolle?
26: Im Sport spricht man ja oft von der Tagesform. Manchmal steht man auf und weiß, heute geht alles. Bei der Wahl der deutschen Olympiastadt haben die Kandidaten München und Köln-Rhein-Ruhr bereits alles gegeben. Die Medaillenvergabe, die übernehmen aber andere. Und es gibt nur Gold, sonst nichts. Ich gehe davon aus, dass es mega spannend wird. Die Konzepte der Bewerber aus München und Köln-Rhein-Ruhr, die wurden überprüft und liegen in der Punktewertung fast gleich auf. Berlin hat ja zurückgezogen. Am Ende wird es darum gehen, wer international die besten Chancen hat. Und da sehe ich München vorn. Dass Köln-Rhein-Ruhr beim Segeln mit Rostock-Warnemünde kooperiert, also den Osten einbindet, ist ein Pluspunkt. Interessiert den Rest der olympischen Welt aber vermutlich nicht.
25: Der Deutsche Olympische Sportbund entscheidet, aber wer es auch wird, wichtig ist, dass Deutschland sich überhaupt bewirbt. Dieser Ansicht sind viele Olympia-Befürworter und zu ihnen gehört auch Fußball-Bundestrainer Jürgen Klopp. Als kleiner Junge hat er schon München 1972 vor Ort miterlebt und er erinnert sich auch an das Sommermärchen, die Fußball-WM 2006 in Deutschland.
27: Sich als Land zu präsentieren, das ist ein Zeichen nach außen, ist das ein Zeichen aber nach innen. Wir haben uns so sehr gemocht, wie möglicherweise davor nicht und dann auch nach einer Weile danach nicht mehr, weil natürlich andere Probleme dann dazukommen. Aber wenn du deine klaren Ziele hast und in dem Fall, wenn du die größte, in dem Fall Sportparty der Welt vorbereitest, dann sind alle am Start. Und wir können zeigen, wer wir sind, und wir dürfen auch zeigen, was wir für eine positive Seite haben. Und als ein Land das Ziel zu haben, sich in 10, 12, 14, 16 Jahren der ganzen Weltöffentlichkeit im besten Licht zu präsentieren, ist ein Ziel, das wir gemeinsam angehen können.
25: Das IOC will dann übrigens 2029 entscheiden, wer wirklich die Spiele ab 2036 ausrichten wird. Ganz sicher wird der große Preis der Formel 1 in Aserbaidschan heute in Baku ausgefahren. In der Qualifikation hat der WM-Spitzenreiter Kimi Antonelli dabei ganz unfreiwillig nur einen kurzen Auftritt gehabt und seinen Mercedes gegen eine Mauer gesteuert. Der Italiener wurde nur 16. Auf der Pole Position steht sein Teamkollege George Russell. Die Füchse Berlin sind mit einem deutlichen 38:18 gegen den Club Burgan aus Kuwait erfolgreich in die Handball-Club-WM in Ägypten gestartet. Tabea Kunze.
5: Dieses Spiel war nicht mehr als ein lockeres Warmlaufen für die Füchse. Burgan hatte sich als Sieger des asiatischen Clubwettbewerbs zum ersten Mal für die WM qualifiziert. Mit dem deutschen Pokalsieger konnte das Team aus Kuwait nicht mithalten. Schon zur Halbzeit führten die Berliner mit 20:11. Bester Werfer im Spiel war Neuzugang Emmerich Sepfel mit 10 Toren. Die Füchse Berlin haben bereits zweimal die Clubweltmeisterschaft gewonnen, das letzte Mal vor 10 Jahren. Am Sonntag treffen sie im zweiten Gruppenspiel auf den ungarischen Top-Club Veszprém, gegen den sie erst vergangene Woche in Berlin in der Champions League verloren haben.
25: Und noch zum Fußball. Deutschland war ja mit einem 1:1 unentschieden in Amsterdam gegen die Niederlande in die Nations League hereingekommen. Weitere große Namen haben nun auch losgelegt. Frankreich, erstmals mit Zinedine Zidane auf der Trainerbank, kam durch ein Mbappé-Tor zu einem knappen 1:0 Sieg in der Türkei. Italien verlor in Rom gegen Belgien 0:2 und Weltmeister Spanien ist dann heute, also am Samstagabend in Wembley, zu Gast natürlich gegen England.
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6: Um 0:30 Uhr mit Ronald Lessig. Die SPD droht offenbar damit, die Pflegereform zu blockieren. Eigentlich sollten die Pläne in der kommenden Woche durch das Bundeskabinett gebracht werden. Die Sozialdemokraten dringen aber darauf, dass nachverhandelt wird, wie unser Korrespondent im ARD-Hauptstadtstudio Moritz Rödle berichtet.
10: Man will damit wohl deutlich machen, dass es bei Reformen nicht nur ums Sparen gehen könne, sondern eben auch um strukturelle Verbesserungen. Und der Plan von Gesundheitsminister Lindemann war bisher, dass man zunächst die Einsparungen beschließt, um die akute Finanzlücke zu schließen und später dann die Strukturreform macht. So war das auch bei der Gesundheitsreform. Und diesen Ablauf sieht die SPD inzwischen als Fehler an, den man nicht wiederholen wolle. Am Montag soll es dann aber offenbar noch mal einen Einigungsversuch mit der Union geben. In der SPD geht man aber Stand jetzt nicht davon aus, dass das in so kurzer Zeit noch möglich ist.
6: Die Wiederauflage des Tankrabatts zum 1. Oktober ist beschlossene Sache. Nach dem Bundestag hat auch der Bundesrat dem Vorhaben der Bundesregierung zugestimmt. Damit wird die Energiesteuer auf Diesel und Benzin von Oktober bis Ende Dezember gesenkt. Zusammen mit der Mehrwertsteuer ergibt sich eine Entlastung um 17 Cent pro Liter. Kritiker halten die Maßnahme für kontraproduktiv, weil Kraftstoffe trotz des knappen Angebots künstlich verbilligt würden. Die Linke als Siegerin der Berlin-Wahl will mit den Grünen und der SPD Sondierungsgespräche zur Regierungsbildung in der Hauptstadt führen. Das beschlossen die Delegierten am Abend auf einem Parteitag mit breiter Mehrheit. Dabei wies die Spitzenkandidatin Eralp die Antisemitismusvorwürfe gegen ihre Partei noch einmal zurück.
11: Es ist ganz klar, wir haben hier Grenzüberschreitungen noch mal einhellig verurteilt. Uns geht es darum, dass alle Berlinerinnen und Berliner in Sicherheit leben können, egal woher sie kommen, egal an was sie glauben, egal wen sie lieben. Das betrifft jüdische Menschen, das betrifft auch muslimische Menschen, das betrifft queere Menschen. Dieses Signal ist ganz klar vom Parteitag ausgegangen und ich werde für den Schutz von allen Berlinerinnen und Berliner einstehen.
6: Die linken Spitzenkandidatin in Berlin, Eralp. VW hat eine groß angelegte Rückrufaktion gestartet. Knapp 900.000 Fahrzeuge müssen in die Werkstatt, weil Probleme mit der Lenkung auftauchen könnten. Betroffen sind unter anderem die VW-Modelle Touran, Golf, Golf-Variant und Caddy aus den Baujahren 2013 bis 2024 und auch der Audi Q3. Bei den Modellen muss eine Schraube ausgetauscht werden. Das Wetter in Deutschland. Nachts im Nordwesten zunehmend bewölkt, an der Nordsee etwas Regen, sonst klar bei 13 bis 1 Grad. Morgen im Norden teilweise Regen, im Süden viel Sonne bei 17 bis 23 Grad, im Norden sonst 21 bis 29 Grad. Am Sonntag Sonne und Wolken im Wechsel 18 bis 30 Grad, am Montag wechselhaft und sonnig bis 31 Grad. Das waren die Nachrichten.
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14: Mit zwei aktuellen Meldungen. Die B54 Siegen Richtung Lüdenscheid ist zwischen Siegen Stadtmitte und Sieghütte nach einem Unfall gesperrt. Und die B417 Wiesbaden-Dietz ist zwischen B275 Taunusstein-Neuhof und Dasbach nach einem Unfall in beiden Richtungen gesperrt. Ihnen eine gute Fahrt, kommen Sie gut an Ihr Ziel.
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14: Mit Simeon Laux. Hallo. Die Berliner Linke ist gestern zu einem Sondierungsparteitag zusammengekommen. Vergangenen Sonntag war die Partei ja mit 25,7% stärkste Kraft bei der Wahl zum Berliner Abgeordnetenhaus geworden. Jetzt ist klar, die Partei will Grüne und SPD zu Sondierungen einladen. Das haben die Delegierten in Berlin so beschlossen. Ich habe darüber mit Sebastian Schöbel gesprochen, der den Parteitag für uns verfolgt hat. Die Parteispitze hatte ja, und da sehe ich gerade, dass wir einen Falschfahrer haben, der Verkehrsservice in der ARD. Die Infonacht, ein Falschfahrer auf der B255, B277 Herborn-Dillenburg. Zwischen Herborn und Dillenburg kommt Ihnen ein Falschfahrer entgegen. Fahren Sie daher bitte äußerst rechts und überholen Sie nicht. Ich wiederhole, auf der B255, B277 Herborn-Dillenburg. Dort ist zwischen Herborn und Dillenburg ein Falschfahrer unterwegs. Vorsicht bitte in beiden Richtungen. Ja, und jetzt nochmal zum eigentlichen Beitrag. Die Berliner Linke ist gestern zu dem Sondierungsparteitag zusammengekommen. Verfolgt hat den für uns Sebastian Schöbel. Und ich konnte mit ihm vor kurzem sprechen darüber, was dort entschieden wurde, und habe ihn zunächst gefragt, wie klar das Votum auf dem Parteitag denn war für Sondierungsgespräche.
12: Also es stand schon fest, dass relativ viele Linke in Berlin auch tatsächlich diese Regierung, die nächste Regierung in Berlin anführen wollen, denn sie haben ja große Versprechungen gemacht. Das bekannteste Versprechen sicherlich die Vergesellschaftung von Wohnungskonzernen mit mehr als 3000 Wohneinheiten. Aber es gab auch Stimmen in der Partei, vor allem beim Parteinachwuchs, aber auch von anderen, die gesagt haben, Opposition sei besser als zu regieren, denn regieren würde bedeuten, man müsse zu viele Kompromisse machen, und dafür waren sie nicht bereit. Allerdings war von diesen Stimmen dann auf dem Parteitag so gut wie gar nichts mehr zu hören. Dort hat man Elif Ereb, die Spitzenkandidatin, gefeiert, hat sich selbst für diesen Sieg, der ja tatsächlich sehr deutlich gewesen ist, gefeiert und sich dann am Ende mit großer Mehrheit dafür entschieden, jetzt auch Sondierungen mit der SPD und mit den Grünen führen zu wollen.
14: Klares Votum also vom Sondierungsparteitag. Die Linkspartei, die sieht sich ja gerade massiver Kritik ausgesetzt. Es geht um den Vorwurf des Antisemitismus und auch um die Positionierung zum Nahostkonflikt, insbesondere in Teilen der Berliner Landespartei. Welche Rolle hat das heute auf diesem Parteitag gespielt?
12: Das wurde immer wieder angesprochen. Man hat durchaus auch gemerkt und hat kritische Töne gehört, dass die Linke nach dieser sehr schweren Woche für sie durchaus angefasst gewesen ist. Kerstin Wolter, die Co-Landeschefin der Berliner Linken, hat dann auch eingeräumt, es gab in der Partei durchaus in der Vergangenheit Töne, die jüdische Menschen verschreckt, teilweise verstört und verängstigt haben. Und das dürfe nicht sein. So etwas gehöre nicht in die Linkspartei. Und wer das tue, der spreche auch nicht für die Partei. Und gleichzeitig merkte man aber auch, dass so ein Stück weit die Wagenburg-Mentalität der Linken dann wieder durchkam. Die haben die Reihen geschlossen und haben auch gesagt, diese Antisemitismusvorwürfe, die weisen sie erstens zurück, sehen sie auch nicht als begründet an, und zweitens seien das auch Versuche, sie jetzt von ihrem großen Vorhaben, eben die Wohnungskonzerne zu vergesellschaften, abzuhalten. Sie fühlen sich da auch ein Stück weit einer Kampagne ausgesetzt, vor allem durch die CDU und durch die CSU, und würden das auf jeden Fall nicht für sich annehmen. Und da hat man schon auch gemerkt, dass die ein Stück weit Frust schieben und das auch so nicht annehmen, diese Kritik.
14: Bleibt also abzuwarten, wie sich diese Debatte weiterentwickeln wird. Es gab ja in dieser Woche bereits erste Vorgespräche mit den Grünen, und auch ein Sondierungsteam der Grünen steht schon in den Startlöchern. Bei der SPD hingegen gibt es Widerstand gegen eine Koalition. Prominente Köpfe dort haben vor den Sondierungen mit den Linken gewarnt. Wie stehen denn die Chancen, dass es tatsächlich zu Sondierungen zwischen den drei Parteien kommt?
12: Ich denke, das ist schon relativ sicher, dass die auch zumindest Vorgespräche und Sondierungen führen werden. Die Frage ist dann, wie die vorankommen, ob man da zum Erfolg kommt. Denn ja, tatsächlich ist die SPD im Augenblick am skeptischsten. Da haben sich ja durchaus auch, ich sag mal, Schwergewichte in der Partei, große Namen in der Vergangenheit gemeldet, jetzt in der vergangenen Woche, und haben gesagt, dass sie einer Koalition mit der Linkspartei abraten würden, ihrer eigenen Partei, lieber in die Opposition gehen oder eben mit der CDU sprechen. Aber ich denke, die Linken haben jetzt hier auf diesem Parteitag genug getan, um die SPD auch zu beruhigen. Die Grünen haben ja schon angekündigt, sie wollen in diese Sondierungsgespräche gehen. Und dann wird es nächste Woche, Mitte der nächsten Woche, damit auch losgehen.
14: Du hast vorhin auch schon das Thema Enteignung angesprochen. Das ist ja ein schwieriges Thema, beziehungsweise wird ein schwieriges Thema mutmaßlich sein bei den Sondierungen dann. Die große Forderung der Linken, große Wohnungskonzerne zu enteignen. Der Spitzenkandidat der SPD, Stefan Krach, der hatte ja schon im Wahlkampf gesagt, mit ihm werde es keine Enteignungen geben. Wie will die Linke dieses Anliegen durchsetzen? Das war ja immerhin das zentrale Wahlkampfversprechen der Linken.
12: Na, da zeigen sie sich im Augenblick auch sehr renitent und sagen einfach, das Wahlversprechen ist ja nicht nur eines der Partei, sondern das ist auch durch einen Volksentscheid 2021 von den Berlinerinnen und Berlinern so beschlossen worden und auch der Politik als Aufgabe mitgegeben worden. Damals gab es eine deutliche Mehrheit für diese Vergesellschaftung und die müsse nun umgesetzt werden. Die Linken haben auch nochmal daran erinnert, dass alle Versuche, das zu verschleppen, jetzt mit diesem Wahlsieg dann auch beendet sind und sie das jetzt auch wirklich in die Realität umsetzen wollen. Und sie erinnern auch gerne die SPD daran, dass die SPD zumindest hier in Berlin auch schon einen Parteitagsbeschluss hatte, der sich für die Vergesellschaftung der Konzerne ausgesprochen hat. Mit anderen Worten, die SPD versucht da auch im Augenblick ein bisschen ihre eigene Richtung zu finden. Und die Linken bleiben dabei. Sie wollen nur Koalitionsverhandlungen führen, wenn die Partner bei dieser Vergesellschaftung auch mitmachen wollen.
14: Informationen und Einschätzungen aus Berlin waren das von Sebastian Schöbel.
0: Wirtschaft.
14: Der Weg für den erneuten Tankrabatt ist frei. Bundestag und Bundesrat haben ein entsprechendes Gesetz der Schwarzen

0: LNG und Bio-LNG fahren.
1: Die Volatilität bei den Dieselpreisen ist im Moment sehr ausgeprägt. Das kennen wir bei CNG nicht. Da sehen wir eher stabilere Preise, sind aber auch mit höheren Anschaffungskosten und schlechteren Restwerten konfrontiert. Und in dem Mix hoffen wir, dass wir über die Nutzungsdauer einen Vorteil erhalten.
0: Je mehr Kilometer die Lkw fahren, desto stärker macht sich der Preisunterschied bemerkbar. Für das Unternehmen ein Grund, auf günstigeres Gas zu setzen. Und dennoch, CNG- und LNG-Lastwagen sind auf Niedersachsen-Straßen bislang selten. 1270 CNG-Lkw sind aktuell zugelassen. Hinzu kommen 292 LNG-Lkw. Das zeigen Zahlen des Kraftfahrtbundesamtes. Woran liegt das? Anne Schierenbeck von der Hochschule Osnabrück erklärt:
2: Wenn Sie eine Spedition sind, dann müssen Sie ja Ihre LKWs beschaffen. Und die LKWs sind ungefähr 9 Jahre auf der Straße in Deutschland durchschnittlich. Das bedeutet, Sie treffen heute die Investitionsentscheidung für die nächsten 9 Jahre. So, versetzen wir uns mal 9 Jahre zurück. Da konnten wir noch nicht absehen, dass die Straße von Hormuz geschlossen ist. Und insofern sind die heutigen LKWs die Investitionsentscheidung von gestern. Wenn ich jetzt heute mich in die Zukunft entscheide, dann sieht das Ganze anders aus. Dann habe ich natürlich die Möglichkeit, auf zum Beispiel Biomethan zu setzen. Oder, was ich selber für zukunftsweisend halte, auf elektrische LKW. Da, wo es geht.
0: Woher der Kraftstoff für solche Lkw kommen kann, zeigt sich nur wenige Kilometer weiter. Rüschen bezieht sein Gas direkt von einem Partner aus der Region. Biogasanlagenbetreiber Christoph Terhorst erzeugt aus organischem Material wie Pferdemist zunächst Biogas und bereitet es zu Biomethan auf.
3: Mit der Gasmenge, die hier aus den Mistmengen erzeugt wird, können umgerechnet 100 LKWs pro Jahr im Nahverkehr betrieben werden.
0: Das Interesse der Speditionen steige, sagt Terhorst. Doch Biomethan hat Grenzen, wie Schierenbeck deutlich macht.
2: Biomethan ist eine knappe Ressource und wir brauchen Biomethan überall da, wo wir jetzt Gas haben.
0: Also nicht nur im Verkehr, sondern auch in Industrie und Gebäuden. Steigt die Nachfrage, kann deshalb auch der Preis steigen. Rüschen setzt daher nicht alles auf eine Karte. Neben Bio-CNG und Bio-LNG fahren im Fuhrpark auch Elektro-Lkw. Denn ob sich ein Antrieb lohnt, entscheidet sich nicht an einem Tanktag, sondern über hunderttausende Kilometer.
4: Verteidigungsminister Boris Pistorius von der SPD ist gestern nach Budapest gereist, um seinen ungarischen Amtskollegen zu treffen. Es ging um die Zusammenarbeit im Verteidigungsbereich. Unter der vorherigen Regierung Orbán hatte es zuletzt keine solche Treffen gegeben. Aus Budapest berichtet Kirsten Gierschick.
5: Verteidigungsminister Boris Pistorius rechnet mit erhöhten hybriden Angriffen Russlands gegen NATO-Staaten in diesem Herbst. Das Bündnis lasse sich aber nicht spalten. Das sagte Pistorius nach einem Treffen mit seinem neuen ungarischen Amtskollegen Romulus Rusinszendi. Pistorius erklärte, man werde die militärische Zusammenarbeit mit Ungarn auf allen Ebenen ausbauen. Das betreffe zum Beispiel die Rüstungsindustrie, aber auch Logistik, Ausbildung und gemeinsame Übungen. Zudem wolle man Ungarn bei der Modernisierung seiner Streitkräfte unterstützen, auch um die Interoperabilität von Waffensystemen, also eine einfache gemeinsame Nutzung durch verschiedene Streitkräfte, mit Ungarn gemeinsam zu verbessern. Der ungarische Verteidigungsminister Rusinszendi betonte, Ungarn werde seine Verpflichtungen gegenüber NATO und EU erfüllen. Es ist der erste Besuch eines deutschen Verteidigungsministers in Ungarn seit 6 Jahren. Unter der Regierung von Viktor Orbán galt Ungarn zuletzt als russlandfreundlich und damit als schwieriger Partner in der NATO und der EU. Unter der neuen, europafreundlicheren Regierung von Peter Madzsar bemühen sich Deutschland und Ungarn insgesamt um eine Neuaufstellung der bilateralen Beziehungen.
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4: Kriege und Konflikte beschäftigen uns in den Nachrichten jeden Tag. Die Ukraine, der Nahe Osten. Ein Konflikt in Europa aber ist inzwischen ziemlich aus dem Fokus geraten. Und der schwelt seit Jahrzehnten und droht jetzt wieder aufzuflammen. Es geht um die Streitigkeiten zwischen Griechenland und der Türkei. Rhetorisch wird aufgerüstet, aber auch militärisch. Die Türkei hat jetzt sogar schon Truppen verlagert. Wie bedrohlich ist die Lage also? Jaspar Riemann.
7: Es ist ein sich aufschaukelndes Hin und Her. Da beschwert sich Griechenland über türkische Luftraumverletzungen, über aus seiner Sicht illegale Ausrufungen türkischer Meeresnationalparks, über türkische Truppenverlegungen an die Küste. Auf der anderen Seite ist ein türkischer Präsident Recep Tayyip Erdogan, der Griechenland aufruft, die Militarisierung seiner Inseln zu beenden, und sein Außenminister

0: Außenminister Hakan Fidan, der deswegen von einer Sicherheitsbedrohung für die Türkei spricht.
1: Wir treten also wirklich in eine neue Ära ein.
0: Mehdi Bossi ist emeritierte Professorin für internationale Sicherheit an der Universität Piräus.
1: Wir sehen eine zunehmende Eskalation und eine bedrohliche Rhetorik seitens der Türkei und seitens Griechenlands. All das und natürlich das unsichere regionale und internationale Umfeld trägt dazu bei, dass diese Spannungen vielleicht einen extremeren Punkt erreichen könnten.
0: Ende August hat Griechenland mit Israel einen milliardenschweren Rüstungsvertrag abgeschlossen. Name: Schild des Achilles. Griechenland erhält ein umfassendes Luftverteidigungssystem. Aus Sicht des griechischen Analysten und Journalisten John Psaropoulos geht es dabei nur um Selbstverteidigung.
2: Griechenland betrachtet die Türkei als ein potenzielles Russland. Die Bedrohungswahrnehmung, die Europa jetzt von Russland hat, die hat Griechenland schon seit längerem gegenüber der Türkei.
0: In den vergangenen Jahrzehnten gerieten Griechenland und die Türkei immer wieder wegen unterschiedlicher Fragen in der Ägäis aneinander. Zum Beispiel wegen der Ausdehnung des griechischen Luftraums oder wegen der Größe von Wirtschaftszonen. Ronald Mainardos, Politikbeobachter beim Athener Think Tank Eliamap, spricht von einer komplexen Gemengelage.
3: Man ist sich nicht einig, was eigentlich umstritten ist. Und man ist sich nicht einig, wie man diese Streitpunkte denn lösen soll. Wenn man das jetzt mal ganz hart ausdrücken will, tritt man auf der Stelle.
0: So ist für die griechische Regierung zum Beispiel die Frage geklärt, ob man das Recht habe, die Hoheitsgewässer um die Ägäisinseln auf 12 Seemeilen auszuweiten. Das erlaube ja schließlich das UN-Seerechtsübereinkommen. Doch das türkische Parlament hat schon 1995 beschlossen, setzt Griechenland das wirklich um, würde das als Kriegsgrund gesehen werden. Die türkische Befürchtung? Wegen der vielen griechischen Inseln könnten die internationalen Gewässer in der Ägäis erheblich schrumpfen, der türkische Schiffsverkehr wäre drastisch eingeschränkt. In Griechenland wiederum wird außerdem die türkische Doktrin der sogenannten blauen Heimat kritisch gesehen, wonach die Türkei ihre Einflusszonen im Mittelmeer deutlich erweitern will. Der Politikwissenschaftler Hüseyin Bağcı aus Ankara beschwichtigt.
4: Zwischen der Türkei und Griechenland könnte es nicht zu einer militärischen Auseinandersetzung kommen, weil beide Seiten Mitglieder der NATO sind. Das ist ein Familienkonflikt.
0: Präsident Erdogan sei ohnehin nicht an einem Krieg interessiert.
4: Ich bin sehr viel in Griechenland gewesen und es ist ein wunderschönes Gefühl, in Griechenland zu sein. Warum? Weil jeden Morgen, wenn man aufwacht, die ganze Nachrichten einfach über die Türkei ist. Da sieht man sich wirklich, mein Gott, wir Türken, wir sind ja so stark, so bedrohlich. Aber in der Türkei, es wird nicht so gesehen.
0: Vieles ist, da sind sich die Experten einig, innenpolitisch motiviert. So sind im Frühjahr Wahlen in Griechenland und Ministerpräsident Mitsotakis will nicht schwach wirken. Sicher ist, die Zeit der ruhigen Gewässer, wie die Entspannungsphase seit einem Besuch Erdogans 2023 in Athen genannt wird, diese Zeit ist vorbei.
5: Die Spannungen zwischen Griechenland und der Türkei nehmen wieder zu. Gestern früh unserer Zeit hat der griechische Ministerpräsident Mitsotakis das auch auf der Bühne der Generalversammlung der Vereinten Nationen angesprochen. Er forderte beide Seiten zu einem intensiveren Dialog auf, um den Konflikt abzuschwächen. Und wir richten den Blick jetzt nach Libyen. Dort haben schwere Regenfälle und Sturzfluten rund um die Stadt Mizda überschwemmt. Die Stadt liegt in einer bergigen Region im Nordwesten des Landes. Nach Angaben des örtlichen Rettungsdienstes gibt es Tote und viele Menschen werden vermisst.
6: Hol sie da raus, hol sie von dort drüben raus.
7: Es sind bestürzende Szenen, die der arabische Fernsehsender Al Arabiya von den Überschwemmungen in Libyen zeigt. Bei nächtlicher Dunkelheit versuchen Männer, sich gegenseitig aus dem brusthohen Wasser zu ziehen. Wohl über Nacht haben schwere Regenfälle die sonst ausgetrockneten Flussbetten der Wadis rund um die Stadt Mizda zu reißenden Sturzbächen verwandelt. Die Wassermassen zerstörten Straßen und Häuser. Die Stadt und umliegende Orte wurden überschwemmt. Über die Zahl der Opfer gibt es unterschiedliche Angaben. Mindestens 3 Menschen, die zu einer Familie gehören, darunter ein kleines Mädchen, sollen getötet worden sein. Weitere Personen werden vermisst. Ein lokaler Journalist berichtet, Menschen seien ins örtliche Krankenhaus eingeliefert worden, nachdem sie vor dem Ertrinken gerettet wurden. In der Stadt wurde der Notstand ausgerufen. Gegenüber dem Nachrichtenportal Bababab al-Wasat sagte der Bürgermeister von Mizdar, die Stadt sei aufgrund zerstörter Straßen von anderen Orten abgeschnitten. Zudem mangle es an geeigneten Fahrzeugen und Treibstoff, um Menschen aus ihren zerstörten Häusern und in dem schwer zugänglichen Gelände zu bergen. Inzwischen hat einem Bericht des Fernsehsenders Al-Hadaf zufolge die Regierung der Nationalen Einheit den Flugrettungsdienst sowie Soldaten der Brigade 444 zum Helfen im Einsatz.
8: Sperrt die Straße, die in Richtung Beni Walid führt. Die Straße ist zerstört. Das Wadi hat die Straße weggerissen.
7: Unterdessen warnt der Wetterdienst vor weiteren Unwettern in der Region.
5: Informationen von Iris Völlnagel. Kirk Hammett von Metallica spielt eine, ebenso Musiker der Scorpions und der Foo Fighters. E-Gitarren von Nick Huber. Seit 30 Jahren schon baut er sie in seiner Manufaktur in der Nähe von Frankfurt. Aber wie wird aus einem Brett ein Instrument für die großen Bühnen dieser Welt? Das hat sich Melanie Aschenbacher angeschaut.
9: Ein Stück Holz, grob zugeschnitten. Ohne Lack, ohne Saiten, ohne großen Auftritt. In Niederroden bei Frankfurt fängt so eine Gitarre an, die später vielleicht auf einer Weltbühne landet. Nick Huber ist einer dieser klassischen Hidden Champions. Rund 5600 E-Gitarren haben seine Werkstatt bisher verlassen. Eigentlich hatte er andere Pläne.
10: Ja, ich wollte gerne vom Musikmachen leben und war so ein bisschen nach dem Abi planlos, was ich außer Musikmachen eigentlich wirklich machen wollte. Und dadurch, dass ich ja aus einer Holzwurmfamilie komme und Uropa, Opa und Vater in seinen frühen, jungen Jahren alle Schreiner waren, habe ich auch eine Schreinerlehre gemacht.
9: Nach einem E-Gitarrenbaukurs auf Formentera ist für Nick klar, er will nur noch das machen. Anfang der 90er bedeutet das viel Learning by Doing.
10: Es gab kaum deutschsprachige Literatur, Internet war auch quasi noch nicht existent und habe halt einfach losgelegt.
9: Heute arbeiten rund 20 Menschen in der Manufaktur. Ihr wichtigstes Kapital liegt zunächst still im Regal. Mahagoni, Ahorn, Redwood. Ja. Manche Hölzer lagern hier seit den 90er Jahren. Vieles davon ist schon roh ein Hingucker.
10: Das ist zum Beispiel ein wunderschönes Stück Ahorn. In dem Falle Jargon wäre Burl Maple Wurzel Ahorn. Kommt aus Vancouver, aus der Wurzelknolle. Wir machen nur Beize drauf. Den Rest hat die Natur gemacht.
9: Die spektakuläre Maserung macht eine Gitarre nicht klanglich besser. Im High-End-Bereich aber begehrter und teurer.
10: Es ist ein sehr emotionales Produkt.
9: Traditionelles Handwerk heißt hier nicht alles von Hand. Wo Huber früher mit Schnitzeisen und blutigen Daumen gewerkelt hat, fräst heute auch eine CNC-Maschine, computergesteuert. Sie ermöglicht etwa, das Innere der Gitarre mit einer Wabenstruktur zu versehen. Das macht das Instrument bis zu 50% leichter. Für Bernie Marsden von White.
5: Und da muss ich einmal dazwischen gehen, der Verkehrsservice in der ARD-Infonacht. Achtung, Falschfahrer, auf der B28 zwischen Dreieck Hittistetten und Neu-Ulm kommt Ihnen ein Falschfahrer entgegen. Fahren Sie bitte äußerst rechts und überholen Sie ihn nicht. Auf der B28 zwischen Dreieck Hittistetten und Neu-Ulm ein Falschfahrer. Vorsicht in beiden Richtungen und Achtung, schnell fahrende Rettungsfahrzeuge sind dort im Einsatz. Und jetzt geht's weiter mit dem Beitrag zu Nick Huber, dem Gitarrenbauer der Weltstars.
9: Anschließen, spielen. Dass seine Instrumente heute bei großen Namen landen, freut Huber. Entscheidend ist für ihn aber, was MusikerInnen daraus machen.
10: Das ist ja auch so eigentlich so das Erfüllende an unserem Beruf, wenn man die Gitarren dann auf Platten hört oder auf Songs oder live. Also das finde ich extrem toll, wenn man einfach den Künstler inspirieren konnte, darauf einfach Musik zu machen. Das finde ich großartig.
9: Ein Traum von ihm ist, dass er mal eine Gitarre für Paul McCartney bauen darf.
10: Die nächste Gitarre soll immer die bessere sein. Also das hört überhaupt nie auf. Die Sache einfach verbessern, perfektionieren, weiterentwickeln. Also da gibt es keine Ziellinie. Ich darf jeden Tag mein liebstes Hobby machen.
11: Kultur.
5: 10 Jahre Ezra Collective aus einer jungen Londoner Jazzband ist eine der wichtigsten britischen Bands ihrer Generation geworden. Eine Band, die Preise wie den Brit Award gewinnt und ausverkaufte Konzerte im Wembley Stadion und der Royal Albert Hall spielt. Jetzt kommt Album Nummer 4, Here Because of Hope. Und dafür blickt Ezra Collective musikalisch nach Afrika, in die Karibik und nach London und erzählt eine Geschichte von Schmerz, Freude und Hoffnung.
11: Ein pulsierendes Piano, ein blubbernder Bass, ein gut gelaunter Groove. Und sofort ist da diese Energie, für die Ezra Collective stehen. Aber auf dem neuen Album geht es, im Gegensatz zur Vorgängerplatte Dance, No One's Watching, um mehr als nur den Dancefloor, sagt Ife Ogunjobi, der Trompeter der Band.
12: Whereas this album is not necessarily about dancing.
13: Dieses Album dreht sich nicht unbedingt ums Tanzen, auch wenn die Musik die Leute vielleicht zum Tanzen bringt. Aber es ging vielmehr darum, uns ganz konkret auf Orte zu konzentrieren, die uns in Afrika, der Karibik und in London besonders viel bedeutet haben. Und dann zu sehen, welche Musik und welche Inspiration von diesen Orten ausgehen.
12: And then seeing what music and what inspiration comes from those places.
11: Drei musikalische Welten also, die Ezra Collective diesmal ganz bewusst und musikalisch gewohnt virtuos erkunden.
12: I think yeah, this album is a lot more intentional in terms of where we're trying to go with it.
11: Bei früheren Alben seien die Genregrenzen viel fließender gewesen. Diesmal hätten sie genauer gewusst, wohin sie wollten. Tief hinein in afrikanische und karibische Einflüsse. Und in den Sound Londons. Und trotzdem klingt das nicht nach musikalischer Lehrstunde, sondern nach ganz viel ansteckender Lebensfreude. Karibisches Feeling, tanzbar und warm. Unterschiedliche Einflüsse miteinander ins Gespräch zu bringen, gehört zum Prinzip der Band. Auch bei den Gästen auf dem Album.
13: Es geht darum, etwas Neues einzubringen, der Musik einen neuen Touch und eine weitere Dimension zu verleihen. Und ich denke, das ist das Wichtigste, was all diese Mitwirkenden beigetragen haben. Sie bringen ihre eigene Essenz und ihren eigenen Geist in die Musik ein, was sie bereichert.
11: Vereinzelt ist auf Here Because of Hope auch eine ganz andere Seite von Ezra Collective zu hören. Ruhiger und emotionaler. Auf ihrem weitgehend instrumentalen Album erzählen Ezra Collective ihre Geschichten aber nicht nur mit Musik.
14: It's the Afrobeat that makes you scream, innit? That's hope. It's because of this hope that I'm here.
12: You know, you can tell a story with music, you can tell a story with drums and keys and horns. Also the voice is a very powerful tool in terms of narration.
11: Auch die Stimme sei ein starkes Instrument des Erzählens, findet Ife Ogunjobi. Deshalb liest die Schauspielerin Letitia Wright zwischen den einzelnen Teilen des Albums Texte vor. Und vielleicht ist das die eigentliche Idee hinter Here Because of Hope. Die Welt kann gerade ziemlich düster aussehen. Ezra Collective wollen das nicht ausblenden, aber auch nicht dort stehen bleiben. Sie hoffen, dass die Menschen Freude daran haben, sich in der Musik wiederfinden und dass das Album auf irgendeine Weise Teil ihres Lebens wird.
12: I just hope they enjoy it. I hope they can resonate with it and see themselves in it. And I hope it plays a part in their life in some sort of way, whichever role it needs to play for them.

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1: Um 1 Uhr mit Ronald Lessig. Die SPD pocht bei der Pflegereform offenbar darauf, dass nachverhandelt wird. Nach Informationen des ARD-Hauptstadtstudios drohen die Sozialdemokraten sogar damit, die Pläne vorerst scheitern zu lassen. Aus der Nachrichtenredaktion Jonas Valentin Weber.
2: Eigentlich sollte das Kabinett die Pflegereform Mitte kommender Woche durchwinken. Ob das jetzt was wird, völlig unklar. Am Montag soll es erstmal nochmal Gespräche zwischen SPD und Union geben. Im Kern geht es den Sozialdemokraten offensichtlich um das Vorgehen. So sei es falsch, wie von Gesundheitsminister Lindemann von der CDU vorgesehen, erst Einsparungen zu beschließen und dann in einem zweiten Schritt über strukturelle Verbesserungen nachzudenken. Diesen Fehler habe die Regierung schon bei der Gesundheitsreform gemacht. Das dürfe nicht wiederholt werden, hieß es aus SPD-Kreisen.
1: Der neue Tankrabatt kann wie geplant im Oktober in Kraft treten. Bundestag und Bundesrat haben die Pläne der schwarz-roten Koalition gebilligt. Sie sehen vor, die Steuern auf Benzin und Diesel um 17 Cent zu senken und so die Fahrer von Verbrennerautos zu entlasten. 11 Bundesländer wollen das staatliche Tierhaltungslabel abschaffen. Die Forderung von der Agrarministerkonferenz in Würzburg bringt Bundeslandwirtschaftsminister Rainer in eine schwierige Lage. Aus Würzburg Tobias Betz.
3: 11 Bundesländer fordern, das Gesetz aufzuheben und stattdessen das bestehende Kennzeichnungssystem des Handels weiterzuentwickeln. Für den Bundesminister ist das heikel. Das Gesetz steht im Koalitionsvertrag. Gleichzeitig hat die EU-Kommission rechtliche Bedenken angemeldet. Ein weiterer wichtiger Beschluss betrifft das Düngerecht. Bund und Länder verständigen sich auf ein neues Regionalisierungsmodell. Nach Angaben der bayerischen Landwirtschaftsministerin Michaela Kanibar können damit die bisherigen sogenannten roten Gebiete mit verschärften Düngeauflagen künftig abgeschafft werden.
1: Die USA erlauben der Ukraine nach Angaben von Präsident Zelensky die Produktion eigener Patriot-Luftabwehrraketen. Präsident Trump habe ihm mitgeteilt, dass die Ukraine die Lizenzen für die Herstellungen erhalten werde, so Zelensky. Die beiden Staatsmänner hatten sich am Dienstag am Rande der UN-Generaldebatte in New York getroffen. Zelensky hat wiederholt darauf hingewiesen, dass solche Raketen für die Verteidigung seines Landes unabdingbar seien. Bisher war er auf Lieferungen von Partnern angewiesen. Das waren die Nachrichten. Das Wetter in Deutschland. In der Nacht im Nordwesten zunehmend bewölkt, an der Nordsee etwas Regen, sonst klar bei 13 bis 1 Grad. Morgen im Norden Regen, im Süden viel Sonne bei 17 bis 23 Grad im Norden, sonst 21 bis 29 Grad. Am Sonntag Sonne und Wolken bei 18 bis 30 Grad. Am Montag wechselhaft bis sonnig bei 18 bis 31 Grad. Es ist 1.03 Uhr.
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4: Und los geht's mit zwei Entwarnungen. Zunächst auf der B28. Dort ist kein Falschfahrer mehr zwischen Dreieck Hittistetten und Neu-Ulm unterwegs. Außerdem Entwarnung auf der B255, B277 Herborn-Dillenburg. Kein Falschfahrer mehr zwischen Herborn und Dillenburg. Die A7 Kassel Richtung Hannover ist zwischen Dreieck Salzgitter und Dernburg Salzgitter wegen einer Nachtbaustelle bis 6 Uhr gesperrt. Die Umleitung führt über die U23. Die A7 Hannover Richtung Kassel ist zwischen Hedemünden und Lutherberg bis auf Weiteres wegen Löscharbeiten gesperrt. Die A7 Fulda Richtung Würzburg ist zwischen Bad Brückenau Wildflecken und Bad Kissingen Obert-Hulber wegen einer Nachtbaustelle bis 7 Uhr gesperrt. Und folgende Autobahnen sind in beiden Richtungen wegen Bauarbeiten gesperrt. Die A1 zwischen Bramsche und Rieste bis Montag 5 Uhr. Der Elbtunnel auf der A7 zwischen Hamburg-Stellingen und Heimfeld ebenfalls Montag 5 Uhr. Die A8 zwischen Pern und Merzig-Wellingen bis 5 Uhr. Die A40 zwischen den Kreuzen Duisburg und Kaiserberg bis zum 5. Oktober. Die A40 zwischen Mülheim-Winkhausen und Heißen bis Montag früh. Die A42 zwischen Herne-Baukau und Krange sowie die A45 zwischen Lüdenscheid-Nord und Lüdenscheid bis 8 Uhr. Die A48 zwischen Dreieck Dernbach und Hörgrenzhausen bis Montag früh. Die A671 zwischen Gustavsburg und Hochheim-Süd bis Montag früh. Außerdem die A52 Mönchengladbach Richtung Düsseldorf ist zwischen Kreuz Nersen und Kreuz Karst bis Donnerstag früh wegen Bauarbeiten gesperrt. Die A215 Neumünster Richtung Kiel ist zwischen Kreuz Kiel West und Kiel Mitte wegen Bauarbeiten bis Montag 5 Uhr gesperrt. Und zuletzt die B54 Siegen Richtung Lüdenscheid ist zwischen Siegenstadt Mitte und Sieghütte nach einem Unfall gesperrt. Kommen Sie gut an Ihr Ziel.
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4: Aus Hamburg von NDR Info, ich bin Simeon Lauchs. Willkommen bei uns. Ein Schraubenfehler könnte gerade für hunderttausende VW, Audi und Seat-Fahrer zum Problem werden. Volkswagen ruft knapp 900.000 Fahrzeuge allein in Deutschland wegen möglicher Probleme mit der Lenkung zurück. Weltweit soll es sich um rund 2,9 Millionen Autos handeln. Bevor wir gleich die Einschätzungen einer Expertin dazu hören, verschafft uns Oliver Jürgens einen Überblick.
5: Laut Volkswagen geht es um eine Schraube, mit der das Lenkgetriebe befestigt ist. Das Kraftfahrtbundesamt weist darauf hin, dass die Lenkung ausfallen könnte, wenn die Schraube abreißt. Das Problem ist nach Angaben von VW bei internen Qualitätsüberprüfungen aufgefallen. Die betroffenen Fahrzeuge würden vorsorglich zurückgerufen. Die Halter werden angeschrieben. Betroffen sind verschiedene Modelle, der Golf, aber auch der Golf-Variant, Tiguan, Touran und Caddy sowie der Audi Q3. Die Fahrzeuge sind zum Teil schon älter. Bei den Volkswagen-Modellen geht es um die Baujahre 2013 bis 2024, bei Audi um die Jahre 2017 bis 2024. In der Werkstatt wird die betroffene Schraube laut Kraftfahrtbundesamt ersetzt.
4: Wenn Sie also einen Volkswagen fahren, konkret die Modelle Golf, Tiguan, Touran oder Caddy oder auch einen Audi Q3, dann bekommen Sie vielleicht schon bald einen Brief vom Kraftfahrtbundesamt und müssen in die Werkstatt. Diesen Fall beobachtet auch Beatrix Keim. Sie ist Direktorin des Center for Automotive Research in Duisburg. Dirk Wagner vom Hessischen Rundfunk hat mit ihr gesprochen und sie zunächst gefragt, wie schwerwiegend so ein drohender Lenkungsausfall ist.
6: Also generell ist es natürlich immer schwerwiegend, wenn an einem Fahrzeug etwas, was wirklich fahrrelevant, sicherheitsrelevant ist, ausfällt. Allerdings muss man dann wirklich schauen, es gab ja offensichtlich weder Sach- noch Personenschäden in dieser Sache. Es ist eine Vorsichtsmaßnahme. Und wenn man sieht, dass es Fahrzeuge sind, die schon vor 13 Jahren in den Markt gekommen sind, dann hat die Schraube eigentlich schon ziemlich lange gehalten, bis sie locker wurde.
7: Wollte ich gerade sagen, das ist ja ein wahnsinnig langer Zeitraum. Können wir da von Glück reden, dass da nichts passiert ist?
6: Nein, normalerweise solche Vorgänge werden ja nicht vom KBA an sich, also vom Kraftfahrzeugbundesamt vorgeschrieben, sondern der Hersteller sagt, ich habe hier einen Vorfall, der uns jetzt schon öfter aufgefallen ist. Volkswagen hat den sogenannten Schadenstisch, wo die Werkstätten Dinge melden und wenn sich das häuft, dann wird das genauer untersucht und dann wurde eben nun festgestellt, dass das wohl an dieser Schraube, also einem Zulieferteil liegt, dass man sagt, da müssen wir vorsichtig sein, diese Schraube wurde seit Zeitpunkt X verkauft und verbaut. Und insofern müssen wir hier jetzt was tun, damit eben nichts passiert. Man hat es jetzt festgestellt, aber ich glaube nicht, dass man da sagen kann, dass man von Glück spricht, dass da bislang nichts passiert ist. Denn wie gesagt, das sind jetzt 13 Jahre, wo das schon ist. Sondern man sagt, im Vorsicht, um eben auch insgesamt dem Wettbewerb aktuell auch zu zeigen, wir schauen uns auch ältere Fahrzeuge an. Ist das etwas, was auch innerhalb der Automobilindustrie, ganz ehrlich gesagt, relativ normal ist.
7: Jetzt hat VW gerade insgesamt mit ziemlich großen Schwierigkeiten zu kämpfen. Jetzt kommt so eine Rückrufaktion dazu. Was für einen Aufwand bedeutet das denn für den Hersteller, auch was die Kosten angeht?
6: Insgesamt kann man sagen, da das hier ja ein Zuliefererteil ist, wird wahrscheinlich ein Großteil der Kosten, wenn nicht sogar alles, auf den Zulieferer abgewälzt oder die Zulieferer, die dieses Teil, das ist ja Schüttgut, anliefern.
7: Also Massenware.
6: Natürlich Massenware, genau. Es ist natürlich schon ein Aufwand, ne? Denn wahrscheinlich werden hier, Sie sagten gerade, vom KBA könnte ein Brief kommen. Ich glaube eher, dass dann von den Volkswagen-Händlern selbst etwas kommt, sobald man es nachliefern kann. Natürlich dann auch über die Gebrauchtwagen-Händler. Es kommt darauf an, wo die Daten liegen, wer das eben hat, die Daten des aktuellen Halters. Das ist schon ein Aufwand, der aber nicht außergewöhnlich ist. Also insofern schon außergewöhnlich, dass ich habe mal nachgeschaut, auf dem KBA kann man nachsehen, dass Volkswagen in den letzten, ja seit 2014, also den letzten 12 Jahren, nur 4 Rückrufaktionen hatte. Und das bedeutet natürlich auch inklusive Audi insgesamt. Wenn ich mal dran denke, in 2024 hat BMW 1,5 Millionen Fahrzeuge wegen eines Bremspedals zurückgerufen, was falsch geliefert worden war, was aber auf der anderen Seite auch Ausliefersperren bedeutete. Davon waren ein Fünftel der Fahrzeuge in Deutschland. Das sind Dinge, die immer wieder mal vorkommen, die aber vorsichtig Sicherheitsmaßnahmen sind. Ich selbst warte gerade auf einen Teil von meinem Fahrzeug, wo mir auch immer wieder in meiner App angezeigt wird, Sie müssen Ihren Händler anrufen, aber die Teile werden bestellt, es dauert, bis sie kommen. Das ist schon letztes Jahr schon mal passiert. Es passiert bei jedem. In China werden gerade 4,5 Millionen Fahrzeuge zurückgerufen von ungefähr 6 Herstellern.
7: Also das ist dann doch etwas, was immer wieder mal vorkommt. Ja. Und deswegen frage ich mich, wie ist denn die Qualität der Autos heutzutage? Also wird die eher besser oder schlechter?
6: Gleichbleibend. Mhm. Es wird insofern besser, dass mittlerweile Teile auch datenerfasst sind, ob die Schraube zum Beispiel fest genug angezogen ist oder sonst was. Man kann also hier wirklich auf datenbasierten Materialien zurückschauen, was passiert, in welcher Charge der Fahrzeug, in welchem Produktionszeitraum ist das geschehen. Man kann also hier quasi von einer Verbesserung des Ganzen sprechen, aber es gibt nun mal immer wieder leider Ausschussteile oder halt, dass vielleicht zu billig eingekauft worden ist. Das merkt man aber dann relativ schnell. Es gibt diese regulären Werkstatt-Kundendienstrunden, wo immer wieder, wenn Teile besonders auffallen, wenn eine Reparatur immer wieder vorkommt, das landet beim Hersteller auf dem Tisch und der prüft nach, was es ist. Und dann werden eben solche Rückrufe ausgelöst. Das können dann die offiziellen Rückrufe sein über das KBA bei uns oder in China oder in den USA, die entsprechenden Behörden oder eben über den Hersteller selbst.
4: Sagt Beatrix Keim, Direktorin des Center for Automotive Research in Duisburg. Künstliche Intelligenz muss mit äußerster Vorsicht entwickelt werden. So lautete die Warnung in dieser Woche vom Chef des KI-Entwicklers OpenAI bei einer Sitzung des UN-Sicherheitsrates. Allein, dass sich dieses Gremium mit den Gefahren von KI befasst, zeigt, dass man das nicht unterschätzen sollte. Klar, ob sich künstliche Intelligenz in absehbarer Zeit gegen den Menschen wendet, das ist zwar offen, aber was würde bei einem solchen Angriff in Deutschland passieren? Inwieweit sind wir auf die KI-Katastrophe vorbereitet? Frank Eichmann hat das Szenario durchgespielt.
8: Jedes Jahr im September testet das Bundesamt für Bevölkerungsschutz und Katastrophenhilfe die Warnsysteme im Land. Wie genau feindliche KI-Agenten eine Katastrophe bei uns auslösen könnten, das weiß heute niemand genau. Die Sabotage von Bahnstellwerken oder Luftverkehrssystemen wären denkbar, die großflächige Störung elektronischer Zahlungssysteme, auch das Stromnetz oder Chemieanlagen könnten angegriffen werden. All das würde ein Land treffen, das sich bisher nicht auf größere Katastrophen vorbereiten musste, sagt Martin Voss. Er leitet die Katastrophenforschungsstelle an der Freien Universität Berlin.
9: Wir haben eben Starkstürme, Starkniederschläge, Überschwemmungen, Hagel, Schnee, aber das immer in so einem Bereich, der noch nicht vergleichbar ist, möglich ein Hurrikan oder ein Zyklon. Wir haben keine Erdbeben in Deutschland. Wir haben Waldbrände, Flächenbrände. Darauf ist unser Apparat einigermaßen ausgerichtet. Wir können eben mit so einem Hochwasser wie im Ahrtal zwar irgendwie fertig werden, aber bestimmt nicht auf dem Niveau, das man durchaus erwarten darf.
10: Zehntausende Menschen im Berliner Südwesten.
8: Anfang Januar, der RBB berichtet über einen gezielten Brandanschlag auf eine Stromtrasse, durch den 4 Tage lang 45.000 Haushalte vom Netz getrennt werden. Helfen solche Anschläge zumindest den Behörden, sich besser gegen künftige KI-Großangriffe zu wappnen? Katastrophenforscher Martin Voss.
9: Man lernt natürlich etwas daraus. Allerdings fürchte ich, dass das Hochskalieren bei weitem nicht in der Geschwindigkeit geschieht, wie sich die Gefahrenlandschaft entwickelt. Die macht eben gerade mit künstlicher Intelligenz ganz andere Sprünge.
8: Angenommen, KI-Agenten schaffen es wirklich, beispielsweise bundesweit das Stromnetz für längere Zeit lahmzulegen. Wie würden wir reagieren?
9: Im ersten Moment ist man erstmal nur irritiert. Oh, was ist jetzt? Sicherung raus. Und man stellt fest, nein, das ist es wohl nicht. Ja, dann sucht man Informationen. Das heißt, man spricht miteinander, die sozialen Medien, das Telefon funktioniert eben alles nicht mehr. Dann geht man vielleicht zur Feuerwehr hin und versucht da jemanden anzutreffen.
8: Wie geht es der Familie? Wie komme ich an Geld? Die Supermärkte sind geschlossen, das Tiefkühlfach zu Hause taut ab. Ganz plötzlich bricht im Alltag weg, was wir als gegeben voraussetzen.
9: Dann bleibt eben letztlich nur das soziale Miteinander. Das Vertrauen in einen selber, spricht dann ja psychologisch von der Selbstwirksamkeit. Das Vertrauen, dass man hat, oh, das ist nicht gut, aber ich komme da schon durch. Aber dann natürlich auch, ist man stark genug, auf andere Acht zu geben oder eben findet man jemanden, der oder die sich um einen selbst kümmert.
8: 3 bis 4 Tage würden wir die KI-Katastrophe irgendwie meistern. Aber was genau danach passieren würde, ob die gesellschaftliche Ordnung zusammenbricht, Das kann auch der Experte nicht vorhersagen.
9: Wenn das Abwasser nicht mehr funktioniert, entwickelt sich das Potenzial von Krankheiten. Wenn Desinformation die Runde macht, auch wenn sie nur analog übermittelt wird, dann entwickelt sich darüber eine soziale Dynamik, die ist nicht vorhersehbar. Wenn dann noch irgendwie Brände dazu kommen oder was auch immer man sich ausmalen kann, alles ist denkbar.
8: Wichtig, neben einem deutlich gestärkten Katastrophenschutz und natürlich dem besseren Schutz kritischer Infrastruktur vor KI-Angriffen, ist aus Sicht von Martin Voss von der Berliner Katastrophenforschungsstelle, dass trotz knapper Kassen in das Soziale investiert wird. In Schulen, in Sportvereine, in soziale Kontakte, die im Katastrophenfall helfen. Und egal, was konkret dahinter steckt, der Katastrophenforscher lobt die Initiative der großen KI-Unternehmen in den USA, sich stärker regulieren zu lassen. Der hoffentlich nächste Schritt, um eine KI-Katastrophe abzuwenden.
9: Dass man da wirklich in globale Moratorien geht und schaut, wie man das wieder unter Kontrolle bekommt, worüber man mindestens dabei ist, die Kontrolle zu verlieren, wenn sie nicht erstmal schon verloren ist und man sie ganz neu wiedergewinnen müsste.
11: Sagt der Katastrophenforscher Martin Voss im Beitrag von Frank Eichmann.
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11: Falls Sie in einer Großstadt wohnen, wie oft haben Sie schon auf einen E-Scooter zurückgegriffen, um schneller von A nach B zu kommen? In großen Städten kann man sich die ja ganz einfach per App ausleihen und dann drauf losfahren. Aber auch privat besitzen immer mehr Menschen die Elektroroller. Die Kehrseite? Die Unfallzahlen mit E-Scootern steigen drastisch. Deswegen hat die Polizei europaweit eine Woche lang E-Scooter-Fahrerinnen und Fahrer kontrolliert. Auch die Mainzer Polizei hat bei dieser Aktion mitgemacht. Gesa Walch ist mit auf Streife gefahren.
12: Unterwegs mit Polizeikommissar Maurice Kohl auf Streife durch Mainz. Wir scannen die Umgebung nach E-Scooter-Fahrern.
13: Wir machen mal eine kurze Kontrolle, ja? Bleiben Sie bitte mal stehen.
12: Der Polizist entdeckt eine Frau, die mit ihrem E-Scooter gegen die Fahrtrichtung auf dem Fahrradstreifen fährt.
13: Haben Sie einen Ausweis dabei?
14: Leider, ich habe es zu Hause. Ich bin ein bisschen aufgeregt, das erste Mal, dass ich kontrolliert wurde.
12: Die Frau heißt Christina Eichmann und erzählt, sie wollte den Weg über die Kreuzung abkürzen. Maurice Kohl klärt sie über ihren Fehler auf.
14: Das mache ich beim nächsten Mal auf jeden Fall besser.
13: Wir machen Ihnen jetzt auch keinen Strick draus, ja. Nur grundsätzlich ist es halt gefährlich, wenn Sie im Begegnungsverkehr unterwegs sind. Das war's schon, ja. Schönen Tag Ihnen noch. Die Dame ist uns aufgefallen, weil sie hier entgegen der Fahrtrichtung gefahren ist. Da können halt gefährliche Situationen entstehen und dann wollen wir das zumindest kurz kontrollieren, ansprechen und da auch sensibilisieren.
12: An diesem Nachmittag sind nicht viele E-Scooter-Fahrer in der Mainzer Innenstadt unterwegs. Aber später erfahre ich, noch am selben Abend haben Maurice Kohls Kollegen in Mainz-Mombach 16 E-Scooter-Fahrer angehalten. Denn 5 davon haben auf dem Elektroroller jemanden mitgenommen. Und einer hatte Alkohol getrunken.
13: Was viele halt auch nicht wissen, die Promillegrenzen, die sind dieselben wie beim Auto. Also da gibt es keinen Unterschied.
12: Erklärt mir Maurice Kohl. Das heißt, es drohen hohe Bußgelder und auch der Führerschein kann entzogen werden. Bei unserer Fahrt durch Mainz erzählt mir der Polizist noch diese Geschichte.
13: Im letzten Nachtdienst, da ist einer anderen Streife von uns ein E-Scooter-Fahrer weggefahren mit ca. 70 km/h. Also geschätzt, die Kollegen sind neben ihm gefahren und hatten 70 km/h auf dem Tacho.
12: Ein getunter Elektroroller. Auch da gibt es empfindliche Strafen. Eigentlich können E-Scooter nämlich nur 20 Stundenkilometer fahren. Am Schluss unserer Runde durch Mainz macht Maurice Kohl noch eine Entdeckung.
13: Der sieht auch tipptopp aus. Ja, das sieht man selten. Also E-Scooter-Fahrer mit Helm, das ist schon eher ein Exot.
12: Aber es gibt sie, die Menschen, die verantwortungsbewusst E-Scooter fahren.
11: Papst Leo XIV. Ist in Frankreich zu Gast. 4 Tage lang wird der Pontifex das Land bereisen. Am Abend gestern war er in der Kirche Notre-Dame zu Gast, als erster Papst seit dem Brand dort im Jahr 2019. Begonnen hat sein Besuch gestern früh in Paris mit einer fröhlichen Begrüßung am Airport.
15: Ein Empfangskomitee aus Kindern und Jugendlichen singt, klatscht und jubelt, als der Papst am Flughafen von Paris-Orly landet. Leo XIV. Nimmt sich nach dem Gang über den roten Teppich Zeit für ein paar Selfies, unterschreibt auf einem T-Shirt, das ihm die Jugendlichen hinhalten, hat offensichtlich Freude dabei. Etwa eine halbe Stunde später wird er dann vom französischen Präsidenten Emmanuel Macron und seiner Frau Brigitte im Élysée-Palast empfangen. Der Empfang ist formvollendet. wenig herzlich. Allerdings kennen sich Papst Leo und Emmanuel Macron auch gar nicht. Bis heute. Die beiden reden eine gute Dreiviertelstunde unter vier Augen. Anschließend kommen sie herunter in den Festsaal des Palastes. In ihren Reden überschneiden sie sich inhaltlich teilweise. Beide sprechen von der wiederaufgebauten Kathedrale Notre-Dame als Symbol der Hoffnung. Beide betonen, dass künstliche Intelligenz nicht ohne ethische Richtlinien eingesetzt werden dürfe. Der Papst formuliert davon ausgehend eine grundsätzliche Mahnung. Technik und Fortschritt könnten den Menschen vom Guten abbringen. Mit Besorgnis stelle ich bisweilen fest, wie Gesellschaften derzeit in die falsche Richtung abdriften und Gefahr laufen, Wissenschaft und Technik in gewinnorientierte Unternehmungen zu verwandeln, die genetische Manipulationen, Leihmutterschaft, den Handel mit Organen oder das Angebot eines geplanten Todes fördern. Leo XIV. Nimmt damit unter anderem Bezug auf einen Gesetzesentwurf, über den in Frankreich seit Monaten gestritten wird. Er soll unter bestimmten Bedingungen eine Beihilfe zum Suizid und aktive Sterbehilfe legalisieren. Auf seine Rede folgt langer Applaus. Von der französischen Innenpolitik wechselt der Papst am Nachmittag auf die weltpolitische Bühne. Im Pariser Hauptquartier der UNESCO mahnt Leo XIV. Vor Diplomaten aus aller Welt ein Ende des globalen Wettrüstens an. Um den Frieden zu schaffen und zu wahren, sei der Multilateralismus wichtig. Dieser müsse wiederbelebt werden.
16: Face aux nombreuses et complexes urgences de notre époque.
15: Angesichts der zahlreichen und komplexen Notlagen unserer Zeit blickt die Welt mit gegensätzlichen Gefühlen auf die internationalen Institutionen. Diese Institutionen durchleben eine Effizienzkrise, vor allem wenn der Dialog eher als Hemmnis für das Handeln, denn als Ressource für den Frieden angesehen wird. Angesichts dieser Fehlentwicklungen gilt es, eine heute seltene, aber erstrebenswerte Tugend zu fördern, das Vertrauen. Ein eindringlicher Appell, globale Krisen nicht dem Recht des Stärkeren zu überlassen.
11: Anna Giordano war das mit dem ersten Tag des Papstbesuches in Frankreich.
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11: Gute-Nacht-Geschichten vom Sandmännchen, die gibt es seit 1959 im Fernsehen von Ost- und Westdeutschland. Mit der Wiedervereinigung wurde dann der Westsandmann in den Ruhestand geschickt und es gibt nur noch ein TV-Sandmännchen, das aus der ehemaligen DDR. Der Erfinder war Gerhard Behrendt. Er starb heute vor 20 Jahren.
17: Was hier so harmlos klingt, markiert einen weiteren Sieg des Sozialismus. Nach dem ersten Satelliten, sogar mit Hund im Weltall, nun also das erste Sandmännchen im Fernsehen. Sein Schöpfer, Gerhard Behrendt, hauptamtlicher Angehöriger des Deutschen Fernsehfunks, kurz DFF, Berlin-Ost. Jenseits aller Planvorgaben schafft er es, die Sandmannpuppe in nur 3 Wochen zu entwerfen, zu bauen und in Szene zu setzen. Warum die Eile? Der Klassenkampf erreicht das Kinderfernsehen. Beim Sender Freies Berlin, Klammer auf West, Klammer zu, steht eine Sandmännchensendung in den Startlöchern. Davon hat man auch im Osten Wind bekommen. Dank eifriger Agententätigkeit? Nein, durch das Programmheft des SFB für Dezember 59. Helle Aufregung bei den Rundfunkbeamten in Berlin-Ost.
18: Die gegnerische Absicht, uns Zuschauer abzunehmen, darf nicht unterschätzt werden.
17: Walter Heinowski, stellvertretender Intendant des DFF, ordnet an, ein Ostsandmann muss auf Sendung gehen und zwar vor dem klassenfeindlichen Westmodell. Und Gerhard Behrendt liefert fristgerecht. 8 Tage vor dem Westsandmännchen erscheint im Programm des Deutschen Fernsehfunks der DDR-Sandmann. Ein leicht untersetzter, fröhlicher Wicht mit Ziegenbart, Schlafmütze, Sandsack für den Original Sandmann Sand. Das Püppchen gewinnt umgehend die Herzen seines jungen Publikums.
19: Der Sandmann ist ein alter Penner.
17: In der Tat liegt Sandmann am Ende der ersten Folge benommen an einer Straßenecke rum und dämmert weg. Nach Zuschauerprotesten wird das geändert und der Sandmann zum DDR-Bürger Deluxe. Er genießt außerordentliche Reisefreiheit, schafft es in seinen Filmchen sogar bis nach Japan.
20: Kinder, das hat mir Spaß gemacht.
17: Überdies muss er nicht jahrelang auf die Lieferung eines Pkw-Trabant warten. Ihm stehen hunderte abenteuerliche Fahrzeuge zur Verfügung, sogar Raumschiffe. Zu märchenhaft befinden Parteifunktionäre bisweilen und fordern mehr DDR-Sandmann-Alltag.
20: Seitdem standen wir immer unter Beobachtung und waren immer attackiert worden, dass wir doch möchten ein bisschen mehr für den Sozialismus tun.
17: Gerhard Behrendt inszeniert den Gute-Nacht-Wichtel also als Teil des Kollektivs. Sandmann bei der Nationalen Volksarmee, bei den jungen Pionieren in der Straßenbaubrigade. Sandmann, der systemtreue Sozialist, der stets den Mund hält.
21: Dass er nichts gesagt hat, da habe ich immer drauf gewartet, sagt er jetzt was oder nicht oder grinst er nur doof.
17: Ja, Sandmann ist aber wohl kein Genosse. Auf SED-Parteitagen wird er nie gesichtet, obwohl das ja im Sinne der Einschlafhilfe ein prima Schauplatz gewesen wäre. Nun denn, als die Mauer fällt, soll mit dem DDR-Fernsehen auch der Sandmann grußlos abgewickelt werden. Letzteres führt zu Straßenprotesten.
22: Das kann man nicht so sagen und klanglos hier einfach sein lassen.
23: Diese vielen Jahre, wo wir also Freude daran hatten an dem Sandmännchen.
17: Im Gegensatz zum West-Sandmännchen überlebt das Original Ost dann doch und streut bis heute täglich Sand. Im Kika zum Beispiel. In den Grundzügen nach wie vor so, wie es Gerhard Behrendt einst in Rekordzeit entworfen hatte. Der Schöpfer des Sandmanns starb am 26. September 2006. Heute vor 20 Jahren.
11: Der Stichtag von Axel Rowohlt. 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
24: Mit Moritz Kasserlet. Dem deutschen Sport steht ein enorm wichtiges Wochenende bevor. Dabei geht es nicht um die Fußballnationalmannschaft. Es geht um eine Entscheidung, die uns noch Jahre begleiten wird. Mit welcher Stadt oder Region bewirbt sich Deutschland um die Austragung von Olympischen Sommerspielen und Paralympics? Nach dem negativen Bürgerentscheid in Hamburg im Mai und dem Rückzug von Berlin in dieser Woche sind zwei Kandidaten übrig geblieben, München und Köln mit der Rhein-Ruhr-Region. Der Deutsche Olympische Sportbund wird heute am Samstag in Baden-Baden abstimmen. Wie sagt uns unser Reporter Holger Kühner, der schon vor Ort ist?
25: Es wird gewählt, eine ganz klassische Wahl. Die Olympischen Spitzenfachverbände, die haben drei Stimmen. Das ist beispielsweise der Deutsche Fußballbund, die Leichtathleten, die Turner, der Deutsche Alpenverein. Davon gibt es 42. Die Wintersportverbände dürfen übrigens auch mit abstimmen, im Gegensatz zum Deutschen Behindertensportverband. Also die haben jeweils drei Stimmen. 42 mal drei sind 126 Stimmen. Dazu kommen die 10 Mitglieder des DOSB-Präsidiums rund um Präsident Thomas Weikert. Michael Mons ist da noch dabei, Kim Bui, beide vom IOC. Und dann sind es noch 8 persönliche Mitglieder, ehemalige oder aktive Athletinnen und Athleten, die an Olympischen Spielen teilgenommen haben. 3 haben da allerdings schon abgesagt. Aktuell sind 141 Stimmen zu vergeben.
24: Ja, und der DOSB hat die Kandidaten vorab bewertet. Beide haben sehr gut abgeschnitten. München noch ein Tick besser als Köln und Rhein-Ruhr. Und die Ministerpräsidenten beider Bewerber wirken ein bisschen aufgeregt. Bayerns Markus Söder weiß aber vermutlich auch, dass München mit seiner internationalen Strahlkraft leichter Favorit sein dürfte.
26: Wir haben schon ein paar Mal danach entschieden, was innerdeutsch das Beste wäre. Die Ergebnisse sind bekannt. Wir sollten entscheiden, was für Deutschland nach außen den meisten Vertrag bringt.
24: Ja, da ist das Konzept in Nordrhein-Westfalen ziemlich einzigartig. Eine ganze Region, die sich bewerben will. Und Ministerpräsident Hendrik Wüst steht voll dahinter.
27: Am Ende geht es darum, dass Deutschland gewinnt. Wir haben ein gutes Konzept vorgelegt. Köln, Rhein-Ruhr. Jetzt auch die einzige gesamtdeutsche Bewerbung mit Segeln in Warnemünde und mit Wildwasserslalom in Markkleeberg im Kanupark dort in Sachsen. Das mag am Ende für den einen oder anderen noch mal ein Punkt mehr sein. Aber noch mal, das Wichtigste ist, wir holen die Spiele nach Deutschland.
24: Ja, und zwar nach 7 gescheiterten Bewerbungen. Der DOSB will die Olympischen Spiele zum ersten Mal seit München 1972 nach Deutschland holen. Und es geht um die 2036, 2040 oder 2044. Das erste überträgt die Veranstaltung in Baden-Baden live. Ab 13.45 Uhr Bundespräsident Frank-Walter Steinmeier wird den nationalen Bewerber dann bekannt geben. Also München oder Rhein-Ruhr. Und das Internationale Olympische Komitee entscheidet dann in 3 Jahren, wer 2036 Gastgeber wird. Vieles anders in der Formel 1 an diesem Wochenende. Der große Preis von Aserbaidschan findet nicht wie die anderen Rennen sonntags statt, sondern heute, also am Samstag. Die Formel 1 rückt auf. Die Formel 1 rückt auf Bitte der Regierung vom üblichen Zeitplan ab, denn Aserbaidschan gedenkt an diesem Sonntag der Opfer des Krieges um Bergkarabach im Jahr 2020. Heute geht's also rund und der britische Mercedes-Fahrer George Russell war im Qualifying der Schnellste, Jens Gideon.
1: Die fünfte Pole-Position in dieser Saison für den WM-Zweiten George Russell. Mercedes war dank überragender Motorenpower über eine schnelle Runde nicht zu schlagen auf dem fast exakt 6 Kilometer langen Stadtkurs in Baku. Mit gut 0,8 Sekunden Rückstand ging Platz 2 in der Qualifikation an Charles Leclerc im Ferrari. Nicht vorn dabei WM-Spitzenreiter Kimi Antonelli. Der Italiener ist in der Qualifikation nach einem Unfall früh ausgeschieden und muss von Position 16 aus ins Rennen gehen.
24: Die Fußball-Bundesliga und die zweite Liga machen wegen der Länderspiele Pause, die dritte Liga nicht. Und am Abend gab es ein Spiel. Havelse hat in Hannover mit 1:3 gegen Fortuna Köln verloren und bleibt Tabellenletzter.
11: Moritz Kasserlet hatte die Infos aus dem Sport.
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2: Um 1.30 Uhr mit Ronald Lessig. Die SPD droht offenbar damit, die Pflegereform zu blockieren. Eigentlich sollten die Pläne in der kommenden Woche durch das Bundeskabinett gebracht werden. Die Sozialdemokraten dringen aber darauf, dass nachverhandelt wird, wie unser Korrespondent im ARD-Hauptstadtstudio Moritz Rödle berichtet.
3: Man will damit wohl deutlich machen, dass es bei Reformen nicht nur ums Sparen gehen könne, sondern eben auch um strukturelle Verbesserungen. Und der Plan von Gesundheitsminister Lindemann war bisher, dass man zunächst die Einsparungen beschließt, um die akute Finanzlücke zu schließen und später dann die Strukturreform macht. So war das auch bei der Gesundheitsreform. Und diesen Ablauf sieht die SPD inzwischen als Fehler an, den man nicht wiederholen wolle. Am Montag soll es dann aber offenbar noch mal einen Einigungsversuch mit der Union geben. In der SPD geht man aber Stand jetzt nicht davon aus, dass das in so kurzer Zeit noch möglich ist.
2: Die Wiederauflage des Tankrabatts zum 1. Oktober ist beschlossene Sache. Nach dem Bundestag hat auch der Bundesrat dem Vorhaben der Bundesregierung zugestimmt. Damit wird die Energiesteuer auf Diesel und Benzin von Oktober bis Ende Dezember gesenkt. Zusammen mit der Mehrwertsteuer ergibt sich eine Entlastung um 17 Cent pro Liter. Kritiker halten die Maßnahme für kontraproduktiv, weil Kraftstoffe trotz des knappen Angebots künstlich verbilligt würden. In Berlin wollen die Linken nach dem Sieg bei der Abgeordnetenhauswahl mit den Grünen und der SPD Sondierungsgespräche führen. Das hat ein Parteitag mit großer Mehrheit beschlossen. Aus Berlin Sebastian Schöbel.
4: Selbst der regierungskritische Parteinachwuchs, der vor der Abstimmung für einen Gang in die Opposition geworben hatte, hielt sich mit Kritik zurück. Die Bundesvorsitzende der Linken, Ines Schwertner, mahnte allerdings auch eindringlich, die Chance auf das Rote Rathaus nicht durch eigene Fehler zu gefährden. Die Linke müsse nun zeigen, so Schwertner, dass sie regieren kann. Spitzenkandidatin Elif Eralp, die Berlins nächste regierende Bürgermeisterin werden könnte, wies erneut den Vorwurf zurück, ihre Partei sei im Kern antisemitisch. Sie versprach, Berlins jüdische Gemeinschaft zu stärken und gegen den Judenhass vorzugehen.
2: Bundesweit haben Schülerinnen und Schüler gegen die Wiedereinführung einer Wehrpflicht protestiert. Unter anderem in Hamburg, Berlin, Frankfurt und München gab es Aktionen. Wie die Initiative Schulstreik gegen Wehrpflicht mitteilte, waren in ganz Deutschland mehr als 45.000 Teilnehmende in rund 100 Städten auf der Straße. Das Wetter in Deutschland. In der Nacht im Nordwesten bewölkt, an der Nordsee etwas Regen, sonst klar, bei 13 bis 1 Grad. Morgen im Norden Regen, im Süden viel Sonne, bei 17 bis 23 Grad in der Nordhälfte, sonst 21 bis 29 Grad. Am Sonntag Sonne und Wolken im Wechsel, 18 bis 30 Grad. Und am Montag wechselhaft bis sonnig, 18 bis 31 Grad. Das waren die Nachrichten.
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11: Mit aktuell 2 Meldungen. Die A7 Hannover Richtung Kassel ist zwischen Hedemünden und Lutherberg bis auf Weiteres wegen Löscharbeiten gesperrt. Und die B54 Siegen Richtung Lüdenscheid ist zwischen Siegenstadt Mitte und Sieghütte nach einem Unfall gesperrt. Ihnen eine gute Fahrt, kommen Sie gut an Ihr Ziel.
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11: Mit Simeon Lauchs. Hallo. Schulstreik am Freitag. Das kennen wir vor allem von Fridays for Future und den Protesten fürs Klima. Auch gestern ist Unterricht bestreikt worden. Dieses Mal allerdings ging es um Protest gegen die Wehrpflicht. Zehntausende Schülerinnen und Schüler haben sich bundesweit an diesen Protesten beteiligt. Auch in Norddeutschland gab es Demonstrationen. Jonas Tanzt hat sie für uns verfolgt.
5: Bereits zum vierten Mal hat die Initiative Schulstreik gegen Wehrpflicht bundesweit nun zu Demonstrationen aufgerufen. Auch in Hamburg wurde mobil gemacht. Auf dem Hachmannplatz hatten die Schülerinnen und Schüler eine klare Meinung.
6: Wir sind gegen Krieg und gegen die Wehrpflicht. Wir wollen selber über unsere eigene Zukunft und unsere Interessen entscheiden. Und deswegen sind wir alle gemeinsam auf der Straße gegen die Aufrüstung und für Frieden.
7: Hier in Hamburg sehen wir eben auch, wofür gemustert werden soll. Da wird nämlich der Kriegsfall geprobt mit dem Bundeswehrmanöver Red Storm Charlie hier. Das geht in eine ganz falsche Richtung für uns. Dagegen sind wir hier auf der Straße.
5: Anlass für den Streik ist nach Angaben der Initiative der Beginn der Musterung, bei der auch Männer geladen wurden, die in Fragebögen kein Interesse am Wehrdienst angegeben hatten. Laut einer Sprecherin des Verteidigungsministeriums ist die Musterung seit Jahresbeginn verpflichtend für Männer ab dem Geburtsjahrgang 2008. Das gelte auch für Personen, die kein Interesse an der Wehrpflicht angegeben haben. Zwar ist die flächendeckende Musterung laut Verteidigungsministerium erst ab Mitte 2027 geplant, in manchen Regionen wird aber bereits zur Musterung geladen. Und genau dagegen wurde in 17 Städten Norddeutschlands demonstriert. Es fanden zum Beispiel Proteste in Braunschweig, Osnabrück und Hannover statt, auch in Greifswald und Rostock. Und auch in Kiel haben Schülerinnen und Schüler den Unterricht ausfallen lassen, um zu demonstrieren. Rund 600 Menschen haben sich laut Polizei dort beteiligt und den Kundgebungen zugehört.
8: Der Staat unterstützt uns immer weniger. Das, was Krieg tut, ist töten, zerstören und für immer mehr Hass zu sorgen. Es ist unsere Zukunft, die uns zerstört wird.
5: Bei den Demos ging es übrigens nicht nur um den Frust über einen möglichen erneuten Wehrdienst, auch alle anderen verpflichtenden Ersatzdienste wie ein soziales Jahr werden von der Initiative abgelehnt. In Kiel waren auch Menschen dabei, die nicht mehr von einer Wehrpflicht betroffen wären. Sie sagten zu der Initiative und der Demo:
9: Ich kann das durchaus nachvollziehen. Ob das jetzt eine grundsätzliche Ablehnung sein soll, weiß ich nicht, aber ich finde es grundsätzlich gut, wenn die jungen Leute für sich einstehen, für ihre Meinung einstehen und auch politisches Engagement zeigen. Es ist schwierig, wenn die Politiker Sachen beschließen, die junge Generation betreffen, die dann vielleicht das gar nicht über Wahlen mitentscheiden kann.
10: Ich persönlich habe Zivildienst gemacht und das war super. Ich war beim Rettungsdienst in Husum und das war einer der schönsten Jahre überhaupt, weil das war einfach toll. Ich habe was für andere Menschen gemacht und ich finde, ja, warum soll man nicht was für die Gesellschaft tun?
5: Sorgen der jungen Menschen, dass die Wehrpflicht schon bald wieder eingeführt werden könnte, versucht das Verteidigungsministerium derweil zu zerstreuen. Es melden sich genügend Freiwillige für einen Dienst bei der Bundeswehr. Da die vorgesehenen Quoten erreicht werden, sieht das Ministerium derzeit keine Notwendigkeit, dass der Bundestag über eine Wehrpflicht entscheidet. In der Vergangenheit standen die Schulstreiks übrigens immer wieder in der Kritik, weil sich auch Mitglieder der Sozialistischen Deutschen Arbeiterjugend, kurz SDAJ, bei Demonstrationen beteiligt haben. Die SDAJ ist die Jugendorganisation der Deutschen Kommunistischen Partei, welche wiederum vom Verfassungsschutz beobachtet wird. Wer an den Demonstrationen teilnimmt, kann sich dafür übrigens nicht vom Schulbesuch beurlauben lassen, erklärte ein Sprecher des Bildungsministeriums dem NDR. Die unentschuldigten Fehlzeiten würden im Zeugnis ausgewiesen werden.
0: Wirtschaft.
11: Eine staatliche Kennzeichnung für die Haltung von Nutztieren, um Verbraucherinnen und Verbrauchern mehr Transparenz zu geben. Schon lange wird darüber diskutiert. Unter dem grünen Landwirtschaftsminister Cem Özdemir beschloss die Ampelregierung 2023 dann das Tierhaltungskennzeichnungsgesetz. Umgesetzt wurde das bisher aber nicht. Und ob es tatsächlich noch kommt, das ist fraglich. Denn die Mehrheit der Agrarminister von Bund und Ländern hat sich bei ihrer gemeinsamen Konferenz in Würzburg dagegen ausgesprochen. Für den Bundeslandwirtschaftsminister Alois Rainer von der CSU eine schwierige Situation. Aus Würzburg Julia Kuhles.
13: Zusätzliche Bürokratie, zu hohe Kosten, nicht praxistauglich. 11 Bundesländer wollen das Tierhaltungskennzeichnungsgesetz abschaffen. Stattdessen soll das bestehende Kennzeichnungssystem des Handels weiterentwickelt werden, erklärt die bayerische Landwirtschaftsministerin Michaela Kaniber von der CSU. Sie hat derzeit den Vorsitz der Agrarministerkonferenz inne.
14: Kennzeichnung ja,
12: aber sie muss vor allem praxistauglich sein, sie muss verständlich sein und sie sollte unbedingt bürokratiearm sein. Ein System, das diese Anforderungen nicht erfüllt, dürfen wir nicht auf Biegen und Brechen überstülpen und auch aufrechterhalten.
13: Für die niedersächsische Landwirtschaftsministerin Miriam Staute von den Grünen hingegen ist die Abschaffung des Tierhaltungskennzeichnungsgesetzes noch lange nicht vom Tisch.
14: Also es muss nachgebessert werden in den Formulierungen. Das ist durchaus möglich. Und da würde ich mir absolut wünschen, dass das Bundesministerium jetzt schnell ins Handeln kommt.
13: Nicht zuletzt steht das Gesetz auch im Koalitionsvertrag der Bundesregierung. Für Bundeslandwirtschaftsminister Alois Rainer von der CSU eine schwierige Lage.
15: Ich kann Ihnen jetzt beim besten Willen noch nicht sagen, wo die Reise hingeht. Aber wir werden auf alle Fälle zusammen mit den Fraktionen schauen, dass wir eine praxistaugliche Lösung hinbringen.
13: Bis Oktober müsste er die eigentlich ins Kabinett einbringen. Mehr Einigkeit bei der Agrarministerkonferenz gab es beim Thema Düngerecht. Bund und Länder verständigten sich einstimmig auf ein neues Regionalisierungsmodell. Damit könnten die bisherigen sogenannten roten Gebiete mit verschärften Düngeauflagen künftig abgeschafft werden. Die CDU-Landwirtschaftsministerin Silke Goresen aus Nordrhein-Westfalen hofft auf eine rasche Umsetzung.
16: Wir sind davon überzeugt, dass wir mit dieser Lösung wirksam die Ziele der EU-Nitratrichtlinie erreichen können und gleichzeitig nicht nur die wirklich unterschiedlichen Bedingungen in den einzelnen Bundesländern berücksichtigen, sondern auch ein verursachergerechtes und bürokratieärmeres und praxisnahes Düngerecht schaffen.
13: Auch Till Backhaus, SPD-Landwirtschaftsminister in Mecklenburg-Vorpommern, ist erleichtert.
18: Wir wollen weg von den roten Gebieten. Wir wollen die belohnen, die tatsächlich die Düngeverordnung einhalten.
13: Landwirte werden sich aber trotzdem noch gedulden müssen. Es gilt als unwahrscheinlich, dass das neue Düngerecht schon zum nächsten Düngerjahr, also ab Februar 2027, in Kraft tritt.
11: Mit welcher Stadt oder Region bewirbt sich Deutschland für die Olympischen Spiele? Berlin hat ja hingeworfen, also heißt

0: Münchner Bewerbung geschlossen. Die bayerische Metropole liegt in der Empfehlung des DOSB nur noch hauchzart vor der NRW-Bewerbung. CDU-Mann Wüst hofft sogar, noch ganz nach vorne zu gelangen, bevor mehrheitlich die olympischen Fachverbände das letzte Wort haben, wer der deutsche Olympiabewerber wird.
1: Wir haben sehr intensive Gespräche investiert in den letzten Monaten, auch ich persönlich, und haben immer das Sportliche, die Athletensicht, aber auch den Anspruch berücksichtigt, Spiele für alle und jetzt auch Spiele für ganz Deutschland anzubieten.
0: Mit ganz Deutschland meint, auf den letzten Metern hat man sich fürs Segeln mit Rostock-Warnemünde auch einen ostdeutschen Standort ins Boot geholt. Wüsts Amtskollegin Manuela Schwesig gehört nun also auch ins Team NRW.
2: Es muss uns gelingen, dass viele Millionen Bürgerinnen und Bürger zuschauen können. Es dürfen keine exklusiven Spiele für ein paar wenige sein. Und deshalb finde ich es sehr gut, dass wir Sportstätten haben in NRW, die das ermöglichen.
0: 17,6 Millionen Tickets will man anbieten können, wenn Köln-Rhein-Ruhr die Spiele tatsächlich bekommen würde. Es wäre ein Rekord in der olympischen Historie. Aber so gut das alles für NRW klingen mag, zur Wahrheit gehört auch, die Sportfachverbände haben in ihrem Teil der Bewertungskommission vorab München teilweise dann doch deutlich vorne gesehen. Bei manchen Verbänden zieht wohl die Idee nicht so ganz, mit einer Region statt mit einer Metropole antreten zu wollen. Wüst sieht es am Ende entspannt.
1: Darum geht's am Ende, Olympische Spiele nach Deutschland zu holen.
0: Heißt, egal ob München oder NRW, wenn die Entscheidung gefallen ist, dann werden sich wahrscheinlich die meisten aus der Politik hinter die dann siegreiche Bewerbung stellen, damit man international auch überzeugen kann und die Spiele tatsächlich nach Deutschland holt.
3: Die Olympia-Aussichten von Nordrhein-Westfalen. Christoph Ulrich berichtete.
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3: E-Scooter und E-Bikes gehören auch in Kalifornien zum Straßenbild und sorgen dort seit Monaten für Diskussionen. Dabei geht es längst nicht mehr nur um Roller, die auf Strandpromenaden im Weg stehen. Jugendliche sind dort mit teils stark motorisierten E-Bikes unterwegs. Es kommt zu waghalsigen Manövern und auch zu tödlichen Unfällen. Im Orange County reicht es jetzt dem Bezirksstaatsanwalt. Wer seinen Scooter oder sein E-Bike freiwillig abgibt, bekommt dafür eine Prämie. Eine erste solche Rückkaufaktion gab es bereits. Weitere sollen folgen.
5: It was fun in the beginning, but then at the first injury, the second injury, yeah, no riding e-bikes, it's done, we're here.
6: Am Anfang war es fun, dann kamen die Verletzungen. Wir sind durch damit, sagt er. 3 E-Bikes hat er zum Buyback auf dem Parkplatz vor dem Baseballstadion mitgebracht. Die Fernsehsender ABC, CBS und KTLA sind dabei, als Staatsanwalt Todd Spitzer zugibt, mit so viel Andrang hatten wir nicht gerechnet.
7: We have more people here today than unfortunately we're going to be able to accommodate. And I'm glad they're here.
6: Knapp 2 Wochen ist das her. Mehr als 1000 E-Bikes sind von der Straße gekommen. 2 davon stehen im Büro von Kimberly Adds bei der Staatsanwaltschaft von Orange County.
8: This is a Tolaria that can go up to 80 miles an hour.
6: Das eine schafft 80 Meilen pro Stunde, mehr als 120 Stundenkilometer. Es ist ein E-Motorrad, aber oft wird es als E-Bike angeboten. 30 Stundenkilometer schaffen sogar schon die kleinsten offiziell zugelassenen E-Bikes. Und Verkäufer geben auch schon mal Tipps zum Tuning. Sie wollen einfach schnelles Geld machen.
8: It's not enough for them to think, oh, well, we're just going to try to make a quick buck and the Orange County District Attorney's Office is going to hold them accountable.
6: Es wäre ihre Pflicht, Eltern und Kinder aufzuklären, sagt Kimberly, und die Staatsanwaltschaft von Orange County setzt das durch. Soweit sie dazu in der Lage ist. An Versender aus China kommt sie nicht ran und sogar manche große Warenhauskette in den USA geht das Risiko von Strafen ein, wenn die Marge gut genug ist. Und so häufen sich Berichte über tödliche Unfälle von Teenagern auf starken E-Bikes oder eben sogar E-Motorrädern, die sie eigentlich gar nicht fahren dürften.
9: A 13-year-old boy has died after crashing his e-bike in Garden Grove.
8: So we just had a child 13 years old who was killed in Garden Grove.
10: Wir hatten gerade einen tödlichen Unfall in Garden Grove, 2 tote Kinder in Riverside und einen 14-Jährigen, der mit seinem Bike über eine rote Ampel gefahren und gestorben ist.
6: Schon reguläre E-Bikes ganz besonders, aber die manchmal sogar als E-Bike getarnten E-Motorräder sind extrem schnell, schwer und tödlich. Eltern sei das manchmal nicht bewusst oder sogar egal.
8: They either think it's an e-bike and there's no danger, or they quite frankly just don't care and they think that their children are allowed to do whatever they want.
6: Manche Eltern lassen ihre Kinder sogar trotz Ermahnung durch die Polizei weiter mit illegalen Rädern fahren.
8: We are currently prosecuting 4 parents.
10: Wir betreiben im Moment 4 Anklagen, unter anderem gegen eine Mutter, deren 14-jähriger Sohn einen 81-Jährigen überfahren und tödlich verletzt hat.

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1: Lasst uns versuchen, irgendwie möglichst viele von den Dingern von der Straße zu kriegen. Das war die Idee der Staatsanwaltschaft. $100,000 wurden für eine Rückkaufaktion eingeplant. Bisher gab es so etwas nur, um Schusswaffen von der Straße zu bekommen. Es sind keine Steuermittel, sondern beschlagnahmte Drogengelder. Und es wird auch nicht als Cash ausgegeben, sondern als Einkaufgutscheine und Baseballtickets. Bei der ersten Aktion waren die Gutscheine nach 2 Stunden weg. Jetzt muss die Behörde die Akkus fachgerecht entsorgen und den Rest verschrotten. Weitere Buybacks sind geplant. Kimberly Ed sagt,
0: I'd rather have a graveyard of e-bikes and e-motorcycles than a graveyard of children, right?
1: Lieber einen Friedhof voller E-Bikes als einen voller Kinder.
2: Ein Beitrag von Reinhard Spiegelhauer war das. Eine romantische Nachricht von einer unbekannten Nummer, ein angeblich lukratives Investment und irgendwann soll Geld überwiesen werden. Klingt eigentlich durchschaubar, oder? Trotzdem wächst kaum ein Bereich der globalen Kriminalität so schnell wie der des Online-Betrugs. Die Täter verdienen damit Milliarden. Viele von ihnen operieren aus sogenannten Scam-Zentren in Kambodscha und bringen von dort Menschen auf der ganzen Welt um ihr Erspartes, auch hier bei uns in Deutschland. Der internationale Druck auf Kambodschas Regierung, der wächst. Inzwischen gehen die Behörden härter gegen die Betrugszentren vor. Wie schwierig dieser Kampf ist, das hat unser Korrespondent Florian Barth bei der Anti-Cybercrime-Einheit in Phnom Penh erlebt.
3: Sreng Hurt von der Anti-Cybercrime-Einheit führt uns in einen Lagerraum der Polizeistation. Vollgestopft mit Computern, Smartphones, Internetzubehör. Die Waffen der Online-Betrüger. Damit haben Kriminelle von Kambodscha aus Menschen auf der ganzen Welt betrogen, professionell aufgestellt und organisiert. Als wir bei dem Scam Center ankamen, saßen sie vor den Computern. Es gab mehrere Stockwerke. Die Leute haben da gelebt. In dem Komplex gab es Häuser zum Arbeiten, zum Schlafen und zum Essen. Sie hatten sogar einen eigenen Koch. Die Polizei veröffentlicht regelmäßig Videos von ihren Razzien in Scam Center. Hier stürmen Beamte mit einem Großaufgebot ein Gebäude in der Hauptstadt Phnom Penh. Hände hoch, schreien die Polizisten. Die Hände hoch, noch höher. Etwa 50 Menschen vor den Monitoren sind hier auf frischer Tat ertappt worden. Sie hatten sich zum Beispiel als Bankangestellte, Polizisten oder Liebhaber ausgegeben und ihre Opfer zum Überweisen großer Summen gebracht, erklärt Bun Soseka, der stellvertretende Polizeichef in Phnom Penh. Dieses Zentrum hat Online-Betrug begangen. Die Opfer waren Ausländer in Europa. Die Kriminellen wollten sie überzeugen, Geld in Scheininvestments zu stecken. In den Räumen findet die Polizei manchmal nachgebaute Kulissen von ausländischen Polizeistationen oder Banken. Damit sollten Videotelefonate authentisch wirken. Ein Mega-Aufwand, der sich offenbar lohnt. Cyberbetrug ist ein Milliardengeschäft im vergleichsweise einkommensschwachen Kambodscha. Das Land hat gleichzeitig ein Korruptionsproblem. Beobachter glauben jedenfalls, dass einflussreiche Akteure von kriminellen Aktivitäten profitieren. Doch auf internationalen Druck greift die Regierung jetzt härter durch. Allerdings nutzen Online-Kriminelle eine neue gefährliche Waffe, künstliche Intelligenz. Textnachrichten oder Videos, die mit KI bearbeitet oder erstellt wurden, wirken auf Betrugsopfer professionell und unverdächtig. Das sagt Benedikt Hofmann vom Büro der Vereinten Nationen für Drogen- und Verbrechensbekämpfung in der thailändischen Hauptstadt Bangkok.
4: Also das sind teilweise Sachen, wo man gerade vor ein paar Jahren noch nicht gedacht hätte, dass das möglich wäre. Heutzutage das aber in den Scam-Zentren gang und gäbe ist und eben sehr viel schneller, als das in der normalen Bevölkerung sich durchsetzt. Und deswegen ist es auch so schwierig für Menschen zu verstehen, ist das jetzt eine echte Person, mit der ich gerade spreche, oder ist das jemand ganz anderer in Wirklichkeit?
3: Die Behörden in Kambodscha demonstrieren Härte. Uns werden bei unserem Besuch junge Menschen in Polizeigewahrsam vorgeführt, die auf frischer Tat ertappt worden sein sollen. Viele von ihnen aus Vietnam, China und Myanmar. Drahtzieher bleiben oft unentdeckt. Doch manche Täter sind gleichzeitig Opfer. Auch Phnom Penh Aimhun aus Thailand erzählt, sie sei mit falschen Jobversprechen nach Kambodscha gelockt worden und musste unter Zwang arbeiten.
5: Ich musste 12 Stunden am Tag schuften. Wenn ich meine Vorgaben nicht erreicht habe, mussten wir hungern.
6: nur eine Mahlzeit am Tag. Als ich dort ankam, wusste ich nicht, wie man Menschen betrügt. Ich wusste nicht, ob die Opfer mir glauben würden. Aber ich musste mein Bestes geben.
3: Experten halten die Entschlossenheit der kambodschanischen Regierung im Kampf gegen die Online-Kriminellen für glaubwürdig. Doch viele hier befürchten, komplett ausrotten lässt sich die Betrugsindustrie in Kambodscha nicht.
2: Kultur. Der September hat für Krimi-Fans einiges zu bieten. Gerade erscheinen besonders viele neue Krimis und auch Thriller. Von bekannten Namen, aber auch von Autorinnen, die vielleicht noch nicht jeder auf dem Zettel hat. Welche sich zu lesen lohnen, das weiß Katja Esbach und sie hat zwei Tipps für uns.
7: Titel:
8: Kalte Tage.
7: Autorin:
8: Charlotte Link.
7: Das Besondere:
8: Atmosphärische Spannung.
9: Charlotte Link ist eine der erfolgreichsten Autorinnen Deutschlands. Alle Bücher ihrer Thriller-Reihe um die eigenwillige Ermittlerin Kate Linville waren Bestseller. Jetzt erscheint der 6. Band. Kate Linville ist psychisch schwer angeschlagen. Nach dem Tod ihres Ex-Chefs und Freundes Caleb Hale ist sie überstürzt in ein trostloses Haus an der nordenglischen Küste gezogen und schafft es nicht einmal, ihre Kisten auszupacken. Dann wird sie völlig von einem Fall vereinnahmt. Eine junge Frau kehrt nicht von einem Date zurück. Ihr Vater wird in dieser Nacht im eigenen Haus erschossen. Sie selbst bleibt verschwunden. Kurz darauf wird ein Autofahrer entführt und eine weitere junge Frau gerät in Gefahr. Charlotte Link zu lesen ist immer eine gute Idee. Ihre Thriller sind komplex, aber nicht überladen, die Protagonisten facettenreich, die Hintergründe gut recherchiert. In Kalte Tage geht es um Hass, der niemals aufhört, und den schönen Schein, der am Ende nichts bedeutet. Lesenswert.
7: Titel:
8: Mord im Grand Alpine Hotel.
7: Autorin:
8: Lucy Foley.
7: Das Besondere:
8: Miss Marple ist zurück.
9: 1976, also vor 50 Jahren, erschien mit Ruhe unsanft der letzte Miss Marple-Krimi von Agatha Christie. Und jetzt ist die beliebte Hobby-Ermittlerin, auch bekannt aus vielen Filmen und Serien, zurück. Die englische Autorin Lucy Foley hat sie zu neuem Leben erweckt und in die Schweizer Alpen geschickt. Dort im gediegenen Grand Alpine Hotel gerät Miss Marple natürlich in einen Mordfall. Bevor es aber dazu kommt, erzählt Foley aus mehreren Perspektiven die Vorgeschichte der Tat. Es treten auf eine Gesellschafterin, ein glamouröser Filmstar, eine schüchterne Ehefrau und ihr Mann, das spätere Opfer. Miss Marple kommt erst nach ungefähr der Hälfte des Romans so richtig ins Spiel. Das ist ein bisschen schade, denn natürlich ist diese ältere Dame der Clou des Buches. Aber dann wird es wirklich unterhaltsam und nostalgisch. Foley schafft eine perfekte 50er-Jahre-Atmosphäre. Sehr detailverliebt schildert sie die damalige gesellschaftliche Situation, vor allem auch von Frauen. Foleys Geschichte ist kein nervenzerfetzender Krimi. Das Tempo ist gemächlich, es gibt wenig Gewalt. Damit bewegt sich die Autorin auf Agatha Christies Spuren. Fans werden das zu würdigen wissen.
2: Katja Esbach war das mit neuen Krimis. Und alle Infos dazu finden Sie auch zum Nachlesen unter ndr.de/kultur.
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2: Eigentlich sollte er nicht wiederkommen. Jetzt wird der sogenannte Tankrabatt aber doch wieder aufgelegt. Bundestag und Bundesrat haben für ein Gesetz der schwarz-roten Koalition gestimmt, das Sprit ab Oktober für Verbraucherinnen und Verbraucher um bis zu 17 Cent günstiger machen soll. Noch im Sommer hatte Kanzler Merz gesagt, dass sich ein höherer Ölpreis nicht dauerhaft wegsubventionieren lasse. Die Frankfurter Rundschau merkt an, dass der Tankrabatt Merz nicht wie erhofft politisch entlastet hat. Trotz Ankündigung im Eilverfahren vor den Wahlen in Berlin und Mecklenburg-Vorpommern. Außerdem sei der Rabatt generell eine schlechte Idee.
10: Hohe Spritpreise treffen zwar nicht wenige Menschen hart, die auf das Auto angewiesen sind. Nur macht es keinen Sinn, wenn der Staat Milliarden verteilt, ohne zu fragen, wer die Hilfe braucht. Wer einen 70.000 Euro SUV fährt und ihn viel bewegt, bekommt viel Entlastung. Wer einen sparsamen Kleinwagen hat, kriegt wenig. Wer sich kein Auto leisten kann, bekommt nichts. Sozial angemessen ist das nicht. Zumal niemand garantieren kann, dass die Ölkonzerne den Rabatt weitergeben.
2: Auch die Frankfurter Allgemeine Zeitung sieht den Tankrabatt kritisch, wenn auch aus anderen Gründen.
10: Egal, ob Tankrabatt oder Direktzahlung. Wenn der Staat bei jedem Anstieg des Ölpreises gleich Geld locker macht, dann fördert er damit vor allem eines: den Eindruck, dass die Deutschen sich wirklich gar nicht mehr um sich selbst kümmern müssen. Auch in diesem Fall, wenn es durchschnittlich um 25 Euro im Monat an Mehrbelastung geht. Die Rechnung übernimmt der Staat, großzügiger als jeder Vater.
2: BWL-Professor Jochen Zimmermann von der Uni Bremen wirft in seinem Gastkommentar in der Welt einen betriebswirtschaftlichen Blick auf den Tankrabatt und kommt zu dem Schluss, die Kritik daran ist in vielerlei Hinsicht absurd. Unter anderem beleuchtet er die Reaktion der Monopolkommission, ein Gremium, das die deutsche Bundesregierung berät.
10: Die Monopolkommission bezeichnete bereits den ersten Tankrabatt als Eingriff in die freie Preisbildung, der knappheitsbedingte Preissignale dämpfe. Welchen Marktpreis schreibt der Staat denn vor, wenn er eine von ihm selbst festgelegte Steuer senkt? Keinen. Die Tankstellen können weiterhin verlangen, was der Markt hergibt. Steigt wegen des niedrigeren Endpreises die Nachfrage, kann auch der Marktpreis wieder steigen. Na und? Genau das soll er.
2: Und die Bild meint, der Rabatt löse keinesfalls das Kernproblem, dass Autofahrer als Dukatenesel gelten, denen man beliebig tief in die Taschen greifen kann.
10: Seit Rot-Grün von Gerhard Schröder ging es den Regierungen darum, Sprit stetig zu verteuern. Autofahren mit Benzinern und Dieselfahrzeugen sollte mehr und mehr bestraft werden. Zugleich aber nutzten die Finanzminister dankbar die Extramilliarden, um im Bundeshaushalt diverse Löcher zu stopfen. Eine Politik der kalkulierten Abzocke. Doch genau die steht hoffentlich vor dem Aus. Ein Umdenken ist überfällig. Pendler und Brummifahrer sind nicht die Melkkühe der Nation, sie halten vielmehr unser Land am Laufen. Politiker sollten sich daher künftig genau überlegen, ob sie ihre fleißigen Bürger mit noch mehr und neuen Steuern weiter bestrafen wollen.
2: Das waren die Standpunkte. Zusammengestellt hat sie diesmal Marei Beermann. 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Ja, und der sogenannte Tankrabatt, der ist auch gleich weiterhin Thema bei uns hier in der Infonacht. Wir schauen genauer auf das Thema, was bringt der Tankrabatt und wie bewerten ihn Ökonomen? Und gleich übernimmt an dieser Stelle hier mein Kollege Ben Wotzny und bringt Sie noch bis 6 Uhr gut informiert durch diese Nacht. Ich verabschiede mich, ich bin Simeon Lauchs, machen Sie es gut.

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1: Um 2 Uhr mit Ronald Lessig. Die SPD pocht bei der Pflegereform offenbar darauf, dass nachverhandelt wird. Nach Informationen des ARD-Hauptstadtstudios drohen die Sozialdemokraten sogar damit, die Pläne vorerst scheitern zu lassen. Aus der Nachrichtenredaktion Jonas Valentin Weber.
2: Eigentlich sollte das Kabinett die Pflegereform Mitte kommender Woche durchwinken. Ob das jetzt was wird, völlig unklar. Am Montag soll es erstmal nochmal Gespräche zwischen SPD und Union geben. Im Kern geht es den Sozialdemokraten offensichtlich um das Vorgehen. So sei es falsch, wie von Gesundheitsminister Linnemann von der CDU vorgesehen, erst Einsparungen zu beschließen und dann in einem zweiten Schritt über strukturelle Verbesserungen nachzudenken. Diesen Fehler habe die Regierung schon bei der Gesundheitsreform gemacht. Das dürfe nicht wiederholt werden, hieß es aus SPD-Kreisen.
1: Die Linke als Siegerin der Berlin-Wahl mit den Grünen und SPD Sondierungsgespräche zur Regierungsbildung in der Hauptstadt führen. Das beschlossen die Delegierten am Abend auf einem Parteitag mit breiter Mehrheit. Dabei wies die Spitzenkandidatin Ehralp die Antisemitismusvorwürfe gegen ihre Partei noch einmal zurück.
3: Es ist ganz klar, wir haben hier Grenzüberschreitungen noch mal einhellig verurteilt. Uns geht es darum, dass alle Berlinerinnen und Berliner in Sicherheit leben können, egal woher sie kommen, egal an was sie glauben, egal wen sie lieben. Das betrifft jüdische Menschen, das betrifft auch muslimische Menschen, das betrifft queere Menschen. Dieses Signal ist ganz klar vom Parteitag ausgegangen. Und ich werde für den Schutz von allen Berlinerinnen und Berliner einstehen.
1: Die linken Spitzenkandidaten.